0: seit gestern bis Ende Dezember. In Frankreich sind bei den Schülerprotesten inzwischen fast 2000 Menschen festgenommen worden. Den meisten wird laut Innenministerium Gewalt, etwa gegen Einsatzkräfte, vorgeworfen. Mehr als 300 Polizisten wurden demnach verletzt. Die Schülerinnen und Schüler protestieren seit Tagen gegen Lehrermangel, marode Schulgebäude und fehlende Ausstattung. Aktionen gibt es an fast jeder dritten weiterführenden Schule. Inzwischen haben sich auch Studierende angeschlossen und Hochschulstandorte blockiert. Die deutsche Fußballnationalmannschaft hat in München einen Sieg gegen Serbien gefeiert. Im dritten Spiel der Nations League setzte sich das DFB-Team mit 2:0 durch. Aus München Michael Augustin.
1: Der erste Sieg des neuen Bundestrainers Jürgen Klopp, ein hochverdienter Erfolg. Das deutsche Team gab mehr als 20 Torschüsse ab, darunter riesengroße Chancen. Am Ende, und das ist ein kleiner Makel, aber nur 2 Treffer. Der erste durch Tom Bischoff, Ende der ersten Halbzeit, der zweite durch Florian Wirtz nach gut einer Stunde. Serbien war ein schwacher Gegner, beschränkte sich nur auf die Defensive. Anders als gegen Griechenland fand die DFB-Elf diesmal Lösungen und Lücken. Die deutsche Mannschaft ließ den Ball gut laufen und wurde mit viel Beifall verabschiedet. Sonntag geht es in der Nations League mit dem Rückspiel in Griechenland weiter.
0: Das waren die Nachrichten. Das Wetter in Deutschland. Viele Wolken und gebietsweise Regen, Nebel möglich. Minimal 15 bis 8 Grad. Tagsüber ostwärts abziehender Regen, später von Westen her freundlicher mit Sonne. Höchstwerte 15 Grad im Erzgebirge bis 24 Grad am Oberrhein. Am Sonnabend ein Wechsel aus Sonne und Wolken. Vereinzelt sind Schauer möglich bei 19 bis 25 Grad. Jetzt ist es 2:03 Uhr.
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3: Schön, dass Sie dabei sind. Die armenische Pianistin Re Argamanyan eröffnet mit dem zweiten Klavierkonzert von Franz Liszt. Alain Altinoglu leitet in dieser Aufnahme das Rundfunksinfonieorchester Berlin.

Mit dem zweiten Klavierkonzert von Franz Liszt hörten wir die armenische Pianistin Nare Argamanyan und das Rundfunksinfonieorchester Berlin unter Alain Altinoglu. Und mit Harmoniemusik geht's weiter hier im ARD-Nachtkonzert, einer Bläserbearbeitung, die Alfredo Bernardini für sein Ensemble Zefiro gemacht hat, aus Mozarts Così fan tutte.

Così fan tutte von Mozart in der Bläserbearbeitung mit dem Ensemble Zefiro unter Alfredo Bernardini. Und von dem kommt auch diese Harmoniefassung. Und hier kommt Opernmusik von Jacques Offenbach. Zitate aus seinem Opernfragment Dr. Ox hat Werner Hahntjes eingebaut in seine Offenbachianer. Und die hören wir jetzt in einer Aufnahme mit dem Kölner Rundfunkorchester unter Johannes Wildner.

Das Kölner Rundfunkorchester spielte unter Johannes Wildner die Offenbachianer von Werner Hartjes. Das ist das ARD-Nachtkonzert, präsentiert von BR Klassik. Jetzt mit Musik einer erfolgreichen Frau aus der komponierenden Zunft. Wir hören Kammermusik der Französin Mel Bonis. Das Mozart Piano Quartet spielt ihr erstes Quartett in B-Dur.

Das B-Dur-Quartett Opus 69 von Mel Bunis mit dem Mozart Piano Quartet hier im ARD-Nachtkonzert. Er hatte eine vielbeachtete Affäre mit Hollywood-Ikone Greta Garbo und war mit der Millionenerbin Gloria Vanderbilt verheiratet. Leopold Stokowski war einer der bedeutendsten, innovativsten und schillerndsten Stardirigenten des 20. Jahrhunderts. Er pflegte einen exzentrischen Lebensstil, war ein visionärer Medienstar und hat die Musikwelt geprägt durch seine musikalische Arbeit. Unter anderem mit Modest Mussorgsky hat er sich eingehend befasst, mit der Oper Boris Godunow, und aus der hat er ein Orchestermosaik gemacht, eine sinfonische Synthese. Damit hören wir jetzt das Bournemouth Symphony Orchestra unter José Cerebrer.

Das Bournemouth Symphony Orchestra unter José Serebriar mit der symphonischen Synthese von Leopold Stokowski aus der Oper Boris Godunow von Modest Mussorgsky. Gegen 4 Uhr Nachrichten begleitet uns jetzt das Ensemble Prima Carezza mit einem kleinen Walzer von Georges Boulanger. Und in die dritte Nachtkonzertrunde geht's dann nach den Nachrichten. Musik.

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1: Um 4 Uhr mit Wolfgang Berger. Die Bundeswehr stellt ein eigenes Drohnenregiment auf. Wer sich zu Lande durchsetzen wolle, müsse den Kampf mit unbemannten Systemen beherrschen, sagte Verteidigungsminister Pistorius. Aus der Nachrichtenredaktion Gisela Former.
2: Verteidigungsminister Pistorius äußerte sich auf dem niedersächsischen Truppenübungsplatz Bergen zu dem Thema. Demnach wird der Verband aus bis zu 600 Männern und Frauen bestehen. Er könne Reichweiten bis zu 500 Kilometern abdecken. Das Drohnenregiment soll auch mit den neuen Kamikaze-Drohnen ausgerüstet sein, die Bundeswehr gerade erprobt. Der neue Verband wird offenbar Teil der 10. Panzerdivision werden, zu der auch die zum Schutz der NATO-Ostflanke in Litauen stationierte Panzerbrigade 45 gehört. Die Einführung von Drohnen ist auch eine Lehre aus dem Verlauf des Kriegs in der Ukraine.
1: Reisende auf der Bahnstrecke zwischen Hannover und Berlin müssen sich von heute an auf deutlich längere Fahrzeiten einstellen. Wegen einer umfassenden Sanierung ist die Strecke für 14 Monate komplett gesperrt. Die Fernzüge werden über Braunschweig und Magdeburg umgeleitet und brauchen deshalb rund 80 Minuten länger als bislang. Das betrifft auch die Verbindungen zwischen Berlin und Nordrhein-Westfalen, die über Hannover fahren. Wer von der Bundeshauptstadt aus nach Düsseldorf will, braucht nun regulär rund 5,5 Stunden. In Frankreich sind bei den Schülerprotesten inzwischen fast 2000 Menschen festgenommen worden. Den meisten wird laut Innenministerium Gewalt, etwa gegen Einsatzkräfte, vorgeworfen. Mehr als 300 Polizisten wurden demnach verletzt. Die Schülerinnen und Schüler protestieren seit Tagen gegen Lehrermangel, marode Schulgebäude und fehlende Ausstattung. Aktionen gibt es an fast jeder dritten weiterführenden Schule. Inzwischen haben sich auch Studierende angeschlossen und Hochschulstandorte blockiert. Die deutsche Fußballnationalmannschaft hat in München einen Sieg gegen Serbien gefeiert. Im dritten Spiel der Nations League setzte sich das DFB-Team mit 2:0 durch. Aus München Michael Augustin.
3: Der erste Sieg des neuen Bundestrainers Jürgen Klopp, ein hochverdienter Erfolg. Das deutsche Team gab mehr als 20 Torschüsse ab, darunter riesengroße Chancen. Am Ende, und das ist ein kleiner Makel, aber nur 2 Treffer. Der erste durch Tom Bischoff, Ende der ersten Halbzeit, der zweite durch Florian Wirtz nach gut einer Stunde. Serbien war ein schwacher Gegner, beschränkte sich nur auf die Defensive. Anders als gegen Griechenland fand die DFB-Elf diesmal Lösungen und Lücken. Die deutsche Mannschaft ließ den Ball gut laufen und wurde mit viel Beifall verabschiedet. Sonntag geht es in der Nations League mit dem Rückspiel in Griechenland weiter.
1: Das waren die Nachrichten. Das Wetter in Deutschland: tagsüber ostwärts abziehender Regen, später von Westen her freundlicher mit Sonne. Höchstwerte 15 Grad im Erzgebirge bis 24 Grad am Oberrhein. Morgen ein Wechsel aus Sonne und Wolken, vereinzelt Schauer möglich, 19 bis 25 Grad. Am Sonntag nach Westen wechselnd bewölkt, im Süden und Osten einzelne Schauer möglich. Es ist 4:03 Uhr.
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4: Am Mikrofon Marlene Reichert und ich freue mich, dass Sie dabei sind. Der Flötist Lawrence Dean und die Hannoversche Hofkapelle eröffnen mit dem E-Moll-Traversflötenkonzert von Franz Bender.

Musik für Friedrich den Großen hörten Lawrence Dean und die Hannoversche Hofkapelle mit dem E-Moll-Traversflötenkonzert von Franz Bender, der es bis zum ersten musikalischen Berater des Preußenkönigs gemacht hat. Und nach diesem preußischen Konzert gibt's jetzt ein preußisches Quartett. Dem Neffen des großen Friedrich, der ein hervorragender Cellist gewesen ist, Friedrich Wilhelm II., hat Joseph Haydn eine Serie von 6 Quartetten gewidmet, eben die preußischen Quartette. Und wir hören jetzt das 5. in F-Dur mit dem Angelus String Quartet.

Das Angelus String Quartet mit dem 5. preußischen Quartett in F-Dur von Joseph Haydn. Das ist das ARD-Nachtkonzert, präsentiert von BR Klassik, und weiter geht's mit mehr Musik. Der schwedische Komponist Hugo Alfvén hat bereits in seiner Kindheit die Sommermonate in der Inselwelt vor Stockholm, den Stockholmer Schären, verbracht. Er hat segeln gelernt, wie andere Radfahren, und unzählige Stunden auf dem Wasser verbracht. Und so hat er eine tiefe, leidenschaftliche, persönliche Beziehung zum Meer entwickelt, die sich später in seiner Musik zeigen sollte. 1904 hat er seine sinfonische Dichtung Eine Schärensage geschrieben, und Alfvén hat darin die dramatischen und träumerischen Facetten des Meeres von ruhigen Sommergewässern bis hin zu Schiffbrüchen im Sturm gezeichnet. Das Island-Symphonieorchester spielt unter Petri Sakka.

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1: Um 5 Uhr mit Wolfgang Berger. Die Bundeswehr stellt ein eigenes Drohnenregiment auf. Wer sich zu Lande durchsetzen wolle, müsse den Kampf mit unbemannten Systemen beherrschen, sagte Verteidigungsminister Pistorius. Aus der Nachrichtenredaktion Gisela Former.
2: Verteidigungsminister Pistorius äußerte sich auf dem niedersächsischen Truppenübungsplatz Bergen zu dem Thema. Demnach wird der Verband aus bis zu 600 Männern und Frauen bestehen. Er könne Reichweiten bis zu 500 Kilometern abdecken. Das Drohnenregiment soll auch mit den neuen Kamikaze-Drohnen ausgerüstet sein, die Bundeswehr gerade erprobt. Der neue Verband wird offenbar Teil der 10. Panzerdivision werden, zu der auch die zum Schutz der NATO-Ostflanke in Litauen stationierte Panzerbrigade 45 gehört. Die Einführung von Drohnen ist auch eine Lehre aus dem Verlauf des Kriegs in der Ukraine.
1: Reisende auf der Bahnstrecke zwischen Hannover und Berlin müssen sich von heute an auf deutlich längere Fahrzeiten einstellen. Wegen einer umfassenden Sanierung ist die Strecke für 14 Monate komplett gesperrt. Die Fernzüge werden über Braunschweig und Magdeburg umgeleitet und brauchen deshalb rund 80 Minuten länger als bislang. Das betrifft auch die Verbindungen zwischen Berlin und Nordrhein-Westfalen, die über Hannover fahren. Wer von der Bundeshauptstadt aus nach Düsseldorf will, braucht nun regulär rund 5,5 Stunden. In Frankreich sind bei den Schülerprotesten inzwischen fast 2000 Menschen festgenommen worden. Den meisten wird laut Innenministerium Gewalt, etwa gegen Einsatzkräfte, vorgeworfen. Mehr als 300 Polizisten wurden demnach verletzt. Die Schülerinnen und Schüler protestieren seit Tagen gegen Lehrermangel, marode Schulgebäude und fehlende Ausstattung. Aktionen gibt es an fast jeder dritten weiterführenden Schule. Inzwischen haben sich auch Studierende angeschlossen und Hochschulstandorte blockiert. Die deutsche Fußballnationalmannschaft hat in München einen Sieg gegen Serbien gefeiert. Im dritten Spiel der Nations League setzte sich das DFB-Team mit 2:0 durch. Aus München Michael Augustin.
3: Der erste Sieg des neuen Bundestrainers Jürgen Klopp, ein hochverdienter Erfolg. Das deutsche Team gab mehr als 20 Torschüsse ab, darunter riesengroße Chancen. Am Ende, und das ist ein kleiner Makel, aber nur 2 Treffer. Der erste durch Tom Bischoff, Ende der ersten Halbzeit, der zweite durch Florian Wirtz nach gut einer Stunde. Serbien war ein schwacher Gegner, beschränkte sich nur auf die Defensive. Anders als gegen Griechenland fand die DFB-Elf diesmal Lösungen und Lücken. Die deutsche Mannschaft ließ den Ball gut laufen und wurde mit viel Beifall verabschiedet. Sonntag geht es in der Nations League mit dem Rückspiel in Griechenland weiter.
1: Das waren die Nachrichten. Das Wetter in Deutschland: tagsüber ostwärts abziehender Regen, später von Westen her freundlicher mit Sonne. Höchstwerte 15 Grad im Erzgebirge bis 24 Grad am Oberrhein. Morgen ein Wechsel aus Sonne und Wolken, vereinzelt Schauer möglich, 19 bis 25 Grad. Am Sonntag im Westen wechselnd bewölkt, im Süden und Osten einzelne Schauer möglich. Es ist 5:03 Uhr.
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6: Es ist 6 Uhr. Guten Morgen. Die Nachrichten des Bayerischen Rundfunks mit Anne-Madeleine Gallert. Die Übersicht. Deutsche Fußballnationalmannschaft schlägt Serbien 2:0. CSU und Linke begrüßen Stopp für Zuckersteuer. EU-Klimadienst Copernicus sieht extremen Hitzestress im Sommer. Das Wetter in Bayern überwiegend bewölkt, teils auch Regen, 15 bis 22 Grad. München. Die deutsche Fußballnationalmannschaft hat am Abend in der Nations League gegen Serbien gewonnen. 2:0 hieß es am Ende durch Treffer von Tom Bischoff und Florian Wirtz. Es ist der erste Sieg unter dem neuen Bundestrainer Klopp nach einer Niederlage gegen Griechenland und einem Unentschieden gegen die Niederlande. Die Leistung gegen die Serben müsse nun die Messlatte sein. Das sei, wie man spielen wolle, sagte Klopp nach der Partie. Das nächste Spiel der DFB-Elf steht am Sonntag an in Thessaloniki gegen Griechenland. München. Das vorläufige Aus für die geplante Zuckersteuer stößt in der Linkspartei und der CSU auf Zustimmung. Die Chefin der linke Bundestagsfraktion Reicheneck sagte der Augsburger Allgemeinen, die Regierung solle die Menschen entlasten, nicht erziehen. Um an Geld zu kommen, gäbe es andere Wege, so Reicheneck, etwa die zusätzliche Besteuerung großer Vermögen. Bayerns Ernährungsministerin Karniber fordert, das Vorhaben vollständig zu beenden. Lebensmittel seien für viele Familien schon teuer genug, sagte die CSU-Politikerin. Sie schlug mehr Eigenverantwortung und weniger neue Steuern vor. Das Bundeskanzleramt hatte den Gesetzentwurf gestern vorerst gestoppt. Finanzminister Klingbeil wollte eine neue Abgabe auf zuckerhaltige Getränke einführen. Berlin. Der Deutsche Städtetag kritisiert die Pflegereform als zusätzliche Belastung für die Kommunen. Präsident Jung sagte den Funke-Medien, finanziell lasse Bundesregierung die Städte erneut im Regen stehen. Der SPD-Politiker bemängelt besonders, dass kein Deckel für die Eigenanteile Pflegebedürftiger vorgesehen ist. Dieser hätte nach seiner Einschätzung auch die Kommunen entlastet. Dass das Bundeskabinett das Gesetz am Mittwoch beschlossen hat, einen Tag bevor eine neue Regel für die Finanzierung von Bundesgesetzen in Kraft treten sollte, bezeichnet Jung als Affront. Seit gestern gilt das Konnexitätsprinzip. Der Bund soll 80% der zusätzlichen Kosten übernehmen, wenn neue Gesetze Länder und Kommunen finanziell belasten. Brüssel. Laut dem EU-Klimadienst Copernicus ist in diesem Sommer mehr als die Hälfte des europäischen Kontinents sehr starkem sogenanntem Hitzestress ausgesetzt gewesen. Damit waren so viele Regionen betroffen wie noch nie. In Westeuropa war es laut den Forschern der wärmste Sommer seit Beginn der Aufzeichnungen, mit im Schnitt 2,5 Grad über dem langjährigen Mittel. Dies führte unter anderem zu großer Trockenheit mit niedrigen Pegelständen an zahlreichen Flüssen und Seen. Washington. In Rekordzeit hat eine US-Raumkapsel die internationale Raumstation ISS erreicht. Nur 7 Stunden und 55 Minuten nach dem Start dockte die Raumkapsel Dragon des privaten Raumfahrtunternehmens SpaceX an der ISS an. Laut der US-Raumfahrtbehörde NASA ist das die schnellste Zeitspanne vom Start bis zum Andocken eines US-Raumschiffs in der Geschichte der ISS. Das Wetter in Bayern. Überwiegend bewölkt mit sonnigen Abschnitten im Südosten sowie in Unterfranken, sonst gebietsweise Regen. Ab dem Nachmittag meist trocken, Höchstwerte 15 bis 22 Grad. Am Wochenende und am Montag gebietsweise länger trüb durch Nebel und Hochnebel. Nach dessen Auflösung teils sonnig, teils wolkig, meist trocken. Höchstwerte 18 bis 23 Grad. Es ist 6.04 Uhr. Die Verkehrsmeldungen: A6 Pilsen Richtung Nürnberg zwischen Kreuz Altdorf und Kreuz Nürnberg Ost. Ein Unfall auf der rechten Spur. Die A92 München Richtung Deggendorf zwischen Plattling West und Plattling Nord. Ein Unfall. Und die A96 Lindau Richtung München zwischen Wörthsee und Oberpfaffenhofen steht ein defektes Fahrzeug. Soweit die Verkehrsübersicht.
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7: Mit Franziska Eder am Mikrofon. Guten Morgen. Sie haben es in den Nachrichten bei uns gehört. Die DFB 11 fährt ihren ersten Sieg mit Bundestrainer Jürgen Klopp ein und der freut sich.
8: Von der ersten Minute an bis zum Schluss hat es totalen Spaß gemacht. War ein perfekter Abend.
7: Spaß soll wohl neben und auf dem Platz wieder zur Kategorie werden. In Fußball Deutschland mehr dazu bei uns. Außerdem, die Bundeswehr wird ein eigenes Drohnenregiment gründen. Auch das ist unser Thema. Und dann geht's noch in die Allgäuer Berge.
9: Also wir sehen jetzt schon hinten, dass es dauernd abbricht. Also wir sind jetzt eigentlich schon in der Phase, wo das in Aktion geht.
7: Geologen sind dort nämlich gefährlichen Felsstürzen auf der Spur. Auch dazu mehr Informationen bei uns. Wir freuen uns, dass Sie zuhören. Guten Morgen.
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7: Und Lily Allen bringt sie in diesen Freitag. Titel heißt Smile.

0: Die Freude ist groß, denn die DFB-Mannschaft hat ihren ersten Sieg in der diesjährigen UEFA Nations League eingefahren und dem neuen Bundestrainer Jürgen Klopp damit den ersten dreifachen Punktgewinn beschert. Das Team siegte in München in der Allianz Arena mit 2:0 gegen Serbien. Philipp Weißkirch.
1: Wo ging in München gestern Abend eigentlich mehr die Post ab? Auf der Wiesn beim Oktoberfest oder auf der Wiesn im Stadion?
2: Keine Ahnung, was auf der Wiesn los war. Also ich gehe davon aus, es war auch nett wahrscheinlich, aber hier ging, ja. Ja, die Jungs haben sich heute gezeigt. Das ist das Allerwichtigste.
1: Erleichterung und Freude bei Jürgen Klopp nach seinem ersten Sieg als Bundestrainer.
2: Wir haben gegen den Ball fantastisch gearbeitet, wir haben mit dem Ball fantastisch gespielt. Unser Gegenpressing ist komplett durch die Decke gegangen. Es war brutal gut.
1: Gegen schwache Serben hieß es in der 39. Minute, O-Zapft ist.
3: Der Name von Wirtz und dann stupst er ihn an den Pfosten und ins Tor! Na geht doch am Ende mit Tom Bischoff!
4: Ja, den habe ich unter die Latte einfach gehauen und dann hat man, glaube ich, gesehen, es war einfach pure Freude und das war einfach unbeschreiblich.
1: Tom Bischoff, erster Treffer im zweiten Länderspiel, 21 Jahre jung, einer für die Zukunft. Er sorgte für eine Menge Gaudi, genauso wie Florian Wirtz, der Torschütze zum 2:0.
5: Ich habe links gute Laune, ich habe rechts gute Laune und ich hau ihn rein, 2:0, Tor für die Deutschen.
6: Ja, war natürlich wichtig, mal wieder zu gewinnen. Einfach für den Spirit in der Mannschaft und auch so ein Zeichen nach außen.
1: Flo Wirtz, das absolute Schmankerl an diesem Fußballabend.
2: Wir haben einen Jungen gesehen, der sprüht vor Spielfreude, was schon mal das eine, was wichtig ist, und der bretthart gearbeitet hat.
1: Wirtz wirbelte über die Stadionwiesen, machte das, was er am besten kann, kicken und zocken.
2: War ein perfekter Abend.
1: Einzige Kritik vielleicht die Chancenverwertung. Deutschland vergab fast schon so viele Gelegenheiten, wie Bedienungen Maskrüge stemmen können.
2: Stell dir mal vor, wir hätten jetzt 4-5 gemacht. Was würden wir uns dann reden? Das wäre Wahnsinn. Da müssen wir sagen, jo, wow, wo sind wir denn schon? Nein. 2:0, das Top-Ergebnis ist super, aber so mussten wir bis zum Schluss hellwach bleiben. Die machen ein Tor, dann ist hier nochmal eng. Also schön auf dem Boden bleiben.
1: Sagte Jürgen Klopp also im Bauch der Münchner Arena. Einerseits geschafft. Während des Interviews stützte er sich auch mal kurz an der Wand ab. Andererseits aber auch beseelt. Nach diesem Spiel hätte er wohl gern jeden einzelnen Fan mit einem kleinen Bussi verabschiedet.
2: Die Fahnen, die Bilaola, es war wundervoll. Es war ein Traumbild. Schwarz-Rot-Gold zu sehen, das Herz aufgegangen.
1: Was für ein Abend in München. 10 Kilometer von der Originalwiesen entfernt feierten Jürgen Klopp und die deutsche Mannschaft ihr ganz eigenes kleines Oktober-Fußballfest.
0: Ein schwereloser Sieg, über den wir nochmal sprechen. Um 7:20 hier in der Bayern 2 Welt am Morgen. Dann sprechen wir nämlich mit dem Sportreporter, der das Spiel gestern Abend kommentiert hat. André Siems ist dann bei uns. Das um 7:20.
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0: Die Fähigkeit zum elektromagnetischen Kampf, so drückt es der Verteidigungsminister aus, soll ein Drohnenregiment bei der Bundeswehr bieten. Pistorius setzt dafür 600 Soldaten ein.
8: Hintergrund sind auch die Erfahrungen aus dem Ukraine-Krieg. Verteidigungsminister Boris Pistorius sagt, die Bundeswehr verfolge die Entwicklungen dort genau und lerne täglich daraus. Der SPD-Politiker sieht unbemannte Systeme als wichtigen Teil der modernen Kriegsführung.
9: Wer sich dann durchsetzen will, der muss eben den Kampf mit unbemannten Systemen beherrschen. Daraus zieht die Bundeswehr ihre Schlüsse. Wir werden im Laufe des Jahres 27 das erste Drohnenregiment der Bundeswehr aufbauen.
8: Nach Angaben des Heeres soll der neue Verband zunächst rund 300 Soldatinnen und Soldaten umfassen. Später soll die Zahl auf 600 steigen. Einen Standort hat die Bundeswehr noch nicht festgelegt. Das Regiment soll Drohnen zur Aufklärung nutzen und gegnerische Drohnen abfangen. Pistorius beschreibt den weiteren Auftrag wie folgt.
9: Es geht nicht nur um fliegende Systeme, sondern wie wir hier gesehen haben, auch um unbemannte Landsysteme. Das Regiment wird dabei Reichweiten abdecken von der Nächstdistanz bis zu 500 Kilometern.
8: Im Drohnenregiment sollen die Soldaten auch neue Technik testen. Ihre Erfahrungen sollen schnell in die weitere Entwicklung und in die Ausbildung einfließen. Das neue Regiment soll eng mit anderen Teilen des Heeres zusammenarbeiten und Teil der 10. Panzerdivision werden. Zu ihr gehört auch die Bundeswehrbrigade in Litauen. Sie soll nach Angaben des Heeres Fähigkeiten zur

0: Wenn man in Arztpraxen anruft, dann bekommt man es immer häufiger mit KI-Telefonassistenten zu tun. Und manchmal dann mit der Ansage, sind Sie privat versichert, dann wählen Sie bitte die 1. Kassenpatienten wählen die 2. Da trennt sich nämlich die Spreu vom Weizen. Bekommen Kassenpatienten wirklich später und schwerer einen Termin, beispielsweise beim Facharzt? Was es dazu an Erkenntnissen und Daten gibt, das hat Fabian Dilger vom BR24 Faktenfuchs für Sie recherchiert.
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2: Wenn Sie gesetzlich versichert sind, drücken Sie die Taste 1. Wenn Sie privat versichert sind, drücken Sie die Taste 2. Vielleicht haben Sie eine solche Ansage vom Band auch schon mal gehört, als Sie einen Arzttermin ausmachen wollten. Bundeskanzler Friedrich Merz von der CDU hat das daraus entstehende Gefühl vor kurzem aufgegriffen. Bei einer Pressekonferenz sagte er:
3: Und wenn in der Bevölkerung sich der Eindruck verfestigt, dass diejenigen, die privat versichert sind, sofort jede Leistung bekommen und diejenigen, die gesetzlich krankenversichert sind, Wochen und Monate darauf warten müssen, dann ist das genau ein solches Gerechtigkeitsproblem.
2: Mehrere Studien kommen zum gleichen Ergebnis. In Deutschland warten gesetzlich Versicherte bei Fachärzten im Schnitt länger als Privatpatienten auf planbare, nicht dringende Behandlungen. Das bestätigt auch der Gesundheitsökonom Andreas Beiwers von der Hochschule Fresenius. Er mahnt im Gespräch mit dem Faktenfuchs aber zur Einordnung.
4: Wie werden die Daten erhoben? Wie differenzieren sie zwischen den Regionen? Um was für einen Facharzttermin handelt es sich? Je tiefer und je granularer wir bohren, wird es unterschiedliche Ergebnisse geben.
2: In einer Studie des RWI Leibniz-Instituts für Wirtschaftsforschung wurden zum Beispiel ein Jahr lang Facharztpraxen testweise angerufen. Einmal als gesetzlich Versicherte, einmal als Privatversicherte. Bei den Praxen, die beiden Gruppen Termine gaben, warteten die gesetzlich Versicherten im Schnitt 13 Werktage länger. Eine Ursache für die unterschiedlichen Wartezeiten ist die Vergütung. Berechnungen zeigen, Leistungen für Privatpatienten werden im Schnitt deutlich besser bezahlt als für gesetzlich Versicherte. Ein weiterer Grund ist die sogenannte Budgetierung für gesetzlich Versicherte. Ein Dermatologe schildert in einer Studie, er bekomme pro Quartal nur eine bestimmte Anzahl von Patienten vergütet. Die Kassenärztliche Bundesvereinigung schreibt dem Faktenfuchs:
5: Wenn Leistungen nur begrenzt vergütet werden, beeinflusst das zwangsläufig die verfügbare

0: an Behandlungskapazitäten.
1: Deutlich kleiner sind die Unterschiede beim Hausarzt, zeigen Auswertungen. Eine repräsentative Befragung des Spitzenverbands der gesetzlichen Krankenkassen ergab, nur 14% waren mit den Wartezeiten beim Hausarzt unzufrieden. Bei Fachärzten fanden 30% die Wartezeiten zu lang oder viel zu lang. Für Notfälle oder akute Beschwerden wiederum ist die Datenlage deutlich schlechter. Der HNO-Arzt Klaus-Stefan Holler, Vorstand des Bayerischen Facharztverbandes, sagt dazu:
2: Natürlich gibt es da keine Daten. Ganz einfach, weil es aufgrund unserer Art zu arbeiten, unseres Berufsethos und unserer Qualifikation de facto keine Unterschiede in der Notfallversorgung gibt. Wenn Sie ein gebrochenes Bein haben, eine gebrochene Nase, wenn Sie Nasenbluten haben oder einen Abszess haben, was passiert denn dann? Sie werden am selben Tag versorgt und Sie werden noch gut versorgt.
1: Auch die Kassenärztliche Bundesvereinigung schreibt im Faktenfuchs, medizinische Notfälle müssten nicht warten und würden sofort behandelt. Zusammenfassend lässt sich sagen, gesetzlich Krankenversicherte warten bei planbaren und nicht dringenden Behandlungen länger als Privatpatienten auf einen Arzttermin. Die Unterschiede sind bei Fachärzten deutlich größer als bei Hausärzten. Die Gründe sind laut Fachärzten und Kassenärztlicher Bundesvereinigung die bessere Vergütung für Privatpatienten und die Deckelung bei der Vergütung für gesetzliche Patienten.
3: Wartezeiten auf einen Arzttermin, da gibt es durchaus Unterschiede. Wenn Sie mehr wissen wollen, dann gehen Sie bitte auf br24.de und dort zum Faktenfuchs.
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3: Die staatlichen Museen in Bayern stehen vor großen Veränderungen. Im Rahmen einer Museumsoffensive soll es zu Fusionen und auch Organisationsänderungen kommen. Ein nach eigenem Bekunden wichtiges Projekt der neu gegründeten Museumsagentur wurde jetzt gestartet. Und das ist der digitale Besuch einer prominenten Ausstellung mittels Livestreaming auf Computer oder Smartphone. Angedockt wird das bei der schon bestehenden Volkshochschulplattform Wissen Live. Stefan Mikiska.
7: Vorher musste man sich bei der Münchner Volkshochschule unter VHS Wissen kostenlos anmelden. Dann kam per Mail der Link und um Punkt 19.30 Uhr erscheint Heiner Schwarzberg von der Archäologischen Staatssammlung auf dem Bildschirm. Die eingeblendete Statistik sagt, etwa 1300 Zuschauende sind dabei, auch aus Dänemark oder England.
8: Wir sehen hier in dieser Vitrine die Werkzeuge, mit denen das erste Stonehenge gebaut worden ist. Das sind Hirschgeweih, Äxte, also Werkzeuge, die aus Hirschgeweihen vorbereitet worden sind. Das ist ein ganz günstiges Material, es ist sehr zäh, es ist sehr hart, sehr widerstandsfähig, allerdings aber auch leicht wieder zu beschaffen, wenn es kaputt gegangen ist.
7: Die Volkshochschule nennt das Ganze einen einstündigen Online-Vortrag. Interaktiv wird er dadurch, dass die Zuschauer am Ende Fragen stellen können. Außerdem fliegen bisweilen Herzen und andere Zoom-Reaktionen durch das Bild. In den nächsten Monaten werden auch das Textilmuseum in Augsburg, das Porzellanikon in Selb, das neue Museum in Nürnberg und die Pinakothek in München mit digitalen Führungen sich an der Aktion beteiligen. Letztere hat die größte Erfahrung. Bereits vor der Pandemie hat man da bei besonders komplizierter moderner Kunst erste Versuche gewagt. Simone Ebert vom Besucherdienst.
9: Wir hatten die ersten Führungen zusammen mit Corinna Thierolf über Beuys. Und dann ging es noch ins Museum Brandhorst damals zu Cy Twombly. Und tatsächlich ist es aber auch so, VHS Wissen Live ist eine ganz tolle Plattform mit berühmten WissenschaftlerInnen. Und dort konnten wir Schritt für Schritt Eingang finden und teilnehmen. Und das ist natürlich eine wunderbare Chance, das ganz vielen Interessierten auch nahezubringen.
7: An Menschen, die aus Krankheitsgründen nicht ins Museum kommen können, an Interessierte in der ganzen Welt und nicht zuletzt auch an die Jugend, die sich ja vor allem im Digitalen tummelt. Kamera und Ton werden von der Volkshochschule gestellt.
9: Ich denke, gerade in der digitalen Vermittlung ist es halt wichtig, dass wir hier den Dialog fördern zwischen Museum und Publikum. So sind ja auch wertvolle Zugänge entstanden, unter anderem in der Pandemie. Da haben wir viel Neues ausprobiert und hybride Formate beispielsweise, viel zum Downloaden, Podcasts, um halt wirklich Kunstkultur barrierefrei einem möglichst großen Publikum nach Hause zu bringen.
7: Heiner Schwarzberg in der Stonehenge-Ausstellung ist sichtlich erfahren bei öffentlichen Auftritten. Und wenn das Bild einmal kurz aussetzt, wirkt das vor allem authentisch und live.
8: Ganz grundsätzlich muss man sagen, haben alle Gäste eine gute Vorbereitung verdient, ob es jetzt 5 oder ob es 500 sind. Also von daher sind die Grundlagen einer solchen Veranstaltung erstmal immer die gleichen.
7: Die Ausstellung über Stonehenge in der Archäologischen Staatssammlung München ist hochinteressant. Der Steinkreis wird als Videoprojektion in der Ausstellung gezeigt. Die vielen wissenschaftlichen Theorien über seine Bedeutung haben sich jetzt zu einer reduziert. Die Anlage diente dem Totengedenken. Heiner Schwarzberg sieht in der digitalen Führung vor allem Werbung für das Museum.
8: Es ist ja unsere Aufgabe, auch neue Wege zu beschreiten, auch neue Kanäle zu finden und auch unser Haus einfach bekannter zu machen. Ja, weil wir haben jetzt hier nach Jahren der Schließung ein tolles Museum 2024 eröffnet, was einfach auch besucht werden möchte.
3: Und am 10. Dezember, da gibt es in der Alten Pinakothek München die nächste digitale Führung, die heißt Rubens oder Rembrandt, Werke der holländischen und flämischen Welt des Barocks.

0: Who is Levanski mit dem Song Something Good Can Happen All the Time. Am Sonntag wird in Brasilien gewählt und da geht es um die Frage, ob der amtierende Staatschef Lula weiter im Amt bleibt oder der Sohn des inhaftierten rechtsextremen Ex-Präsidenten Bolsonaro. Ein spannendes Rennen. Jetzt die Nachrichten mit Anne-Madeleine Gallert.
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2: Erster Sieg unter Bundestrainer Klopp. Die deutsche Nationalmannschaft hat am Abend in München in der Nations League gegen Serbien 2:0 gewonnen. Durch Tore von Tom Bischoff und Florian Wirtz. Diese Leistung seiner Mannschaft müsse nun die Baseline sein, sagte Klopp. Übermorgen trifft die DFB-Elf in Thessaloniki auf Griechenland. Positive Reaktionen auf Zuckersteuerstopp. Die Chefin der linken Bundestagsfraktion Reichinek sagte der Augsburger Allgemeinen, anstatt Lebensmittel weiter zu verteuern, gäbe es unzählige weitere Möglichkeiten, um an Geld zu kommen. Die bayerische Landwirtschaftsministerin Karneber will die Zuckersteuer ganz vom Tisch haben. Sie erklärte unter anderem, man könne nicht ständig über Entlastung reden und gleichzeitig die nächste Steuer erfinden. Datenleak bei europäischen Geheimdiensten. Recherchen von WDR und Süddeutscher Zeitung zeigen, seit Jahren ist auch die private Handynummer des militärischen Vizepräsidenten des Bundesnachrichtendienstes Bär im Internet zu finden. Genauso wie seine privaten Mailadressen und seine Wohnanschrift. Hintergrund ist eine Datenpanne bei einem US-amerikanischen Online-Auktionshaus aus dem Jahr 2020. Straße von Hormus erneut unter Beschuss. Die britische Behörde für Sicherheit in der Schifffahrt meldet, dass ein Tanker von einem unbekannten Geschoss getroffen worden sei. Daraufhin sei ein Feuer an Bord ausgebrochen. Die Besatzung befinde sich aber in Sicherheit, heißt es. Weitere Details wurden nicht bekannt gegeben. In Rekordzeit zur ISS. Nach nur knapp 8 Stunden hat die Raumkapsel Dragon des privaten Raumfahrtunternehmens SpaceX die internationale Raumstation erreicht. Laut NASA die schnellste Zeitspanne vom Start bis zum Andocken eines US-Raumschiffs in der Geschichte der ISS. Soweit die Nachrichten um halb.
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2: Viele Wolken und gebietsweise Regen. Am Nachmittag meist trocken, 15 bis 22 Grad. Und der Bayern 2 Verkehrsservice. A6 Pilsen Richtung Nürnberg zwischen Kreuz Altdorf und Kreuz Nürnberg Ost. Ein Unfall auf der rechten Spur. Und die A92 München Richtung Deggendorf zwischen Plattling West und Plattling Nord. Ein Unfall. Es ist gleich 6.32 Uhr.
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0: Mit Franziska Eder am Mikrofon. Für die Familie Bolsonaro sind Politik und Präsidentenamt eine Art Lebensaufgabe. Das lässt sich an der Wahl am kommenden Sonntag in Brasilien ablesen. Denn Vater und Ex-Präsident Bolsonaro sitzt weiterhin in Haft, während der Sohn Flavio sich nun um das Präsidentenamt bemüht. Er tritt an gegen den amtierenden Präsidenten Lula da Silva. Und ein Punkt könnte, wie fast überall auf der Welt, auch ein Wahlentscheidender werden, nämlich die steigenden Lebenshaltungskosten spielen eine zentrale Rolle. Hier hören Sie die Kontrahenten.
3: Ich möchte der Befreier des Vaterlandes sein. Ich bitte Gott um die Gelegenheit, die Rampe zum Präsidentenpalast Plan Alto hinaufzugehen, damit ich Brasilien in die Hände Jesu übergeben kann.
4: Die Leute fragen, warum will Lula noch mal eine Amtszeit regieren? Solange ich lebe, werde ich nicht zulassen, dass wir dieser Rechten das Feld überlassen.
0: Und wie knapp das politische Rennen zwischen Lula da Silva und seinem Herausforderer Flavio Bolsonaro ist in Brasilien bei den Wahlen, das besprechen wir jetzt und das tun wir mit Maximilian Hedrich. Er ist seit 2023 der Leiter des Auslandsbüros der Konrad-Adenauer-Stiftung in Brasilien. Guten Morgen, Herr Hedrich.
5: Guten Morgen nach Deutschland aus Rio de Janeiro.
0: Wenn Sie uns mal mitnehmen, was sind die Themen, worum geht es im Kern im Moment bei dieser Präsidentschaftswahl?
5: Also die meisten Beobachter konzentrieren sich natürlich auf die Präsidentschaftswahl zwischen zwei sehr polarisierten Kandidaten, dem amtierenden Präsidenten Lula da Silva und seinem Gegenkandidaten von der rechten konservativen Seite, dem Sohn des ehemaligen Präsidenten Jair Bolsonaro, Flávio Bolsonaro. Dennoch wählt Brasilien am kommenden Sonntag nicht nur die Präsidenten, sondern Gouverneure, Landesparlamente, das Parlament neu, die Abgeordnetenkammer, zwei Drittel des Kongresses. Es geht also um ein gesamtpolitisches System sozusagen, was am Sonntag gewählt wird. Hierbei geht es vor allem um Themen wie öffentliche Sicherheit, die wirtschaftliche Lage des Landes und sicherlich auch ein Thema, was viele auch in Europa interessiert, die große Polarisierung, die wir spüren können. Es gibt große Ablehnungswerte auf der einen Seite gegen Lula da Silva, aber genauso gegenüber Bolsonaro.
0: Dann fangen wir mal bei Lula da Silva an, der die letzten Wahlen für sich entscheiden konnte. Worin beruht dann Ihrer Meinung jetzt die Ablehnung?
5: Die Ablehnung beruht sicherlich darauf, dass die wirtschaftliche Lage nicht so ist, wie man sich das vorgestellt hat, als Herr Lula an die Macht kam. Lebensmittelpreise sind extrem gestiegen, aber auch die Mietpreise, also viele Punkte, die wir auch von uns vielleicht aus Europa kennen, beschäftigen die Brasilianer. Allerdings muss man dazu sagen, Herr Lula steht auf der anderen Seite auch für Stabilität. Man kennt ihn und man weiß vielleicht auch eher, was man zu erwarten hat von seiner Politik.
0: Ja, das ist aber interessant, weil Sie sagen, bei Lula weiß man, was man zu erwarten hat. Jetzt könnte man meinen, Bolsonaro Junior und Bolsonaro Senior, da wüsste man auch, was man zu erwarten hat. Wie positioniert sich denn der Sohn zum Vater, der im Gefängnis sitzt immer noch?
5: Der im Gefängnis sitzt. Der Sohn, er ist ein erfahrener Parlamentarier. Das muss man zunächst einmal hervorheben. Er ist wesentlich erfahrener auf der politischen Ebene, als sein Vater es war. Die ganze Kampagne über wurde er als Moderator dargestellt. Er hat selber auch versucht, sich Moderator als sein Vater darzustellen, auch wenn der Einspieler jetzt vielleicht sich sehr aggressiv anhört. Mhm. Er ist aber nicht so populistisch aufgetreten wie sein Vater. Und das liegt sicherlich daran, dass er versucht, eine gewisse Klientel, man sagt so 30% der Bevölkerung weiß noch nicht, wohin es gehen soll bei der Wahl, für sich gewinnen soll. Wichtiger Punkt auch zu hören sind die religiösen Faktoren. Es gibt eine sehr große evangelikale, pentakostale Gemeinde. Bevölkerungsanzahl steigt, die sich diesen Kirchen, Freikirchen zuordnen, die gerade auch eher Bolsonaro wählen, da er für das Konservative, die konservativen Werte steht. Er unterscheidet sich in der Hinsicht von seinem Vater, dass er die ganz klare populistische Wahlkampagne ausgelassen hat. Was jedoch danach passiert, das ist wirklich nicht einschätzbar.
0: Wie wichtig sind denn diese Wahlen in Brasilien, die, wie Sie vorher schon erklärt haben, auf mehreren Ebenen stattfinden, für den südamerikanischen Kontinent? In vielen Nachbarländern haben sich ja zuletzt rechte Kandidaten durchgesetzt. Brasilien ist im Moment noch das letzte Land mit einem linken Präsidenten.
5: Genau, da haben Sie gerade gesagt, mit einem linken Präsidenten, da würde ich noch einen Zusatz machen, aber nicht mit einer linken Regierung.
0: Ja.
5: Der aktuelle Kongress, der nun auch wieder neu gewählt wird, ist einer der konservativsten der brasilianischen Geschichte gewesen. Also braucht ein Präsident, egal ob links oder rechts, sehr viel Verhandlungstalent, um eine Regierung, eine stabile Regierung zu schaffen. Das hat Lula geschafft in den letzten Jahren. Was bedeutet das für den lateinamerikanischen Kontinent? Brasilien ist immer ein bisschen extra zu sehen. Man spricht eine andere Sprache, man ist wirtschaftlich übermächtig im Vergleich zu den Nachbarländern. Es ist ein Kontinent, der von Brasilien auch abhängig ist. Trotzdem ist das so eine Art Hassliebe. Das liegt nicht nur am Fußball.
0: Mit welchem Ausgang der Wahlen rechnen Sie denn? Oder wenn Sie persönlich gar nichts abgeben möchten an Tipp, wie sehen die Umfragen im Moment aus?
5: Also wir werden auf jeden Fall, da würde ich mich auch festlegen, wir werden am Sonntagabend, kommen ungefähr um 21 Uhr, werden wir die Ergebnisse schon haben, auf Gouverneurebene, auf Landesebene und auch Parlamentsebene, Präsident. Es ist ein elektronisches Wahlsystem, was sehr schnell funktioniert, als sehr sicher gilt. Wir werden allerdings noch nicht den zukünftigen Namen des Präsidenten Brasiliens wissen, da alle Umfragewerte zeigen, dass keiner der beiden Kandidaten die absolute Mehrheit bekommt. sodass ein zweiter Wahlgang für das Präsidentenamt am 25. Oktober sehr, sehr wahrscheinlich ist.
0: Sagt Maximilian Hedrich. Er ist der Leiter des Auslandbüros der Konrad-Adenauer-Stiftung in Brasilien. Und dort wird am 4. Oktober, also am kommenden Sonntag, gewählt. Insgesamt mit 156 Millionen Wahlberechtigten. Herzlichen Dank.
5: Danke Ihnen.

0: Guy Marchand um 6.41 Uhr.
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0: James Dean als schwieriger Sohn, der um die Anerkennung seines Vaters kämpft. So kennen viele Jenseits von Eden. Elia Kazans Verfilmung von 1955, die hat sich sehr tief ins kollektive Kinogedächtnis eingeschrieben. Dabei erzählt die nur einen Teil von John Steinbecks großem Familienroman. Jetzt hat ausgerechnet seine Enkelin diesen Stoff noch einmal adaptiert, und zwar als siebenteilige Netflix-Serie. Mit einem sehr anderen Blick auf die Geschichte, vor allem auf die Frauen. Anna Wollner hat East of Eden schon gesehen.
2: Ein Monster ist eine Abweichung von der anerkannten Norm. In stärkerem oder schwächerem Maße.
3: Es ist ein starker erster Auftritt von Florence Pugh als Kathy Ames. Wer den Roman Jenseits von Eden von Steinbeck kennt, weiß, was diese Frau noch alles anrichten wird. Sie lügt, sie manipuliert, sie verletzt Menschen. Steinbeck beschreibt sie unmissverständlich als böse. Eine Wertung, die Showrunnerin Zoe Kazan in ihrer siebenteiligen Serienneuauflage etwas verschiebt. Ihre Kathy bleibt zwar brutal und schwer zu fassen, Kazan interessiert sich aber für ihre Motivation dahinter. Sie lässt Kathy selbst erzählen, statt sie nur durch die Augen der Männer zu betrachten.
2: Es kann verhüllt erscheinen. In Schönheit. Oder Güte. Oder Macht. Oder Liebe.
3: Einer dieser Männer ist Adam Trask. Er verliebt sich in Kathy, heiratet sie und glaubt an ein gemeinsames, glückliches Leben in Kalifornien. Allerdings hat er eine ziemlich genaue Vorstellung, wie dieses Leben auszusehen hat. Und diese Vorstellung entspricht wenig der von Kathy. Das verschiebt den Schwerpunkt gegenüber dem berühmten Film von 1955 deutlich. Dort setzt die Geschichte viel später ein, bei den Söhnen Aaron und Cal, gespielt von James Dean, und ihrem Konflikt mit dem Vater. Zoe Kazan aber wagt den Schritt zurück an den Anfang, zu Adam, seinem Bruder Charles und eben Kathy. Und zu der Frage, wie diese Familie überhaupt so toxisch geworden ist.
4: Ein Familienporträt, wie schön! Ein Geschenk für Ihre Mutter?
5: Nein, ein Andenken für meinen Bruder. Meine Frau und ich ziehen nach Kalifornien.
4: Dann müssen wir noch ein Bild machen. Eines für jeden von Ihnen. Gott weiß, wann Sie wieder vereint sind.
6: Nein, ein Bild wird genügen.
3: Diese Perspektivverschiebung geht auf. Vor allem, weil East of Eden nicht auf Teufel komm raus versucht, modern zu wirken. Es ist und bleibt ein historisches Familiendrama mit weiten Landschaften, patriarchal geprägten Welten und strengen gesellschaftlichen Regeln, die von Kathy gebrochen werden. Dennoch geht es vor allem darum, was es bedeutet, wenn sich eine Frau komplett den Erwartungen an Ehe, Mutterschaft und Familie verweigert.
5: Kathy, sieh mich an. Sieh mich an, bitte.
6: Verdunkel die Fenster und geh weg.
7: Das ist nur die Müdigkeit, Adam. In ein paar Tagen geht es ihr besser und alles ist vergessen.
6: Ich vergesse es nicht. Bring sie aus dem Zimmer und lass mich allein.
3: Noch eine andere Figur bekommt endlich den Raum, den sie auch bei Steinbeck hat. Lee, gespielt von Hoon Lee. Im Film von 1955 war er praktisch verschwunden. Hier wird er zum engen Vertrauten der Trasks und zu einem der Menschen, die sehr genau verstehen, was in dieser Familie passiert.
8: Die größte Angst, die ein Kind haben kann, ist nicht geliebt zu werden. Ablehnung ist die Hölle, die es fürchtet. Und mit Ablehnung kommt Zorn. Und mit Zorn das Bedürfnis nach Rache. Und das ist die Geschichte der Menschheit.
3: Herkunft und Familie, das sind die großen Themen von East of Eden. Familienerbe ist auch das große Thema von Zoe Kazan selbst. Ihr Großvater, Elia Kazan, hat aus Steinbecks Romanen einen der berühmtesten Filme der 50er Jahre gemacht. Seine Enkelin versucht gar nicht erst, diesen Film zu wiederholen, hat ihn bewusst erst auf dem Weg zu den Dreharbeiten in Neuseeland überhaupt gesehen. Sie konzentriert sich auf den Roman, holt Figuren und Geschichten hervor, die damals kaum vorkamen, und setzt andere Schwerpunkte. Das fühlt sich weder nach ehrfürchtiger Klassikerpflege noch nach demonstrativer Neuerfindung an, sondern nach einer historisch anmutenden und gleichzeitig sehr gegenwärtigen Interpretation von Steinbecks Jenseits von Eden.
0: Großvater und Enkelin arbeiten am selben Stoff. Anna Wollner war das über die neue Netflix-Serie East of Eden. Und Sie erkennen es wahrscheinlich am Intro. Hier sind für Sie Simply Red.

0: Simply Red und Stars. Dass man den Sternen auf den Bergen besonders nahe ist, das könnte man meinen. Aber die Zeiten, in denen man in den Bergen ausschließlich romantische Gedanken hat, die sind leider vorbei, denn es mehren sich die Auswirkungen des Klimawandels. Das Ausmaß des Bergsturzes an der Zugspitze beispielsweise in der vergangenen Woche, das wurde nach genauen Messungen nochmal nach oben korrigiert. 13.000 Kubikmeter Fels sind demnach abgebrochen. Das entspricht ungefähr 500 Lastwagenladungen. Solche Ereignisse häufen sich. Auch den Hochvogel in den Allgäuer Alpen haben Wissenschaftler der Technischen Universität München ganz genau im Blick, denn hier droht der halbe Gipfel abzubrechen. Unser Kollege Georg Bayerle hat die Wissenschaftler begleitet.
1: Mit knapp 2600 Meter Höhe gilt der Hochvogel als Allgäuer Wahrzeichen. Wer sich über den steilen Felsrücken aus Gesteinsschutt heraufgekämpft hat, ist stolz.
2: Also die letzten 200 Meter, die sind dann schon anstrengend. Aber ich glaube, einen schöneren Blick über die Allgäuer Alpen und Alpen allgemein kriegst du bei uns selten irgendwo.
1: Die Ruhe aber ist gestört. 6 Geologen und Vermessungsingenieure arbeiten auf dem Gipfelrücken. Johannes Leinauer sucht mit einem Kollegen nach den besten Plätzen für neue Sensoren, die die Bewegungen im Fels messen.
3: Der Lukas baut jetzt unten eine permanente Kamera auf. Die soll sozusagen den Bereich, der sich jetzt hier besonders stark bewegt, besser überwachen. Und wir dann über mehrere Fotos quasi fotogrammetrisch berechnen können und sehen können, wo sich wie viel bewegt.
1: Mit mehr als 30 Sensoren zählt der Hochvogel zu den bestüberwachten Bergen in Deutschland. Der ganze Gipfel wird millimetergenau vermessen. Jetzt hat sich an der Südwestkante ein neuer Riss aufgetan. Er wird Spalt 6 genannt. Hier muss ein neuer Sensor platziert werden.
3: Also es ist hier immer nicht so leicht, überhaupt eine Stelle zu finden, mit der man, wo man gescheit bohren kann, weil das alles so bröselig ist und zerbrochen. Weil wir wollen jetzt halt seismische Schwingungen messen und wir wollen die Eigenfrequenz von dem Block messen.
1: Spalt 6 hat sich in den vergangenen 2 Jahren zum Brennpunkt am Hochvogel entwickelt, erklärt Michael Krautblatter, der Geologieprofessor der TU München leitet das Projekt.
4: Wir haben hier Geschwindigkeiten im Frühjahr gehabt bis zu 5 mm pro Woche. Das ist extrem schnell für Fels. Und das ist der Bereich, der wirklich anspringt, wenn es stark geregnet hat, wenn Schneeschmelze ist. Dann gibt es hier richtig Bewegung drauf.
1: 5 mm pro Woche bedeuten im geologischen Zeitmaß ein rasantes Tempo. Erst im Juni ist unterhalb ein Felsturm mit 2000 Kubikmetern Gestein ins Tal abgebrochen.
4: Hier rechts geht es unheimlich steil runter, das ist teilweise fast senkrecht überhängend. Und die ersten Abstürze, die wir eigentlich gesehen haben, die sind auch hier runter. Also wenn am Hochvogel das losgeht, ist unsere Einschätzung, dann geht es hier los und dann kommt der Rest hinterher. Deswegen machen wir hier neue Sensoren rein und schauen, dass vor dem Winter hier noch alles instrumentiert ist.
1: Auf ein Felspaket von 250.000 bis 400.000 Kubikmeter schätzen die Forscher den bevorstehenden Bergsturz. Am sichtbarsten ist der Zerfall direkt hinter dem Gipfelkreuz. Hier klafft eine Kluft, die 5 Meter breit und 20 Meter tief ist. Jenseits stehen Felstrümmer wie lückige Zähne. Warnschilder und vor allem die Spalten im Boden machen deutlich, wo Wanderer nicht hingehen sollten. Der traditionelle Bäumenheimer Weg aus dem Tiroler Hornbachtal, der seit 2014 gesperrt ist, wird dann unter einer Gerölllawine verschwinden. Der Aufstieg von der bayerischen Seite und diese Hälfte des Gipfels gelten als sicher. Nach der heutigen Vorortforschung glaubt Geologieprofessor Michael Krautblatter, dass der Felsabbruch inzwischen begonnen hat.
4: Das geht jetzt schon los. Also wir sehen jetzt schon hinten, dass es dauernd abbricht und da fallen alle 2-3 Wochen fallen schon Teile runter. Das ist das Vorspiel, bevor es losgeht. Also wir sind jetzt eigentlich schon in der Phase, wo das in Aktion geht.
1: Der Prozess kann sich über einige Jahre hinziehen. Wenn die Sensoren immer schnellere Felsbewegungen melden, dann können die Forscher genauer abschätzen, wann es zum großen Abbruch kommt. Und genau darum geht es am Hochvogel. Er ist ein ideales Freiluftlabor, denn der Bergsturz wird in unbewohntes Gebiet abgehen. Und hier können die Wissenschaftler neueste Techniken testen, die dann auch an anderen Orten, wo Menschen direkt gefährdet sind, zum Einsatz kommen. Denn durch Extremwetter und Klimawandel werden Bergstürze immer häufiger.

0: Das 8. Studioalbum von Mia erscheint am 9. Oktober, wird dann heißen Euphorie und Alltag. Dieser Song war eher aus der Kategorie Euphorie und hieß Linker Haken.
1: 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Gedanken zum Tag. Wenn du mit dem Herzen denkst, dann denkst du berührend. Du siehst Menschen und Dinge, die du nicht zwingen, denen du aber begegnen kannst. Du betrachtest nicht so sehr aus dem Abstand, sondern mehr in großer Nähe. Aber du übst durch deine Nähe keine Macht und keine Kontrolle aus, sondern lässt dem, was du siehst, seine Freiheit. Wenn du mit dem Herzen denkst, so denkst du wie Liebende, freundlich, ja, zärtlich. Wenn du vertraust, denkst du so, wenn du hoffst, wenn du spielst. Und auf jene Weise zu denken, macht dich zum Mitbürger der vielen Geschöpfe dieser Erde. Wenn du so berührend denkst, dann denkst du lebendig. Ein lebendiges Denken erweist sich zum Beispiel darin, dass du fähig bist, etwas umzudenken, das dir schon klar war. Auch darin, dass du leicht und locker ein Für und ein Wider nebeneinander aushältst. Denn vielleicht sind das Für und das Wider nur verschiedene Bilder der einen Wirklichkeit. Wenn du lebendig denkst, dann kannst du auch das kritisch prüfen, was dir selbstverständlich scheint. Denn du bist dir darüber klar, dass du mit deiner Erkenntnis nie am Ziel bist. Und ich meine, du tust gut daran, zum Beispiel alle 10 Jahre gründlich Inventur zu machen in den Regalen, in denen du deine Überzeugungen und deine Meinungen so übersichtlich aufgebaut hast. Wenn du lebendig denkst, so wirst du auf die Hälfte aller Urteile verzichten, die du über Menschen, über Vorgänge und Geschehnisse fällen könntest.
0: Die Gedanken zum Tag heute geschrieben von Jörg Zink. So, jetzt aber will man der DFB-Elf zurufen, denn nach der Niederlage gab es jetzt den ersten Sieg unter ihrem neuen Trainer Jürgen Klopp mit 2:0 gegen Serbien.
2: Da geht man mit einem guten Gefühl nach Hause, schläft besser, als wenn man verliert.
0: Also Erfolg lässt gut schlafen, sagt DFB-Kapitän Serge Gnabry. Da geht es ihm nicht anders als uns. Wir werden das Spiel nochmal analysieren hier in der Bayern 2 Welt am Morgen. Das dann um 7:20. Jetzt für Sie die Nachrichten auf Bayern 2.
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3: 7 Uhr, die Nachrichten des Bayerischen Rundfunks mit Anne-Madeleine Gallert. Die Übersicht. Fußballnationalelf gewinnt 2:0 gegen Serbien. Stopp für Zuckersteuer stößt bei CSU und Linken auf Zustimmung. Uni Würzburg hofft auf Titel Exzellenzuniversität. Und das Wetter in Bayern überwiegend bewölkt, teils auch Regen, 15 bis 22 Grad. München. Die deutsche Fußballnationalmannschaft hat ihren ersten Sieg mit dem neuen Bundestrainer Klopp gefeiert. Im dritten Spiel der Nations League gewann das Team am Abend in München mit 2:0 gegen Serbien. Die Tore schossen Bischoff und Wirtz. Jürgen Klopp sagte nach der Partie, die Leistung gegen die Serben müsse nun die Messlatte sein. Wörtlich fügte er hinzu, das ist das, was wir spielen wollen. Die Mannschaft hatte unter Klopp einmal unentschieden gespielt und einmal verloren. Übermorgen trifft die DFB-Elf im Rückspiel wieder auf Griechenland. Berlin. Das vorläufige Aus für die geplante Zuckersteuer der Bundesregierung stößt auf Zustimmung bei unterschiedlichen politischen Lagern. Die Vorsitzende der linke Bundestagsfraktion Reichineck sagte der Augsburger Allgemeinen, die Regierung solle die Menschen entlasten und nicht erziehen. Eine Zuckersteuer belaste vor allem Haushalte mit kleinen und mittleren Einkommen. Auch Bayerns Ernährungsministerin Karneber von der CSU sprach sich gegen die Abgabe aus. Lebensmittel seien bereits teuer genug. Das Bundeskanzleramt hatte den Gesetzentwurf von Bundesfinanzminister Klingbeil gestern vorerst gestoppt. Geplant war eine Abgabe auf Getränke ab einem Zuckergehalt von 5 Gramm pro 100 Milliliter. Dubai. In der strategisch wichtigen Straße von Hormus ist wieder ein Tanker angegriffen worden. Wie die britische Behörde für Sicherheit in der Schifffahrt mitgeteilt hat, ist der Tanker beschossen worden. Danach brach ein Feuer aus. Die Besatzung soll sich in Sicherheit befinden. Zu den genauen Schäden ist bisher nichts bekannt. Auch wer hinter dem Angriff steht, ist unklar. In der Straße von Hormus kam es zuletzt immer wieder regelmäßig zu Angriffen. Seit dem militärischen Konflikt mit den USA blockiert der Iran dort den Verkehr. Würzburg. Als dritte bayerische Hochschule könnte die Uni Würzburg heute den Titel Exzellenzuniversität erhalten und damit bis zu 15 Millionen Euro zusätzliche Förderung für die Forschung. Die zuständige Bundesministerin Bär gibt die Entscheidung der sogenannten Exzellenzkommission am Nachmittag bekannt. Würzburg konkurriert mit 10 weiteren deutschen Standorten. Bis zu 5 Hochschulen werden ausgezeichnet. In Bayern sind die LMU und die TU in München schon Exzellenzunis. UASCO. Wegen des Klimaphänomens El Niño sprießen an einem der trockensten Orte der Welt derzeit zahlreiche Blumen. Was andernorts Unheil anrichte, begünstige in der Atacama-Wüste das Wachstum von Pflanzen, heißt es von der chilenischen Forstbehörde. Die durch El Niño verursachten Niederschläge führten dazu, dass rund 200 verschiedene Pflanzen gedeihen. Die Forstbehörde erwartet, dass bis Ende November rund 1 Million Menschen sich die Blütenpracht in der chilenischen Wüste anschauen werden. Das Wetter in Bayern. Überwiegend bewölkt mit sonnigen Abschnitten im Südosten sowie in Unterfranken. Sonst gebietsweise Regen, ab dem Nachmittag meist trocken. Höchstwerte 15 bis 22 Grad. Am Wochenende und am Montag gebietsweise länger trüb durch Nebel und Hochnebel. Nach dessen Auflösung teils sonnig, teils wolkig, meist trocken. Höchstwerte 18 bis 23 Grad. Es ist gleich 7.04 Uhr. Und ein Blick auf den Verkehr derzeit. Normaler Verkehr auf den Fernstraßen in Bayern. Soweit der Service.
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6: Mega. Ja, war schön anzusehen.
7: Sensationell. Kann weiter so gehen.
6: Hervorragend.
8: Das Spiel war super schön.
9: Optimismus, positiv in die Zukunft.
5: Glückliche Fans nach dem 2:0 gegen Serbien, der DFB 11. Wobei eigentlich muss man ja inzwischen sagen, der DFB 44, denn genauso viele Spieler hat Klopp in seinem Kader. Um 7:20 analysieren wir nochmal das Spiel mit unserem Sportreporter André Siems und sprechen mit ihm auch über einen Bundestrainer, der sich ja die Fahne zurückholen will. Und da gibt es durchaus Schnittmengen zum Bundeskanzler.
10: Ich möchte, dass wir uns wieder auf die Zukunft freuen können, dass wir stolz sein können auf unser schönes und modernes Land.
5: Nationalstolz ist nach wie vor ein schwieriges Thema in Deutschland. Anlässlich des Tages der Deutschen Einheit morgen werden wir darüber debattieren. Das gleich bei uns. Und dann gibt es noch eine Gratulation. Wir gratulieren nämlich Sting zum 75.
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0: Die Bayern 2 Welt am Morgen. Und morgen feiern wir wieder hier in Deutschland den Tag der deutschen Einheit. Und besonders in Deutschland fragen wir uns, darf und soll man stolz sein auf sein Land? Die Sache mit dem Stolz hat auch die Politik seit langem umgetrieben. Und der Kanzler hat ja zuletzt davon gesprochen, dass wir aufbrechen in eine Zeit, in der wir gern und stolz Bürger dieses Landes sind. Aber viele haben Schwierigkeiten mit dem Begriff Stolz, auch wenn der neue Bundestrainer Jürgen Klopp den Nationalstolz nicht den falschen Leuten überlassen will. Wem also gehört er, der Stolz, und wem die deutsche Fahne? Georg Schwarte.
1: Der Stolz ist zurück. Ein bisschen jedenfalls. Nicht erst seit der Mann, der einer von 83 Millionen Bundestrainern sein will, ihn folgenreich thematisierte.
2: Ich möchte Nationalstolz nicht den falschen Leuten überlassen, um ehrlich zu sein. Aber ich weiß nicht mehr, ob man das Wort überhaupt so benutzen kann, darf. Das bin mir gar nicht sicher, ohne dass es falsch verstanden wird. Es wurde mir dann gesagt, man könne es als positiven Patriotismus bezeichnen. Gerne.
1: Jürgen Klopp und der Nationalstolz. Aber nicht erst seit Klopp redet diese Nation über Stolz, Fahne, Heimat und Vaterland.
3: Heimat, Vaterland, Nation, das sind keine rechtsextremen Begriffe.
1: 2001 war das, als der Fraktionschef Merz aussprach, was damals polarisierte. Heute redet der Kanzler Merz, dass wir durchaus stolz sein dürfen.
4: Ich möchte, dass wir uns wieder auf die Zukunft freuen können, dass wir stolz sein können auf unser schönes und modernes Land.
1: Der Nationalstolz des deutschen Volkes, ein schwieriges Terrain. Dabei hatte schon ein gewisser Willy Brandt vor vielen Jahren seiner SPD das hier zugerufen.
5: Und kein Volk kann auf die Dauer ohne Stolz leben.
1: Aber wer darf worauf stolz sein? Der damalige Bundespräsident Rau erhielt viel Prügel damals, weil er mit dem Satz »Ich bin stolz, Deutscher zu sein« wenig anfangen konnte.
6: Man kann nur stolz auf etwas sein, wozu man selber beigetragen hat.
1: Beitragen zur Demokratie etwa, zum Gelingen einer rechtsstaatlichen Gesellschaft. Kanzler Schröder wollte damals schon den Stolz aus der braunklebrigen Gestrigkeitsecke befreien.
7: Wir werden nicht zulassen, dass Stolz auf das eigene Land zu einer Floskel wird, die sich Rechtsradikale auf die Glatze schreiben, um sich damit als Sachwalter nationaler Interessen aufzuspielen.
1: Heute ist der Stolz wieder da, als Wort und als Hoffnung, auch eines Bundespräsidenten Steinmeier, der diesem Land einen geraden Rücken wünscht.
8: Ich wünsche mir ein Deutschland, das im Zusammenleben unterschiedlicher Menschen seinen Wert, sein Selbstbewusstsein, sogar seinen Stolz findet.
1: Da sind die Symbole dieser Nation, die deutsche Fahne. AfD-Politiker tragen sie demonstrativ als Pin am Anzug Revers. Auf Parteitagen baden sie in Schwarz-Rot-Gold und die AfD-Politikerin Beatrix von Storch sagt, die Fahne, sie gehört jetzt uns. Die anderen, meint sie, können ihre Regenbogenfahne schwenken.
9: Die haben den Kompass verloren und sie haben die Fahne verloren. Die Regenbogenfahne, das ist die Fahne von allen anderen. Und von allen anderen heißt von links über Grün und SPD bis zur CDU. Und die Deutschlandfahne ist unsere Fahne. Die tragen wir.
1: Der SPD-Politiker Dirk Wiese widerspricht mit patriotischem Furor.
10: Wer zu Hause in der Kellerbar die alte Reichskriegsflagge hängen hat, der soll mir nicht irgendwie was erklären mit Schwarz-Rot-Gold oder Regenbogenfahnen. Die stehen für Demokratie, Rechtsstaat, für die Vielfalt in diesem Land. Das vertreten sie nicht.
1: Und auch Grünen-Co-Chefin Brandner will Schwarz-Rot-Gold nicht einer AfD als nationale Projektionsfläche überlassen.
11: Und ich weiß, dass manche das mittlerweile schon fast mit der AfD identifizieren, aber das dürfen wir nicht zulassen. Ja, das sind die Farben der Demokratie und ich bin stolz darauf.
1: Wem also gehört die Fahne? Der Bundestrainer sagt, er wolle sie zurückholen von wem auch immer.
2: Ich würde mir oder uns gerne die Fahne zurückholen, wenn ich ganz ehrlich bin. Ich möchte, dass, wenn man sie schwingt, dass niemand denkt, was mit dir nicht in Ordnung.
1: SPD-Co-Chef Klingbeil jedenfalls sagt heute, ein bisschen mehr Stolz auf das, wie wir sind, sollten wir uns schon zutrauen, auch als stolze Deutsche.
12: Als Jürgen Klopp neulich die rhetorische Frage gestellt hat, kann man stolz darauf sein, Deutscher zu sein und trotzdem offen, vielfältig, trotzdem nett und freundlich sein, kann man trotzdem Mitgefühl haben, hundertprozentig ja, habe ich nur gedacht, dem kann ich mich anschließen.
0: Georg Schwarte zum Tag der deutschen Einheit morgen.
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0: Diese Art von Tusch, die ist berühmt. Von Jan Delay.

0: Jan Delay auf Bayern 2 und die Band, die da so unglaublichen Schub liefert, das ist die Disco Number One. Titel heißt, siehst du das genauso? 7.17 Uhr Bayern 2, die Welt am Morgen. Und so arg viele Künstler können ja nicht von sich behaupten, den Sound mehrere Generationen geprägt zu haben. Jemand wie Madonna, klar, gehört dazu, neulich erst bei den MTV Video Awards ausgezeichnet worden, aber definitiv auch der Mann, um den es jetzt geht. Sting. Vom Bassisten und Sänger von The Police bis zur jahrzehntelangen Solokarriere hat Sting einfach Popgeschichte geschrieben. Und dabei war er immer wieder berühmt-berüchtigt dafür, politische und auch gesellschaftliche Themen in seine Songs einzubauen. Eine Gratulation aus unserem ARD-Studio in London kommt jetzt von Franziska Hoppen.
1: Gordon Matthew Thomas Sumner, besser bekannt als Sting, hat einen Welthit nach dem anderen geschrieben, 17 Grammy Awards gewonnen, 3 Brit Awards, einen Golden Globe und einen Emmy. Doch als Star sehe er sich nicht, sagt der Brite im Interview mit CBS, er möge den Gedanken nicht.
2: I don't think of myself as a celebrity. I don't like to. I like to think of myself as a working musician with a story to tell.
1: Er sei eher ein arbeitender Musiker, sagt Sting, der eine Geschichte zu erzählen habe. Die Liebe zur Musik legte ihm seine klavierspielende Mutter in die Wiege und das Aufwachsen in der Arbeiterstadt Wallsend im Norden Englands zwischen Kohlebergbau und Werft als Sohn eines Milchmanns gab ihm das Klassenbewusstsein mit.
2: The working class works and wants to work.
1: Die Arbeiterklasse arbeitet und will arbeiten. Ich gehöre dazu. Arbeit macht mich aus. Ich liebe es zu arbeiten, die Möglichkeit zu haben zu arbeiten. Oft arbeite ich zu hart, aber ich kenne es nicht anders.
2: I don't know any other way.
1: Und so hieß es mit Mitte 20, ganz oder gar nicht. Sumner zog ins Zentrum der Musikszene nach London. Den Spitznamen Sting, zu Deutsch Stachel, hatte er da schon inne. Eine Hommage an den gelb-schwarz gestreiften Pullover, den er gerne bei Auftritten trug. 1977 gründete er gemeinsam mit Schlagzeuger Stuart Copeland und Gitarrist Andy Summers The Police, die Band, mit der Sting weltberühmt wurde, in der es aber auch immer wieder Spannungen gab. Vor Gericht wird derzeit noch ein Streit um Tantiemen verhandelt. Seine Solokarriere begann der Brite 1985, um sich musikalisch von Punk, New Wave

0: Dave und Reggie weiterzuentwickeln. Der neue Sound war jazziger, politischer, später experimentierte Sting, mal mit der Renaissance-Laute, der Big Band oder Synthesizern. Abseits der Bühne engagiert sich Sting seit Jahrzehnten für Menschenrechte und Umweltschutz, was ihm schon mal den Vorwurf einbrachte, anderen moralische Lektionen erteilen zu wollen und etwas selbstgerecht zu sein. Doch er findet:
1: Well, I define myself as a citizen first.
0: Ich sehe mich zuerst als Bürger, als Star vielleicht an dritter oder vierter Stelle. Und als Bürger sehe ich, was vor sich geht und habe die Pflicht, meine Meinung zu sagen. Das ist Demokratie.
1: That's democracy.
0: Und so handelt das Musical The Last Ship, für das Sting Musik und Texte verfasste und Kindheitserinnerungen verarbeitete, auch von großen Themen wie Herkunft und den Folgen des industriellen Niedergangs. Gerade läuft es am Londoner West End. Sting steht dafür selbst auf der Bühne. Aufhören? Er wisse nicht, ob er das könne, sagt der 75-Jährige. Sitzen und nichts tun, diese Fähigkeit habe er noch nicht gelernt.
1: Could I retire? I'm not sure I could do it. I haven't developed that skill to just sit and do nothing.
2: Also durchaus Respekt vor dem Ruhestand, aber das gibt's ja für Künstler eh nicht so richtig. Sting hier für Sie mit Englishman in New York.

0: Sting, Englishman in New York. Jürgen Klopp, der neue Bundestrainer, hat eine sehr spezielle Begabung. Er wickelt seine Spieler voller Dank und Empathie nach Siegen in eine Art Klammerumarmung ein. Und der gibt es dann kein Entkommen. Das war gestern sehr schön zu beobachten in München in der Allianz Arena nach dem 2:0 gegen Serbien. Das erfreute auch den Bundestrainer.
1: Ja, die Jungs haben sich heute gezeigt. Das ist das Allerwichtigste. Wir haben gegen den Ball fantastisch gearbeitet, wir haben mit dem Ball fantastisch gespielt. Unser Gegenpressing ist komplett durch die Decke gegangen. Es war brutal gut.
2: Den habe ich unter die Latte einfach gehauen und dann hat man, glaube ich, gesehen. Es war einfach pure Freude und das war einfach unbeschreiblich.
3: War natürlich wichtig, mal wieder zu gewinnen. Auch einfach für den Spirit in der Mannschaft und auch so ein Zeichen nach außen.
0: Die Nationalspieler Tom Bischoff und Florian Wirtz haben wir da noch gehört. Zwei Spieler, über die wir sprechen müssen, falls Sportreporter André Siems das genauso sieht. Guten Morgen.
4: Hallo, guten Morgen.
0: Du hast das Spiel gestern für BR24 kommentiert. Jürgen Klopp hat gerade gesagt, das Gegenpressing sei durch die Decke gegangen. War das der Grund für den Erfolg?
4: Ja, das war es definitiv. Da würde ich dem Bundestrainer zu 100% recht geben. Das ist immer wieder in den letzten Jahren ein großes Problem gewesen bei den Deutschen, dass sie das Spiel zwar gemacht haben, aber irgendwann eben dieses Gegenpressing vergessen haben. Was ist das? Du machst also das Spiel, du verlagerst alles in Richtung 16-Meter-Raum oder vor den 16-Meter-Raum des Gegners und irgendwann kommt der natürlich an den Ball auch mal ran. Und dann musst du aber ganz schnell wieder dran sein. Dann musst du den Ball zurückerobern und das reicht nicht, wenn das einer macht, sondern da müssen dann noch mal zwei oder drei mithelfen. Das hat bei den Deutschen oftmals gut geklappt, aber es war halt immer wieder so ein Aussetzer da. Und dann läufst du plötzlich in den Konter, dann stehst du bei einem 2-4 da und dann fängst du einen Treffer. Und das ist zu oft der Fall gewesen bei den Deutschen. Das war gestern bis auf eine Situation nach einer guten halben Stunde nicht der Fall. Sie haben alles wegverteidigt. Sie waren ganz nah an den Gegenspielern dran. Sie haben das Tempo wahnsinnig hochgehalten. Sie haben die Serben überhaupt nicht ins Spiel kommen lassen. Und wenn du das so schaffst, eben auch gegen einen nicht ganz so guten Gegner, der aber wahnsinnig tief steht und so viele Chancen kreierst, dann hast du einfach sehr viel richtig gemacht.
0: Klopp hat das ganze Team gelobt, aber muss man ein paar Spieler besonders hervorheben?
4: Ich fand tatsächlich Tom Bischoff, den wir gerade im Interview, also in dem O-Ton gehört haben, sehr, sehr erfrischend. Warum? Er ist der Kommunikator auf dem Feld gewesen. Er war ständig präsent. Er hat das Spiel an sich gerissen auf dieser Position, auf der er spielt, wo normalerweise Joshua Kimmich bei der Nationalmannschaft oder beim FC Bayern zu Hause ist. Da war er schon wirklich so eine Art Anführer auf dem Platz. Das war für mich erstaunlich. Warum? Weil er beim FC Bayern ja nicht Stammspieler ist und trotzdem diese Selbstverständlichkeit zu haben, ich reiß die Mannschaft mit, ich führe sie. Wenn was nicht geklappt hat, hat Jürgen Klopp ihm auch Zeichen gegeben, er hat das umgesetzt, hat dann mit den Spielern gesprochen. Er hat natürlich auch ein Tor geschossen, er war ständig anspielbereit, er hat seine Position laufend auch verändert, war immer da, wo Überzahl wichtig war. Also das war sehr stark. Ich fand auch Derry Scherhand sehr gut, kannte ich bislang noch nicht so oft. Ich sehe den SC Freiburg nicht so, da spielt er nämlich. Aber was er vor allen Dingen in der ersten Halbzeit gezeigt hat, an der linken Außenbahn, ebenfalls richtig, richtig gut gewesen. Und in Ansätzen eben dann eben auch Florian Wirtz, hat ein bisschen gebraucht, bis er reingekommen ist. Aber dann wirklich ein tolles Spiel, vor allen Dingen so Mitte der ersten Halbzeit, zweite Hälfte, war er schon wieder nicht ganz der Alte, aber schon auf einem guten Weg.
0: Vielleicht noch eine Position, auf die man in Deutschland auch immer besonders achtet, Jonas Obig im Tor. Wie ist da dein Urteil?
4: Ist für mich die Note 3 gewesen. Wäre auf jeden Fall besser ausgefallen, wenn er diesen einen Klops nicht gehabt hätte, wo er den Ball dann nach vorne geschossen hätte, wo fast ein Konter für die Serben rausgekommen wäre. Hat also dem Gegner den Ball vor die Füße geschossen. Ansonsten hat es mir gut gefallen, dass er so in Manuel Neuer Manier sehr weit außerhalb seines Strafraums gestanden ist. So ein bisschen auf der Libero-Position immer anspielbereit gewesen ist. Auch den spielenden Torwart übernommen hat. Das macht mir Mut und Hoffnung, dass er tatsächlich auch die Nummer 1 beim FC Bayern werden kann. Aber wie gesagt, wenig geprüft. Einmal konnte er sich so ein bisschen auszeichnen, deswegen Note 3 ist schon gerechtfertigt.
0: Und ein bisschen Selbstbewusstsein insgesamt für Griechenland schon gesammelt am Sonntag, oder?
4: Total. Du fährst jetzt hin, hast ein schönes Wetter, hast einen Gegner, der auf jeden Fall was zeigt. Ich meine, die Niederländer haben nur 2:2 gegen die gespielt. Die Griechen haben da zwischenzeitlich 2:0 geführt. Also da musst du eine ähnlich gute Leistung zeigen. Aber mit diesem Spielwitz, mit dieser Freude, mit diesem Tempo traue ich auch diesem Kader in Griechenland eine ganze Menge zu.
0: André Siems, vielen Dank.
4: Gerne.
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0: Süddeutsche Zeitung. Einen Monat ist es noch hin bis zu den Midterm-Wahlen in den USA. Und das ist gleich unser Thema nach den Nachrichten um 12:30. Und für Sie ist da Anne-Madeleine Gallert.
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7: Vorläufiges Aus der Zuckersteuer kommt bei CSU und Linken gut an. Die Chefin der linken Bundestagsfraktion Reichenick sagte der Augsburger Allgemeinen, anstatt Lebensmittel weiter zu verteuern, gäbe es unzählige weitere Möglichkeiten, um an Geld zu kommen. Die bayerische Ministerin für Ernährung, Karniber, will die Zuckersteuer ganz stoppen. Sie erklärte unter anderem, man könne nicht ständig über Entlastungen reden und gleichzeitig die nächste Steuer erfinden. Zufriedenheit mit Kanzler Merz rutscht ins Rekordtief. Laut ARD Deutschland Trend sind nur 10% der Befragten einverstanden mit der Arbeit des CDU-Chefs. Das ist der niedrigste Wert für einen Kanzler in der Geschichte des Deutschland Trends seit 1997. Deutscher Städtetag bewertet Pflegereform als Belastung. Finanziell lasse die Bundesregierung die Städte und Gemeinden erneut im Regen stehen, sagte der Städtetagspräsident und Leipziger Oberbürgermeister Jung den Funke-Medien. Besonders kritisierte er, dass ein Deckel für die Eigenanteile Pflegebedürftiger nicht vorgesehen ist. UNHCR sieht Bildungschancen für Flüchtlingskinder in Gefahr. Schon im vergangenen Jahr seien 5,8 Millionen Kinder und Jugendliche nicht zur Schule gegangen. Das sind 44% aller Flüchtlingskinder weltweit. Neue Budgetkürzungen der Hilfsorganisationen könnten dafür sorgen, dass weitere Millionen Mädchen und Jungen vom Unterricht ausgeschlossen werden. DFB-Elf feiert ersten Sieg unter Bundestrainer Klopp. Der zeigte sich mit dem 2:0 gegen Serbien in der Nations League zufrieden. Die Leistung müsse nun die Messlatte sein. Das sei, wie man spielen wolle, erklärte Klopp. Die nächste Partie der Fußballnationalmannschaft steht übermorgen an in Thessaloniki gegen Griechenland. Soweit die Nachrichten um 12:30.
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7: Viele Wolken und gebietsweise Regen, am Nachmittag meist trocken, 15 bis 22 Grad. Und der Bayern 2 Verkehrsservice, da haben wir ihn. A3 Würzburg Richtung Frankfurt zwischen Marktheidenfeld und Rohrbrunn Sperre, weil dort Gegenstände auf der Fahrbahn liegen. Und in Richtung Würzburg zwischen Wertheim-Lenkfurt und Helmstadt Sperre nach einem Unfall. Es ist gleich 7.33 Uhr.
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0: Mit Franziska Eder, guten Morgen. Von Trumps Gegnern werden sie sehnlichst erwartet. In der Hoffnung, dass der Wind sich dreht und wieder etwas mehr liberaler Geist durch die USA weht. Aber ob es so kommt bei den Midterms, längst nicht ausgemacht. Ein Monat ist es noch hin bis zu den Zwischenwahlen und Trumps Republikaner stehen unter Druck. Am 3. November werden bei diesen Kongress-Zwischenwahlen alle Sitze im Repräsentantenhaus und ein Drittel der Sitze im Senat neu vergeben. Und laut Umfragen werden die Republikaner zumindest im Repräsentantenhaus wahrscheinlich ihre Mehrheit verlieren. Eine Analyse aus den USA von Ralf Borchardt, direkt aus Washington.
8: Donald Trump selbst steht am 3. November gar nicht zur Wahl. Doch seit Wochen ruft er seinen Republikanern zu: Tut so, als stünde ich auf dem Wahlzettel. Ich stehe auf dem Zettel, wiederholte Trump auch beim Parteitag der Republikaner in Dallas immer wieder. Historisch gesehen hat Trump gewissermaßen recht. Midterms, Zwischenwahlen waren in den USA schon immer auch Stimmungstest für den amtierenden Präsidenten. Bei allen Besonderheiten, die es in einzelnen Wahlkreisen und Bundesstaaten gibt. Doch wenn Trump diesmal glaube, wenn nur er im Zentrum des Wahlkampfs steht, hilft das den republikanischen Kandidaten, dann liege er falsch, sagt Kyle Condick, Politikwissenschaftler an der University of Virginia. Seit Beginn des Iran-Kriegs zeigen Trumps Popularitätswerte nach unten, betont er. Was ist der Hauptgrund? der Preisanstieg für Lebensmittel und vor allem Benzin. Im Kern geht es um die Lebenshaltungskosten, so Kondik. Auffällig ist, die ersten republikanischen Kandidaten beginnen, sich von Trump abzusetzen. Mike Rogers aus Michigan etwa, der um den Neueinzug in den Senat kämpft, sagt in einem Wahlwerbespot: Wir müssen dafür sorgen, dass die Preise sinken. Der Krieg mit dem Iran muss beendet werden, und zwar schnell. Die Republikanerin Maria Salazar aus Florida, die um den Wiedereinzug ins Abgeordnetenhaus kämpft, kritisiert in ihren Wahlvideos das teils brutale Vorgehen der Einwanderungsbehörde ICE.
9: Mr. President, your immigration policies have gone too far.
8: Herr Präsident, Ihre Migrationspolitik ist zu weit gegangen, so Salazar, die selbst lateinamerikanische Wurzeln hat. Auch andere Kandidaten der Republikaner lassen durchblicken, dass ihnen zu viel Nähe zu Trump schadet. Was erwartet Kyle Kondik für den 3. November? Die Mehrheit im Abgeordnetenhaus werden die Republikaner verlieren, sagt er. Die Frage im Abgeordnetenhaus ist eigentlich nur, wie deutlich die künftige Mehrheit für die Demokraten ausfällt, so Kondik. Die Zahlen seien in den vergangenen Wochen für die Demokraten noch besser, für die Republikaner schlechter geworden. Im Senat dagegen, wo nur gut ein Drittel der Sitze neu vergeben wird, bleibe alles offen. Der Senat hängt förmlich in der Luft, sagt Kondik. Glaubt er als einer der renommiertesten Wahlforscher der USA daran, dass die Midterms frei und fair sein werden? Dass Trump nicht, wie Kritiker befürchten, am Wahltag Nationalgarde und ICE-Beamte aufmarschieren lässt, um etwa Wähler mit Migrationshintergrund abzuschrecken? Oder dass Trump Ergebnisse anzweifelt, nicht anerkennt? Kondik zögert kurz und sagt dann: Ich bin zuversichtlich, dass es eine faire Wahl wird. Ja, der Präsident hat unlautere Absichten bewiesen. Er hat versucht, die Briefwahl zu begrenzen, weil er meint, dass mehr Briefwähler Demokraten wählen. Da habe der oberste Gerichtshof einen Riegel vorgeschoben. Kondiks Fazit: Wir sind alle wachsam. Wenn Trump die Möglichkeit hätte, das Ergebnis zu beeinflussen, schließe ich nicht aus, dass er es tun würde. Aber im Moment sehe ich dafür keine Anzeichen. Am Ende erwarte ich, dass es eine freie und faire Wahl wird.
0: Ralf Borchert über die politische Lage in den USA einen Monat vor den Midterm-Wahlen. 7:37 Uhr haben wir es und hier sind die Dire Straits.

0: weltweit mehr als 100 Millionen Alben verkauft. Das nenne ich mal ein Sümmchen. Die Dire Straits.
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0: Wenn ein Buch aus Ruinen heißt, dann denkt man vielleicht erst einmal an Nachkriegsdeutschland. Es geht aber um das Nachwende-Deutschland, das für manchen eher harten Waschbeton im Gepäck hatte als blühende Landschaften. Hendrik Bolz wurde 1988, also kurz vor dem Ende der DDR, in Leipzig geboren, wuchs in Mecklenburg-Vorpommern auf und ging dann später nach Berlin. Er war ein Teil des Hip-Hop-Duos Zugezogen Maskulin und inzwischen ist er Autor. Nullerjahre hieß sein Buch, das vor 4 Jahren erschien, mit dem er eine Jugend im Osten beschrieb und das sehr erfolgreich war. Und jetzt kommt der Nachfolgeband heraus. Der heißt Aus Ruinen. Und Hendrik Bolz ist aus Berlin zugeschaltet. Guten Morgen.
2: Guten Morgen.
0: Nullerjahre trägt ja den Untertitel, den ich immer schon wahnsinnig gut fand, Jugend in blühenden Landschaften. Was Sie dann erzählen, ist eine ziemlich harte Geschichte. War Ihnen damals schon klar, dass Sie da noch ein zweites Buch folgen lassen wollen?
2: Nein, also tatsächlich war es auch so, dass die Arbeit an Nullerjahre wirklich anstrengend war, weil ich da ja sehr tief in ja auch sehr dunklen Erinnerungen rumgewühlt habe, die ich dann danach auch erstmal so ein bisschen wieder abklingen lassen musste und mir auch eigentlich dachte, okay gut, habe ich jetzt gemacht, ist in Ordnung, muss ich jetzt nicht direkt wieder haben und mir eigentlich auch dachte vielleicht, ach, denke ich mir jetzt irgendwas Nettes aus und dann schreibe irgendwie, weiß ich nicht.
0: Was mit blühenden Landschaften.
2: Ein Witzebuch oder so. Und oder vielleicht irgendwie auch was noch richtig fiktiv ist, was ein bisschen von mir weg eher weist. Und bin letztlich dann aber im Prozess dann immer wieder darauf zurückgekommen, nein, eigentlich ist es spannend zu erzählen, dieser junge Protagonist mit dieser Plattenbauprägung, was ist denn passiert, als der dann zum Studieren im wohlhabenden Berliner Südwesten gelandet ist. Und da steckt eigentlich so viel drin, das muss eigentlich auch erzählt werden. Und das will ich auch erzählen.
0: Aus Ruinen, da ist der Protagonist ein junger Mann in Krisenzeiten, steht so auch als Untertitel auf dem Buch drauf. Was wollen Sie schon von ihm erzählen?
2: Na, zum einen schon die große Krise, die er selber hat, also kleiner Spoiler, der Protagonist, das bin ich. Und das war schon ein großer Tiefpunkt meines Lebens, den ich da beschreibe. Also ich hatte ja vorher im Plattenbauviertel in Stralsund, war das, an der Ostsee, so eine kleine Gewalttäter- und Drogenkarriere auch hingelegt. Und der Großteil meiner Kumpels war arbeitslos, war lange arbeitslos. Und das ist ja ein Zustand, der vielleicht dann auch nicht immer unbedingt das Beste aus den Menschen hervorholt. Also wir hingen eigentlich den ganzen Tag rum und haben uns die Birne weggeknallt. Und
0: ich wollte gerade sagen, weil Sie sich Ihr Leben eigentlich durch Sport und Alkohol strukturiert haben dann.
2: Ja, also auch unbewusst war das dann auch irgendwie so der Modus, um vielleicht auch mit so großen Herausforderungen und irgendwie so einer großen Resignation, die da in der Nachwendezeit auch in meinem Umfeld herrschte, irgendwie trotzdem sich das Leben schön zu machen. Und auf jeden Fall mit dieser Prägung bin ich dann eben ja nach Berlin gekommen und es war aber überhaupt nicht aufgelöst. Also ich war auch zu der Zeit krank. Ich hatte dann durch diese ganzen Erfahrungen auch so Panikattacken und Depressionen entwickelt, wusste aber überhaupt nicht damit umzugehen. Bin jetzt dann plötzlich noch hier in so einem Umfeld, was irgendwie so ganz anders funktioniert, habe noch diese Entwurzelung jetzt so obendrauf und mir ging es da überhaupt nicht gut. Und wie das dann so sich dann so da so ausgedehnt hat, dieser Tiefpunkt, das kann man jetzt in dem Buch gut nachvollziehen.
0: Sie haben gerade gesagt, Sie hatten dann in Berlin mit einer Welt zu tun, die Sie nicht lesen konnten. Da ist ein ganz schönes Beispiel der Gang an die Universität. Vielleicht können Sie davon nochmal erzählen. Was war das für eine Welt für Sie?
2: Naja, ich bin ja nach Berlin gekommen, weil ich dachte, jetzt ziehe ich in die Stadt der Gangster-Rapper. Ich war ja ein riesiger Fan von Berliner Gangster-Rap und da hängen die ganzen harten, coolen, krassen Typen rum. Und wenn ich da jetzt rumhänge, dann lerne ich vielleicht auch irgendwann ein paar von denen kennen und da werde ich noch viel härter und krasser, als ich eh schon glaubte zu sein. Und dann war das natürlich irritierend, in dieser Villengegend in Zehlendorf zu landen, in Dahlem, wo sich die Uni befindet, dann mit diesen ganzen jungen Menschen, die irgendwie gar nicht so drauf waren, sondern irgendwie ja, Bock hatten auf Studieren und sich irgendwie für Politik interessiert haben und sich noch nie geprügelt hatten und da irgendwie mit langen Haaren und Dreadlocks und so da so rumturnten und dachte ich, ja, wo bin ich denn hier gelandet? Die waren ja ganz viele und ich war irgendwie alleine. Also in meinem Umfeld war niemand sichtbar, wo ich dachte, ach, der ist ja irgendwie so ein bisschen so wie ich. Und ja, das war dann schon, hat noch mit dazu beigetragen zu so einem ganz tiefgehenden Entfremdungsgefühl.
0: Ich wollte Ihnen eigentlich eine Frage nicht stellen, weil ich mich nicht getraut habe. Und jetzt finde ich Sie ganz nett und traue mich trotzdem. Weil ich natürlich die Kritik verstehe, dass Menschen aus Ostdeutschland immer sagen, ja, wir müssen immer alles erklären, wir müssen immer analysieren, wir müssen dafür herhalten. Wir sind in der Woche, wo Herr Siegmund gesagt hat, er will sich im Dezember doch als Ministerpräsident in Sachsen-Anhalt wählen lassen. Dazu müssen Sie gar nicht direkt Stellung nehmen. Aber die Frage, wie politisch ist Ihr Buch?
2: Also mein Buch ist in dem Sinne politisch, glaube ich, also man schaut einer Figur dabei zu, einem jungen Ostdeutsch mit einer ostdeutschen Prägung, der jetzt in West-Berlin landet und versucht, sich hier zurechtzufinden und irgendwie aber auch so eine Blindheit hat. Also klar ist irgendwie reich sein besser als arm sein, aber was das genau heißt und dafür hat er eigentlich so gar keinen Plan von. Und das ist ja eine Erfahrung, die viele Ostdeutsche gemacht haben und junger Mann in Krisenzeiten, ja, damit ist nicht nur die persönliche Krise gemeint, sondern das Jahr 2009 war ja geprägt von Finanzkrise, Banken, Rettung, von der Frage, okay, für wen ist jetzt Geld da und für wen nicht. Und wenn man jetzt weiterschaut, das ist ja auch so ein bisschen der Bogen, den ich mit dem Buch aufmache, also nach der großen Bankenrettung gab es eine große Verschuldung. Auf die Verschuldung folgte erst Schuldenbremse, dann die schwarze Null. Auf die schwarze Null folgte ein großer Investitionsstau in Militär, Infrastruktur, Kommunen, die pleite sind, Digitalisierung, die nicht richtig passiert ist. Also all die Themen, die uns jetzt beschäftigen, während man auf der einen Seite in Medien immer wieder hört, ach Mensch, toll, es gibt noch mehr Superreiche, hat man auf der anderen Seite immer wieder die Erzählung, ja, aber es ist kein Geld mehr da und die Party ist vorbei und wir müssen jetzt alle den Gürtel enger schnallen und wenn es bei den Menschen im Portemonnaie enger wird, dann sind sie auch nicht mehr so gerne bereit, anderen Leuten was abzugeben und das ist natürlich irgendwie eine Lage, die sehr gut von Rechtspopulisten beackert wird, die da einfach ein gutes politisches Gespür haben. So in diesem Sinne hat das Jahr 2009 auch schon einen Vorklang geliefert und man kann, wenn man mein Buch liest, sich auch nochmal Gedanken machen, Was hat das eigentlich mit den Zuständen zu tun, die wir heute vorfinden?
0: Henrik Bolz ist Autor des Buches Aus Ruinen. Außerdem ist er Musiker und Host des preisgekrönten Podcasts Springerstiefel, hat sich Zeit genommen für die Bayern 2 Welt am Morgen. Vielen Dank nach Berlin.
2: Ja, vielen Dank nach Bayern.

0: Wide-Eyed Wonder von Rabo aus Norwegen.
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0: Heute mit Michael Zamitzer aus dem Bayern 2 Frühteam. Guten Morgen.
2: Guten Morgen.
0: Was treibt die Kollegen der Zeitungen heute um?
2: Es geht um die Berliner Linke, um Antisemitismus in der Partei und um die Frage, wie denn da eine Regierung in der Hauptstadt überhaupt aussehen könnte. Außerdem geht es um das Aus für eine geplante Zuckersteuer.
0: Aber erstmal ist Feiertag und zwar morgen, Tag der Deutschen Einheit. Seit 36 Jahren ist Deutschland wieder vereint, Michel, zumindest auf staatlicher Ebene.
2: Ja, und über die Gefühlsebene macht sich die Südwestpresse aus Ulm eigentlich keine Illusionen und schreibt, dass es nicht darum ginge, ob sich jetzt Ost- und Westdeutsche endlich lieb hätten. Sie verweist darauf, dass mehr als ein Viertel der deutschen Bevölkerung Migrationshintergrund hätten und schließt daraus, Zitat, vielleicht sind viele Ossis deswegen so permanent frustriert. Sie sind eine Minderheit und von den Minderheiten noch nicht mal die größte. Die deutschen Ost-West-Diskrepanzen sind nicht von schlechten Eltern, aber es sind keineswegs die einzigen Probleme. Es sind auch nicht die wichtigsten. Wir haben es mit Nazis, Islamisten, Linksextremisten, ideologisch Verblendeten, in Chatgruppen Verblödeten und mit viel Egoismus zu tun. All das wird nicht einfach verschwinden, aber deutsche Einheit heißt, dass sich eine Mehrheit der hier Lebenden darin einig ist, dagegen etwas zu tun.
0: Rein kalendarisch ist den Menschen auch weniger zum Feiern zumute. Wenn der Feiertag auf einen Samstag fällt, dann hat man nur halb was davon.
2: Ja, da stellt auch die Dithmarscher Landeszeitung aus Heide fest, dabei haben wir Gründe genug, die Feste zu feiern, wie sie fallen. Mit Blick zurück, aber auch Mut für die Zukunft schöpfend. Und weiter, es mag sehr bequem sein, die Nase über die da zu rümpfen. Konstruktiver wäre der Dialog. Wir sind ein Volk mit verschiedenen Erfahrungen und Empfindungen. Das darf man auch mal feiern. Endlich das Straubinger Tagblatt, die Landshuter Zeitung. Das seit 36 Jahren vereinte Deutschland steht vor enormen Herausforderungen, aber der Kraftakt der deutschen Einheit hat sich gelohnt. Diesen Samstag darf man gern noch einmal daran denken, was alles in der Vergangenheit gut gelaufen ist.
0: Gerade weniger gut läuft es bei der Berliner Linken. Die ist zwar Wahlsiegerin, aber sie braucht erstens Koalitionspartner und muss sich außerdem mit Antisemitismusvorwürfen auseinandersetzen, insbesondere bei ihrem Neukölln. Kölner Kreisverband.
2: Ja, dazu schreibt die Frankfurter Allgemeine Zeitung in etwas bemühter Anlehnung an alte DDR-Zitat-Klassiker: Die Linke in ihrem Lauf halten weder ihr Antisemitismus, ihr Verhältnis mit dem Remo-Clan noch eine Mitgliedschaft in der Roten Hilfe auf. Jedenfalls hinderte nichts davon die SPD und die Grünen daran, in Gespräche mit der Linkspartei darüber einzutreten, ob man zusammen Berlin regieren könnte. Und weiter, links von der Mitte hat niemand die Absicht, eine Brandmauer zu errichten. Die wurde nur rechts der Mitte gebaut, um die Union einzumauern. Das linke Auge drücken bis heute viele lieber zu als das rechte. Für die Lausitzer Rundschau aus Cottbus, also aus dem Osten, sollte die Linke zunächst erklären, wie sie denn gegen Antisemitismus in den eigenen Reihen vorgehen will, und konstatiert, auf dem Vorhaben lastet viel Druck, die Gespräche müssen gelingen, scheitern sie, wäre Berlin womöglich politisch gelähmt.
0: Und damit zu den Spritpreisen, auf die ganz Deutschland gefühlt seit Monaten blickt, die zuletzt in unbekannte Höhen gestiegen sind. Aber, Michel, es gibt eine gute Nachricht, die Gummibärchenpreise, die könnten stabil bleiben.
2: Juhu, zumindest ist eine von SPD-Finanzminister Lars Klingbeil geplante Zuckersteuer vorerst von der Koalition wieder kassiert worden. Eine absolut richtige Entscheidung, findet die Mediengruppe Bayern. Klingbeil hat sich indes verdächtig gemacht, wie er und die SPD mit dem Geld der Bürger umgehen würden, wenn man ihnen mehr Freiheit geben würde, Steuern zu erhöhen oder neue zu erheben. Klingbeil kann der Verlockung nicht widerstehen. Und die FAZ, die klingt schon fast resigniert mit Blick auf den Koalitionsarbeit. Die schwarz-rote Koalition schafft es, mit einer Bagatellsteuer für maximale Konfusion zu sorgen. Was Union und SPD da treibt, wirkt auf Außenstehende nur noch verstörend. Die Regierung schafft es nicht einmal, einfache Vorhaben auf den Weg zu bringen.
0: Bagatellsteuer, wieder mal ein Wort gelernt. Vielen Dank, Michael Zamitzer.
2: Sehr gerne.

0: Maria Taylor, Singer-Songwriterin aus Alabama. Der Franziskanerorden geht zurück auf den heiligen Franz von Assisi und dessen Werte sind heute noch sehr kompatibel mit der modernen Welt, findet zumindest Thomas Freidel. Er ist Seelsorger in Assisi.
1: Der Einsatz für Frieden und Gerechtigkeit, der Blick auf die Schöpfung und diese Verbindung zu Gott. Das sehen die Menschen bei Franziskus verkörpert.
0: Wie kann man aber die Menschen erreichen in einer Zeit, in der immer weniger Menschen zur Kirche finden? Ein Franziskanermönch probiert es mit einem rollenden Kloster und ist mit einem Wohnmobil unterwegs, um die Botschaft von Franziskus zu verbreiten und vor allen Dingen auch, um mit allen Menschen, die ihm begegnen, ins Gespräch zu kommen. Wir sprechen mit ihm um 8:30. Jetzt die Nachrichten auf Bayern 2. Bis gleich.
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3: 8 Uhr, die Nachrichten des Bayerischen Rundfunks mit Anne-Madeleine Gallert. Die Übersicht. CSU und Linke begrüßen vorläufiges Ende der Zuckersteuer. Private Daten von Geheimdienstlern sind von Datenpanne betroffen. Deutschland gewinnt 2:0 gegen Serbien. Und das Wetter in Bayern überwiegend bewölkt, teils auch Regen, 15 bis 22 Grad. Berlin. Der vorläufige Stopp der Zuckersteuer wird von der CSU und der Linkspartei begrüßt. Bayerns Ernährungsministerin Karniber sagte der Augsburger Allgemeinen, Lebensmittel seien für viele Familien teuer genug. Die Menschen erwarteten, dass die Politik ihren Alltag wieder leichter mache. Die linken Fraktionschefin im Bundestag Reicheneck betonte, anstatt Lebensmittel weiter zu verteuern, gäbe es andere Mittel, um an Geld zu kommen. Die Bundesärztekammer hatte die Bundesregierung aufgefordert, an der Steuer festzuhalten. Übergewicht, Adipositas und Diabetes nehmen seit Jahren zu, so Präsident Reinhardt. Gestern war die Zuckersteuer vorerst gestoppt worden. Berlin. Der Deutsche Städtetag sieht durch die Pflegereform zusätzliche Belastungen auf sich zukommen. Präsident Jung sagte, finanziell lasse die Bundesregierung die Städte erneut im Regen stehen. Der SPD-Politiker kritisiert, dass kein Deckel für die Eigenanteile Pflegebedürftiger vorgesehen ist. Dieser hätte auch die Kommunen entlastet. Unterdessen wurde bekannt, dass das Bundesfinanzministerium offenbar kurzfristig Darlehen von bis zu 700 Millionen Euro bereitstellt, um Finanzlöcher der Pflegeversicherung zu decken. Das geht aus einem Schreiben an den Haushaltsausschuss hervor, das der Deutschen Presseagentur vorliegt. Berlin. Private Kontaktdaten mehrerer europäischer Geheimdienstchefs sind laut Recherchen von WDR und Süddeutscher Zeitung durch Datenlecks im Internet öffentlich geworden. Betroffen ist demnach auch der militärische Vizepräsident des Bundesnachrichtendienstes Bär. Seine private Handynummer, E-Mail-Adresse und Wohnanschrift in Bayern sollen seit Jahren online abrufbar sein. Den Berichten zufolge stammen die Daten aus einem Leak eines US-amerikanischen Online-Auktionshauses aus dem Jahr 2020 und sind bis heute einsehbar. Bär ist beim BND für die strategische Militäraufklärung im Ausland zuständig. Berlin. Seit heute früh fahren keine Züge mehr zwischen Berlin und Hannover. Wie eine Bahnsprecherin mitgeteilt hat, wurde die Strecke außer Betrieb genommen. Für die nächsten 14 Monate bleibt sie gesperrt und wird umfassend saniert. Alle Fernzüge werden währenddessen über Braunschweig und Magdeburg umgeleitet. Damit verlängert sich die Fahrzeit um 80 Minuten. Das betrifft auch sämtliche Verbindungen zwischen Berlin und Nordrhein-Westfalen, die regulär über Hannover fahren. München. Die deutsche Fußballnationalmannschaft hat in der Nations League gegen Serbien gewonnen. 2:0 hieß es am Ende durch Treffer von Tom Bischoff und Florian Wirtz. Es ist der erste Sieg unter dem neuen Bundestrainer Klopp nach einer Niederlage gegen Griechenland und einem Unentschieden gegen die Niederlande. Das nächste Spiel der DFB-Elf ist übermorgen gegen Griechenland. Das Wetter in Bayern. Überwiegend bewölkt mit sonnigen Abschnitten im Südosten sowie in Unterfranken. Zunächst sonst gebietsweise Regen, ab dem Nachmittag meist trocken. Höchstwerte 15 bis 22 Grad. Am Wochenende und am Montag gebietsweise länger trüb durch Nebel und Hochnebel. Nach dessen Auflösung teils sonnig, teils wolkig, meist trocken. Höchstwerte 18 bis 23 Grad. Es ist gleich 8:04 Uhr. Die Verkehrsmeldungen, die A3 Frankfurt Richtung Würzburg ist zwischen Wertheim-Lenkfurt und Helmstadt nach einem Unfall gesperrt. Dort musste ein Rettungshubschrauber landen, im Moment 4 Kilometer Stau. Und die A95 München Richtung Garmisch-Partenkirchen zwischen Schäftlarn und Wolfratshausen, Behinderungen nach einem Unfall. Soweit der Service.
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0: Mit Franziska Eder am Mikrofon. Guten Morgen.
4: Ich bin vor allen Dingen hier, um dagegen zu demonstrieren, dass die NATO einen Friedenspreis bekommt, ein Militärbündnis.
5: Ich bin hier, um deutlich zu zeigen, dass der Friedenspreis an die Verkehrten ging.
0: Diese Menschen sind nicht damit einverstanden, dass der Preis des Westfälischen Friedens 2026 an ein Militärbündnis geht, an die NATO. Darüber sprechen wir gleich und analysieren auch die Rede des Bundeskanzlers. Außerdem, in den USA überlebte eine zum Tode verurteilte Frau ihre Hinrichtung. Eine Augenzeugin.
6: Nothing about today was normal, typical at all.
0: Also nichts war normal oder typisch, auch wenn das Worte sind, die man mit einer Hinrichtung eigentlich nicht in Zusammenhang bringt. Aber in den USA gibt es sie, die Todesstrafe. Und die verurteilte 50-Jährige lebt und wird nun in einem Krankenhaus behandelt. Auch das Thema bei uns. Und um 8:45, da besprechen wir für Sie das neue Album von Danger Dan.
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0: Bayern 2, die Welt am Morgen um 8.08 Uhr. Die NATO ist gestern in Münster mit dem Internationalen Preis des Westfälischen Friedens ausgezeichnet worden. Und Bundeskanzler Friedrich Merz rief in seiner Laudatio eindringlich weiter zur Unterstützung der Ukraine und zu Eintracht und Stärke in Deutschland und Europa auf. NATO-Generalsekretär Mark Rutte war natürlich auch dort und hob in seiner Dankesrede die Bedeutung des Bündnisses für Sicherheit und Zusammenhalt hervor. Die Laudatio hielt Bundeskanzler Merz und er sagt über die NATO:
1: Sie ist bis heute vor allem anderen eine Allianz der Freiheit. Sie schützt unsere Sicherheit und unseren Wohlstand. Sie dient dem Frieden.
0: Zeit genommen hat sich jetzt Professor Nicole Deitelhoff. Sie ist die Leiterin des Leibniz-Institutes für Friedens- und Konfliktforschung und sie ist Professorin für internationale Beziehungen und Theorien globaler Ordnungen an der Goethe-Universität Frankfurt am Main. Guten Morgen, Frau Deitelhoff.
2: Guten Morgen, Frau Eder.
0: Zunächst einmal, es gab ja auch Demonstranten, die nicht damit einverstanden sind, dass ein Militärbündnis einen Friedenspreis bekommt. Was würden Sie zu diesen Menschen sagen?
2: Na, ich würde zuallererst sagen, dass ich sie verstehen kann. Ein Militärbündnis ist natürlich nicht der natürliche Preisträger eines Friedenspreises. Da denken wir ja gerade nicht an Militär, sondern dass die Waffen schweigen sollen. Man muss sich aber vielleicht klar machen, dass die NATO ein Bündnis ist, das eigentlich darauf ausgerichtet ist, dass die Waffen schweigen. Es will über, und das ist vielleicht das Schwierige daran, es will über den Aufbau militärischer Abschreckung verhindern, dass es überhaupt zum Waffengang kommt. Und insofern ist die NATO vielleicht kein friedensstiftendes Bündnis, aber sie ist ein friedenssicherndes Bündnis seit dem Zweiten Weltkrieg gewesen, also in einer Zeit, in der sich zwei feindliche politische Lager gegenüberstanden, die sich wechselseitig mit Vernichtung gedroht haben, hat die NATO dafür gesorgt, dass es in Europa nicht zu einem Waffengang gekommen ist. Und insofern hat auch der Bundeskanzler recht. Ja, sie hat auch unseren Frieden gesichert in Europa.
0: Sie haben den Bundeskanzler angesprochen. Wie haben Sie seine Laudatio, seine Rede wahrgenommen? Die wurde ja nach innenpolitischen Querelen durchaus aufmerksam beobachtet.
2: Es war tatsächlich aus meiner Sicht natürlich eine außenpolitische Grundsatzrede, aber auch eine, die sich innenpolitisch an die Menschen in Deutschland gerichtet hat. Eine Rede, die natürlich auch Stimmung in der Bevölkerung aufgenommen hat, in der sich einige fragen, ob die Unterstützung, die wir leisten für die Ukraine, ob die Antwort, die wir auf die militärische Aggression Russlands in der Ukraine und darüber hinaus, also uns selber in der Verteidigung wieder neu aufzustellen, mehr Geld in Waffen zu investieren, die richtige Antwort ist. Oder ob wir nicht eigentlich unsere Ressourcen in andere Dinge stecken müssen. Soziale Sicherung, Bildung. Es gibt ja genügend Baustellen in unserem Land. Und ich glaube, er wollte deutlich machen, und ich kann ihn darin tatsächlich aus Sicht der Friedens- und Konfliktforschung nur unterstützen, dass wir in einer Phase sind, in der wir uns einfach dieser Bedrohung durch Russland, Stichwort hybride Angriffe, gegenübersehen. Und wir müssen unsere Sicherheit tatsächlich momentan vorrangig behandeln, damit Bildung, soziale Absicherung tatsächlich überhaupt noch etwas wert sind. Das heißt, wir müssen uns gerade neu aufstellen, um Russland davon abzuhalten, auch nur auf den Gedanken zu kommen, uns bzw. das NATO-Gebiet anzugreifen.
0: Aber das ist ja genau der Balanceakt, in dem sich die NATO im Moment befindet. Also wie hoch würden Sie die Reizschwelle der NATO beschreiben? Denn die Provokationen passieren ja. Leipzig, diese Sprengstoffdrohne war mehr als eine Provokation. Also man muss immer austarieren. Wird man noch ernst genommen? Wenn man nicht reagiert, muss man offensiver reagieren? Was wird da gerade diskutiert? Diese Diskussion wird es ja geben.
2: Ja. Diese Diskussion gibt es natürlich und es sind sozusagen zwei Extreme. Das eine wäre, hart zu reagieren auf diese Nadelstiche, würde ich das mal nennen, die Russland gerade gegenüber NATO-Staaten einsetzt. Also hybride Angriffe, der Drohnenvorfall in Leipzig, nur einer unter unglaublich vielen. Hart darauf reagieren, aber eben mit dem Risiko auch, dass man dann in eine Eskalationsspirale hineinkommt. Und das ist so ein bisschen die Sorge, die Menschen auf der anderen Seite umtreibt, dass sie sagen, jedes Mal, wenn wir überhaupt reagieren, dann droht diese Eskalationsspirale und eigentlich müssen wir sozusagen in Diplomatie mit Russland einsteigen. Und auch das hat natürlich was für sich, denn wir wissen, wie Eskalationsspiralen verlaufen können, dass es dann nur noch das eine Verstolpern ist, das uns in die Katastrophe führt. Nur muss man eben auch sagen, erstens, und das hat der Kanzler ja auch in seiner Rede vermerkt, wir haben unzählige Angebote an Russland gemacht, wieder ins Gespräch miteinander zu kommen, wieder darüber zu sprechen, wie man ohne Gewalt eine Sicherheitsarchitektur in Europa wieder errichten könnte. Und die russische Seite zeigt keinerlei Entgegenkommen, sondern hält uns eigentlich immer nur ihre expansiven, imperialistischen Pläne entgegen und wir hätten die zu akzeptieren. Und das andere ist, genau das, was Sie sagen, die NATO wegt sehr sorgfältig ab, versucht eben unterhalb der Schwelle einer Eskalation zu bleiben, um sicherzustellen, dass diese Spirale nicht losgeht, in der man hinterher nicht mehr sozusagen rauskommt aus Drohung und Gegenbedrohung. Und ich finde, bis jetzt macht die Allianz, macht auch die deutsche Außen- und Sicherheitspolitik das sehr gut.
0: Drohung und Gegenbedrohung, das ist die Lage in unserer Zeit. Professor Nicole Deitelhoff war das zur Verleihung des Westfälischen Friedenspreises an die NATO. Vielen Dank Ihnen.
2: Sehr gern.

0: auf Bayern 2. Er hat sich extra einen Polunder zugelegt, eine Ledertasche und ein Tintenfass. Seine Metamorphose vom Profifußballer zum Schriftsteller, die vollzog sich also durchaus auch optisch. Die Rede ist von Christoph Kramer, der Ihnen bestens bekannt sein dürfte, weil er zusammen mit Per Mertesacker, ebenso weiß beturnschuht wie er, Experte war bei der Fußball-Weltmeisterschaft und auch gestern beim Spiel gegen Serbien. Davor war Christoph Kramer Profifußballer und ein Mann, der dann das Schreiben für sich entdeckte. Nun erscheint sein zweiter Roman Wolkenberührpunkt. Martin Maria Schwarz.
1: Die Anlage des Romans ist durchaus geschickt. Da beschreibt der Autor Christoph Kramer, wie er am Erstverkaufstag seines Debütromans auf seinen Erstkäufer in einer Düsseldorfer Buchhandlung aufmerksam wird.
2: In der Art, wie er diese Münzen gezählt hatte, lag eine Schwere, die mich an etwas erinnerte, das ich selbst verloren hatte. Ich wollte wissen, ob die Worte, die ich für mich selbst geschrieben hatte, in seiner Welt überhaupt einen Klang besaßen.
1: Dieser Mann heißt Roman und im Folgenden geht es dann erfreulicherweise nicht um den Klang und die Wirkung der Worte Christoph Kramers auf Roman, sondern umgekehrt. Es geht um das Leben von eben diesem etwa gleichaltrigen Mann und seine Wirkung auf den Autor, der auf diese Weise eine Kontrasterfahrung macht, die er auch in autorialen Einschüben mit sich selbst immer wieder diskutiert. Damit entgeht Christoph Kramer schon mal der Versuchung, einfach an seinem Leben entlang weiterzuerzählen. Dafür erliegt er aber einer anderen Verlockung, einen Coming-of-Age-Roman zu schreiben. Denn nichts anderes ist die Geschichte, die Christoph Kramer da von Roman erzählt bekommt. Dieser stürzt aus seiner Lebensmitte, als er im Alter von 12 erfährt, dass seine Eltern nicht seine leiblichen sind, sondern ihn im Alter von einem Jahr adoptiert haben. Und damit ist die Richtung der Geschichte vorgegeben, wie nämlich Roman dann seinen Weg findet, nachdem das ursprüngliche Zuhause für ihn kein wirkliches Zuhause mehr darstellt. Das ist alles nicht ganz schlecht, zumal man stets das Bemühen Kramers spürt, es sich nicht zu einfach zu machen. Der titelgebende Wolkenberührpunkt zum Beispiel ist schon ein starkes Bild, jener ausgediente Fernmeldemast, auf dessen Plattform sich Roman und seine Freunde regelmäßig treffen, um ihre Ängste und Sorgen und Wünsche auszutauschen. Und wo bei der Frage nach dem Wesen von Mut auch solche durchaus originellen Sätze fallen.
2: Vielleicht war Mut nichts weiter als ein Augenblick, in dem der Zweifel im Inneren kurz aussetzte. Ein kleiner Riss in der Angst, durch den man einfach hindurchschlüpfte, bevor er sich wieder schloss.
1: Hinzu kommt, dass sich die anbahnende Liebesgeschichte mit dem Nachbarmädchen Mira anders entwickelt, als man anfangs denkt und neben diversen Pointen auch immer mal an richtiger Stelle hübschen Humor enthält, bevor eine beschriebene Szenerie ins allzu Beschauliche abrutscht.
2: Der Docht der Kerze schwamm im letzten Wachs. Sie redeten immer noch über früher, über nichts, über alles. Über Lehrer, die so taten, als wäre der Lehrplan das Leben. Über Josie, über Stevie, über das Erwachsensein, das sie sich als Kinder anders vorgestellt hatten. Darüber, dass man irgendwann dachte, mit 25 spätestens müsse man sich selbst doch wenigstens ungefähr verstanden haben. Und, fragte Mira, hast du dich verstanden? Roman lehnte sich zurück. Nee, aber ich kann's besser überspielen.
1: Aber ach, das sind dann schon die wenigen Lichtpunkte in einer Geschichte, der es grundsätzlich an inhaltlicher Glaubwürdigkeit mangelt. So beschreibt sich Roman als einsam und verloren. Allein das wirkt angesichts seiner persönlichen Einbettung, der tiefen Freundschaft zu seinem Mitschüler Stevie und der Nähe zu Mira allzu sehr behauptet und nicht

0: erlebbar gemacht. Genauso verhält es sich mit dem Verhältnis zu seinen Adoptiveltern. Warum er sich von denen verraten fühlt, erschließt sich angesichts ihrer anhaltenden Fürsorge nicht. Ebenso wenig, dass Roman sich nicht auf die Suche nach seinen leiblichen Eltern macht, wenn schon nicht mit 12 Jahren, dann vielleicht doch mit 18. Das wird nicht schlüssig vermittelt und macht das Fundament, auf dem die Erzählung steht, reichlich wackelig, weil logisch nicht konsistent. Wolkenberührpunkt zeigt Christoph Kramer so, im besten Fall auf dem Weg zu einem möglichen Schriftsteller. Vielleicht mag ja diese erneute Coming-of-Age-Geschichte jüngeren Menschen auf ihrem Weg ein paar Horizonte aufschließen, älteren aber wird sie kaum etwas vermitteln, was sie nicht schon zigmal gelesen haben.
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5: 8.22 Uhr, Sie hören die Bayern 2 Welt am Morgen. Wenn es darum geht, andere zu töten, dann ist der Mensch leider besonders einfallsreich. Das zeigen allein die diversen Hinrichtungsmethoden in den USA. Vom Tod durch den Strang über Erschießung über den elektrischen Stuhl. Als humanste Methode, und das Human muss man in Anführungszeichen setzen, gilt die Hinrichtung durch eine Giftspritze. Wenn der Staat tötet, ist es dann überhaupt angebracht, von einem humanen Tod zu sprechen? Wahrscheinlich nicht, vor allem wenn das passiert, was in den USA passiert ist. Christa Pike sollte gestern nämlich im US-Bundesstaat Tennessee als erste Frau seit 200 Jahren hingerichtet werden mit der Giftspritze. Und dann gab es tatsächlich Komplikationen. Giselle Uka.
6: 2 Giftspritzen hat die zum Tode verurteilte Christa Pike überlebt. Die Hinrichtung der 50-jährigen verurteilten Mörderin ist damit vorerst gescheitert und wirft noch dazu viele Fragen auf. Reporter konnten den Vorgang in einem Hochsicherheitsgefängnis im US-Bundesstaat Tennessee in Teilen mitverfolgen. Kim Chandler von der Nachrichtenagentur Associated Press schildert, was sie nach den beiden Injektionen beobachten konnte.
7: Pike was strapped to the gurney and she was loudly and rhythmically snoring.
6: Pike war auf einer Trage festgeschnallt und hat laut und rhythmisch geschnarcht. Ein paar Mal schien sie auch nach Luft zu schnappen. Sie war ganz offensichtlich noch am Leben, länger als erwartet wurde.
7: Very much alive, longer than was expected.
6: Christa Pike wurde daraufhin in ein Krankenhaus gebracht. Ihrem Rechtsbeistand zufolge ist sie in kritischem Zustand und erhalte eine lebensrettende Behandlung. Noch ist nicht klar, ob Pike überleben wird. Ihr Anwalt Randy Spivey fordert dennoch, die Todesstrafe für seine Mandantin aufzuheben und sie stattdessen lebenslang in Haft zu setzen.
8: Christa has endured punishment greater than any other person in the history of the American death penalty. The governor must commute Christa's sentence now.
6: Pike habe eine härtere Strafe ertragen müssen als jeder andere Mensch in der Geschichte der amerikanischen Todesstrafe. Spivey berichtet, dass es zahlreiche Pannen bei der versuchten Hinrichtung gab. Allein an Pikes linkem Arm hätte er 7 Einstiche gezählt, bis ein intravenöser Zugang gelegt werden konnte. Ihr rechter Arm habe sich zudem während der Injektion violett verfärbt. Rechtsprofessorin Corina Barrett Lane von der University of Richmond wundern diese Pannen nicht. Sie beschäftigt sich schon lange mit Hinrichtungen in den USA.
9: The botch rate for executions by lethal injection is twice.
6: Die Fehlerquote bei Hinrichtungen durch Giftspritzen ist doppelt so hoch wie bei jeder anderen Methode. Sie liegt zwischen 7% und 8%. Im Jahr 2022 betrug sie fast 40%. Das kommt also vor und in Tennessee war es sogar das zweite Mal. Im Mai diesen Jahres war bereits eine Hinrichtung spektakulär gescheitert. Dem medizinisch ungeschulten Gefängnispersonal gelang es nicht, dem Todeskandidaten einen Zugang zu legen. Christa Pike ist allerdings die erste in den USA, die eine Hinrichtung überlebt hat, nachdem die toxischen Spritzen verabreicht wurden. Der Gouverneur von Tennessee, Bill Lee, hat nun alle für dieses Jahr geplanten Hinrichtungen ausgesetzt und eine Untersuchung angeordnet. Rechtsprofessorin Corina Barrett Lane hofft, dass der Vorfall eine noch viel grundsätzlichere Debatte auslöst und die grausamen Exekutionen ganz beendet werden.
9: You know, the myth of lethal injection is that it's like putting down a pet.
6: Der Mythos über Giftspritzen besagt, dass es so wäre, als würde man ein Haustier einschläfern. So ist es ganz und gar nicht. Wir sehen in Obduktionsberichten, dass Menschen ersticken, teilweise 1, 2 oder 3 Stunden lang.
9: And 3-hour lethal injections.
6: Humanes Töten ist ein Widerspruch in sich, meint Lane. Es erfordere immer Gewalt, um ein Leben zu beenden. Der Körper kämpfe, bevor er bereit sei, von selbst aufzugeben.
9: If you're asking, is there a humane way to take life? I would say there is a humane way to take life. It's called life without parole.
6: Die einzige humane Art, Leben zu nehmen, sei lebenslange Freiheitsstrafe ohne Bewährung.

0: Die Connells mit 74-75. Gleich die Nachrichten für Sie um halb mit Anne-Madeleine Gallert. Und dann freue ich mich auf ein Gespräch mit Bruder Gabriel. Der betreibt nämlich eine Art rollendes Kloster in einem Wohnmobil. Dazu mehr gleich.
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2: Stopp der Zuckersteuer stößt auf Zustimmung. Die Pläne von Bundesfinanzminister Klingbeil werden von Linken und der CSU abgelehnt. Die Linken-Fraktionschefin im Bundestag Reichenegg fordert stattdessen höhere Steuern für Vermögende und ein stärkeres Vorgehen gegen Steuerhinterziehung. Bayerns Ernährungsministerin Karneber verlangt, die Pläne endgültig zu beenden. Bundeswehr baut Drohnenregiment auf. Zunächst sollen rund 300 Soldatinnen und Soldaten darin gebündelt werden. Verteidigungsminister Pistorius sagte, unbemannte Luft- und Landsysteme seien entscheidend für den Kampf der Zukunft. Die neue Einheit soll Drohnenoperationen bündeln und auch Fähigkeiten zur Abwehr feindlicher Systeme entwickeln. Langfristig ist eine Stärke von rund 600 Kräften geplant. Geschoss trifft Tanker in der Straße von Hormus. Das Schiff geriet in Brand, die Besatzung blieb jedoch unverletzt. Zu dem Angriff bekannte sich zunächst niemand. Seit dem Beginn des Irankrieges ist der Schiffsverkehr in der strategisch wichtigen Meerenge stark beeinträchtigt. Datenleck betrifft BND-Vizechef. Private Kontaktdaten eines Vizepräsidenten des Bundesnachrichtendienstes waren über Jahre im Internet einsehbar. Nach Recherchen von WDR und Süddeutscher Zeitung stammen die Informationen aus einem Datenleck eines US-Auktionshauses. Der betroffene BND-Manager räumte ein, die geleakte Handynummer trotz Kenntnis des Vorfalls weiter genutzt zu haben. Der BND äußerte sich dazu nicht. DFB 11 gewinnt gegen Serbien. Deutschland hat sich im Gruppenspiel Internations League gegen Serbien durchgesetzt. Die Partie in München endete mit 2:0. Für Jürgen Klopp war es der erste Sieg als Nationaltrainer. Zuvor hatte die deutsche Nationalmannschaft gegen Griechenland verloren und gegen die Niederlande unentschieden gespielt. Soweit die Nachrichten um halb.
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2: Viele Wolken und gebietsweise Regen, am Nachmittag meist trocken, 15 bis 22 Grad. Und die Bayern 2 Verkehrsmeldungen. Die A3 Frankfurt Richtung Würzburg ist zwischen Wertheim-Lenkfurt und Helmstadt nach einem Unfall gesperrt. Dort musste ein Rettungshubschrauber landen, im Moment 2 Kilometer Stau. Und die A95 München Richtung Garmisch-Partenkirchen zwischen Schäftlarn und Wolfratshausen Behinderungen nach einem Unfall. Es ist gleich 8.33 Uhr.
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0: Mit Franziska Eder, guten Morgen. Nun ein paar Zahlen zu einem Thema, zu dem Zahlen eigentlich nicht passen, denn vieles an Glauben und Hoffnung ist nicht rational vermessbar. Aber Franz von Assisi ist Vorbild für über 890 Hilfsprojekte in 84 Ländern weltweit. Sein Gedenktag, das ist der 4. Oktober, das ist der Sonntag. Und in diesem Jahr ist es sein 800. Todestag. Wir sprechen nun mit einem Mann, der auf seinen Spuren unterwegs ist, und zwar in einem Wohnmobil.
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3: An Pfingsten 2021 ging es los. Ein Franziskanermönch im Wohnmobil, auf der Suche nach Gesprächen und Kontakt mit denen, die nicht oder nicht mehr den Weg in die Kirche finden. Bruder Gabriel Zörnig hatte die Idee für das rollende Kloster und konnte seinen Orden schnell überzeugen. Denn im Prinzip ist das, was er tut, urfranziskanisch. Die Franziskaner waren in ihren Anfängen ein Wanderpredigerorden. Und so ist Bruder Gabriel jetzt vorrangig in Mecklenburg-Vorpommern unterwegs, geht auf Menschen zu, sucht das Gespräch, bietet Seelsorge an und macht das auch ganz modern. Gerade erst hat er einen mehrtägigen Social-Media-Workshop hinter sich gebracht, unter der Überschrift »Zwischen Verkündigung und Unterhaltung«, was insgesamt sehr gut das Spannungsfeld beschreibt, in dem sich Bruder Gabriel mit seinem Projekt »Franziskanisch unterwegs« bewegt.
0: Bruder Gabriel, guten Morgen.
4: Einen wunderschönen guten Morgen. Oder wir sagen ja hier in Mecklenburg Moin.
0: Moin. Wo sind Sie gerade mit Ihrem Wohnmobil?
4: Ich stehe noch in Waren an der Müritz, weil ich mich morgen auf den Weg mache nach Berlin zum Transitus. Wir feiern den Hinübergang des heiligen Franziskus, 800 Jahre Todestag von Franziskus.
0: Wie sieht Ihr Wohnmobil aus? Finden die Menschen Sie auch von außen? Sehen Sie irgendwie speziell aus in Ihrem Gefährt oder muss man Sie schon kennen, um zu wissen, wo Sie sind?
4: Das ist sehr einfach zu finden, mein Wohnmobil. Es hat an der Seite den Sonnengesang des heiligen Franziskus in 11 verschiedenen Bildern. Ich bin sehr auffällig und vorne dran ist das Logo Franziskanisch unterwegs, das rollende Kloster.
0: Und man sieht mich. Und innen halten Sie es spartanisch oder wie?
4: kann man sagen. Ich habe zwar viel dabei, weil ich... Wenn ich unterwegs bin, muss ich nicht lange überlegen, was nimmst du alles mit. Aber ja, ist es relativ einfach gestrickt, kann man so sagen. Aber ich habe 2 Gästebetten neben meinem Bett, weil ich immer ein Team dabei habe.
0: Was liegt denn den Leuten auf der Seele, die mit Ihnen ins Gespräch kommen? Gibt es da Themen, die immer wieder vorkommen oder geht es wirklich quer durch den seelischen Gemüsegarten?
4: Das Letztere, würde ich sagen, stimmt. Die Menschen erzählen mir relativ schnell von dem, was sie so bewegt. Meistens sind es irgendwie Krisen oder das, was sie gerade so bewegt. Ich war zum Beispiel vorgestern in Warnemünde und ich habe so Segenskarten, die ich immer verteile. Und dann komme ich mit einer älteren Dame ins Gespräch und dann sagt sie plötzlich, da haben sie einen wunden Punkt gefunden. Ich habe gerade meinen Mann besucht. Wir haben vor 3 Jahren eine Seebestattung gehabt. Und wir haben uns eine gute Stunde unterhalten über das, was sie so bewegt.
0: Sie haben wahrscheinlich ein wichtiges Gut dabei, nämlich Zeit.
4: Ich habe Zeit und das ist wirklich das Beste und das Wichtigste, was ich überhaupt habe. Der Pfarrer, der muss nach der Messe sofort wieder losflitzen, weil er den nächsten Gottesdienst hat, sagt er. Und ich kann einfach stehen bleiben und sagen, ja, erzählen Sie.
0: Ja. Sie sprechen von flitzenden Pfarrern. Liegt es auch daran, dass immer mehr Pfarrverbände zusammengelegt werden, weil die Gemeinden an sich kleiner werden und dann hat der Pfarrer immer noch mehr Leute zu versorgen? Leidet darunter die Seelsorge? Ist deshalb Ihr Angebot auch so wertvoll?
4: Das, denke ich, ist genau der Fall. Ja. Aber das kapiert man immer noch nicht so richtig, dass der Pfarrer auch für die Seelsorge zuständig ist. Und da habe ich, glaube ich, eine Lücke gefunden, die den Menschen ganz gut hilft.
0: Welche Botschaft, Bruder Gabriel, haben Sie denn von Franziskus mit im Gepäck? Denn der ist ja der Anlass unseres Gesprächs. Also gibt es, vielleicht jetzt wahnsinnig blöd formuliert, aber gibt es eine franziskanische Art der Seelsorge?
4: Für mich ist wichtig, ich sage den Menschen, du bist geliebt. Du bist genauso Bruder und Schwester und wie der heilige Franziskus natürlich den Sonnengesang gedichtet hat, so ist für mich jeder und jede Bruder und Schwester und das erleben die Menschen als sehr befreiend und sehr hilfreich. Viele spüren nicht, dass sie geliebt sind. Und das ist die größte Botschaft, die wir als Christen, sage ich mal, zu geben haben. Du bist ein geliebtes Kind Gottes, egal wer du bist, egal was du gemacht hast, egal wo du gerade herkommst.
0: Das ist ja auch, ja, ich will mal sagen, eine energetische Angelegenheit, diese Empathie, diese Wärme, mit der Sie auf Menschen zugehen. Woher holen Sie das in sich selbst?
4: Aus dem Gebet, natürlich, aus Stille. Aber meine größte Kraftquelle ist die Begegnung mit den Menschen. Ich freue mich jeden Tag, wenn ich Menschen treffe, mit Menschen ins Gespräch komme. Und mein Lieblingsspruch ist immer, geht doch.
0: Und das ist ein pragmatischer Lieblingsspruch.
4: Ja, ja, ja. Und natürlich mein unendliches Gottvertrauen. Es gibt eigentlich gar keine Idee, dass man irgendwie was falsch machen könnte. Es klappt immer.
0: Ne? Sie sagen und unendliches Gottvertrauen, das finde ich einen interessanten Punkt, denn die Ehrfurcht vor der Schöpfung, das ist ja doch etwas, was Franziskus ausgemacht hat. Und jetzt leben wir gerade in einer Zeit, da gibt es den menschengemachten Klimawandel, es gibt Massentierhaltung, es gibt Zerstörungen von natürlichem Lebensraum. Wenn Sie das alles sehen, wie wir unsere Schöpfung maltretieren, wo bleibt da Ihr Optimismus?
4: Ja, der ist, glaube ich, angeboren, mein Optimismus. Ich bin ein unverbesserlicher Optimist, sage ich. Und das hilft mir im Leben enorm. Es kann eigentlich nicht schiefgehen, weil Gott da ist. Und vielleicht ist es etwas naiv zu sagen, es wird alles gut werden. Aber Franziskus hat die Menschen immer wieder gegrüßt mit Pace Bene, mit Frieden und Gutes. Und wenn wir danach leben, dann wird es gut. Dann muss es gut werden. Das ist meine tiefste Überzeugung. Und manchmal machen wir uns zu sehr verrückt und sehen nur Probleme. Und das tut mir nicht so gut und den Menschen auch nicht. Und das versuche ich zu vermitteln, ne? Positiv zu denken. Es wird alles gut. Klingt vielleicht ein bisschen naiv, aber es hilft. Also mir wenigstens. Ne? Natürlich müssen wir aufpassen, die Schöpfung ehren und die Schöpfung gut zu behandeln. Und und das ist ganz wichtig.
0: Sagt Bruder Gabriel live aus seinem Wohnmobil, aus einem rollenden Kloster quasi. Und ich danke Ihnen sehr herzlich fürs Gespräch.
4: Danke, danke. Alles Gute, Gottes Segen. Oder und Pace Bene, wie Franziskus sagt.
0: Darf ich das auch sagen?
4: Unbedingt.
0: Pace Bene. Ciao.
4: Ciao.

0: Mark Ronson zusammen mit Ray und Suzanne, und die beiden sind vermutlich gerade am Proben, denn beide sind dabei beim Tribute-Konzert am 21. Oktober in London. Da wird Back to Black, das Superalbum von Amy Winehouse, zum 20. Jubiläum in voller Länge aufgeführt, und Mark Ronson hat das Album ja produziert und deshalb ist er natürlich mit dabei dann am 21. Oktober. 8:45.
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0: Das neue Album von Danger Dan, das heißt Keine Angst. Und zum Thema Angst, da fällt einem viel ein, wenn man über Danger Dan spricht. Er muss nämlich zum Beispiel seinen Wohnort geheim halten, am besten auch alles andere, weil er sich offen als Antifaschist bezeichnet und das auch in seinen Texten und Liedern unmissverständlich klar macht und daher bedroht wird. Und dann gibt's noch eine persönliche Ebene, die vermutlich, ohne ihm zu nahe zu treten, auch gegen die Angst ankämpft, hier und da, denn er hat eine Krankheit, die ihn langsam erblinden lässt. Aber wie gesagt, sein Album, das heißt Keine Angst. Florian Neumeier.
2: Er hat es wieder getan. Danger Dan veröffentlicht ein Album und aus kaltem Kulturkampf wird heißer Krieg.
3: Es gibt jetzt zwei Optionen, beide machen Stress. Eine ab morgen schon, die andere ab jetzt.
2: Vor dem Morgen und dem Jetzt erstmal Kontext. Bekannt wurde Daniel Pongratz, a.k.a. Danger Dan, als Teil der Düsseldorfer Rap-Gruppe Antilopengang.
4: Antilopen Outlaws, ja, wir sind die Außenseiter. Wieso sind wir, gibt's da draußen haufenweise.
2: 2021 erscheint sein Soloalbum. Das ist alles von der Kunstfreiheit gedeckt. Statt Beats und Bässen linker Piano-Pop. Und schon damals eine Single, die polarisiert.
5: Also jetzt mal ganz spekulativ. Angenommen, ich schriebe mal ein Lied, in dessen Inhalt ich besänge, dass ich höchstpersönlich fände, Jürgen Elsässer sei Antisemit.
2: Ein Balanceakt auf dem Konjunktiv, eine Ode an die Kunstfreiheit.
6: Zeig mich an und ich öffne einen Sekt, das ist alles von der Kunstfreiheit gedeckt.
2: Jetzt also keine Angst.
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2: Fürs ZDF ein rotes Tuch. Ein Auftritt in der Sendung Die Anstalt wird gecancelt. Der Song könne als Aufruf zur Gewalt verstanden werden. Der Grund: Grüße an vier teils wegen Gewaltkriminalität verurteilte Linksextremisten.
8: Wisst ihr klar, was zu tun ist? 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Liebe Grüße an Lina, Gucci, Maya und Lanu.
2: Das ZDF duckt sich weg. Linke schreien Zensur und Rechte fordern Konsequenzen. Mehr Album-Promo geht nicht. Spiel, Satz, Sieg, Danger Dan.
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2: Aber genug von der Single, zurück zum Album. Das ist nämlich mehr als die eine Skandalnummer.
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2: Daniel Pongratz erblindet. Danger Dan macht daraus die schönste Ballade des Jahres.
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2: Mangelnde Akrobatik der linken Hand gleicht er wieder mit Kreativität aus. Die überspringt im Laufe des Albums sogar mehrere Oktaven. Vom Kampflied in Moll zum satirischen Chanson à la Georg Kreisler.
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1: 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Danger Dan ist angekommen. Das klingt durch, ist aber auch weniger aufregend als der Vorgänger.
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2: Und etwas, wovor Danger Dan auf keinen Fall Angst hat, ist ein Instrument, nämlich das Klavier. Hier ist er mit zum Späti.
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2: 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Wenn das nicht eine schöne Liebeserklärung ist, von Danger Dan.
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4: Diese Woche ist es mal wieder soweit. Der 3. Oktober steht im Kalender. Tag der deutschen Einheit. Inzwischen fragen sich viele, welche Einheit, und zucken mit den Schultern. In Bayern hat man ja schon 1990 gesagt, freilich Wiedervereinigung gerne, aber warum ausgerechnet mit der DDR? Als der 3. Oktober noch 17. Juni hieß, da war er leicht zu feiern. Man gedachte der geknechteten Brüder und Schwestern jenseits von Stacheldraht und Minenfeld und war betroffen, gerade weil es einen ja hier im Westen nicht betraf. Nach dem Mauerfall musste die Bahn in München dann sechselnde S-Bahn-Lokführer der ehemaligen DDR-Reichsbahn schnell wieder aus dem Frühdienst abziehen, weil die Münchner sagten, ich kann nicht schon um 6 Uhr morgens einen Schnaps trinken, bloß dass ich's aushalt, wenn aus dem Lautsprecher kommt, nächster Halt Östbahnhof. Die Sympathien hätten größer sein können. Es ist ja auch interessant, dass man hier von Mauerfall spricht, während die Ostdeutschen in der Regel Wende sagen. Dort hat sich 1990 alles geändert, im Westen nahezu nichts, bis auf den Fall einer Mauer eben. Selbst Helmut Kohl wurde nochmal für weitere 8 Jahre zementiert, obwohl er vor dem Mauerfall schon als abgewählt galt. Im Sport heißt die Wende ja Kehre und bezeichnet den Richtungswechsel im Schwimmbecken, um am Ende vollkommen erschöpft wieder dort anzukommen, wo man losgeschwommen ist. Nach der Berlin-Wahl vor 2 Wochen drängt sich das Bild zunehmend auf. Staatlich gedeckelte Mieten, dafür morsche Treppenhäuser und undichte Dächer, das nannte man schon in der DDR naturnahes Wohnen. Helmut Schmidt, das kettenrauchende Mufflon aus Hamburg-Bergedorf, hat vor ungefähr 20 Jahren die DDR einmal als Randnotiz der deutschen Geschichte bezeichnet. Das hat damals im Osten für einige Empörung gesorgt. Womöglich ist aber das gemeint, wenn es nach den Landtagswahlen im Osten immer heißt, die Ränder werden breiter. Dann ist da auch mehr Platz für Randnotizen. Und wenn man sich die Bilder vom 3. Oktober 1990 in Erinnerung ruft, dann werden die Bilder vom 3. Oktober 2026 da wohl nicht ansatzweise mithalten können. Der Stadtstaat Bremen als Austragungsort für die Einheitsfeier in diesem Jahr passt zur Stimmung. Wie sagt man dort, Herbst ist, wenn der Regen kälter wird. In Österreich findet heuer am 3. Oktober übrigens der landesweite Zivilschutz-Probealarm statt. Klar, wenn die deutschen Nachbarn schlechte Laune haben, kann man nicht vorsichtig genug sein. Eben alles eine Frage der Perspektive.
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0: Das war die Bayern 2 Welt am Morgen. Das Sendungsteam verabschiedet sich. Wir wünschen Ihnen allen ein schönes Wochenende. Am Mikrofon war Franziska Eder und die übergibt jetzt an Verena Fiebiger. Guten Morgen.
1: Hallo, guten Morgen. Bei uns geht es gleich um einen Historiker und Autor zahlreicher Bücher, der bei uns zu Gast ist und mit dem ich über das wechselnde Verhältnis von Mensch und Natur sprechen darf, und zwar über die Epochen hinweg. Und dann kommt auch noch ein ganz wichtiger katholischer Heiliger ins Spiel. Und wer das ist, das dürfen Sie gleich ein bisschen erraten, hier bei uns in Nah dran nach den Nachrichten.

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1: 9 Uhr, die Nachrichten des Bayerischen Rundfunks mit Anne-Madeleine Gallert. Die Übersicht: Stopp der Zuckersteuer stößt bei CSU und Linken auf Zustimmung. Industrie fordert Kurs halten bei den geplanten Reformen. Fast jedes zweite Flüchtlingskind ist vom Schulbesuch ausgeschlossen. Und das Wetter in Bayern überwiegend bewölkt, teils auch Regen, 15 bis 22 Grad. Berlin. Das vorläufige Aus für die geplante Zuckersteuer der Bundesregierung stößt auf Zustimmung bei unterschiedlichen politischen Lagern. Die Vorsitzende der linke Bundestagsfraktion Reichineck sagte der Augsburger Allgemeinen, die Regierung solle die Menschen entlasten und nicht erziehen. Eine Zuckersteuer belaste vor allem Haushalte mit kleinen und mittleren Einkommen. Auch Bayerns Ernährungsministerin Karniber von der CSU sprach sich gegen die Abgabe aus. Lebensmittel seien bereits teuer genug. Das Bundeskanzleramt hatte den Gesetzentwurf von Bundesfinanzminister Klingbeil gestern vorerst gestoppt. Berlin. Die Industrie fordert die Bundesregierung auf, an den Reformen bei Rente, Gesundheit und Pflege festzuhalten. Die Hauptgeschäftsführerin vom Bundesverband der deutschen Industrie, Gönner, sagte der Neuen Osnabrücker Zeitung, dies sei Bedingung für stabiles Wachstum. In dem Zusammenhang warnte die BDI-Chefin vor einem Teufelskreis. Steigende Kosten sorgen nach ihren Worten für weniger Wettbewerbsfähigkeit und damit für höhere Arbeitslosigkeit. Die positivere Wachstumsprognose ist für den BDI kein Grund zum Aufatmen. Gönner sagte, eine Vielzahl von mittelständischen Unternehmen schließe inzwischen einfach den Betrieb, anstatt Insolvenz anzumelden. Washington. Angesichts der weltweit hohen Treibstoffpreise hat US-Finanzminister Bessent die europäischen Staaten aufgerufen, umgehend ihre strategischen Dieselreserven freizugeben. Die europäischen Partner sollten zusätzliche Lieferungen sofort verfügbar machen, schrieb Bessent in den sozialen Medien. US-Präsident Trump ist daran gelegen, die Preise an den Tankstellen noch vor den Zwischenwahlen im November zu stabilisieren. Deshalb hatte er zuletzt auch einen Exportstopp für US-Diesel erwogen. Die Hälfte der europäischen Dieselimporte kommt aus den USA. Die EU-Kommission will heute mit Vertretern der Mitgliedsländer über die Lage beraten. Genf. Fast 6 Millionen Flüchtlingskinder haben laut den UN im vergangenen Jahr keine Schule besucht. Wie das UN-Flüchtlingshilfswerk in Genf mitgeteilt hat, ist damit fast die Hälfte der gut 13 Millionen betroffenen Kinder vom Schulbesuch ausgeschlossen. In dem Bericht wird davor gewarnt, dass neue Kürzungen in den Budgets der Hilfsorganisationen dazu führen können, dass weitere Millionen Mädchen und Jungen keinen Unterricht erhalten. Frühehen und andere Missstände sorgen demnach vor allem dafür, dass Mädchen aus den Schulen gedrängt werden. Washington. In Rekordzeit hat eine US-Raumkapsel die internationale Raumstation ISS erreicht. Nur 7 Stunden und 55 Minuten nach dem Start dockte die Raumkapsel Dragon des privaten Raumfahrtunternehmens SpaceX an der ISS an. Laut der US-Raumfahrtbehörde NASA ist das die schnellste Zeitspanne vom Start bis zum Andocken eines US-Raumschiffs in der Geschichte der ISS. Das Wetter in Bayern. Überwiegend bewölkt mit sonnigen Abschnitten im Südosten sowie in Unterfranken, sonst gebietsweise Regen. Ab dem Nachmittag meist trocken, Höchstwerte 15 bis 22 Grad. Am Wochenende und am Montag gebietsweise länger trüb durch Nebel und Hochnebel, nach dessen Auflösung teils sonnig, teils wolkig, meist trocken, Höchstwerte 18 bis 23 Grad. Es ist 9.04 Uhr. Die Verkehrsmeldungen: A3 Frankfurt Richtung Würzburg, zwischen Wertheim-Lenkfurt und Helmstadt 4 Kilometer Stau wegen Bergungsarbeiten. Und die A73 Bamberg Richtung Nürnberg ist zwischen Forchheim Nord und Forchheim Süd nach einem Unfall blockiert. Soweit der Service.
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2: Mit Verena Fiebiger, schön, dass Sie zuhören. Stellen Sie sich mal so eine Rede im Bundestag vor.
3: Pilze sind Opportunisten. Pilze sind enorm erfolgreich. und waren es durch einen Großteil der Erdgeschichte, weil sie vielseitig sind, weil sie sich sehr, sehr gut anpassen können, weil sie in der Lage sind, Änderungen der Umweltbedingungen sehr schnell für sich auszunutzen.
2: Ja, und in so einem Bundestag würde dann weiter betont werden, Pilze sind die Investition in die Zukunft. In unserem Radio Wissen erfahren Sie heute, was für wundersame Fähigkeiten diese Spezies hat, die ja weder Pflanze noch Tier ist. Auf einen Heiligen, der gern umringt ist von Tieren, vor allem Vögeln, besinnen wir uns gleich zurück, weil die Gegenwart ihn dringend brauchen würde.
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2: Und Sie können ja mal überlegen, was das für ein Heiliger sein könnte. Vögel, Tiere, da klingelt's doch sofort. Während wir der italienischstämmigen Wahlberlinerin Luca Vasta lauschen, wie sie über Sorrent singt, dieses wunderhübsche Städtchen zwischen Neapel und der Amalfiküste.

0: Gleich 9.09 Uhr in nah dran auf Bayern 2. Es ist immer derselbe Konflikt, in dem wir Menschen uns befinden. Und die KI-Untergangsszenarien, die singen dieses Lied, David gegen Goliath, Fortschritt und Gewinn auf der einen, mögliche Risiken für Mensch und Umwelt auf der anderen Seite. Und so befinden wir uns in einer Epoche der globalen Erhitzung, bauen aber gleichzeitig immer größere Rechenzentren, die gewaltige Ressourcen wie zum Beispiel Wasser verbrauchen. Wie weit darf der Mensch da gehen, um technischen Fortschritt und wirtschaftliche Interessen voranzutreiben? Wer zieht die Grenze? Diese Frage, die ist kein neues Problem. Die spulen wir mal 800 Jahre zurück und begegnen kurz vor seinem Tod Franz von Assisi. Auf heiligen Bildern ist er meist von Vögeln und anderen Tieren umgeben, als großer Freund der Natur. Was steckt eigentlich hinter diesem Bild? Welche Vorstellung vom Verhältnis Mensch und Natur hat sein Denken und sein Leben geprägt? Und könnte Franz von Assisi damit auch Denkanstöße für eine Gegenwart liefern, in der wir unser Verhältnis zur Natur neu ausrichten müssen? Darüber spreche ich nun mit einem der bekanntesten deutschsprachigen Historiker und Essayisten der Gegenwart, mit Philipp Blom. Seine Bücher wie Die Unterwerfung der Natur beschäftigen sich mit den großen historischen und technologischen Entwicklungen und der Frage, wie sich Weltbilder verändern und unsere Vorstellungen bis heute prägen. Als Schüler hat sich Philipp Blom intensiv mit Franz von Assisi auseinandergesetzt. Jetzt aber erstmal schön, dass Sie da sind, Herr Blom. Guten Morgen.
1: Guten Morgen, Frau Fiebiger.
0: Warum hat Sie gerade Franz von Assisi, der morgen vor 800 Jahren gestorben ist, als junger Mensch so interessiert? Also ich gebe zu, ich bin katholisch sozialisiert. Für mich war das auch einer der einprägsamsten Heiligen, als offensichtlich irgendwie guter Typ, schon wegen der Tiere. Aber was hat bei Ihnen damals so verfangen?
1: Ich glaube, was mich wirklich fasziniert hat an ihm damals, war, dass er ein bisschen ein Punk und ein Anarchist war. Das denkt man nicht so, aber er war ein ganz extremer Mensch und man bemerkt, man sieht ihn immer so als den netten alten Mann, der mit Vögeln redet. Aber das war sozusagen die Reaktion der Kirche. Franz von Assisi kam aus einer wohlhabenden Familie, aus einer Händlerfamilie. Schon sein Name Francesco zeigt, dass die Familie Kontakte bis nach Frankreich hatte. Das war damals ein relativ ungewöhnlicher Vorname in Italien. Und er sollte eigentlich Händler werden und hat also am Anfang dieses Leben gelebt, hat auch Feldzüge mitgemacht, war also ein junger, wohlhabender Mann seiner Zeit, bis er dann dieses Erweckungserlebnis hatte. Und dann hat er buchstäblich alles weggeworfen, wie das Evangelium, also wie Jesus das seinen Jüngern predigt. Denkt nicht an morgen, seht die Vöglein auf dem Felde, die planen ja auch nicht, was morgen sein soll, denn morgen könnte die Welt enden, morgen kann das jüngste Gericht kommen. Das heißt, bereitet euch vor auf das jüngste Gericht, kümmert euch nicht um weltlichen Besitz, kümmert euch nicht um weltliche Macht, werft alles weg, seid arm, lebt in der Natur. Und man kann sich vorstellen, ich meine, damals war der Papst eigentlich ein weltlicher Fürst. Der hat Kriege geführt, der hatte eine Armee, der hat sich mit dem Kaiser angelegt und gewonnen. Das heißt, das war überhaupt nicht die Linie der Kirche. Die Kirche war eine reiche Organisation und da kam dieser verrückte, durchgeknallte Typ und sagte, werft alles weg, denn das hat Jesus uns gesagt. Und ja, das hat für die Kirche einfach die Alternative aufgemacht, entweder wir müssen ihn beseitigen oder wir müssen ihn irgendwie absorbieren.
0: Und dann haben sie entschieden, ihn zum Heiligen zu machen und das ist, glaube ich, vielen gar nicht mal so bekannt. Ne? Franziskus hat sich von seinem Vermögen getrennt und wenn man heute jetzt an die sogenannten Tech-Bros im Silicon Valley denkt mit den Billionen, die eigentlich sagen, okay, was bringt uns noch mehr am Ende des Tages, dann kann man den durchaus daneben stellen und sagen, das war schon revolutionär. Und wenn wir nochmal an die Beziehung zwischen Mensch und Natur denken, berühmt wurde Assisi ja durch seinen Sonnengesang, in dem er nicht nur von Natur spricht, sondern auch von Bruder Sonne, Schwester Mond, Bruder Wind, Schwester Wasser. Was war damals so ungewöhnlich daran?
1: Naja, erstmal klingt das natürlich ein bisschen gefährlich pantheistisch, als würde er nicht nur einen Gott anbeten, der außerhalb der Natur steht, sondern die Natur selbst. Aber es ist eben auch, er sieht sich selbst ganz anders in diesem Gefüge. Die Bibel sagt uns, das ist Gottes erster Befehl an Adam und Eva, macht euch die Erde untertan, seid fruchtbar und mehret euch und macht euch die Erde untertan. Und wenn man sich etwas untertan macht, dann ist das dieses etwas ein Knecht oder eine Sklavin. Aber wenn man von Bruder Mond spricht und von Bruder Wind und wenn man die Tiere als seine Geschwister behandelt, dann sieht man sich mittendrin, dann sieht man sich nicht erhaben über die. Und auch das war etwas, was eigentlich der mittelalterlichen Welt sich dann Dorn im Auge war.
0: Es ging ihm natürlich jetzt nicht um die Natur als schützenswertes Ökosystem, wie wir das heute verstehen, sondern da war ja auch immer das Göttliche mit drin und die Natur hat den Ausdruck darin gefunden. Aber es war eine religiöse Sichtweise. Wir sind ja heute eher atheistisch, säkulär unterwegs und wissen um die Ökosysteme dieser Welt. Wir schützen sie aber dennoch nicht oder schaffen es einfach nicht. Wäre jetzt eine religiösere Sichtweise auf die Natur in irgendeiner Form ein Schlüssel?
1: Naja, ich bin selbst kein religiöser Mensch. Insofern bin ich vielleicht die falsche Person, das zu fragen. Aber ich meine, wir können ja Inspiration von dem nehmen, von dem auch Religionen die Inspiration genommen haben. Und zum Beispiel einfach die Ehrfurcht vor der Natur, die Ehrfurcht vor diesem enorm komplexen System und eben das Neuverstehen, wir sind nicht drüber, wir sind nicht besser und höher, wir sind Teil von diesem wahnsinnigen System. Und ja, natürlich wäre das eine Neuorientierung, denn wir haben uns letztendlich noch nicht frei gemacht von dieser biblischen mittelalterlichen Sicht, dass wir Herren der Natur sind, dass wir hier sind, um die Natur zu beherrschen, sei es durch Wissenschaft oder sei es durch Religion.
0: Wir haben natürlich jetzt diese Wachstumsgesellschaft, die einerseits immer sich durch höheren Konsum herantreibt,

0: im AI-Rennen, dass immer mehr Datencenter gebaut werden, wie Sie gesagt haben, und immer mächtigere Modelle gemacht werden, weil jeder im Wettbewerb mit jedem ist und niemand sich leisten kann, sozusagen in diesem Wettbewerb aufzuhören, weil niemand dem anderen traut. Und natürlich unendliches Wachstum ist in einem endlichen System ein kleines Problem.
1: Sie beschreiben ja auch in Ihrem aktuellen Buch Die strauchelnde Welt quasi die Epochen nach der Jahrtausendwende, nach dem Millennium. Warum ist das so, dass wir eigentlich von einem Gefühl, dass jetzt geht's erst richtig los, in diesem Vakuum des Weltuntergangs jetzt derzeit uns befinden? Gefühlstechnisch und ja auch von den Nachrichten her.
0: Ja, nicht nur gefühlstechnisch, glaube ich. Ich meine, die Risiken, wenn man die besten Experten fragt heute, die sind ja durchaus real. Wissen Sie, ich glaube, es ist einfach im Mittelalter, wie Sie gesagt haben, war die Natur noch kein schützenswertes Ökosystem, ganz einfach, weil sie übermächtig war. Und weil man sich dagegen wehren musste, um irgendwie sich einen Platz zu erobern, in dem man trotzdem überleben konnte. Der Wald war nicht schön, sondern der Wald war bedrohlich und die Bergwelt war tödlich und da musste man dagegen kämpfen, zumindest im Verständnis der Menschen danach. Das ist heute nicht mehr so. Oder zumindest unserem Gefühl nach, denn letztendlich sind die natürlichen Systeme natürlich immer noch mächtiger als wir. Aber ich glaube, es ist auch ganz wichtig zu sehen, psychologisch, wie wahnsinnig schnell das alles gegangen ist. Ich meine, die Aufheizung der Natur, mit der wir heute leben, das fing erst in den 60er Jahren wirklich an und da auch langsam. Aber das hat sich erst in den letzten 20-30 Jahren so beschleunigt. Und das ist einfach nicht wahnsinnig viel Zeit für Gesellschaften, das wirklich zu verstehen und zu begreifen und die Schlussfolgerungen daraus zu ziehen. Da besteht psychologisch immer die Versuchung zu sagen, naja, so schlimm kann es ja nicht sein. Guck mal, unsere Eltern haben das ja auch gemacht und unsere Großeltern. Aber tatsächlich ist diese Entwicklung einfach exponentiell. Und ich kann Ihnen sagen, also mir standen die Haare zu Berge, als ich dieses Buch recherchiert habe, die strauchelnde Welt, und gesehen habe, in der kurzen Zeitspanne, die ich da beschreibe, 2001 bis 2014, hat sich die Zahl der Autos verdoppelt, die Zahl der Straßen verdoppelt, die Zahl der Flugzeuge verdoppelt. Die Erdbevölkerung hat sich nicht verdoppelt in der Zeit, aber also die Rate, die Geschwindigkeit des Wachstums ist wirklich wahnsinnig.
1: Ist das dann vielleicht die eigentliche Aktualität von Franz von Assisi, dass wir nicht mehr fragen, was können wir technisch noch erreichen, was können wir wirtschaftlich noch erreichen, sondern was für Grenzen können wir uns als Menschen qua unserer Ratio und unserer Fähigkeit, das überhaupt zu tun, setzen? Wie soll das gehen?
0: Ja, und das ist genauso punk und anarchistisch, wie das war im Mittelalter. Also er, der Aussteiger aus dem Machtsystem des Mittelalters, der ist uns letztendlich genauso eine große Herausforderung heute, weil wir die Aussteiger, weil wir hier wirklich lernen müssen, auszusteigen aus dem Zwangssystem des ewigen exponentiellen Wachstums. Denn das lässt sich einfach nicht durchhalten. Dafür fehlen uns die Ressourcen. Dafür brauchen wir mehrere Planeten.
1: Zum 800. Todestag von Franz von Assisi beschäftigen wir uns übrigens Sonntag ausführlich in der Bayern 2 Sendung Glauben, Zweifeln, Leben. Und falls Sie weitere kluge Gedanken von meinem Gast, dem Historiker und Bestsellerautor Philipp Blom, interessieren, sein aktuelles Buch Die strauchelnde Welt, eine Globalgeschichte 2001 bis 2014, ist soeben bei Hansa erschienen. Herr Blom, ich bedanke mich ganz herzlich für Ihre Gedanken und das Gespräch.
0: Ja, schön, mit Ihnen zu sprechen.

0: Der texanische Retro-Soul-Sänger Leon Bridges, der hat sogar schon vor Präsident Obama im Weißen Haus gespielt. Und gerade vor Ihnen, das war er mit Light the Way.
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0: Wir befinden uns in den Pilzmonaten schlechthin. September und Oktober bedeutet Erntezeit für die Steinpilze, die Rehal- oder Maronenröhrlinge. Und falls Sie in den Wald zum Sammeln gehen, wir können es nicht oft genug wiederholen. Wer sein Pilzbuch nicht findet, der bestellt sich lieber eine Pizza Fungi. Und wer im Supermarkt sammelt, der kann da gern mal den Aufdruck Kraftpakete lesen auf so einer Packung. Kräuterseitlinge zum Beispiel. Pilze, die stärken nämlich als Eiweißquelle das Immunsystem. So vom Futtern jetzt mal abgesehen, sind Pilze nicht nur für uns gesund, sie sind auch super wichtig für Ökosysteme. Was ich bis zu diesem Radiowissen von Miriam Garufo nicht gewusst habe, Pilze haben die besondere Eigenschaft, dass sie Wurzeln umprogrammieren können. Wie das geht und was für eine Überlebenskünstlerin diese Spezies ist, das erfahren Sie nun.
2: Die Erde vor rund 1 Milliarde Jahren. Kahl und felsig liegt der Superkontinent Rodinia im Meer. Eine einzige riesige Landmasse, wie Wissenschaftlerinnen und Wissenschaftler vermuten. Ein scheinbar toter Planet. Aber nur scheinbar. Im Wasser regen sich bereits winzige Lebewesen, darunter auch erste algenartige Urpflanzen. Sogar an Land existieren bereits Lebewesen, wenn auch noch mikroskopisch klein. Die Vorfahren der heutigen Bakterien. Und es ist die Zeit, in der die ersten Pilze entstehen. Weder Tier noch Pflanze, ein ganz eigenes Organismusreich. Sie werden die weitere Entwicklung von Pflanzen und Tieren mitbestimmen. Sie werden ausgeklügelte Überlebensstrategien und raffinierte Taktiken erfinden, die das Leben auf der Erde über Millionen von Jahren bis heute formen. Pflanzenphysiologin Caroline Gutjahr.
3: Das ist meine Lieblingshypothese, ja, dass Menschen nur aufgrund von Pilzen überhaupt entstehen konnten. Weil es Pilze gibt, die Pflanzen an Land geholfen haben. Also ohne Pilze wären auch die Menschen wahrscheinlich nicht entstanden.
4: Keine Evolution läuft ab ohne Mikroorganismen. Mikroorganismen haben die Evolution der Pflanzen und Tiere einschneidend beeinflusst. Das ist keine Frage. Also die Evolution des Lebens auf der Erde wäre ohne die Pilze mit größter Wahrscheinlichkeit nicht so abgelaufen, wie sie denn abgelaufen ist.
2: Michael Krings ist Kurator der Bayerischen Staatssammlung für Paläontologie in München. Sein Fachgebiet ist die Paläobotanik und Paläomykologie. Er ist einer der wenigen deutschen Experten für die Urgeschichte der Pilze.
5: Wissenschaftler wie Michael Krings bezeichnen die Pilze sogar als eine Schlüsselart aus heutiger Perspektive.
4: Pilze sind fast überall. Pilze sind ausgesprochen vielseitig als Lebewesen. Wir alle sind von Pilzen besiedelt, ob wir das wollen oder nicht. Pilze sind in uns und auf uns.
5: Manchmal als Helfer, manchmal als krankmachende Parasiten. Tausendfach schweben mikroskopisch kleine Pilzsporen beständig um uns herum. Deswegen gedeihen zum Beispiel überall dort, wo Essensreste zu lange offen liegen bleiben, Schimmelpilze. Bis zu 10.000 enthält ein Kubikmeter Luft. Doch das Reich der Pilze ist noch ungleich größer. Auch unter unseren Füßen, im Boden und tief im Erdreich leben sie zahlreich. Wer an Pilze denkt, denkt oft als erstes an essbare Pilze im Wald. Doch Stiel und Hut der Pilze sind nur wie die Spitze eines Eisbergs. Sie sind nur die Fruchtkörper der Pilze. Der eigentliche Pilz lebt unter der Erde, verborgen als riesiges Netz voller kleiner, feiner Fäden, sogenannter Hyphen. Langgezogene Zellen oder aneinandergereihte Zellketten, umschlossen von einer Zellwand aus festem Chitin. Hauchfein. 5 bis 10 Mal dünner als menschliche Haare. Sie dringen im Boden fast überall vor. Sie können sogar, mit Säuren und hohem Druck, hartes Gestein aufbrechen, obwohl sie so zart sind. Die Pilzhyphen verzweigen und vernetzen sich, sind immer in Bewegung, können dicke Zellmatten bilden oder hunderte Meter lang werden. In ihrer Gesamtheit werden die Pilzfäden auch Myzel genannt. Bei manchen Pilzarten erstreckt es sich über mehrere Quadratkilometer. Caroline Gutjahr, Direktorin am Max-Planck-Institut für molekulare Pflanzenphysiologie in Potsdam, erforscht es.
3: Das Pilzmyzel hat tatsächlich den Vorteil gegenüber anderen Organismen, dass es in die kleinsten Ritzen hineinwachsen kann und deswegen auch Nährstoffe aus den kleinsten Ritzen zugänglich machen kann.
5: Pilze sind Meister im Transportieren, aber auch im Zersetzen und Zerteilen von Nährstoffen. Sie schaffen es, selbst aus unwirtlichen Böden noch das kleinste Restchen an organischem Material zu verwerten und es in Stickstoffe oder mineralische Nährstoffe wie zum Beispiel Phosphor aufzuspalten. Mithilfe zahlreicher Enzyme und Säuren. Da Pilze keine Photosynthese betreiben, leben sie ganz von organischen Nährstoffen und sind damit Tieren näher als Pflanzen. Bekannt sind heute etwa 120.000 Pilzarten, vermutlich nur ein Bruchteil derer, die tatsächlich existieren. Pflanzenmolekularbiologin Caroline Gutjahr.
3: Wir vermuten, dass wir 90% der Pilzarten noch gar nicht kennen. Und Schätzungen sagen aus, dass es ungefähr zwischen 2 Millionen und 11 Millionen Pilzarten gibt. Also die Pilze sind wirklich eine sehr diverse Gruppe.
5: Es gibt Einzeller wie Hefepilze, aber auch mehrzellige Pilze wie Schimmelpilze oder Speisepilze, fleischfressende Raubpilze, die Beute mit Klebefallen oder Schlingfallen fangen, antibiotisch wirkende Pilze wie Penicillium, Schleimpilze, die sich selbstständig fortbewegen können, Pilze, die mit Tieren zusammenarbeiten, wie mit der Blattschneiderameise, parasitäre Pilze, die Insekten kapern und ihr Verhalten manipulieren. Manche Pilze sind winzig klein wie ein Staubkorn. Andere können riesengroß werden. Eine Pilzart vor allem aber ist es, die nach Auffassung vieler Forschender als ein Motor des Lebens bezeichnet werden kann. Sogenannte Mykorrhiza-Pilze und deren Vorfahren. Das sind verschiedene Pilzarten, die mit Pflanzen in enger Symbiose zusammenleben.
2: Die Erde vor ungefähr 600 oder 500 Millionen Jahren. Vielleicht sogar noch früher. Die ersten urzeitlichen Algen wachsen aus seichten Ufern hinaus und beginnen das Land zu besiedeln. Sie sind den heutigen Lebermoosen nicht unähnlich. Diesen evolutionären Schritt an Land schaffen die Urpflänzchen mit ziemlicher Sicherheit nur mit Hilfe der allerersten Mykorrhiza-Pilze, sagt Pilzpaläontologe Michael Krings.
4: Im Übergang vom aquatischen Lebensraum, also vom Wasser, hin zum Lebensraum an Land, haben Pflanzen sich quasi in all ihren Lebensgrundlagen völlig umstellen müssen. Leben an Land war eigentlich für Pflanzen eher ungünstig.
2: Im Wasser hatten die Algen direkten Zugang zu allen wichtigen Nährstoffen. Auf trockenem Felsen oder Sand herrschen jedoch konträre Bedingungen. Hinzu kommt:
4: Wahrscheinlich hatten die ersten Pflanzen keine richtigen Wurzeln.
2: Hier kommen jetzt die Pilze ins Spiel. Als eine Art Wurzelersatz. Nicht ohne Grund heißen diese Pilze Mykorrhiza, griechisch für Pilzwurzeln. Sie ermöglichen es den ersten Landpflänzchen, an Wasser und Nährstoffe im Boden zu gelangen.
5: Heute noch leben in etwa 9 von 10 Landpflanzen in enger Symbiose mit Pilzen. Hunderte Millionen Jahre nach ihrem ersten Landgang holen sich Pflanzen noch immer bis zu 80% ihres Stickstoffbedarfs und sogar bis zu 100% ihres Phosphorbedarfs bei Mykorrhiza-Pilzen ab. Eine gut funktionierende Strategie, meint Molekularbiologin Caroline Gutjahr.
3: Die Pflanze muss auch geben, sie kann nicht nur nehmen. Sie versorgt den Pilz mit Zuckern und Fetten aus der Photosynthese. Das ist ein großer Energieaufwand für die Pflanze. Wahrscheinlich lohnt er sich aber, weil die Pflanze eben Nährstoffe zurückbekommt. Wenn es sich nicht lohnen würde, hätte sich diese Symbiose nicht so lange in der Evolution gehalten.
5: Für die Pilze lohnt es sich, weil sie selbst keine Photosynthese betreiben und damit auch keine Kohlenhydrate herstellen können. Pflanzen geben Pilzen bis zu 30% ihrer Energie ab. Es gibt mehrere tausend Mykorrhiza-Pilzarten, die sich auf das Zusammenleben mit Pflanzen spezialisiert haben. Etwa Mykorrhiza-Pilze, die mit Bäumen zusammenarbeiten. Steinpilze, Maronenröhrlinge oder Pfifferlinge umhüllen die Baumwurzelspitzen mit ihrem feinen, spinnennetzartigen Myzel und dringen sogar in die Wurzelrinde ein. Das Myzel schützt den Baum auch bis zu einem gewissen Grad. Zum Beispiel vor Schwermetallen oder radioaktiven Stoffen, vor Krankheitserregern, Dürre oder Frost. Fast jede Baumart hat dabei ihre eigene, spezielle Pilzpartnerschaft. Doch wie haben Pilze und Pflanzen überhaupt in der Evolution zusammengefunden? Ganz genau weiß die Wissenschaft es nach wie vor nicht. Aber, so vermuten Forschende, vielleicht ähnlich, wie sie es heute beobachten können. Pflanzen und Pilze rufen sich gegenseitig durch Signale und Botenstoffe, also über chemische Substanzen, die Informationen transportieren. Zu dieser Art von Kommunikation forscht Pflanzenphysiologin Caroline Gutjahr.
3: Pflanzen, die unter Phosphathunger leiden oder auch unter Stickstoffhunger, geben ein Hormon ab. Und dieses Hormon kann durch den Pilz wahrgenommen werden und stimuliert sozusagen die Keimung der Sporen, aber gibt auch ein Richtungssignal ab, sodass der Pilz weiß, wo die Wurzel ist und wo er hinwachsen muss. Gleichzeitig gibt der Pilz auch Signale ab und die können von der Wurzel wahrgenommen werden und programmieren die Wurzel schon mal um, also sagen ihr sozusagen, stell dich auf Symbiose ein.
5: Manche Pflanzen haben sich sogar so sehr auf Pilze eingestellt, dass sie gar keine Photosynthese mehr betreiben können.
3: Die sind auch braun, die sind nicht grün, weil sie kein Chlorophyll haben. Und die sind über ein Pilzmyzel mit einer anderen Pflanze verbunden und saugen der anderen Pflanze Kohlenstoff ab, also Zucker. Und der Pilz, ich weiß nicht, ob er sozusagen der Partner in Crime ist oder nur ausgenutzt wird, das hat man so genau noch nicht verstanden, meines Wissens.
5: Derart enge und vielseitige Beziehungen zwischen Mykorrhiza-Pilzen und Pflanzen haben sich über Jahrmillionen entwickelt.
2: Michael Krings, Paläobotaniker an der Ludwig-Maximilians-Universität in München, erforscht diese uralten Zusammenhänge. Anhand von Pflanzenwurzeln, die rund 400 Millionen Jahre alt und versteinert sind. Das Besondere an diesen speziellen Funden: Diese Pflanzen sind gemeinsam mit ihren Symbiosepartnern versteinert, uralten Pilzen. Und das mitten in ihrer Interaktion. Als hätte jemand auf den Pausenknopf gedrückt. Für Pilzforscher ein äußerst seltener Glücksfall.
4: Und wenn man sich die im Mikroskop anguckt, wo man Zellen der Pflanze sieht, dann sieht man hier, dass diese Zellen gefüllt sind mit fein verzweigten pilzlichen Strukturen, an denen Substanzen ausgetauscht werden. Das heißt, dieser Pilz in der Pflanze vor 407 Millionen Jahren war ein Pilz, der mit dieser Pflanze in einer Symbiose lebte. Und man sieht sogar noch mehr, dass diese Pilze innerhalb der Pflanze Sporen bilden. Das heißt, die vermehren sich auch innerhalb der Pflanze. Und jetzt kann ich Ihnen noch was zeigen, diese Kugeln hier. Das ist ein winzig kleiner parasitischer Pilz, der sozusagen aus der Hüfe des Mykorrhiza-Pilzes Nährstoffe entzieht.
5: Ein Pilzparasit, der einen anderen Pilz anknabbert, der gerade Sporen bildet, und das alles innerhalb einer Pflanzenzelle. Solch ein komplexes Mini-Ökosystem lässt erahnen, wie weit entwickelt Pilze schon vor über 400 Millionen Jahren waren und wie sehr sie das Leben anderer Organismen von Anfang an beeinflusst haben müssen.
2: Im sogenannten Carbon-Zeitalter vor rund 360 bis 300 Millionen Jahren breiten sich die Pflanzen zunehmend an Land aus. Begleitet von ihren Pilzpartnern werden Farne, Urbäume und Schachtelhalme stetig größer und überlebensfähiger. Tropische Sumpfwälder erstrecken sich mittlerweile weit übers Land.
4: Diese ausgedehnten Sumpfwälder, die waren sehr stabile Ökosysteme. Da gab es eine ganz bestimmte typische Flora drin, die dominiert wurde von baumförmigen Bärlappgewächsen. Bäume von bis zu 40 Meter Höhe.
2: Holz ist ein neues Material in der Natur. Erste Wirbeltiere haben sich bereits an Land gewagt. Amphibien, die sich aus Fischen entwickelt haben. Sie finden dank der Pflanzenfülle genug zu fressen und zu jagen. Libellen schwirren in den ausgedehnten Urwäldern herum. Diese Megaflora ist dank passender klimatischer Bedingungen und einem hohen Sauerstoffgehalt in der Luft auch den Pilzen zu verdanken, die weiter mit den Pflanzen kooperieren, sie mit Nährstoffen versorgen und schützen, aber als Parasiten auch schwache Pflanzen aussortieren. Allerdings, Holz können Pilze in dieser Zeit noch nicht zersetzen. Auf dieses neue Material hat sich noch keine Art spezialisiert. Und so lagert sich altes Holz Schicht um Schicht auf dem Boden ab, wird bedeckt von Erde. Schließlich werden die Baumstämme zu Torf und unter Druck und Hitze zu Braun- und Steinkohle. Fossiler Brennstoff, der weltweit nach wie vor zur Energiegewinnung abgebaut wird. Ein Rohstoff, der aufgrund seiner Entstehungsgeschichte jedoch nur begrenzt vorhanden ist.
5: Denn gegen Ende des Carbonzeitalters gelingt es dann den ersten Weißfäulepilzen, auch Holz zu zersetzen.
2: Doch dann, vor 250 Millionen Jahren, passiert etwas, das das gesamte Ökosystem der Erde ins Wanken und das Leben auf der Erde an den Rand der Vernichtung bringt. Tausende Jahre lang versinkt die Welt in Lava, Flutwellen und dichten, dunklen Staubwolken. Heiße Gase und bis zu 1000 Kilometer pro Stunde starke Winde fegen über das Land. Die Ozeane versauern. Unmengen Kohlendioxid und Methan steigen in die Atmosphäre. Forschende vermuten, es sind gewaltige und andauernde Vulkanausbrüche. Die grausame Folge? Bis zu 90% aller Tier- und Pflanzenarten im Wasser und rund 3/4 aller Landlebewesen sterben aus. Es ist das bislang größte Massenaussterben in der Erdgeschichte. Aber einem Organismus kann das alles nichts anhaben. Dem Pilz. Im Gegenteil. Zahlreiche Pilzarten breiten sich auf der Erde aus und räumen die toten Pflanzen und Tiere auf.
4: Immer dann, wenn man organisches Material tot liegen lässt, sind Pilze sofort da. Wenn Sie Ihr Toastbrot so lange offen liegen lassen, dann sind Pilze da. Und das ist in der Erdgeschichte nicht anders gewesen.
2: Manche Forscherinnen und Forscher sehen die Pilze sogar als regelrechte Gewinner der Erdkrise vor 250 Millionen Jahren.
4: Fakt ist, dass viele Kollegen der Meinung sind, dass ein Anstieg in der Menge von bestimmten den Pilzen zugeschriebenen Mikrofossilien darauf hindeutet, dass der freie Lebensraum von diesen Pilzen sehr, sehr schnell ausgenutzt wurde und die sich dann massenhaft vermehrt haben innerhalb einer relativ kurzen Zeit, was Pilze aufgrund ihrer Lebensfähigkeit und ihrer Reproduktionsfähigkeit sehr, sehr gut können.
2: Auch wenn dieser Fungal Spike, wie der Pilzanstieg in der Fachwelt heißt, nicht eindeutig bewiesen werden kann, sicher ist, dass Pilze neben Bakterien eine Schlüsselrolle beim Abbau organischer Substanz spielen. Dass jemand aufräumt, ist für Ökosysteme extrem wichtig.
5: Ohne Pilze würde sich totes organisches Material derart stark anhäufen, dass der Nährstoffkreislauf zum Erliegen käme. Sie bereiten den Boden für nachfolgende Tier- und Pflanzenarten vor. Es gibt Pilze in Wüsten oder im Eis. Pilze, die sich von Erdöl ernähren oder auf Müllhalden gedeihen und von Kunststoff leben. Und sogar Pilze, die auf radioaktivem Material aufblühen. Im havarierten Reaktor von Tschernobyl etwa wachsen seit den frühen 1990er Jahren schwarze Pilze, die sich in Richtung Radioaktivität ausbreiten und von der Strahlung regelrecht angezogen werden. Die Forschung weiß nicht wieso, aber es wird vermutet, dass sie Gammastrahlen in chemische Energie umwandeln können.
4: Pilze sind Opportunisten, Pilze sind enorm erfolgreich. Und waren es durch einen Großteil der Erdgeschichte, weil sie vielseitig sind, weil sie sich sehr, sehr gut anpassen können, weil sie in der Lage sind, Änderungen der Umweltbedingungen sehr schnell für sich auszunutzen.
5: Es gibt Pilze, die leben mit anderen Pilzen oder sogar mit Tieren zusammen, wie etwa in Afrika. Dort leben bestimmte Termitenarten mit Pilzen in einer Art Wohngemeinschaft.
2: In ihren Bauten züchten bestimmte Riesentermiten in feuchten Höhlen und engen Gängen ganz spezielle Weißfäulepilze. Die Termiten sammeln Holz und andere für sie schwer verdauliche Pflanzenteile ein und schleppen sie in ihren Bau zu den Pilzen. Weder die Termiten noch die Pilze könnten die Pflanzenteile einfach direkt verdauen. Sie brauchen einander und es folgt eine komplexe Zubereitung. Die Termiten kauen das Holz weich und würgen es wieder hoch. Der Pilz zersetzt es mit Hilfe bestimmter Enzyme weiter. Diesen feinen Holzkompost wiederum fressen die Termiten. Damit dieser Kreislauf möglichst gut funktioniert, versorgt diese Termitenart ihre Pilze sogar mit Medizin. Sie züchtet Bakterien, die wie Antibiotika für die Pilze wirken. Diese Symbiose existiert bereits seit gut 20 Millionen Jahren. Doch Pilze sind nicht immer die angenehmen Partner und Ernährer. Es kann auch ganz anders sein. Biologin Caroline Gutjahr.
3: Es gibt die berühmten Zombie-Ameisen, die von Pilzen befallen werden und aufgrund von Chemikalien, die der Pilz abgibt, umprogrammiert werden, sodass die Ameisen in der Vegetation hochklettern und sich an Blättern oder Rinden festbeißen, sodass der Pilz dann von da oben seine Sporen verstreuen kann und wieder neue Ameisen infizieren kann. Und die arme Ameise stirbt dann natürlich. Das ist sehr mächtig. Da haben Pilze wirklich Ameisen unter Kontrolle.
2: Das Pilzmyzel wickelt sich um die Muskelfasern und das Nervensystem der Ameise. Sobald die Ameise sich oben festgebissen hat, verharrt sie. Dann wächst aus ihren Beinen Pilzmyzel und aus ihrem Kopf ein Pilzstiel mit Sporen. Die Ameise wird so langsam von innen heraus zu Tode verdaut. Ähnliches kann Zikaden passieren, wenn Pilze deren Hinterleib auffressen, sodass der Pilz seine Sporen direkt aus der umherirrenden Zombie-Zikade herausstreuen kann. Und erst 2025 wurde erstmals eine Pilzart entdeckt, die sogar Spinnen zu Zombies macht.
5: Forschende verstehen noch nicht genau, wie diese Pilze Insekten steuern. Vielleicht durch chemische Signale, psychedelische Substanzen oder sogar wie Puppenspieler durch Pilzfäden an den Muskeln der Opfer? Klar ist nur, dass Pilze das schon seit mindestens 48 Millionen Jahren können. So alt ist ein Fossilienfund aus Deutschland, der dieses Zombie-Szenario versteinert festgehalten hat. Pilze begleiten auf alle Fälle weiter die Evolution des Lebens. Da sind sich Biologin Caroline Gutjahr und Pilzexperte Michael Krings einig.
3: Es ist sehr gut vorstellbar, dass Pilze uns auch überleben, falls die Erde irgendwann so unwirtlich werden sollte, dass sie für Menschen nicht mehr bewohnbar ist.
4: Man braucht nur von einem Pilzmyzel 0,01%, das überlebt. Und davon kann sich innerhalb kürzester Zeit der ganze Pilz regenerieren.
2: Kein anderes Lebewesen. Mit Ausnahme der Bakterien hat eine Milliarde Jahre Erfahrung in der Evolution, hat so viele unterschiedliche Lebensbedingungen auf dem Planeten Erde mit- und überlebt, sich angepasst und Strategien entwickelt, damit umzugehen. Mehr noch, kaum ein anderes Lebewesen hat die Lebensbedingungen auf der Erde so entscheidend mitgestaltet wie die Pilze.
0: Sondern eigennütziger Aufruf an dieser Stelle. Falls Sie ein tolles Pfifferlingsrezept haben, schreiben Sie uns gern an kontakt@bayern2.de. Ich brauche dringend Tipps, mir sind die letzten zwei Gerichte sowas von misslungen. Vielleicht wissen Sie da mehr dazu. 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

0: schon okay. Von der Hamburger Singer-Songwriterin Dorothee Müller war das. Möller, Entschuldigung. Die sich nach einem Ort in Nordfriesland benannt hat. Wisby.
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2: Was für ein Paradox. Gerade als die Zeitungen kaum noch freien Platz hatten, war das die Chance für eine ganz neue Comicserie. Das US-amerikanische Zeitungspublikum liebte es, täglich Bildergeschichten zu lesen. Immer schon. Aber in den 1950er Jahren drängelten sich die Werbekunden geradezu in die Blätter, um Anzeigen zu schalten. Das Land der unbegrenzten Möglichkeiten boomte. Supermärkte schossen aus dem Boden, Autos wurden größer, die Highways wuchsen über das Land, Flugreisen wurden erschwinglicher und das Fernsehen lieferte Unterhaltung jetzt direkt in die Wohnzimmer. Alles wurde schneller und schneller. Sogar das Essen hieß plötzlich Fast Food. Da sollten auch die Comics schneller zu konsumieren sein. Angezählt waren damit ihre großen Fortsetzungsgeschichten mit vielen aufwendig durchgestalteten Bildern, raffiniert aufgebaut und durchschattiert. In die konnte man sich beim Betrachten noch hineinfallen lassen. Aber abtauchen in Geschichten? Sowas dauerte zu lange. Hell und schnell sollten die Comics sein. Und die berühmtesten Comichelden dieses neuen Stils waren Kinder. Großköpfige, kurzbeinige Kinder und der schlappohrige Hund Snoopy. Als die erste Peanuts-Geschichte am 2. Oktober 1950 in den USA erschien, war auch der Zeichenstrich neu. Viel Weiß vom Zeichenblatt blieb da zu sehen, wenn alle Helden schon in Szene gesetzt waren. Wenn Charlie Brown, der gutmütige, kugelköpfige Pechvogel, mal wieder von Lucy, seiner ewig besserwisserischen, boshaften Gegenspielerin, einen gepfefferten Satz wie »Du bist irgendwie blöd« einstecken muss, dann geht es noch um typische Kindersituationen. Aber nach wenigen Jahren spiegeln die ultrakurzen Geschichten Themen der Erwachsenen, ohne dass jemals ein Erwachsener in den Comics zu sehen wäre. Auch ein bisschen paradox. Gerade wenn die kleine Lucy in ihrem Limonadestand eine psychologische Praxis eröffnet und bei Charlie Browns Beratung seine schlimmsten Ängste befeuert, oder wenn Snoopy auf seiner Hundehütte vergeblich und ausdauernd versucht, einen Bestseller zu verfassen, dann kann sich die Hippie-Generation gut in den kleinen Helden wiederfinden. Sogar in den philosophischen Überlegungen des kleinen Linus zur heißgeliebten, Sicherheit verschaffenden Schmusedecke. Es ist ein neuer, feiner, selbstironischer Humor, den der Zeichner Charles Monroe Schulz der Comicwelt schenkt. Ein Humor, wie ihn Woody Allen im Kinofilm zelebriert. Schulz' Meisterschaft im Sophisticated Humor machte ihn zu einem der reichsten Männer der USA. Bis zu seinem Tod im Jahr 2000 zeichnete er an die 18.000 Peanuts-Geschichten. Alle selbst, ohne Schablonen, ohne Assistenten. Und es passt zur paradoxen Geschichte seines Erfolgs, dass Schulz bis zum Schluss damit haderte, sich als junger Zeichner dem Wunsch der Verlagsvertreter gebeugt zu haben. Die hatten den Namen Peanuts erfunden. Den Namen des erfolgreichsten Comicstrips aller Zeiten. Das war das Kalenderblatt. Heute von Anja Mösing. Gelesen hat Johannes Hitzelberger.
0: Ja, von Charlie Brown, da gibt es ja auch diese berühmte Szene, wie er in der Schule sitzt und die Stimme der Lehrerin im Hintergrund ist einfach nur so ein unverständliches Gebrabbel. Und so fühlen sich wahrscheinlich auch oft Eltern, wenn sie ihren Kindern gerade irgendwas predigen und die einfach auf Durchzug schalten. Das ist diese Charlie Brown-Szene in der Schule quasi. Genau das passiert dann. Und natürlich, oft verständlicherweise, schalten Kinder auf Durchzug, wenn gepredigt wird. Vielleicht gerade, weil sie sich mit ihren Geschwistern gezofft haben. Und dann entsteht wieder das, was Eltern so groß befürchten, habe ich jetzt wieder ein Kind bevorzugt, benachteiligt. Wie bekomme ich es hin, dass die beiden sich gut verstehen oder die drei oder vier? Genau darum geht es bei uns hier in Nah dran zwischen 10 und 11. Wir sprechen über die Menschen in unserem Leben, zu denen wir die längsten und konstantesten Beziehungen haben, Geschwister. Im besten Fall teilen wir mit ihnen ja so einen gemeinsamen Sound, schöne Kindheitserinnerungen, eine WG oder wir finden vielleicht sogar nach Jahren von wenig Kontakt Kontakt im Alter wieder zusammen, wenn wir eine Familie gründen oder wenn wir einfach wirklich älter werden und uns dann um die Eltern gemeinsam kümmern müssen. Im eher weniger guten Fall empfinden wir neben Geschwistern Konkurrenz, die schmerzt, Neid auf die vermeintlich größere Zuneigung der Eltern, dicht gefolgt vom Krieg ums Erbe oder Vorwürfe, die bis ins Altersheim immer wieder neu aufgewärmt werden. Wir schauen zum einen auf die Perspektive der Eltern und wenn Sie gerade zuhören, dann würde mich interessieren, wie geht es Ihnen, wenn Sie selbst Eltern sind? Haben Sie das Gefühl, Ihren Kindern unterschiedlich nahe zu sein? Und wie zeigt sich das? Und wenn Sie selbst Geschwister haben, wie erging es Ihnen damit, wie geht es Ihnen heute? War das Verhältnis gut oder war es getrübt? Und machen Sie bis heute Ihre Eltern dafür verantwortlich? Schicken Sie uns eine Text- oder Sprachnachricht 0151 7 220 220 7. Oder schreiben Sie eine Mail an kontakt@bayern2.de. Wir werden das zwischen 10 und 11 alles lösen. Wir haben nämlich eine großartige Familienberaterin zu Gast, die hoffentlich ein paar Antworten hat.

0: Ein Heimatsound aus Nürnberg war das, und zwar von Chansonsängerin Cordula Wirkner.
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0: Ich liebe euch beide. Aber anders. Ja, wenn sich Elternliebe unterschiedlich anfühlt, das ist unser Thema nach den Nachrichten. Und von Ihnen würde mich einiges interessieren. Wie geht's Ihnen denn, wenn Sie selbst Eltern sind? Haben Sie das Gefühl, Ihren Kindern unterschiedlich nahe zu sein? Und in welchen Situationen zeigt sich das? Und wenn Sie selbst Geschwister haben, wie erging es Ihnen damit? War das Verhältnis gut oder war es leider eher getrübt? Ja, und sind die Eltern dran schuld? 0151 7 220 227 ist unsere Nummer für Ihre Text- und Sprachnachrichten, oder Sie mailen uns kontakt@bayern2.de.
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4: Es ist 10 Uhr, die Nachrichten des Bayerischen Rundfunks mit Anne-Madeleine Gallert. Die Übersicht. Klingbeil will trotz Kritik an Zuckersteuer festhalten. In Bremen starten die Feiern zum Tag der Deutschen Einheit. Uni Würzburg hofft auf Titel Exzellenzuniversität. Und das Wetter in Bayern, überwiegend bewölkt, teils auch Regen, 15 bis 22 Grad. Berlin. Bundesfinanzminister Klingbeil hält trotz des Widerstands aus dem Kanzleramt an seinen Plänen für eine Zuckersteuer fest. Der SPD-Chef sagte, das Ziel bleibe klar, die Abgabe auf zuckerhaltige Getränke solle kommen, und er rechne mit einer schnellen Einigung innerhalb der Bundesregierung. Das Kanzleramt hatte den Gesetzentwurf zunächst gestoppt. Nach Angaben aus Regierungskreisen ist der Vorschlag in seiner jetzigen Form nicht mehr mehrheitsfähig. Vorgesehen ist eine Steuer auf Getränke mit mehr als 5 Gramm Zucker pro 100 Milliliter ab Juli 2027. Kritik kommt von der Linken und von der CSU. Sie warnen vor höheren Belastungen für Verbraucher, zusätzlicher Bürokratie und einer weiteren Verteuerung von Lebensmitteln. Berlin. Der Deutsche Städtetag sieht durch die Pflegereform zusätzliche Belastungen auf sich zukommen. Präsident Jung sagte, finanziell lasse die Bundesregierung die Städte erneut im Regen stehen. Der SPD-Politiker kritisiert, dass kein Deckel für die Eigenanteile Pflegebedürftiger vorgesehen ist. Dieser hätte auch die Kommunen entlastet. Unterdessen wurde bekannt, dass das Bundesfinanzministerium offenbar kurzfristig Darlehen von bis zu 700 Millionen Euro bereitstellt, um Finanzlöcher der Pflegeversicherung zu decken. Das geht aus einem Schreiben an den Haushaltsausschuss hervor, das der Deutschen Presseagentur vorliegt. Bremen. Mit der Eröffnung des Bürgerfestes beginnen heute in der Hansestadt die Feierlichkeiten rund um den Tag der Deutschen Einheit. Der amtierende Bundesratspräsident und Bremer Bürgermeister Bovenschulte wird dazu als Gastgeber eine Rede halten. Bis Sonntag sind in Bremen mehr als 700 Veranstaltungen geplant, kostenlose Konzerte, Diskussionen, Führungen und Ausstellungen. Morgen ist dann der offizielle Festakt. Bayerns Ministerpräsident Söder wird im ehemals geteilten Dorf Mödlareuth im Landkreis Hof erwartet. Kiew. Bei russischen Drohnenangriffen auf die ukrainische Hauptstadt ist mindestens ein Mensch getötet worden. Wie es heißt, schlug eine Drohne in ein Wohnhaus im Osten der Millionenstadt ein. Am Morgen sperrten die Behörden mehrere Brücken über den Fluss Dnipro. Bürgermeister Klitschko berichtete von einem Drohnentreffer auf der Südbrücke, über die sowohl eine U-Bahn-Linie als auch eine wichtige Straßenverbindung führen. Weitere Brücken wurden vollständig oder teilweise gesperrt. Würzburg. Als dritte bayerische Hochschule könnte die Uni Würzburg heute den Titel Exzellenzuniversität erhalten und damit bis zu 15 Millionen Euro zusätzliche Förderung für die Forschung. Die zuständige Bundesministerin Baer gibt die Entscheidung der sogenannten Exzellenzkommission am Nachmittag bekannt. Würzburg konkurriert mit 10 weiteren deutschen Standorten. Bis zu 5 Hochschulen werden ausgezeichnet. In Bayern sind die LMU und die TU in München schon Exzellenzunis. Und das Wetter in Bayern. Vielerorts bewölkt oder trüb, später ein Mix aus Sonne, Wolken und Regen. Höchstwerte 15 bis 22 Grad. In der Nacht Tiefstwerte 13 bis 6 Grad. Am Wochenende und am Montag gebietsweise länger trüb durch Nebel. Nach dessen Auflösung teils sonnig, teils wolkig. Höchstwerte 18 bis 23 Grad. Es ist gleich 10.04 Uhr. Die Verkehrsmeldungen. A8 München Richtung Salzburg. Zwischen Rosenheim West und Rohrdorf 5 Kilometer Stau und stockend. Und die A73 Bamberg Richtung Nürnberg ist zwischen Forchheim Nord und Forchheim Süd nach einem Unfall gesperrt. Im Moment 2 Kilometer Stau. Soweit der Service.
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0: Mit Verena Fiebiger, schön, dass Sie dabei sind. Eltern lieben ihre Kinder, natürlich. Aber fühlt sich diese Liebe immer wirklich gleich an? Mit einem Kind ist man vielleicht schneller auf einer Wellenlänge, ein anderes fordert einen mehr. Ist das schon problematisch? Und was macht das mit Geschwistern? Geht's wirklich um die eine Kelle Maultaschensuppe mehr oder um den halben Keks, der angeblich ungerecht verteilt worden ist? Oder können sich Eltern zurücklehnen? Beziehungsweise ist es vielleicht doch wichtig, sich genau auf die Finger zu schauen beim Handeln von Geschwisterbeziehungen. Darüber sprechen wir in dieser Stunde mit der Pädagogin, Familienbegleiterin und Autorin Inke Hummel.
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0: Frau Hummel ist mir nun per Leitung zugeschaltet. Ich grüße Sie. Guten Morgen.
5: Guten Morgen.
0: Oder eigentlich sind wir schon im guten Vormittag gelandet. Mhm. Sie sind Familienbegleiterin mit Schwerpunkt auf Eltern-Kind-Beziehungen und Erziehungsfragen. Sie beschäftigen sich besonders mit den Gefühlen, mit Bindung, mit Konflikten im Familienalltag. Und Sie schreiben wirklich am laufenden Band Ratgeber zu Beziehungsfragen im Familiengeflecht. Und mir ist aufgefallen, Ihnen ist schon immer so das individuelle Verstehen eines Kindes wichtig und der Besonderheit von jeder einzelnen Eltern-Kind-Beziehung, um es nicht es allen vielleicht so, es nicht gleich machen zu müssen. Und natürlich, wenn man jetzt verschiedene Kinder hat, mehrere, dann hat man viele Beziehungen, oder?
5: Mhm, das stimmt, das ist manchmal gar nicht so einfach.
0: Das ist ja oft die Idee beim Geschwisterbegleiten, ich muss sie irgendwie gleich behandeln, sie müssen das Gleiche geschenkt bekommen, gerade wenn sie nah beisammen sind zum Beispiel. Was halten Sie davon?
5: Ich kann das total nachvollziehen. Ich habe selber 3 Söhne und da war das auch am Anfang so ein Gefühl, nicht nur bei uns, auch bei den Großeltern, alle immer das Gleiche. Und im Alltag merkt man dann, dass es gar nicht geht und dass es das auch gar nicht braucht, finde ich.
0: Vielleicht gleich, um mit einem Klischee aufzuräumen, weil Sie gesagt haben, 3 Söhne, das ist ja schon öfter so, dass Eltern dann so Ratgeber lesen, wo dann steht, ah, das ist natürlich das Allerschlimmste, also die Kinder sind ganz nah beisammen, große Konkurrenz oder es sind mehrere Jungs, das ist das Allerkonkurrenzhafteste, was man an Kombination haben kann. Wie ist da Ihre Erfahrung und auch was sagt so die Wissenschaft dazu?
5: Also wir haben da keine Belege dafür, dass irgendwas immer so ist. Es gibt natürlich Tendenzen, wo man irgendwas merkt, aber ich kenne so viele Familien, da kommen 3 Kinder super miteinander aus, da kommen 2 Mädchen eng beieinander überhaupt nicht miteinander aus. Also ich wäre da erstmal ganz entspannt und würde mir auch da wieder individuell meine Familie
0: angucken. Okay, und Sie haben ja gerade schon gesagt, es ist gar nicht realistisch, es immer allen gleich recht zu machen. Es muss auch gar nicht sein. In welche Richtung bewegen uns wir jetzt schon so am Anfang der Stunde hin? Was kann man stattdessen tun?
5: Ich finde ganz wichtig, dass wir jedes Kind über die Zeit ja kennenlernen dürfen als Eltern und dann nach und nach merken, der eine braucht vielleicht abends auch sehr lange unsere Begleitung beim Einschlafen, der andere nicht, da fängt es schon mal an. Der eine hat vielleicht früher schon Lust, selbstständig die Zähne zu putzen, der andere auch, aber macht es katastrophal und wir müssen wieder reingehen. Also man muss es wirklich sich individuell angucken, was jeder so braucht und dann auch entscheiden, wie viele Ressourcen habe ich, was kann ich geben.
0: Wie ist es so, um nochmal eine andere Zahl vielleicht zu nennen, mit der Konflikthaftigkeit? Ist es wirklich so, dass auch in, ich sag jetzt mal, stabilen Geschwisterbeziehungen sehr viele Konflikte ausgetragen werden?
5: Absolut. Also es ist eins der großen Themen in meinen Beratungen tatsächlich, weil Eltern das so unangenehm finden natürlich, sich aber auch Vorwürfe machen und denken, wo kommt denn dieses Aggressionspotenzial her? Aber es ist ganz normal. Ich finde diese Zahl so wichtig, wenn man sich Geschwisterbeziehungen anguckt und die Kinder sind den ganzen Tag miteinander zu Hause, dann kann man sagen, im Schnitt streiten die sich alle 7 Minuten. Und das ist nichts, wo man sich große Sorgen machen muss.
0: Das ist aber schon sehr anstrengend.
5: Mhm, anstrengend ist es.
0: Wie kommt man da durch? Ich kenne Eltern, die, wie nennt sie es, Ohrenstöpsel tragen in der Früh, weil sie es nicht aushalten.
5: Ja, also total legitim, empfehle ich auch manchmal. Weil das Wichtige ja ist, dass wir möglichst ruhig bleiben. Das ist das Größte, was wir tun können. Ruhe vor Lösung, sage ich immer als Memo.
0: Oh.
5: Alles, was uns gut tut, um in eine Ruhe zu kommen, ist total legitim. Und dann können wir auch mal die Kinder eine Weile sich kloppen lassen, wenn sie sich nicht gerade mit, weiß ich nicht, gefährlichen Werkzeugen verhauen, um erstmal kurz durchzuatmen, einen Schluck Wasser zu trinken und dann hinzugehen und sehr souverän bleiben zu können bei der Trennung.
0: Dann lassen Sie uns diesen Satz nochmal nachwirken lassen. Ruhe vor Lösung. Das ist schon mal das erste kleine Ergebnis, das wir hier festhalten in dieser Stunde, wo es um Geschwisterkonflikte geht und um dieses, habe ich eigentlich meine Kinder gleich lieb? Spüre ich da manchmal Unterschiede und ist das in Ordnung? Wie geht's Ihnen, wenn Sie gerade zuhören, wenn Sie selbst Eltern sind? Haben Sie manchmal das Gefühl, Ihren Kindern unterschiedlich nahe zu sein? Was macht das mit Ihnen? Wie zeigt sich das? Und wenn Sie selbst Geschwister haben, wie ging es Ihnen dabei? Schreiben oder texten Sie uns 0151 7 220 227. Mails nehmen wir auch. kontakt@bayern2.de. Gleich schauen wir uns diese Beziehungen nochmal genauer an zwischen Geschwistern, was da alles passieren kann. Und davor hören wir Simply Pleasures, einen Song, wo es ums Festhalten an den kleinen, unkomplizierten Freuden geht, allen Lebensstürmen zum Trotz.

0: Das war eine Band aus Belgien und zwar von einem berühmten Sänger, der war nämlich oder ist der Kopf der Band Balthasar. Das kennen ganz viele Menschen, die auch elektronische Musik mögen. Der hat ein neues Projekt gegründet, Warhouse, nämlich Simply Pleasures heißt der Song. Sie hören da dran auf Bayern 2, wo wir uns in dieser Stunde mit Geschwistern beschäftigen, beziehungsweise auch mit dem Blick der Eltern auf das Ganze, auf das Chaos, auf die Probleme, auf den vielen Streit. Das mache ich zum Glück nicht gemeinsam, sondern mit Inke Hummel. Sie ist Familienberaterin, Begleiterin, sie ist Pädagogin, Ratgeberautorin und kennt sich sehr gut aus mit Geschwistern. Sie hat selbst 3 Kinder. Und Frau Hummel, ich möchte mit Ihnen noch mal ganz kurz, ich sag mal, in die Miniatur gehen, weil Sie gerade gemeint haben, Ruhe vor Lösung. Und ja, dann entsteht wieder ein Streit, beziehungsweise meistens hören ja Eltern Lärm. Es wird lauter, es wird vielleicht auch handgreiflich. Und dann ist natürlich der Wunsch da, das abzustellen mit vielen Lösungen, die man dann anbietet. Vielleicht gehen wir in ein Beispiel. Kinder sitzen in der Badewanne und eigentlich war es ganz friedlich und schön. Und dann wird es richtig laut und unangenehm. Was machen wir dann?
1: Also erstmal muss man verstehen, was da passiert. Da wird ja gleich so unser Stresssystem angesprochen und auch so ein Gefühl von Fremdbestimmung. Ne? Da wird jetzt was mit mir gemacht. Das ist eine ganz unangenehme Situation. Ich will das nicht, dieses Aggressive, dieses vielleicht gerade in der Badewanne auch ein bisschen gefährlicher. Und was dann passiert ist eben genau, wir versuchen den Streit beizulegen und zu lösen oder unser Stresssystem springt derartig an, dass die Lösung in Anführungszeichen darin besteht, ich brülle jeden an, zerre einen aus der Wanne oder so, ne? Das kann ja ganz leicht passieren in solchen Situationen. Und da sind wir wirklich wieder mit dem Gedanken Ruhe vor Lösung auf der richtigen Schiene unterwegs, weil es darum geht zu verstehen, dass wir die Möglichkeit haben, in dieser Situation, die sich so fremdbestimmt anfühlt, wieder in ein Gefühl von Selbstbestimmung zu kommen. Ich kann was bestimmen. Ich habe die Verantwortung in der Situation. Und wenn ich für mich entscheide, einmal kurz durchzuatmen und dann ganz in Ruhe reinzugehen und souverän einen aus der Wanne zu ziehen, damit sich das erstmal so ein bisschen das Spielfeld aufräumt, dann bin ich schon auf dem richtigen Weg, ohne dass ich mich bisher um, weiß ich nicht, das Bötchen gekümmert habe, um das sich die beiden

0: dass die das brauchen und dass das spielerisch ist und dass da auch mal Wunden dazu gehören. Und habe wirklich in manchen Situationen die Tür zugemacht, weil ich es einfach nicht gut sehen konnte, habe denen das aber auch kommuniziert. Und natürlich konnten sie jederzeit kommen und sind auch ständig gekommen und brauchten dann doch mal Unterstützung. Aber es ist wichtig zu gucken, dass ich nicht bei jedem Mäh und Au sofort hinrenne, sondern dass ganz viel an lösungsorientiertem Streiten nicht in diesen Akutsituationen gelernt wird, sondern drumherum, wenn wir nochmal drauf gucken, was ist passiert, wie können wir es nächstes Mal anders machen, wie können wir Kompromisse finden. Und dann dürfen wir einfach auch mal ein bisschen langsamer in solche Situationen gehen.
1: Wie geht es Ihnen als Eltern, wenn Sie das gerade hören? Ist das hilfreich? Und wie fühlt sich das an, wenn beispielsweise eben ein Kind gefühltermaßen den Streit immer beginnt oder aggressiver ist? 0151 7 220 220 7 ist die Nummer, an die Sie schreiben können. Das hat Stefan Hammermeier aus Heldburg gerade gemacht. Er hat geschrieben: Auch wenn ich als Kind und Jugendlicher meine Eltern nicht immer verstanden hatte und sie mich wohl auch nicht, haben wir seit Jahrzehnten ein sehr gutes Verhältnis, und in der Rückschau, da bin ich inzwischen selbst schon Rentner, stelle ich fest, meine Eltern haben alles richtig gemacht, und meine Eltern sagten irgendwann mal, wie gut, dass ihr als Kinder insgesamt so unkompliziert wart. Das ging bei manchen unserer Arbeitskollegen auch mal ganz anders aus. Wie schön, dass uns das erspart blieb. Also auch so von beiden Seiten, ich sag mal, ein wohlwollendes Aufeinanderschauen. Und er schreibt aber noch, okay, ich spreche hier nur für mich, von meinen beiden jüngeren Geschwistern weiß ich, dass die das teilweise etwas anders sehen, aber schlussendlich konnten auch sie ihren Weg ins Leben finden. Herzlichen Dank für die Nachricht. Da spricht Stefan Hammermeier aber auch schon eben an, jedes Geschwister hat eine unterschiedliche Beziehung zu den Eltern. Mhm. Ist das in Ordnung?
0: Total, wir Menschen sind ja alle unterschiedlich. Ich finde da immer wichtig, sich wirklich diesen Gedanken mal vorzunehmen. Ich habe vielleicht auch drei beste Freundinnen und trotzdem ist zu jeder meine Beziehung anders, weil diese Menschen ganz anders sind und wir uns anders verbinden. Und das ist mit unseren Kindern auch so. Das eine ist uns vielleicht näher als das andere, und in der nächsten Phase ist es vielleicht auch wieder anders. Das ist gar nichts, wofür man sich schämen muss oder so. Manches fällt uns halt leichter und anderes fordert unser Stresssystem mehr. Und dann ist es manchmal schwierig, da in eine Verbindung zu kommen. Manchmal geht es ja auch über Interessen oder sonst über irgendwelche Ähnlichkeiten oder Unterschiede oder über etwas, was in uns ausgelöst wird. Vielleicht auch in alten Erinnerungen. Also auch wenn ein Kind genauso ist, wie ich damals war, kann das was mit mir machen, ne? Dass ich das ablehne, weil ich weiß, wie schwer das für mich war damals oder so. Das ist ganz normal. Wichtig ist, dass man sich darüber bewusst ist und hinschaut, damit man so einen Graben nicht erst richtig tief werden lässt.
1: Sie meinten, das ist wie mit, also wenn wir sagen, okay, wir haben drei Kinder, das ist wie mit drei besten Freundinnen, finde ich auch ganz interessant, weil Eltern das ja gar nicht so sehen würden, sondern es sind halt Eltern und die Kinder. Und es ist aber nicht quasi eine einzige Beziehung, die man dann hat, sondern mit jeder besten Freundin oder eben halt mit einem Kind, man muss es ja nicht Freundin nennen, das finden ja manche auch eher nicht so einen guten Vergleich, darf es gut sein oder auch mal kompliziert, aber immer unterschiedlich.
0: Genau, also wir können ja unterschiedliche Grundlagen haben für eine Beziehung. Manchmal ist es ganz leicht, dass wir andocken, und wir können es auch ja gar nicht erklären, was da so toll ist und uns so eng verbindet. Und manchmal müssen wir mehr Mühe reinstecken, und das ist total normal. Also da muss sich keiner Schuldgefühle einreden oder so, dass es vielleicht schwieriger ist mit einem der Kinder. Wichtig ist, drauf zu gucken. Und wenn man da immer wieder ein Thema hat, ne, wie auch in der Badewannensituation, die wir da hatten, vielleicht auch sich immer wieder schneller auf die eine Seite schlägt, immer wieder das Gefühl hat, ich werde da so reingedrückt in eine Rolle, die ich gar nicht will, dann kann ich sehr empfehlen, vielleicht mal nachzulesen in meinem Buch Vom Müssen zum Wollen. Da geht es genau um diese Gefühle, und es gibt auch ein Geschwisterkapitel.
1: Wir haben im Eltern ohne Filter Bayern 2 Podcast für eben Elternleben, wie es wirklich ist, auf unserem Instagram-Kanal dazu eine Umfrage gemacht. Und da haben wir die Eltern, die uns dort folgen, gefragt, ist die Beziehung zu euren Kindern unterschiedlich? Ja, total haben 58% gesagt. Und gibt es ein Kind, mit dem ihr mehr bondet, also euch mehr verbunden fühlt? Sogar 72% haben mit Ja geantwortet. Schockierend. Also das Gefühl von Kindern ist da ja auch manchmal gar nicht so falsch. Ne? Also du verstehst dich besser mit meinem Bruder, meiner Schwester. Habt ihr deswegen ein schlechtes Gewissen? Manchmal sagen 57% auch,

0: 24%, eigentlich nie 20%. Also auch die Mehrheit fühlt sich ab und an schlecht. Dann war noch eine Frage, was findet ihr schwieriger? Allen gleich viel geben? Jedem das geben, was er braucht. Und interessant, 79% finden schwieriger, jedem das geben, was er braucht. Mhm. Warum ist das so schwierig, Frau Hummel?
1: Das ist ja auch schwierig. Also es ist ja auch bei uns schwierig, dass wir immer das bekommen, was wir so brauchen. Also Menschen individuell zu sehen in solchen Beziehungsgeflechten ist immer eine Herausforderung, weil wir mit unseren eigenen Emotionen so drinstecken. Und man muss auch sagen, wir leben auch in Zeiten, in denen ja jeder einer gewissen Menge Stress ausgesetzt ist, Krisengefühle sind da. Dann individuell auf jedes Kind einzugehen, ist gar nicht so leicht. Aber es kommt eben auch einfach gar nicht auf Perfektion an, sondern auf diese Bewusstheit. Ich gucke immer mal wieder hin. Bin ich noch auf dem richtigen Weg? Habe ich irgendwas mir vielleicht vorgenommen zu verändern? Das ist ja das, was wir geben können und das ist total in Ordnung.
0: Was ich auch ganz interessant finde, ist die Frage, sagen eure Kinder manchmal, das ist unfair oder du magst ihn lieber? Mhm. Und das kommt gar nicht so oft vor, wie ich dachte. Ja, regelmäßig sagen 33%, ab und zu 38%, noch nie 29%. Mhm. Also das ist relativ gleich verteilt.
1: Kommt vielleicht aufs Alter an auch, ne?
0: Oft ist das ja auch was er erst viel später äußern kann, oder?
1: Genau, also ich dachte gerade, ne, bei Eltern ohne Filter kann ja auch sein, dass viele mit sehr kleinen Kindern dabei sind. Da wird das wahrscheinlich noch nicht so kommen. Aber meistens wird es im Grundschulalter Thema und bleibt dann auch manchmal bis in die Pubertät oder ins Erwachsenenalter. In der Grundschulzeit ist es tatsächlich Teil der Entwicklung, dass ich so ein Gefühl dafür zu bekommen, wer bin ich, was ist meine Persönlichkeit, was macht mein Selbstbild aus, mich vergleiche mit anderen und dann auch gucke, ist das fair, ist das gerecht oder eben nicht. Daher kommt das dann auch häufiger in Geschwisterbeziehungen vor. Und wie gesagt, manchmal hält es sich, selbst wenn die Eltern sich alle Mühe geben, kann es sein, dass ein Kind immer weiter das als ungerecht empfindet. Und wenn man beide Geschwister fragt, dass sogar beide immer sagen, nee, der andere wird immer bevorzugt.
0: Das ist natürlich wichtig. Eine undankbare Rolle, die man da hat. Wie ist das bei Ihnen mit Ihren Geschwistersituationen, Kinderkonstellationen zu Hause? 0151 7220 227 ist unsere Nummer. Anna hat uns da eine Sprachnachricht hingeschickt.
2: Ich habe drei Kinder. Unser ältestes Kind ist unser leibliches Kind und die zwei kleinen sind Pflegekinder, die ab Geburt bzw. ab 4 Monate bei uns leben. Liebemäßig kann ich sagen, dass ich eine unglaublich intensive Liebe für jedes Kind habe und da nicht das Gefühl habe, dass ich eins mehr oder weniger liebe. Nur bei den Geschwisterkonflikten, die sind für mich echt heftig und ich bin immer unglaublich dankbar, wenn Familien mit leiblichen Geschwistern berichten, wie intensiv die Konflikte sind und auch wie ungern sich die Kinder teilweise mögen, weil meine Kinder lieben sich, aber sie streiten sich bis aufs Blut im wahrsten Sinne des Wortes. Und das auszuhalten, ist für mich echt die heftigste Challenge meiner Elternschaft, glaube ich.
0: Wow, also herzlichen Dank, Anna, für diese Nachricht. Da haben wir nochmal einen Spezialfall, wo nochmal so eine Schicht obendrauf kommt, Frau Hummel.
1: Mhm. Ja, also habe ich auch öfter mal in der Beratung, ne, dass wir vielleicht Situationen haben mit Pflegekindern oder auch mit Familien, ne, wo es Trennungen gab und die dann irgendwie neu zusammengewurschtelt sind. Da kann das natürlich auch der Fall sein, dass man unterschiedliche Gefühle hat. Wichtig ist hinzugucken, dass man nicht einem Kind wirklich emotionale Gewalt antut oder so, sondern sich bemüht um eine okaye Beziehung.
0: Und da hatten wir nun ja jetzt das Beispiel, dass eine Mutter sagt, ich liebe alle Kinder gleich. Mhm. Und die mögen sich auch, aber diese Streits sind so intensiv. Und wahrscheinlich kommt bei solchen besonderen Situationen einfach automatisch die Frage, ist es das?
1: Genau, und es ist wirklich das Normale, ne? Dass die Kinder auch zu Hause das Streiten üben. Und ich frage so gern meine Familien, wie ist denn das, wenn die im Außen sind? Wenn der eine echt Stress hat auf dem Schulhof, hilft der andere dann? Und in der Regel ist es so. Das heißt, die mögen sich eigentlich, aber streiten müssen sie trotzdem.
0: Wie es ist, wenn es mit einem Kind einfach leichter ist und was man dann tun kann, um in Kontakt zu bleiben, darum geht es gleich nach Baby.

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1: Okay, you have a Lass es regnen von BB. Haben wir gehört in Nah dran auf Bayern 2, wo wir uns mit Geschwisterkonstellationen, Beziehungen und mit Streit befassen und wie es Ihnen als Eltern damit geht. 0151 7220 227 ist die Nummer für Ihre Sprach- und Textnachrichten. Markus Weiß hat uns geschrieben, dass er alleinerziehender Vater von zwei Mädchen ist. Und fragt, was bedeutet es, wenn Kinder sich streiten, was bedeutet es für ihr späteres Leben? Diese Frage reiche ich weiter an Inke Hummel, die in dieser Stunde uns ein bisschen begleitet, als Familienbegleiterin und Ratgeberautorin für Eltern- und Kinderbeziehungen. Hallo Frau Hummel.
2: Hallo.
1: Es ist natürlich ja eine weite Frage, was heißt es, wenn Kinder sich streiten?
2: Ist erstmal ja ganz normal in der Entwicklung und überhaupt in Beziehungen, dass ich, wenn ich das Gefühl habe, irgendwas passt mir nicht, das auf den Tisch packe und gerne eine Lösung möchte. Von daher ist es erstmal ganz normal, dass Menschen sich streiten und es sollten sich auch Paare streiten, die schon 30 Jahre zusammen sind, wenn sie plötzlich irgendwas unterschiedlich sehen. Der wichtige Punkt ist, für das weitere Leben dieser Kinder ist bedeutsam, wie wir Erwachsenen damit umgehen. Und das ist ganz unterschiedlich, ob die Eltern getrennt sind oder nicht getrennt sind. Dieser Konfliktstil der Familie, ob man lösungsorientiert reingeht, ob man immer einen Schuldigen sucht, ob man immer bestrafen will, diese Unterschiedlichkeit, die hat eine große Auswirkung darauf, was das fürs Leben bedeutet. Wenn also die zwei Geschwister da viel streiten und ich versuche immer wieder mit denen hinzugucken, was brauchst du und was braucht der andere? Wie können wir Kompromisse finden? Wie kann man ein Stück aus seiner Komfortzone rausgehen, um eine gemeinsame Lösung zu finden? Dann ist das total wertvoll, so anstrengend die Begleitung ist.
1: Und natürlich auch, dass das Streiten erlaubt ist. Also wenn Sie jetzt über die späteren Konfliktziele reden, dass es eigentlich darum geht, sich immer vorzustellen, wie kann mein Kind sich später mal auseinandersetzen. Und wenn ich es nur unterdrücken will, dann heißt es ja, Streit ist eigentlich nicht in Ordnung. Wie sehr darf ich denn als Elternteil, jetzt in dem Fall eines alleinerziehenden Vaters, Partei ergreifen, wenn ich mir denke, jetzt ist hier der Übeltäter, die Übeltäterin erkannt?
2: Also das Wichtige ist ja, pädagogische Haltung bedeutet, egal ob für eine Fachkraft oder für einen Elternteil, die Kinder zu stärken und zu schützen. Und das muss ich in so einer Situation mehr angucken. Also habe ich wirklich ein Gefälle, dass der Sechsjährige auf einem Zweijährigen kniet, dann muss ich natürlich Partei ergreifen und das schwächere Kind schützen. Aber insgesamt muss ich auch das größere Kind stärken, nämlich darin, empathisch zu sein und Konflikte vielleicht ein bisschen anders auszutragen und natürlich in meine Verantwortung gehen. Ne? Wie kann ich dazu beitragen, dass es vielleicht Bereiche gibt, wo die ein bisschen getrennt voneinander sein können, damit das nicht ständig passiert? Das ist so das, inwieweit man Partei ergreifen darf. Aber ansonsten sollte man versuchen, nicht zum Richter zu werden, sondern wirklich immer zu gucken, jeder hat ein Anliegen in der Situation und wie können wir eine Lösung finden?
1: Und das ist natürlich für die älteren Geschwister manchmal auch eine undankbare Rolle, die Schlaueren sein zu müssen, die Weiteren, die sich vielleicht auch ärgern oder was wegnehmen lassen dürfen und eben nicht dann zuhauen. Wie kann man da ein älteres Geschwisterkind begleiten?
2: Da finde ich immer ganz wichtig, in anderen Situationen mal mit dem Kind sich Zeit zu nehmen, das wahrzunehmen und zu sagen, das ist auch manchmal echt doof, ne? Dass du hier immer der Große bist, dass du immer zurückstecken musst, dass dein kleiner Bruder immer noch so viel Unterstützung dabei braucht, wenn der wütend wird und sein Eis nicht kriegt. Dass man das einfach zeigt, ne? Ich sehe das, ich kann es aber nicht immer verändern.
1: Wir haben von Karin eine Nachricht bekommen. Ich habe auch drei Söhne und zwei Töchter, die sind erwachsen und verstehen sich alle sehr gut und haben oft Kontakt. Nun habe ich zwei Enkel, Junge und Mädchen. Als sie klein waren, so bis 4 und 6 Jahre alt, haben sie sich gut verstanden und so schön auch zusammen gespielt. Jetzt streiten sie sich sehr oft und hauen sich auch sehr, für mich fast nicht auszuhalten. Deshalb verstehe ich nicht, dass man Ohrenstöpsel empfiehlt oder die Tür schließt. Ich finde, dass man im Vorfeld schon spürt, wenn es bald eskaliert. Ich bin nicht dafür, dass man nicht hinschauen soll. Natürlich streiten sie und hauen sie sich mal, aber Kinder können lernen, dass es nicht gut ist, denn das Ende ist mit viel Tränen. Und suchen Kinder nicht auch Schutz? Danke für diese Nachricht. Was meinen Sie, Frau Hummel?
2: Ja, genau, gerne. Also ich möchte da auch nicht missverstanden werden, allgemein bitte die Kinder alleine zu lassen im Streit. Es geht einfach darum, dass man nicht in jeden Streit alle 7 Minuten so reinspringen muss mit sämtlicher Kraft, die man hat, bis man gar keine Kraft mehr hat. Man darf sie auch mal alleine streiten lassen. Natürlich ist es auf der anderen Seite wichtig, zu gucken, dass man sie begleitet. Genau das, was ich sagte, diese Lösungsorientierung in manchen Situationen, wo es Sinn macht, und sonst immer drumherum wieder zu zeigen, wir suchen Lösungen für die Probleme, die wir haben. Aber ich kann nicht bei allem, was Streit ist, immer reingehen. Und dann ist es legitim, sich auch mal kurz zu schützen, damit ich die Kraft habe, im Grunde dieses Bild mit, ich setze mir mal kurz die Sauerstoffmaske auf, mich um die Kinder zu kümmern. Das ist einfach mein Anliegen dahinter. Es geht nicht darum, diese 2 Enkelkinder bitte mit ihren Streitigkeiten allein zu lassen.
1: Karin hat da noch 2 Sachen angemerkt. Und zwar einmal, dass sich die Beziehung der Geschwister wohl verändert hat. Also, dass die sich so gut verstanden haben. Und jetzt im Alter von 4 bis 6 gehen sie aufeinander los. Mhm. Warum kann das sein? Und zum anderen dieses, dass man im Vorfeld schon spürt, jetzt eskaliert es gleich. Aber erstmal machen wir erstmal bei dem ersten.
2: Genau. Also verändern kann sich das ja allein in dem Alter schon durch die Wahrnehmung. Ne? Wenn die noch so jung sind, ist Spielverhalten ja auch so, ich spiele nebeneinander her und im Grunde mit jedem, der da ist. Und je älter die Kinder werden, desto mehr nehmen sie wahr, desto mehr nehmen sie auch wahr, der nimmt mir vielleicht was weg, ohne dass das immer bewusst ist. Ne? Manchmal kann es ja auch nur sowas sein, so ein Gefühl von Aufmerksamkeit oder so. Und dann kommt plötzlich dieser Konkurrenzdruck, gerade auch durch die Vergleiche, was kriegt der andere, was nicht. In manchen Situationen fühlen die sich vielleicht genau wie Geschwister. Also ne, ich hatte es so verstanden, dass die nicht aus der gleichen Familie sind,
1: doch.
2: Die Enkelkinder.
1: Ach so, ich glaube, okay. Es sind 2 Enkel, oder?
2: Genau, aber ich dachte nicht Geschwister, sondern ich weiß jetzt nicht genau. Aber
1: es
2: kann sein, dass sie sich trotzdem wie Geschwister fühlen in solchen Situationen natürlich. Und dann sind da ganz normale Konflikte, wie bei Geschwistern auch.
1: Und dass sich das im Vorfeld schon anbahnt, das macht ja auch bei Eltern oft so eine Alarmstimmung, dass sie schon wissen, ah, oh, jetzt eskaliert es gleich.
2: Genau, also wenn ich das wahrnehme und Ressourcen habe, mich zu kümmern, ne? Bitte Kinder auseinandernehmen, bitte gucken, dass man irgendwo mit reingeht und vielleicht, wenn man gerade das Essen auf den Herd bringen muss, ein Kind mit einbeziehen, damit man genau dieser Stimmung ein bisschen zuvorkommt. Es ist gut, wenn man getrennte Spielbereiche hat oder getrennte Zimmer, dass die irgendwann auch mal eine Tür zumachen können oder man auch mal sagen kann, jetzt hätte ich gern, dass ihr mal jeder in eurem Bereich spielt. Das ist schon, klar, eine große Hilfe. Aber man kann es nicht immer und man muss es auch nicht immer. Die sollen auch bitte streiten.
1: Das ist, glaube ich, der Klassiker am Abend. Ein Elternteil kocht und dann ist oft die Kinderserie die einzige Lösung eigentlich. Oder dass mal kurz Ruhe ist, weil es ja oft auch ein Abschnitt am Tag ist, wo Kinder schon müde sind und dann vielleicht, dass diese Selbstbeschäftigung nicht mehr so gut klappt.
2: Genau, es kommt immer auf die Konstellation an, wenn ich alleine bin und ich muss irgendwie Essen auf den Tisch bringen. Dann darf ich auch mal den Fernseher anmachen, damit die Kinder da beschäftigt sind, wenn ihnen das hilft. Oder ein Hörspiel, wenn das ausreicht, ne, ist auch total legitim. Und wenn jemand anders da ist, ist es gut, die Person einzubeziehen. Und ich kann auch entscheiden, heute geht es gar nicht mit Konzentration und Aufmerksamkeit. Selbst der Fernseher reißt nichts mehr raus. Wir essen jetzt das, was da ist, was ich nicht kochen muss. Es gibt ja heute Toast mit Banane und Trauben.
1: Wie ist es, wenn ich merke, ich komme mit einem Kind einfach dauerhaft besser klar, im Sinne von, mit dem kann ich ein Hobby machen, bestimmte Dinge unternehmen, weil wir da einfach besser harmonieren, die gleichen Interessen haben. Ist das in Ordnung?
2: Also erstmal ist das in Ordnung, wenn ich dem so nachgehe. Manchmal ist es auch tatsächlich so in Familien, dass ich merke, wenn da 2 Kinder sind und 2 Elternteile, dass sich das ganz gut aufteilt, dann darf das auch so sein. Das ist der eine viel mit dem einen und der andere viel mit dem anderen unterwegs ist. Man sollte einfach auch gucken, dass man auch in die Beziehung investiert, die nicht so leicht fällt und schauen, was kann uns vielleicht doch verbinden? Wo kann ich mich mal interessieren für mein Kind, obwohl mir sein Thema so fremd ist? Aber ich kann mich ja dafür interessieren, warum das meinem Kind so wichtig ist, dass man da ein bisschen drauf schaut und dann vielleicht eben auch mal bewusst sagt, jetzt versuche ich mal Zeit nur mit diesem Kind zu verbringen.
1: 0151 7220 227 ist die Nummer für Ihre Text- oder Sprachnachrichten in dieser Stunde nah dran. Wir haben über Signal was von Antoni reinbekommen. Sie schreibt: Ich sehe als Leihoma, dass wenn Kinder unterschiedlichen Alters streiten, leider oft für das jüngere Geschwister von den Eltern Partei ergriffen wird, obwohl das ältere Kind den Streit nicht provoziert hat. Das sehe ich als Außenstehende kritisch. Das ältere Kind fühlt sich auf Dauer benachteiligt. Danke für diese Nachricht. Ich glaube, die spricht schon was Wichtiges an.
2: Mhm, total. Also da ist immer wichtig, wieder, ne, nicht sich zum Richter aufzuspielen und gleich auch die einfache Lösung zu wählen. Denn im Grunde habe ich Verantwortung für die Situation und nicht das große Kind. Ich habe die Verantwortung, ob ich da reingehe und die begleite oder ob ich mich ein bisschen zurückziehe und die mal spielen lasse und irgendwas anderes mache. Da kann dann auch ein 6-jähriges Kind oder selbst ein 10-jähriges Kind noch nicht die volle Verantwortung für übernehmen. Das sind Kinder und sie sind unreif. Deshalb ist immer wichtig, individuell in dieser Situation hinzugucken. Wer war jetzt wie dran beteiligt? Und manchmal ist es einfach auch meine Verantwortung gewesen, dass diese Situation überhaupt entstehen konnte, ohne dass wir davon Schuld sprechen müssen.
1: Was passiert, wenn es wirklich kippt in der Beziehung? Also wenn sich doch eine Ungleichbehandlung breit macht, die schädlich sein kann. Darüber wollen wir gleich sprechen hier in Nah dran. Und Sie können uns nach wie vor Text- oder Sprachnachrichten schicken. 0151 7220 227 ist die Nummer oder Sie schreiben uns kontakt@bayern2.de. Das sind Element of Crime. Rette mich vor mir selber.

0: Sie hören da dran auf Bayern 2 und unsere Geschwister-Sendung. Wie geht's Eltern mit den unterschiedlichen Beziehungen zu ihren Kindern? Falls Sie sich für Elternthemen generell interessieren, dann habe ich eine kleine Empfehlung für Sie, und zwar unseren Bayern 2-Podcast Eltern ohne Filter. Gibt's auch eine Instagram-Seite dazu, die sehr witzig ist. Unsere Kollegen denken sich da wirklich immer wieder ganz lustige Sachen aus für den Elternalltag, wie er wirklich ist. Und die haben für unsere Sendung eine Umfrage gemacht, unter Eltern eben, und gefragt, in welchen Situationen merkt ihr die Unterschiede zwischen Geschwistern und eurer Beziehung zu euren Kindern besonders stark? Und da kamen viele Antworten rein. Beispielsweise, meine Kinder sind unterschiedlich in unbekannten Situationen mit unbekannten Menschen. Wenn das eine Kind voller Liebe für alles und jeden ist und das andere ist eher von oben herab, das macht mich traurig. Oder wenn eine Neurodivergenz mitspielt und alles crasht. Ein Kind hat ADHS, das andere nicht. Ein Kind hat LRS, das andere liest 3 Bücher pro Woche. Also Lese-Rechtschreibschwäche ist das. Ein Kind ist vernünftig, bedacht, verlässlich, das andere eigensinnig, rebellisch, kämpferisch. Beim Hausaufgaben machen, beim Zimmer aufräumen, sich an Regeln halten, Wutausbrüche. Wenn eins wieder ausrastet und ich das jüngere Kind einfach nicht begleiten kann, das ältere Kind hochsensibel ist und ich mir ständig Gedanken mache. Und wenn sie sich streiten und ich ungewollt parteiisch bin. Das ist natürlich schon eine große Selbsteinsicht, oder, Frau Hummel? Inke Hummel ist die Expertin in dieser Stunde für Elternthemen. Das ist ja eigentlich schon ein großer Schritt, wenn Eltern das sehen.
1: Total, das habe ich auch gerade gedacht. Also ich finde es immer wichtig, den Eltern in der Beratung das auch mitzugeben, ne? Wie toll, dass ihr da bewusst hinguckt und nicht einfach sagt, ja, ist halt so, Pech gehabt oder so. Ne? Das ist der erste Schritt, und dann kann man ja immer wieder gucken, an welcher Stelle kann ich vielleicht auch mal ein bisschen anders hinschauen, kann rauskommen aus diesem Defizitblick und kann sehen, dass dieses Kind, was mich so oft so viel Kraft kostet, aber auch so kreativ ist oder häufig das schafft, den ganzen Spielplatz zu motivieren, seine Idee umzusetzen oder so, damit ich immer mal wieder auch in diesen rosa Blick komme.
0: Mhm. Wir haben von Trixi eine Nachricht reinbekommen. Mein Mann kann sich nicht zurücknehmen, wenn das Kind schreit, er eskaliert dann nochmal mehr obendrauf, und zwar mir gegenüber. Mhm. Das kennen sich ja auch viele.
1: Mhm. Kenne ich auch in verschiedenen Konstellationen. Da finde ich ganz wichtig, erstmal hinzusehen, ja, es kann sein, dass die Tatsache, wenn Kinder da sind und wenn die emotionale Begleitung brauchen, wir merken, oh, ich kann das gar nicht so gut. Das gelingt mir gar nicht. Ich bin da selber noch nicht so reif, dass ich da souverän in Ruhe kommen kann. Dann wäre es aber wichtig, auch da genauso ehrlich hinzugucken und zu sagen, dann gucke ich mal, ob ich da was dran ändern kann. Mit einer Erziehungsberatung bis hin, je nachdem, wo die Thematik so herkommt, therapeutischer Hilfe.
0: Also wenn man auch in der Partnerschaft merkt, eine Person kann das immer nicht halten, dass man wirklich sich Beratung sucht, oder? Dass man rausfindet, was ärgert mich dann so?
1: Genau, das ist nichts, wo man sagen muss, das bleibt jetzt für immer so, sondern da kann man dran arbeiten. Und das ist auch nichts, wofür man sich schämen muss. So geht es ganz vielen Menschen. Es geht auch ganz vielen Paaren so, dass die immer dachten, na, wir sind ja ein super Team. Aber wenn dann ein Kind da ist, merken sie, nee, wir sind doch sehr unterschiedlich an vielen Stellen. Dann kann man sich Hilfe suchen.
0: Es gibt übrigens über die Caritas oder beispielsweise die Pro Familia auch kostenlose oder sehr kostengünstige Familienberatungen. Was ist, Frau Hummel, wenn über die Zeit klar wird, okay, Temperament, Ähnlichkeit, es passt mit meinem Kind irgendwie nicht so richtig zusammen. Und da schleichen sich Ungleichbehandlungen und auch so ein Dauerstreit und Gram ins Familienleben ein. Wie können Eltern gegensteuern?
1: Also da finde ich auch erst nochmal wichtig, dass ich diese Eltern mal virtuell in den Arm nehmen möchte. Das kann passieren. Ne? Das ist auch nichts, wo man sich für schämen muss. Das kann echt passieren. Man kann aber versuchen, da wirklich gegenzusteuern. Ich empfehle da immer sehr gerne das Buch von meinem Kollegen Dr. Oliver Diersen, Kinder lieben, auch wenn es schwierig wird. Das ist so hilfreich. Und selbst wenn man sagt, ich habe jetzt keine Zeit, ich weiß nicht, die 300 Seiten zu lesen, gibt es an jedem Kapitelende eine Übung, die man für sich selber oder manchmal auch im Kontakt mit dem Kind machen kann, die einfach Verbindung wieder stärker macht.
0: Was können Eltern, oder ist das Kind dann schon in den Brunnen gefallen, auch später noch tun, wenn Geschwister Konflikte ihr ganzes Leben lang mit sich herumtragen und dann wirklich im Altersheim sich noch nicht wohlgesonnen gegenübergesessen werden kann?
1: Also ich finde immer wichtig, sobald die Kinder durch die Pubertät durch sind und man merkt, dass da echt eine souveräne Reife ist, über solche Themen zu sprechen, haben wir jederzeit die Chance, das wieder zu machen. Ne? Und wenn es die Situation ist, einer ist schon 30 und die erste Hochzeit steht an und plötzlich kommen so Dynamiken wieder hoch, wer ist jetzt für was zuständig und wer steht wo auf dem Hochzeitsbild oder so. Jederzeit kann man das ansprechen. Ich merke selber mit meinen Söhnen, die jetzt, also der letzte wird nächstes Jahr 18, dass wir Themen jetzt wieder aufgreifen können und ich auch die Chance bekomme von ihnen, mich zu erklären. Oder wir auch gemeinsam betrauern können, dass wir es damals noch nicht besser hinbekommen haben. Und das macht auch eine Verbesserung in der Beziehung heute.
0: Was können Geschwister selbst tun? Weil natürlich das Geschehene ist nicht wegzumachen. Wir haben beispielsweise von Tina Büttner einen ganz schönen Vorschlag reinbekommen. Sie hat eine 3 Jahre jüngere Schwester. Die sind als Kinder, wie sie sagt, gleichberechtigt erzogen worden. Die sind zu Hochzeiten als Blumenkinder mit dabei gewesen und haben die Kleidung gleich aussehend gewählt, also als ob sie Zwillinge gewesen wären. Das fand sie nicht schlimm. Die hatten auch das gleiche Zimmer, weil sie in einer sehr kleinen Neubauwohnung in Thüringen gelebt haben. Und da kam es schon immer mal wieder zu Streit. Sie ist dann mit 19 von zu Hause ausgezogen, das hat das Ganze dann verändert. Und die Beziehung ist heute freundschaftlich. Sie sehen sich nicht so oft, also so einmal im Jahr, videofonieren ab und zu. Und was sie jetzt aber machen, ist, dass sie als Familie immer mal wieder gemeinsame Unternehmungen planen. Also wandern, das war während der Corona-Zeit, haben sie das gemacht. Oder gemeinsames Wiedersehenstreffen bei unseren Eltern zum Oster- und Weihnachtsfest oder zu Silvester. Also diese Feste machen ihr heute wieder mehr Freude, weil sie es mit ihrer Schwester zusammen feiern kann. Und sie wünscht sich, dass die Beziehung in Zukunft gut hält und sich weiterentwickelt. Und ja, herzlichen Dank für diese Nachricht, die auch zeigt, dass man ein bisschen verantwortlich ist dafür in gewisser Weise.
1: Genau, das ist ja wie mit allem, ne? Also auch Ehepaare, die das Gefühl haben, wir haben uns schon auseinandergelebt, die können ja aus eigener Kraft oder manchmal auch mit Unterstützung, wenn sie das wollen, wieder Schritte aufeinander zugehen. Und das die Möglichkeit haben Geschwister natürlich auch an vielen Stellen. Und manchmal ist sowas, ne, wie wir sind jetzt in einer gemeinsamen Lebensphase, wir haben beide Kinder bekommen oder wir gehen beide in Rente, kann sowas auch nochmal die Möglichkeit sein, Dinge zu verändern, weil man vielleicht auch milder auf manches gucken kann.
0: Ja, was können Eltern ihrer Erfahrung nach wirklich beeinflussen, solange eben die Kinder noch daheim wohnen? Und wann darf auch eine Versöhnung stattfinden und sagen, okay, wir haben unser Bestes gegeben, vielleicht war es nicht gut genug, aber so ist es nun mal.
1: Also für mich ist ganz wichtig, ich werde immer mal wieder gefragt, ob ich nicht ein Geschwisterbuch schreiben möchte. Und dann sage ich immer, ich finde das komisch, 200 Seiten über das Thema zu schreiben, weil ich glaube, man kann gar nicht so viel machen. Man kann einiges verkehrt machen, ne, wenn man sich eben nicht bewusst darauf einlässt, dass es schwerer ist mit dem einen Kind oder wenn man immer gezielt das eine bevorzugt lobt und so diese Vergleiche bewusst zieht, um einem Kind schlechtere Gefühle zu machen. Diese Fehler sollte man möglichst nicht machen, aber sonst kann man gar nicht so viel tun, weil es auch da viel mit der Passung zu tun hat, ob die vom Temperament her zusammenpassen, ob die von den Interessen zusammenpassen, wie die gesamte Konstellation ist, ne? Ob es nun zufällig so war, dass es vielleicht ganz lange nicht geklappt hat und der Altersabstand ist so groß, dass sie nicht richtig sich nahe kommen können. Das haben wir alles nicht in der Hand und da irgendwann sich mit anzufreunden, ist bestimmt eine gute Idee.
0: Vielleicht nochmal, um auf ein paar Don'ts ganz zum Ende einzugehen. Vergleich, Rollenzuschreibung, was ist wirklich ungünstig?
1: Im Grunde alles, wo man so von außen anschiebt, dass der Konkurrenzdruck noch größer wird. Der ist einfach da, weil wir nun mal nur 2 Hände haben und eine Stimme und einmal Zeit intensiv mit jemandem verbringen können. Da sollte man darauf achten, dass man den nicht noch extra erhöht durch das, was man macht und was man sagt.
0: Dazu schreibt Martin, wir haben 3 Mädels, 4, 5 und 7 Jahre. Wenn alle 3 beisammen sind, wird gerne gestritten um Spielzeug. Wenn nur 2 zusammen sind, egal welche, geht das viel besser. Wir versuchen Streit zuzulassen. Ich habe als Kind nicht gelernt, über Probleme zu sprechen oder zu streiten. Streiten tut man nicht, war die Ansage von meinen Eltern. Und das zeigt ja schon, oder? Dass man einfach auch selber sich klar werden muss, wie war das in meinen Geschwisterbeziehungen eigentlich?
1: Ja, das ist toll, dass das da so gespürt wird und sich bemüht wird, anders damit umzugehen, denn gerade so eine Konfliktscheue, so eine starke Harmoniebedürftigkeit ist für Kinder schwierig. Dann lernen sie einfach nicht, wie man gut Konflikte führt und dass die nicht zu einem Beziehungsabbruch führen müssen, sondern eben bedeuten können, unsere Beziehung ist danach noch viel besser. Spannend finde ich das tatsächlich. Also ich kenne das auch von meinen Kindern. In bestimmten Konstellationen war es leichter. Bei uns war es auch immer, wenn die zu dritt waren, draußen leichter als drinnen. Das kennen, glaube ich, auch viele. Und bei uns war es auch immer leichter, wenn jeder einen Freund da hatte, als wenn nur einer einen Freund da hatte. Also lieber 6 Kinder als 4.
0: Das ist ja manchmal das glückliche Schicksal von Einzelkindern, dass sie plötzlich Ruhepol in eine Mehrgeschwistersituation hineinbringen können. Ruhe vor Lösung, das habe ich aus dieser Stunde ganz wichtig mitgenommen. Und Eltern müssen nicht zu jedem Kind dieselbe Beziehung haben. Entscheidend ist eher, dass jedes Kind spürt, ich werde gesehen, meine Bedürfnisse zählen und ich habe meinen sicheren Platz in der Familie. Ich bedanke mich ganz herzlich bei Ihnen, Inke Hummel, und ich empfehle Ihr Buch zum Thema Vom Müssen zum Wollen, wenn du als Elternteil nur noch funktionierst, ist erschienen bei Humboldt und da geht es auch in einem Kapitel um Geschwister. Ich bedanke mich bei Ihnen für das Gespräch.
1: Sehr gerne.
0: Das ist Kate Bush, Babushka. Ein Song noch vor den Nachrichten.

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1: Um 11 Uhr mit Anne-Madeleine Gallert. Die Warenhauskette Galeria hat beim Amtsgericht Düsseldorf Insolvenz beantragt. Der Geschäftsbetrieb in den derzeit 83 Filialen läuft zunächst weiter. Das Unternehmen spricht von einem notwendigen Schritt, um die finanzielle Lage zu ordnen und die Zukunft des Konzerns zu sichern. Für die rund 12.000 Beschäftigten ist die Zukunft jedoch ungewiss. Ob es zu weiteren Filialschließungen kommt und ob Insolvenzgeld gezahlt wird, steht noch nicht fest. Es ist bereits die vierte Insolvenz von Galeria innerhalb von 6 Jahren. Zuletzt hatte die Kette 2024 ein Insolvenzverfahren durchlaufen. Bundesfinanzminister Klingbeil hält trotz des Widerstands aus dem Kanzleramt an seinen Plänen für eine Zuckersteuer fest. Der SPD-Chef sagte, das Ziel bleibe klar, die Abgabe auf zuckerhaltige Getränke solle kommen und er rechne mit einer schnellen Einigung innerhalb der Bundesregierung. Das Kanzleramt hatte den Gesetzentwurf zunächst gestoppt. Kritik kommt von der Linken und der CSU. Sie warnen vor höheren Belastungen für Verbraucher, zusätzlicher Bürokratie und einer weiteren Verteuerung von Lebensmitteln. Angesichts der weltweit hohen Treibstoffpreise hat US-Finanzminister Bessent die europäischen Staaten aufgerufen, umgehend ihre strategischen Dieselreserven freizugeben. Die europäischen Partner sollten zusätzliche Lieferungen sofort verfügbar machen, schrieb Bessent in den sozialen Medien. US-Präsident Trump ist daran gelegen, die Preise an den Tankstellen noch vor den Zwischenwahlen im November zu stabilisieren. Deshalb hatte er zuletzt auch einen Exportstopp für US-Diesel erwogen. Die Hälfte der europäischen Dieselimporte kommt aus den USA. Die EU-Kommission will heute mit Vertretern der Mitgliedsländer über die Lage beraten. Fast 6 Millionen Flüchtlingskinder haben laut den UN im vergangenen Jahr keine Schule besucht. Wie das UN-Flüchtlingshilfswerk in Genf mitgeteilt hat, ist damit fast die Hälfte der gut 13 Millionen betroffenen Kinder vom Schulbesuch ausgeschlossen. In dem Bericht wird davor gewarnt, dass neue Kürzungen in den Budgets der Hilfsorganisationen dazu führen können, dass weitere Millionen Mädchen und Jungen keinen Unterricht erhalten. Frühehen und andere Missstände sorgen demnach vor allem dafür, dass Mädchen aus den Schulen gedrängt werden. Mit der Eröffnung des Bürgerfestes beginnen heute in Bremen die Feierlichkeiten rund um den Tag der Deutschen Einheit. Der amtierende Bundesratspräsident und Bremer Bürgermeister Bovenschulte wird dazu als Gastgeber eine Rede halten. Bis Sonntag sind in Bremen mehr als 700 Veranstaltungen geplant, kostenlose Konzerte, Diskussionen, Führungen und Ausstellungen. Morgen ist dann der offizielle Festakt. Bayerns Ministerpräsident Söder wird im ehemals geteilten Dorf Mödlareuth im Landkreis Hof erwartet. Das Wetter in Bayern. Vielerorts bewölkt oder trüb, später ein Wechsel aus Sonne, Wolken und Regen, Höchstwerte 15 bis 22 Grad. In der Nacht Tiefstwerte von 13 bis 6 Grad. Am Wochenende und am Montag gebietsweise länger trüb durch Nebel, nach dessen Auflösung teils sonnig, teils wolkig, Höchstwerte 18 bis 23 Grad. Es ist 11.03 Uhr. Die Verkehrsmeldungen. A3 Würzburg Richtung Nürnberg zwischen Kreuz, Bibelried und Kitzingen, Schwarzach, stockender Verkehr wegen Bergungsarbeiten, die rechte Spur ist gesperrt. Die A8 München Richtung Salzburg zwischen Rosenheim, West und Rohrdorf, 5 Kilometer Stau. A8 Salzburg Richtung München zwischen Bernau am Chiemsee und Fraßdorf, 3 Kilometer Stau. Die A73 Bamberg Richtung Nürnberg ist zwischen Forchheim Nord und Forchheim Süd nach einem Unfall gesperrt. 7 Kilometer Stau ab Hirscheid. Und die A92 München Richtung Deggendorf zwischen Eching Ost und Freising Süd ein Unfall mit mehreren Fahrzeugen. Soweit der Service.
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2: Mit Verena Fiebiger. In einer halben Stunde schauen wir zurück auf diesen Bergsommer und fragen uns, wie sehr Bedingungen dazu führen, dass besonders viele Menschen gerettet werden mussten.
3: Es sind junge Bergsteiger, die mit Sicherheit keinen Zugang haben zum Alpenverein, die den Alpenverein vielleicht gar nicht kennen, sondern über andere Kanäle auf die Idee kommen, in die Berge zu gehen, über Social Media. Die sehen tolle Bilder, tolle Landschaften und glauben, ja, das kann ich auch.
2: Und davor erzählen wir Ihnen einen Fall in Franken, wo ein Landwirt den Worst Case erlebt hat. 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
2: wo wir nun die Nordküste von Hawaii im Ohr haben mit Donovan Frankenrider. Start Living!

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1: Aktuell verlassen wieder Millionen von Zugvögeln Deutschland in Richtung Süden und die überfliegen dabei auch Ställe, in denen Geflügel gehalten wird. Wildvögel, die mit dem Vogelgrippevirus infiziert sind, die haben das Potenzial, dieses gefährliche Virus an die Tiere in den Ställen zu übertragen. Bricht die Geflügelpest in einem Stall aus, muss der gesamte Tierbestand getötet werden, notgetötet. Das ist brutal, aber nur so kann die weitere Ausbreitung der gefährlichen Krankheit verhindert werden. Wie geht es Landwirten, wenn bei ihnen am Hof die Vogelgrippe ausbricht? Reporterin Stefanie Heiß hat mit einer Landwirtsfamilie in Feuchtwangen gesprochen.
2: Die schauen dich an nach dem Motto, bitte erlöse mich jetzt. Und das sind einfach Bilder, die sich bei mir einbrannt haben.
3: Puten, die mit den Flügeln um sich schlagen und nach Luft ringen.
2: Man sieht die Tiere dann leiden, die innerlich an Überhitzung sterben.
4: Und dann war uns schon klar, es muss irgendwas sein, was wir ja noch nie hatten.
3: Schnell steht der Verdacht im Raum, Geflügelpest.
2: Dann los, alles in Bewegung setzen. Wir müssen das eindämmen, was da passiert.
3: Ich bin gerade auf dem Weg zum Hof von Katja und Andreas Sindel. Sie leben mit ihren drei Kindern und der Großmutter auf einem Aussiedlerhof, wenige Kilometer entfernt von Feuchtwangen. Das Wohnhaus liegt auf einer kleinen Anhöhe, umrahmt von Feldern und Wiesen. Hier betreiben die Sindels eine Putenaufzucht und eine Putenmast mit insgesamt 30.000 Tieren. Sie lieben ihre Arbeit und ihr Leben so, wie es ist. Bis es sich im März 2025 schlagartig ändert. Auf ihrem Hof bricht die Vogelgrippe aus. Innerhalb von 48 Stunden verenden tausende Puten. Der gesamte Bestand von 30.000 Tieren steht vor dem Aus. Ich darf heute den Tag mit Katja und Andreas verbringen und erfahren, wie sie die Tage mit der schrecklichen Seuche auf ihrem Hof erlebt haben und wie es seitdem bei ihnen weitergegangen ist.
5: Hallo, grüß euch.
6: Hallo.
5: Die Steffi, schön, die persönlich kennenzulernen.
6: Auch sehr schön.
7: Grüß dich,
5: hi. Andreas. Schön, dass wir heute da sein dürfen und da würde ich sagen, schauen wir euren Hof mal an und auch den Stall, wo die Vogelgrippe ausbrach ist.
7: Jo, ja, machen wir so.
5: Ja, ich folge euch.
7: Ja, alles klar, gehen wir zum Umzug.
3: Direkt im Anbau neben dem Wohnhaus haben Katja und Andreas eine große Schmutzschleuse mit mehreren Einbauschränken und Kleiderstangen. Hier tauschen die beiden mit schnellen Bewegungen ihre Alltagskleidung gegen T-Shirts, Arbeitshosen und Arbeitsschuhe. Und das mehrmals täglich.
2: Jeder Stall hat seine eigenen Klamotten, also sprich Maschbereich, Aufzuchtbereich. Mhm. Und auch wenn wir draußen was machen, gibt es immer andere Kleider, dass wir halt nichts in den Stall reinschleppen und halt die größtmögliche Betriebshygiene wahren können.
3: Wie trotz all dieser Vorsichtsmaßnahmen die Vogelgrippe auf ihren Betrieb gelangen konnte, darüber werden wir gleich noch sprechen. Wir laufen hoch zu den Mastputenstellen, die oberhalb vom Wohnhaus liegen. In den vier großen, 80 bis 100 Meter langen Hallen sind ihre insgesamt 15.000 Mastputen untergebracht.
5: In welchem Stall ist die Vogelgrippe dann letztes Jahr ausgebrochen?
8: Im Stall 3.
5: Können wir da mal reinschauen?
2: Können wir reinschauen, ja.
3: Im gefliesten Vorraum des Stalls waschen wir uns erstmal die Hände. Da ich nicht wie die Sindels von Stall zu Stall die Kleidung wechsle, muss ich einen blauen Einweg-Overall anziehen und bekomme Überzieher für meine Schuhe, damit ich keine Keime in den Stall bringe.
2: Also, dann gehen wir mal rein.
3: Andreas öffnet die Tür zum Stall. Wir blicken auf ein Meer an schneeweißen Puten mit roten Köpfen und Hälsen. 3.300 Tiere sind in diesem Stall untergebracht. Sie können sich im gesamten Stall, der mit Stroh eingestreut ist, frei bewegen. Die Puten haben uns entdeckt und kommen jetzt nach und nach neugierig auf uns zu. Sie sind gerade 14 Wochen alt. Ungefähr so alt, wie auch die Tiere letztes Jahr waren, als sie krank waren.

0: Man kennt seine Tiere, weil man sehr viel Zeit mit ihnen verbringt. Mhm. Und die haben sich komplett anders verhalten, waren ruhiger. Da war keine Bewegung im Stall drin. Keiner, der jetzt, wenn man da so hinschaut, die blauen Köpfe gehabt hat oder sich aufblustet hat. In der Früh, wie ich dann in den Stall gekommen bin, hatte ich dann die ersten Toten. Da hatte ich dann vier Stück. Die haben wir dann zum Tierarzt gefahren. Mhm.
1: Selbst bei optimaler Haltung sterben in der Putenaufzucht immer wieder Tiere. Sogar 1 bis 2 tote Tiere pro Tag können noch normal sein, sagt Andreas. Aber nicht so viele in so kurzer Zeit. Zu diesem Zeitpunkt wissen die Sindels aber noch nicht, welche tödliche Seuche in ihren Stall Einzug gehalten hat.
0: Bis Mittag hat man dann noch mal mehr Tote und es war keine Besserung in Sicht. Und dann war es irgendwo Samstagnachmittag, wo dann Katja und ich darüber diskutiert haben, über den Fall da oben. Und da ist zum ersten Mal beiderseits dann der Begriff Vogelgrippe dann zum Sprechen gekommen. Wieder Kontakt mit unserem Tierarzt und habe ihn gefragt, wie schaut es denn aus? Manches ist es, ohne ein Wort im Mund zu nehmen. Dann sagt er, könnte es sein. Dann sage ich, dann los, alles in Bewegung setzen. Wir müssen das eindämmen, was da passiert.
2: Jetzt haben wir anders als Tierhalter, wenn der Verdacht Vogelgrippe, Geflügelgrippe im Raum steht.
0: Gewaltig anders. Vor allem, weil das ja bei uns dann mehr oder weniger dann explodiert ist. Mhm. Und man sieht die Tiere dann leiden, die innerlich an Überhitzung sterben. Mhm. Und richtig massiv leiden und sich nicht mehr koordiniert bewegen können. Mhm. Sich dann alles aufgrund vom Flattern und Schlagen brechen. Mhm. Und man kann ihnen nicht helfen. Und das ist das, was einem dann nahe geht. Mhm. Und dann ist jede Sekunde bare Zeit wert. Ne?
2: Die Tiere zu erlösen letztendlich.
0: Genau, richtig. Ja.
2: Anders kann man einer dann nicht helfen, als zum Song. Wir müssen das jetzt amtlich machen, damit man sie erlösen kann.
0: Genau, ja. Sonntag in der Früh, 11 Uhr, war dann das Veterinäramt hier zum Probenziehen. Wie sie dann die Türe aufgemacht haben, ist denen genauso die Kinnlade runtergefallen, wie schnell das explodiert ist. Mhm. Da waren dann vielleicht nur 50% am Leben.
2: Krass.
0: In dem Stall. Bis abends waren 80%
2: von dem Bestand hier
0: in dem Stall schon erledigt.
2: Also von 3.300 Tiere reden wir hier, gell? 80%, ja,
0: 80%.
2: Innerhalb von 48 Stunden
0: weg.
2: Direkt.
0: Ja, elendig. Die schauen dich an nach dem Motto, bitte erlöse mich jetzt. Und das sind einfach Bilder, die sich bei mir einbrennt haben. Mhm. Und das sind Dinge, will ich nicht mehr erleben.
1: Schreckliche Bilder, die sich einbrennen. Bei den Tierhaltern, aber auch bei den Tierärzten vom Veterinäramt, die auf den Hof kommen, wenn der Verdacht besteht, dass eine Tierseuche ausgebrochen ist. Für die Sindels ist das Veterinäramt Ansbach zuständig. Veterinäramtsleiter Ralf Zechmeister war schon bei einigen Ausbrüchen der Vogelgrippe vor Ort.
3: Also das waren wirklich ganz drastische Bilder, die wir da gesehen haben. Also gerade vor dem Hintergrund muss ich sagen, es ist an und für sich eine Gnade, die der Tierarzt hat, dass er Tiere, die unheilbar krank sind, bei denen also auch keine Heilung zu erwarten ist, dass man die töten kann, schmerzlos, und die Leiden beenden kann. Denn alternativ dazu, also ich sage jetzt mal, wegschauen, Deckel zumachen, nicht mehr reingehen, würde bedeuten, die Tiere verhungern, verdursten und ersticken im eigenen Sekret, in den eigenen Flüssigkeiten, die da in der Lunge sich dann ansammeln. Und das ist eigentlich ein bestialischer Tod, den weder ein Mensch noch ein Tier verdient hat.
1: Im Fall der Sindels verhängt das Veterinäramt die sofortige Betriebssperre. Kein Tier darf mehr die Stelle oder gar den Hof verlassen. Zu groß ist die Gefahr, dass Wildvögel oder Tiere in anderen Ställen sich mit dem tödlichen Virus infizieren könnten. Am Sonntagabend kommt dann die Bestätigung aus dem Labor. Es ist Aviäre Influenza, die Vogelgrippe. Sie ist eine hoch ansteckende Viruserkrankung, die vor allem durch Zugvögel flächendeckend in Deutschland verbreitet wird und für infizierte Tiere fast immer tödlich endet. Im vergangenen Jahr gab es laut Friedrich-Löffler-Institut mehr als 2.500 nachgewiesene Fälle bei Wildtieren. Außerdem wurde das Virus in 217 Ställen nachgewiesen. Das bedeutet in aller Regel, dass der gesamte Tierbestand in diesen Ställen gekeult werden, also notgetötet werden muss. Einerseits, um die Tiere von ihrem Leid zu erlösen, und andererseits, um die weitere Ausbreitung des hoch ansteckenden Virus zu verhindern. Auch das Veterinäramt Ansbach entscheidet im Fall der Landwirtsfamilie Sindel, dass der gesamte Putenbestand gekeult werden muss. Eine Entscheidung, die alternativlos ist, weil es keine Heilung gibt. Auch wenn manche das nicht wahrhaben wollen. Veterinäramtsleiter Zechmeister.
3: Man steht auch in der Kritik, also gerade nach solchen Keulungsaktionen kommen sehr, sehr viele Mails aus ganz Deutschland, wo einen Leute mitteilen, dass das unnötig war, dass sie das nicht gut finden, wie man da agiert hat. Das verstehe ich auch, da habe ich ein großes Verständnis dafür. Und die Leute, die einen da beschimpfen, bedrohen oder sonstige Erkenntnisse irgendwie teilhaben, die meinen es ja gut irgendwo. Also das ist nicht so, dass die das machen, weil sie mich beschimpfen wollen, sondern weil sie innerlich sicher auch für den Tierschutz brennen. Aber die kennen halt die Bilder nicht vor Ort. Also denen fehlt halt die Erkenntnis, warum man das tut. Wir antworten in der Regel auf alle Mails und legen kurz unsere Beweggründe dar. Und bei manchen habe ich dann sogar schon mal irgendwie eine angenehme Rückantwort zurückbekommen. Ach so, so habe ich das noch gar nicht gesehen.

0: Notfall hat, man wartet auf den Rettungsdienst, auch wenn er schnell da ist, bis das, der tatsächlich da ist. Die Zeit ist unbändig lang, wenn man darauf wartet. Und so ist es da genauso gewesen. Es ist alles, auch wenn es noch so schnell gegangen ist, im Nachhinein betrachtet, immer viel zu langsam gewesen alles.
1: Am Montagmittag trifft schließlich der Keulungstrupp ein. 30 Mann und 2 große LKW mit CO2. Dazu kommen Einsatzfahrzeuge des THW und der Feuerwehr, die die Arbeit des Keulungstrupps überwachen. Der sonst so beschauliche Aussiedlerhof der Sindels verwandelt sich innerhalb von 2 Stunden zu einem riesigen Einsatzort. Um die Puten zu betäuben und zu töten, werden zuerst die Ställe von außen abgedichtet. Anschließend wird CO2 in die Ställe geleitet. Die Tiere atmen das tödliche Gas ein, werden bewusstlos und sterben. Ziel ist es, sie möglichst schnell und schmerzlos von ihrem Leid zu erlösen.
2: Wart ihr dabei, als die Tiere gekeult worden sind?
0: Selbstverständlich. Ich ziehe die Küken auf vom ersten Tag, bleib bei ihnen, bis sie im Normalfall da unten die Hofeinfahrt im Schlacht-LKW den Hof verlassen. Und so war das hier genauso. Mhm. Ich war bei denen dabei, von Anfang bis Ende.
2: Das heißt, du hast das alles mit angeschaut, wie die
0: dann
2: notgetötet worden sind?
0: Ich bin dafür die Tiere verantwortlich und dann bin ich auch für die Tiere da bis zum Schluss.
1: Während Andreas sich an die Tötung der Tiere erinnert, treten ihm Tränen in die Augen. Auch heute, mehr als 1,5 Jahre nach der Tötung der Tiere, ist er sichtlich berührt.
0: Man zieht das Küken von klein auf, wie das alles ist, das werden wir nachher dann sehen. Man pflegt es und hegt es und hat es dann hier, pflegt es weiter und kann ihnen nicht helfen.
1: Und noch eine Sache treibt die Sindels bis heute um. Wie ist das tödliche Virus in ihren Stall gelangt? Selbstverschulden schließt der zuständige Veterinäramtsleiter Ralf Zechmeister aus.
3: Also irgendwelche Schwachpunkte in Sachen Biosicherheit, irgendwas, was er nicht beachtet hat oder so, war nicht vorhanden. Es war ein extrem gut und sauber geführter Betrieb mit hochwertigen, modernen Stallungen. Also nicht irgendwie, ich sage jetzt mal, irgendeine alte Holzbude, wo jemand Puten drin hält und man sich dann hinterher gar nicht wundert. Ist alles gut desinfizierbar, der ist hochprofessionell aufgestellt gewesen. Der zieht seine eigenen Masttiere aus den Küken selber auf, hat also auch wenig Zuzug von anderen Geflügel aus anderen Betrieben. Also alles, was der Betrieb so von sich aus schon machen konnte, Biosicherheitsmaßnahmen, sagt man da dazu, hat der Betrieb eigentlich gemacht.
1: Gemeinsam verlassen Katja, Andreas und ich den Mastputenstall, um den Stall von außen zu betrachten. Denn hier, an der Längsseite des Stalls, könnte das Virus hineingelangt sein. Statt feste Außenmauern hat der Putenstall an der langen Seite riesige, luftdurchlässige Gitter, die ähnlich aussehen wie Hasendraht. Puten strahlen sehr viel Wärme ab und brauchen daher auch eine gute Belüftung. Je nach Bedarf kann man die Gitter mit Jalousien öffnen und verschließen.
4: Also die Vermutung vom Veterinäramt ist, dass uns ein infizierter Vogel aufs Dach wahrscheinlich drauf gekackt hat eben.
2: Also da oben,
4: genau. Ja. Dann war das dann eben der Donnerstag. Da war es windig und regnerisch. Dann hat eben der Regen runtergewaschen vom Dach und der Wind halt blöderweise reingetragen quasi. Und war halt vermutlich auch dummerweise in die Pute drunter gehockt, die das dann aufgesaugt hat, das Ganze.
0: Man kann das vergleichen wie im Humanbereich genauso. Über Tröpfcheninfektion verbreitet sich das halt rasend schnell.
1: Schon ein infiziertes Tier reicht, um einen ganzen Bestand mit dem Influenza-Virus anzustecken. Und das sogar, wie bei den Sindels geschehen, stallübergreifend auf alle 4 Ställe. Wenn Tierseuchen in so großen Beständen ausbrechen, steht schnell der Vorwurf im Raum, typisch Massentierhaltung. In kleineren Tierbeständen wäre das nicht passiert, so die Kritik. Diesen Vorwurf weist Veterinäramtsleiter Zechmeister entschieden zurück.
3: Der Gewerbsmäßige, der davon lebt mit seiner Familie, der landwirtschaftliche Betriebshalter, hat zum einen sicher mehr Sachkenntnisse als Lieschen Müller, die 2 Enten in ihrem Hinterhof hält und die sich sagt, naja, wird schon immer gut gehen, heute schauen sie mal ein wenig komisch und am nächsten Tag sind sie tot, oh je, was ist da passiert? Der Große, bei dem sind die Alarmglocken schneller da, der beschäftigt sich den ganzen Tag mit seiner Tierart, der erkennt das Problem früher. Der hat einen Hoftierarzt, der regelmäßig in seinem Betrieb ist. Also die Seuchenerkennung ist bei dem wesentlich einfacher.
5: Ah, was für eine Geschichte. Und die Landwirtsfamilie, die bangt immer noch darum, ob auch ihre 15.000 Putenküken getötet werden müssen. Wie es weitergeht auf dem Putenhof, hören wir im 2. Teil der Reportage nach Emiliana Torini und Big Jumps. 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

0: Kurze Verschnaufpause mit Emiliana Turini war das hier in Nah dran, wo wir auf dem Hof der Landwirtsfamilie Sindel in Feuchtwangen sind. Da bricht im März 2025 die Vogelgrippe auf. Das Veterinäramt Ansbach entscheidet, ihre 15.000 Mastputen müssen notgetötet werden. Gilt das auch für die 15.000 Putenküken, die in einem weiter entfernten Stall leben?
1: Ich bin mit Katja und Andreas auf dem Weg zum Kükenstall. Die Vogelgrippe ist bei den Mastputen ausgebrochen. Katja und Andreas haben die Hoffnung, dass zumindest ihre 15.000 Küken nicht betroffen sind. Der Aufzuchtstall liegt auf der anderen Seite der Landstraße und ist 250 Meter Luftlinie von den Maststellen entfernt. Weit genug, um verschont zu bleiben? Wir überqueren die Landstraße und laufen auf ein 120 Meter langes weißes Gebäude zu. In dieser riesigen Halle ziehen die Sindels ihre Eintagesküken auf, bis sie circa 9 Wochen alt sind und auf die 4 Mastställe oben beim Wohnhaus verteilt werden. Andreas und Katja tragen ihre Kükenstallkleidung. Für mich gibt es wieder einen Einweg-Overall und Überzieher für die Schuhe, bevor wir den Stall betreten.
2: So. Mei, die hocken jetzt so direkt vor der Tür. Ja, Wahnsinn. Das sind neugierige Tiere, gell?
3: Total, ja.
1: Während die großen Puten sich uns langsam genähert haben, rasen die flauschigen gelben Küken ohne jede Scheu direkt auf uns zu. Sie fliegen förmlich über die Sägespäne und drängen sich um uns herum. Aktuell sind sie 11 Tage alt. Genauso alt, wie die Küken letztes Jahr waren.
2: Das ist echt spannend, wie die sich alle um uns rumscharen, gell?
4: Ja, das ist ja das, wenn man das jetzt so anschaut, das ist, die ganze Meute ist um uns rum. Ja.
2: Wie ist jetzt das, wenn die mit einem Tag bei euch hier ankommen? Das ist für euch wahrscheinlich eine relativ intensive Zeit, oder?
4: Ja, das ist schon sehr intensiv. Da verlasse ich den Betrieb nicht, da verlasse ich den Stall mehr oder weniger nur kurz zum Essen. Und das war's, dann bin ich wieder im Stall. Mhm. Die erste Nacht wird nicht geschlafen. Da kontrolliere ich meine Tiere. Passt Futter, passt Wasser, passt das Tier, passt die Wärme, passt die Verteilung im Stall. Da bin ich einfach bei meinen Tieren.
1: Die Frage, ob auch die Küken notgetötet werden müssen, schwebt wie ein Damoklesschwert über den Sindels. In der Hoffnung, dass die Küken vom Virus verschont bleiben, teilen Katja und Andreas sich die Arbeit mit den Tieren auf. Er kümmert sich ausschließlich um die erkrankten Mastputen, während Katja alleine zuständig ist für die noch gesund wirkenden Küken. So, hoffen sie, stecken die Küken sich nicht an. Die Entscheidung, ob nur die Mastputen gekeult werden oder auch die 15.000 Puten Küken, liegt beim Veterinäramt Ansbach. Katja ist gerade bei den Küken im Stall, als sie erfährt, wie das Veterinäramt entschieden hat.
3: Also ich war dann gerade im Kontrolldurchgang und rufe mit Andreas an und sage, alles sofort bestätigt. Und dann habe ich gefragt, was wird alles gekeult? Und hat er gesagt, alles. Und dann weiß ich noch, ich bin da die rechte Seite gelaufen, im Hinterabteil, das weiß ich noch genau. Und dann bin ich stehen geblieben. Ja, eben wie jetzt, dann kommen sie alle rum. Und ich habe mich dann wirklich auch hingekniet und habe gedacht, ich habe dann wirklich 10 Minuten gebraucht, dass ich weiterlaufen konnte. Und habe gedacht, ich möchte so einen Schutzschirm über euch spannen. Ja. Dass ihr jetzt ja nicht einfach nach einer Woche schon wieder das Leben verlassen müsst, so ungefähr. Wenn ich es natürlich wegbringe, dann ernähre ich ja noch jemanden davon, ja quasi danach, ja dann eben von dem Fleisch eben. Aber da hast du dann einfach, war halt sinnlos.
1: Katja und Andreas blicken sich im Stall um, wo die Küken, die genauso klein sind wie damals, munter herumlaufen, picken und gackern. Dass sie die kleinen, nur wenige Tage alten Küken nottöten lassen mussten, belastet sie bis heute schwer. Andreas erinnert sich an den Moment, als der Keulungstrupp damals mit der Arbeit beginnt. Mit Tränen in den Augen beginnt er zu erzählen.
4: Im Radlader sind sie dann da reingefahren, haben wir das Tor aufgemacht. Dann sind die Kisten reingestellt worden. Und dann hat man sie mit Kisten, mit kleinen Obstkisten quasi auf gut Deutsch gesagt, eingefangen. Und dann die Kisten, wo sie vergast worden sind, nur mit einem Deckel oben drauf und Gasmessgeräten dran, dass immer die Konzentration passt. Und dann hat man sie genommen und oben quasi reingeleert.
2: In die Kiste, nein.
4: Wie in eine Mülltonne. Dieser Handgriff war schwierig.
2: Das glaube ich, wenn man so ein lebendes Viech da reinschmeißt, das war es ein Abfall.
4: Aber war so. Hat so sein müssen, bis dann die 15.000 Tiere, bis man die dann letztendlich alle eingefangen gehabt hat. Eine Sache von Stunde vielleicht letztendlich.
2: Krass.
1: Zum Glück musste Andreas das nicht alleine durchstehen.
4: Der Heulungstrupp, das waren echte Pfundskerl, muss man echt sagen. Die haben mich auch da runden dann noch mal zur Seite genommen und gesagt, Karl, geh mit. Dann sind wir schnell raus, hat er von seinem Radlader runter bei der Bier mitgenommen, haben wir dann nochmal schnell Bier und direkt durchschnaufen, weiter geht's. Man funktioniert dann auch wieder, ne?
1: So schwer es ihnen auch gefallen ist, ihre Küken töten zu lassen, wissen die Sindels auch, dass das Veterinäramt so eine Entscheidung nicht leichtfertig fällt. Die Gefahr, dass auch die Küken sich anstecken und das gefährliche Virus weiterverbreiten, war aus Sicht der Veterinäre auf ihrem Betrieb einfach zu groß.
4: Da muss man Emotionen ausblenden, da muss man einfach Fachwissen walten lassen. Und Seuchenbekämpfung und alles durch die Bank ist Aufgabe des Veterinäramtes. Und so wie die das dann entscheiden, so ist es dann auch definitiv die richtige Entscheidung.
1: Nur 3 Kilometer Luftlinie von den Sindels entfernt gibt es einen anderen großen Geflügelbetrieb. Durch die schnelle Tötung der Tiere auf dem Hof der Sindels konnte die Ausbreitung des Virus auf weitere Geflügelbestände verhindert werden. Auf Katja und Andreas wartet allerdings der nächste Schock. Der finanzielle Schaden ist riesig. Die Tierseuchenkasse, die eigentlich für den Verlust der 30.000 Tiere aufkommen soll, will Katja und Andreas nur einen Teil des Schadens erstatten, weil die Sindels falsche Angaben gemacht haben sollen. Ich folge Katja und Andreas in ihr Büro im Wohnhaus. Wie alle Putenhalter müssen die Sindels in die Tierseuchenkasse einzahlen, die dann bei einem Seuchenausbruch den Verlust der Tiere ersetzt. Doch dann stellt sich heraus, Andreas und Katja haben versehentlich ihren Tierbestand falsch gemeldet. Sie haben die Anzahl der Tiere, die durchschnittlich pro Jahr auf ihrem Hof lebt, angegeben.
3: Und das war dann der Fehler sozusagen, ich hätte die maximale Tierzahl nehmen müssen eben. Und das war eben dieses Missverständnis.
1: Die Sindels haben immer wieder Wochen, in denen ihre Ställe leer stehen, nachdem die Puten zum Schlachten gebracht wurden. Dann werden die Stallungen gereinigt, bevor wieder neue Tiere einziehen. Daher ist die Zahl der Tiere, die durchschnittlich auf dem Hof lebt, deutlich niedriger als die maximale Zahl von 30.000 Tieren, die bei Ausbruch der Seuche am Hof waren.
3: Das macht halt dann doch so ungefähr 100.000 Euro aus, was wir nicht bekommen haben von der Tierseuchenkasse.
2: Krass. Das muss ja ein Schock gewesen sein. Also du rechnest damit, dass du abgesichert bist über die Tierseuchenkasse und auf einmal kommt raus, boah, die Zahlen stimmen nicht. Ihr bleibt auf einer 6-stelligen Summe sitzen.
4: Gewaltig. Also das zieht einem den Boden unter die Füße weg im ersten Moment. Ja. Und vor allem, ich sage jetzt mal, ich mache das Erste und sie macht das Controlling. Und dann passiert das trotzdem sowas.
2: Ja.
4: Also das hat mich da schon massiv runtergehauen.
3: Aber wie viel, das wussten wir lange nicht, erst wieder Bescheid kommen ist.
1: Den Durchschnitt missverstanden und falsch berechnet, das ist im Jahr 2025 nicht nur den Sindels, sondern auch anderen Putenhaltern in Bayern passiert. Die Tierseuchenkasse hat darauf reagiert und ihr Formular zur Tierbestandsmeldung für 2026 überarbeitet. Dort wird nun ganz dezidiert der Jahreshöchstbestand an Puten abgefragt, also die höchste Zahl an Tieren, die im Vorjahr gleichzeitig am Hof gehalten wurde. Bei den Sindels stehen nach der Tötung ihrer Tiere die Ställe erstmal leer. Erst 10 Wochen nach der Tötung der Tiere ziehen in den Aufzuchtstall wieder neue Küken ein. Eine Betriebsausfallversicherung haben die Sindels nicht. Der Leerstand in ihren Ställen droht mit weiteren 100.000 Euro Schaden zu Buche zu schlagen. Doch Andreas und Katja gelingt es, dafür eine gute Lösung zu finden. Ein anderer Mastputenbetrieb muss aus einer Notlage heraus seine Jungputen verkaufen. Die Tiere sind ähnlich alt wie die Puten der Sindels zu dem Zeitpunkt, als sie gekeult werden mussten und passen daher genau in ihr Zeitschema. Dadurch können sie den Betriebsausfall auf nur 20.000 Euro reduzieren. Hinter Katja und Andreas liegt eine wochenlange Achterbahnfahrt der Gefühle.
2: Habt ihr mal ans Aufgeben gedacht, als euch das widerfahren ist?
4: Nein.
3: Nee, eigentlich nicht.
4: Ich bin mit Leib und Seele Landwirt. Ich lebe für meine Tiere. Das steht alles an erster Stelle. Und warum sollte ich da aufgeben? Mhm. Nee, wenn es mir niederhaut, dann stehe ich wieder auf und los geht's wieder.
1: Trotz des Schicksalsschlags, der ihren Hof ereilt hat, blicken die beiden optimistisch in die Zukunft. Die Sindels planen sogar schon ein neues Projekt für ihre Tiere. Sie wollen noch dieses Jahr für ihre Mastputen Wintergärten bauen.
0: Stefanie Heiß war das mit einer Reportage vom fränkischen Hof der Landwirtsfamilie Sindel. Wenn Sie sehen möchten, wie es in so einem riesigen Putenstall aussieht, dann schauen Sie mal in die ARD-Mediathek unter dem Stichwort Hofgeflüster. Dort finden Sie die Geschichte der Familie Sindel als Film sowie alle anderen Folgen der Serie Hofgeflüster über Tabuthemen in der Landwirtschaft. Von da machen wir jetzt einen weiten Sprung in den Senegal zum Künstler Cheikh Ibra Famm, der sich für Liebe, Toleranz, Verständnis, Gerechtigkeit und den Mut, seine Situation zu ändern, einsetzt.

0: So ein schöner Song, Kham Kham von Sheikh Ibra Fam, haben Sie da gehört. Hier nah dran auf Bayern 2, wo wir uns nun dem Herbst und den Bergen widmen wollen. Bevor Sie vielleicht an diesem Wochenende zu einer kleinen Herbstwanderung aufbrechen, es bietet sich an, machen wir gemeinsam so eine kleine Retro hier, so nennt man das heutzutage, über diesen heißen und trockenen Sommer in den Bergen. Wie sehr verändern klimatische Bedingungen die Routen am Berg und sind sie womöglich der Grund, weshalb es zu einer steigenden Anzahl von Bergrettungen kommt? Sebastian Nachbar aus der BR Bergsteigerredaktion hat mir eine Zahl mitgebracht. Hallo Sebastian.
1: Hallo.
0: Schön, dass du da bist. Und zwar kam die zwischen Anfang Mai und Mitte September in Österreich zusammen. Was war das für eine Zahl?
1: Also es ist eine Zahl, die eigentlich ziemlich schockierend ist. Über 1100 Personen mussten in Österreichs Bergen zwischen Mai und Mitte September unverletzt gerettet werden. Also da lag kein medizinischer Notfall oder Unfall vor. Und jetzt kommt's. Mehr als 500 von ihnen waren Deutsche. Und zwar junge Deutsche tatsächlich.
0: Warum ist das so? Warum trifft es junge Leute am Berg, die sind ja eigentlich noch fit, möchte man meinen.
1: Also jung heißt in dem Fall zwischen 20 und 30 Jahre alt und die meisten Zwischenfälle waren sogenannte Blockierungen. Was bedeutet das? Also die sind weder erkrankt noch verletzt, aber die sind verirrt, verstiegen oder einfach zu erschöpft, um weiterzugehen. Sprich, sie waren überfordert mit ihrer Tour und haben sich selber überschätzt.
0: Woher kommt das, frage ich mich. Also es ist Selbstüberschätzung. Mitte 20, ja, da kann es schon sein, dass man zu so einer Bergtour aufbricht und sich denkt, ha, dauert nur 2 Stunden und dann dauert es am Ende 7 und man hat die Brotzeit vergessen. Ja.
1: Ist dir das auch schon mal passiert?
0: Natürlich.
1: Und wie hat sich's angefühlt?
0: Ich war zum Glück mit Bergsteigern unterwegs, auch in meinem Alter, aber die sich auskannten. Die haben mir gesagt, was, du gehst ohne Brotzeit auf den Berg. Wir sind hier noch ein bisschen unterwegs.
1: Also ganz häufiger Fehler, der auch passiert, auch bei wenig Vorerfahrung am Berg, ist einfach schlechte Tourenplanung. Das passiert ganz oft. Die Leute sagen, ich hätte nie gedacht, dass das so weit ist und so schwierig ist, erstens. Und zweitens, Fitness allein ist halt am Berg einfach überhaupt nicht entscheidend. Nur weil mal jetzt ein Marathon läuft, erfolgreich, oder Gewichte stemmt, sagen wir mal, heißt das jetzt nicht, dass man auch am Berg im unwegsamen Gelände gut klarkommt. Es ist einfach viel komplexer. Es gibt so viele Variablen. Die Wetterlage kann sich ändern, man muss die Länge seiner Wanderung wirklich richtig einschätzen können und man muss auch irgendwie ein grundlegendes Verständnis haben von Gefahren am Berg. Und dieses Know-how, das wurde lange in Familien oder in Jugendgruppen bei den Alpenvereinen vermittelt und da war auch immer jemand dabei mit mehr Erfahrung. Und das Bergsteigen hat man dann auch langsam und sich sozusagen rantastend über Jahre gelernt. Und heute ist es so, dass nicht selten bei TikTok damit geprahlt wird, dass man sich als erste Tour direkt die Zugspitze übers Höllental vornimmt.
0: Der Deutsche Alpenverein, der hat aber enormen Zulauf, Sebastian. Kann man sich da nicht von Profis einfach Tipps holen, wenn man da eh schon angemeldet ist?
1: Das kann man und das machen auch viele. Aber die Kurse sind natürlich auch teilweise voll und viele sind aber auch nur im Alpenverein, um im Falle des Falles einer Bergrettung sozusagen versichert zu sein. Da ist ja auch bei der Mitgliedschaft eben diese bekannte Bergekostenversicherung mit dabei. Viele machen gar keine Kurse, sondern schauen lieber YouTube-Videos, ja, und haben überhaupt keine Berührungspunkte zu alpinen Vereinen, weil sie vielleicht auch gar keine Lust haben auf Vereinswesen.
0: Man würde aber eigentlich denken, ist es trotzdem heute einfacher? Gibt es diese Vorbereitung mit der Wanderkarte, so wie früher überhaupt noch, weil man kann natürlich auch jederzeit die Route online checken oder Bergwetter über so Apps.
1: Ja, Apps gibt es ohne Ende, aber das Internet und auch KI-Agenten, die können jetzt uns nicht zeigen, wie sich's draußen in echt am Berg anfühlt und ob auch wirklich das eigene Können zur Tour passt. Man sieht halt die Bilder im Netz und denkt sich, wow, sieht toll aus, mache ich auch, aber was dahinter steckt, sieht man nicht. Ja, und oft wird auch halt von den Abenteuern berichtet, aber vielleicht nicht so sehr von den brenzligen Situationen. Und wenn dann online jemand von einer Überforderung berichtet, was gibt's dann in den Kommentaren? Sofort Hass und Häme.
0: Ist es wirklich so? Okay. Ja, also vielleicht noch eine Gefahr, an die man überhaupt gar nicht denkt, kommt durch sogenannte Kuh-Selfies zustande. Das heißt, Menschen machen Fotos mit Rindern. Auf was muss man da achten, wenn man das macht?
1: Ja, also wenn man keine Vorerfahrung hat, wie man mit Kühen umgeht, dann sollte man halt vorsichtig sein. Also weil es kann auch mal sein, dass die jungen Rinder haben oder Kälber haben und dann halt einfach das nicht wollen. Und dementsprechend kommt es dann halt auch immer wieder mal zu Unfällen. Oder es werden Zäune kaputt getrampelt und die Leute wundern sich dann, wenn die Kuh plötzlich den Kopf schüttelt, um eine Fliege zu verscheuchen. Und dann kommt es zu Verletzungen.
0: Es gab sogar eine tödliche Attacke dieses Jahr am Königssee. Also wirklich so einen tödlichen Kuhunfall, wo man erstmal gar nicht dran denkt. Ich habe Anfang des Jahres die extreme Hitze diesen Sommer angesprochen. Und wahrscheinlich ist es auch dieses klassische, ich habe zu wenig Flüssigkeit dabei. Wie ist es mit der globalen Erhitzung und dem Bergsport? Wird er dadurch gefährlicher?
1: An sich werden die Alpen einfach anspruchsvoller. Die Gletscher ziehen sich zurück, der Permafrost taut, der Fels wird brüchig, bekannte und beliebte Wege im Hochgebirge, wie zum Beispiel am Großglockner oder auch am Mont Blanc, die verändern sich stark oder verschwinden komplett. Alte Tourenführer zum Beispiel, die kann man eigentlich nicht mehr so richtig hernehmen, weil die Route, die gibt es eigentlich nicht mehr. Im Hochgebirge wurden bis Mitte September 19 Gletscherspaltenstürze registriert, also fast dreimal mehr als sonst. Und was du ansprichst, das Thema Hitze und Hitzebelastung, das trifft natürlich vor allen Dingen Bayerns etwas kleinere und niedrigere Berge, weil die werden auch heißer und trockener, ganz klar, und eben auch mit steigenden Risiken fürs Herz-Kreislauf-System.
0: Also auch da müsste man immer Anpassungen vornehmen. Nun bewegen wir uns endlich in den Herbst. Der ist natürlich auch bislang dem Trend dieses Jahres treu. Es ist immer noch mega warm, aber nachts kühlt es ab. Es ist frisch am Berg. Eigentlich eine spezielle, besondere Zeit am Berg.
1: Eigentlich die schönste schon fast. Also man hat dieses Gewitterrisiko nicht mehr. Die Stimmung ist schön, das Laub färbt sich gelb. Es ist nicht mehr so heiß. Es ist auch weniger los am Berg. Die Ferien sind vorbei. Und
0: da kommt die Lust aufs Wochenende,
1: total.
0: Aufs Wandern.
1: Ja.
0: Hast du vielleicht noch einen Tipp für eine schöne Tour?
1: Also ich empfehle immer ganz gern Touren in den Chiemgauer Alpen. Da ist ein bisschen ruhiger. Es gibt zum Beispiel eine Tour auf den Hochfällen mit Seilbahnmöglichkeit. Es gibt daneben den Hochgern ohne Seilbahnmöglichkeit, direkt beide nebeneinander. Und beide haben einen total tollen Blick auf den Chiemsee. Da kommt man auch mit den öffentlichen Verkehrsmitteln gut hin.
0: Wichtiges Stichwort an der Stelle, weil die Tagesfahrt mit dem Auto ist auch nicht so unbedingt klima- und umweltfreundlich und für die Anwohner anstrengend.
1: Ja. Man kann auch Richtung Hofstaufen gehen, Reichenhaller Haus. Da gibt es auch eine Hütte direkt am Gipfel und die hat noch bis Mitte Oktober geöffnet. Sehr zu empfehlen.
0: Schön. Und noch ein sachdienlicher Hinweis für alle von Ihnen, die die Berge auch auf der Leinwand anschauen wollen. Vom 14. bis 18. Oktober findet das internationale Bergfilmfestival Tegernsee statt. 5 Tage lang können Sie tolle Naturaufnahmen und außergewöhnliche Geschichten von Menschen anschauen, die sich auf ganz unterschiedliche Weise mit der Bergwelt beschäftigen, präsentiert von Bayern 2. Herzlichen Dank, Sebastian Nachbar.
1: Sehr gerne.

0: So ein schönes Duett von Pete Yorn, Singer-Songwriter, und der Schauspielerin Scarlett Johansson. Die haben ein gemeinsames Album aufgenommen, nennt sich Break Up. Da geht es natürlich um Geschichten von Beziehungen bzw. einer Beziehung, die sie da durcherzählen. Inspiriert von den Alben von Serge Gainsbourg und Brigitte Bardot aus den Jahren 1967 und 68. Sie hören da dran auf Bayern 2, wo wir uns nun mit den kinderkranken Tagen von Eltern befassen. Das sind die Tage, an denen Eltern Lohnersatz von der Krankenkasse bekommen, wenn ihre Kinder eben krank sind und zu Hause betreut werden müssen. Während der Corona-Pandemie hat die Ampelregierung die Kinderkrankentage von 10 auf 15 Tage im Jahr pro Elternteil erhöht, bei Alleinerziehenden auf 30 Tage, um natürlich Familien strukturell in dieser Zeit zu unterstützen. Nun wird über den geplanten Rückbau dieser Regelung diskutiert. Bundesgesundheitsminister Carsten Lindemann hat Folgendes gesagt.
1: Das ist eine Regel, die wir eingeführt haben während Corona, die es vorher auch nicht gab. Und wir insgesamt, glaube ich, als Politik gut daran tun, dass Sonderregeln, die es zu Corona gab, wieder zurückgenommen werden.
0: Ja, eine Rückkehr zur Vor-Corona-Regelung ab 2027 wünscht sich Lindemann und wird dafür hart kritisiert. Vom Koalitionspartner SPD, auch von den Grünen, die darin eine weitere Belastung für Familien sehen. Meine Kollegin Christina Weber hat das mal kommentiert.
2: Gestern Vormittag hatte ich in meinem Kalender einen Blocker, der hieß Kommentar Kinderkranktage schreiben. Ja, genau an diesen Text, den Sie gerade hören, wollte ich mich da setzen. Danach eine Sitzung, dann ein Vorgespräch und was da halt sonst noch so im Kalender steht. Bei einer Mutter mit 3 Kindern mit Vollzeitjob als Journalistin. Interview, Hockeytraining, Kieferorthopäde. Doch dann waren gestern früh 2 von 3 krank, hustig und rotzig. Also Kinder, nicht Kieferorthopäden. Und eins war sogar so krank, dass es definitiv nicht in die Schule gehen und den angekündigten Test schreiben konnte. Also, was macht die Mutti? Rennt erstmal mit dem Kind zum Kinderarzt, sobald der aufmacht. Attest holen. Hätte ich mir gleich einen Kindkrankattest mit ausstellen lassen können? Na klar, habe ich aber nicht. Stattdessen bin ich später ins Büro und mein Mann hat früher angefangen, damit ich länger bleiben kann. Dabei stünden mir nach der aktuellen gesetzlichen Regelung 15 Tage pro Kind pro Jahr zu. Bei 3 also 45. Nee, jetzt wo ich nachlese, maximal 35 Tage insgesamt. Mein Mann aber dafür noch mal so viele? Nee, stopp, nur für die Kinder unter 12. Die Größeren müssen auf sich selbst aufpassen. Bei uns wären das also 60 Tage insgesamt. Das klingt aber doch jetzt mehr als üppig. 60 Tage pro Jahr auf Kosten der Krankenkasse zu Hause bleiben? Also, falls wir Eltern uns jedes Mal mit dem Kind ins Wartezimmer der Kinderärztin wagen, um uns einen Attest zu besorgen, dann brauche ich noch eine Verdienstbescheinigung vom Arbeitgeber. Dann bekommt man aber sogar bis zu 90% des Nettolohns. Ach nee, wenn man selbstständig ist, nur 70% und höchstens 135,63 Euro pro Tag, das ist die gesetzliche Höchstgrenze. Und es kann bis zu 6 Wochen dauern, bis das Geld kommt. Unser Bundesgesundheitsminister Carsten Lindemann möchte jetzt aber trotzdem, dass Eltern ab 2027 wieder nur noch 10 Tage pro Kind pro Jahr Anspruch haben. So wie vor Corona. Nicht, dass da Schindluder betrieben wird mit den Kinderkranktagen, ne? Sie merken es, meine Sorge ist begrenzt. Denn das ganze Prozedere ist schon jetzt kompliziert und auch für viele mit finanziellen Einbußen verbunden. In Anspruch nehmen das Eltern wirklich nur dann, wenn sie unbedingt müssen. Wenn sie keine Omas und Opas vor Ort haben, die unterstützen können. Wenn sie sich nicht abwechseln können bei der Betreuung. Alleinerziehende, die Jobs haben, in denen Homeoffice einfach nicht möglich ist. An der Kasse sitzen, die Tram fahren oder in der Pflege arbeiten. Oder Menschen mit chronisch kranken Kindern. Ach, was sage ich, Menschen. Meistens bleiben dann die Frauen bei den kranken Kindern zu Hause, die eh schon weniger verdienen. In Bayern etwa wurden 2025 nur 23% der Kinderkrankentage von Männern genommen. Und überhaupt, laut der AOK beantragten 2025 auch nur 4,8% der Berechtigten überhaupt Kinderkrankengeld. Im Schnitt 2,5 Tage pro Krankenkind. Scheint ja dringend nötig jetzt, diese Rückkehr zur Vor-Corona-Regelung. Oder ist das Ganze vielleicht eine Scheindebatte? Also sowohl die Forderung von Lindemann als auch die Kritik daran. Kinderfreundlichkeit und Entlastung der Krankenkassen, das sind ebenso Schlagworte, da kann man sich prächtig am politischen Gegner reiben. Profilierungsthemen. Doch das wäre ja schon ein bisschen zynisch. Denn wirklich hart dürfte eine Rückkehr zur Vor-Corona-Regelung eben die treffen, die auf die 15 Tage pro Elternteil pro Kind oder die 30 Tage als Alleinerziehende oder eben sogar die maximal 70 Tage bei mehreren Kindern angewiesen sind. Die, die Kinder großziehen ohne Unterstützung, ohne Homeoffice-Job. Kinder, die so krank sind, dass sich ihre Eltern immer wieder im Wartezimmer beim Kinderarzt wiederfinden, diesem Fegefeuer der Infektionsrisiken. Genau für die ist diese Forderung des Bundesgesundheitsministers mal wieder ein Seitenhieb, der ihnen das Leben schwerer machen soll. Sie werden noch mehr unter Druck geraten. So, und ich gehe jetzt Hustensaft verabreichen.
0: Ein Kommentar von Christina Weber über die Rückabwicklung der Kinderkrankentage und was unterm Strich wohl dabei rumkommen wird. Und damit verabschieden wir von nah dran uns. Mein Name ist Verena Fiebiger. Das ganze Team hinter der Sendung und ich, wir sagen herzlichen Dank fürs Zuhören. Machen Sie es so gut es eben geht.
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9: So, und jetzt ist hier Christine Krüger vom Tagesgespräch. Und auch bei uns geht's heute ums Lesen, um Literatur, um Bücher. Und wir wissen ja, nächste Woche wird der Literatur-Nobelpreis bekannt gegeben. Ich bin schon sehr gespannt, ob mein Kollege, der Literaturkritiker hier im BR, Knut Kortzen, der heute diese Sendung mit mir bestreitet, schon einen Tipp hat. Hast du schon mal überlegt?
10: Ja, vielleicht.
9: Hören wir dann. Ich hoffe, Sie sind alle dabei. Wenn wir fragen, ausgezeichnet, was war Ihr Lieblingsbuch in diesem Jahr? Sie wissen, die kostenfreie Telefonnummer ist 0800 94 95 95 5 oder Sie schicken uns eine Sprach- oder Textnachricht. Wie das geht, steht unter bayern2.de.
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11: Um 12 Uhr mit Gudrun Skupin. Die Warenhauskette Galeria steht wieder vor dem Aus. Das Unternehmen hat beim Amtsgericht Düsseldorf beantragt, dass ein neues Insolvenzverfahren eröffnet wird. In den 83 Filialen soll das Geschäft aber erstmal weiterlaufen, hieß es. Rund 12.000 Beschäftigte bangen nun erneut um ihren Arbeitsplatz. Es ist für Galeria der 4. Insolvenzantrag innerhalb von 6 Jahren. In der Zeit wurden auch schon eine ganze Reihe von Filialen geschlossen. Erst im Juni hatte Galeria einen neuen Kredit von bis zu 160 Millionen Euro erhalten. Bei der Zuckersteuer muss Finanzminister Klingbeil nacharbeiten. Das Kanzleramt hat seinen bisherigen Entwurf ja gestoppt. Für die CSU Anlass, gleich ein komplettes Aus zu verlangen. Doch die SPD will an der Zuckersteuer festhalten. Schließlich soll sie über 1 Milliarde an Steuereinnahmen bringen. Und die, so verteidigt Fraktionsvize Limbacher den Entwurf von Finanzminister Klingbeil, kämen auch dem Gesundheitssystem zugute. Fast 6 Millionen Flüchtlingskinder haben laut den UN im vergangenen Jahr keine Schule besucht. Wie das UN-Flüchtlingshilfswerk in Genf mitgeteilt hat, ist damit fast die Hälfte der gut 13 Millionen betroffenen Kinder vom Schulbesuch ausgeschlossen. In dem Bericht wird davor gewarnt, dass neue Kürzungen in den Budgets der Hilfsorganisationen dazu führen können, dass weitere Millionen Mädchen und Jungen keinen Unterricht erhalten. Bei einer bundesweiten Polizeiaktion gegen Nazimusik haben die Beamten rund 33.000 Tonträger gefunden. Wie das Landeskriminalamt Mecklenburg-Vorpommern mitteilte, wurden zudem rund 130 Festplatten und Ähnliches sowie Vermögenswerte in Höhe von rund 2 Millionen Euro sichergestellt. Im Fokus der Ermittler stand bei der Aktion Musik, die eine nationalsozialistische, antisemitische, rassistische und menschenverachtende Ideologie verbreitet. Festnahmen gab es nicht. Die Durchsuchungen dienten den Angaben zufolge dazu, bestehende Verdachtsmomente aufzuklären. Nach München bekommt jetzt auch Regensburg ein Frauen-Nachttaxi. Wie der Stadtrat mitgeteilt hat, sollen Frauen ab 16 Jahren für nächtliche Fahrten einen 10-Euro-Gutschein bekommen. Das Angebot soll ihnen mehr Sicherheit und Freiheit ermöglichen und insbesondere diejenigen unterstützen, die sich ein Taxi sonst nicht leisten könnten. Das Angebot gilt 2 Jahre im Probebetrieb. Pro Person und Jahr sind bis zu 12 Gutscheine vorgesehen. Das Wetter in Bayern. Vielerorts bewölkt oder trüb, später ein Wechsel aus Sonne, Wolken und Regen, Höchstwerte 15 bis 22 Grad. Kommende Nacht Tiefstwerte von 13 bis 6 Grad. Am Wochenende und am Montag gebietsweise länger trüb durch Nebel. Nach dessen Auflösung teils sonnig, teils wolkig, Höchstwerte 18 bis 23 Grad. Die Zeit 12.03 Uhr. Zur Verkehrslage. A7 Ulm Richtung Würzburg zwischen Niederstotzingen und Ahlen-Oberkochen derzeit Stau. A8 München Richtung Salzburg zwischen Rosenheim-West und Rohrdorf 6 Kilometer Stau an einer Baustelle. A8 Salzburg Richtung München zwischen Bernau am Chiemsee und Rosenheim 9 Kilometer Stau an einer Baustelle. A9 München Richtung Nürnberg zwischen Manching und Ingolstadt-Ost 6 Kilometer Stau und stockender Verkehr. Und die A73 Bamberg Richtung Nürnberg ist zwischen Forchheim-Nord und Forchheim-Süd nach einem Unfall gesperrt. 7 Kilometer Stau ab Hirscheid. Soweit dieser Service.
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9: Hallo zusammen, ich freue mich, dass Sie dabei sind. Und ich bin mir eigentlich fast sicher, dass das wieder eins Ihrer Lieblingstagesgespräche wird, denn wir reden heute über Ihr Lieblingsbuch des Jahres. Welcher Thriller, welcher Gesellschaftsroman oder welches Sachbuch hat Sie gefesselt, überrascht, zum Weinen gebracht, in Atem gehalten und so fasziniert, dass Sie uns unbedingt davon erzählen wollen? Meine absolute Neuentdeckung ist das Buch über eine Influencerin, die sehr erfolgreich als Treadwife in der amerikanischen Provinz lebt und ihr Farmerleben mit zahlreichen Kindern in den schönsten Farben malt. Aber eines Morgens wacht sie auf ihrer Farm auf, dann ist aber Ende des 19. Jahrhunderts und dann wird das Bauernleben tatsächlich sehr, sehr, sehr mühsam. Yesteryear heißt das Buch und ich weiß nicht, wie es ausgeht, aber ich freue mich jeden Tag schon aufs Weiterlesen. Also jetzt, was sind Ihre Lieblingsbücher, die Sie dieses Jahr entdeckt haben? Ran an die Telefone. Ihr Lieblingsbuch aus diesem Jahr ist gefragt. Die kostenlose Telefonnummer lautet 0800 94 95 95 5 oder schicken Sie eine Text- oder Sprachnachricht. Die Nummer finden Sie auf unserer Internetseite unter bayern2.de.
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9: Wir haben schon eine Textnachricht erhalten, und zwar von Gabi Mitterer über WhatsApp. Sie schreibt, mein Lieblingsbuch in diesem Jahr ist die kürzlich erschienene Biografie von Marianne Koch, Mutig sein. Nachdem ich es gelesen habe, gab ich es an meine Mutter und meine Schwester weiter und beide waren ebenfalls begeistert. So ein lockerer Schreibstil verknüpft mit Frau Kochs bescheidener Art des Rückblicks auf ihr spannendes 95-jähriges Leben. Also Marianne Koch, eine Lieblingskollegin von uns. An meiner Seite der Lieblingskollege Knut Kortzen, BR-Literaturkritiker und Host von unserem BookTok-Kanal in der ARD, Literary. Servus.
0: Servus, Christine.
9: Hast du denn in diesem Jahr so eine totale, fantastische Neuentdeckung gemacht?
0: Ja, die von der Hörerin gerade erwähnte Biografie von Marianne Koch habe ich noch nicht gelesen, aber ich habe eine andere Biografie gelesen. Je älter man wird, stelle ich fest, desto lieber greift man ja zum Sachbuch. Ach. Also auch ich zu einer Biografie, aber von einem Mann in dem Falle, Rudolf Augstein, eine Jahrhundertfigur, Journalist, berühmter Gründer des Spiegel. Das ist ein Buch von Martin Dörri und Hauke Janssen, zwei Spiegel-Kollegen von Rudolf Augstein. Und die hatten erstmals uneingeschränkten Zugang zum Rudolf Augstein-Archiv und haben da vieles ausgegraben aus dessen Geschichte. Der ist ja schon 2002 gestorben, Jahrgang 1923, glaube ich, gewesen. Was wirklich, wirklich spannend ist und was diesen Menschen Rudolf Augstein uns nochmal ganz neu zeigt.
9: Also, das ist der legendäre Tipp unseres Literaturkritikers Knut Kortzen. Übrigens, meine Damen und Herren, keine Angst, Sie müssen nicht mitschreiben. Wir notieren alles, was Sie heute uns als Tipp mitgeben und machen eine schöne Liste, die Sie dann sich in aller Ruhe runterladen können und dann auch mal gucken, ob da was für Sie dabei ist. Also, ausgezeichnet, was war Ihr Lieblingsbuch in diesem Jahr? 0800 94 95 95,5, die kostenfreie Telefonnummer. Und Sieglinde Krame aus Bergen hat sie gewählt, ja, und hat einen Tipp.
2: Grüß Sie. Frau Krüger. Servus. Hallo. Servus und Herr Korzen. Sie haben so eine schöne Stimme.
0: Gut.
9: Freut uns.
2: Was ich vorstellen möchte. Mhm. Erstens einmal ist heute in der Süddeutschen Zeitung leider drin, ist das Zeitalter des Lesens vorbei.
9: Mhm.
2: Für mich nie.
9: Ja.
2: Weil das Lesen ist einfach total schön.
9: Was ist für Sie da das Wichtigste?
2: Ja, das Vorstellen. Also ich habe als Kind schon dann einfach die eigene Vorstellung dann von einem Buch oder von den Personen.
9: Mhm.
2: Und vorstellen möchte ich Dörte Hansen, Bruder.
9: Mhm.
2: Ich hoffe, der Herr Korzen nickt.
0: Er nickt.
2: Ich kenne alle Bücher von der, ich habe alle Bücher von der Dörte Hansen, habe eine Mittagsstunde zweimal gelesen, mit Tränen in den Augen.
9: Mhm.
2: Und jetzt habe ich mich so gefreut, dass wieder ein neues Buch von ihr kommt. Und es geht um die, ja, es ist ein Bauernhof in Norddeutschland. Der alte Bauer lebt noch und er hat zwei Söhne und eine Tochter auch. Eine Tochter ist gestorben. Aber der älteste Sohn, obwohl es Zwilling sind, kriegt den Hof. Oder soll ich Hochdeutsch reden? Nein. Und der zweite Sohn wird Tierarzt. Eigentlich wollte er den Hof haben, weil der einfach so ein gutes Verständnis für die Tiere hat. Und dann, ja, dann geht das alles, wenn man in Bayern sagt, ein Bach habe ich.
9: Mhm. Also da kommt es zu Konflikten, das kann man sich gut vorstellen.
2: Ja, und ist teilweise auch zum Schluss habe ich wirklich manchmal mit den Tränen gekämpft, weil ich mir gedacht habe, es ist die alte Tradition und die neue, was der Geier was, die Industrielandwirtschaft möchte was anderes.
9: Mhm.
2: Und das ist wirklich, wirklich schön zu lesen.
9: Sie hat ja so einen ganz speziellen, so norddeutschen Stil auch, finde ich, ne?
2: Ja, sie hat ja, die Hansen hat sogar Linguistik studiert und hat in diesem Buch zwar keine plattdeutschen Ausdrücke drin, sie verzichtet sogar auf diese wörtliche Rede, was auch sehr angenehm ist zum Lesen.
9: Mhm.
2: Aber ja, einfach, also mich hat es total berührt.
9: Also ist es auch das Thema Landwirtschaft in alter Zeit und jetzt in neuer Zeit, die neuen Herausforderungen.
2: Ja.
9: Und das ist etwas, was Sie so interessiert. Wie wichtig ist Ihnen, dass die Charaktere gut beschrieben sind?
2: Ja, schon. Also da, ja, es ist mir schon wichtig.
9: Mhm.
2: Ist es aber das, die eigene Fantasie ist ja dann, die Frau von dem Bauern, der das, also von dem Sohn, der das Haus übernommen hat, den Hof übernommen hat.
9: Frau Krame, was ist denn jetzt los? So, jetzt ist sie uns abhanden gekommen. Ich habe nichts gemacht, ich konnte nichts dafür. Aber Knut, es ist schon ein eigener Schreibstil, oder? Der also dem Bayerischen schon ein bisschen entgegensteht, oder?
0: Der mir aber sehr entgegenkommt,
9: ja,
0: weil ich ja
9: nun mal
0: aus Schleswig-Holstein komme ursprünglich, aber schon viel zu lange in Bayern lebe, um jetzt nicht sagen zu können, dass ich mich hier ebenso wie wohl fühle. Nein, aber mich freut es natürlich sehr, dass eine bayerische Hörerin das gutiert. Das Buch steht ja auch nicht umsonst gerade auf Platz 1 der Spiegel-Bestsellerliste. Ich habe Mittagsstunde auch genauso gern wie die Hörerin gelesen, das Vorgängerbuch, den Vorgängerroman, und freue mich jetzt schon auf die Lektüre von Broder, dem neuen Buch, weil ich nämlich das Vergnügen habe, mit Dörte Hansen reden zu dürfen. Das ist eine Bayern 2-Veranstaltung im Museum 5 Kontinente. Am 29. November werden wir dann eine ganze Stunde über ihren neuen Roman reden. Und ich weiß aus vorherigen Begegnungen, das ist eine fantastische Gesprächspartnerin, eine äußerst sympathische Dame, Dörte Hansen, und ich freue mich sehr darauf.
9: Was würdest du sagen? Was ist für dich ein gutes Buch? Wie wichtig ist die Sprache? Wie wichtig sind die Charaktere? Auf was legst du da besonders Wert oder was spricht dich besonders an?
0: Ach, das ist immer schwer zu sagen. Also natürlich muss man irgendwie andocken können an die Charaktere. Also sie müssen gewisse Eigenschaften unter Umständen haben, denen man selbst nahesteht, die man vielleicht selber hat auch.
9: Mhm.
0: Dann fällt es einem leichter, sich zu identifizieren. Aber ich habe ja auch etwas dagegen, muss ich jetzt gleich mir selbst widersprechen, gegen dieses allzu identifikatorische Lesen, also dass die Figuren wirklich immer nur das widerspiegeln, was man selbst schon kennt, sondern Literatur ist ja im Wesentlichen gerade dafür da, uns neue Welten zu eröffnen und eben nicht nur das Altbekannte wieder zu coinen, was uns eh in der Realität, in der Wirklichkeit jeden Tag entgegenschlägt. Also insofern ist es ebenso spannend, ganz, ganz fremde Welten kennenzulernen, gerade durch die Literatur, durch die Imagination.
9: Mhm. So, jetzt haben wir noch eine Textnachricht hereingekommen, ganz frisch, von Barbara aus München. Mein Lieblingsbuch gerade ist der zweite Roman von Ruth Maria Thomas, Die zweitgrößte Liebe. Erzählt wird die Liebesgeschichte zwischen Henry und Michelle. Ich habe es in den Sommerferien gelesen, als ich mit der Familie im Urlaub war, schreibt sie. Mit dabei mein Sohn Henry und seine Freundin Michelle. Deren Liebe ist ähnlich groß wie die, die im Buch beschrieben wird. Aber der Roman kommt dann doch mit ganz anderen Herausforderungen daher. Lügen, Herkunft und der Frage, ob eine Beziehung glücklich sein kann, wenn der Mann das Geld hat und die Frau die Schulden. Aber das ist natürlich interessant, wenn man etwas liest, was man im Prinzip vorgelebt bekommt. Am Strand ist es wirklich sehr interessant. Kennst du das Buch?
0: Nein, leider nicht.
9: Okay, also der nächste Tipp von Barbara. Danke dafür. Dann ans Telefon zu Gertrud Werder aus dem hohen Norden. Grüß Sie.
10: Ja, grüße auch. Danke für Ihre Sendung. Und ich habe auch gerade gesagt, mein Lieblingsbuch ist das von Schlecki Silberstein, das Internet muss weg. Und ich würde gerne das vorlesen. Also ich bin totaler Gegner gegen das Internet, weil es so ausartet. Und ich würde, wenn Sie mir die Zeit lassen, kurz im Vorlesen, was Sie geschrieben haben. Mein Name ist Schlecki Silberstein, ich bin Blogger und wenn Sie wollen, einer der ersten Siedler des Internets, dem ehemaligen digitalen Wilden Westen, in dem alle frei waren. Mittlerweile ist das eingetreten, was Science-Fiction-Despoten in den 70er Jahren fantasiert haben. Die Welt gehört Konzernen, die mächtiger sind als Staaten. Unsere größeren Gesellschaftsprobleme gehen auf das Internet zurück. Die Renaissance, das Nationalismus. Und ich habe dann gefragt, ich habe den Engel gemalt und habe gefragt, ob ich das da draufschreiben darf. Und der Verlag ist damit einverstanden, weil ich will jetzt auch keine Reklame für Schlecki Silberstein machen, sondern dass das überhaupt nicht mehr kritisiert wird und dass das so aus dem Ruder läuft. Und okay, deswegen ist das mein Lieblingsbuch.
9: Ach, das kann ich mir gut vorstellen. Schlecki Silberstein. Never heard.
10: Nee, das habe ich aber aus dem Rundfunk gehabt. Also ich wusste das auch nicht und es wurde mal im Radio empfohlen. Und da habe ich mir das geholt. Und ich kenne den eigentlich gar nicht, aber ich fand das toll, dass er das Buch geschrieben hat. Das habe ich meinen Enkeln geschickt und die waren nicht so begeistert.
9: Das kann ich mir vorstellen, Frau Werther. Danke aber dafür, das ist schon wirklich sehr interessant. Bringt mich dann zu der Frage, weil du bist ja eben auch Host in einem BookTok-Kanal im TikTok. Und da ist natürlich, spielt das Internet und vor allen Dingen Social Media natürlich eine große Rolle. Wie würdest du das sehen? Also Frau Werder ist kompletter Gegner. Wir werden es wahrscheinlich nicht mehr wegkriegen, auch wenn er fordert, das Internet muss weg. Wie wichtig ist es, dass wir über Bücher und über Literatur eben auch auf diesen sozialen Medien reden?
0: Ja, das ist zunehmend wichtig, weil junge Menschen nun mal nachweislich sich stundenlang jeden Tag in diesen Kanälen da aufhalten. Und das war auch unser Gedanke hinter literally unserem BookTok-Kanal, dass man dort Literatur vorstellt, die bisher auf BookTok, auf TikTok nicht so sehr vorkommt. Also Literatur, die uns gefällt, wie auch hier im Radio häufig vorstellen. Eben nicht diese Genre-Literatur, die da jeden Tag rauf und runter gespielt wird auf TikTok.
9: Das ist New Romance.
0: New Romance, New Adult oder so etwas. Mhm. Das auch, machen wir zwar auch, aber wir machen viel, viel mehr andere Literatur, eben Literatur, die meinen Kolleginnen Leyli Shahin, Miriam Fendt und mir besonders am Herzen liegt. Und das ist, würde ich jetzt mal sagen, ernsthafte Literatur. Wobei das immer so ein bisschen blöd klingt und überheblich soll es aber wirklich nicht sein. Es ist einfach Literatur, die sich auch auf den Bestsellerlisten häufig findet. Was weiß ich, Edgar Selge zum Beispiel oder Samuel Becketts Tagebücher, für die man immer wieder werben sollte, meiner Meinung nach. Das sind fantastische Tagebücher. Er ist nämlich 1936, 37 durch Nazi-Deutschland gereist und war als Irer ein sehr genauer Beobachter. Er konnte sehr gut Deutsch, kurioserweise. Der damaligen Zustände, es hat ihn größtenteils angewidert, was hier ihm entgegenschlug und Er hat es aber sehr, sehr genau verzeichnet alles. Er hat Museen über Museen besucht, hat die Kunst, die Gemälde darin betrachtet, hatte auch Zugang zu der sogenannten entarteten Kunst. Also es ist wahnsinnig spannend zu lesen, dieses Tagebuch der Jahre 1936, 37 von Samuel Beckett. Mhm. Und so etwas stellen wir auch auf unserem BookTok.
12: Und wie ist da die Reaktion dann drauf? Kommt ihr dann mit eurer Community auch ins Gespräch? Gibt es da Austausch?
0: Das ist das Entscheidende, die Interaktion. Also deshalb machen wir das auch, weil wir denken, unser Auftrag als öffentlich-rechtlicher Rundfunk ist,

0: Fundiert, verständlich, unterhaltsam erfährt man unglaublich viel, was unser Land und unser Leben bis heute prägt. So, dann zu Thomas Pulte aus München. Herr Pulte, grüß Sie.
1: Grüße Sie. Das ist ja schön, dass ich drankomme. Also ich ich gebe zu, über den Philosophen Sloterdijk, der ist mir irgendwo im Netz begegnet, der hat für seinen Sommerurlaub den Beat Wiss, der schreibt sich B-E-A-T, ist sein Vorname, Wiss, B-Y-S-S, das Genie des Abendlandes zur Geschichte der Bürgerlichkeit. Und das ist ein Schweizer Kunsthistoriker, der ist auch Professor, ist 78 Jahre alt, Professor für Kunstwissenschaft und Medientheorie an der Staatlichen Hochschule für Gestaltung in Karlsruhe. Und der hat ein Buch geschrieben, also meine Überlegung ist die, und ich bin ganz begeistert, es ist ein doppelbändiges Werk, 800 Seiten, ich bin gerade auf Seite 473 und da hatte ich einen Kommentar, den bringe ich später, der ist lustig und der passt irgendwie in unsere Zeit. Also mir geht es um die Idee der inneren Legitimation von Europa. Die steht heute an. Nach dem Krieg ist Europa gegründet worden als Wirtschaftsgemeinschaft, die Gasperi, Adenauer, Schumann und so weiter. Man hat die Abwehr des Kommunismus im Kopf gehabt, wollte sich gegen den Brutalo-Kommunismus der USA verwehren. Heute kommt China dazu. Aber was ist nun wirklich eine tragende Idee Europas? Und da hilft mir dieses Buch doch sehr, weil er die ganze Kunstgeschichte aufrollt und die Kontinente beleuchtet. Und dazu kommt, dass eben das Geniale der europäischen sozusagen das Kennzeichen für das Genie des Abendlandes ist die Komplizenschaft zwischen Kunst und Herrschaft. Ja, also er sieht genial die Rolle der Auftragskunst als eingesetztes Mittel der Selbstüberhöhung seitens der Herrschergeschlechter. Okay. Und heutzutage versuchen viele ihre chauvinistischen, wählerpopulistischen, nationalen Ideen in Europa reinzubringen. Und es geht so ein bisschen unter, dass Europa ja letztlich eine Abfolge von Herrschergeschichten ist, die ihre Familiengeschichten eingebracht haben. Und da hat jeder versucht, sich zu überhöhen. Also in Peking beispielsweise, mal angeführt, ist es die verbotene Stadt. Da kam das Volk gar nicht in den Genuss, die Kunst zu betrachten. In Europa stehen die Werke überall rum. Heute können wir in alle Museen, aber überall standen früher die Standbilder und so weiter. Und die Herrscher haben sich versucht zu überhöhen. Und das ist vielen gar nicht bewusst. Und der Herr Wiss, der rollt das in einer gut verständlichen Sprache so klug auf, dass einem die Rolle dieser Kunst als Selbstüberhöhung der Herrschergeschlechter ganz deutlich vor Augen geführt wird.
0: Also das klingt aber wirklich nach einem umfangreichen Werk. Da haben Sie noch einiges vor sich, Herr Pulte. Aber
1: ja, noch 300 Seiten.
0: Da muss man richtig tief einsteigen. Ja. Wie lange werden Sie da noch brauchen, meinen Sie?
1: Ja, also der Sloterdijk sagte so witzig, also für eine Kur, die unter 3 Wochen ist, die ist nicht wirksam. Also ich sitze da jetzt, Band 1 hat mich gute 4-5 Wochen gebraucht. Also da sitze ich schon noch eine Zeit lang dran. Aber ich möchte es sehr empfehlen. Es eröffnet Horizonte und gerade in Bezug auf das, was auf Europa zukommt und wie wir uns selber verstehen, da ist das sehr hilfreich.
0: Dankeschön, Herr Pulte, für diesen Tipp und alles Gute und gutes Durchhaltevermögen. Ein paar Wochen für ein Band?
2: Wenn es denn der Selbstvergewisserung als Europäer dient, warum nicht? Also mich hat das jetzt sehr neugierig gemacht, was der Hörer über Beat Wiss neues Buch da erzählt hat und was Sloterdijk auch dazu sagt. Also nein, ich finde, man muss sich die Zeit nehmen und das ist ja auch das Schöne am Lesen, dass man eben mal diesem Druck, dem zeitlichen Druck, dem wir alle im Alltag nicht so recht entkommen können, einmal dann entbunden ist in gewisser Weise, wenn man sich die Zeit nimmt. Man muss sie sich natürlich selber nehmen. Man darf sich nicht wieder verleiten lassen, dann doch zum Smartphone zu greifen und wieder reinzugucken, was Neues da irgendwie getwittert wird oder was auch immer. Was mir auch viel zu oft unterläuft, aber ich stelle fest und ich empfehle das nachdrücklich jedem, ich habe es gerade heute Morgen wieder praktiziert, nach dem Aufwachen direkt zu lesen, ist eigentlich das Beste, um in den Tag reinzukommen, um mit einer gewissen Ruhe und Gelassenheit auch den Tag
0: zu Da muss man sich den Wecker ein bisschen früher stellen, weil wenn man dann ein richtig gutes Buch hat.
2: Ja, ich habe das Glück, ich wache immer so früh auf.
0: Ach so, okay. Ja, dann schon. Weil wenn es dann hektisch wird, weil das Buch so toll ist. Okay, also

0: gleich nach dem Aufwachen lesen, um entspannter in die Welt zu starten. Jetzt, bevor wir gleich zu einer ehemaligen Buchhändlerin gehen, noch schnell Thomas Rebholz aus Murnau. Grüß Sie.
1: Guten Tag.
0: Sie haben ein interessantes Buch, das Sie empfehlen wollen, gell?
1: Ja, ich möchte empfehlen das Buch 1974, eine deutsche Begegnung von Ronald Reng. Und da geht es um das einzig je stattgefundene Fußballspiel zwischen der DDR und der Bundesrepublik Deutschland. Das war im Juli 1974 in Hamburg anlässlich der WM. Mhm. Und es geht natürlich nicht nur um dieses Spiel, sondern das Tolle, was der Ronald Reng da macht, der zeigt uns wirklich beide Seiten, das gesamtdeutsche, lang bevor der Wiedervereinigung. Und das hat mich derartig geholt, das Buch, dass ich wirklich wie eine Zeitreise gemacht habe in meine Kindheit. Ich war, bin 63er Jahrgang, ich war 1974 10 Jahre alt. Mhm. Ich habe Fußball-WM natürlich verfolgt und geschaut. Wir haben es erst 72 zu den Olympischen Spielen den ersten Fernseher bekommen und ich war natürlich wie süchtig nach diesen allen Berichten über Fußball und das hat mich so zurückgeholt und er macht dann wirklich ein ganz breites Spektrum an auf beiden Seiten in Deutschland. Das ist für nicht nur für Fußballfans, sondern das ist für Leute interessant, die diese Zeit erlebt haben, vor allen Dingen als Jugendliche.
0: 1974, das Spiel Deutschland gegen DDR. Thomas Rebholz, Dankeschön dafür.
2: Das ist übrigens wirklich ein ganz toller Sportbuchautor, Ronald Reng, wenn ich das noch sagen darf. Übrigens einer der ganz wenigen deutschen Autoren, die in England auch Erfolg haben als Sportbuchautoren. Sportbuch des Jahres ist eines seiner Vorgängerbücher mal dort geworden.
0: Hat über einen Torhüter. Hat er nicht auch über Klopp geschrieben?
2: Über Jürgen Klopp weiß ich gar nicht.
0: Weiß ich jetzt auch nicht mehr genau. Nein,
2: aber er ist wirklich ein fantastischer Geschichtenerzähler, gerade solcher historischer Begebenheiten wie bei 1974.
0: Also an alle Fußballfans und auch an die gerichtet, die sich um diese deutsch-deutsche Verhältnis nochmal Gedanken machen wollen. Dankeschön, Herr Rebholz. Tschüss. Wiederhören.
1: Ciao.
0: So, und jetzt sind wir bei Sabine Schwemmer. Sie ist Mitbesitzerin gewesen der Buchecke in Diedorf. Frau Schwemmer, grüße Gott.
3: Hallo.
0: Die Buchecke in Diedorf gibt es leider nicht mehr. Sie mussten sie aufgeben. Warum?
3: Ja, das war so. Also wir waren zu dritt, also drei Besitzerinnen und zwei Angestellte. Also eine Studentin und eine andere Angestellte, Teilzeitangestellte. Und eine Jüngere war dabei. Und wir haben eigentlich gehofft, dass die ein bisschen mehr macht und dass wir zwei Älteren einfach weniger machen können. Und dann hat die Jüngere plötzlich gesagt, sie hört jetzt ganz auf. Mhm. Und dann haben wir beschlossen, dass wir die komplette Buchecke abgeben und haben dann eben gesucht. Und da hatten wir auch noch schon Nachfolger. Es war schon alles unter Dach und Fach. Und dann haben die ganz kurzfristig haben die uns dann abgesagt. Und dann haben wir gesagt, okay, jetzt nochmal suchen. Das machen wir nicht. Und dann haben wir zugemacht.
0: Und somit hat also Diedorf jetzt keine Buchhandlung mehr, oder?
3: Nee, leider. Sehr, sehr schade. Also nicht nur für mich als Besitzer, sondern auch als Leser natürlich.
0: Jetzt hat eben eine Hörerin schon gesagt, in der Süddeutschen Zeitung heute ein ganz großes Dossier über die These, ob das Zeitalter des Lesens vorbei ist. Was ist denn Ihr Eindruck? Was ich jetzt nachgelesen habe, sehr viele Buchhandlungen haben dicht gemacht. Die Zahl der Buchhandlungen ist deutlich gefallen in Deutschland. Woran liegt's? Haben die Leute das Interesse verloren? Haben sie die Geduld verloren? Nehmen sie sich die Zeit nicht mehr? Oder liegt es auch daran, dass die jungen Leute, wie wir jetzt in den letzten PISA-Tests gelesen haben, auch an Lesekompetenz verlieren und somit auch das Leseinteresse?
3: Also das glaube ich auf jeden Fall, dass die Jungen, also das mag ich an meinen Kindern, meine Tochter, die ist 30 und wir waren jetzt am Urlaub und die liest schon mal ein Buch im Urlaub, aber die dattelt mindestens genauso viel am Handy dann immer. Dann schaut man da rein und muss da kurz gucken und so und das mache ich zum Beispiel gar nicht. Also ich glaube, dass die Jüngeren schon auf jeden Fall mehr Handy und so, auf jeden Fall.
0: Und das macht dann auch den Buchhandlungen zu schaffen? Oder ist es auch natürlich der Online-Buchhandel, der bei Ihnen das Geschäft killt?
3: Also bei uns war es nicht so. Mhm. Also wir waren sehr gut vernetzt, auch mit Schulen und mit allem. Wir haben auch geliefert, die Bücher geliefert. Also unser Laden lief eigentlich wirklich sehr gut. Aber es kann natürlich sein, dass welche, also ein kleiner bei uns in der Nähe Zug macht, der war natürlich näher an der Stadt. Dass die zum Beispiel dann sagen, Mensch, dann gehe ich lieber zum Hugendubel oder sonst wohin in der Stadt, wo ich dann in so einen kleinen gehe. Und viele sind natürlich sehr bequem und bestellen. Einfach.
0: Ist es auch so, dass vielleicht auch die sinkende Kaufkraft und so diese etwas auch miesere Stimmung bei uns in Deutschland den Leuten auch so ein bisschen das Buch vergällt?
3: Auf jeden Fall. Und vor allem finde ich auch, dass Bücher extrem teuer geworden sind, weil für das, dass man es vielleicht in einer Woche oder so ausliest, ein festgebundenes Buch, und dafür 30 Euro zu zahlen, ich finde es auch sehr teuer. Also ich finde, Buch wird immer mehr auf jeden Fall so ein Luxusprodukt, das man eher dann mal verschenkt auch. Aber ich glaube, wenn einer ganz viel liest, so wie ich jetzt auch zum Beispiel, ich gehe halt dann tatsächlich in die Bücherei, weil ich sehe das nicht ein, dass ich so viele Bücher und so viel, wie ich lese, so viel Platz habe ich ja gar nicht mal zu Hause. Und es ist auch wirklich sehr teuer. Und Taschenbuch ist ja inzwischen sehr teuer.
0: Jetzt, also schon mal ein bisschen viel über die Misere letztlich der Buchhandlungen und des Lesens und der Bücher gesprochen. Aber man hat so den Eindruck, dass die Menschen ja doch noch sehr interessiert sind, in einer bestimmten Altersgruppe auf jeden Fall. Wie ist es denn bei Ihnen? Haben Sie auch das Gefühl, dass Ihre Freundinnen, Bekannten, Nachbarn sich gerne auch treffen zu so Literaturkreisen zum Beispiel? Ist das etwas, was das Lesen noch am Laufen hält?
3: Ja, bestimmt fördert es das. Wir haben ja auch einen Lesekreis, und ich kenne auch sehr viele andere, die in Lesekreisen sind, weil das ist dann, das spornt ein bisschen an, wenn man dann gemeinsam liest und sich dann trifft und darüber spricht natürlich.
0: Also ist es etwas, wenn man sich da noch zu alleine fühlt oder wenn man sagt, ich brauche ein paar Mitstreiter und ich will es eigentlich auch spannender machen, die Leserei, dann sich da jemanden zu suchen, weil ich glaube schon, dass es sehr weit verbreitet ist in Deutschland, ländlichen Gemeinden, aber eben auch in den Städten, oder?
3: Ich denke schon, also bei uns gibt es einen Literaturkreis in Diedorf, der sich schon sehr lang trifft. Die Damen sind allerdings schon alle über 80. Okay. Den gibt es schon sehr lang. Aber auch so private Lesekreise gibt es schon einige, die ich kenne. Und also ich finde es ganz spannend, weil man liest halt dann auch mal was, das man sonst vielleicht nicht anfassen würde.
0: Genau.
3: Und man denkt, oh nee, das ist so gar nicht meins. Und das liest man halt dann auch mal. Und das finde ich ganz spannend daran.
0: Und was tun, um wieder mehr Nachwuchs zu gewinnen? Was wäre Ihrer Meinung nach wichtig?
3: Sehr schwierig. Also Jugendliche, da gibt es halt die Vielleser. Da macht man natürlich viel jetzt mit der Optik von den Büchern. Mit dem zum Beispiel, mit dem, ich weiß gar nicht, wie das heißt, wenn die Seiten so bedruckt sind, wenn das Buch zu ist oder so, da macht man halt viel von der Optik her, versucht man es. Aber es ist auf jeden Fall sehr, sehr schwierig. Und dann muss man auch sehen, dass die Jugendlichen, die man eigentlich zum Lesen bringen will, irgendwann, je älter sie werden, desto weniger Zeit haben die auch, weil die so viel Druck haben von der Schule. Da kann man nur hoffen, dass sie vielleicht dann ein bisschen später wieder anfangen.
0: Okay. Und man kann vielleicht noch mal darauf hinweisen, den Grundstock legen, indem man den Kindern vorliest, auf jeden Fall. Und damit sie die Faszination der Bücher schon mal als ganz kleine mitkriegen. Sabine Schwemmer, vielen herzlichen Dank für Ihren Einsatz und alles Gute und viele, viele spannende Bücher. Geben Sie uns noch einen Tipp. Was war Ihr Lieblingsbuch des Jahres?
3: Also was mir super gefallen hat, also dieses Jahr, ich weiß es, ich glaube, das war schon letztes Jahr, das war Der Gott des Waldes.
0: Der Gott des Waldes.
3: Aber ich weiß, Der Gott des Waldes, aber ich bin mein... Ja, genau, Liz Moore, Gott des Waldes. Also es war eins meiner Lieblingsbücher in letzter Zeit.
0: Um was geht's da ganz kurz? Ich wüsste das gar nicht mal, wenn ich das letztes Jahr gelesen habe. Ist vielleicht eine gemeine Frage jetzt, Frau Schwemmer.
3: Das ist wirklich sehr gemein, weil das weiß ich jetzt tatsächlich nicht mehr, weil ich lese ungefähr 100 Bücher im Jahr und da ist es natürlich, aber ich weiß noch, das habe ich auch jedem empfohlen, deswegen kennt es auch der Frank, weil ich es seiner Frau empfohlen habe. Und ich fand es einfach richtig toll.
0: Alles klar, okay. Gut, dann nehmen wir das einfach mal so mit. Dankeschön, Frau Schwemmer, alles Gute für Sie.
3: Sehr gern.
0: Und im Tagesgespräch ist jetzt 12.31 Uhr.
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0: Heute geht es wieder um Literatur. Ausgezeichnet, was war Ihr Lieblingsbuch in diesem Jahr, wollen wir von Ihnen wissen.
4: 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Wie erfahren Sie unter bayern2.de.
0: Und eine solche hat uns Christian Gödi geschickt.
5: Diese Woche erschienen Andrea Wulff, Der Reisende, Georg Forster und die Entdeckung der Menschlichkeit, wie Georg Forster die Cook-Reisen begleitete durch die Südsee mit allen möglichen tollen Entdeckungen über die Menschen dort und auch Kritik an den Europäern. Sehr lesenswert, absolut spannend.
0: Der Reisende. Dankeschön dafür. Dann kam natürlich auch nochmal eine Textnachricht über Signal von Andrea Hausmann. Und sie sagt, für das Buch Mittagsstunde muss ich einfach auch das Hörbuch empfehlen, gelesen von Hannelore Hoger. Ich lese eigentlich lieber selber, aber das geht echt tief. Sie liest es mit diesem platt angehauchten Zungenschlag. Viele Grüße. Hast du das schon mal gehört? Hast du da mal reingehört? Wenn du eh aus dieser Gegend bist.
2: Aber zu Andrea Wulff kann ich noch kurz was sagen, weil Andrea Wulff wirklich auch eine ganz tolle Sachbuchautorin ist. Sie hat ja auch schon über Alexander von Humboldt, der mit Georg Forster auch selber Reisen unternommen hat, geschrieben, ein eigenes Buch. Und mir hat ein Freund dieses neue Buch von Andrea Wulff über Georg Forster auch schon sehr ans Herz gelegt. Aha. Ich bin fest gewillt, es zu lesen.
0: Wie groß sind die Stapel der zu lesenden Bücher bei dir zu Hause?
2: Ziemlich groß. Also es kommen ja jeden Tag so ungefähr 10 neue Bücher rein in die Redaktion. Und ich kann nicht alles mit nach Hause schleppen, aber ein Großteil mache ich dann natürlich so, dass es bei mir landet. Und vieles wandert dann aber auch in Bücherschränke, muss ich ganz ehrlich sagen, weil es dann aus zwar nette Geste von den Verlagen, mir das alles zuzuschicken, aber es trifft nicht alles meinen Geschmack und mein Interesse. Aber ja, es sind große Bücherstapel, durch die man sich wühlen muss. Es ist allerdings noch nicht so weit. Es gibt doch diese berühmte Legende unter Journalisten, dass beim Stern die Journalisten die Manuskriptstapel ihrer ungedruckten Texte so hoch waren, dass sie Selbstmord begangen, darunter springend. So weit ist es bei mir also noch nicht mit den Bücherstapeln zu Hause.
0: Kommt dir es auch vor, dass du ein Buch anfängst? Ich finde es immer so wahnsinnig enttäuschend, wenn es mir nicht gefällt und ich es aufhören muss. Das fällt mir richtig schwer. Das ist fast wie, fühlt sich an wie Verrat. Aber es ist auch blöd, seine Zeit, die man ja eh sich stehlen muss, um zu lesen, mit etwas zu verschwenden, was einem nicht gefällt. Wie handhabst du das?
2: Ja, das kann ich gut nachvollziehen. Mein Ansinnen ist immer, also wenn ich darüber etwas mache, muss ich es eh ganz lesen. Da führt gar kein Weg dran vorbei. Aber bei Büchern, die ich nicht notwendigerweise gleich im Radio auch bespreche oder mit den Autorinnen und Autoren Gespräche führe, da breche ich dann auch ab und sage, nein, die Zeit ist einfach zu kostbar, wenn ich merke, es bringt mir persönlich jetzt nichts.
0: Und dann kannst du ja gerne in den Bücherschrank wandern. Jetzt sind wir bei Anna Schaller und jetzt höre ich mich an wie in der Geisterbahn, aber jetzt ist es vorbei. Frau Schaller, grüß Sie.
6: Genau. Grüß Sie. Also ich nehme ganz gerne immer aus dem örtlichen Bücherschrank die Bücher, für die ich mich interessiere. Mhm. Teilweise spare ich die dann auf, bis ich mal Zeit habe, tatsächlich zu lesen. Aber was ich festgestellt habe, das ist, dass die Bibliotheken teilweise Bücher aussortieren von ehemaligen Nobelpreisträgern oder so richtige Klassiker, die auch noch sehr gut in Schuss sind. Und da frage ich mich, ob wir uns das wirklich leisten sollten, weil im Grunde genommen, wenn ich jetzt einen Nobelpreisträger von, ich sage jetzt mal 1936 oder sonst irgendwas habe, dann ist der deswegen nicht schlecht, sondern es ist vielleicht der zeitliche Kontext geändert. Und wir berauben uns da eigentlich eines gewissen kulturellen Erbes, das man eigentlich nicht so weit, so leicht aufgeben sollte, nur aus Platzgründen oder wie auch immer.
0: Ist es für Sie wichtig, dass ein Buch, das Sie lesen, einen Preis gekriegt hat, wie den Literaturnobelpreis oder einen deutschen Buchpreis oder sonst was?
6: Nein, nicht. Gar nicht. Aber ich hab mich halt einfach nur gewundert. Also zum Beispiel Naguib Mahfouz kennt keiner. oder Pearl Buck, die hat auch irgendwie so Anfang des 20. Jahrhunderts hauptsächlich über China geschrieben und dort irgendwie sehr leicht verständlich die chinesische Wirklichkeit dargestellt. Und dafür dann, glaube ich, sogar einen Nobelpreis bekommen.
0: Auch haben Sie das
6: wenn
0: gelesen?
6: Heute China. Ja.
0: Würden Sie das empfehlen? Dann nehmen wir es nämlich auf die Liste auf.
6: Das ist aber schon uralt. Also.
0: Ja, macht ja nichts, aber vielleicht gruselt man ja wieder raus in einem Bücherschrank oder in einer Bücherei oder dergleichen.
6: Ja, das sind halt relativ einfach zu lesende Romane. Die hat eine ganze Reihe geschrieben. wo es dann eben auch um den Opiumkrieg mit den Engländern ging und wie diese Opium-Einflüsse in China quasi die ganze Gesellschaftsstruktur mehr oder weniger aufgerieben haben. Also ich finde das schon nicht so nicht so dumm, sich dann auch so alte Literatur oder so halbalte Literatur trotzdem noch aufzusparen.
0: Waschala, das ist ein interessanter Punkt. Also das Ausmisten von älteren Büchern in Büchereien, die wandern dann in Antiquarien oder werden vernichtet, ich weiß es nicht. Was hältst du davon?
2: Naja, wir haben ja zum Glück noch viele Antiquariate und das ist ja nun wirklich auch ein Vorteil von Onlinehandel, dass man über zvab.de da lustvoll stöbern kann und sich das problemlos auch dann zuschicken lassen kann. Glücklicherweise haben wir noch eine recht reiche Antiquariatslandschaft, in der dann auch zum Beispiel die Bücher von Perlis Buck, die gerade in Rede standen, durchaus noch zu haben sind. Nobelpreisträgerin, glaube ich, von 1938. Narib Mahfouz, der ebenfalls erwähnte ägyptische Autor, hat ihn, glaube ich, 1992 bekommen, wenn ich mich nicht täusche. Liegt natürlich alles schon ein bisschen zurück, wie die Hörerin zu Recht sagt, aber der Nobelpreis wird ja nun gerade vergeben für ein Werk, welches die Zeiten überdauern wird, nach Meinung des Nobelpreiskomitees. Also insofern ist das überhaupt nicht schlimm, wenn ein Buch 100 Jahre alt ist unter Umständen. Die Geschichte des Nobelpreises reicht bis 1901 zurück, also da gibt es schon eine ganze Reihe von älteren Schriften jetzt mittlerweile. Im Idealfall, Sie haben es nicht immer getroffen in Stockholm, aber im Idealfall erwischen Sie eine, die wirklich die Zeiten überdauert.
0: Da gehen wir jetzt gleich zu nächster Woche, da wird er ja bekannt gegeben. Hat man einen Hauch einer Ahnung, wer in Frage kommt? Kann man sagen, ob es ein Mann oder eine Frau wird, nachdem es letztes Jahr einen Mann bekommen hat, dass es jetzt eine Frau dran ist?
2: Es ist absolute Spekulation. Also, jedes Jahr wieder. Und es ist eine lustvolle Spekulation und wir beteiligen uns alle daran. Aber ehrlich gesagt hat keiner von uns einen blassen Schimmer, weil diese Jury oder dieses Nobelpreiskomitee hinter streng verschlossenen Türen tagt. Ich war mal in dem Restaurant, in dem sie sich eine Woche vor Bekanntgabe des Preises immer treffen und dann die letztgültige, die finale Entscheidung treffen. Zum Goldenen Frieden heißt dieses Restaurant, sehr schönes altes Restaurant, uraltes Restaurant in Stockholm. Da wird alles abgeriegelt, da wird nicht mitgehört, da kriegt keiner was mit und dann gehen sie raus und wissen, eine Woche müssen wir jetzt noch Stillschweigen bewahren und dann wird es verkündet.
0: Aber vielleicht hast du einen Wunschkandidaten oder Kandidatin?
2: Ja, das hat man natürlich jedes Jahr aufs Neue. Ja gut, bei mir ist es zum Beispiel ein französischer Autor, der auch weithin bekannt ist, Michel Houellebecq. Ich glaube, das ist wirklich ein Autor, dessen Werk über viele andere Werke hinausragt und der auch vielleicht nicht mit jedem Buch, vielleicht jetzt nicht gerade mit seinem letzten, aber mit vielen, vielen seiner Vorgängerbücher wirklich Bleibendes hinterlassen wird. Lebt ja zum Glück noch und schreibt auch noch hoffentlich. Und Karte und Gebiet ist so ein Roman von ihm, der auch zu Recht den Prix Goncourt gewonnen hat. Also das wäre ein Autor. Aber der Nobelpreis-Jury oder dem Komitee wird ja immer vorgeworfen, dass man zu sehr eurozentristisch agieren würde. Jetzt hat im vergangenen Jahr, wenn ich es richtig im Kopf habe, doch Laszlo Krasznahorkai gewonnen, also ein Ungar. Deshalb wird es mutmaßlich vielleicht eher eine Autorin aus einer ganz anderen Weltgegend. Und da lauten die Wetten jetzt, so wie ich das verfolge, auf eine Chinesin des Namens Zhang Xue. Da müssen jetzt die Sinologen mehr dazu sagen, denn ich kenne mich bei dieser Autorin überhaupt nicht aus. Sie ist aber gleichwohl ins Deutsche übersetzt. Also sie hat einen deutschen Verlag. Und wenn das wirklich so kommt nächsten Donnerstag, dann wäre es ja ganz schön, weil wir hatten auch schon den Fall, dass es Nobelpreisträger gab, deren Werk überhaupt nicht auf Deutsch vorlag zum Zeitpunkt der Bekanntgabe.
0: Das ist ein bisschen schwach, weil die Nachfrage wird ja dann doch kräftig steigen, auch bei uns in Deutschland. So, wir haben noch gut 20 Minuten Zeit, 25 Minuten hier in unserer Sendung ausgezeichnet. Was war Ihr Lieblingsbuch in diesem Jahr? 0800 94 95 95 5 ist die kostenfreie Telefonnummer. Man kann auch eine Sprachnachricht oder Textnachricht schicken und eine kommt über WhatsApp von Albrecht. Mein Lieblingsbuch dieses Jahr ist Der Stich der Biene von Paul Murray. Eine irische Familiengeschichte mit einer wunderschönen Gestaltung der Charaktere, sehr zeitgemäß, immer wieder spannende Cliffhanger, beste Unterhaltung auf 700 Seiten und hohem Niveau.
2: Kann ich absolut unterschreiben. Ich hatte das Glück, mit Paul Murray ein Gespräch führen zu dürfen und das Buch natürlich vorher gelesen zu haben. Und das ist wirklich ein ganz toller Familienroman, weil er aus vier verschiedenen Perspektiven erzählt ist von dieser Familie. Mhm. Und man kriegt einen jeweils neuen Blick auf die Geschichte, um die es da geht. Und das ist wirklich bis zur letzten Seite hochspannend.
0: Okay, also wird unterstützt hier von Knut Korzen. Und dann schreibt uns noch Marcin Paschek aus Polen. Mein Lieblingsbuch war in diesem Jahr Kolaborantka, also die Kollaborantin von Barbara. Und jetzt bitte ich alle um Verzeihung, weil ich das sicher nicht richtig ausspreche. Wyschosanska. Es ist eine faszinierende Liebesgeschichte vor dem Hintergrund der deutschen Besatzung Polens im Zweiten Weltkrieg. Jetzt ist Bernhard Schletter aus Berlin dran. Herr Schletter, grüß Sie.
7: Ja, grüß Gott in die Runde. Eins meiner Lieblingsbücher ist Konrad Lorenz. Die 8 Todsünden der zivilisierten Menschheit. Mhm. Und dort wird zum Beispiel gewarnt, schon auf den Seiten 94, 95, vor dem drohenden moralischen und kulturellen Zusammenbruch der Vereinigten Staaten, der die ganze westliche Welt in Mitleidenschaft ziehen wird. Also was wir jetzt zum Beispiel mit Trump und Co. erleben. Mhm.
0: Okay, also das ist ja sehr nah an einer Realität. Bernhard Schletter, danke schön dafür. Schöne Grüße nach Berlin. So, und jetzt Oswald Baumeister aus München. Servus.
8: Herr, grüß Sie. Also mein Lieblingsbuch dieses Jahr, das lese ich gerade. Mhm. Und zwar ist es im Rahmen von, dass ich einfach Bücher wegtun muss, weil ich jetzt langsam in dem Alter bin, wo man sich ein bisschen einschränken muss. Und das ist Oskar Maria Graf. Kennt man in Bayern.
0: Ja.
8: Und das sind Kalendergeschichten.
0: Also kurze. Also
8: ich weiß jetzt nicht, ob es das noch im Buchhandel gibt. Mhm. Also ich habe es in meinem Regal gefunden. Und das sind kleine Geschichten, so immer so um die 20, 25 Seiten. Und so Alltagsschilderungen aus der Zwischenkriegszeit in bei armen Leuten.
0: Ja, wie ist denn da die Sprache? Ich habe nämlich Oskar Maria Graf auch mal wieder angefangen und habe mich ein bisschen schwer getan mit der Sprache. Sie war ein bisschen so umständlich, fand ich. Finden Sie das nett?
8: Nee, ich finde sie eher schnörkellos. Und okay. Das ist jetzt, deswegen rufe ich überhaupt an, weil es war ja die Rede, dass immer weniger gelesen wird, dass immer ungerner gelesen wird. Ja. Und wenn man jetzt mit Kurzgeschichten anfängt, oder zum Beispiel, man setzt sich abends noch hin und statt in die Glotze zu gucken, liest man was.
0: Ja.
8: Und dann ist man irgendwie, ja, dann kann man sich entscheiden, lese ich eine Geschichte, lese ich zwei Geschichten. Mhm. Und wenn ich jetzt irgend so einen Schinken mit 400 Seiten.
0: Oder 800.
8: Und dann habe ich irgendwie 3 Tage keine Zeit und muss was anderes machen. Und dann weiß ich nicht mehr, wer was. Und so, also habe einen Faden verloren. Und das sind so kleine Meisterwerke.
0: Okay.
8: Würde ich sehr empfehlen für Leute, die nicht viel lesen, aber die also gern lesen. Also man kann auch Upton Sinclair oder irgend, also es gibt unglaubliche Literatur und
0: aber gut, und aber meinst du, Sie empfehlen also die Kalendergeschichten von Oskar Maria Graf?
8: Genau.
0: Geht es auch um bayerisches Leben so richtig oder geht es um alles in der Gesellschaft, im Leben, in Liebe?
8: Ja, das schon deutlich in München.
0: Ah ja, okay.
8: Also er nennt keinen Ortsnamen, aber ist so klar wo.
0: Okay.
8: Und das finde ich, also wenn man einfach auch so nicht so ein wahnsinnig fanatischer Leser ist und ganz gern auch mal fertig werden will wieder mit der Geschichte, dann kann ich das nur empfehlen.
0: Da schmunzelt der Literaturkritiker hier, Knut Korzen. Ja,
2: ich finde den Vorschlag absolut berechtigt und sehr, sehr sinnvoll, gerade bei Leuten, die eben sagen, oh Gott, 400 Seiten, 500 Seiten, wie soll ich das schaffen? Da dauert das bei mir ein Jahr oder sowas, bis das auf dem Nachttisch dann ausgelesen ist. Nein, diese Kurzgeschichten, die Erzählungsbände, die komischerweise bis heute bei uns in Deutschland, in anderen Ländern ist das ganz anders, in England sind das Riesenerfolge, Kurzgeschichtenbände, aber bei uns gilt das immer noch als Kassengift. Ich kann es nicht verstehen, warum es so ist, weil es wirklich der beste Weg ist. Dann hat man eben nur 30, 40 Seiten für eine Geschichte und wenn sie gut komponiert, wenn sie gut geschrieben ist, macht es ebenso große Freude, so etwas zu lesen wie einen Roman. Also absolut kann ich das nur unterstreichen, was der Hörer sagt.
0: So, und jetzt haben wir noch eine Sprachnachricht erhalten von Anne Schmidt-Klein. Sie empfiehlt nämlich die Riesinnen.
9: Eine wunderbare Sendung, immer wieder Bücher vorzustellen. Ich habe auch eins, was ich gerade aktuell lese, von der Hanna Heffner, Die Riesinnen, eine Drei-Frauen-Generationen-Geschichte, die im Schwarzwald spielt, geht auch um viel alte Traditionen bis in die Neuzeit. Und mich begeistert es auch so, weil die Frau Heffner eine ganz besondere Sprache auch hat und ihre Gedanken wunderbar formuliert und transportiert.
0: Und das passt wunderbar, denn Die Riesinnen von Hanna Heffner ist nominiert für den Bayern 2 Publikumspreis. Und da sind noch 4 andere Werke nominiert. Und man kann noch abstimmen bei uns auf bayern2.de für diese Werke, unter anderem eben auch für Hanna Heffner, bis zum 22. 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Die Preisverleihung ist dann am 29.10.26. Du bist da drin, habe ich gelesen, weil du...
2: 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Ich selbst hatte ja das Glück, da 6 Jahre selbst in der Jury sitzen zu dürfen. Jetzt macht es meine Kollegin Marie Schöss schon im 4. Jahr. Und das ist eine tolle Jury mit einer neuen Kollegin von der Zeit jetzt auch in diesem Jahr, mit Andreas Platthaus von der Frankfurter Allgemeinen Zeitung. Und das ist eine sehr muntere Diskussion, kann ich nur sagen, die sehr, sehr viel Spaß macht. Und wir werden das ja live ausstrahlen, dann auch auf Bayern 2 abends von 20 bis 22 Uhr.
0: Es entscheidet sich dieser Preis ja in der Diskussion live an diesem Abend. Das ist das Besondere, gell?
2: Das ist das absolut Besondere, dass die Jury coram publico quasi entscheidet, welches. Es sind 6 Bücher nominiert insgesamt. Das ist jetzt nicht der von dir erwähnte Bayern 2 Publikumspreis, sondern es sind 6 andere Titel, 3 Sachbücher, 3 Belletristiktitel. Und die stehen vorher fest und jeder hat so seinen Favoriten. Aber am Ende kann nur einer gewinnen jeweils. Und das ist eine jeweils halbstündige Diskussion und die ist meistens sehr spannend.
0: Also es lohnt sich reinzugucken unter bayern2.de, entweder zum Workshop auch mitmachen oder eben abstimmen für den Publikumspreis. Es ist noch möglich bis fast Ende Oktober. So, jetzt, wo schauen wir denn weiter? Bei Uta Klawitter aus Hohenwart. Grüß Sie, Frau Klawitter.
10: Grüß Sie. Also mein Lieblingsbuch in diesem Jahr ist Die Evolution der Gewalt. Ist geschrieben von 3 Wissenschaftlern zusammengetragen. Und es ist was mich wirklich wieder mit der Wissenschaft auch versöhnt hat, weil die so unter einer ganz wichtigen, für mich wichtigen Fragestellung geforscht haben, ob Krieg in unseren Genen ist oder eine im Lauf der Zeit angenommene Verhaltensweise. Und da schreiben also ein Biologe, ein Archäologe und ein Historiker, und es ist spannend wie ein Krimi, weil die wirklich aus allen möglichen Zeichen und Hinterlassenschaften, Ausgrabungen und so wirklich unglaubliche Ergebnisse zusammenfügen. Es ist ein riesiges Puzzlespiel, das so Steinchen für Steinchen, Blättchen für Blättchen zusammengesetzt wird. Und für mich das Wunderbare ist, dass es eben, dass Gewalt nicht in unseren Genen ist.
0: Also das Ergebnis. Haben Sie schon einen kleinen Spoiler jetzt gemacht, Frau Klawitter? Man hätte es natürlich erstmal abwarten können, was am Schluss rauskommt. Aber
10: ja, habe ich zu schnell verraten.
0: Ja. Okay.
2: Das ist eine schöne Fügung, aber weil das erwähnte Buch über die Evolution der Gewalt im vergangenen Jahr erst nominiert war für den Bayerischen Buchpreis, habe ich leider nicht bekommen, aber es ist trotzdem natürlich ein sehr lesenswertes Buch.
0: Frau Klawitter, ja, danke schön, gell, für Ihren Tipp. Auf Wiederhören.
10: Also ich bin wirklich begeistert.
0: Ja. Auch wenn man das Ergebnis schon weiß, ist natürlich der Weg dahin zu dieser Erkenntnis auch immer noch spannend zu lesen. So, dann haben wir noch weitere Nachrichten über WhatsApp von Gregor Schuppe. Das beeindruckendste Buch meines Lebens ist Shaggy Bane von Douglas Stewart, das überaus tragische Leben eines Glasgow-Jungen mit seiner alkoholkranken Mutter, herzzerreißend tragisch und dennoch voller Liebe, am besten im Original lesen. Mhm. Kannst du sowas im Original lesen?
2: Ja, das machen ja mittlerweile viele Leute. Ja. Darunter leiden ehrlich gesagt auch die deutschen Verlage so ein bisschen, dass englischsprachige Titel dann lieber im Original gelesen werden als in der deutschen Übersetzung anschließend, die natürlich nicht so schnell da ist, sondern ein halbes Jahr, ein Jahr später vielleicht erst. Mhm. Ich mache es ehrlich gesagt wenig, das Originallesen. Ich lese tatsächlich lieber die Übersetzung, auch um die Arbeit der Übersetzerinnen und Übersetzer wert zu schätzen, die einen wirklich sehr, sehr wichtigen Job machen. Und wir müssen ja auch immer bedenken, viele Leute, so sehr wir alle meinen, Englisch gut sprechen zu können, aber viele von uns können gar nicht so gut Englisch. Und deshalb ist es auch für viele einfach einfacher, die Übersetzung zu lesen. Ja. Das ist ja auch absolut okay.
0: Weil der Slang, auch mein Glasgow hat natürlich schon, wahrscheinlich schon einen bestimmten Slang, der wird ja dann auch erfasst von den Übersetzern und Übersetzerinnen. Genau. Dann schreibt uns Robert Fitzek, mein derzeitiges Lieblingsbuch ist erst vor ein paar Wochen erschienen, Die sanfte Wucht der Papierflieger von Gerhard Kummer. Ich bin der Empfehlung von Helge Timmerborg gefolgt, der schrieb, dieses Buch versöhnt mit beidem, mit dem Leben und mit dem Tod, und es versöhnt auch mit dem Lesen, denn es ist einfach richtig gut.
2: Mhm. Ja, das ist doch auch schön. Helge Timmerberg, ein anderer Autor, empfiehlt einen Kollegen. Also das finde ich ohnehin wahnsinnig bewundernswert an der ganzen Literaturbranche, diese Kollegialität. Mhm. Man könnte ja vermuten, da ist Neid und Missgunst am Walten, aber
0: nein. Das gibt schon auch. Es gibt Preisverleihungen, wo sehr enttäuschte Menschen aufgesprungen sind und
2: schreiend davongelaufen sind. Ja. Dass auch das existiert, aber es gibt eben auch das Gegenteil und das finde ich dann auch mal hervorhebenswert.
0: Max Bösel ist der Nächste aus München. Herr Bösel, grüß Sie. Was haben Sie uns denn zu empfehlen? Ihr Lieblingsbuch in diesem Jahr?
11: Ganz kurz noch zum 1974 von Ronald Reagan. Ja, also kann ich nur bestätigen. Mhm. Dann habe ich nachgeguckt, Samuel Beckett, 78 Euro kosten diese Tagebücher. Mhm. Art. Hätte mich nämlich interessiert. Ich lese gerade von Christoph Hein Das Narrenschiff. Da geht es um 5 Personen, die in der DDR ab Kriegsende des Zweiten Weltkriegs Karriere machen in unterschiedlichen Hierarchiestufen und zunehmend Zweifel am System bekommen.
2: Ja, auch ein ziemlicher Klopper, oder? 700 Seiten, glaube ich, dick, oder?
11: Ja, ja, ich bin auch noch nicht ganz durch. Also
0: wunderbar, danke schön. Also ist natürlich schon wahr. Ich meine, 78 Euro für die Samuel Beckett Tagebücher ist natürlich schon heftig.
2: Ja, aber dazu möchte ich eins sagen. Ja. Das hat ja auch vorhin schon eine Hörerin gesagt und beklagt. Wir müssen uns an eines erinnern. Das ist eine Illusion zu glauben, dass Bücher heute teurer sind, als sie es früher waren. Wenn wir mal zurückschauen in die 90er Jahre, da ist das damals neue Buch von Peter Handke, Mein Jahr in der Niemandsbucht, erschienen. Auch so ein ziemlich umfangreiches Buch von 1000 Seiten ungefähr. Rate mal, wie teuer das war. Rate mal, Christine. 74 Mark. Mhm. Und das war keine Ausnahme. Ich weiß jetzt nicht, dass ein weites Feld von Günter Grass lag ähnlich hoch im Preis. Mhm. Natürlich ist durch die Umstellung auf den Euro, aber das ist ja überall so, uns dieses Gefühl
0: entspricht dem eigentlich
2: haben wir irgendwie, dass das alles teurer wird. Aber es ist schon lange sehr teuer zumindest. Also natürlich jetzt 60er Jahre waren, ist eine andere Nummer, aber die Bücher sind hochpreisig und sie müssen auch irgendwie finanziert werden, muss man auch immer dazu sagen.
0: Steckt viel Arbeit drin. Deswegen habe ich auch manchmal ein schlechtes Gewissen, weil ich neige dazu, Bücher gebraucht zu kaufen. Mhm. Was natürlich das Ganze deutlich verbilligt, bringt natürlich dem Autor nicht viel und dem Verlag, oder? Wie siehst du das?
2: Ach Gott, ja, jeder Autor, jeder Verlag freut sich eher, wenn eine Neuausgabe über den Ladentisch geht. Aber manchmal, haben wir ja auch schon drüber gesprochen, ist man ja geradezu darauf angewiesen, auf gebrauchte Bücher zurückzugreifen, weil die einfach auch gar nicht mehr im normalen Handel befindlich sind. Auch das ist ja leider festzustellen, dass Bücher sehr schnell jetzt mittlerweile aus dem Handel geraten, wenn sie sich nicht gleich gut verkaufen. Traurig, aber wahr. Und deshalb wird auch vieles einfach antiquarisch in zweiter Hand verkauft.
0: Und wenn man es natürlich gebraucht kauft, dann kriegt man sie billiger, dann erst, wenn sie ein bisschen länger liegen schon, mindestens vielleicht so 3-4 Monate oder ein halbes Jahr. Ansonsten, wenn man gleich dabei sein will, muss man in die Tasche greifen, tiefer. Aber wie wir jetzt gerade gehört haben, ist es gar nicht so ungewöhnlich. So, wir haben noch per WhatsApp einen Tipp von Rita. Ich habe heuer von Jasper Forde Wie die Karnickel gelesen und war begeistert von der Herangehensweise an aktuelle rechte Strömungen überall. Daraufhin musste natürlich seine älteren Bücher der Thursday Next Reihe gelesen und bin auch begeistert. Die menschlichen Schwächen in einem märchenhaften Kontext perfekt in Szene gesetzt. So, dann haben wir noch Ruth Ernst aus Türkenfeld. Grüß Sie.
12: Grüß Gott.
0: Schnell, letzte Minute
12: ja,
0: läuft.
12: Ich habe gelesen, die Briefträgerin von einem Roman aus Süditalien, aus Apulien, von der Francesca Giannone. Und es handelt, beginnt im Jahre 1934, eine selbstbewusste Frau aus dem Norden zieht in ihr Heimatdorf ihres Mannes nach Apulien und wird dann Briefträgerin, zur ersten Briefträgerin überhaupt. Und das wirbelt so alles auf.
0: Alles klar. Dankeschön, Frau Ernst. Na, der letzte Tipp heute. Und vielleicht noch ein allerletzter Tipp jetzt zum Schluss der Sendung von dir.
2: Lesen Sie, was immer Sie wollen.
0: Also Hauptsache lesen. Okay. Dankeschön, Knut Kurzen ist unser BR-Literaturkritiker und Host von unserem BookTok-Kanal ARD Literally. Und dann sage ich herzlichen Dank für Ihre vielen Tipps, für Ihre Begeisterung fürs Lesen. Hoffentlich trägt sie weiter, auch mit dieser Radiosendung. Und wenn Sie dann nachschauen wollen, was alles hier aus den Tipps aus Ihrer Reihen kommt, dann schauen Sie auf unsere Seite in bayern2.de. Im Studio sagt Christine Krüger. Servus.
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0: Und jetzt Stadtland, Leute, kurz nach 13 Uhr mit Simon Schöler. Simone Schöler und mit welchen Themen?
13: Ja, wir schauen auf die bayerischen Kommunen. Immer mehr rufen wir eine Haushaltssperre aus. Also was muss passieren, damit unsere Kommunen tatsächlich handlungsfähig bleiben? Darüber sprechen wir in dieser Stunde. Und gleichzeitig zeigen wir aber auch, wofür das Geld ausgegeben wird und wie wichtig eben auch manche Sozialausgaben sein können, über die ja auch immer wieder debattiert wird. Wie zum Beispiel auch das Geld für Schulbegleiter.
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14: Um 13 Uhr mit Gudrun Skupin. Die Warenhauskette Galeria mit ihren rund 12.000 Beschäftigten ist erneut insolvent. Das Unternehmen stellte einen entsprechenden Antrag beim Amtsgericht Düsseldorf. Das Geschäft in den aktuell noch 83 Warenhäusern laufe erst einmal weiter, hieß es von Galeria. Ob und wie viele Filialen im Zuge dieser neuen Insolvenz, der vierten in 6 Jahren, geschlossen werden, ist noch völlig offen. In einer Mitteilung von Galeria heißt es, der Antrag schaffe den rechtlichen Rahmen, um die aktuelle Situation zu ordnen und das Unternehmen zu stabilisieren. Trotz aller Kritik aus dem Kanzleramt hält Finanzminister Klingbeil an der Zuckersteuer fest. Das Vorhaben diene der Gesundheitsvorsorge und dem Schutz von Kindern, so Klingbeil. Er sei zuversichtlich, dass man zu einer schnellen Einigung komme. Kritik kommt unter anderem von der Linken und der CSU. Gegner warnen vor höheren Kosten für Verbraucher und fordern stattdessen andere Möglichkeiten, den Staatshaushalt zu finanzieren. In Frankreich sind wegen eskalierender Schülerproteste heute hunderte Schulen geschlossen geblieben. Seit mehreren Tagen demonstrieren Schüler landesweit wegen Lehrermangels und maroden Schulgebäuden. Dabei kam es immer wieder zu Ausschreitungen. Bildungsminister Geffrey bestätigte derweil, dass die meisten Randalierer von außerhalb der Lycées kommen. Er habe mit einem Teil der gestern verletzten Schulleiter gesprochen. Sie hätten ihm bestätigt, die Angreifer nicht zu kennen. Die Bewegung werde also von Gewalttätern gekapert und infiltriert, so der Minister. Nach dem Einbruch in ein Waffengeschäft in Innsbruck hat die Polizei im Raum Mittenwald 2 Tatverdächtige festgenommen. Das hat die Polizeidirektion Rosenheim mitgeteilt. Da aber unklar ist, wie viele Täter es waren, geht die Fahndung weiter. Die Täter waren in der Nacht in einen Waffenladen in Innsbruck eingebrochen. Nach einer kilometerlangen Verfolgungsjagd mit der Polizei hatten sie bei Mittenwald einen Unfall und flüchteten zu Fuß weiter. Auch in Nürnberg wird das Fahren mit Bus und Bahn teurer. Der Verkehrsverbund Großraum Nürnberg erhöht zum Januar die Ticketpreise um rund 6%. Eine Kurzstrecke kostet dann zum Beispiel 10 Cent mehr. Als Gründe für die Erhöhung nannte das Unternehmen die Personalkosten, steigende Stations- und Trassenentgelte sowie die Anschaffungs- und Werkstattkosten für Busse und Bahnen. Das Wetter in Bayern. Am Nachmittag weitgehend trocken, sonnige Abschnitte, besonders in Unterfranken und im Bayerischen Wald. Höchstwerte 15 bis 22 Grad. In der Nacht trocken, später örtlich Nebel und Hochnebel. Tiefstwerte 13 bis 6 Grad. Am Wochenende und am Montag gebietsweise länger trüb durch Nebel, nach dessen Auflösung teils sonnig, teils wolkig, bei 18 bis 23 Grad. Die Zeit 13.03 Uhr. Zur Verkehrslage A7 Ulm Richtung Würzburg zwischen Giengen-Herbrechtingen und Ahlen-Oberkochen 10 Kilometer Stau an einer Baustelle. A8 München Richtung Salzburg zwischen Rosenheim-West und Rohrdorf 6 Kilometer Stau an einer Baustelle. A8 Salzburg Richtung München zwischen Bernau am Chiemsee und Rosenheim 9 Kilometer Stau an einer Baustelle. A9 München Richtung Nürnberg zwischen Manching und Ingolstadt Ost 6 Kilometer Stau und stockender Verkehr. Und A9 Berlin Richtung Nürnberg zwischen Pegnitz und Weidensees Sperre nach einem Unfall, aktuell 2 Kilometer Stau. Bitte bilden Sie eine Rettungsgasse und halten Sie die Rettungsgasse offen. Soweit dieser Service.
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15: Herzlich willkommen aus dem BR-Studio Nürnberg. Der Mittag auf Bayern 2 mit Simone Schülein. Die Themen heute bei uns. Kommunen am Limit. Immer mehr bayerische Kommunen verhängen eine Haushaltssperre, wie zum Beispiel auch die Stadt Nürnberg.
16: Ich kann vor allem auch sagen, dass die eine oder andere Investition, die wir eigentlich vor der Brust hatten, die eine oder andere Brücke, Radwege, vielleicht auch eine Schulhaussanierung, vielleicht nicht in dem Tempo kommt, wie wir uns das alle miteinander wünschen würden. Wir müssen jetzt wirklich aufs Geld achten.
15: Wo aber fließt das ganze Geld hin? Mehr dazu bei uns. Außerdem Elite-Unis mit Spitzenforschung in Bayern. Heute entscheidet sich, ob Würzburg den Titel Exzellenz-Uni bekommt. Und Hommage an die Generation der sogenannten Gastarbeiter. Das Staatstheater Nürnberg bringt einen Liederabend auf die Bühne.
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15: Sie legen sehr viel Wert auf ihren Sound. Die Band Yun aus Würzburg kombiniert digitale Instrumente mit analogen, also Synthesizer, mit Gitarre, Bass oder Schlagzeug. Und heraus kommt das hier: Age.

0: Jun aus Würzburg waren das und H auf Bayern 2. Die Unterfranken stecken übrigens auch richtig viel Mühe in hochwertige, kreative Musikvideos zu ihren Songs. Also da lohnt sich tatsächlich auch ein Blick auf YouTube. Kaum eine Woche vergeht, in der nicht eine Kommune bei uns in Bayern eine Haushaltssperre ausruft. Der Grund? Vielen Städten und Gemeinden geht schlicht und einfach das Geld aus. Mancherorts hängt das mit geringeren Steuereinnahmen zusammen. Aber der Hauptgrund sind steigende Ausgaben. Ausgaben, auf die die Kommunen oft wenig Einfluss haben. Hans-Joachim Viehweger.
1: Nürnberg hat sie, Augsburg ebenso. Weiden in der Oberpfalz ist betroffen, aber auch der Landkreis Starnberg. Wegen akuter Finanzsorgen haben Städte, Gemeinden und Landkreise die Reißleine gezogen und eine Haushaltssperre erlassen. Eine Notmaßnahme, wenn Kommunen merken, dass die Einnahmen nicht so fließen, wie erhofft, oder die Ausgaben aus dem Ruder laufen. Vielleicht sogar beides zusammen, wie Hans-Peter Mayer, der Direktor des Bayerischen Gemeindetags, erläutert.
2: Leider spitzt sich seit Jahren die Finanzlage dramatisch zu, und zwar über alle Regionen Bayerns, groß, klein, alle sind davon betroffen.
1: Besonders die steigenden Sozialausgaben bereiten den Kommunen große Sorgen. Ausgaben, über die in der Regel der Bund entscheidet, aber die Mittel dafür reichen oft nicht, wie Mayer beklagt. Ein Beispiel: die Wohngeldreform, durch die mehr Menschen Anspruch auf Wohngeld haben.
2: Der Bund übernimmt die reine Finanzleistung, aber dass sich die Personalkosten fast verdoppelt haben in diesem Arbeitsbereich, das wird nicht aufgefangen.
1: Bei den Einnahmen ist das Bild gemischt. Unterm Strich nehmen Bayerns Kommunen mehr ein als im vergangenen Jahr. In manchen Orten aber machen sich die wirtschaftlichen Schwierigkeiten von Unternehmen bei der Gewerbesteuer bemerkbar. Zum Beispiel in Germering bei München, wo die Verwaltung mit Kämmerer René Mronz daher Ende Juli eine Haushaltssperre erlassen hat.
3: Die Haushaltssperre war ja eine Sofortmaßnahme. Wir haben versucht, 20% der disponiblen Ausgaben zu kürzen. Der Bürger an sich ist momentan, zum momentanen Stand, noch nicht betroffen. Allerdings ist es der erste Schritt gewesen. Unser weiterer Auftrag ist, für die Zukunft die finanzielle Leistungsfähigkeit der Stadt Germering dauerhaft sicherzustellen.
1: Ganz ähnlich sieht das in Nürnberg aus. Zunächst wird bei einer Haushaltssperre versucht, bei den Verwaltungsausgaben zu sparen. Beispielsweise werden frei werdende Stellen erstmal nicht wieder neu besetzt. Aber mittelbar könnte die Haushaltssperre schon Folgen für die Bürger haben, sagt Stadtkämmerer Thorsten Brehm.
4: Ich kann vor allem auch sagen, dass die eine oder andere Investition, die wir eigentlich vor der Brust hatten, die eine oder andere Brücke, Radwege, vielleicht auch eine Schulhaussanierung, vielleicht nicht in dem Tempo kommt, wie wir uns das alle miteinander wünschen würden. Wir müssen jetzt wirklich aufs Geld achten.
1: Das zeigt sich bereits bei den ersten Beratungen über den künftigen Haushalt. Einschnitte beim öffentlichen Nahverkehr sind möglich, heißt es aus Nürnberg, aber auch aus Forchheim. Die Unterstützung von Vereinen und kulturellen Veranstaltungen soll dem Rotstift nicht zum Opfer fallen, betonen Vertreter vieler Kommunen. Das Problem aber ist, wenn Städte und Gemeinden bereits mit ihren Pflichtaufgaben am Limit sind, bleibt für freiwillige Leistungen nicht mehr viel Geld übrig. Von der Politik, vor allem in Berlin, erhoffen sich Vertreter der Kommunen daher Korrekturen bei den Sozialausgaben. Und von der Staatsregierung in München weitere Unterstützung im Rahmen des kommunalen Finanzausgleichs. Die Verhandlungen zur künftigen Gestaltung stehen jetzt im Oktober an.
0: Hans-Joachim Viehweger berichtete. Und wenn wir auf die angesprochenen Sozialausgaben schauen, die in den vergangenen Jahren ja erheblich angestiegen sind, dann geht's da neben dem Wohngeld auch um Leistungen zur Inklusion. Also beispielsweise zahlen Kommunen auch Schulbegleiter für Kinder mit körperlicher Behinderung oder mit Autismus und ADHS. Und da besteht auch ein Rechtsanspruch auf eine 1:1 Betreuung aktuell. Viele Kinder können auch nur so zur Schule gehen.
5: Deutschunterricht in der 9. Klasse am Gymnasium Puchheim. Emma sitzt in der ersten Reihe, folgt dem Unterricht, schreibt mit, meldet sich. Die 14-Jährige ist Autistin. Um sich selbst zu regulieren, malt sie nebenbei auf ihrem Tablet Kreise, knetet einen Anti-Stress-Ball. Ihre Schulbegleiterin sitzt aufmerksam neben ihr, beobachtet sie, achtet auf Anzeichen, wenn es Emma zu stressig wird, um schnell zu helfen. Meist verlassen die beiden dann die Klasse. Ohne ihre Schulbegleiterin könnte Emma gar nicht zur Schule gehen.
6: Ich vergleiche die Schule für mich persönlich immer mit einer heißen Herdplatte. Und wenn ich morgens aufstehen muss, dann muss ich die Hand auf diese heiße Herdplatte legen. Und mein Körper weigert sich quasi reflexartig, das zu tun, weil ich weiß, dass es mir danach schlechter geht als vorher. Und meine Schulbegleitung ist für mich wie mein Ofenhandschuh. Und da ist sie mir einfach eine ganz große Hilfe.
5: Für Emma ist jeder Schultag eine große Herausforderung. Emma hat immer Kopfhörer auf als Schutz. Sie nimmt alle Reize ungefiltert wahr, erklärt ihre Mutter Stefanie Plackinger.
7: Es sind die Geräusche, es sind das soziale Miteinander, es sind Gerüche, die sehr herausfordernd sind. Es sind die Veränderungen im Schulalltag, es ändert sich was im Stundenplan, es fällt eine Stunde aus. Es gibt irgendetwas Unvorhergesehenes, ob es eine Gruppenarbeit ist oder ein ganzer Wechsel. Das schafft sie alleine nicht. Das verursacht Stress und dann verliert sie die Orientierung.
5: Die Schulbegleitung gibt Emma Sicherheit und Orientierung. Und der Unterricht kann normal weiterlaufen. Lehrer Thomas Leubel muss keine Rücksicht auf Emma nehmen, dank der Schulbegleiterin.
8: Also im Grunde genommen hilft sie an ganz vielen Ecken und Enden, weil ich mit Emma dann in dem gewissen schwierigen Punkt nicht interagieren muss, so wie es Emma auch gerne möchte, sondern ich habe mit der Schulbegleiterin 2, 3, 4 verschiedene Zeichen. Und mit diesen Zeichen weiß ich, was los ist. Und somit können die dann quasi das, was für Emma wichtig ist, in Angriff nehmen.
5: Insgesamt benötigen in Bayern mehr als 26.000 Kinder eine Schulbegleitung. Tendenz steigend. Die Finanzierung der Schulbegleitungen teilen sich die Bezirke und Landkreise. Allein der Landkreis Fürstenfeldbruck zahlt 3 Millionen Euro im Jahr. Eine Schulbegleitung kostet durchschnittlich 26.000 Euro, rechnet Landrat Thomas Kamasin vor.
9: Also wir sind ja gezwungen, das aus dem Jugendhilfehaushalt zu finanzieren. Wir stellen auch gar nicht in Abrede, dass es Fälle gibt, wo es ohne Schulbegleitung wirklich gar nicht geht. Aber die schiere Anzahl hat dramatisch zugenommen, die Kosten haben dramatisch zugenommen und das finanzieren wir alles aus dem kommunalen Haushalt.
5: Die Poollösung würde dabei helfen, die Kommunen zu entlasten, weil sich dann ein Schulbegleiter gleichzeitig um mehrere Kinder kümmert. Landrat Thomas Kamasin, zugleich Präsident des Bayerischen Landkreistages, sieht aber auch die Schulen mehr in der Verantwortung.
9: Wir als Landkreise sind ja eigentlich der Meinung, das ist ein Thema, bei dem es jetzt nicht um die individuelle Jugendhilfe für junge Menschen geht, sondern im Grunde geht es darum, die Beschulung der Kinder herzustellen. Und es ist eigentlich eine Sache auch der Schule. Nun wollen wir das ja nicht ganz abladen, aber vielleicht können wir das gemeinsam irgendwie angehen. Aber im Moment lehnt sich die Schule selber bei diesen Fragen noch sehr zurück.
5: Die Schulen könnten auch zusätzliches Personal als Schulbegleiter anfordern, so die Idee. Die Verantwortlichen in Bayerns Bezirken, Landkreisen sowie das Sozialministerium und die Träger von Schulbegleitungen sind sich einig. Pooling ist eine Chance, das System der Schulbegleiter zu retten und die Kommunen gleichzeitig zu entlasten. Aber es sei kein Allheilmittel, vor allem nicht für Kinder wie Emma. Für das autistische Mädchen kommt eine Poollösung, also verschiedene Schulbegleiter, nicht in Frage. Sie braucht eine Vertrauensperson, eine verlässliche Partnerin an ihrer Seite.
0: Katrin Bohlmann hat Emma an ihrer Schule in Puchheim besucht. Und jetzt auf Bayern 2. Melissa Etheridge mit diesem Titel, da gelang ihr 1993 endgültig der internationale Durchbruch. 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

0: bisher. Doch das könnte sich jetzt ändern. Heute wollen Bundesforschungsministerin Dorothee Bär von der CSU und Niedersachsens Wissenschaftsminister Falko Moors, SPD, bis zu 5 weitere Standorte verkünden, die sich in den kommenden 7 Jahren Exzellenzuniversität nennen dürfen. Und die Universität Würzburg ist als einzige bayerische Hochschule noch im Rennen. BR-Reporter Pirmin Brennineck verfolgt das Ganze heute. Pirmin, zunächst mal, was genau hat es denn mit diesen Exzellenzuniversitäten in Deutschland auf sich?
1: Also diese Unis, die sind Teil der sogenannten Exzellenzstrategie von Bund und Ländern. Ziel dieser Strategie ist es, Spitzenforschung in Deutschland zu fördern. Zurück geht die Idee ursprünglich auf die Jahrtausendwende. Da hatten sich die EU-Staaten das Ziel gesetzt, die EU zum weltweit wettbewerbsfähigsten wissensbasierten Wirtschaftsraum zu machen. Und daraus entstand dann in Deutschland so vor rund 20 Jahren die sogenannte Exzellenzinitiative. Ein Förderprogramm, das ist inzwischen übergegangen in die sogenannte Exzellenzstrategie. Und im Rahmen dieser Strategie loben Wissenschaftler gemeinsam mit den Wissenschaftsministern von Bund und Ländern alle 7 Jahre sogenannte Exzellenzunis aus. Hochschulstandorte also, die in verschiedenen Forschungsfeldern auf internationalem Top-Niveau unterwegs sind.
0: Und du hast gesagt, das ist ein Förderprogramm. Das heißt, was bringt dieser Titel den Universitäten?
1: Vor allem Geld. Also die Uni Würzburg darf auf bis zu 15 Millionen Euro im Jahr hoffen, sollte sie den Zuschlag heute erhalten. Und dieses Geld, das wäre nicht projektgebunden. Die Uni könnte es also an verschiedenen Stellen einsetzen. Und das ist wirklich ein Pfund, vor allem, weil es ja gerade in der Wissenschaft ein Kampf ist, die zu finanzieren. Stellen sind befristet, Lehrstühle müssen Drittmittel einwerben. Zusätzliches Geld kann also jede Uni gut gebrauchen. Dazu kommt aber noch was weiteres, und zwar Strahlkraft, Prestige. Das sagte Uni-Präsident Paul Pauli vor ein paar Monaten sehr offen zu mir. Der sagte, naja, einer exzellenten Uni, der falle es halt auch leicht, exzellente Wissenschaftler zu gewinnen. So ein bisschen Eitelkeit gibt es ja auch im Wissenschaftsbetrieb, macht halt einfach was her, wenn man an einer Uni mit Renommee lehrt und forscht.
0: Mhm. Bisher gibt es ja nur 2 dieser Elite-Unis in Bayern und das in München. Für einen Flächenstaat mit vielen großen Forschungseinrichtungen, auch abseits der Landeshauptstadt, ist das ja nicht gerade viel. Mhm. Woran liegt das denn?
1: Also was sicherlich richtig ist, die Aushängeschilder in Bayern, das sind bislang die TU und die LMU in München. Der Norden ist da schwächer aufgestellt. Baden-Württemberg zum Beispiel, da gibt es in der Fläche mehr dieser Exzellenzunis. Im Bayerischen Wissenschaftsministerium allerdings, da wertet man es als Erfolg, dass in einem vorgelagerten Verfahren im vergangenen Jahr Bayern erfolgreich war. Da ging es um Förderungen sogenannter Exzellenzcluster, also Förderungen einzelner Forschungsschwerpunkte. Und da erhielten auch die FAU Erlangen, die Uni Bayreuth und die Uni Regensburg Zuschläge in Millionenhöhe. Würzburg wiederum ist nun in der engeren Auswahl als Exzellenz-Uni. Die Stadt hat außerdem die Zusage für ein Max-Planck-Institut bekommen. Und Wissenschaftsminister Blume jedenfalls, der hofft, dass Würzburg heute erfolgreich ist. Er war auch im April vor Ort, als ein Expertengremium die Uni besichtigt hat und hat in den vergangenen Monaten doch schon sehr dafür geworben, dass Würzburg erfolgreich ist.
0: Und was denkst du, wie stehen jetzt die Chancen? Also was bringt Würzburg auch überhaupt mit?
1: Forschungsschwerpunkte unter anderem in der Quantenphysik und der Nukleinsäureforschung. Würzburg hat insgesamt einen guten Ruf im Bereich der Medizin, Biochemie oder Physik. Was es an der Uni aber nicht gibt, das sind die klassischen Ingenieurswissenschaften. Was die Chancen angeht, es wird wirklich nicht einfach. 11 Bewerbungen sind noch im Rennen, bis zu 5 werden ausgewählt. Und was auffällt, unter den Bewerbungen sind auch mehrere Verbünde, also Unis, die sich gemeinsam bewerben, ihre Schwerpunkte bündeln. Zum Beispiel ist ein Verbund aus der TU Darmstadt, der Goethe-Uni Frankfurt und der Gutenberg-Uni Mainz noch im Rennen, gemeinsam. Also gegen die zu bestehen, das wird für Würzburg sicherlich nicht einfach.
0: Dankeschön. Pirmin Brennineck, wir sind also gespannt. Heute um 16 Uhr wird es verkündet, ob Würzburg Exzellenzuniversität wird. Sie hören es dann auch in den Bayern 2 Nachrichten.

0: bayerisch, aber stylisch. Das ist ihr Motto, Pam Pam Ida aus Oberbayern. Mit besser geht's nicht. Und sie sind gerade auf Tour unterwegs, präsentiert von Bayern 2. 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
0: Es war die Zeit des Wirtschaftsbooms im Nachkriegsdeutschland. Um den hohen Bedarf an Arbeitskräften zu decken, unterzeichnete die Bundesregierung 1955 das erste Gastarbeiterabkommen mit Italien. Später kamen weitere Länder dazu und viele Menschen aus unterschiedlichen Ländern arbeiteten in Deutschland. Die meisten wollten eigentlich später in ihre Heimat zurück, aber viele blieben für immer. Und um diese Menschen und ihre Geschichten dreht sich am Staatstheater Nürnberg ein Liederabend, der zu einer Geste der Dankbarkeit wird an eben diese Generation.
2: Menschen kamen mit Verträgen in der Tasche, mit Adressen auf kleinen Zetteln, mit ein paar deutschen Sätzen, mit Liedern, die hier noch niemand kannte.
3: Wer hier spricht, ist kein Mensch, sondern ein Auto. Ein schwarzer Mercedes-Benz. Der Stern vorn auf der Kühlerhaube, die Karosserie verbeult. Das Auto hat gerade die Ankunft von Gastarbeitern in Deutschland beschrieben. Der Benz ist Hauptprotagonist des Stücks. Zusammen mit dem Fahrzeug steht eine Band aus Schauspielern auf der Bühne. Sie singen die Playlist des Benz. Insgesamt 12 Lieder werden bei der Aufführung gespielt, erklärt Regisseur Caner Akdeniz.
4: Die Musik, die wir jetzt hier gerade auf der Bühne performen, kommt von der Heimat. Das ist nicht hier in Deutschland entstanden, sondern das sind Songs. Das sind ihre Jugendsongs zum Beispiel, die in der Türkei populär waren, die hier durch den Straßen mitgefahren sind und plötzlich eine andere Bedeutung bekommen haben. In der Türkei war es ein Liebeslied und hier ist es irgendwie ein Protestlied geworden.
3: Die Aufführung ist ein Mix aus Liedern von Gastarbeitern und aus deutscher Geschichte, erzählt vom Mercedes. Wenn von der Nachkriegszeit und dem Wirtschaftswunder die Rede ist, werden Bilder aus dieser Zeit an die Wand auf der Bühne projiziert. Regisseur Akdeniz will mit dem Stück ausdrücken,
4: dass wir an einem Punkt sind, wo diese Songs nicht mehr die Songs der Gastarbeiter sind, sondern ein Teil schon fast von Deutschland geworden ist. Diese Songs cruisen hier durch die Straßen seit über 60 Jahren.
3: Akdeniz ist 36 Jahre alt, in Nürnberg geboren und stammt selbst aus einer Gastarbeiterfamilie. Seine Großeltern kamen 1971 aus der Türkei. Dort habe der Mercedes einen hohen Stellenwert, sagt er.
4: Ich kenne es auch aus unterschiedlichsten Filmen aus der Türkei zum Beispiel, wo der ausgewanderte Dorfjunge dann plötzlich mit einem Mercedes zurückkommt und das eigentlich so als Statussymbol zeigt, ich habe es geschafft.
3: Die 5 Schauspieler haben bewusst keinen Gastarbeiter-Hintergrund. Auch deswegen, damit sie nachvollziehen können, in einer fremden Sprache zu singen. Schauspielerin Marie Ciomber musste zum Beispiel ein türkisches Lied einstudieren.
5: Ich hatte erst die Strategie, dass ich ganz viel nach Hören mache, dann versuche das so mitzusingen und das geht genau ein halbes Lied gut und dann habe ich ganz strukturiert angefangen, diese Songs auseinanderzunehmen. Dann waren eigentlich so voll die schönen Erfolgsmomente, wenn man gemerkt hat, so Asch heißt zum Beispiel Liebe und dann merke ich so, das habe ich da gesungen und jetzt singe ich es hier nochmal.
3: 90 Minuten dauert die Reise durch die Geschichte der Gastarbeiter. Geht es nach den Machern, sollen die Zuschauer mit Fragen aus der Vorstellung gehen, sagt Dramaturg Paul Berg.
6: Fragestellungen an ihr Umfeld, an sich selbst, an die Art, wie sie leben, wie sie ihr Umfeld wahrnehmen, was sie vielleicht für selbstverständlich nehmen, was gar nicht selbstverständlich ist.
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3: Neben türkischen und griechischen Liedern hat es am Ende auch ein deutsches Lied in die Playlist des Mercedes-Benz geschafft.

0: Der Liederabend mit dem Titel Deutschland ist bis Ende November 6-mal im Nürnberger Staatstheater zu sehen. Das nächste Mal am kommenden Donnerstagabend. Lasse Berger berichtete.
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0: Heimatsound aus der Schweiz, Alina Amuri mit einer ermutigenden feministischen Hymne, die Mädchen und jungen Frauen Mut machen soll. Woman auf Bayern 2. Wenn man nach den Wahrzeichen der Stadt Regensburg fragt, dann gibt es meistens nur zwei Antworten: die Steinerne Brücke und der Regensburger Dom. Der feiert heuer großes Jubiläum. Vor 750 Jahren ist in Regensburg der Grundstein für den gotischen Dom St. Peter gelegt worden. Das Bistum hat dieses Jubiläum in diesem Jahr auch mit vielen Veranstaltungen gefeiert. Und jetzt zum Abschluss dieses Jubiläumsjahres kommt dieses Wochenende der Höhepunkt. Und zwar eine Laserinstallation, die den Dom in ganz neues Licht taucht. Und BR Regensburg-Korrespondent Andreas Wendleder hat sich das Ganze gestern Abend schon mal anschauen können. Da war nämlich Eröffnung und Preview. Und Andreas, wie kann man sich denn das Ganze vorstellen?
1: Ja, also das Ganze ist schon etwas Besonderes. Das geht schon los, weil das erste Mal seit 8 Jahren das Hauptportal wegen Renovierung war, das geschlossen, wieder offen ist. Und wenn man da reingeht, dann betritt man eine Kathedrale, die ja ganz anders aussieht, als man es normal gewohnt ist. Nicht so steingrau, finster, sondern man geht direkt in eine Art Lichttunnel hinein. Da gibt es Projektoren im Hauptaltar und die machen so einen Lichttunnel, der 80 Meter lang ist. Das ist so, dass diese Laserstrahlen, die da ausgehen, dass die mal ja bunt sind, um einen rundum schwirren in bunten Farben, aber auch, dass sich wirklich so ein ja fast schon physisch anmutender Tunnel bildet, in dem man dann auch steht, der einen umgibt. Und dann im Zentrum dieses Tunnels gibt es auch noch eine schwebende Christusfigur, die von Projektoren dorthin projiziert wird. Das ist eine Figur, die der Künstler, eine Künstlergruppe aus Münster hat das Ganze geschaffen, die eine Kreuzfigur in einen MRT-Scanner gelegt haben und sozusagen diese Christusfigur digital in Scheiben geschnitten haben. Und diese Scheiben werden da von den Lasern jetzt in den Raum hinein projiziert. Das soll auch an kranke Menschen erinnern, die einen MRT-Scanner auch brauchen, und soll ein bisschen hier die Connection bilden zu diesen Menschen. Und das Ganze ist schon sehr, sehr beeindruckend, wie diese Christusfigur da am Raum schwebt und das Licht so einen umgibt und den Dom wirklich in ein ganz neues Licht taucht.
0: Und die Lichtinstallation, die soll aber nicht nur was fürs Auge sein, oder? Also auch für andere Sinne. Wie machen das die Künstler?
1: Also die Künstler nennen das multisensual. Das Ganze ist unterlegt von Musik, mal sphärische Musik, manchmal auch so, wie man es aus der Kirche kennt, so chorale Musik, manchmal aber auch moderne Beats, bei denen geht dann wirklich so das Disco-Licht ein bisschen so ab in diese, ja, auch Lasershow, muss man sagen, in dieser Laserinstallation. Da bewegen sich die Laserstrahlen dann mal ganz schnell auch um einen herum, vom Altar ausgehend, und dann erinnert das schon so an so ein Disco-Licht, muss man sagen. Das Ganze ist aber den Machern schon auch wichtig, das soll jetzt keine Party werden da im Dom. Das soll schon ja sehr gesittet abgehen, ruhig sein. Und das ist dem Künstler Rupert König von der Künstlergruppe Silent Mod auch sehr wichtig.
2: Ich sage jetzt mal so, wir haben schon sehr dezent gearbeitet. Das Domkapitel ist an uns herangetreten und hat gesagt, wir möchten ein spirituelles Erlebnis. Wir möchten, dass die Leute zur Ruhe kommen, dass sie den Dom mal in einem anderen Licht erleben. Und dann kann man das eigentlich nur reduziert machen. Man muss die Würde des Raums achten. Das ist nicht so leicht, aber wir hoffen, dass das gelungen ist.
1: Und ich finde schon, dass das auch gelungen ist. Viele Besucher sind wirklich ruhig, sitzen in den Bänken, schauen sich das ruhig an. Natürlich gibt es auch viele, die auch mal ein Instagram-Foto oder sowas machen. Die gibt es natürlich auch. Es sollen auch wirklich Menschen aber auch in den Dom kommen, die jetzt vielleicht nicht direkt mit dem Glauben oder der Kirche etwas anfangen können.
0: Konntest du denn gestern auch mit einigen Leuten sprechen, die da gekommen sind? Wie war da die Resonanz?
1: Also es waren wirklich sehr, sehr viele Besucher da, lange Schlangen vor Beginn, und den meisten Menschen hat es eigentlich wirklich sehr gut gefallen.
3: Also der Dom kriegt nochmal eine ganz andere Ausstrahlung. Ich finde, das ist ein tolles Erlebnis für alle Sinne.
4: Es ist sehr entspannend und sehr interessant, wie sich die Farben immer verbinden und die Muster.
5: Man meint ja gar nicht, dass das bloß Licht ist. Also du hast ja richtig Formen gesehen drin. Also Wahnsinn.
6: Man kann zur Ruhe kommen, auch wenn es jetzt hier relativ viele Menschen sind.
1: Also viele Menschen da, die auch vielleicht jetzt wirklich nicht immer in der Kirche sind und das jetzt genutzt haben und auch mal den Dom von innen zu sehen. Das Ganze kann man noch anschauen bis Sonntag, jeweils von 19 bis 23 Uhr, wenn es draußen dunkel wird, ist diese Laserinstallation zu sehen. Der Eintritt ist übrigens frei, und mein Tipp ist, vielleicht ein bisschen später kommen. Es war gestern wirklich so, dass ganz zu Beginn sehr, sehr lange Schlangen waren. Dann so gegen 10 Uhr war das deutlich entspannter und konnte man auch deutlich schneller in den Dom kommen. Wenn sich's allerdings rumspricht, vielleicht ist es diese Tage dann auch ein bisschen anders.
0: Also bis Sonntag die Laserinstallation im Regensburger Dom. Vielen Dank, Andreas, für all diese Einschätzungen. Andreas Wendleder, unser BR Regensburg-Korrespondent.
1: Gerne.

0: Legendär Joe Cocker, Feeling Alright aus dem Jahr 1969. Morgen am 3. Oktober, dem Tag der Deutschen Einheit, wird traditionell auch der Tag der offenen Moscheen gefeiert. Heuer bereits zum 30. Mal, also 1997 ging's los, da hat der Zentralrat der Muslime den Tag zum ersten Mal organisiert. Und mehr als 1000 Moscheen öffnen morgen bundesweit wieder ihre Türen. Auch in Bayern gibt's viele Führungen und dazu bieten die muslimischen Gemeinden vielerorts auch kulinarische Spezialitäten an. Johannes Reichert war bei den Vorbereitungen in München-Passing dabei.
1: Erst mal sauber machen und dann.
2: In der Küche der türkisch-islamischen Gemeinde in München-Passing wäscht eine Frau aus der Gemeinde Fisch. Makrelen, die am Tag der offenen Moschee als Steckerlfisch angeboten werden. Der gebratene Fisch sei bei den Besuchern sehr beliebt, sagt der Vorsitzende der Passinger DİTİB-Moschee, Dursun Tosun.
3: Also die Leute, die hier kommen, Moschee besuchen, nicht nur ein bisschen Wissen erwerben, Neugier erwerben, sondern auch ein bisschen für Leib und Seele, also was zu essen haben. Und wenn die Steckelfisch hier in Deutschland sehr beliebt ist, Steckelfisch, und deswegen machen wir das.
2: Zwei Stockwerke höher saugt eine Frau im großen Gebetsraum den Teppichboden. Hier erwartet die Gemeinde am Samstag und Sonntag rund 200 externe Gäste. Für sie gibt es neben Steckerlfisch und türkischen Gerichten auch Moscheeführungen im Halbstundentakt, durchgeführt von Ehrenamtlichen aus der Gemeinde. Diese zu finden war im Vorfeld die schwierigste Aufgabe, so der Vorsitzende.
3: Das Problem ist, da alle Ehrenamtlichen hier tätig sind und hat keiner Zeit, leider Gottes. Und das organisatorisch, dass man Leute in richtige Zeit zu haben, das ist ein Hauptproblem. Sonst läuft alles so, wie man möchte.
2: Doch auch das ist nun gelöst. Aus der DİTİB-Jugend haben viele eine kleine Ausbildung zum Moscheeführer absolviert. Zum 30. Mal findet zeitgleich zum Tag der Deutschen Einheit bundesweit der Tag der offenen Moschee am 3. Oktober statt. 1997 wurde die Aktion vom Zentralrat der Muslime ins Leben gerufen. Seitdem öffnen mehr als 1000 Moscheen in ganz Deutschland am 3. Oktober ihre Türen. Das Ziel? Begegnung und Austausch zwischen den Religionen fördern und Vorurteile abbauen.
3: Was uns anbelangt, diese Vorurteile abzuschaffen durch die Moscheeführung. Das Islamismus, das einmal gleich Islam, da wird gleich ja, Terror in Frage kommen, aber das ist nicht wahr. Und das ist ja wieder der 3. Oktober, Tag der offenen Moschee, wo man das einfach Leute, die jetzt noch Bedenken haben, kommt rein, sieht zu, wie die Muslime leben.
2: In Passing hat man 1999 erstmals eingeladen, erinnert sich der Passinger DİTİB-Vorsteher Tosun.
3: Also Anfang war das Interesse weniger. Es werden immer mehr Leute neugierig, dass die auch mal sehen möchten oder wissen möchten, was eigentlich Moschee läuft. Manche sind auch sehr, sehr vorsichtig. Ich stehe vor der Tür, darf ich mal rein? Nein, wir sagen einfach, das ist Gottes Haus. Jederzeit seid ihr eingeladen.
2: Auch kommunale Politiker und Vertreter der beiden großen Kirchen kommen laut Tosun am 3. Oktober vorbei. Das Miteinander in Passing sei gut. An manchen Orten hätte der Aktionstag in Bayern im Lauf der Jahre auch zu weiteren Initiativen geführt, sagt Aykan İnan, der mehr als 13 Jahre Geschäftsführer des DİTİB-Verbands in Südbayern war.
4: Beim Tag der offenen Moschee sind so viele Bekanntschaften, so viele Projekte entstanden, sodass die Moscheen sich viel besser integriert haben in die Stadtgesellschaft. Also zum Beispiel in der Nachbarschaftshilfe gab es immer wieder Leute, sie hatten keine Idee, wie man die Muslime erreichen konnte. Und dann haben sie zufällig zum Beispiel in der Zeitung gelesen, da ist 3. Oktober und da ist eine Moschee bei mir in der Nähe, wo ich die besuchen kann.
2: Zum Mittagsgebet erscheinen in Passing zwei Tage vor der Aktion nur rund ein Dutzend Gläubige. Beim Tag der offenen Moschee werden bis zu 600 Leute insgesamt erwartet. Tosun hofft, dass die Besucher am Ende die Moschee mit einer größeren Offenheit gegenüber Muslimen verlassen.
0: Also wer Lust hat, ist morgen eingeladen, in die Moschee zu kommen beim Tag der offenen Moscheen in Bayern. Johannes Reichert berichtete.

0: Sie ist über ihren YouTube-Kanal schon in jungen Jahren bekannt geworden, Emma Peter aus Frankreich mit Encore. Der Hopfen ist ja eine besonders hochwertige Sonderkultur, eben auch, weil ihn Brauer auf der ganzen Welt benötigen. In der Hallertau, dem größten zusammenhängenden Hopfenanbaugebiet der Welt, da ist die Ernte jetzt vorbei. Für die Hopfenbauern war es allerdings ein hartes Jahr. Zu heiß und auch zu viele Schädlinge. Und gleichzeitig gibt es auch wenige Mittel, um sie zu bekämpfen. Anton Rauch hat am letzten Erntetag bei der Familie Merkel vorbeischauen dürfen.
1: 55 Hektar Hopfen hat Familie Merkel mit Hilfe von Saisonarbeitern ernten können, berichtet Silvia Merkel.
2: Ertragreich war es gar nicht so schlecht. Was schlecht ist, sind die Alphasäuren im Hopfen, aus denen das eigentliche Bier gemacht wird. Gesagt, ertragsmäßig, was Zentner angeht, liegen wir hier in unserem Gebiet und auch in der Hallertau sehr gut.
1: Das eigentliche Problem liegt woanders.
2: Schädlinge haben wir heuer einen großen Druck gehabt, und zwar mit dem Erdfloh und mit der Blattlaus.
3: Den konnte man gar nicht gescheit bekämpfen, oder wie?
2: Man konnte ihn bekämpfen, aber es war nicht ausreichend. Also die Pflanzenschutzmittel, die wir haben, die uns noch zur Verfügung stehen, die sind schlecht. Also es sind wenige Mittel, sind stark reduziert worden. Und haben halt jetzt quasi nur noch wenige Wirkmechanismen, die man halt abwechseln müsste quasi, um keine Resistenzen zu erzeugen. Dass man jetzt auch immer wieder das gleiche Mittel, sondern einen Wechsel müsste man reinbringen. Ne?
1: Während die grünen Hopfenreben in die Zupfmaschine gezogen werden, fallen auch gelbbraune verdorrte Zweige auf, die Max Merkel rauszieht. Der 17-jährige Sohn kennt die Problematik und die Schädlinge, die das machen.
4: Das ist der Erdfloh und die Laus. Das ist ein ziemliches Problem, der Erdfloh. Da gibt es noch genau ein Mittel zur Bekämpfung. Das ist lediglich im Frühjahr bis von einer Höhe der Pflanze von 50 cm. Die darf man nicht sprühen, die muss man gießen mit der Hand. Jeden einzelnen Stock gießen mit der Hand. Weil wenn man nicht aufpasst, das Mittel ist bienengefährlich. Das ist B1, man darf das quasi nur über Nacht spritzen, außerhalb dem Bienenflug.
1: Ähnlich wie im Weinbau gibt es auch im Hopfen verschiedene Schädlinge und Krankheiten, aber insgesamt wenige Pflanzenschutzmittel oder besser gesagt wenige Wirkstoffe und sehr strenge Auflagen, wie sie angewandt werden müssen. Oft gibt es diese Spritzmittel nur mit einer Notfallgenehmigung. Und in diesem Hitzejahr war es besonders schwierig.
5: Da hat sich einfach der Erdfloh besser aufbauen können und der Hopfer durch das Trockenheit ist er einfach geschwächt worden.
1: Wo Merkel nicht bewässert hat, zeigt die Erde tiefe Risse und der Hopfen ist regelrecht verkümmert. Das sehen wir, wenn er die Zweige nebeneinander hält.
5: Und dann, wenn ich die Dolden so anschaue, dann sehe ich, was da eigentlich der Unterschied ist. Da verdiene ich Geld und da muss ich mein Geld mitbringen.
1: Die gestiegenen Kosten für Heizöl bei der Hopfentrocknung, fürs Personal und die schlechte Ernte machen den Hopfenbauern zu schaffen. Vor allem kleinere Betriebe haben aufgegeben und größere, wie der von Familie Merkel, sind schwer unter Druck.
5: Das ist alles, die Arbeitslöhne, der Dünger, alles geht rauf. Da nehme ich nichts ein, mit was soll ich bezahlen?
1: Martin Merkel hat Sorge, dass es immer schwieriger wird, den Hopfen vor Schädlingen und Pilzen zu schützen. Vom Bayerischen Landwirtschaftsministerium heißt es, die Anbaufläche von Hopfen ist um 1000 Hektar zurückgegangen seit dem letzten Jahr. Was die Pflanzenschutzmittel anlangt, hat uns das Ministerium mitgeteilt.
6: Wie in vielen anderen Kulturen ist auch im Hopfenbau die Verfügbarkeit zugelassener Pflanzenschutzmittel zunehmend eingeschränkt. Insbesondere für einzelne Schaderreger stehen nur noch wenige geeignete Wirkstoffe und Wirkstoffgruppen zur Verfügung. Dadurch werden notwendige Wirkstoffwechsel erschwert und das Risiko der Resistenzentwicklung erhöht. Die bestehenden Zulassungslücken zeigen sich auch in der steigenden Bedeutung von Notfallgenehmigungen nach Artikel 53 der Verordnung EG Nummer 1107/2009. Einzelne Notfallgenehmigungen müssen bereits seit mehreren Jahren wiederholt beantragt werden, da regulär zugelassene Alternativen fehlen. Notfallzulassungen sind daher für die Bekämpfung wichtiger Krankheiten und Schädlinge im Hopfenbau inzwischen von erheblicher Bedeutung.
1: Martin Merkel hofft, dass sein 17-jähriger Sohn Max auch angesichts der Schwierigkeiten weitermachen kann. Der will seine Chance auf jeden Fall nutzen. Er kann sich auch vorstellen, den Betrieb umzustellen.
4: Ich möchte einfach vom mineralischen Dünger wegkommen, ich möchte organisch werden. Ich möchte genauso wie mit den Spritzmitteln, ich möchte mit der Chemie runterfahren, ich möchte es biologisch machen.
1: Auf dem Merkelhof wurde klar, entweder die Behörden lassen wieder mehr Pflanzenschutzmittel zu, es gelingt Pilze, Blattläuse, Erdfloh und rote Spinne chemisch zu bekämpfen, oder die Landwirte suchen ihr Heil in der Umstellung auf Bio.

0: Indie-Pop. Aus Wien war das Farewell, Dear Ghost.
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0: Und jetzt ist es kurz vor zwei. Das war der Mittag auf Bayern 2 mit Simone Schülein. Und nach den Nachrichten, da geht's hier weiter mit dem Kulturleben. Und heute mit Tobias Ruhland. Grüße dich.
7: Schöne Grüße.
0: Was habt ihr denn heute vor?
7: Ja, Freitag ist eben auch ein bisschen so Kinoschwerpunkt bei uns. Und heute unter anderem mit einem Biopic über den früheren österreichischen Bundeskanzler Bruno Kreisky. Und der Film heißt Bruno, der junge Kreisky, über die frühen Jahre des Kanzlers. Wir sind mit dem Regisseur Harald Sicheritz zum Gespräch verabredet und wir reden mit Doris Dörre über ihren neuen Film. Da dreht sich alles um das Leben mit einem Pflegeroboter.
0: Also das gleich im Bayern 2 Kulturleben nach den Nachrichten.
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8: Um 14 Uhr mit Gudrun Skupin. Die Warenhauskette Galeria hat zum vierten Mal in 6 Jahren einen Insolvenzantrag gestellt. Das Unternehmen teilte mit, der Geschäftsbetrieb in den aktuell noch 83 Filialen werde zunächst weiterlaufen. Welche Gründe es für die neuerliche Insolvenz gibt, dazu Jörg Marksteiner.
9: Im Detail hat Galeria dazu nichts gesagt, aber seit dem Frühjahr ist schon bekannt, dass es neue Probleme gibt. Damals hatten einzelne Vermieter über ausbleibende Zahlungen geklagt, dann wurden auch Mietstundungen vereinbart bis Herbst. Und im Sommer hatte Galeria dann einen Übergangskredit von 160 Millionen Euro erhalten, der eigentlich nochmal für etwas Spielraum sorgen sollte. Aber das hat alles offenbar nicht ausgereicht. Und ein naheliegender Grund ist natürlich, dass die Umsätze in den Häusern möglicherweise einfach viel niedriger waren als kalkuliert, sodass die Warenhauskette am Ende einfach nicht mehr zahlungsfähig war.
8: Weltweit steigen die Spritpreise. Jetzt haben die EU-Staaten über den Umgang mit ihren Diesel- und Ölreserven beraten. Frankreichs Präsident Macron schlug nach Angaben von Insidern vor, 50 Millionen Barrel Diesel freizugeben. Zuvor hatten die USA den Druck auf die Europäer erhöht, den Rohstoff freizugeben, um die Preise auf dem Markt zu drücken. Präsident Trump drohte damit, den Europäern keinen Diesel mehr zu liefern. Das beinahe Unglück einer Fly-Dubai-Maschine wirkt sich auch heute noch auf den Flugverkehr in Richtung Israel aus. Der Co-Pilot der Maschine, die auf dem Weg nach Tel Aviv war, hatte den Piloten niedergestochen und offenbar versucht, das Flugzeug zum Absturz zu bringen.
10: Nach dem verhinderten Absturz eines Flugzeugs auf dem Weg von Dubai nach Tel Aviv warten derzeit rund 10.000 Israelis in den Vereinigten Arabischen Emiraten darauf, nach Israel zurückzukehren. Dabei handelt es sich sowohl um Menschen, die nach Dubai und Abu Dhabi gereist sind, als auch um Reisende, die von anderen Orten über die Flughäfen der beiden Städte nach Israel zurückkehren wollten. Vorgestern war eine Maschine der Fluggesellschaft Fly Dubai nach einer gewalttätigen Auseinandersetzung im Cockpit in Saudi-Arabien notgelandet. Die Airline hat darauf ihre Flüge nach Israel vorerst ausgesetzt, solange die Untersuchungen andauern.
8: Mit einem Bürgerfest haben in Bremen die zentralen Feierlichkeiten zum Tag der Deutschen Einheit begonnen. Morgen folgt dann der offizielle Festakt. Bis Sonntag sind in Bremen und im ganzen Land hunderte Veranstaltungen geplant. Bayerns Ministerpräsident Söder wird morgen im ehemals geteilten Dorf Mödlareuth im Landkreis Hof erwartet. Das Wetter in Bayern. Am Nachmittag weitgehend trocken, sonnige Abschnitte, besonders in Unterfranken und im Bayerischen Wald. Höchstwerte 15 bis 22 Grad. In der Nacht trocken, später örtlich Nebel und Hochnebel, Tiefstwerte 13 bis 6 Grad. Die Zeit 14.03 Uhr. Die Verkehrsmeldungen A6 Nürnberg Richtung Waidhaus, zwischen Amberg West und Amberg Süd 8 Kilometer stockender Verkehr. A7 Ulm Richtung Würzburg zwischen Giengen-Herbrechtingen und Ahlen-Oberkochen 10 Kilometer Stau an einer Baustelle. A8 München-Salzburg in beiden Richtungen in Höhe Rohrdorf ist wegen einer Baustelle nur eine Spur frei. Bitte bleiben Sie bei Stau dennoch auf der Autobahn, da die Ausweichrouten überlastet sind. In Richtung München aktuell Stau ab Fraßdorf, in Richtung Salzburg Stau ab Rosenheim-West. A9 München Richtung Nürnberg zwischen Manching und Denkendorf 15 Kilometer stockend. A9 Berlin Richtung Nürnberg zwischen Bayreuth Süd und Weidensees. Sperre nach einem Unfall, es staut sich, es gibt eine Umleitung über die U30. Und A94 München Richtung Passau zwischen Paarstetten und Lengdorf. Auch hier derzeit Stau. Soweit dieser Service.
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7: Im Studio begrüßt Sie ganz herzlich Tobias Ruland. Servus und hallo. Ja, und wie immer am Freitag mit viel Theater und vor allem Kino, unter anderem mit einem neuen Film über den Kanzler. Insbesondere geht es um die Jugendjahre des Kanzlers. Ja, ich sollte vielleicht dazu sagen, es ist kein Film über Friedrich Merz. Es geht um einen früheren Kanzler aus dem Nachbarland.
11: Bruno Kreisky, willst du sozialistischen Arbeiterjugendsektion bieten?
12: Was willst du denn bei uns?
11: Mitglied werden.
13: Weißt du was, Bruno?
11: Schlechte.
7: Bruno, der junge Kreisky, läuft ab sofort bei uns im Kino und ich freue mich auf das Gespräch gleich mit Regisseur Harald Sicheritz. Und während Bruno von vergangenen Zeiten handelt, beschäftigt sich der neue Film von Doris Dörrie mit der nahen Zukunft in Frau Winkler verlässt das Haus. Über die aufkommende Ära von Pflegerobotern und anderen alltagsverändernden Erscheinungen sprechen wir mit der Erfolgsregisseurin und Drehbuchautorin später in der Sendung. Und wir nehmen Sie mit ans kleine Theater der Kammerspiele Landshut zu Prinzen on Air. Ein Stück frei nach Saint-Exupérys, Der kleine Prinz. Und wie immer am Freitagnachmittag mit Shalom, unserem jüdischen Magazin in der letzten Viertelstunde vor drei.
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7: Und wir starten mit Musik von der Nord-Süd-Achse. Neve aus Hamburg zusammen mit Liesel aus Würzburg. Can you feel me when you see my face?

0: Gleichberechtigung von Mann und Frau in der Ehe, Entkriminalisierung von Homosexualität, Fristenlösung für Abtreibung, Mutter-Kind-Pass, 40 Stunden Arbeitswoche, 4 Wochen Mindesturlaub, Demokratie im Schul- und Hochschulsystem, Abschaffung der Studiengebühren. All diese politischen Errungenschaften sind im Abspann eines neuen Films zu lesen über einen Mann, der von 1970 bis 1983 Bundeskanzler der Republik Österreich war. Bruno Kreisky. Auch über die Landesgrenzen hinaus eine wichtige politische Figur der westeuropäischen Sozialdemokratie. Er war gut befreundet mit anderen Regierungschefs seiner Zeit wie Willy Brandt und dem Schweden Olof Palme. Besagter Film zeigt nun die bis dato eher weniger bekannte Seite des früheren österreichischen Kanzlers. Bruno, der junge Kreisky.
1: Bruno Kreisky, ich will zur sozialistischen Arbeiterjugendsektion Wieden.
2: Was willst du denn da uns?
1: Mitglied werden.
3: Die NSDAP ist keine Arbeiterpartei. Sie ist die Schlägertruppe der Großindustrie.
1: Aber wir sind auch noch da. Und wir kämpfen.
4: Staatspolizei, machen Sie die auf.
5: Staatsfeindliche Betätigung.
6: Sind Sie wirklich so deppert?
2: Du bist kein Arbeiter.
0: Soweit ein paar Ausschnitte von Bruno, der junge Kreisky. Biopic über den früheren österreichischen Bundeskanzler. Regisseur ist Harald Sicheritz. Dieser Mann hat österreichische Kino- und Filmgeschichte geschrieben mit Hinterholz 8 oder Poppitz. Außerdem Tatort, Kaisermühlenblues, Vorstadtweiber. Auch für diese Serien hat Sicheritz schon Regie geführt. Also eigentlich scheint der Mann dem Humor und dem amüsanten Sujet verpflichtet und verschrieben. Wieso auf einmal so ernst, Herr Sicheritz?
7: Wieso auf einmal so ernst? Erstens habe ich immer schon ein Faible gehabt für historische Filme. Meinen ersten habe ich gedreht, glaube ich, 2000, nach dem damals erfolgreichsten österreichischen Bühnenstück 12 Leuten. Das spielt 1945, als das Dritte Reich zu Ende geht. Dann habe ich einen Dreiteiler gemacht fürs Fernsehen, Mutig in die neuen Zeiten, über die 50er, 60er und 70er Jahre in Österreich. Dieses, und da haben Sie schon recht, ist mein erster durchgehend historischer Kinofilm.
0: Jetzt habe ich auch schon eingangs gesagt, der Film endet sehr clever, nämlich mit der Aufzählung der politischen Errungenschaften bzw. das politische Erbe von Kreisky, Gleichberechtigung von Mann und Frau in der Ehe und so weiter. Ist ein schöner Service auch für die jüngere Zuschauerschaft, oder?
7: Ja, absolut. Und das entstand daraus, dass wir, als der Film im Fertigwerden war, den auch jungen Testgruppen gezeigt haben, die danach ausgewählt wurden, ob sie überhaupt jemals was von Bruno Kreisky gehört hatten oder nicht. Und bei denen kam die Frage auf, oh, Zivildienst gibt es nicht schon immer. Homosexualität wurde bestraft. Gleichberechtigung in der Ehe, weil Sie das angesprochen haben. Es war in Österreich bis 1976, 77 so, dass man die Unterschrift des Ehemanns brauchte als Frau, um arbeiten gehen zu dürfen.
0: Was war denn Ihr Interesse oder Ihre Motivation, diesen Film zu machen, vor allem eben über die jungen Jahre des Bruno Kreisky?
7: Wenn jemand eine so berühmte österreichische Gestalt ist und im Fall von Kreisky völlig zu Recht berühmt, dann ist es schon interessant, darauf zu kommen, dass man über dessen Jugend, über die prägende Zeit in seinem Leben sehr, sehr wenig weiß. Und das hat auch mich mit eingeschlossen, obwohl ich ein Politikwissenschaftler bin. Und das war schon mal verlockend, dass man sagt, okay, die Jahre zwischen 16 und 27 in einer Zeit, und das ist der zweite wesentliche Punkt, über die in Österreich so viele Jahre nicht gesprochen und nicht unterrichtet wurde, nämlich die erste Republik zwischen 1918 und 38, diese 20 Jahre. Und das zu verbinden in einem historischen Spielfilm, das war schon sehr verlockend.
0: Der Film wird auch ein bisschen angekündigt als über die Jahre, über die jungen Jahre des Bundeskanzlers, wo man nicht so viel weiß. Woher haben Sie denn dann Ihr Wissen bekommen? Wie haben Sie recherchiert für den Film?
7: Bruno Kreisky ist der wahrscheinlich am besten dokumentierte Österreicher des 20. Jahrhunderts, da bin ich mir ziemlich sicher. Und in späten Jahren konnte dem Historiker Oliver Radkolb das Verdienst zu, dass er Bruno Kreisky seine Lebenserinnerungen und über ein wirklich volles Leben hat erzählen lassen, das dann redigiert und herausgegeben hat. Das sind mehrere ziemlich dicke Bände, ich glaube 3 oder 4. Und Band 1 jedenfalls ist eigentlich die Grundlage unseres Drehbuchs. Da spricht er nämlich über seine Jugend.
8: Haben Sie sich dann eigentlich in dem Film so möglichst genau getreu daran gehalten oder wie viel Fantasie und künstlerische Freiheit haben Sie sich herausgenommen?
7: Ich bin schon ein Fan von künstlerischer Freiheit, aber bei diesem Film, Bruno der Juno Kreisky, ist keine einzige Szene, wo wir was dazu erfunden haben. Wir haben nur an den Personen ein bisschen dramaturgisch gearbeitet und dann mehrere zusammengefasst in einer, weil ansonsten wären es lauter Kurzauftritte von Menschen geworden, die man dann in einem Spielfilm nicht richtig kennenlernen kann.
8: Dann nähern wir uns noch mehr ran an den Film. Der Film nimmt uns mit in das Wien der 1930er Jahre und erzählt uns die Geschichte von einem jungen Mann aus reichem jüdischen Hause, der sich der sozialistischen Arbeiterjugend anschließt und also mit Widerständen an zahlreichen Fronten ausgesetzt sieht. Zahnarztbesuche spielen dabei auch noch eine große Rolle, da kommen wir auch noch darüber zu sprechen. Der hat schon einiges aushalten müssen, der Kreisky. Und können Sie uns auch das noch mal ein bisschen so nachvollziehen, wie es ihn da zu dieser Arbeiterjugend zog, obwohl eben selber aus reichem Hause kommend?
7: Bruno Kreisky sagt in seinen Lebenserinnerungen, und das hat er auch mehrfach wiederholt bei anderen Gelegenheiten, dass sein prägendes politisches Erlebnis während Demonstrationen gegen ein angebliches Fehlurteil vor dem Wiener Justizpalast gewesen, die dazu geführt haben, dass die Demonstranten den Justizpalast in Brand steckten. Dann schritt die Polizei ein und hat blindwütig in die Menge geschossen und hat über 80 Leute tot gemacht. Und Bruno Kreisky war damals als 16-Jähriger dabei. Und er sagte dann oft, dass er sich damals entschloss, bei denen zu sein und die zu hören, für die sich ansonsten niemand interessiert und die niemand schützt.
8: Dann müssen wir natürlich unser Versprechen jetzt auch noch einlösen. Herr Sicheritz, ich habe schon angedeutet, Zahnarztbesuche spielen eine geradezu wichtige Rolle. Ich nehme jetzt mal an, das beruht alles auf wahren Begebenheiten. Kreisky, der sich auch den Ruf als Blompenkönig erarbeitete. Erzählen Sie uns doch ein bisschen was dazu, was es damit auf sich hat.
7: Naja, es war damals am Wiener Landesgericht so, dass die Häftlinge wussten, dass der Zahnarzt Dr. Kretschmer gegen Bezahlung Botschaften nach außen schmuggelt. Diese Dienste wurden auch in Anspruch genommen von den Häftlingen. Nur womit Bruno tatsächlich nicht gerechnet hat, war, dass dieser Zahnarzt darauf bestand, dann auch eine Behandlung durchzuführen. Weil er sagte auch im Film, wenn wir erwischt werden, tut es uns beiden weh. Wenn ich ihnen aber einen gesunden Zahn anbohre und eine Plombe hineintue, dann tut es nur ihnen weh und mir kann nichts passieren. Er war wirklich, wie Sie sagten, der Plombenkönig. Der hat in 5 gesunden Zähnen bei seiner Entlassung hatte er Plomben, die er deshalb sich hat machen lassen müssen, weil er eben Nachrichten an die Genossinnen und Genossen aus dem Gefängnis rauskriegen wollte.
8: Dann reden wir doch mal über den jungen Kreisky, gespielt vom Nils Arstmann. Erste Kinohauptrolle für Nils Arstmann, hat immerhin im letzten Jahr den Nestroy-Preis gewonnen, was natürlich schon mal eine gute Referenz ist, um in einem Kinofilm zu landen. Wie sind Sie vorgegangen bei der Suche nach dem jungen Kreisky? Was musste der für Sie spielen können? Wen hatten Sie da im Visier?
7: Eine der Voraussetzungen war, dass dieser Schauspieler ein wienerisch gefärbtes Idiom hat. Das habe ich von Nils Arstmann aufgrund des Namens nicht erwartet. Und dann kam er aber mehrmals, ich glaube 3-mal. Und ich habe ihn dann auch mit Schauspielern verdienten in den Szenen spielen lassen und habe Kombinationscasting gemacht mit seiner Familie und so weiter. Und es hat sich so klar herausgestellt, dass er die Figur sowohl erfüllt als auch erfüllt. Und das war dann für mich letztendlich ausschlaggebend, ihn zu besetzen.
8: Sie haben den Kreisky noch erlebt, zu seinen regierenden Zeiten auch noch. Das heißt, Sie hatten auch den direkten Vergleich, also den echten Kreisky immer noch so im Hinterkopf, den Sie natürlich auch irgendwie so abbilden wollten im Film, oder?
7: Das war sehr spannend, vor allem für Nils und mich, herauszufinden, wann er begonnen hat, so bedeutungsschwer langsam zu sprechen. Das Brummige hatte er als Junge natürlich nicht, was er als Alter hatte. Aber diese Selbstsicherheit und dieser unerschütterliche Wille, dass man sich von den Rückschlägen nicht aus der Bahn werfen lässt, das sind so die Dinge, die wir versucht haben, im jungen Bruno im Film anzulegen.
8: Ja, der Bruno ist ein verdammt resilienter Typ, das lernen wir auch in diesem Film. Was hat Sie jetzt persönlich, nachdem Sie sich ja so viel mit Bruno Kreisky auseinandergesetzt haben, was hat Sie am meisten fasziniert an der Figur?

0: Zweite ist, dass der ein unglaublich großer Kommunikator war. Der konnte und wollte mit allen Menschen sprechen. Und das ist auch eine der Botschaften, die wir gern in die Gegenwart herüberwerfen würden, dass ich das Gefühl habe, zumindest was die österreichische Politik betrifft, dass zu wenig miteinander gesprochen wird. Die Leute richten sich was aus über soziale Medien oder andere Medien. Und das ist nicht die Art von Dialog, die Bruno Kreisky zeitlebens gepflegt hat.
1: Bruno, der junge Kreisky, der neue Film von Harald Sicheritz, läuft ab sofort bei uns auch im Kino. Und darüber hinaus gibt es noch eine Sondervorstellung am 6. Oktober im Rio Filmpalast in München. Ein Sonderscreening zusammen mit dem Kulturforum der SPD. Im Anschluss dann ein Filmgespräch mit dem ehemaligen Münchner Oberbürgermeister Christian Ude. Herr Ude hat Bruno Kreisky noch persönlich gekannt und wird dann von persönlichen Begegnungen erzählen. Sie haben den Herrn Kreisky nie persönlich kennengelernt, Herr Sicheritz, oder?
0: Naja, peripher. Ich war ein junger Journalist und ich stand dann zwei, dreimal in der Menge derer, die ihr Mikrofon ihm entgegenhielten. Und das war schon ein sehr erratischer Mensch. Also der hat schon Wirkung gehabt, aber auch natürlich ein sehr, sehr merkbares Selbstbewusstsein.
1: Das sagt Harald Sicheritz, Regisseur vom neuen Film Bruno, der junge Kreisky. Danke fürs Gespräch.
0: Ich danke Ihnen.
1: Ciao, Servus.

zu einem wunderbar melancholischen Einschlag. Hero, das ist die Family of the Year in der Bayern 2 Kultur am Freitagnachmittag. Nach einem Flugzeugabsturz in der Sahara begegnet ein Pilot einem rätselhaften Wesen und das formuliert eine sonderbare Bitte an den Piloten. Zeichne mir ein Schaf. Ja, und spätestens jetzt wissen mindestens alle Bescheid. So beginnt die Geschichte von Der kleine Prinz von Antoine Saint-Exupéry. Und so beginnt auch eine Bühnenadaption am kleinen Theater der Kammerspiele Landshut. Allerdings verpasst man der weltberühmten Geschichte ein paar Twists und einen neuen Namen. Prinzen on Air heißt das ganze Stück dann. Untertitel Der Prinz, die Prinz, das Prinz.

0: 1979. Die britische Band Supertramp veröffentlicht eine dieser Hymnen der Popmusik. Verse des Coming of Age.
1: Wohin soll ich gehen?
2: Zum Planeten Erde. Jetzt geht's zur Sache, Leute. Seid ihr alle gut angekommen? Welcome to Earth. Terra Nova. Das Paradies.
0: Ein altes, weithin bekanntes Narrativ. Die Erde als Terra Incognita, als Terra Nova, als ein Ort, den es gilt, immer wieder neu zu erkunden. Einer wie Antoine de Saint-Exupéry hat aus dieser Erfahrung einen Weltbestseller gemacht. Einer wie Sven Grunert macht am kleinen Theater in Landshut im mittelalterlichen Rottenkolberstadel ein sensationelles Mitfühlereignis daraus. Obgleich die Geschichte 1943 zum ersten Mal veröffentlicht worden ist, mitten im Zweiten Weltkrieg. Und jetzt?
3: Man weiß nicht, ist es wahr, ist es vielleicht nur der Weg gewesen, aus dem existenziellen Notmoment heraus jetzt zu hoffen, dass er überleben wird. Und das war so der ganze Einstieg.
0: Da fällt also einer vom Himmel, ganz wirklich, Antoine de Saint-Exupéry, tatsächlich mit dem Flugzeug 1935 abgestürzt in der ägyptischen Wüste, verarbeitet diese spirituelle Grenzerfahrung, hochchiffriert und märchenhaft, in eben diesem Werk »Der kleine Prinz«. Bis heute eines der meistverkauften, nun ja, Kinderbücher der Welt. Dabei geht es darum, die Erwachsenen zu erreichen, zu erschüttern, vielleicht zu belehren, zum Innehalten, zur Umkehr zu bewegen.
2: Ich habe im Verlauf meines Lebens eine Menge Kontakt zu einer Menge ernsthafter Leute. Ich habe viel bei Erwachsenen gelebt. Ich habe sie aus nächster Nähe gesehen. Das hat meine Meinung nicht wesentlich verbessert. Und ein wenig schwermütig fügte er hinzu.
1: Geradeaus kann man nicht sehr weit gehen.
0: Ein Zwei-Personen, ein Beziehungsstück, nein, ein ständiges Hin und Her von Erzählebenen, von Perspektiven, ein Split-Screen-Visual, Videoprojektionen, Live-Zeichnungen, eine Schlange, die einen Elefanten verdaut, zunächst, nein, das ist kein Hut, das ist keine Pfeife. Dieses berühmte Bild René Magritte kommt einem unweigerlich in den Sinn, das ist ein Schaf, ja, ein Schaf. Aber eines, das Sträucher frisst, Affenbrot, Baumblätter und auch Blumen.
1: Wenn man ein Schaf möchte, ist das der Beweis dafür, dass man lebt.
4: Doch sie werden mit den Schultern zucken und euch wie ein kleines Kind behandeln. So sind sie nun mal, die Erwachsenen. Man darf ihnen das nicht übel nehmen. Die Kinder müssen den Erwachsenen gegenüber sehr nachsichtig sein. Wenn Schafe Sträucher fressen, dann fressen sie doch auch Blumen.
5: Schafe fressen alles, was ihnen in den Weg kommt.
4: Auch Blumen mit Dornen?
5: Ja, selbst Blumen mit Dornen.
4: Wozu sind die Dornen dann gut? Welchen Zweck haben die Dornen?
5: Die Dornen sind zu nichts Nütze. Das ist reine Bosheit der Blumen.
4: Oh, das glaube ich dir nicht. Kinder, passt auf die Affenbrotbäume auf!
0: Zwei, die sich necken, sich eine Geschichte erzählen, sich verwandeln, sich verlieren in diesem Gespinst, dieser Illusion. Ist da was? War da wer? Into this world we're thrown, like a dog without a bone, singt Jim Morrison. Sven Grunert gehört zur Generation der Babyboomer, weshalb popkulturelle Referenzen beinahe zwingend und naheliegend sind. Der Logical Song von Supertramp grundiert den Anfang, den Einstieg, wie Grunert erzählt. When I was young, life seemed so wonderful, a miracle, magical. Als ich jung war, schien das Leben so wundervoll, nachgerade magisch.
6: Wo ist eigentlich mein Kind? Wo ist meine Neugier? Wo ist meine Rebellion, meine Frechheit? Diesen Mut auch zu haben, so ganz einfache Fragen zu stellen.
0: Nicola Trub spielt all das durch mit Andreas Sigrist. Wie das halt so ist bei und mit Liebenden. Sie wechseln ständig die Position, die Perspektive, der, die, das Prinz, on air, live, jetzt, das Prinzip und er, der Geist weht, wann und wo und wie er will. So viele Andeutungen, so viel Symbolik.
2: Die Blumen sind so widersprüchlich. Aber ich war zu jung, um sie lieben zu können.
7: Ich hätte sie in der Währung tun, ihre Worte beurteilen können.
0: Die Blumen sind so widersprüchlich. Ich war zu jung, um sie lieben zu können. Ist das eine letzte, eine wahre Erkenntnis eines vom Himmel gefallenen, eines gestrandeten Piloten, eines alten weißen Mannes? Beseelt von einem Geistwesen, sei es nun ein Kobold, ein Zauberer, ein Elf oder ein kleiner Prinz, verlassen wir dieses Theater, das einst ein Stadel war, ein historisches, ein gotisches Gebäude. Und hin und wieder knarzt es tatsächlich. Ist da was? War da wer?
8: Prinzen on Air am kleinen Theater der Kammerspiele Landshut. Premiere ist heute Abend, weitere Vorstellungen am 3., 9. und 18. Oktober. Und passend zum kleinen Prinzen jetzt Tom Lever und seine Flower Pornos. Planetenkind.

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1: Die Bayern 2 Kultur am Freitagnachmittag mit Tom Lever und den Flower Pornos Planetenkind. Mich haben ja diese Bilder von der Computermesse Cebit immer beruhigt irgendwie. Szenen von Robotern, die versuchen Fußball zu spielen und dabei aber mehr mit Umfallen als mit Passen beschäftigt sind. Tja, diese Zeiten sind aber längst vorbei. Roboter spielen immer besser Fußball, laufen immer schneller, sogar schneller als die schnellsten Menschen der Welt. Roboter übernehmen gerade in China oder Japan schon immer mehr Aufgaben im Alltag, zum Beispiel in der Pflege. Die Filmemacherin Doris Dörrie zeigt in ihrem neuen Film der BR-Koproduktion Frau Winkler verlässt das Haus, wie das in naher Zukunft vielleicht einmal aussehen könnte. Im Mittelpunkt der Tragikomödie steht, ja, Frau Winkler, die nach einem Sturz zum Pflegefall wird und künftig von einem humanoiden Roboter gepflegt werden soll, weil, ja, weil es mit der störrischen alten Dame sonst niemand aushält.
2: Sind Sie eine Pflegerin?
3: Ich habe ein wahnsinnig schlechtes Gewissen, wenn ich Sie hier alleine lasse.
4: Wir haben die Lösung.
5: Guten Tag, Frau Winkler.
6: Er soll mir nicht näher kommen.
4: Sagen wir erst mal er.
7: Mama, du willst doch wahrscheinlich, dass das ein Mann ist, oder?
6: Das ist eine Maschine.
5: Wie kann ich helfen?
1: Ja, soweit erste Eindrücke von der Tragikomödie Frau Winkler verlässt das Haus. Mein Kollege Tilman Seiler hat mit Doris Dörrie über ihren neuen Film gesprochen und sie zunächst mal gefragt, warum sie die Handlung des Films in die Zukunft verlegt hat, wo es doch auch heute schon sehr fähige Roboter gibt.
8: Naja, was es noch nicht gibt, ist der Pflegeroboter, der all das kann, was unser Roboter im Film kann. Also die es gibt, die können halt gerade mal heben und wenden, aber mehr können die eigentlich auch nicht. Was allerdings sehr viel kann, ist die KI. Also als ich angefangen habe, das Buch zu schreiben, vor 4 Jahren, war das noch nicht auf meinem Handy als ständig verfügbar, die KI. Und damit gehen wir ja alle dauernd um. Also die Science Fiction, die ja sowieso bei mir nur im Jahr 2030 spielt, ist uns doch sehr viel näher gerückt.
9: Ich habe es schon erwähnt, Ihre Hauptdarstellerin Frau Winkler, die wird von Angela Winkler, dem einstigen Theaterstar, verkörpert. Und es gibt auch im Film viele Verweise aufs Theater. So ist Frau Winkler im Film eine ehemalige Theatershow-Schauspielerin und in ihrer Wohnung hängt ein Plakat einer Inszenierung von Tschechows 3 Schwestern. Also warum diese Überlagerung von Realität und Fiktion und diese Fokussierung aufs Theater?
8: Ja, zum Ersten habe ich das Buch wirklich für Angela geschrieben. Ich hatte mir überlegt, wenn ich es so nenne, Frau Winkler verlässt das Haus, dann kann ich sie vielleicht auch leichter überreden, den Film zu spielen. Und das hat sie dann auch wirklich sehr gerne gemacht, nicht wegen des Titels, sondern wegen der Geschichte. Und sie spielt ja immer noch sehr, sehr viel Theater. Und die Überlagerung mit Tschechow deshalb, weil Tschechow zum einen mein großer Lieblingsschriftsteller ist, wie von vielen SchriftstellerInnen, und zum anderen, weil die Welt, die er beschreibt, in seinen Theaterstücken, aber auch in seinen Kurzgeschichten, eine Welt ist, die vor einem Umbruch steht, aber das noch nicht wirklich begreifen kann und seltsam lethargisch darauf reagiert. Und alle sitzen fest und keiner traut sich oder keiner hat die Energie, wirklich diese neue Zeit auch anzunehmen und damit umzugehen. Also da gibt es sehr, sehr viele Parallelen.
9: Jetzt haben Sie gesagt, dieser Pflegeroboter, der kann eine ganze Menge. Unter anderem kann er auch Tschechow zitieren und er wird auch ja vielleicht fast schon liebevoll von der alten Dame Pavlovich genannt, so wie Anton Tschechow eben auch hieß mit zweitem Namen. Also Sie haben dieser Maschine durchaus sehr sympathische Züge verpasst. Warum denn?
8: Ja, weil wir das auch alle schon kennen in unseren Interaktionen mit der KI. Die KI ist sehr, sehr höflich, sehr zugewandt, gibt uns immer recht. Und an die kann man sich auch schnell gewöhnen. Und das ist eben auch die Frage, was passiert in unserer Welt, aber auch in unserem Kopf, wenn wir ständig nur Bestätigung bekommen und jemand uns dann doch auch sehr nach dem Munde redet, wie die KI das macht. Das ist vielleicht sehr angenehm, aber das, finde ich, kann auch gefährlich werden.
9: Es geht ja in Ihrem Film eben um Fürsorge, um Verlust. Frau Winkler ist über den Tod ihres geliebten Mannes nie hinweggekommen. Und es geht um menschliche Widerstandskraft in einer zunehmend technisierten Welt. Sehr heutige Themen, aber sie formen das Ganze nicht zur Tragödie, sondern suchen quasi Witz und Gefühl zu verbinden. Wie schwierig war es denn daraus, so eine Tragikomödie zu machen?
8: Ach, es ist immer sehr viel mehr Arbeit, das Schwere leicht zu machen, als das Schwere schwer zu schildern. Komödien machen einfach sehr viel mehr Arbeit.
9: Warum?
8: Die Pointen müssen sitzen. Das Lachen ist auch etwas, was wir uns dann als Publikum trauen müssen. Denn wenn man lacht, dann zeigt man sich nackt. Und da ist es schon wichtig, dass das alles sehr genau sitzt. Denn nichts ist so schlimmer wie eine Pointe, zu der überhaupt nicht gelacht wird. Das ist grausam. Da möchte man als Regisseurin wirklich im Boden versinken, wenn das nicht funktioniert. Aber gleichzeitig geht es natürlich auch um Themen mit großem Gewicht. Also zum Beispiel wirklich die Frage, wie stellen wir uns das denn vor in Zukunft? Die Pflege, unseren Weg auf den Tod zu, das Alter überhaupt.
9: Sterbehilfe auch.
8: Ja.
9: Spielt ja auch mit rein.
8: Und natürlich wirklich die Frage, ist das wirklich so gedacht, dass wir Frauen weiterhin die Pflege der Angehörigen übernehmen? Zu mehr als 70% pflegen ja Frauen zu Hause. Wieso ändern wir das nicht? Wieso ändern wir nicht vieles, was dieses Thema angeht? Wieso schauen wir da immer weiter so weg und verdrängen es, weil es natürlich nicht so angenehm ist, aber wir wollen doch alle eigentlich gut gepflegt werden, wenn es denn dann dazu kommt, und wollen auch einen möglichst guten Tod haben. Also sollten wir uns doch alle zusammen drum kümmern.
9: Frau Dörrie, der Titel Verlässt das Haus hat ja eine doppelte Bedeutung. Die alte Dame verlässt das Haus sprichwörtlich, weil sie dort eben einfach nicht mehr leben kann und das Pflegeheim dann die nächste Station wäre. Und gleichzeitig ist es ja doch auch ein Verweis auf die Berufswelt, denn dieser Ausdruck verlässt das Haus, den kennen wir ja, wenn eine Mitarbeiterin oder ein Mitarbeiter eben nicht mehr für ein Unternehmen tätig ist. Das Haus ist also hier auch ein Symbol für das Leben?
8: Ja, und es ist andersrum aber auch die Sehnsucht, noch einmal das Haus zu verlassen. Denn das wird auch zu ihrem Gefängnis. Also dieser tolle Bungalow, der mal sehr schick in den 70er Jahren war, die sie sich wahrscheinlich vom Munde abgespart haben, die beiden, also Herr und Frau Winkler, das wird jetzt zunehmend zu einem Gefängnis, weil sie da so einsam auch ist, so verlassen ist. Niemand ist in der Gegend, der sich um sie kümmern könnte. Und das sehe ich schon sehr stark in den Vororten und besonders auch da, wo wir gedreht haben. Da war das überall so um uns herum.
9: Frau Winkler, Verlässt das Haus. Der neue Film von Doris Dörrie läuft auch im Rahmen des Filmfestivals Zürich und startet heute in den deutschen Kinos. Vielen herzlichen Dank für das Gespräch, Frau
8: Dörrie. Ich danke Ihnen. Dankeschön.
1: Das war mein Kollege Tillmann Seiler im Gespräch mit Doris Dörrie. Und hier jetzt eine Ode auf das Menschliche. Human. Hier ist Heimatsound aus Österreich von Miralu Kovacs.

0: Bayern 2 Jörn, das Kulturleben am Freitag um 14:43 Uhr. Damit ist jetzt die Zeit gekommen für unsere jüdische Viertelstunde, für unser Shalom mit Michael Straßmann. Und Michael, bei dir geht's gleich um die Urteile in den Nürnberger Kriegsverbrecherprozessen.
1: Denn diese Urteile wurden vor genau 80 Jahren gesprochen. Der eine oder die andere wird es bestimmt ja schon mitbekommen haben. Das war damals was Neues, dass sich eine Staatsführung vor der Welt für ihre Taten und Untaten und Verbrechen hat verantworten müssen. Eine Staatsführung, die nichts hinterlassen hat als Tod, Vernichtung, Zerstörung und ihr heimtückisches Gift, das ja leider bis heute nachwirkt.
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1: Shalom, Shalom, das haben wir wieder. Mir seinen Du. Willkommen und Baruchim Habaim in unserem Bayern 2 Freitagsfunkstädtel. Unser neues Jahr 5787 ist immer noch jung und frisch, gerade mal 3 Wochen alt. Denn in unserem jüdischen Kalender haben wir heute den 21. Tischri des Jahres 5787. Ich bin Michael Straßmann und sage Shalom Uvracha in unserer jüdischen Viertelstunde, in unserer Quadranz Jiddischkeit von und mit dem Landesverband der israelitischen Kultusgemeinden hier bei uns in Bayern. Heute am Vorabend des Schabbat, am Erev Schabbat und zugleich am 7. und damit vorletzten Tag von unserem Laubhüttenfest Sukkot. Deswegen heute neben meinem Shalomal hier und jetzt auch ein Chag Sukkot Sameach, fröhliches Laubhüttenfest.

0: Niemand wollte dabei gewesen sein, niemand wollte mitgemacht haben, niemand wollte verantwortlich sein für die geschätzt 60 bis 75 Millionen Toten. Ja, niemand wollte verantwortlich sein für den Angriffskrieg, für die Kriegsverbrechen und für den Völkermord, nicht nur an uns Juden. Ich finde es sehr erstaunlich und bemerkenswert. Die NSDAP hatte einst weit über 8 Millionen Mitglieder. Aber nach Kriegsende will plötzlich niemand bemerkt haben, welcher Bewegung sie sich da angeschlossen hatten. Und das gilt ja bis heute. Kein Nazi und kein Rechtsradikaler will Nazi oder Rechtsradikaler genannt werden. Obwohl ihre Anführer doch so gerne ein bewusstes Auftreten und selbstbewusstes Mitkämpfen fordern. Hart wie Kruppstahl, flink wie Diesel und zäh wie Leder. Vor 80 Jahren, zwischen dem 30. September und dem 1. Oktober 1946, wurden also in Nürnberg die Urteile gesprochen. Die Urteile gegen die sogenannten Hauptkriegsverbrecher. Auf der Anklagebank hochrangige Nazi-Größen wie Reichsfeldmarschall Hermann Göring, der Leiter des Reichssicherheitshauptamtes Ernst Kaltenbrunner oder Hitlers langjähriger Stellvertreter Rudolf Hess. Ein Prozess, der Geschichte geschrieben hat. Nicht zuletzt hat er die Grundlage geschaffen für das heutige internationale Strafrecht. Rund 10 Monate hat das Verfahren in Nürnberg gedauert. Bei uns in Deutschland und auch am Ort des Geschehens in Nürnberg selbst haben viele lieber weggeschaut. Unser Shalom-Reporter Jim Tobias und Thies Marsen berichten.
1: Wir sitzen hier tatsächlich im historischen Beratungszimmer, in dem die Richter sich über Verfahrensfragen oder eben Themen aus dem Prozess beraten haben, bis hin zu den Urteilen.
2: Nina Lutz leitet das Memorium Nürnberger Prozesse, ein kleines Museum, das seit über 15 Jahren untergebracht ist im Nürnberger Justizgebäude an der Fürther Straße. Also an jenem Ort, wo vor 80 Jahren der Vorsitzende Richter des Internationalen Militärtribunals, der Brite Sir Geoffrey Lawrence, das Urteil gegen 21 Angeklagte aus der Führungselite des Naziregimes verkündete. Auch gegen Hermann Göring.
3: Ein Augenblick höchster Spannung, die Anwälte drehen sich um, alles fliegt zur Anklagebank.
4: The International Military Bureau sentences you to death by hanging.
3: Göring ist zum Tod durch Strang verurteilt worden.
2: 12-mal die Todesstrafe, 6-mal hohe Haftstrafen, aber auch 3 Freisprüche. So lauten die Urteile des Tribunals nach rund 10 Monaten Verhandlung. Mit dem Prozess wollen die alliierten Siegermächte die noch lebenden Nazi-Größen zur Rechenschaft ziehen. Für den deutschen Angriffskrieg, für Massenmord und Kriegsverbrechen. Und sie wollen den Deutschen das Ausmaß der in ihrem Namen begangenen Verbrechen in aller Öffentlichkeit und in aller Deutlichkeit vor Augen führen. Doch die meisten wollen davon lieber nichts wissen, sagt die Historikerin Nina Lutz.
1: Man hat eben gesagt, es ist ein unfaires Verfahren. Hier saßen die Sieger vor Gericht. Gut, die Hauptverantwortlichen mögen sie jetzt bestraft haben. Aber uns als Gesellschaft möge man doch bitte jetzt in Ruhe lassen.
2: Dabei lassen die alliierten Besatzungsmächte nichts unversucht, damit der Prozess so transparent und öffentlichkeitswirksam wie möglich wird. Die Verhandlung wird gefilmt. Rund 250 Zeitungs- und Radioreporter aus aller Welt sind akkreditiert. Doch im Land der Täter stößt der Prozess auf wenig Resonanz, sagt der Historiker Alexander Schmidt vom Dokumentationszentrum Reichsparteitagsgelände.
5: Josef E. Texel, der Herausgeber der Nürnberger Nachrichten, hat dann mal geschrieben, also er sieht nie Menschen, die sich auf der Straße über den Prozess unterhalten. Und die Neue Zeitung, eine ganz wichtige Zeitung in der amerikanischen Zone, hat mal getitelt Nürnberg und kein Interesse.
2: Woher dieses Desinteresse rührt, ist leicht zu erklären. Im Nürnberger Prozess sind die Hauptverantwortlichen für Vernichtungskrieg und Massenmord angeklagt. Doch an den beispiellosen deutschen Verbrechen waren eben auch Millionen normale Deutsche beteiligt. Als Täter, als Mitwisser, als Profiteure. Der Prozess konfrontiert auch sie mit der eigenen Schuld und Verantwortung. Und da schauen die meisten halt lieber weg. Vor allem, wenn es um die Vernichtung der europäischen Jüdinnen und Juden geht. Die Shoah ist zwar kein eigener Anklagepunkt, kommt aber immer wieder zur Sprache, wie etwa beim Auftritt des Dichters Abraham Sutzkever im Februar 1946, ein Überlebender des Ghettos von Wilna und der erste jüdische Zeuge im Prozess. Was Sutzkever berichtet, ist kaum zu ertragen. Er spricht über Demütigungen, Folter und Massenerschießungen, über die Morde an seiner Mutter und an seinem neugeborenen Sohn. Einen Monat nach Sutzkever wird SS-Sturmbannführer Rudolf Höss in den Zeugenstand gerufen.
6: Sie waren von 1940 bis 1943 Lagerkommandant von Auschwitz, stimmt das?
7: Jawohl.
6: Und in dieser Zeit sind Hunderttausende von Menschen dort in den Tod geschickt worden. Ist das richtig?
7: Jawohl. Die Nicht-Arbeitsfähigen wurden in die neu erbauten Krematorien gebracht.
2: Doch diese schrecklichen Tatsachenberichte fallen bei vielen Deutschen auf taube Ohren, sagt der Historiker Alexander Schmidt.
5: Eine erschreckend große Zahl war immer noch der Überzeugung, dass am Krieg, am Prozess, am Kapitalismus die Juden ihre Finger im Spiel haben, dass die Juden daran schuld sind und dass die Amerikaner auch von Juden gesteuert würden.
2: Im Gegensatz zu den meisten Deutschen verfolgen die Überlebenden der Shoah den Nürnberger Prozess genau. Zehntausende von ihnen sind nach der Befreiung durch die Alliierten in Deutschland gestrandet. Unter ihnen ist auch der damals 21 Jahre alte Josef Harmatz aus dem litauischen Wilna, der schon als Partisan gegen SS und Wehrmacht kämpfte.
8: Wissen Sie, es wurden Zeugen um Zeugen vorgeladen. Die Fakten waren aber doch alle bekannt. Unsere Leute waren ermordet worden. Es machte uns krank, dies mit anzusehen. Und ich war wirklich sehr aufgeregt. Wir wollten irgendwie mit Maschinengewehren und Handgranaten ins Gerichtsgebäude eindringen und den großen Helden ein Ende bereiten.
2: Harmatz schließt sich der Gruppe Nakam an, hebräisch für Rache. Das Schicksal ihrer ermordeten Angehörigen und Freunde vor Augen wollen die Nakam-Mitglieder es den Deutschen heimzahlen. Doch der Plan, in den Gerichtssaal zu stürmen, um dort die Angeklagten anzugreifen, wird schließlich verworfen. Offenbar haben die Alliierten Wind davon bekommen, sie verschärfen ihre Sicherheitsmaßnahmen. So geht der Prozess weitgehend störungsfrei über die Bühne, bis am 30. September 1946 die zweitägige Urteilsverkündung beginnt.
9: Ribbentrop ist zum Tode verurteilt. Er steht da mit schütterem weißen Haar, müde, einen bitteren Zug um den Mund, mit verschleierten Augen.
2: Keiner der Angeklagten hat im Laufe des Verfahrens echte Reue gezeigt oder seine Schuld eingestanden. Eine Haltung, die damals auch in der deutschen Bevölkerung weit verbreitet ist, sagt der Historiker Alexander Schmidt vom Dokumentationszentrum Reichsparteitagsgelände.
5: Fast durch die Bank alle Angeklagten haben behauptet, sie hätten von dieser Judenverfolgung keine Ahnung gehabt. Das ist natürlich gelogen. Aber diese Lüge hat die deutsche Bevölkerung bereitwillig aufgenommen. Und das ist ein fatales Nachleben dieses Nürnberger Prozesses, diese Vorstellung, naja, im Geheimen hat es der Hitler und der Himmler und die paar Leute gemacht. Und wir alle anderen waren unschuldig, konnten es nicht wissen, werden auch zu Unrecht angeklagt und verfolgt.
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0: Unsere hohen Feiertage, die Yamim Noraim, gehen zu Ende. Unser Neujahrsfest, der Rosh Hashanah, liegt hinter uns. Unser Versöhnungstag, der Yom Kippur, liegt hinter uns. Und auch die 8 Tage von unserem Laubhüttenfest von den Sukkot liegen bald hinter uns. Geht heute Abend die Sonne unter, beginnt für uns nicht nur der nächste Schabbat, sondern zugleich auch der 8. und damit letzte Tag von Sukkot. Dieses Feierfinale kennen wir als Schlussversammlung am 8. Tag, auf Hebräisch Shemini Atzeret. Dem nicht genug, übermorgen Sonntag wartet auf uns noch das Fest der Torah, Freude, Simchat Torah. Denn dann haben wir die ganze Torah, also alle 5 Bücher Mose, durchgelesen und wir fangen sofort wieder von vorne an. Da erleben wir am Sonntag also ein Ende, das ein Anfang ist. Shemini Atzeret und Simchat Torah. Gedanken dazu von Rabbiner Joel Berger.
11: Die Laubhütte wird verlassen. Die festlichen Tage neigen sich ihrem Abschluss zu. Doch gerade in diesem Augenblick lädt uns die Tora zu einem weiteren, ganz besonderen Fest ein. Der Name Shemini Atzeret bedeutet wörtlich Schlussversammlung am 8. Tag. Die rabbinische Überlieferung erklärt diesen Tag mit einem eindrucksvollen Bild. Ein König hat seine Kinder viele Tage lang bei sich zu Gast. Als die Zeit des Abschieds gekommen ist, bittet er sie: Bleibt noch einen Tag bei mir. Euer Abschied fällt mir schwer. So versteht das Judentum Shemini Atzeret als einen Tag besonderer Nähe zwischen dem Ewigen und seinem Volk. Nachdem wir an Rosh Hashanah über unser Leben nachgedacht, an Yom Kippur um Vergebung gebetet und an Sukkot die Freude über Gottes Schutz gefeiert haben, bleiben wir gleichsam noch einen Augenblick in seiner Gegenwart. Mit Shmini Atzeret verbindet sich zugleich das Fest Simchat Torah, die Freude über die Torah. Die Torah ist nicht nur ein altes Buch, sondern die Grundlage jüdischen Glaubens und jüdischen Lebens. Sie begleitet uns in den großen Fragen des Lebens, ebenso wie im Alltag. Deshalb werden an diesem Tag alle Tora-Rollen aus dem Tora-Schrein genommen und werden mitten in die Gemeinde getragen. Siebenmal ziehen wir mit ihnen in feierlichen Umzügen, den Hakafot, durch die Synagoge. Wir tanzen und singen mit dem Tora-Rollen im Arm. Die Freude gilt nicht nur dem Inhalt der Tora, sondern auch dem Geschenk, dass sie uns überhaupt anvertraut wurde. Alle freuen sich gemeinsam. Die Kinder erhalten oft kleine Fahnen oder Süßigkeiten und erleben so von klein auf, die Tora gehört uns allen. Sie ist kein Besitz weniger Gelehrter, sondern das gemeinsame Erbe des ganzen Volkes Israel. Während des Gottesdienstes lesen wir zunächst die letzten Verse des 5. Buches Mose, Devarim. Kaum ist der letzte Satz gesprochen, beginnt bereits die erste Lesung aus dem Buch Bereshit. Im Anfang schuf Gott Himmel und Erde. Die Tora kennt keinen endgültigen Abschluss. Wer sie gelesen hat, hat sie noch lange nicht ausgeschöpft. Viele Menschen glauben, ein Weg müsse irgendwann abgeschlossen sein. Doch das Judentum denkt anders. Der Schluss ist zugleich immer ein neuer Anfang.
0: Auch diese jüdische Viertelstunde geht mit Pfiff ins Finale. Jetzt noch geschwind und schnell unsere Lichtzündzeiten diesem Anim. Zur rechtzeitigen, vorschriftsgemäßen und ordentlichen Begrüßung des Schabbat müssen wir heute Abend unsere beiden Schabbeskerzen angezündet haben. In Pilsen bis um 18.25 Uhr, in Salzburg bis um 18.27 Uhr und in Straubing bis um 18.28 Uhr. Heiter geht's weiter mit allen Städten in und um Bayern mit einer jüdischen Gemeinde. Regensburg, Weiden sowie Hof 18.30 Uhr, Amberg 18.31 Uhr, Bayreuth 18.32 Uhr, München 18.33 Uhr, Nürnberg, Fürth, Erlangen, Bamberg sowie Innsbruck 18.34 Uhr, Augsburg 18.35 Uhr, Würzburg sowie Ulm 18.39 Uhr, Konstanz am Bodensee 18.42 Uhr und in Frankfurt am Main müssen wir unsere zwei Schabbesleuchter angezündet haben bis um 18.43 Uhr. Nu, du sollst gewähnen, unsere jüdische Audizie. So, das war unsere jüdische Sendung. Und wir hören uns wieder in einem funkfrischen Shalom hier im Radio auf Bayern 2 am kommenden Freitag. Am kommenden Freitag, wie gewohnt, nachmittags um kurz nach 14:30. In unserem Kalender ist der kommende Freitag, der 9. Oktober 2026, allerdings der 28. Tischri 5787. Der Landesverband der israelitischen Kultusgemeinden in Bayern wünscht Ihnen bis zum Wiederhören im Radio am kommenden Freitag am 28. Tischri einen Shavua Tov, eine gute Woche. Und ich, der Strossmann Michi, wünscht Ihnen Gid Shabbes, Shabbat Shalom, Omevorach, Shasha. Noch ein fröhliches Laubhüttenfest, Chag Sukkot Sameach, Moadim Lesimcha, Gut Yontif.
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17: Um 15 Uhr mit Gudrun Skupin. Seit gestern um 0 Uhr gilt der neue Tankrabatt in Deutschland. Um die Verbraucher an den Zapfsäulen zu entlasten, wurde die Energiesteuer gesenkt um rund 17 Cent pro Liter. Ob das bei den Autofahrern ankommt, dazu Franka Bachus-Schön.
18: Diesen Rabatt haben die Mineralölkonzerne weitestgehend an die Kunden weitergegeben, teilt das Bundeskartellamt in seinem neuesten Bericht mit. Im Schnitt sank der Preis um knapp 13 Cent im Vergleich zum Vortag. Bis zum Jahresende soll dieser Rabatt gelten. Zusätzlich plant die Bundesregierung einen sogenannten Spritpreisdeckel, also einen staatlichen Höchstpreis. Wie genau der aussehen und wann er in Kraft treten soll, ist aber noch unklar.
17: Die Warenhauskette Galeria hat beim Amtsgericht Düsseldorf erneut einen Insolvenzantrag gestellt. Vom Unternehmen hieß es dazu, man schaffe damit den rechtlichen Rahmen, um die aktuelle Situation zu ordnen und das Unternehmen zu stabilisieren. Was die Insolvenz nun für die Mitarbeiter und die Standorte bedeutet, dazu Jörg Marksteiner.
19: Das ist noch völlig offen, muss man ganz klar sagen. Aktuell gibt es noch 83 Häuser mit 12.000 Beschäftigten. Die Filialen bleiben auch alle erst einmal geöffnet, es wird also weiterverkauft. Aber natürlich ist die Sorge bei den Mitarbeitern jetzt wieder riesengroß, denn das ist jetzt die vierte Insolvenz innerhalb von 6 Jahren und jedes Mal wurden dabei Standorte geschlossen. Und schon im Sommer hatte das Unternehmen selbst angekündigt, dass es 33 Filialen auf den Prüfstand stellen will und gesagt, dass man mit den Vermietern um Mietnachlässe verhandeln will.
17: Mit einer Neuregelung bei Schlichtungsverfahren will Justizministerin Hubig dafür sorgen, dass Fluggäste für eine verspätete oder stornierte Verbindung schneller entschädigt werden können. Der Entwurf sieht vor, dass die Verfahren künftig flexibler gestaltet werden. Zugleich sorge man dafür, dass es sich für Fluggesellschaften nicht lohne, Schlichtungsverfahren einfach auszusitzen, so Hubig. Hintergrund ist die starke Auslastung der Schlichtungsstelle. Die Zahl der Anträge hat sich dort seit 2015 mehr als verdreifacht. Hitze und Trockenheit haben auch vielen Landwirten in Bayern zu schaffen gemacht. So ist auch die Kartoffelernte schlecht ausgefallen. Die Landwirte ernteten etwa 1,2 Millionen Tonnen Kartoffeln. Das sind gut 36% weniger als im Jahr zuvor, so das Landesamt für Statistik. Als Folge sind die Erzeugerpreise deutlich gestiegen. Das Wetter in Bayern? Am Nachmittag weitgehend trocken, sonnige Abschnitte in Unterfranken und im Bayerischen Wald, 15 bis 22 Grad. In der Nacht trocken, später örtlich Nebel und Hochnebel bei 13 bis 6 Grad. Am Wochenende und am Montag gebietsweise länger trüb durch Nebel, nach dessen Auflösung teils sonnig, teils wolkig bei 18 bis 23 Grad. Es ist 15.03 Uhr. Die Verkehrsmeldungen A7 Ulm Richtung Würzburg. Zwischen Niederstotzingen und Ahlen-Oberkochen 12 Kilometer Stau an einer Baustelle. A8 München-Salzburg in beiden Richtungen in Höhe Rohrdorf ist wegen einer Baustelle nur eine Spur frei. Bitte bleiben Sie bei Stau, dennoch auf der Autobahn, da die Ausweichrouten überlastet sind. In Richtung München Stau aktuell ab Fraßdorf und in Richtung Salzburg Stau ab Bad Aibling. A9 Berlin Richtung Nürnberg zwischen Pegnitz und Weidensee ist Sperre nach einem Unfall. Es staut sich. Es gibt eine Umleitung über die U30. A93 Weiden Richtung Hof zwischen Regenstauf und dem Kreuz Regensburg Stau an einer Baustelle. A94 München Richtung Passau zwischen Paarstetten und Lengdorf Stau. Und A99 Westumfahrung München Richtung Lindau zwischen Neuherberg und dem Dreieck Allach stockender Verkehr. Soweit dieser Service.
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16: Tobias Roland begrüßt Sie ganz herzlich zur zweiten Stunde Kultur und Wissen. Ein Werk für die Ewigkeit schaffen. Davon träumt jede Künstlerin, jeder Künstler. Aber das mit der Ewigkeit ist so eine Sache, beziehungsweise das mit dem Kunst für die Ewigkeit wetterfest machen kann auch ein Problem werden. Wohin mit dem Nachlass? Kunst und Ewigkeit, gleich unser Thema im Radiowissen. Und danach im Kulturupdate. Bayerns Theater sind in die Herbstsaison gestartet. Aber gerade am Markgrafentheater Erlangen passiert das mit großen Bauchschmerzen, weil der Spardruck immer größer und spürbarer wird. Wir fragen, wie viel Theater ist da noch möglich? Und dann widmen wir uns noch einem der meist erwarteten Alben dieses veröffentlichungsfreudigen Freitags. Keine Angst, das neue Album von Rapper und Politballadeur Danger Dan.
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16: Ja, und die Herren, die wir jetzt hören, jedenfalls, die haben mehr als nur einen Hit für die Ewigkeit geschrieben. Hier sind Oasis. Live forever.

0: Bayern 2, Sie hören das Kulturleben am Freitag. Und am vergangenen Wochenende begann der Ticketverkauf für die Oasis Europa Tour 2027. Unter anderem wird es dann auch 3 Konzerte in der Allianz Arena München geben. Lieder und Kunst für die Ewigkeit geschaffen zu haben, das können die Gallagher-Buben Noel und Liam ja auf jeden Fall von sich behaupten. Und das gilt insbesondere für ihre Hymne Live Forever, die wir gerade gehört haben. Eine schöne britpoppige Treppe für das hier.
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0: Ist das Kunst oder kann das weg? Für die Nachfahren von Künstlerinnen und Künstlern wird die Scherzfrage ja oft bitterer Ernst. Was können, sollen, müssen sie bewahren? Wohin damit und wer soll das bezahlen? Einiges können Künstler auch schon zu Lebzeiten tun, damit ihre Kunst nicht zur Last wird.
2: Dieses Bilderlager haben wir in eine aufgelassene LKW-Garage eingebaut. Also man sieht schon, da ist extra Wand eingezogen worden, damit eben von der Feuchtigkeit her die Sachen möglichst geschützt sind. Und genau, dann gehen wir doch einfach mal rein. Boden, Wände, Regale sind eingebaut worden. Dann haben wir 4 Zeichenschränke mit hergebracht, die eben bei meinem Vater in seiner Wohnung, in seinem Atelier gestanden sind. Und es ist im Grunde jetzt alles da, was er am Ende in seinem Bilderlager hatte.
3: Katja Klee führt in einen Raum am Rand eines Gewerbeparks im oberbayerischen Westerham. Der fensterlose Raum ist gut gefüllt. Mehr als 140 Ölbilder, 4 Schränke voller Skizzen und Zeichnungen, 200 Drucke. Viele davon so groß, dass sie gerollt aufbewahrt werden müssen. Dazu einige massive Druckstöcke aus Holz und ein paar Skulpturen. Der gesamte künstlerische Nachlass ihres Vaters Herbert Klee.
2: Mein Vater hat sein Haus, unser Elternhaus, 2019 verlassen. Und da war natürlich alles von oben bis unten mit Kunst und Kunstwerken voll. Ein ganzes Lebenswerk. Hier haben wir einen Holzdruck.
3: Herbert Klee war zeitlebens freiberuflicher Künstler. Er hat von seiner Kunst gelebt und die Familie ernährt. Der ganz große Durchbruch ist ihm zwar nicht gelungen, in der Region aber ist er kein Unbekannter. Er hatte regelmäßig Ausstellungen und treue Sammler. Es gab öffentliche Aufträge und Ankäufe, etwa ein großes Bild im Rathaus von Weyern und Brunnen und Skulpturen im öffentlichen Raum.
2: Für mich ist er ganz ein großer Künstler gewesen, nicht? Und auch diese unterschiedlichen Techniken, dass er das alles ausprobiert und sich weiterentwickelt und immer was Neues macht.
3: Als Herbert Klee 2023 starb, ging sein Nachlass an Tochter Katja und 2 Enkelinnen. Häuser, Möbel, Kleidung oder Bücher kann man verkaufen oder weggeben. Doch was tut man mit einem künstlerischen Nachlass? Mit Werken, die ein Mensch selbst geschaffen hat, in die er all seine Zeit, sein Können, ja sein Inneres hineingelegt hat.
2: Also Silberbesteck kann ich schätzen lassen und dann weiß ich, okay, das kann ich jetzt für 200 Euro irgendwie losbringen, wenn ich möchte. Und da hängt mein Herz auch nicht dran. Aber ein Kunstwerk ist einfach der individuelle Wert, den man dem zumisst.
3: Laut einer Zählung des Bayerischen Wirtschaftsministeriums gibt es in Bayern derzeit mehr als 10.000 bildende Künstlerinnen und Künstler. Fast alle von ihnen werden irgendwann Werke hinterlassen, die nicht in Museen für die Ewigkeit gesichert sind. Und diese Werke brauchen Platz. Dachböden und Keller sind als Lager nicht besonders geeignet. Kunst muss trocken und ohne große Temperaturschwankungen aufbewahrt werden. Außerdem, welchen Sinn machen die Sachen in einem privaten Keller, wo praktisch niemand sie sehen kann?
2: Ich möchte schon auch was verkaufen, weil es im Lager, wenn es steht, bringt es nichts. Auch der Umbau und so weiter, das kostet alles ein bisschen Geld. Aber es gibt tatsächlich Sachen, die würde ich jetzt nicht weggeben wollen, weil mir das einfach alles auch nur so nah ist. Andererseits, das Ganze ist endlich. Also ich kann mich auch nicht für die Ewigkeit darum kümmern.
4: Bislang ist es so, dass Künstlernachlässe als Privatangelegenheit gesehen werden. Also jeder Künstler ist verpflichtet, das selbst zu organisieren oder zu lassen.
3: Carolina Sarbia ist Geschäftsführerin der Einrichtung KünstlerInnen Vor- und Nachlässe München und Oberbayern. Sie unterstützt Künstlerinnen und Künstler oder eben deren Erben dabei, ihr künstlerisches Lebenswerk langfristig zu sichern.
4: So wie es für die Baudenkmäler den Denkmalschutz gibt und die Behörde gibt, oder für die Literatur, da gibt es das Marbacher Archiv, aber für die bildende Kunst, also dass wirklich Bilder und Skulpturen gesammelt und archiviert werden, sowas gibt es bislang nicht.
3: Dabei ist der Bedarf hoch. Carolina Sarbia führt jedes Jahr mehrere Dutzende ausführliche Beratungen durch, allein im Raum München und Oberbayern.
4: Die meisten wollen, dass es öffentlich zugänglich ist, aber da muss man dann natürlich den Leuten auch die Realität vor Augen führen. Also das ist viel Desillusionierungsarbeit vonnöten.
3: Weitere weit verbreitete Vorstellung, wer Kunst erbt, wird damit reich. Das ist völlig falsch. Wenn ein Werk schon zu Lebzeiten nicht verkauft wurde, ist es nach dem Tod seines Schöpfers oder seiner Schöpferin umso schwieriger zu veräußern. Mit dem Preis hat das nichts zu tun. Im Gegenteil, stirbt ein Künstler, sinken die Preise meist.
4: Es kann nichts nachproduziert werden für den Markt und es braucht einen Kunsthändler, das heißt einen Galeristen, der das Werk auch nach dem Tod weiter vertreibt. Es gibt manche Galerien, die das machen, aber es sind nicht so viele. In der Regel wollen Galeristen lebende Künstler ausstellen und verkaufen.
3: Selbst verschenken ist schwierig, jedenfalls wenn es um öffentliche Einrichtungen und Museen geht. Denn eine Schenkung ist für ein Museum keineswegs eine gute Möglichkeit, in Zeiten knapper Kassen die eigene Sammlung aufzupeppen. Ganz im Gegenteil, Schenkungen und vor allem ganze Nachlasskonvolute kosten das Museum Geld.
4: Das muss ja inventarisiert werden, katalogisiert werden, es braucht einen Platz im Depot. Also das ist ein hoher Personalaufwand.
3: Natürlich gibt es erfreuliche Ausnahmen. Ein Beispiel ist der Nachlass der Münchner Malerin Caroline Wittmann. Ihr inzwischen verstorbener Sohn Paul Maria Wittmann ist mit den Bildern aufgewachsen.
5: Dass man mit dem Werk als Kind aufwächst und mit dem Werk zusammenkommt, damit ist die Grundlage eigentlich auch für später, dass man sich für dieses Werk einsetzt.
3: Nach dem Tod der Mutter 1978 und des Vaters 1993 hat Paul Maria Wittmann angefangen, sich intensiv um den Nachlass zu kümmern.
5: Sie hat mir die Bilder einfach mit einem Satz übergeben, da hast du meine Bilder, mach was draus. Sie konnte zu Lebzeiten keinen Erfolg erzielen, die Zeit war gegen sie.
3: Zunächst hat der Sohn zusammen mit einem Kunsthistoriker ein professionelles Werkverzeichnis angefertigt und veröffentlicht. Es folgten Ausstellungen in Galerien und Museen, erst in München, dann auch bundesweit. Nach und nach gelang es, die Mutter in der Kunstgeschichte zu verankern. Und immer wieder knüpfte Wittmann neue Kontakte zu Museen oder Fördergesellschaften.
5: Ja, ich muss ganz ehrlich sagen, ich habe mir gedacht, es gibt's doch nicht, dass dieses Werk da so interesselos da liegt.
3: 30 Jahre lang hat er gekämpft und hatte letztlich tatsächlich Erfolg. 2025 kamen mehr als 100 Bilder seiner Mutter ins Buchheim-Museum nach Bernried am Starnberger See. Der Fall Caroline Wittmann ist ein seltenes Beispiel für gelungene Nachlassarbeit. Größere Chancen haben Künstlerinnen und Erben, wenn sie Museen einzelne Werke als Schenkung anbieten. Wichtig ist, dass die Arbeiten gut zur jeweiligen Sammlung passen. Katja Klee denkt gerade darüber nach, für welches Museum die Werke ihres Vaters interessant sein könnten.
2: Dass man zum Beispiel in seinem Geburtsort Pfaffenhofen an der Ilm, wo er auch eben große Ausstellungen hatte, dass man da einfach einmal was schenkt an die Stadt, das dann eben gezeigt werden kann und dass er damit auch einfach präsent bleibt.
3: Letztlich geht es darum, einen Nachlass lebendig zu halten. Und das heißt, die Arbeiten des Künstlers müssen sichtbar bleiben. Dazu gehört auch die digitale Welt. Carolina Sabia empfiehlt, Webseiten nach dem Tod des Künstlers nicht abschalten, sondern aktuell halten. Noch besser, die Werke in eine digitale Datenbank einpflegen, wo sie von Kunstwissenschaftlern eingesehen werden können. Wichtig sind auch Ausstellungen, möglichst an wechselnden Orten. So bleibt der oder die Verstorbene im Gespräch. Für die Erben bedeutet das viel Arbeit. Von den Einladungskarten und der Werbung bis zum Transport der Bilder und den Getränken für die Vernissage kostet so eine Ausstellung viel Zeit und Geld. Katja Klee hat nach dem Tod ihres Vaters nicht nur eine Gedächtnisausstellung organisiert, sie hat sogar sein letztes Werk vollendet.
2: Das ist wirklich irgendwie schicksalhaft gewesen, dass er wirklich einen Comic ja gemacht hat mit über 500 einzelnen Zeichnungen, Tuschezeichnungen, und diesen Comic, die Bilder und den Text noch fertig gemacht hat, aber das nicht mehr zum Druck gekommen ist. Das letzte Bild, nur dazu mit einem Leichenzug, war fertig und dann ist er gestorben.
3: Zusammen mit den Enkelinnen hat Katja Klee den Comic selbst herausgebracht. Tristan und Isolde auf Bayerisch. 142 Seiten dick

0: hat in Höchstädt an der Donau einen neuen Ort für Kultur geschaffen. Und zwar im eigenen Garten.
1: Den Garten hat mein Mann angelegt vor 45 Jahren. Deswegen ist natürlich alles schon ziemlich groß. Der Bambus ist riesig.
0: Der Garten ist eine wahre Oase. Frösche quaken, Bienen summen. Manche Ecken haben Dschungelcharakter. Vom Grün verdeckt liegt am hinteren Ende das ehemalige Atelier von Hartmut Pfeuffer. Manche Teile des Ateliers hat Barbara Pfeuffer so belassen, wie ihr Mann sie hinterlassen hat. Auf einem kleinen Board liegen etwa getrocknete Samen, Kapseln, ein Dachsschädel und ein Hornissennest.
1: Ich habe zum Beispiel hier dieses Board abfotografiert und die kleinen Sachen, die er irgendwo in der Natur gefunden hat, genau so wieder aufgebaut.
0: Um die vielen, oft enormen großen Gemälde ihres Mannes zu lagern, hat Barbara Pfeuffer im Garten, geschickt hinter Bambus versteckt, einen großen Frachtcontainer aufstellen lassen, inklusive Lüftungsanlage. Hier sind die Bilder geschützt und das Atelier ist frei für anderes.
1: Also ich habe mir gedacht, ich möchte hier im Süden von Höchstädt so ein kleines Kulturzentrum begründen. Und ich habe das Atelier renovieren lassen und aus diesem Arbeitsraum meines Mannes einen Ausstellungsraum gemacht.
0: Jedes Jahr veranstaltet Barbara Pfeuffer nun zwei Ausstellungen, jeweils mit Arbeiten ihres Mannes und dazu ein anderer Künstler. Zu den Eröffnungen engagiert sie renommierte Musikerinnen. Außerdem gibt es ein Vortragsprogramm.
1: Ich möchte einfach, dass die Kunst meines Mannes nicht in Vergessenheit gerät. Und manchen Bürgern von Höchstädt war bisher gar nicht bewusst, dass hier ein Künstler gelebt hat.
0: All diese positiven Beispiele sollen nicht darüber hinwegtäuschen, dass das Thema Künstlernachlass grundsätzlich ein Problem ist. Carolina Sarbia hat die Erfahrung gemacht, dass die Erben zunächst einmal völlig überfordert sind. Nicht jedem ist die Kunst des Verstorbenen so wichtig, dass er viel Mühe reinstecken will.
2: Manchmal ist es ja so, dass die eigenen Familienangehörigen gar kein Interesse haben oder die Kinder kein Interesse haben am Werk der Eltern, was auch legitim ist. Ja, man kann ja auch ein Erbe ausschlagen.
0: Auch das hat Carolina Sarbia schon erlebt, dass komplette Lebenswerke im Müllcontainer landeten.
2: Das ist kein Einzelfall. Ich habe mir schon mal vorgenommen, diese Fälle zu dokumentieren, um auch mal Beispiel zu geben, was passiert, wenn man nicht zu Lebzeiten Verantwortung übernimmt.
0: Verantwortung übernehmen, so lautet Carolina Sarbias Appell an die Künstlerinnen und Künstler. Sie müssen sich schon zu Lebzeiten Gedanken darüber machen, was nach ihrem Tod mit ihren Werken geschehen soll und ihre Wünsche klar kommunizieren.
2: Ich finde, das ist voll legitim zu sagen, nach meinem Tod darf mein Werk entsorgt werden. Und diese Entscheidung muss man zu Lebzeiten treffen. Man muss den Nachfahren, wenn man es ihnen leicht machen will, einfach klare Instruktionen geben.
0: Ihr Credo? Ordnen, ausmisten, inventarisieren. Spätestens mit Eintritt ins Rentenalter. Experten empfehlen, die Werke in drei Kategorien zu sortieren.
2: Kategorie A ist sozusagen der Kern. Ja? Aber dieser Kern macht vom Gesamtwerk nur ungefähr 8-10% aus. Und das ist unbedingt erhaltenswert. Das sind Schlüsselwerke. Und dann gibt es Kategorie B, ja, und die sind eigentlich dann die nächsten 20%, also bis ungefähr 30. Dann hat man 10% Kernbestand und dann nochmal 20% sozusagen. Da gehören dann auch manchmal Archivalien dazu oder Vorgeschichten, Skizzen, begleitende Arbeiten. Und dann gibt es sozusagen 70% Restbestand.
0: 70% Restbestand, das ist unheimlich viel. Aufräumexperten wie Marie Kondo geben an, dass viele Menschen knapp die Hälfte ihrer Kleidung aussortieren, wenn sie nach ihren Methoden arbeiten. Aber schon das fällt ja vielen schwer. Und da handelt es sich nur um gekaufte Massenware, nicht um ein Lebenswerk, in das jemand all sein Herzblut gesteckt hat.
2: Also ich sage nicht, dass das leicht ist. Ich sage wahrlich nicht, dass es leicht ist. Aber wenn man die Entscheidung getroffen hat, dass etwas erhalten werden soll und lebendig erhalten werden soll, dann hat das Konsequenzen. Und diese Konsequenzen, die muss man dann tragen.
0: Doch warum ist das Thema überhaupt wichtig? Ist es nicht Privatsache, was mit den Bildern geschieht? Offiziell ja, aber das sollte nicht so sein, findet Carolina Sarbia.
2: Kunstwerke

0: Es sind ja Zeitzeugen unserer Geschichte und Kunstwerke sind ja auch ein Abbild, ein visuelles Abbild unserer Gesellschaft. Und es ist ja so, dass eine Zukunft ohne Herkunft nicht zu denken ist. Ja, also das ist jetzt ein Zitat von Odo Marquardt, keine Zukunft ohne Herkunft. Und diese Kunstwerke werden irgendwann mal zu Zeugnissen der Geschichte, unserer Stadtgeschichte. Man kann nicht alle Schätze bergen, aber ausgewählte Schätze zu erhalten, ist wichtig, um unsere regionale Kulturgeschichte zu schreiben.
1: Das Stichwort lautet hier regionale Kulturgeschichte. Die Werke international erfolgreicher Künstler sind ja oft gut aufgehoben. Museen und Sammler reißen sich darum. Um die geht es hier nicht. Es geht um jene Künstlerinnen und Künstler, die die Kunstgeschichte vielleicht nicht gerade revolutioniert haben, denen es in ihrer Arbeit nicht darum geht, Erster zu sein, etwas phänomenal Neues zu schaffen und auch noch das letzte Tabu zu brechen, sondern um jene, die einfach richtig gute Kunst machen.
2: Funktioniert Zeichenkohlen in verschiedene Dicke. Und da gibt's welche, die sind toll, die reiben sich unheimlich.
1: Besuch bei Richard Vogel in Bernhardswald bei Regensburg. Durch hohe Fenster fällt viel Licht in das Atelier. Der Boden ist über und über mit Kohleskizzen bedeckt. Richard Vogel ist 74 Jahre alt. Die Frage, was mit seinen Werken einmal geschehen soll, beschäftigt ihn schon länger.
2: Ich denke an meine Kinder und vielleicht auch an die Enkel, die unter Umständen mal sich damit auseinandersetzen müssen, wenn sie es selber entscheiden müssten, was kann weg, was nicht. Das wäre eine Zumutung.
1: Richard Vogel ist in Kunstkreisen gut bekannt und hoch geschätzt. Er hat bei Rudi Tröger an der Münchner Kunstakademie studiert, hat regelmäßig Einzelausstellungen in Galerien in ganz Bayern und verkauft nicht schlecht. Die bayerischen Staatsgemäldesammlungen und auch die staatliche grafische Sammlung haben Arbeiten von ihm. Trotzdem ist ihm völlig klar, ein eigenes Museum wird er sicher nicht bekommen. Wohin also später mal mit all den Ölbildern, Pastellen und Zeichnungen?
2: Ich habe überlegt, ob vielleicht die Möglichkeit bestünde, dieses Haus, das ist ein großes altes Schulhaus, ein bisschen umzubauen, dass man Wohnungen einbaut und ein, zwei von diesen Klassenräumen als Depot und Lager und vielleicht Ausstellungsraum erhalten könnte. Ja, ist so ein Traum, dem ich noch nachgehen möchte, aber ich habe nicht wirklich die Hoffnung, dass daraus was wird.
1: Aktuell hat sich Richard Vogel erst einmal vorgenommen, seine Sachen zu ordnen. Unterstützt von seiner Tochter hat er angefangen, seine Werke aufzulisten. Außerdem versucht er ihr, die ateliereigene Ordnung zu erklären.
2: Ich habe mal jede Schublade aufgemacht und alles gezeigt und gesagt, das ist nur Skizze, das ist misslungen, aber ich schmeiß nicht weg, weil es irgendwo doch vielleicht mal wieder wichtig wird. Und habe ihr einfach mal einen halben Tag lang versucht, alles ein bisschen zu erklären.
1: Doch das Sortieren hat einen Haken. Richard Vogel ist weiterhin aktiv. Er malt oder zeichnet so gut wie jeden Tag. Alles ist im Fluss. Die Kunstwerke sind das eine. Dazu kommen der Schriftverkehr, Texte und Kritiken, die Bibliothek voller Kunstbücher und die kleine Sammlung von Werken befreundeter Künstlerinnen und Künstler. Auch diese Dinge stehen in unmittelbarem Bezug zu seinem Denken und Arbeiten. Kurz gesagt, ein künstlerisches Lebenswerk zu ordnen, ist eine Mammutaufgabe. Und es ist unbezahlte Zeit. Wer vom Verkauf seiner Werke lebt, muss schon aus wirtschaftlichen Gründen eher ein neues Bild malen, statt alte Sachen zu sortieren. Es bleibt eine Frage der Priorität. Was ist mir wichtig?
2: Es spielt natürlich auch immer eine Rolle, mit welchem Selbstverständnis geht man ran. Meint man, man ist so wichtig, dass es unbedingt erhalten werden muss für die Zukunft? Oder nimmt man sich selber gar nicht für so bedeutend, sagt, naja, ein bisschen was, wenn bleibt, wäre schon ganz schön, aber ich bin ja kein Picasso.
1: Carolina Sarbia von der Beratungsstelle KünstlerInnen Vor- und Nachlässe München und Oberbayern empfiehlt Künstlern, sich genau darüber Gedanken zu machen. Was will ich? Soll alles zusammenbleiben? Dürfen einzelne Werke verkauft werden? Verschenkt? Darf aussortiert werden? Falls die gesetzlichen Erben kein Interesse an den Sachen haben, wer käme als Nachlassverwalter noch ins Spiel? In diesem Fall ist ein Testament wichtig. Und besonders wichtig, Vorlass statt Nachlass. Die Dinge zu Lebzeiten ordnen. Vor allem aber plädiert sie für einen neuen Umgang mit Künstlernachlässen. Kunst ist eben nicht nur Privatsache. Kunstwerke regional erfolgreicher Künstler sind historische Quellen und für die Gesellschaft erhaltenswert.
0: Das Ideal wäre, dass wir Kunstwerke, die ja Zeugnisse, visuelle Zeugnisse, Zeitzeugen unserer Kultur sind, dass wir für die einen Ort finden. So etwas wie die Literatur, die in München in der Monacensia gesammelt wird, so etwas auch für die bildende Kunst zu kreieren. Also das heißt ein Haus, wo ausgestellt wird, wo Öffentlichkeitsarbeit gemacht wird, wo ein Depot angelegt wird, wo es ein Archiv gibt. Wir wollen praktisch das Bildgedächtnis der Stadt München werden, so wie die Monacensia das Literaturgedächtnis der Stadt München ist. Also ich bin da einfach auch Historikerin und denke daran, was in 20 Jahren ist, wenn das alles auf der Deponie landet, statt einzelne Positionen wenigstens zu erhalten. Für die Kunstgeschichtsschreibung ist es einfach ein Desaster, wenn einfach Kunst aus dem Raster fällt.
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0: Bria heißt diese Nummer hier von Malika Ayane. Bayern 2, Sie hören das Kulturupdate am Freitag mit Tobias Ruhland. Wir kommen zu einem Mann, der hätte derzeit genügend Gründe, Angst zu haben. Angefangen bei der Diagnose, dass er langfristig erblinden wird. Bis hin zur Tatsache, dass Neonazis ihn stalken bzw. er große Anstrengungen aufwenden muss, seinen genauen Wohnort vor rechten Akteuren geheim zu halten. Gemeint ist Rapper und Politballadeur Danger Dan. Wie er mit dieser Angst umgeht? Wir können es uns vielleicht denken mit Blick auf den Titel seines neuen Soloalbums, das heute erscheint. Keine Angst. Florian Neumeier über das neue Album von Danger Dan.
1: Er hat es wieder getan. Danger Dan veröffentlicht ein Album und aus kaltem Kulturkampf wird heißer Krieg.
2: Es gibt jetzt zwei Optionen, beide machen Stress. Eine ab morgen schon, die andere ab jetzt.
1: Vor dem Morgen und dem Jetzt erstmal Kontext. Bekannt wurde Daniel Pongratz, a.k.a. Danger Dan, als Teil der Düsseldorfer Rap-Gruppe Antilopen Gang.
3: Antilopen Outlaws, ja, wir sind die Außenseiter. Leute, die so sind wie wir, gibt's da draußen haufenweise.
1: 2021 erscheint sein Soloalbum. Das ist alles von der Kunstfreiheit gedeckt. Statt Beats und Bässen linker Piano-Pop. Und schon damals eine Single, die polarisiert.
4: Also jetzt mal ganz spekulativ. Angenommen, ich schriebe mal ein Lied, in dessen Inhalt ich besänge, dass ich höchstpersönlich fände, Jürgen Elsässer sei Antisemit.
1: Ein Balanceakt auf dem Konjunktiv, eine Ode an die Kunstfreiheit.
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1: Jetzt also keine Angst.
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1: Fürs ZDF ein rotes Tuch. Ein Auftritt in der Sendung Die Anstalt wird gecancelt. Der Song könne als Aufruf zur Gewalt verstanden werden. Der Grund: Grüße an vier teils wegen Gewaltkriminalität verurteilte Linksextremisten.
6: Bist dir klar, was zu tun ist? Ich sag nichts mehr dazu. Liebe Grüße an Lina Gucci, Maya und Nanu.
1: Das ZDF duckt sich weg. Linke schreien Zensur und Rechte fordern Konsequenzen. Mehr Album-Promo geht nicht. Spiel, Satz, Sieg, Danger Dan.
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1: Aber genug von der Single, zurück zum Album. Das ist nämlich mehr als die eine Skandalnummer.
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1: Daniel Pongratz erblindet. Danger Dan macht daraus die schönste Ballade des Jahres.
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1: Mangelnde Akrobatik der linken Hand gleicht er wieder mit Kreativität aus. Die überspringt im Laufe des Albums sogar mehrere Oktaven. Vom Kampflied in Moll zum satirischen Chanson à la Georg Kreisler.
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1: Bis zur kapitalismuskritischen Ragtime-Nummer.
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1: Keine Fragen mehr und wenig Konjunktiv. Danger Dan ist angekommen. Das klingt durch, ist aber auch weniger aufregend als der Vorgänger.
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1: Die musikalische Revolution fällt diesmal zwar aus, trotzdem bitte keine Angst vor keine Angst. Die letzten Töne sind versöhnlich.
0: Und wenn du mich heute fragst, ob sich alles nochmal drehen und verändern kann, wenn du mich heute fragst, ob's eine Möglichkeit gibt,
1: dann lautet die Antwort nach dem Hören ja.
2: Keine Angst. Das neue Album von Danger Dan. Davon hören wir jetzt noch das bereits erwähnte, dass es hier so schön ist.
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1: Tolles neues Album von Danger Dan. Keine Angst heißt das Album, inklusive dieser schönen Ballade, dass es hier so schön ist. Bayern 2, Sie hören das Kulturupdate am Freitag. Zwischen Sparauflagen von oben und Anfeindungen von rechts. Die Theater unter Druck. Darüber haben wir vor einer Woche hier in der Bayern 2 Kultur diskutiert. Unter anderem mit Carsten Broster, Kultursenator von Hamburg und Präsident des Deutschen Bühnenvereins. Der wurde da grundsätzlich.
2: Dass eine Gesellschaft fähig ist, sich freiwillig dazu zu entscheiden, die Künste fördern zu wollen. Das ist die Aufgabe, vor der wir miteinander stehen. Weil ich kann bestimmte Dinge nicht gegen den Willen einer Gesellschaft erzwingen. Ich habe allerdings ja diesen Willen. Wenn ich mir sowas angucke wie den Kulturmonitor, der alle 2 Jahre kommt, wo gefragt wird, wie haltet ihr es denn mit der Ausfinanzierung von Kultureinrichtungen vor Ort? Dann sagt eine überwältigende Mehrheit der Bürger ganz Deutschland, wir wollen, dass das gefördert wird. Und die Zustimmungsraten sind genauso hoch wie lieber Investitionen in Brücken, in Straßen, in Schulen, in Hochschulen. Da gibt es keinen Unterschied, auch wenn das manchmal behauptet wird in politischen Diskussionen. Den Leuten ist ihr Theater wichtig vor Ort. Das sagen an die 90%, dass sie wollen in einer Stadt leben, in der es ein Theater gibt.
1: Soweit nochmal ein Eindruck von unserer letztwöchigen Debatte zum Thema Theater unter Druck. Teil unserer Gesprächsrunde war auch Jonas Knecht. Der ist seit 2 Jahren Intendant am Schauspiel Erlangen und wurde wenige Monate bevor er sein Amt im Herbst 2024 antrat, mit der Ansage der Stadt konfrontiert, dass er mit rund 30% weniger Geld auskommen müsse als bisher angenommen. Heute nun startet das Schauspiel Erlangen am Markgrafentheater in die neue Spielzeit. Mit Einsparmaßnahmen und mit Kafka. Michael Reiner berichtet.
3: Das größte Theater in Oklahoma ruft euch. Es ruft nur heute.
4: Nur einmal. Wer jetzt die Gelegenheit versäumt, versäumt sie für immer.
5: Richtig gehört, es heißt Oklahoma, nicht Oklahoma. In Franz Kafkas Textfragment »Das Naturtheater von Oklahoma« wird es beschrieben als das größte Theater der Welt. Das Schauspiel Erlangen eröffnet mit der Bühnenfassung seine neue Spielzeit.
4: Wer an seine Zukunft denkt, der gehört zu uns.
5: Was mit dem Blick auf das Schauspiel Erlangen zynisch klingt, denn um dessen Zukunft sieht es gerade nicht rosig aus. Die Stadt hat kein Geld. 140.000 Euro Defizit muss das Theater in dieser Spielzeit einsparen. Intendant Jonas Knecht klagt, dass er keine Planungssicherheit hat.
6: Man kann so einen Theaterbetrieb auch nicht einfach unterjährig mal irgendwie zusammenkürzen. Natürlich haben wir 2, 3 Möglichkeiten, dass wir sagen, es gibt vielleicht keine Live-Musik, es gibt nicht noch einen Videodesigner, also die Ausstattung darf nur 10.000 kosten und nicht 15.000 zum Beispiel. Aber das macht den Braten auch nicht mehr fetter.
5: Es ist die 3. Spielzeit für Jonas Knecht in Erlangen und die 3. seit die Stadt Erlangen in finanziellen Schwierigkeiten steckt. Große Unternehmen haben ihren Sitz verlegt, die Gewerbesteuereinnahmen haben sich mehr als halbiert. Seitdem fehlen gut 100 Millionen Euro. Die Stadt hat keinen genehmigten Haushalt. Noch mehr sparen geht für Knecht kaum. Er stellt die Grundsatzfrage.
6: Irgendwann kommt der Punkt, wo auch eine Stadt sagen muss, wir leisten uns ein eigenproduzierendes Theater in Erlangen. Oder wir können es uns halt leider nicht mehr leisten. Und dann, ja, weiß ich auch noch nicht, was dann passiert. Weil man kann jetzt auch nicht festangestellte Menschen einfach so von heute auf morgen auf die Straße stellen.
7: Ich habe das Plakat in der Stadt gelesen. Und ja, weil jetzt dort stand, dass man jeden brauchen kann, ja, haben wir gemeldet.
8: Das wissen wir. Ja, super.
5: Kafkas Protagonist K. ist völlig am Boden. Gescheitert, keiner will ihn. Er will mitspielen, versteht aber die Regeln nicht. Wer zieht die Fäden? Was ist das für ein Verein, wo jeder mitmachen darf?
7: Wer von euch war schon mal in Oklahoma? Wer hat schon mal eine der Aufführungen gesehen? Die sollen ja zu den Besten der Welt gehören.
9: Ich leider nicht.
10: Ich auch nicht.
9: Nein, leider.
10: Auch nicht.
5: Man muss kein Kafka-Experte sein, um den Abend genießen zu können, sagt Regisseur Thomas Schweigen, der den Text bearbeitet und auf die Bühne gebracht hat.
11: Ich glaube, der Abend ist ein kurzweiliger, humorvoller, musikalischer Abend, der aber doch schon auch tiefsinnige Gedanken, wie das bei Kafka ja so ist, mit sich bringt. Ich würde sagen, wir fangen ganz vergnüglich an und enden wahrscheinlich so melancholisch, schön melancholisch, würde ich das nennen.
5: Mit Kafka will das Schauspiel Erlangen Zuschauer locken, sagt Intendant Knecht. Nach dem Neustart vor 3 Jahren fühlt er sich nun in der Stadt angekommen.
6: Das Publikum freut sich natürlich sehr, dass es uns noch gibt. Ja, wir haben auch ein sehr tolles Publikum und die interessieren sich auch sehr für unser Programm, was wir hier machen.
5: Aus dem Rathaus allerdings gibt es derzeit kaum Signale, wie es mit dem Theater weitergehen soll. Da fühlen sich die Theatermacher verlassen, fast ein bisschen wie eine Figur von Kafka. Der Oberbürgermeister war zu keinem Interview bereit.
4: Einsteigen bitte.
5: In Kafkas Stück gibt es einen Zug, der ins Ungewisse fährt. Noch so eine Analogie, die sich auch auf das Schauspiel Erlangen übertragen lässt.
1: Open Call Oklahoma, nach dem Naturtheaterfragment von Franz Kafka. Heute Abend Premiere im Markgrafentheater am Schauspiel Erlangen.

0: Sein Vollbart ist so sicher wie sein Gespür für feine Melodien. Sam Beam alias Iron and Wine hat früher mal Filmkunst unterrichtet und schon immer auch nebenbei Lieder geschrieben. Dann hat ihm ein Freund ein Vierspur-Aufnahmegerät geliehen. Dann hat er eine Demoplatte aufgenommen, das dann beim renommierten Indie-Label Sub Pop gelandet ist. Ja, inzwischen ist er umgesattelt auf die Musik, Sam Beam, In Your Ocean, neue Single von ihm. Wir kommen hier im Bayern 2 Kulturupdate am Freitag zu einem Mann, der auch umgesattelt hat. Vom Fußballprofi zum TV-Sportexperten zum Romanautor. Christoph Kramer hat viele Jahre für Bayer Leverkusen und Borussia Mönchengladbach in der ersten Fußball-Bundesliga gespielt. 2014 wurde er dann mit Deutschland Fußball-Weltmeister in Brasilien und seitdem kennen wir ihn als Kommentar- und meinungsfreudigen ZDF-Fußballexperten mit strahlend weißen Sneakern. Fußball spielen und über Fußball reden kann er. Aber kann er auch Roman? Sally Charelle-Dillin hat Christoph Kramer getroffen.
1: März 2025. Christoph Kramer hat wenige Monate zuvor seinen langjährigen Vertrag bei Borussia Mönchengladbach aufgelöst und seinen ersten Roman geschrieben. Nun steht er in seiner Lieblingsbuchhandlung, rückt seinen ersten Roman auf den Empfehlungsstapeln zurecht und wartet. So beschreibt er es gleich zu Anfang seines aktuellen Buches. Denn er ist neugierig. Wer wird die erste Person sein, die das Buch kauft?
2: Es ist voll spannend, wenn man sein erstes Buch so in der Buchhandlung sieht. Und dann habe ich das auch so zurechtgerückt, dass es jeder sieht. Weil, ja, keine Ahnung, ich wollte ja, dass es gekauft wird. Und dann saß ich da so. Und ja, es war sehr spannend zu sehen, wie das die Leute sich angucken, auch vielleicht mal hinten drauf lesen, dann wieder weglegen. Und ich dachte, komm, jetzt kauf. Und die erste Person, die ich dann gesehen habe, die mein Buch gekauft hat, die habe ich dann, warum auch immer, auch ein bisschen gruselig, wenn man ehrlich ist, angesprochen.
1: Kramer und sein Käufer kommen ins Gespräch und tauschen sich kurz über ihre Leben aus. Dieses Treffen wird schließlich zum Startpunkt seines zweiten Romans Wolkenberührpunkt. Aus dieser Szene heraus entspinnt Kramer die Lebensgeschichte seiner Hauptfigur Roman.
2: Also der Anfang ist genauso passiert wie auch im Buch beschrieben. Allerdings hat er meine Gedanken eher angeregt und meine Fantasie angeregt. Und alles, was danach passiert, hat schon einen ganz großen fiktionalen Teil.
1: Chris Kramers Protagonist Roman wächst in einer recht durchschnittlichen Familie auf. Der Vater, den er nur den Leutnant nennt, ist zeitweise streng und distanziert. Die Mutter und Schwester stehen ihm näher. Doch in der Nacht der Jahrtausendwende eröffnet ihm der Leutnant, dass er adoptiert ist.
3: Die Rakete verglühte. Keine 2000. Dafür eine Wahrheit, die blieb. Er wusste sofort, dass es stimmte. Das war kein missglückter Scherz. Dafür schauten ihn die Augen zu ernst an.
1: Romans Gefühlswelt wird mit dieser Offenbarung ordentlich durcheinandergewirbelt. Die Versuche, sich wieder zu ordnen, schildert Christoph Kramer in Wolkenberührpunkt, genauso wie seine Schwärmereien für seine Nachbarin Mira, die er abends durch zwei Löcher in den Vorhängen seiner Fenster beobachtet und die später eine enge Freundin wird. Und dann ist da noch sein Kumpel Stevie, der in einem Kinderheim lebt. Was genau Roman, der im echten Leben anders heißt, wirklich erlebt hat und was Chris Kramers Kreativität entsprungen ist, erfahren wir nicht. Das wirkt jedoch besonders bizarr, da Kramer das kurze Treffen mit Roman im Buch zu einer stundenlangen Unterhaltung ausschmückt und in kurzen, zwischengesetzten Kapiteln immer wieder auf sich selbst zu sprechen kommt.
3: Allein, dass ich Eltern hatte, die wirklich für mich da waren, auf die ich mich verlassen konnte und deren Liebe ich jeden Tag spürte. Ihre Liebe hatte mich vollständig umfangen wie die Luft, die ich atmete, und genauso wie den Sauerstoff nahm ich die Fürsorge einfach so hin, ohne zu hinterfragen, ob ich sie verdient hatte, ohne mir bewusst darüber zu sein, dass ich sie brauchte, um zu überleben.
1: Wolkenberührpunkt ist gesäumt von ausschweifenden Umschreibungen, dicken Metaphern und mittelmäßigen Kalenderblattsprüchen. Auch die sich entfaltende Story wirkt an vielen Stellen etwas weit hergeholt. Eines schafft Christoph Kramer dann aber doch, sich als ehemaliger Profifußballer verletzlich und sensibel zu zeigen. Auch heute noch leider eher eine Seltenheit.
0: Wolkenberührpunkt, der neue Roman von Christoph Kramer, erscheint bei Kiepenheuer und Witsch und kostet 23 Euro.

0: Neue Musik von Helena Niederstrasser aus München alias Van der Lispen. Wie es mir geht. Soweit das Bayern 2 Kultur-Update am Freitag. Ich bin Tobias Ruhlen, sage danke fürs Zu- und Weiterhören. Ciao, Servus und ein schönes Feiertagswochenende.
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3: Er ist eine lebende Motorsportlegende. Walter Röhrl ist der einzige deutsche Rallye-Weltmeister und hat 4-mal die berühmte Rallye Monte Carlo gewonnen. Stefan Meyer hatte die Gelegenheit, ihn in seinem Haus im Bayerischen Wald zu besuchen. Gleich nach den Nachrichten in 1:1 der Talk.

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1: Um 16 Uhr mit Gudrun Skupin. In Deutschland gilt seit gestern um Mitternacht ein neuer Tankrabatt. Mit einer erneuten Senkung der Energiesteuer will die Bundesregierung die Verbraucher von den anhaltend hohen Spritpreisen entlasten. Wie das funktioniert, dazu Franka Bachus-Schön.
2: Um rund 17 Cent brutto pro Liter ist die Energiesteuer seit dem 1. Oktober gesunken. Diesen Rabatt haben die Mineralölkonzerne weitestgehend an die Kunden weitergegeben, teilt das Bundeskartellamt in seinem neuesten Bericht mit. Im Schnitt sank der Preis um knapp 13 Cent im Vergleich zum Vortag. Bis zum Jahresende soll dieser Rabatt gelten. Zusätzlich plant die Bundesregierung einen sogenannten Spritpreisdeckel, also einen staatlichen Höchstpreis. Wie genau der aussehen und wann er in Kraft treten soll, ist aber noch unklar.
1: Bei den Schülerprotesten in Frankreich sind gestern landesweit 2000 Menschen festgenommen und rund 40 Schulleiter verletzt worden. Heute blieben aufgrund der Ausschreitungen und der Gewalt 400 Schulen geschlossen. Zur aktuellen Lage Julia Borutta aus Paris.
3: Auch heute protestieren Schüler und Schülerinnen wieder. Heute Morgen an einem Lycée hier nicht weit von unserem Büro wurden Bengalos und Böller gezündet. Die Schüler und Schülerinnen haben aber auch die Marseillaise geschmettert. Die Stimmung war schon aufgeheizt, aber nicht gewalttätig. Es gibt zum Teil aber auch wieder Barrikaden oder Feuer, die entzündet werden. Das Polizeiaufgebot ist heute enorm, aber Fakt ist, die Schülerinnen und Schüler protestieren weiter.
1: Die Warenhauskette Galeria hat erneut Insolvenz beantragt, die vierte innerhalb von 6 Jahren. 12.000 Arbeitsplätze sind bedroht. Derzeit ist unklar, ob weitere Standorte schließen müssen. Zu den Umständen des Insolvenzantrages machte Galeria keine Angaben. Die Gewerkschaft Verdi sprach von haarsträubenden Managementfehlern. Nun müsse schnell geklärt werden, wie es für die Beschäftigten weitergeht. Diese bräuchten jetzt einen Plan für die Zukunft und keine Nebelkerzen. Der Bayerische Landtag hat die Immunität des Landsberger Abgeordneten Alexander Doro von der CSU aufgehoben. Die Entscheidung fiel einstimmig. Hintergrund sind Ermittlungen gegen den 62-Jährigen wegen eines Kommentars bei Facebook, in dem er sinngemäß den Anschlag auf die Nord Stream Pipeline gutgeheißen haben soll. Doro selbst sagte, er habe mit der Aussage darauf abgezielt, dass der Mann Deutschland politisch aus der Abhängigkeit von russischem Gas befreit habe. Die Aussage sei etwas unbedacht gewesen. Das Wetter in Bayern. Am Nachmittag weitgehend trocken, sonnige Abschnitte, besonders in Unterfranken und im Bayerischen Wald. Höchstwerte 15 bis 22 Grad. Kommende Nacht trocken, später örtlich Nebel und Hochnebel bei 13 bis 6 Grad. Am Wochenende und am Montag gebietsweise länger trüb durch Nebel, nach dessen Auflösung teils sonnig, teils wolkig, Höchstwerte 18 bis 23 Grad. 16.03 Uhr. Die Verkehrsmeldungen: A3 Würzburg Richtung Nürnberg zwischen dem Kreuz Fürth-Erlangen und Nürnberg-Nord, 10 Kilometer stockender Verkehr. A6 Nürnberg Richtung Waidhaus, zwischen Amberg West und Amberg Süd 9 Kilometer stockend. A7 Ulm Richtung Würzburg zwischen Niederstotzingen und Ahlen-Oberkochen 12 Kilometer Stau an einer Baustelle. A7 Fulda Richtung Würzburg zwischen Bad Kissingen-Obertulba und Hammelburg steht ein defekter LKW im Baustellenbereich. A9 München Richtung Nürnberg zwischen Manching und Denkendorf 15 Kilometer Stau und stockender Verkehr wegen Bauarbeiten. A9 Berlin Richtung Nürnberg zwischen Pegnitz und Weidensees Sperre nach einem Unfall, es staut sich, es gibt eine Umleitung über die U30. A93 Holledau Richtung Regensburg zwischen Bad Abbach und Regensburg Nord stockender Verkehr und A94 München Richtung Passau zwischen Paarstetten und Lengdorf Stau. Soweit die Verkehrsmeldungen.
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5: Ich hatte ein Ziel in meinem Leben, das war Rallye Monte Carlo zu gewinnen. Und dieser erste Sieg, das war sicherlich einer der schönsten Momente, die ich erlebt habe. 1980 über Monte Carlo La Turbie war der Service und dann fährst du die 10 Kilometer nach Monte Carlo runter. Die Sonne stand über dem Meer so ganz flach und da habe ich gedacht, ich habe mein Lebensziel erreicht, ich bin der glücklichste Mensch. die glücklichsten 10 Minuten in meinem Leben.
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4: Bayern 2, 1:1 der Talk. Heute zu Gast in einem Traum von einer Garage. Wir sind in St. Engelmar im Bayerischen Wald im Landkreis Straubing-Bogen und Gastgeber hier ist die Rennfahrerlegende Walter Röhrl. Grüß Gott, mein Name ist Stefan Mayer. Schön, dass ich bei Ihnen sein darf, Herr Röhrl.
5: Willkommen, Herr Mayer, meiner Wahlheimat Bayerischer Wald. Ich bin ja an und für sich Regensburger. Bin aber vor 25 Jahren habe ich hier Haus gebaut, bin hierher gezogen. Und das war die zweitbeste Lösung in meinem Leben. Die beste war, dass ich Rallyefahrer geworden bin. Und die zweite war, dass ich im Bayerischen Wald gezogen bin.
4: Und hier stehen ja, Walter Röhrl, mehrere Porsche unter Schutzhauben, darunter auch 4 alte Porsche, richtig alte Porsche. Da sind etliche Automodelle ausgestellt, hinten in Vitrinen. Alles erinnert an Ihre lange Rennfahrerkarriere, auch historische Plakate an den Wänden. An der Wand ein Jahreskalender, wo genau aufgeschrieben wird, wann welcher Wagen bewegt werden soll von Ihnen. Soll ja keiner einrosten von diesen Autos, oder? Ja,
5: natürlich. Wenn man 9 Autos hat wie ich, ist das Wichtigste, dass man die Bewegung nicht außer Auge lässt. Die Autos müssen bewegt werden. Sonst bekommst du Standschäden. Und da habe ich mir einen Kalender in die Garage gemacht, wo ich das aufschreibe, damit ich überprüfen kann, welches Auto. In der Sommerzeit muss jedes Auto einmal im Monat mindestens gefahren werden. Im Winter stehen sie sowieso 5 Monate hier im Bayerischen Wald. Gibt Schnee, Eis, Salz. Da kommt natürlich keiner raus. Und darum ist wichtig, dass im Sommer das konsequent eingehalten wird. Jedes Auto mindestens einmal im Monat bewegen.
4: Und auf dem Weg hier zur Garage drüben vom Haus, ich habe es schon mal gesehen, ganz akkurat aufgehängt, Ihre Sportkleidung, Laufzeug, Fahrradtrikots, Regenjacken und auch hier in der Garage alles picobello, da liegt nichts rum. Ersatzteile für die Autos lagern oben auf einer Galerie. Hebebühne ist ganz bündig mit dem Boden eingelassen, dass man da sich nicht stört daran. Fehlt bloß noch der Kater, wo ist denn der überhaupt? Kater Maxl.
5: Er ist jetzt gerade ins Haus mit meiner Frau, aber der kommt sicherlich im Laufe des Gesprächs, kommt er und springt zu meinem Leidwesen natürlich immer auf die Autos umeinander, was ich bei jedem anderen Lebewesen würde ich wahnsinnig werden, aber er darf das
4: natürlich. Der Maxl darf auf den Autos rumspringen. Lassen Sie uns, Walter Röhrl, sprechen über Ihre Herkunft. Geboren in Regensburg, 2 Jahre nach Kriegsende, der Vater war Steinmetz. Was sind denn so Ihre frühesten Erinnerungen an die Nachkriegszeit? Beim WM-Sieg der deutschen Fußballer 1954, da waren Sie 7 Jahre alt.
5: Habe ich mitbekommen im Auto, da waren wir unterwegs. Kann ich mich noch genau erinnern, Vater hat den Radio eingeschaltet gehabt und haben das verfolgt, wie da in der Schweiz also dieses Endspiel war. Ich weiß alle nicht mehr, wo wir gefahren sind, aber es war nicht zu Hause, wir waren auch weiters unterwegs irgendwo. Und das ist das Erste, was ich so bewusst erinnern kann. Da war ich 7 Jahre alt, ne? Aber da hat es nicht mehr lange gedauert und dann bin ich schon das erste Mal Auto gefahren.
4: Das war wann, wie und wo?
5: Da war ich 9 Jahre alt, ist der Vater von Regensburg aus hier in die Gegend von Metten, heißt es hier, das ist von hier 20 Kilometer entfernt. Da gab es einen Steinbruch, wo er seinen Granit gekauft hat. Bayerwald-Granit.
4: Aus Steinmetz?
5: Aus Steinmetz. Und der Besitzer hatte eine Mühle und den Steinbruch. Und wir sind zur Mühle gefahren. Der Vater hat das Auto geparkt, ist in das Haus, hat mit dem gesprochen und nach 10 Minuten kam man sie raus und ich war im Auto gesessen. Und dann sagt er, wir gehen in den Steinbruch, gell? Bleib schön sitzen. Irgendwie hat mich da, der Teufel geritten, jetzt schau ich mal, wo der Papa ist. Dann hat mich ans Steuer gesetzt von dem Auto, hat das angelassen und Schaltgetriebe, natürlich nichts Automatik und bin so 400 Meter weiter zu dem Steinbruch gefahren. Und dann bin ich in den Steinbruch reingefahren. Der Vater hat mir dann erzählt, ich habe den Schlag getroffen, als sein Auto ohne Fahrer in den Steinbruch reinkommt. Weil ich habe natürlich unter dem Lenkrad oder so irgendwie rausgeschaut. Ne? Und das war meine erste Autofahrt. Und ich weiß es auch nicht. Anscheinend habe ich das beobachtet, wie das Kuppeln geht und so weiter. Und von da weg, wenn irgend so eine Gelegenheit war, durfte ich immer mit dem Auto fahren. Und gesagt, ich sage dir nur eins, wenn du einmal etwas kaputt machst, ist es vorbei. Mhm.
4: Da begann das mit der Vorsicht, also das Auto schonend behandeln, vorsichtig fahren,
5: nichts kaputt machen. Und das hat sich dann insofern weiterentwickelt. Ein Steinmetz hat im Winter ja wenig Arbeit. Da ging der Vater immer zum Eisstockschießen. Außerhalb von Regensburg gab es einen bekannten Weiher, wo sich die ganzen Baumenschen im Winter zum Eisstockschießen getroffen haben. Und da bin ich mitgefahren und die 3 Stunden, wo der Vater Eisstock geschossen hat, bin ich in den Wald mit dem Auto gefahren. Und dann ist er wieder gekommen und dann wieder heimgefahren. Ich muss aber jetzt gleich voraussetzen, dass ich nicht eine Sekunde dran gedacht habe, dass ich mal mit Motorsport was zu tun will. Mich hat nur dieses Autofahren fasziniert, die Möglichkeit, sich zu bewegen, die Freiheit, irgendwo hinzufahren. Das war das, was mir fasziniert. Und dass ich das können wollte, dass sich das genau lenkt, dass es passt, dass ich an dem Baum vorbeikomme, nicht den Baum streife. Das war damals schon als Kind. Aber dann, das hat sich natürlich dann im Alter von 13 Jahren wieder vollkommen gelegt, weil sich mein Vater dann von meiner Mutter getrennt hat. Und ich habe natürlich als 13-Jähriger entscheidest dich natürlich für die Mutter, wo du wohnst. Und so habe ich den Kontakt zum Vater verloren und natürlich auch die Möglichkeit zum Autofahren.
7: Aber Sie hatten engen Kontakt zu Ihrem 10 Jahre älteren Bruder Michael.
5: Jawohl.
7: Mein Bruder Sie auch war, mitgefahren sind schon als kleines Kind.
5: Der war, mitgenommen, der hat die Mutter immer gehabt. Gell? Die Mutter immer gesagt zu Michael, nimm am Sonntag den Kleinen mit, damit der versorgt ist. Mhm. Und da hat mein Bruder mit einem 356er Porsche natürlich immer hinten drin mitnehmen müssen, wenn er mit seiner Freundin spazieren gefahren ist. Der war natürlich dann nicht unbedingt begeistert davon, dass er immer einen Aufpasser dabei hat. Aber er hat mich damals so geprägt, was Porsche anbelangt. Er hat gesagt, merkt ihr eins, das mit dem Moped kaufen und dann später einen 600er Fiat, spar dir das Geld und kauf dir erst ein Auto, wenn du dir ein gescheites Auto. Und ein gescheites Auto ist nur ein Porsche.
7: Und für diesen alten Porsche, das ist der 356, dieser bucklige, der so ein bisschen ausschaut wie VW
5: Käfer. Genauso wie er hier steht, das rote Auto, genauso wie es hier steht, so ein Auto hat mein Bruder gefahren, ist dann leider Gottes auch in diesem Auto tödlich verunglückt, was natürlich für mich mein Bruder war dann mein Vaterersatz. Der hat mich zum Skifahren mitnehmen müssen, der hat mir das Skifahren nicht gelernt, sondern gesagt, da fährst du runter, wenn du mit mir Skifahren willst, musst du runter, wenn nicht, bleibst du einmal stehen, hol dich morgen wieder ab, zack. Und beim Autofahren durfte ich hinten mitfahren. Und das habe ich aber schon bewundert, dass er das einfach, er war ein hervorragender Skifahrer und ein toller Autofahrer. Mhm. Aber wie gesagt, hat immer noch nicht gezündet, dass es irgendwas mit Motorsport zu tun hat.
7: Ihre Mutter hat erstmal dafür gesorgt, dass Sie einen ordentlichen Beruf bekommen,
5: jawohl,
7: einen ordentlichen Job. Und jetzt kommt die Legende, gell?
5: Das Blöde war natürlich, dass die ganze schulische Bildung Richtung Steinmetz abgestimmt war. Die haben gesagt, also erstmal Volksschule, dann gehst du auf eine Handelsschule mit Buchführung und dann gehst du auf die Bildhauerschule. Und dann plötzlich bin ich da gestanden und habe nicht mehr gewusst, was ich tun soll. Da habe ich meine Mittelschule gemacht, habe dann eine Aufnahmeprüfung fürs Finanzamt gemacht, dann für irgendeine Versicherung. Und dann eines Tages ruft unser Stadtpfarrer an von der Gemeinde in Regensburg, Stadt am Hof. Der war inzwischen Finanzdirektor im bischöflichen Ordinariat. Und ich war natürlich Ministrant, Pfarrjugendführer, Oberministrant, also mit allem, was mit Kirche zu tun gehabt hat. Sagt er, hoch, du bist jetzt mit der Schule fertig. Wir haben hier in Regensburg die zentrale Verwaltung aller Kirchengrundstücke in Bayern. Alle 7 Diözesen, die werden hier verwaltet. Da bräuchte man wieder einen jungen Mann als Verwaltungsangestellter. Das wäre doch was für dich. Und nachdem ich ziellos war mit Finanzamt, gehe ich lieber dahin, da kenne ich wenigstens einen, den Finanzdirektor, den Pfarrer. Und so bin ich dorthin gekommen.
7: Ja, und da entstand auch die Legende, Herr Röhrl, dass Sie Chauffeur vom Bischof von Regensburg
5: sind, oder? Ich war dann 2 Jahre da im Innendienst, habe ganz normale Büroarbeiten gemacht, Verwaltungsarbeiten. Ich hatte natürlich in der Schule Maschinenschreiben gelernt, ich habe Steno gelernt. Und es war, der Leiter dieser Dienststelle war der Rechtsvertreter der 7 Bischöfe Bayerns. Und die Aufgabe war, diese Grundstücke werden alle 9 Jahre lang am Bauern verpachtet und nach 9 Jahren gibt es einen neuen Pachtvertrag. Und diese Pachtverträge zu erneuern, war die Aufgabe von diesem Juristen. Und dann, wie ich 18 war, sagte er, hoch, Walter, ich bräuchte draußen einen Sekretär, der das Protokoll führt und ich brauche vor allem einen, der mit mir Auto fährt. Ist das was für dich? So, gefreulich, mach mal, ja. Und ich, mit dem 18. Geburtstag, am 7. März, bin ich in den Mercedes gestiegen und bin im ersten Jahr 130.000 Kilometer.
7: In einem Jahr?
5: In einem Jahr. unser Bereich war Bodensee, Berchtesgaden, Coburg. Also wir sind jeden Tag nur im Auto gesessen.
7: Mehr Training geht nicht, oder?
5: Mehr Training geht nicht. Und es war ein Mercedes Diesel, natürlich zu der Zeit 1965, kein Verkehr. Und ich habe schon gemerkt, so ein Auto muss man in Schwung halten, da darfst du nicht bremsen, weil wenn du mal bremst, verhungerst du.
7: Am Diesel vor allem, gell?
5: Und dementsprechend habe ich mir natürlich sofort vom Skifahren wieder umgeleitet, du musst möglichst wenig lenken, das Auto muss rollen, da ist am wenigsten Widerstand und bin halt den ganzen Tag nur gefahren, so wenig wie möglich gelenkt. Wenn ich einmal in der Kurve noch habe nachkorrigiert und gesagt, Röhrl, du Idiot. Aber immer noch einfach aus diesem Perfektionswahn, den ich hatte. Ich wollte Ski fahren und wollte mich mit Ski bewegen, so wie wenn ich keinen Ski am Fuß habe. Das war mein Ziel. Und das Gleiche habe ich dann aufs Auto übertragen. Das Auto war für mich ein Körperteil, das tun musste, was ich will. Wenn ich es so gemacht habe, habe ich am Zentimeter musste ich das dorthin fahren, wo ich wollte. Aber immer noch nicht mit den Gedanken, etwas mit Motorsport.
7: Aber Sie hatten viel mit der katholischen Kirche eben zu tun, mit diesen Grundstücksliegenschaften. Waren Sie denn schon vorher gläubig oder kam das erst als Chauffeur
5: Nein.
7: am kirchlichen Lenkrad?
5: Ich war sehr streng erzogen von meiner Mutter. Für meine Mutter war es selbstverständlich, dass man jeden Tag in der Früh in die Kirche geht. Und dann dementsprechend war ich natürlich auch dabei. Ich bin Ministrant geworden, Pfadfinderführer, Pfarrjugendführer und war also so viel in der Kirche, dass jetzt war ich heute bei einer Beerdigung, weil die Frau eines guten Freundes gestorben ist. Und da habe ich mir gedacht, an und für sich warst du viel genug in deinem Leben in der Kirche. Ich habe das schon in den letzten 15 Jahren der Jugend, habe ich das schon alles, glaube ich, die Besuche alle schon abgegolten.
7: Welche Rolle spielt der Glaube an Gott für Sie heute, Herr Röhrl?
5: Weniger wie früher. In der Zeit, wo ich dann aktiv war im Motorsport, habe ich schon dran gedacht. Ich habe gebetet, habe aber nie gebetet, dass ich gewinnen will, sondern immer gebetet, dass mich irgendeiner zeigt, wo die Grenzen sind und dass ich immer weiß, wo meine Grenzen sind. Danach habe ich vor dem Rennen gebetet, bitte lass mich wissen, wo Schluss ist, dass ich nicht ein unnötiges Risiko aufnehme. Und da war der Glaube, glaube ich, schon eine Hilfe. Da gibt es keine Diskussion nicht. Wie auch der Glaube sicherer Hilfe ist, wenn du Sorgen hast oder Krankheit, dann ist der Glaube. Aber im Prinzip ist es heute so, dass ich nach wie vor natürlich, wenn ich ins Bett gehe, kurz an meine Jugend denke, was du Abendgebet gesprochen hast. Und diesen Gedanken sage ich das. Aber ich bin also nicht bigottisch irgendwie veranlagt. Also das tue ich nicht. Und gehe auch am Sonntag im Prinzip nicht mehr in die Kirche, hängt aber ein bisschen damit auch zusammen, dass ich nicht mehr in die Kirche gehe, weil ich einfach mich nicht mehr frei bewegen kann. Ich bin heute in der Beerdigung, da waren 300 Leute, die sind ein guter Freund von mir, und dann kommt er und sagt, geh zu mir in die Bank, sage ich, Paul, bitte, bin mir nicht böse, ich will nicht der Hauptdarsteller hier sein. Alle gaffen mich an, wenn ich da reingehe, lass mich hinten im letzten Eck stehen, ich bin zwingst der Bärbel da nicht. Damit wir die Leute sehen. Und bin als Erster auch wieder gegangen, die haben mich alle nicht gesehen, dass ich da war.
7: 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Gleich hören wir, dass Walter Röhrl im Rallye-Sport nahezu alles erreicht hat, was man erreichen kann. Everything, Michael Bublé.

0: Michael Bublé mit Everything in 1:1 der Talk auf Bayern 2. Heute sind wir zu Gast bei Walter Röhrl, der zunächst als Chauffeur eines Oberfinanzdirektors Kilometer gesammelt hat. Sie hätten Walter Röhrl aber auch als Skilehrer Geld verdienen können, oder?
1: Ja, also ist ja so, Skisport und Rudersport waren meine Sportarten. Ski gefahren bin ich ab 5, 6 Jahren und das Rudern habe ich aber dann erst mit 17 angefangen. Das waren meine zwei Lebensinhalte, wie überhaupt für mich Sport war. Für mich gab es Schule früher, dann gab es meinen Beruf und Sport. Ich bin in meinem Leben nie in einer Disco gewesen, in keinem Wirtshaus normalerweise, sondern Freizeit war, Bewegung war Sport.
0: Ein Freund, Herbert Maritschek, mit dem Sie Skirennen gefahren sind, ja, hat Ihnen dann 1968 einen kleinen Fiat 850 zum Rallyefahren hingestellt. Und ein Jahr später einen BMW 2002 Ti. Und er hat zu Ihnen gesagt, Walter, jetzt mach einmal.
1: Ja, der ist mit mir natürlich immer am Sonntag zum Skirennen gefahren. Da sind wir natürlich mit dem Dienstauto vom Bischof gefahren. Berechtigung habe ich gehabt vom Chef. Und da hat er gesagt, wie du Auto fährst, du musst Rennfahrer werden. Ich habe noch nie einen Menschen gesehen, der so ein Gefühl hat fürs Auto. Er war nämlich Beifahrer bei einem Regensburger Zahnarzt und ist damals schon in Wettbewerbe gefahren. Du musst einmal Rallye fahren. Sag ich, Herbert, ich habe ja keine Ahnung, was Rallye fahren heißt. Sagt er, sag er das schon. Und habe mich überreden lassen. Sagt er, du musst, das Einzige, was du machen musst, du musst so einen Ausweis beantragen, der kostet 40 D-Mark vom ADAC und alles andere sage ich dir. Denn normal, wenn einer Rallye fährt, dann ist der vorher Kirchturm, Bildersuchfahrten gefahren. Ich habe da nichts zu tun gehabt. Meine erste Rallye war Rallye Bavaria, ein Lauf zur deutschen Rallye-Meisterschaft. Dann sind wir mit dem 850 Fiat nach München gefahren. Dann komme ich da hin, dann stehen da 305 Autos. 50 Porsche, 50 BMW, Alfa Romeo. Sag ich, Herbert, sind wir da nicht verkehrt mit unserem Viertel? Er sagt, da gibt es ja auch verschiedene Klassen. Wir fahren ja nicht gegen den Porsche, wir haben eine eigene Klasse. Dann sage ich, okay, aber so ist schon ein bisschen lachhaft, wie wir da mit unserem 850er Fiat mit 47 PS gegen die Porsche fahren sollen. Sagt er, das regelt sich alles, passt schon.
0: Aber Sie waren dann so erfolgreich letztlich, ja, mit den Anfängen, dass er Ihnen einen Fahrervertrag bei Ford verschafft hat, gell?
1: Und das haben wir in 3 Jahren mit 4 Autos gemacht, die er entweder zu leihen genommen hat oder das letzte Auto war ein 911er Porsche. Den hat er mit dem Geld vom Vater für 15.000 D-Mark einen Porsche 911 mit 128.000 Kilometer gekauft. Die Rallye Bavaria, die war inzwischen im Lauf zur Europameisterschaft gefahren. Und da bin ich vom Start weg wieder einsam vorne weggefahren vor so Leuten wie Munari, der war damals schon Weltspitze natürlich. Sind dann ausgefallen, weil eine Antriebswelle abgerissen ist. Und 4 Wochen später kam zum Herbert Maritschek ein Telegramm von Ford Deutschland. Alles klar zur Vertragsunterschrift für 1972. Bitte Besuch in Köln. Mit dem Telegramm kam er zu mir. Sag ich, und das glaubst du? Ja, freilich, sagt er, das hätten sie ja nicht geschickt. Da fahren wir hin, wir fahren nach Köln. Ja, sag ich, okay, fahren wir nach Köln. Dann sind wir dorthin gekommen. Und dann ist der Granifuß. So, ja, sagt er, okay, wir haben das beobachtet und wir fahren ja deutsche Rallye-Meisterschaft mit unserem Starfahrer Jochi Kleint. Und da haben wir uns entschlossen, haben wir ein zweites Auto dazu nehmen. Das ist kein allzu großer Aufwand mehr. Service braucht man sowieso. Und sie kriegen aber so einen serienmäßigen Cabri und der Jochi fährt das starke Auto. Und sie müssten ungefähr so 8 Rallyes fahren im Laufe des Jahres. Wird alles bezahlt. Sie bekommen ein Trainingsauto, Hotel, alles. Und wir wollten gerne einen 2-Jahres-Vertrag machen und pro Jahr kriegen sie noch eine Spende von 250 Euro. So, ja, wenn es nichts kostet, passt, ist schon mal ganz gut. Mache ich, aber ich möchte meinen Beruf uneingeschränkt ausüben. Ja, alles in Ordnung. Ja, dann kam die erste Rallye, Winterrallye, Marktredwitz mit Eis und Schnee. Da bin ich schon mal schneller gefahren wie die anderen mit so

0: doppelt so viel Kraft. Dann hat es bei der zweiten Rallye, sind wir auch wieder dritte oder vierte gesamt und zwischen die ganzen starken Autos. Und bei der dritten Rallye hat es dann aus Köln geheißen, also Autos tauschen, ich bekomme das Auto vom Herrn Klein, was natürlich für mich damals ganz peinlich war. Ich wollte den Joche, noch dazu war der Joche, sein Bruder war der Leiter von der Rallye-Abteilung bei Ford. Jetzt musste der mit ansehen, wie der Oberchef sagt, das Auto von meinem Bruder muss ich diesem blöden Bayern da geben. Also es war, mir war das unheimlich zuwider. Aber auf der anderen Seite muss ich sagen, rückblickend, deshalb bin ich ein großer Fan von dem Joche Kleint, wie sich der benommen hat zu dieser Situation. Das war super. Immer fair, immer ehrlich und offen. Also das war wirklich toll.
1: Und jetzt sind wir schon mittendrin, Herr Röhrl, in dieser unfassbaren Karriere, die man auch schön nachvollziehen kann hier bei Ihnen in der Garage in St. Engelmar im Bayerischen Wald mit den vielen Postern an der Wand mit Audis und Fiats und Porsche und Lancia und Opel. Vielleicht nochmal für diejenigen Bayern zwei Hörerinnen und Hörer, die jetzt nicht so mit den Feinheiten vertraut sind. Was unterscheidet denn Rallyefahren vom Rennfahren? Und warum haben Sie sich fürs Rallyefahren entschieden?
0: Jawohl. Rennenfahren heißt, Sie haben eine Rennstrecke, die 5 Kilometer, hat 15 Kurven und Sie müssen auf so schnell wie möglich fahren. Sie haben als Handicap Leute um sich. Und dazu ist es schon erforderlich, dass Sie ein bisschen ein Mensch sind, der mit Ellbogen durchs Leben geht. Für mich undenkbar. Das war schon der erste Grund. Und zweitens die vielen Leute. Und ich habe mir gesagt, 12 Kurven, die du 100-mal fahrst, das wird ja irgendwann langweilig. Du weißt, wo du bremsen musst, du weißt, wo du einlenken musst und wo du wieder rauskommst. Das kann es nicht sein. Das Rallyefahren, das ist ein Sport, da bin ich 4 Wochen vorher, habe ich die Gelegenheit, einmal diese 3000 Kilometer abzufahren. Und dann komme ich nach 4 Wochen dorthin, habe zwar mir Aufzeichnungen gemacht, die ich meinem Beifahrer diktiert habe, habe die Kurve eingeschätzt, sagt, hey, die Kurve geht mittellinks plus, das weiß ich, ist der dritte Gang. Aber inzwischen waren vielleicht 3 Gewitter und nach der Kuppe liegt der Sand so hoch. Und dann muss ich mir was einfallen lassen. Das heißt, ich muss das Talent haben, zu improvisieren. Und das ist für mich eben der Unterschied. Und der große Könner des Autofahrens ist der Rallyefahrer, nicht der Rennfahrer.
1: Mit diesem Talent, Walter Röhrl, sind Sie wirklich so unfassbar erfolgreich gewesen. Ich zähle mal die wichtigsten Erfolge auf. Rallye-Europameister 1974, gelber Ascona A. Ich gestehe, das Plakat von Ihnen hing in meinem Kinderzimmer früher.
0: Ja.
1: Rallye-Weltmeister 1980 mit Fiat, 82 mit Opel, Ascona B. Dann vierfacher Rallye-Monte-Carlo-Sieger auf 4 verschiedenen Autos. Auf dem Fiat 131, eigentlich eine bittere Familienkutsche. Ja. Dann im technisch unterlegenen Opel Ascona 400 gegen die allradgetriebenen Audi Quattro. Dann 83 im Lancia 037, 84 dann selbst im Audi Quattro. Insgesamt 14 Rallye-Siege bei WM-Läufen, alle mit Co-Pilot Christian Geisdörfer. Und der war schon wichtig, Herr Röhrl, oder? Christian Geisdörfer,
0: ja, natürlich.
1: Der Beifahrer. Der hat doch immer aus diesem Gebetbuch vorgelesen. Erklären Sie den Hörerinnen und Hörern von Bayern 2 bitte, was hat es damit
0: Gebetbuch,
1: auf sich?
0: Das Gebetbuch. Heißt, also die Rallye ist 5000 Kilometer. Davon sind etwa 1000 Kilometer auf abgesperrter Straße, wo man auf Bestzeit fährt. Und diese Sonderprüfungen, die haben wir aufgeschrieben. Also die sind wir abgefahren und ich habe dem Christian diktiert, wie ich glaubte, wie schnell die Kurve geht. Wir mussten aber Straßenverkehr sorgen. Du kannst nicht schnell fahren und probieren, sondern du bist mit 50, 60, 70 über die Prüfung gefahren und ich habe abgeschätzt, wie schnell die geht. Zahlen sind immer Meter geradeaus. 100 rechts voll, 120 links voll fällt, also geht schon nicht voll. 80 über Kuppe, rechts voll, du siehst zwar nicht drüber, rechts voll. 120, Achtung, Linkseingang, kehre rechts.
1: Da ist viel Vertrauen dabei, oder? Mit der man Schmarrn erzählt.
0: Und das habe ich dem vor. Ich kann mir nicht keine 3000 Kilometer nicht merken, sondern bin dann schon ein bisschen darauf angewiesen, dass ich das von ihm rechtzeitig höre. Aber das ist natürlich auch nicht so einfach, dass du schnell fährst und noch aufnahmefähig bist. Und das Wichtige ist, der muss ein Gefühl haben, wann er das erzählt. Nicht zu früh und nicht zu spät. Und darum ist der Beifahrer und ich auch wichtig. Die Ausnahme ist vielleicht ein bisschen gewesen, dass ich ein unheimlich fotografisches Gedächtnis hatte. Und wir haben versucht, beim Training die Prüfungen 3-mal zu fahren. Einmal haben wir aufgeschrieben und zweimal haben wir es kontrolliert. Und das hat aber dazu geführt, dass ich 90% im Kopf hatte.
1: Fotografisches
0: Gedächtnis. Das war wahrscheinlich schlechthin überhaupt der Vorteil in meiner Karriere, weil die Skandinavier waren alle gute Autofahrer, es gibt so viele gute, aber ich habe immer wieder mit denen gesprochen und jeder sagt, wenn der mir das nicht vorliest, weiß ich nicht, wo es hingeht. Sag ich, das kann mir nicht passieren. Es gibt einmal von 100 Kurven eine, wo ich froh bin, dass ich eine Information kriege, aber die anderen habe ich genau gewusst, wie die ausschauen.
1: Stimmt es, Herr Röhrl, dass Sie, während die anderen gern gefeiert haben, abends die anderen Fahrerkollegen, dass Sie sich nochmal die Strecke eingeprägt haben?
0: Ja, du fährst während der Rallye, zu der Zeit waren die längsten Etappen 40 Stunden ohne Pause. Du bist 40 Stunden Auto gefahren, kommst zum Start von einer sogenannten Sonderprüfung, die gesperrt ist, und der Sanke ist nicht da. Heißt, wir müssen 20 Minuten warten, weil ohne Sanke dürfen wir nicht starten. Sind alle anderen Fahrer ausgestiegen, Beifahrer, sind draußen, haben geraucht, haben sich unterhalten. Ich bin im Auto gesessen, habe das Gebetbuch vom Geisterfer genommen, das Gebetbuch aufgeschlagen, noch gelesen, 100, links voll, ja, ist da, wo links der Strauch ist, nach 120 über Kuppe rechts voll, da habe ich mir den Baumspitzen gemerkt, auf die ich zufahren muss, 80, ja, das ist da, wo die Sandkisten ist, und habe 20 Minuten das einfach. Und dann noch 20 Minuten zu heißen, Sanker da, alle in 3 Minuten ist Start. Alle wieder in die Autos, losgefahren, bumm, Röhrl 1 Minute schneller wie alle anderen.
1: Es hat sich ausgezahlt.
0: Alle haben erzählt, der Röhrl, der mag uns nicht, der steigt nicht aus, der bleibt im Auto sitzen. Aber das war meine Professionalität, mein Ehrgeiz, meine Vorstellung, wie man sich vorbereitet für sowas. Da war ich halt einfach konsequenter wie andere. Mein erstes Buch heißt Die Sucht nach Perfektion. Das hat mein ganzes Leben hat das irgendwie begleitet, hat mich aber nicht glücklich gemacht, muss ich dazu sagen.
1: Aber diese Professionalität, diese Sucht nach Perfektion hat sich ja ausgezahlt.
0: Natürlich.
1: In Frankreich wurden Sie von ehemaligen Rallye-Kollegen Ende 2000 zum Rallye-Fahrer des Millenniums ernannt. In Italien wählte Sie eine Jury von 100 Motorsportexperten aus der ganzen Welt zum besten Rallye-Fahrer aller Zeiten. Und wissen Sie noch, was Niki Lauda über Sie gesagt hat?
0: Ja, habe ich natürlich auch oft gehört. Das ist noch am ehesten, was ich glaube. Welcher Mensch kann behaupten, dass er der Beste auf der Welt ist? Da musst du ja bescheuert sein, wenn du einbüßt, du bist der Beste auf der Welt. Und das kann auch keiner sagen. Aber was der Niki, der war ja bekannt dafür, ähnlich wie ich, der sagt, was er sich denkt, der hat genauso gesagt, der Röhrl ist ein Hanswurst.
1: Was hat er gesagt über Sie?
0: Er hat gesagt, das ist ein fahrendes Genie. Ein Genie auf 4 Rädern, hat er gesagt, bist du. Und er hat mir auch das immer wieder, wenn ich getroffen habe, gesagt, du bist der Allergrößte. Was du machst, wir müssen alle Weltmeisterschaft fahren, müssen, wenn es 12 Rennen sind, 12 Rennen fahren, der Herr Röhrl sagt noch 6, danke, mir reicht's, sagt er. Also, was du alles erlauben kannst, ist unglaublich.
1: Bayern 2, Sie hören 1:1 der Talk, ein Leben mit Autos, das ist Walter Röhrl. Geboren in Regensburg, zu Hause in Niederbayern. Und Gabi Young mit Back of the Car. Ihre Musikfarbe nennt sich Circus Swing. Die hören wir jetzt.

0: Gabby Young war das, Back of the Car, Circus Swing. Sie hören Bayern 2, 1:1 der Talk, heute im Gespräch mit dem zweimaligen Rallye-Weltmeister und vierfachen Rallye-Monte-Carlo-Sieger Walter Röhrl. Herr Röhrl, Sie sind 1,96 Meter groß, jetzt vielleicht nicht mehr ganz so groß.
1: Ja, bisschen hat es mich jetzt zusammengestaucht.
0: Aber immer noch ein Riese, trotzdem sind der Rallye-Wagen nicht unbedingt geräumig. Mussten Sie sich immer sehr verbiegen, zusammenfalten, um da reinzupassen in die Autos?
1: Ja, das war so und da bekomme ich auch die Quittung heute. Ich bin natürlich vom Rücken her unheimlich schlecht dran, weil ich einfach immer im Auto unmöglich gesessen bin. Ganz speziell in den italienischen Autos, die der Abstand Lenkrad zu den Pedalen sehr gering ist. Und da musste ich mich immer natürlich unheimlich so und das Lenkrad neu zusammenfalten. Und das hat natürlich meine ganzen unteren Wirbel natürlich alle zusammengestaucht. Aber okay, durch meinen vielen Sport, den ich in meinem Leben gemacht habe, habe ich das noch, glaube ich, einigermaßen überlebt und bin immer noch sonst gut beieinander. Wenn ich mal aus dem Bett raus bin und nach 10 Minuten endlich in der Senkrechten bin, geht es ganz gut.
0: Aber ein erfolgreicher und guter Autorennfahrer, Rallyefahrer, der muss im Prinzip mit jedem Auto zurechtkommen, so wie Sie ja auch in Ihrem Leben. Es waren ja ganz verschiedene Typen, die Sie gefahren sind.
1: Selbstverständlich, ganz klar. Das war auch etwas, am Anfang, die ersten 20 Jahre, bin ich nur heckgetriebene Autos gefahren. Und dann kamen ja die Allradautos. Das war für mich einfach noch die letzte Herausforderung. Das war auch der Grund, warum ich damals dann doch noch zu Audi gegangen bin, wo ich auch schon früher Angebot bekommen habe. Das habe ich damals abgelehnt, weil ich eben wissen wollte, ob ich das auch kann. Weil natürlich zu dem Zeitpunkt damals eben Hanno Mikola, Michel Mouton und Stig Blomqvist die Allradfahrer waren. Und es hat immer geheißen, dass der Blomqvist auf Schnee und Allrad so der Überfahrer wäre. Das hat mich motiviert, damals zu Audi zu gehen. Das wollte ich gern wissen. Denn du kannst dich als Rallyefahrer oder auch als Rennfahrer, du kannst dich nur einbilden, dass du besser bist wie dein Teamkollege, weil der das gleiche Material hat. Wenn der andere mit dem anderen Auto schneller fährt, der hat vielleicht ein viel besseres Auto. Also du kannst dich nur vergleichen mit deinem Teamkollegen. Das war eine ganz entscheidende Sache. Und ich bin zu diesem Zeitpunkt damals gegen alle anderen, Waldegard, Mikola, Altonen, schon am gleichen Auto gefahren und habe die Antwort gewusst. Aber mit Blomqvist war die Antwort noch offen. Und das war die Motivation, warum ich damals zu Audi ging.
0: Was war denn Ihre liebste Rallye-Strecke, Herr Röhrl?
1: Gab es mehrere. Sicher natürlich das Wichtigste war für mich, was nur zählt im Sport, ist die Rallye Monte Carlo. Und das war auch mein Lebensziel. Ich habe nie das zu zeigen, dass ich der Beste bin, mit dem Titel verbunden. Das gab ja zu dem Zeitpunkt noch keinen Rallye-Weltmeister. Da gab es nur einen Europameister. Das war damals der höchste Titel. Und von Weltmeisterschaft gab es nur eine Markenweltmeisterschaft, wo die Automarke, aber kein Fahrer. Und darum habe ich das nicht angepeilt, also Monte Carlo. Aber dann habe ich natürlich im Laufe der Weltmeisterschaft kennengelernt, eine Rallye Neuseeland, eine Rallye San Remo. Wunderbare Veranstaltungen mit tollen Straßen. Ich habe immer sehr darunter gelitten, wenn schlechte Straßen sind, weil ich immer Angst ums Auto hatte, dass das Auto kaputt geht. Das war für mich immer eine Belastung. Und da habe ich mir auch dann bei so Rallyes über schlechte Straßen, habe ich mir auch nicht mehr einbilden können, dass ich besser war wie die anderen, weil ich gesagt habe, vielleicht bin ich brutaler über die Löcher gefahren. Während bei einer Monte Carlo, wo nur Asphalt, Eis oder Schnee ist, da gibt es kein Aufpassen aufs Auto. Da gewinnt der am schnellsten fährt. Und darum war das mein Ziel.
0: Und jetzt nochmal zu den Rundstrecken, Herr Röhrl, die Sie ja auch gefahren sind nach Ihrer Rallye-Karriere. Gibt es da Strecken, die Ihnen besonders in Erinnerung geblieben sind?
1: Da gab es natürlich den klassischen Nürburgring über 20 Kilometer, der viele Kuppen und vor allem keinen Auslauf hat. Wenn du einen Fehler machst, tut es weh. Und das ist auch, glaube ich, ein entscheidender Punkt bei der Entwicklung der Persönlichkeiten eines Rennfahrers und eines Rallyefahrers. Beim Rennfahrer, da gibt es eine Rennstrecke und früher gab es neben den Kurven ein Kiesbett. Also wenn er zu schnell gefahren ist, ist er ins Kiesbett gefahren, wurde bestraft, weil er meistens stecken geblieben ist. Das hat man dann im Laufe der Jahrzehnte aufgegeben, weil das einfach blöd war. Da hat man jetzt 40 Meter Asphalt dazu gemacht. Das führt dazu, dass derjenige, der es übertreibt, von der Kurve rausfliegt, hinten wieder auf die Straße zurückfährt. Und das habe ich, das hat für mich, ich habe gesagt, das ist ein Wahnsinn. Also es wird nur der Beste gewinnen, wenn es wehtut, wenn er einen Fehler macht. Und beim Rallyefahren Ich bin 30 Jahre Rallye gefahren, bin im ersten Jahr mit 125 PS an dem Baum und an dem Abgrund vorbeigefahren, wo ich nach 30 Jahren mit 550 PS immer am gleichen Baum und am gleichen Abgrund vorbeigefahren bin. Und mir war klar, wenn ich übertreibe und glaube, ich bin der große Held, ist irgendwann die Rübe ab. Und der Rallye-Fahrer muss wissen, wo die Grenzen sind. Und der Rennfahrer sagt, bin ich heute mal draus gewesen, fahre ich hinten wieder rein. Also die Entwicklung über Ernsthaftigkeit ist beim Rallye-Fahrer sicherlich ganz anders ausgeprägt wie beim Rennfahrer. Ich habe dann gezwungenermaßen, bin ich in meinen späten Jahren dann auch zum Rennfahrer gezwungen worden, weil die Teams immer wollten, dass ich auch fahre. Ich habe die Entwicklung der Autos gemacht. Und mir hat es nur Spaß gemacht, diesen Herrn Rennfahrern zu zeigen, dass es einen gibt, der es besser kann wie Sie. Aber ich habe nie daraus eine Befriedigung empfunden, sondern nur es denen zu zeigen, dass es einen gibt, der besser ist wie Sie.
0: Wie, Walter Röhrl, haben Sie denn trotz all dieser Erfolge gemerkt, dass das aber auch dann mit dem Beruf Rennfahrer gut ist? Also auch mit den Rundstrecken war es ja dann vorbei irgendwann. Haben Sie am Ende genug Kilometer gehabt und gesagt, jetzt langt es wirklich?
1: Ja, die Rennfahrerei kam dadurch, dass ich 87 bei Audi, als die starken Rallye-Autos verboten wurden, 550 PS, plötzlich habe ich ein Auto gefahren mit 230 PS. Dann bin ich noch drei Rallyes gefahren, sage Herrschaften, da schlafen mir die Füße ein, da bleibe ich lieber zu Hause. Das ist für mich kein Wettbewerb mehr, ich höre auf. Darauf haben die Audi-Leute zu mir gesagt, ach, Herr Röhrl, wir wollen nächstes Jahr Rennen fahren. Und wir fahren in Amerika, da wollen wir Autos haben, die wieder 600 PS haben. Das wäre doch wieder reizvoll für Sie, zumindest die Autos zu entwickeln. Und das hat gesagt, okay, das hat gut geklungen. Und so habe ich mich bereit erklärt, 1988 dann für Amerika, für die Trans-Am, das Rennauto zu entwickeln. War von November 87 bis März 88, 4 Monate in Frankreich, in Südfrankreich, auf der Rennstrecke in Mireval. Das ist die Teststrecke von Goodyear. Und bin jeden Tag bei der Entwicklung im Auto gesessen. Bin da 5 Runden gefahren, hat die Mechaniker gesagt, Herrschaften, die Sperrwirkung von Differential ist zu wenig, ihr müsst das Differential wechseln. Okay, Auto in die Garage, der Röhrl aufs Rennrad, 2 Stunden mit dem Rennrad um die Rennstrecke gefahren, bis das Auto fertig war, die haben wieder gepfiffen, ich Rennrad runter, Auto, 5 Runden gefahren, sage ich, ich glaube, die Vorderachse hat zu viel Hub, wir brauchen vorne härtere Federn. Die haben wieder 1 Stunde Federn gewechselt, der Röhrl wieder 1 Stunde Rad gefahren. Und im März ist der Röhrl aus Frankreich gekommen mit 7000 Kilometern in den Beinen. Und hat natürlich meine Freunde dermaßen platt gemacht mit dem Rennrad. Das
0: ist also als Rallyefahrer erfolgreich, als Rennfahrer erfolgreich, als Rennradfahrer natürlich.
1: Ich bin dann viel auch Rennrad gefahren, später dann mit Eddy Merckx.
0: Ja, großes,
1: es gab keinen von denen, der am Berg mit mir mitfahren konnte. Ja. Keiner.
0: Bayern 2, 1:1 der Talk, heute mit Walter Röhrl. Sein Zuhause waren die Rallye-Pisten der Welt. Autobahnen finden Sie vermutlich langweilig, oder?
1: Ja, das ist leider Gottes so. Autobahnen ist auch heute noch das große Problem, weil was sich da alles bewegt hat. Fahren auf einer deutschen Autobahn ist Höchststrafe.
0: Der gebürtige Regensburger Walter Röhrl, seine Heimat ist Niederbayern. Gar nicht weit weg hier von St. Engelmar, vielleicht 40 Kilometer von Walter Röhrls Haus, liegt das 200-Einwohner-Dorf Heindling. Und jetzt ahnen Sie sicher, was kommt. Hans-Jürgen Buchner alias Heindling. Schickt's euch!

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2: Herr Röhrl, in der wilden Rallye-Zeit, diese Menschenmassen, auch Tuchfühlung am Streckenrand, keine Absperrungen, keine Zäune, man sieht das ja oft in diesen alten Videos, auf YouTube, in Filmen, das war ja der Wahnsinn. Wie groß war damals Ihre Angst vor der großen Katastrophe?
3: Wenn ich heute die Videos sehe, bin ich schockiert. Ich habe gesagt, das ist unvorstellbar, was ich da gemacht habe. Mich hat es auch am Anfang, als das in den so Anfang der 79, 80 ist so weit gekommen, wo die Gruppe B, die schnellen Autos kamen. Und das hat mich also schon sehr beeindruckt, habe immer wieder mal gezuckt. Habe dann natürlich dann festgestellt, dass es mal einen Teamkollegen gab, der dann um 3-4 Sekunden schneller war wie ich auf der Prüfung. Und ich dann am Servicepunkt kam und der Teamchef sagte, und, wer mal alt, lasst man uns von dem jungen Finnen verblasen. Worauf meine Antwort war, Jochen, es ist nur eine Frage der Zeit, bis ich 10 Leute tot war. Die Straße ist immer geschlossen von mir. Ich muss da bremsen, weil ich kriege Panik. Die Antwort war von diesem guten Menschen, glaubst du, dass du das viele Geld von uns bekommst, dass du auf die Idioten aufpasst oder dass du für uns gewinnst? Und unter diesem Druck irgendwann einmal hast du das gewöhnt, dass die im letzten Moment wegspringen. Da habe ich gesagt, die sind gestern weggesprungen, die springen heute sicher auch wieder weg. Und ich habe auch das Glück gehabt, dass ich nie einen Menschen getroffen habe. Aber aus heutiger Sicht sage ich, das war Harakiri, du bist bescheuert. Ich hatte dann in Portugal einen Unfall mit dem Opel. Da ist von der Lenkung die Lenkstange aus dem Lenkgetriebe raus. Und bei 140 ist das Lenkrad leer gegangen. Und eine Prüfung vorher, sind wir eine Prüfung gefahren, da waren 200.000 Leute gestanden, am Straßenrand, als Leitplanke. Stell dir vor, dir war das passiert. Aber dann denkst du dran und dann beim nächsten Mal fährst und dann sagst, naja, es funktioniert, es wird nicht mehr passieren, das so. Also das war schon, und ich danke dem Herrgott heute noch, dass mir das nie passiert ist, weil vor allem mal ein Menschen tot, ob du damit fertig wirst im Leben. Aber das war immer auch, dieser Druck vom Wettbewerb hat dich schon ein bisschen gelähmt im Denken.
2: Gott sei Dank, Herr Röhrl, alles gut gegangen.
3: Ja, ja.
2: Sie fahren keine Rennen mehr, natürlich, aber die Liebe der Fans ist Ihnen geblieben. Die Garage hier, wo wir sitzen, in St. Engelmar im Bayerischen Wald, ist voll von Modellen Ihrer Rennautos, die Ihnen Ihre Fans gebastelt haben. Dann original bis hin zu den Werbeaufklebern auf diesen kleinen Autos. Sie werden bei jeder Oldtimer-Ausfahrt umringt, egal ob Sie mit einem Ihrer eigenen Oldtimer hier aus der Garage oder mit einem geliehenen fremden Auto da mitfahren. Der Hype um Ihre Person, Herr Röhrl, der ist ja ungebrochen. Wie erklären Sie sich das?
3: Ja, ich verstehe es auch nicht im Prinzip. Allerdings verstehe ich es insofern, dass die Post, die Autogrammpost, anders lautet. Früher kam eine Autogrammpost, wer will ein Autogramm vom besten Fahrer auf der Welt. Heute kommt ein Autogrammpost, lieber Herr Röhrl, ich bin selbst kein großer Motorsportfan, aber mich begeistert, wie Sie als Mensch durchs Leben gehen. Geradlinig, Sie sagen, was Sie denken, sind am Boden geblieben und ich bewundere Sie und deshalb bitte können Sie mir ein Autogramm schicken. So sind von 10 Autogramm 8, so ein Text. Und das ist anscheinend das Problem und nicht das Problem. Die Lösung ist, dass ich genauso bin wie vor 50 Jahren. Dass ich jedem Menschen gegenübertritt und dem Respekt zoll. Und ich habe natürlich dann auch inzwischen gelernt, wenn mir Leute ansprechen, solche Herrschaften, ich habe schon gewusst, dass ich was Besonderes kann, aber ich habe halt nie den Fehler gemacht, dass ich glaubte, dass ich was Besonderes bin. Und mit dieser Einstellung gehe ich heute nur durchs Leben. Und ich leide mehr unter der Bekanntheit als wie unter dem Andrang von den Menschen, weil ich schäme mich immer, wenn ich wohin gehe, dass immer die Leute auf mich zukommen. So, ich bin doch ein ganz normaler Mensch, macht so keinen Tamtam nicht.
2: Aber trotzdem, Herr Röhrl, Sie wollen ja auch keinen enttäuschen. Also, und bekommt ja mit, Sie werden umbringt
3: was mich motiviert.
2: Und Sie geben ja immer Unterschriften.
3: Ja, was mich motiviert, wissen Sie, bei mir, wenn ich zu Hause bin, vergeht kein Tag, wo nicht irgendeiner erläutert und vor der Haustür steht. Und das sind keine Kinder, sondern das sind Männer mit 60 Jahren, das sind mal auch Junge mit 25 Jahren. Und der 60-Jährige steht vor mir und sagt, wissen Sie, dass ich 40 Jahre auf diesen Moment gewartet habe? Darf ich denn noch ein Foto machen von Ihnen? Und der steht vor mir und zittert wie Espenlaub, sondern sie brauchen nicht zittern, weil ich ein ganz normaler Mensch bin. Das ist nichts, was sie nervös machen muss. Und dann merke ich, dass der weggeht und der sagt, ich bin der glücklichste Mensch auf der Welt. Und das motiviert mich, dass ich das immer wieder mache.
2: Sie machen Menschen gerne glücklich?
3: Ja, weil wenn es so einfach ist, dann muss man das machen. Da kommt ein Bulldog-Fahrer, der fährt von Stuttgart 3 Tage mit dem Traktor zu mir hier nach St. Engelmar. Unterschreiben, fährt wieder heim und am nächsten Tag schreibt er, wie er daheim ist, nochmal herzlichen Dank über die tolle Aufnahme. Und ich muss Ihnen schreiben, das war der schönste Tag in meinem Leben. Da sagst du, wenn das so einfach ist, dann ist es eine Pflicht, dass ich das mache, dass man Menschen so leicht glücklich machen kann.
2: Sehr berührend, Herr Röhrl. Und wenn Sie unterschreiben, dann aber auch richtig, oder?
3: Ich schreibe so, dass es wie gestochen ist. Das eine wie die andere, das kann man lesen. Ich habe keine Lust, nicht da was hinzuschmieren.
2: Welche Rolle, Herr Röhrl, spielt denn Heimat für Sie? Was bedeuten Ihnen die Oberpfalz, wo Sie herkommen, und Niederbayern, wo Sie in St. Engelmar vor vielen Jahren zusammen mit Ehefrau Monika ein Haus gebaut haben?
3: Als Beispiel, die Rallye Neuseeland ist zu Ende. Mein Beifahrer, der alles organisiert hat, das ist, muss ich dazu sagen, ich habe nur versucht, möglichst perfekt Auto zu fahren. Und alles andere musste der Christian erledigen.
2: Christian
3: Geist, das Fliegen, das Hotel, alles, was es gibt. Und er sagt zu mir, sagt der Walter, beim Heimfliegen, das ist Neuseeland, ist ja eine Weltreise, ist genau auf der anderen Seite. Wir fliegen erst bis Hawaii, machen wir noch 3 Tage Pause in Hawaii und dann fliegen wir weiter nach Hause. Sag ich, Christian, ich will nicht nach Hawaii, ich möchte nach Regensburg, wo ich daheim bin. Ich will nicht nach Hawaii. Das, glaube ich, sagt alles, was für mich Heimat heißt. Für mich war jeder Tag, wo ich weg war, war schon ein bisschen ein verlorener Tag. Ich will da sein, daheim, bei Regensburg oder St. Engelmann oder Bayerischer Wald, da will ich sein.
2: Ich sage danke, Walter Röhrl, für diese wunderbare Stunde, für dieses wunderbare Gespräch auf Bayern 2 über Ihre Rallye- und Rennfahrerkarriere. 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Und jetzt lassen wir diese 1:1 der Talksendung auf Bayern 2 ausklingen mit einem Lied, das Paolo Conte 1968 geschrieben hat. Da hatte Walter Röhrl gerade mal 1 Jahr den Führerschein und fuhr als erstes Rallye-Auto einen kleinen Fiat. Der beginnt einer ganz langen, großartigen Erfolgsgeschichte. Paolo Conte mit Azzurro.
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1: Um 17 Uhr mit Gudrun Skupin. Um die angespannten Energiemärkte zu entlasten, pumpen die G7-Staaten gewaltige Mengen an Diesel und Rohöl auf den Markt. Laut dem französischen Präsident Macron werden in den kommenden 4 Monaten bis zu 100 Millionen Barrel freigegeben. Das sagte er nach einer Videoschalte mit den G7-Staats- und Regierungschefs. Die Maßnahme kam auf Druck der USA zustande und soll die Treibstoffpreise auf dem Markt senken. Bei uns gilt seit dem 1. Oktober der neue Tankrabatt. Um die Verbraucher an den Zapfsäulen zu entlasten, wurde die Energiesteuer gesenkt um rund 17 Cent pro Liter. Ob das bei den Autofahrern ankommt, dazu Franka Bachus-Schön.
2: Diesen Rabatt haben die Mineralölkonzerne weitestgehend an die Kunden weitergegeben, teilt das Bundeskartellamt in seinem neuesten Bericht mit. Im Schnitt sank der Preis um knapp 13 Cent im Vergleich zum Vortag. Bis zum Jahresende soll dieser Rabatt gelten. Zusätzlich plant die Bundesregierung einen sogenannten Spritpreisdeckel, also einen staatlichen Höchstpreis. Wie genau der aussehen und wann er in Kraft treten soll, ist aber noch unklar.
1: Die geplante Steuer auf gezuckerte Getränke hat für Ärger in der Koalition gesorgt. Das Kanzleramt bremste die Pläne von Finanzminister Klingbeil zwar erst einmal aus, gestoppt seien sie aber nicht, beteuern jetzt mehrere Stellen in der Regierung. Mehr dazu von Eva Huber.
3: Der Bundeslandwirtschaftsminister ist wie viele Politiker von CDU und CSU zwar kein Fan der Zuckersteuer, aber einen Kompromiss würde er mittragen. Die Bedingung, dass der Finanzminister seine bisherigen Pläne nochmal deutlich abspeckt. Man nähere sich da schrittweise an, sagt Landwirtschaftsminister Alois Rainer dem ARD-Hauptstadtstudio. Auch Finanzminister Lars Klingbeil von der SPD ist zuversichtlich, dass die Bundesregierung schnell zu einer Einigung kommt.
1: Der Aufschrei nach der jüngsten PISA-Studie war groß. Als Reaktion darauf soll es an den Grundschulen in Bayern in den nächsten Jahren insgesamt 6 Stunden zusätzlich geben. Wie das Kultusministerium mitteilte, sollen die Fächer Mathematik, Deutsch, Sport und Musik gestärkt werden. Einem Zeitungsbericht zufolge sollen in den Jahrgangsstufen 1 und 2 jeweils 1 Stunde, in den Jahrgangsstufen 3 und 4 jeweils 2 Stunden zusätzlich pro Woche kommen. Der Wiesn-Courage-Preis geht in diesem Jahr an die Bedienung Daria Aigner. Die 25-Jährige arbeitet in der Augustinerfesthalle. Sie hatte Dienstag vor einer Woche erkannt, dass ein 78-Jähriger in seinem Rollstuhl bewusstlos geworden war. Mit einer Kollegin begann sie daraufhin eine Herzdruckmassage. Münchens Oberbürgermeister Krause sagte bei der Preisverleihung wörtlich, genau so soll die Wiesn sein, dass wir aufeinander achten, hinschauen statt wegsehen und einander helfen. Das Wetter in Bayern. Am Nachmittag weitgehend trocken, sonnige Abschnitte in Unterfranken und im Bayerischen Wald, 15 bis 22 Grad. Kommende Nacht trocken, später örtlich Nebel und Hochnebel bei 13 bis 6 Grad. Es ist 17.03 Uhr. Zur Verkehrslage A3 Nürnberg Richtung Würzburg. Zwischen Nürnberg Nord und dem Kreuz Fürth-Erlangen 6 Kilometer Stau. A3 Nürnberg Richtung Passau zwischen Metten und Hengersberg 6 Kilometer Stau. A7 Würzburg Richtung Fulda zwischen Bad Kissingen-Obertulba und Bad Brückenau-Volkers 8 Kilometer Stau und stockender Verkehr. A8 München-Salzburg in beiden Richtungen in Höhe Rohrdorf ist wegen einer Baustelle nur eine Spur frei. Bitte bleiben Sie bei Stau dennoch auf der Autobahn, da die Ausweichrouten bereits überlastet sind. In Richtung München aktuell Stau ab Fraßdorf und in Richtung Salzburg Stau ab Bad Aibling. A9 Berlin Richtung Nürnberg zwischen Pegnitz und Weidensees Sperre und Stau wegen Bergungsarbeiten. Es gibt eine Umleitung über die U30 und A94 München Richtung Passau zwischen Paarstetten und Lengendorf Stau. Soweit dieser Service.
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4: 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Es ist Freitag, der 2. Oktober, zur Welt am Abend hier auf Bayern 2. Herzlich willkommen. Die Kaufhauskette Galeria hat erneut Insolvenz angemeldet, bereits zum 4. Mal. Die Sorge, dass jetzt noch mehr Filialen dicht gemacht werden, die treibt auch Bambergs Oberbürgermeister Sebastian Niedermayer um.
5: Grundsätzlich trifft uns die Insolvenz von Galeria natürlich sehr. Wir werden alles dafür tun, um den Laden weiter in Bamberg zu halten, weil er einfach ein ganz wichtiger Frequenzbringer für unsere Stadt Bamberg ist und eigentlich einfach zur Stadt Bamberg gehört.
6: Was die neue Galeria-Insolvenz bedeutet, für die Filialen, für die Beschäftigten und für die Kunden, dazu gleich mehr. Außerdem sind in bayerischen Städten bald Robotaxis und fahrerlose Kleinbusse unterwegs. Experimente dazu laufen schon. Und wir berichten aus den österreichischen Bergen, wo immer mehr Wanderer aus Deutschland gerettet werden müssen, weil sie erschöpft oder verängstigt sind. Häufig sind unerfahrene junge Menschen betroffen, die Bergtouren vor allem aus den sozialen Medien kennen.
7: Es ist nicht immer alles schön und toll und easy am Berg, sondern es gibt eben auch die Kehrseite und das ist dann der Aha-Effekt. Dann ist es aber schon zu spät.
6: Sagt Gerhard Mössmer vom österreichischen Alpenverein. Hintergründe dazu nach 5:30.
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6: Echte Freundschaft ist unerschütterlich, auch wenn es im Leben mal turbulent wird. Das ist die Botschaft dieses Songs hier. I'll Still Be There. Hier sind Thrill House aus England.

0: die Indie-Band Thrill House hier auf Bayern 2 mit I'll Still Be There. Früher gab es sie in fast jeder deutschen Fußgängerzone. Kaufhäuser wie Karstadt, Kaufhof, Horten oder Hertie. Klangvolle Namen, Symbole des Wirtschaftswunders, aber davon ist nicht mehr allzu viel übrig geblieben. Die meisten dieser Häuser mussten bereits schließen und bei der noch existierenden Kaufhauskette Galeria kommen weitere Probleme dazu. Die hat heute nämlich erneut Insolvenz angemeldet.
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2: Das Geschäft in den aktuell noch 83 Warenhäusern läuft erst einmal weiter. Doch die 12.000 Beschäftigten müssen nun erneut um ihre Arbeitsplätze bangen. Ob und wie viele Filialen im Zuge dieser neuen Insolvenz, der vierten in 6 Jahren, geschlossen werden, ist noch völlig offen. In einer knappen Mitteilung von Galeria heißt es, der Antrag schaffe den rechtlichen Rahmen, um die aktuelle Situation zu ordnen und das Unternehmen zu stabilisieren. Bereits im Sommer hatte das Unternehmen selbst davon gesprochen, 33 Standorte auf den Prüfstand zu stellen und mit den Vermietern über neue Konditionen zu verhandeln. Ein neuer Kredit hatte damals vorübergehend für neuen Spielraum gesorgt. Was genau jetzt für die Verschärfung der Lage gesorgt hat, dazu teilte das Unternehmen noch nichts mit. Galeria ist der letzte große deutsche Warenhauskonzern. Seit der letzten Insolvenz vor rund 2,5 Jahren gehört die Kette einer US-Investmentgesellschaft und einer Beteiligungsfirma des Unternehmers Bernd Beetz.
0: Leonhard Dobusch hat sich intensiv beschäftigt mit den Vorgängen bei Galeria. Er forscht und lehrt als Professor für Betriebswirtschaftslehre an der Universität Innsbruck. Grüße Sie, Herr Dobusch.
3: Guten Tag.
0: Welche Gründe sehen Sie denn für diese erneute, die schon vierte Insolvenz von Galeria?
3: Man muss schon sagen, dass die Gründe für die neuerliche Insolvenz nicht so eindeutig am Tisch liegen, wie es zum Beispiel noch bei der letzten Insolvenz der Fall war. Also bei der dritten Insolvenz und auch bei der zweiten war es ja ganz klar so, dass die Gründe dafür in dem Geschäftskomplex von René Benkos Signa-Konglomerat gelegen sind, wo man einfach überhöhte Mieten verrechnet hat, um damit Bewertungen von Immobilien zu rechtfertigen, die so eigentlich nicht zu rechtfertigen waren. Und das hat einfach dazu geführt, dass die Geschäftsmodelle noch weniger tragfähig waren als ohnehin schon. Nach der dritten Insolvenz hat man aber wieder Häuser geschlossen und insofern ist es jetzt nicht mehr so eindeutig. Es wurden auch Mietsenkungen vereinbart. Das heißt, die Chancen standen eigentlich besser, dass man es jetzt quasi auf einen Kern gesund geschrumpft hat, der noch überlebensfähig ist. Aber auch das ist offenbar nicht geglückt und man muss sich, glaube ich, irgendwann jetzt die Frage stellen, ob einfach sich das Warenhauskonzept als Ansatz überlebt hat.
0: Derzeit betreibt Galeria bundesweit noch 83 Filialen. Da soll der Betrieb auch erstmal weiterlaufen, heißt es. Wobei viele Filialen ja in der Vergangenheit schon geschlossen wurden oder auch zurzeit auf dem Prüfstand stehen, auch hier in Bayern. Rechnen Sie damit, dass es bald weitere Schließungen gibt?
3: Ja, was man einfach beobachten kann, ist wirklich ein Niedergang auf Raten. Wenn man sich vor Augen führt, dass vor Corona noch 170 Warenhäuser gab in der Galeria Karstadt Kaufhof Gruppe, wie sie damals noch hieß, und heute sind es nur noch 83, ja, dann hat sich das fast auf ein Drittel eingedampft. Und von den 83 hört man, sind wiederum 33 vielleicht nicht besonders rentabel, aber man muss halt auch sehen, wenn ich immer nur Häuser wegstreiche, verliere ich auch Skaleneffekte. Also ich bekomme im Einkauf schlechtere Konditionen, weil ich halt nicht für so viele Abnehmer einkaufen kann. Das heißt, betriebswirtschaftlich ist ein Gesundschrumpfen eigentlich ein Sterben auf Raten, weil ich sozusagen nicht die Vorteile der Größe mehr habe, aber gleichzeitig dann doch noch einen Overhead und Kosten, die eigentlich überdimensioniert sind für das, was ich überhaupt noch an Warenhäuser betreiben kann.
0: Die Gewerkschaft Verdi spricht nach dieser erneuten Insolvenz von Galeria von einer völligen Ungewissheit für die rund 12.000 Beschäftigten. Was glauben Sie denn, Herr Dobusch, was auf die jetzt zukommt? Wie viele Arbeitsplätze stehen da kurzfristig auf dem Spiel?
3: Also klar ist sicher, dass dort, wo Häuser geschlossen werden, auch Arbeitsplätze verloren gehen werden. Aber man muss auch da sagen, das Problem war ja schon in der Vergangenheit, dass die Beschäftigten eigentlich immer die Hauptleidtragenden waren, weil die dann ja teilweise Änderungskündigungen in Kauf nehmen mussten, Einkommenseinbußen hatten. Die waren jahrelang dort treue Mitarbeiterinnen und Mitarbeiter. Und alles, was man da dann auch von Senioritätsboni oder so bekommen hätte, das ist weggefallen, gekürzt worden. Und das geht halt jetzt so weiter.
0: Sie haben es vorhin schon angedeutet, es gibt ja durchaus Zweifel an diesem Modell klassisches Kaufhaus insgesamt, denn das Einkaufsverhalten der Menschen hat sich verändert, vieles verlagert sich zum Online-Shopping und momentan halten viele Konsumenten ja ihr Geld sowieso eher zusammen, anstatt es auszugeben. Kann dieses Modell Kaufhaus in der Innenstadt denn überhaupt noch profitabel funktionieren?
3: Ein sehr unspezifiziertes Modell mit sehr breitem Angebot, das aber trotzdem auch nur ansatzweise nicht mit dem breiten Angebot im Internet konkurrieren kann, das ist einfach nicht mehr tragfähig. Und das heißt, man muss hier wahrscheinlich stärker eben standortspezifisch, gezielt auch mit anderen Anbietern in Kooperationen gehen und dann die einzelnen Standorte stärker individuell entwickeln, auch bezogen auf zum Beispiel das Umfeld, das dort herrscht, auf die Wettbewerbssituation vor Ort.
0: Und was hieße das dann konkret zum Beispiel für so ein Kaufhaus in der Innenstadt? Was müsste sich da ändern an der Präsentation, am Warenangebot und so weiter, um eben dauerhaft attraktiv zu bleiben für Kundinnen und Kunden?
3: Also ich sehe zwei Möglichkeiten. Wenn man daran festhalten will, dass die gesamten Häuser als Häuser funktionieren sollen, dann muss man trotzdem die Sortimentsbreite reduzieren, klare Schwerpunkte nach Standort machen. Da muss man wirklich auch den Mut haben zu sagen, nein, wir wollen nicht mehr ein Warenhaus im klassischen Sinn sein, sondern wir fokussieren zum Beispiel auch auf Partnerschaften mit auch Markenanbietern in den Bereichen, wo es zum Beispiel Marktlücken gibt an einem Standort. Da hat man versucht, mit irgendwie zum Beispiel Lidl und Decathlon Kooperationen einzugehen. Das war nicht die völlig falsche Richtung. Das passt aber halt auch nicht überall bei jedem Standort. Eine radikalere Strategieänderung wäre, wenn man weggeht von einer Warenhausnutzung für das gesamte Gebäude hin zu Mixed Use. Unten Geschäfte, in der Mitte Büros und oben Wohnungen. Das ist dann nicht, hat nicht dieselben Frequenzeffekte wie ein Warenhaus, aber ist vielleicht wirtschaftlich nachhaltig zu betreiben.
0: Die erneute Insolvenz der Kaufhauskette Galeria. Einschätzungen dazu waren das von Leonard Dobusch, Professor für Betriebswirtschaftslehre an der Universität Innsbruck. Herr Dobusch, danke Ihnen sehr für das Gespräch.
3: Danke.

0: Spaghetti mit Spinat. Das war Sophie Hunger aus der Schweiz. 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Auf den Straßen in München werden in nächster Zeit recht ungewöhnliche Fahrzeuge unterwegs sein. Weiße, futuristisch aussehende Elektro-SUVs der Firma Jaguar. Die gehören dem US-Taxi-Anbieter Waymo, einer Tochterfirma von Google. Waymo will die Autos schon ab Ende des kommenden Jahres in München als Robotaxis kommerziell nutzen, also ohne Fahrer. Getestet werden sie jetzt erst einmal mit Fahrer und gleichzeitig probieren viele Großstädte in Deutschland Minibusse aus, die man ähnlich wie Taxen bestellen kann und die irgendwann auch fahrerlos unterwegs sein sollen. Welche Veränderungen da auf den Verkehr in den Städten zukommen, dazu hat sich Johannes Rostäuscher umgehört.
1: Fast geräuschlos kommt der kleine, knuffige, blaue Elektrobus angefahren. Noch sitzt ein Fahrer hinter dem Steuer. Außen Kameras und Sensoren.
2: Man sieht jetzt auf dem Dach diverse Lidare, Radare, Kameras. Hier an den Seiten zusätzliche Sensoren und Kameras.
1: Erklärt Susanne Lischka. Sie leitet bei der Münchner Verkehrsgesellschaft das Minga-Projekt, das fahrerlose Systeme entwickelt. Fast geräuschlos geht die Tür auf, noch aktiviert vom Fahrer. Eines Tages soll das auch von selbst gehen, wenn der Bus per App bestellt den Fahrgast abholt.
2: Der Fahrgast steigt ein, sagt, ich sitze, bin angeschnallt, alles okay. Dann geht die Tür.

0: Die weißen, mittelgroßen Elektro-SUVs, vollgepackt mit Technik und ziemlich teuer, fahren dort in San Francisco seit 3 Jahren im ganz normalen kommerziellen Betrieb. Nicht ohne Probleme, nicht ohne Proteste, aber sie fahren. Und noch in diesem Herbst will Waymo die gleichen Modelle auch in München auf die Straßen schicken, mit Fahrern. Alistair Loder, Professor für Mobilitätspolitik an der Technischen Universität München.
1: Waymo sagt da jetzt, die werden jetzt ein paar Monate lang in München die Netze kartografieren, dann werden die ein bisschen ihre neuronalen Netze da trainieren. Das wird jetzt in den nächsten Monaten geschehen. Und dann ist die große Frage, schaffen die die regulatorischen Hürden, um das Ding zu starten, ja oder nein?
0: Waymo will ab Ende 2027 seine Taxis in München fahren lassen, wie in den USA, ohne Fahrer und gegen Geld. Doch wie viel zusätzlichen Verkehr bringen autonome Taxis auf die Straße, wenn sie dereinst genehmigt sind? Wirkliche Prognosen wagt bislang niemand der befragten Experten. Martin Kagerbauer, Mobilitätsforscher und Professor am Karlsruher Institut für Technologie.
2: Da gibt es ein Personenbeförderungsgesetz und da gibt es eine Regulierung. Und im Rahmen dieser Regulierung müssen die Anbieter agieren und können ihre Dienste anbieten. Also das ist die eine Seite. Und auf Basis der Regulierung wird sich dann Angebot und Nachfrage einstellen. Und das ist der Markt, der sich das dann regelt. Also es ist ein Zusammenspiel aus beiden.
0: In den USA haben billige Taxianbieter wie Uber den öffentlichen Nahverkehr in einigen Regionen zusammenbrechen lassen, wie es Alistair Loder ausdrückt. Das aber, sagen alle Befragten, wird bei uns nicht passieren. Der ÖPNV hat in Deutschland einen ganz anderen Stellenwert. Die Menschen wollen auch nicht so viel Geld fürs Herumfahren ausgeben wie in den USA. Martin Kagerbauer sieht darum die Robotaxis als mögliche Ergänzung.
2: Jedes hat seine Nische, jedes hat seinen Nutzerkreis und es ist natürlich auch dann ein resilientes Verkehrssystem, wenn irgendwie Störungen auftreten. Also überall mitspielen.
0: Und damit wären wir wieder bei den On-Demand-Bussen. Fast überall in Deutschland werden sie bereits getestet oder eingesetzt. Überall natürlich noch mit Fahrern. Der angestrebte fahrerlose Betrieb hat aus Sicht der Betreiber 2 Vorteile. Man reagiert auf den Mangel an Busfahrern, der immer größer wird, und es wird billiger. Was für die Kommunen wiederum 2 Dinge bedeuten kann: Geld sparen und das Angebot so lassen, wie es ist, oder mit gleich viel Geld mehr Verkehr. Und das ist auch der ausgesprochene Plan der MVG in München.
3: Zum Beispiel in den Nebenverkehrszeiten dichter fahren, in den Randgebieten mehr fahren, dichter fahren. Dass ich sage, ich habe alle 2 Minuten ein Angebot, anstatt alle 20 Minuten einen großen Bus, der kommt.

Codeline mit Back to Me. Ganz aktueller Titel, denn heute ist das neue Album der Iren erschienen, We Were Only Young. Soll zugleich das letzte der Band sein, denn sie haben schon angekündigt, nach diesem Album lösen sie sich auf. 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Viele hier in Deutschland schauen ja gerade mit gehörigen

0: Selbstzweifeln auf ihr eigenes Land, in dem angeblich nichts mehr so richtig läuft, da ist manchmal ein Blick über die Grenzen interessant. In Lettland ist das Bild von Deutschland nämlich ein anderes. Dort gelten wir als starke Wirtschaftsnation, als begehrter Partner mit sehr positivem Image. Immer mehr Kinder in dem baltischen Staat lernen daher Deutsch in der Schule. Auch als Ersatz für Russisch, denn zum großen Nachbarn Russland geht Lettland zunehmend auf Distanz. Unser Korrespondent Arne Bartram hat sich in einer lettischen Schule umgehört.
1: Ich habe Hausaufgaben gemacht. Okay.
2: Deutschunterricht in einer 7. Klasse. Die Lehrerin versucht gerade den Kindern deutsche Grammatik zu erklären. Eine davon ist die 13-jährige Evita.
3: Ich habe Musik gehört.
4: Perfekt. Ich möchte gerne mal in Deutschland leben. Meine Mama hat mir erzählt, dass man dort gut studieren kann. Deutschland ist auch in der EU. Deshalb denke ich wirklich darüber nach, meine Zukunft in Deutschland zu verbringen.
5: Wie geht's?
6: Danke, super gut.
2: Wir sind in einer Schule in der Stadt Adaje, in der Nähe von Lettlands Hauptstadt Riga. Ein paar Plätze neben Evita sitzt der ebenfalls 13-jährige Alexanders.
7: Mir gefällt Deutschland sehr gut. Sie haben sehr viele coole Sachen erfunden, wie etwa Autos und sowas. Und es gibt viel gutes Essen, Kultur und Architektur.
2: Für Lehrerin Karina Dela ist das neue Schuljahr besonders anstrengend. Sie hat gleich 10 Klassen, die Deutsch als zweite Fremdsprache lernen.
8: Die erste Sprache ist Englisch, klar. Und dann die zweite Sprache, finde ich, in Lettland ist Deutsch. Weil wir viele Unternehmen aus Deutschland hier in Lettland haben.
1: Wie geht's?
6: Danke, gut.
2: Dass Deutsch gerade jetzt so beliebt ist, liegt aber nicht nur daran, dass Deutschland einer der wichtigsten Handelspartner ist. Bisher hatten viele Kinder Russisch gelernt. Lettland gehörte früher zur Sowjetunion. Doch spätestens seit dem Ukraine-Krieg ist die Angst vor zu viel Einfluss aus Russland groß. Lettland geht immer stärker auf Distanz zum großen Nachbarn. Seit diesem Schuljahr darf Russisch nicht mehr an Lettlands Schulen unterrichtet werden. Ije Vasilina, stellvertretende Bildungsministerin von Lettland.
4: Russisch war eigentlich nie unsere freie Wahl. Wir waren 50 Jahre lang besetzt und Russisch wurde uns einfach aufgezwungen. Jetzt ziehen wir einen Schlussstrich und sagen, wir sind Teil Europas und spiegeln das auch in unserem Bildungssystem wider.
2: Viele Schulen haben den Russischunterricht deshalb schrittweise durch Deutsch ersetzt. Inzwischen arbeiten knapp 600 Deutschlehrkräfte in Lettland. Doppelt so viele wie noch vor ein paar Jahren. Viele von ihnen Quereinsteiger, die das Goethe-Institut in Riga ausgebildet hat. Hier kommen sie kaum noch hinterher vor lauter Anfragen, erklärt der stellvertretende Leiter Jan Springer.
9: Für Deutschland besteht da eine Riesenchance, die EU zu leben. Sowohl in der Sprache, in der sprachlichen Verständigung und in dem Austausch miteinander. Also als Sprache zu fördern und dadurch die Verbindung zu stärken.
1: Was findest du cool?
6: Klettern und Tennis spielen.
2: Zurück bei Lehrerin Karina Della. Sie übt mit ihrer 7. Klasse gerade Deutsch richtig auszusprechen. Viele geben sich Mühe, denn sowohl die deutsche Sprache als auch Deutschland haben bei jungen Letten ein gutes Image.
10: Viele Eltern arbeiten auch selbst in Deutschland. Somit besuchen dann die Kinder auch die Verwandte in Deutschland. Und somit haben die Kinder auch mehr Motivation, Deutsch zu lernen.
2: Der Deutschboom an Lettlands Schulen zeigt, eine neue Generation entdeckt Deutschland für sich. Und sie könnte dafür sorgen, dass die Verbindung zwischen Deutschland in der Mitte Europas und dem Baltikum am östlichen Rand in Zukunft noch enger wird.
0: Aus Lettland berichtete Arne Bartram.
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12: Süddeutsche Zeitung.
0: Schulstreit in Italien. Die Rechtsregierung von Ministerpräsidentin Meloni will Burkas im Klassenzimmer verbieten, den Ausländeranteil an den Schulen begrenzen. Die Opposition spricht von Stimmungsmache. Ein Thema bei uns nach den Nachrichten mit Gudrun Skopin.
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12: G7-Staaten pumpen gewaltige Mengen an Diesel und Rohöl auf den Markt. Laut dem französischen Präsidenten Macron werden in den kommenden 4 Monaten bis zu 100 Millionen Barrel freigegeben. Das sagte er nach einer Videoschalte mit den G7-Staats- und Regierungschefs. Die Maßnahme kam auf Druck der USA zustande und soll die Treibstoffpreise auf dem Markt senken. Bilger arbeitet mit Bahn an neuem Sanierungskonzept. Der Bundesverkehrsminister erklärte im ARD-Interview der Woche, er werde bald einen konkreten Vorschlag machen. Die bisher durchgeführten Korridorsanierungen funktionierten nicht. Wie die Bahn heute mitteilte, waren im September nur noch gut 52% der Fernzüge pünktlich. Berliner Landesparlament hat künftig weniger Abgeordnete als gedacht. Wie der Landeswahlleiter bekannt gab, gibt es statt 158 wohl nur 153 Sitze. Hintergrund ist eine Nachzählung im Wahlkreis Spandau I. Dort steht nun der AfD-Kandidat als Sieger fest und nicht, wie ursprünglich durchgegeben, die CDU-Bewerberin. Das verändert über die Überhang- und Ausgleichsmandate die Zusammensetzung des Gesamtparlaments. Spanien steht vor einer Regierungskrise. Das Parlament hat 2 Maßnahmenpakete von Ministerpräsident Sanchez abgelehnt, mit denen er gegen Wohnraumknappheit vorgehen wollte. Nun stehen vorgezogene Neuwahlen im Raum. Nach tagelangen Massenprotesten hatte Sanchez 2 Dekrete erlassen, um unter anderem Zwangsräumungen von schutzbedürftigen Menschen zu verhindern. Soweit die Nachrichten um 12:30.
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12: Überwiegend trocken und zum Abend hin auch zunehmend freundlicher. Und die Bayern 2 Verkehrsmeldungen. A3 Nürnberg Richtung Passau zwischen Metten und Hengersberg 6 Kilometer Stau und stockender Verkehr. A7 Würzburg Richtung Fulda zwischen Bad Kissingen, Obertulba und Bad Brückenau-Volkers 8 Kilometer Stau und stockend. A7 Fulda Richtung Würzburg zwischen Fulda Dreieck und Bad Brückenau-Volkers 6 Kilometer Stau. A8 München-Salzburg in beiden Richtungen in Höhe Rohrdorf ist wegen einer Baustelle nur eine Spur frei. Bitte bleiben Sie auch bei Stau dennoch auf der Autobahn, da die Ausweichrouten inzwischen überlastet sind. In Richtung München staut es sich aktuell ab Fraßdorf und in Richtung Salzburg Stau ab Bad Aibling. A9 Berlin Richtung Nürnberg zwischen Pegnitz und Weidensee ist Sperre und Stau wegen Bergungsarbeiten. Es gibt eine Umleitung über die U30 und A99 Westumfahrung München Richtung Nürnberg zwischen dem Dreieck München Südwest und Ludwigsfeld 11 Kilometer Stau. Soweit dieser Service, 17.34 Uhr.
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0: Im Studio Christoph Perenboom. Die Spritpreise haben in den letzten Monaten ein Rekordniveau erreicht, Tankrabatt hin oder her. Das ist weltweit der Fall und ärgert Verbraucher bei uns genauso wie etwa in den USA. Den US-Präsidenten Donald Trump setzt das vor den Zwischenwahlen gehörig unter Druck. Zwar ist der von ihm geführte Iran-Krieg der Hauptgrund für die Preisexplosion, lösen sollen das Problem aber offenbar andere. Von den Europäern hat Trump jetzt gefordert, sie sollten ihre Notreserven an Diesel freigeben, um die Märkte zu beruhigen. Und gleich die Drohung hinterhergeschickt, dass ansonsten die USA kein Diesel mehr nach Europa liefern würden. Eine Drohung, die offenbar Erfolg hatte. Andreas Meyer-Feist aus Brüssel.
14: Die EU-Länder wollten eine Lösung, die über Europa hinausgeht. Nun sollen die strategischen Reserven angegriffen werden. Die Menge 100 Millionen Barrel Diesel und Rohöl soll über die kommenden 4 Monate die weltweiten Märkte entlasten. Ein Teil davon, 50 Millionen Barrel Diesel, sollen europäische Staaten liefern. Vorangegangen war ein diplomatisches Tauziehen mit US-Präsident Donald Trump. Er hatte die Europäer gedrängt, den Markt mit ihren Notreserven zu entlasten. Washington drohte andernfalls mit einem einseitigen Exportstopp für amerikanischen Diesel, um die eigenen Preise zu drücken.
15: We fully reject any ban on diesel. A ban would not be beneficial to anyone.
14: Wir lehnen ein Dieselexportverbot entschieden ab. Ein solches Verbot wäre für niemanden von Vorteil, warnte eine EU-Sprecherin. Nun gibt es aber auch eine Bedingung der Europäer. Im Gegenzug müssen die Amerikaner auf diesen Schritt verzichten.
15: It would undermine our trust in the United States as a reliable partner.
14: Das würde unser Vertrauen in die Vereinigten Staaten als verlässlichen Partner untergraben, heißt es in Brüssel. Ein US-Exportstopp könnte Diesel noch viel teurer machen. Die Abhängigkeit Europas von diesen US-Importen ist nicht gleich verteilt. In Deutschland ist sie nicht so hoch, aber ein Lieferstopp, das ist die Befürchtung in Brüssel, würde den gesamten Markt durcheinanderbringen.
15: To guarantee the supply of crude oil and refined products worldwide.
14: Es gilt, die Versorgung mit Rohöl und Raffinerieprodukten zu gewährleisten, weltweit, erklärte eine EU-Sprecherin in Brüssel. Washington macht Druck. Vor allem Paris und Berlin sollen ihre nationalen Vorräte freiwillig abgeben. Beide Länder halten zusammen ein Drittel der strategischen Diesel- und Ölreserven in der EU. Washington wirft den Europäern vor, Abkommen nicht einzuhalten. Die EU-Länder hatten sich schon mal an einer Freigabe beteiligt, aber die Reserven wurden kaum abgerufen, heißt es in Brüssel. Nun ist die Hoffnung groß, dass die Preise an den Märkten deutlich nachgeben und dass davon auch der Endverbraucher etwas hat. Ob die freigegebenen Mengen überhaupt abgerufen werden, muss die Zukunft zeigen.
0: Bayern 2 am Freitagabend, jetzt mit der Band Sixpence None the Richer aus den USA, Kiss Me.

0: Sixpence nahm The Richer hier auf Bayern 2. 17.40 Uhr wird's gleich. In Italien hat Ministerpräsidentin Giorgia Meloni ein Schuldekret erlassen, das im Land für einigen Wirbel sorgt. Verboten ist künftig das Tragen von Burkas im Klassenzimmer. Außerdem wird ein Ausländeranteil von maximal 30% pro Klasse vorgeschrieben und eine Sprachkurspflicht für ausländische Eltern. Die Regierung sagt, das Ganze soll die Integration fördern. Die Opposition dagegen hält das Gesetz für populistische Stimmungsmache. Unsere Italien-Korrespondentin Anna Giordano ordnet ein, vor welchem politischen Hintergrund sich dieser Schulstreit abspielt.
1: Die Politiker aus Italiens rechter Regierungskoalition sind nervös. Das liegt daran, dass im Jahr 2027 Parlamentswahlen stattfinden und daran, dass die Rechtsaußenpartei Futuro Nazionale unter dem ehemaligen General Roberto Vannacci in Umfragen massiv an Stimmen gewonnen hat. Und so flüchten die Regierungspolitiker mit teils skurrilen Aussagen nach vorn. Außenminister Antonio Tajani versuchte etwa auf einer Parteiveranstaltung für seine rechtskonservative Partei zu werben, indem er sie mit einer Frau verglich. Ich persönlich würde immer die seriösere Frau wählen. Vielleicht trägt sie etwas längere Röcke, aber sie ist eine vertrauenswürdige Person, die die Stabilität des Hauses und der Familie garantiert. Und die andere, eher aufgetakelte Frau, welchen Charakter hat sie? Sie wirkt faszinierend auf dich, aber später betrügt sie dich und das geht gar nicht. Tajanis Vergleich ging nach hinten los. Ganz Italien empörte sich, die Opposition warf ihm ein Frauenbild aus dem vorletzten Jahrhundert vor und im Netz häuften sich die Karikaturen von Tajani im Minirock. Nur einen Tag später ging dann Regierungschefin Giorgia Meloni in die Offensive. Mit ihrem Vorschlag, Burkas, also Vollverschleierung, an Schulen zu verbieten und den Anteil von im Ausland geborenen Kindern ohne Italienischkenntnisse auf 30% pro Klasse zu deckeln. Auf einer Parteiveranstaltung sagte sie:
2: Non esiste, non.
1: Es kann nicht sein, wirklich nicht, dass die Kinder, die sich in einer Klasse ausgegrenzt fühlen, die italienischen Kinder sind, weil sie in der Minderheit sind. Italienische Medien ordneten diesen Vorstoß sofort ein. Die 30%-Grenze sei bereits seit dem Jahr 2010 per Ministererlass vorgeschrieben, nur nie konsequent umgesetzt worden. Und das von Meloni aufgebauschte Problem sei gar keines. Von rund 300.000 Schulklassen in ganz Italien gäbe es etwa 1.000, bei denen der Anteil zugewanderter Kinder, also solcher, die im Ausland geboren und dann eingewandert sind, bei über 20% liege. Einige wenige Schulen mit hohem Ausländeranteil, die das neue Gesetz tatsächlich betreffen dürfte, liegen in Norditalien. Doch auch hier werde es bei der Umsetzung Schwierigkeiten geben, urteilen italienische Medien. Kinder könnten zwar an umliegende Schulen verteilt werden, wegen des verfassungsmäßigen Rechts auf Bildung dürften diese aber nicht weiter als 20 Kilometer entfernt vom Wohnort liegen. Und das sei in einigen Gegenden nicht realistisch. Selbst Staatspräsident Sergio Mattarella hat sich in die Debatte eingemischt. Die Schule bildet alle und ist für alle offen. Sie muss Bindung herstellen, das Vertrauen der Familien haben, muss helfen, dass sich keine Ghettos bilden. Sie darf keine Mauern errichten, sie muss einen und darf nicht trennen. Inzwischen ist Melonis Dekret in Kraft getreten. Das italienische Parlament hat nun 60 Tage Zeit, es in ein richtiges Gesetz umzuwandeln.
0: Aus Rom war das Anna Giordano.

0: Die deutsche Weltmusikband Bukahara war das mit dem Titel Mafar. Immer öfter müssen Bergretter ausrücken, um Menschen zu helfen, die beim Wandern alleine nicht weiterkommen. Das ist auch in Österreich so. Viele der Betroffenen dort stammen allerdings aus Deutschland. Allein in den letzten knapp 5 Monaten zwischen Mai und Mitte September wurden über 500 Deutsche aus den österreichischen Bergen gerettet. Und zwar ohne, dass sie sich verletzt hätten. Sie waren vielmehr zu erschöpft oder zu verängstigt, um alleine weiterzugehen. Damit machen Deutsche fast die Hälfte der sogenannten blockierten Personen in Österreich aus. Besonders junge Menschen unter 30 geraten in solche Situationen. Warum das so ist, das haben Fachleute kürzlich diskutiert bei den Internationalen Bergtagen in Wien.
1: Das Problem liegt nicht in der Ausbildung, sondern es liegt darin, die Leute zu erreichen, die Zielgruppen zu erreichen, weil es einfach immer mehr Menschen gibt, die gerne in die Berge gehen.
2: Gerhard Mössmer kümmert sich beim österreichischen Alpenverein ÖAV um alpine Ausbildung. Als Bergführer ist er darin Profi. Er freut sich, dass Bergsport beliebt ist, einerseits. Denn andererseits sieht er das Problem, dass gerade junge Menschen am Berg besonders oft erschöpft, verängstigt und überfordert sind.
1: Was man vielleicht noch ergänzen kann, ist, dass die Blockierten im Altersschnitt so zwischen 20 und 30 liegen. Also das sind junge Bergsteiger, die mit Sicherheit keinen Zugang haben zum Alpenverein, die den Alpenverein vielleicht gar nicht kennen, sondern über andere Kanäle auf die Idee kommen, in die Berge zu gehen, über Social Media. Die sehen tolle Bilder, tolle Landschaften und glauben, ja, das kann ich auch.
2: Die Alpenvereine haben heute mehr Mitglieder als jemals zuvor. Im DRV und ÖRV sind es zusammen fast 2,5 Millionen Menschen. Aber die, die am Ende Probleme haben, sind häufig eben nicht Alpenvereinsmitglied. Denn die erste Tour beginnt heute oft nicht mehr im Verein, sondern im Feed.
1: Danach ist immer jede Tour super und jede Tour schön und gar nicht so schwierig, wie sie eigentlich war. Und man sieht nur die tollen Bilder und macht so natürlich Werbung für die Berge. Nur es ist nicht immer alles schön und toll und easy am Berg, sondern es gibt eben auch die Kehrseite und das ist dann der Aha-Effekt. Dann ist es aber schon zu spät.
2: Doch auch diejenigen, die sich für eine Mitgliedschaft entscheiden, erwerben damit noch lange kein Bergwissen. Viele Menschen treten dem Alpenverein auch wegen der Bergungskostenversicherung bei. Ohne seine Kurse und Ausbildungsangebote zu nutzen, sagt Liliana D'Agostin vom ÖAV.
3: Wir haben ein Problem mit den Menschen, die wir über die alpine Ausbildung erreichen, weil wir plötzlich Menschen haben, die einfach über uns versichert sind, aber bei uns keine Kurse besucht haben und deshalb nicht wissen, was da oben machen sollen. Für mich ist es fast unvorstellbar, davon auszugehen, dass wir wirklich alle Mitglieder mit unseren Botschaften erreichen.
2: Die vielen Bergrettungseinsätze mit überforderten Personen haben aber noch eine weitere Ursache. Die Berge verändern sich, und zwar rasant. Gletscher verschwinden, Permafrost taut auf, Steinschlag nimmt zu. Viele klassische Hochgebirgstouren sehen heute völlig anders aus als noch vor wenigen Jahren. Oft wird es schwieriger. Beim österreichischen Alpenverein spricht man offen darüber, dass Bergsteiger ihr Verhalten an die Klimaveränderungen anpassen müssen. Andere Jahreszeiten wählen, aktuelle Verhältnisse stärker beachten, auf manche Routen ganz verzichten. Parallel dazu stellt man sich beim ÖAV die Frage, wie lange lässt sich alpine Infrastruktur überhaupt noch erhalten? Rund 100 Millionen Euro soll allein der Erhalt alpiner Wege in den nächsten Jahren in Österreich kosten, sagt Liliana D'Agostin.
3: Wir wissen, dass der Klimawandel für uns eine riesige Herausforderung sein wird, vor allem wenn es um die Wegeinfrastruktur geht. Denn die Mittel sind nicht mehr geworden, es sind die Herausforderungen gestiegen. Und wenn wir entscheiden müssen zwischen einem Hüttenbau und einem Wegebau, wohin fließt das Geld?
2: Mehr alpine Gefahren und gleichzeitig mehr Menschen im Gebirge. Der Bergsport erlebt gerade einen grundlegenden Wandel. Der Bergboom allein ist dabei weniger das Problem. Zum Problem wird er dann, wenn Wissen, Erfahrung und Verantwortung nicht mitwachsen.
0: Ein Beitrag war das von Sebastian Nachbar.

0: Claire Rosencrantz war das, junge Musikerin aus Kalifornien, die aus einer sehr musikaffinen Familie stammt und die schon als Kind eigene Songs geschrieben hat. Das war sie mit Water the Flowers, 17.53 Uhr.
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0: Christian Sachsinger ist im Studio und es geht um die weiter steigenden Preise in Europa.
2: Ja, genau. Am Mittwoch wurde ja eine hohe Inflationsrate für uns, für Deutschland, vermeldet. 3,3% waren die Preise hierzulande im September im Jahresvergleich gestiegen. Jetzt kommen die Zahlen für den Euroraum und die fallen noch etwas unerfreulicher aus. Sarah Lopez berichtet für uns aus Brüssel.
3: Nach einer Schätzung der EU-Statistikbehörde Eurostat verteuerten sich Waren und Dienstleistungen in Ländern mit dem Euro um 3,8% im Vergleich zum Vorjahresmonat. Damit ist der September der dritte Monat in Folge mit einem Anstieg der Inflationsrate. Das liegt vor allem an den hohen Energiepreisen. Die verteuerten sich laut der Eurostat-Schätzung um fast 19%. Vergleichsweise gering war der Preisanstieg bei Lebensmitteln, Alkohol und Tabak. In Deutschland lag die Inflationsrate im September unter dem Euroraumdurchschnitt. Besonders hoch war sie in Litauen mit mehr als 6%. Um gegen die aktuell hohe Inflationsrate anzusteuern, hat die EZB in diesem Jahr schon zweimal den Leitzins erhöht. Gerade liegt er bei 2,5%.
2: In Bayern ist die Kartoffelernte schlecht ausgefallen. Die Landwirte ernteten etwa 1,2 Millionen Tonnen. Das sind 36% weniger als im Jahr zuvor. Ende August hatte der Bayerische Bauernverband bereits darauf hingewiesen, dass die extreme Hitze ab Ende Juni das Wachstum der Pflanzen gestoppt habe. Dazu kamen Wassermangel, Pflanzenkrankheiten und eine verkleinerte Anbaufläche. Aktuell liegen die Erzeugerpreise für Kartoffeln bei gut 29 Euro netto für 100 Kilo. Vor einem Jahr wurden noch nicht einmal 12 Euro bezahlt. Andrea Nahles soll für weitere 5 Jahre Chefin der Bundesagentur für Arbeit bleiben. Das hat der Verwaltungsrat von Deutschlands größter Bundesbehörde heute beschlossen. Die frühere SPD-Vorsitzende und Bundesarbeitsministerin hatte ihr Amt in Nürnberg am 1. August 2022 angetreten und war für die Dauer von 5 Jahren ernannt worden.
0: Christian Sachsinger und die Welt der Wirtschaft. Dankeschön.
2: Gerne.

0: Der belgische Musiker Stromae zusammen mit Pom aus Frankreich.
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0: Gleich wird's 18 Uhr. Das war's von der Welt am Abend hier auf Bayern 2 mit Christoph Perenboom am Mikrofon. Und mit Radio Mikro geht's weiter. Das heißt mit Katrin Waldenburg und mit Nemat. Worum geht's bei euch?
5: Ja, Nemat.
6: Hallo, also wie ich lese ein Stück von meinem Märchen vor und dann machen wir Rätsel und ihr könnt alle mitmachen.
5: Und es geht auch ein bisschen um sich zu Hause fühlen. Fällt dir ein Ort ein, wo du dich zu Hause fühlst?
0: Na, zu Hause, in einer schönen
5: und
0: Wohnung.
5: Außerdem?
0: In der Natur zum Beispiel.
5: Oh ja, im Wald vielleicht, mit den Vögeln. Ja, mal schauen, was ihr dazu sagt. Gleich nachher.
0: In Radio Mikro nach den Nachrichten.
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7: Um 18 Uhr mit Sisi Forster. Nach steigendem Druck aus den USA haben sich die G7-Staaten auf die Freigabe von Diesel und Rohöl aus ihrer strategischen Reserve geeinigt. Das hat der französische Präsident Macron nach einer Videoschalte mit den anderen Staats- und Regierungschefs der G7 mitgeteilt. Andreas Meyer-Feist berichtet.
8: Die Menge 100 Millionen Barrel Diesel und Rohöl soll über die kommenden 4 Monate die weltweiten Märkte entlasten. Ein Teil davon, 50 Millionen Barrel Diesel, sollen europäische Staaten liefern. Vorangegangen war ein diplomatisches Tauziehen mit US-Präsident Donald Trump. Er hatte die Europäer gedrängt, den Markt mit ihren Notreserven zu entlasten. Washington drohte andernfalls mit einem einseitigen Exportstopp für amerikanischen Diesel, um die eigenen Preise zu drücken.
7: Eine andere Maßnahme gegen die hohen Spritpreise hat die Bundesregierung ja schon in Kraft gesetzt, den Tankrabatt. Seit gestern gilt er und in Teilen kommt er auch bei den Kunden an den Tankstellen an, berichtet Franka Bachus-Schön.
9: Um rund 17 Cent brutto pro Liter ist die Energiesteuer seit dem 1. Oktober gesunken. Diesen Rabatt haben die Mineralölkonzerne weitestgehend an die Kunden weitergegeben, teilt das Bundeskartellamt in seinem neuesten Bericht mit. Im Schnitt sank der Preis um knapp 13 Cent im Vergleich zum Vortag. Bis zum Jahresende soll dieser Rabatt gelten. Zusätzlich plant die Bundesregierung einen sogenannten Spritpreisdeckel, also einen staatlichen Höchstpreis. Wie genau der aussehen und wann er in Kraft treten soll, ist aber noch unklar.
7: Die Warenhauskette Galeria hat erneut Insolvenz beantragt. Die vierte innerhalb von 6 Jahren. 12.000 Arbeitsplätze sind bedroht. Derzeit ist unklar, ob weitere Standorte schließen müssen. Zu den Umständen des Insolvenzantrages machte Galeria keine Angaben. Die Gewerkschaft Verdi sprach von haarsträubenden Managementfehlern. Nun müsse schnell geklärt werden, wie es für die Beschäftigten weitergeht. Diese bräuchten jetzt einen Plan für die Zukunft und keine Nebelkerzen. Die Universität Würzburg ist nicht zu einem sogenannten Exzellenzstandort ernannt worden. Die Julius-Maximilians-Universität konnte sich im bundesweiten Wettbewerb nicht gegen die Konkurrenz durchsetzen. Bayerns Wissenschaftsminister Blume zeigte sich enttäuscht und nannte die Entscheidung aber einen Ansporn für die Zukunft. Exzellenzunis bekommen jährlich Fördergelder in Höhe von 10 bis 15 Millionen Euro. In Bayern gibt es bisher 2, die TU und die LMU in München. Das Wetter in Bayern. Meist trocken, am Abend öfter Auflockerungen, in der Nacht ebenfalls trocken, später örtlich Nebel und Hochnebel, Tiefstwerte 13 bis 6 Grad. Am Wochenende und am Montag gebietsweise länger trüb durch Nebel, nach dessen Auflösung teils sonnig, teils wolkig, Höchstwerte 18 bis 23 Grad. Soweit die Nachrichten, es ist 18.03 Uhr. Die Verkehrsmeldungen: A3 Nürnberg Richtung Passau zwischen Metten und Hengersberg 6 Kilometer stockend. A7 Fulda Richtung Würzburg zwischen Fulda Dreieck und Bad Brückenau-Volkers 6 Kilometer Stau. A8 München-Salzburg in beiden Richtungen in Höhe Rohrdorf ist wegen einer Baustelle nur eine Spur frei. Bitte bleiben Sie bei Stau dennoch auf der Autobahn, da die Ausweichrouten überlastet sind. In München aktuell Stau ab Fraßdorf und in Richtung Salzburg Stau ab Bad Aibling. A9, Berlin Richtung Nürnberg, zwischen Pegnitz und Weidensees, Sperre und Stau wegen Bergungsarbeiten. Es gibt eine Umleitung über die U30. Und A99, Westumfahrung München Richtung Nürnberg, zwischen dem Dreieck München Südwest und Lochhausen, stockender Verkehr. Soweit die Verkehrsübersicht.
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11: Hallo, willkommen bei Radio Mikro, der Sendung für euch, in der ihr euch jeden Freitagabend hoffentlich so richtig zu Hause und gut aufgehoben fühlt. Ich bin die Katrin und zur Einstimmung auf die nächste Stunde habe ich erstmal eine kleine Nachdenkaufgabe für euch. Wo, außer bei euch daheim und bei Radio Mikro, fühlt ihr euch wie zu Hause?
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11: Denk, grübel, wo fühle ich mich denn zu Hause? Bei Oma und Opa vielleicht? Oder auf dem Campingplatz? Oder in der Ferienwohnung? Vielleicht auf eurem Lieblingsbaum? Oder einfach überall da, wo die Familie ist? Also ich wünscht ja, ich könnte euch alle fragen, woran ihr gerade gedacht habt. Kann ich aber leider nicht. Wen ich fragen kann, das ist unser Studiokind heute, Nemat. Schön, dass du da bist, Nemat. Hallo.
6: Hallo.
11: Jetzt die Frage auch an dich. Woran hast du denn gerade gedacht? Wo außer bei dir daheim fühlst du dich denn noch wie zu Hause?
6: Ja, also eigentlich überall mit meiner Familie, bei meiner Oma, bei meinem Opa und auch manchmal in Büchereien, da fühle ich mich wohl.
11: Ach, du liest sehr gerne?
6: Ja.
11: Und dann tauchst du in das Buch ein und dann ist die Bücherei dein Zuhause?
6: Mhm.
11: Und gibt es auch ein anderes Land? Ich frage mit Hintergedanken niemand.
6: Wo du Ägypten, meine Heimat.
11: Das hast du mir schon vorher erzählt, als wir mal gesprochen haben. Sehr, sehr spannend. Über Ägypten hören wir heute noch mehr in Radio Mikro. Und auch von Kindern, die gerade nicht bei ihrer Familie oder bei den Eltern leben können und deren zweites Zuhause eine Wohngruppe ist. Dann bin ich noch gespannt, ob ihr euch in der Welt der Märchen zu Hause fühlt, denn damit seid ihr bestens vorbereitet für unsere Rätselrunde heute. So ungefähr in einer halben Stunde ist die. Natürlich kann diese Rätselrunde auch gerne eine Rederunde werden. Wie ihr wollt, ist ja eure Sendung. Die Sendung, in der ihr auch als Studiokind mitmachen könnt, so wie Nemat das heute macht. Und über sie gibt's jetzt gleich noch mehr.
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11: Okay, Nemat, es geht nur um dich. Wie alt bist du?
6: Ich bin 11.
11: Wo wohnst du?
6: Ich wohne in München.
11: Und was magst du gerne?
6: Ich mag sehr gerne Bücher und eigentlich alles mit meinen Freunden, Aktivitäten zu machen.
11: Welche Aktivitäten?
6: Zum Beispiel Mensch, ärgere dich nicht spielen, also Brettspiele spielen oder einfach nur quatschen.
11: Bist du eine gute Verliererin bei Mensch, ärgere dich nicht?
6: Ja, eigentlich schon.
11: Gut für die anderen. Was magst du denn gar nicht?
6: Ich mag gar nicht, dass, wenn ich in der Schule bin, dass wir nur noch schreiben, also nichts wirklich Aufgaben machen.
11: Ach, interessant. Du hast ja vorhin in der Ankündigung für die Sendung schon gesagt, dass du was mitgebracht hast, was du selbst geschrieben hast.
6: Aber in der Schule ist es langweilig.
11: Ach so, es gibt da einen Unterschied. Freiwillig zu Hause schreiben oder in der Schule schreiben. Verstehe. Was isst du denn besonders gerne?
6: Eigentlich Nudeln und Sushi.
11: Und welches Abenteuer möchtest du gern mal erleben?
6: Ich würde sehr gern zu Korea gehen.
11: Nach Korea, okay. Und da willst du was machen?
6: Und da will ich halt shoppen gehen natürlich.
11: Ja, klar. Was kaufst du dir in Korea?
6: Eigentlich nur sehr besondere Snacks, die ich wollte.
11: Echt? Nach Korea, um Sachen zum Essen zu kaufen?
6: Und auch Kleidung vielleicht.
11: Mhm. Eine kleine Shopping-Queen oder eine große, die mir hier gegenüber sitzt. Ich sehe es schon. Und das noch in Korea. Sehr spannend. In Radio Mikro geht es heute um zwei Heimaten oder auch dritte Heimaten oder vierte Heimaten. Es gibt ja so viele Orte auf der Welt, die einem Heimat sein können. Aber eins ist klar, egal wo wir sind, wir leben alle unter der gleichen Sonne, gell? Das singen nämlich jetzt Álvaro Soler und Jennifer Lopez auf Spanisch, El mismo sol.

0: Sag mal, Nemat, hast du schon mal woanders übernachtet als zu Hause?
1: Ja, also ich habe sehr viel bei meinen Freunden übernachtet und in der Schule in anderen Städten. Also das nennt sich natürlich Schullandheim. Und auch in der Schule habe ich mal übernachtet.
0: Wie ging es dir da mit Heimweh?
1: Also in der Schule war es nicht so stark, weil ich eigentlich nicht so weit entfernt war von zu Hause. Aber im Schullandheim war es schon schwer.
0: Und wonach genau hast du Heimweh gehabt?
1: Familie und eigentlich zu Hause halt. Es ist halt mein Zuhause, wo ich immer
0: mit den Menschen, die dir vertraut sind,
1: ja.
0: Und so, ja, verstehe. Wie ist denn der Gedanke für dich, eine längere Zeit ohne deine Familie zu leben?
1: Also im ersten Blick ist es ängstlich, beängstigend so, dass was halt Schlimmes passiert oder so. Du bist halt ohne mit denen, wo du immer dabei bist.
0: Mhm.
1: Aber danach ist es eigentlich nicht so schlimm.
0: Ja, ist immer nur die Vorstellung, alles, was fremd ist und was einem nicht so bekannt ist, gell, das macht einem so ein bisschen Angst. Und wenn man es dann wagt, dann ist es vielleicht gar nicht so schlimm, wie man dachte. Es gibt Kinder, die können nicht bei ihren Eltern leben, für kurz oder auch für länger, weil die Eltern sich vielleicht gerade nicht gut um sie kümmern können oder krank sind unter Umständen oder vielleicht auch, weil die Kinder mehr Unterstützung brauchen, als die Eltern ihnen geben können. Und dann können solche Kinder zum Beispiel in Wohngruppen ziehen, wie die in den Kinderhäusern Steinhagen, die lernen wir jetzt gleich näher kennen. Radio-Mikro-Reporterin Christina Hafer hat dort 5 Kinder zwischen 10 und 15 getroffen. Und weil die Kinder ein Recht auf besonderen Schutz haben, hat Christina den Kindern einfach andere Namen als ihre echten gegeben. Aber Bert heißt Bert und den stellen die Kinder gleich selber vor bei ihrem Rundgang durch die Wohngruppe.
2: Hier sind wir bei unserer Wohngruppe. Hier machen wir halt alles, also hier spielen wir, hier essen wir, hier streiten wir auch und wir leben hier auch.
3: Sophia, Dani, Lotta, Ben und Alex zeigen mir ihr Zuhause, ihre Wohngruppe, die zu den Kinderhäusern Steinhagen gehört. Es ist ein Zweifamilienhaus inmitten einer Siedlung am Rande einer Kleinstadt. Drumherum ein Garten, eine Garage mit Werkstatt und viele Fahrräder vom Haus. Erstmal begrüßen und streicheln wir den vierbeinigen Mitbewohner im Flur, Mischlingshund Bert.
4: Oh, der ist ja niedlich.
5: Das ist Bert. Er ist sehr groß und schwarz und er wiegt 40 Kilo.
6: Der geht mir hier bis zum Oberschenkel, ne?
5: Und er ist 4 Jahre alt. Die Rasse ist ein Golden Retriever, Deutsch Langhaar und ein Berner Senne.
2: Und er liebt das Gestreichel. Der ist ganz lieb.
3: Neben Hund Bert wohnen Olli und Isabel dauerhaft mit im Haus. Sie sind ein Paar und wie Eltern Tag und Nacht für die Kinder und Jugendlichen ansprechbar. Sie schmieren Pausenbrote, trösten bei Wehwehchen oder kuscheln auch mal. Zusätzlich kommen Betreuerinnen und Betreuer zur Unterstützung. Helfen zum Beispiel bei Hausaufgaben oder begleiten zum Kieferorthopäden. Weiter geht's ans Herzstück des Hauses. Eine große, helle Wohnküche mit Kamin und Sofa. Die Wände sind dunkelrot gestrichen. Ein großer Holztisch steht mitten im Raum.
2: Hier ist sozusagen Versammlungsraum und so. Hier essen wir, gucken Fernseher. Und unterhaltlos oder so.
7: Wir basteln halt auch noch auf dem Tisch und malen und essen und spielen.
8: Wir spielen gerne Uno. Es gibt auch so ein Steinchenspiel, spielen wir sehr gerne. Und nach der Schule machen wir hier auch Lernzeit.
9: Wir könnten vielleicht nach oben gehen.
10: Wir haben auch oben 2 Bäder. Da sind wir aufgeteilt. Wir haben hier unsere Duschhaken. Wir haben auch so Namenhandtücher neu gekriegt. Und dann haben wir hier auch unsere Körbchen, wo dann zum Beispiel so eine Zahnbürste, so alles drum und dran sind. Und dann duschen wir hier abends um 5. Und abends muss dann der Baddienst das Bad machen.
3: Da sieht man, dass es einige feste Regeln und Abläufe gibt. Jeder muss mithelfen, damit hier der Alltag funktioniert. Lernzeiten und Hausaufgaben machen alle gemeinsam nach dem Essen. An der Pinnwand in der Wohnküche hängt ein Plan mit festen Diensten, damit das Zusammenleben gut funktioniert. Darauf steht Baddienst, Wäschedienst, Küchendienst.
8: Um 6 muss der Küchendienst dann hier die Sachen eindecken, also die Teller hier draufpacken, die Küche in Ordnung bringen und die Essenssachen hinstellen. Und dann essen wir hier und danach gibt es am Wochenende einen Film.
6: Wie findet ihr das, dass das so geregelt ist?
5: Also ich finde das gut.
11: weil Diensten, da habe ich oft auch keinen Bock. Nur, man wohnt hier ja mit, dann muss man auch mal was für den Haushalt tun. Ja.
3: Unterm Dach hat auch Alex sein Zimmer. Es ist nachtblau gestrichen. Die Farbe hat er sich selbst ausgesucht. Es ist gemütlich eingerichtet. Durchs Fenster kann man in den Garten schauen. Viele Fotos hängen an der Wand von Freunden, Geburtstagen und Sportevents. Er übt gerade Keyboard.
5: Ich bin sehr großer Audi RS6-Fan. Ich möchte auch bald selbst eine haben.
3: Im Garten leben 5 griechische Landschildkröten, um die sich Sophia, Dani, Lotta, Ben und Alex kümmern. Auch wenn es hier auf den ersten Blick alles einfach nur nach Leben in der Großfamilie aussieht, Tatsache ist, die Kinder können gerade nicht bei ihren Eltern sein. Wie fühlt sich das Leben hier an, in diesem anderen Zuhause?
11: Es fühlt sich wie eine Familie einfach an, weil sehr viele aus meiner Klasse zum Beispiel denken, dass es richtig schrecklich in einer Wohngruppe ist. Aber ist es eigentlich gar nicht. Wenn man seine Eltern oder die Verwandtschaft sehr doll vermisst, man hat da Besuchskontakte, da kann man sie sehen.
3: Besuchskontakte, das sind Treffen mit den Eltern. Alle Kinder wissen, ihre Eltern bleiben ihre Eltern. Auch wenn sie gerade nicht bei ihnen leben können und Olli und Isabel ihren Alltag managen. Sophia, Alex und die anderen erzählen, dass sie gerne in ihrer Wohngruppe leben. Es ist ein schöner, sicherer Ort.
11: Ich fühle mich hier sehr wohl, also besser als bei den Eltern mit dem ganzen Stress und ja.
12: Ich fühle mich hier besonders wohl, weil halt so Kleinigkeiten sehr einfach gehen und man halt auch auf Privatsphäre achtet und jedes Mal, bevor man reinkommt, klopft und auf ein Ja wartet und ja, man fühlt sich wohl.
1: Ich fühle mich hier auch super wohl. Hier ist auch sehr gemütlich. Mein Zimmer ist auch sehr schön groß und die Betreuer hier sind alle nett.
5: Ich fühle mich auch hier wohl.
8: Hier ist es auch sehr cool und hier haben wir auch sehr viele Freunde in der Nähe. Verabreden wir uns hier auch.
0: Nee, mal, sag mal, was klang denn an dieser Wohngruppe anders als bei dir zu Hause?
1: Ja, also es ist natürlich eine viel größere Familie und viele andere Kinder aus vielen anderen Ländern und haben halt Betreuer und sie können halt nicht mit ihren Eltern sein. Das finde ich sehr traurig. Ich glaube, das würde ich nicht richtig aushalten jetzt.
0: Okay. Obwohl das eine Kind gesagt hat, das ist echt okay. Also wie er gesagt hat, wir finden das von außen so schlimm und die Kinder selber sagen, hey, es ist gerade gut hier, gell?
1: Ja, aber ich bin eher daran gewöhnt, dass ich immer mit meinen Eltern bin und so.
0: Wir haben einen Buchtipp für euch zu dem Thema. Da geht es um Till, der muss auch in eine Wohngruppe, aber der darf eben seinen Hund Flocke nicht mitnehmen. Das ist nämlich wirklich eher selten, dass Tiere in Wohngruppen erlaubt sind. Und weil Till aus dem Buch Fische sind scheiße, Flocke aber unbedingt bei sich haben will, geht er auf eine abenteuerliche Reise. Und wir hören jetzt mal, wie die Geschichte losgeht.
13: Selim meinte, ich soll mit dem beginnen, was mir als erstes in den Kopf kommt. Zum Beispiel, wie es kam, dass ich mir auf der Flucht vor der Polizei das rechte Bein gebrochen habe. Bei einer Verfolgungsjagd auf einem geklauten Motorroller und mit einem geklauten Hund, der aber in Wahrheit mir gehört, weshalb er eigentlich gar nicht geklaut war. Das klingt unlogisch, ich weiß. Oder warum Pavel und ich überhaupt aus der Einrichtung abgehauen sind. Auch das klingt unlogisch, weil ich dachte immer, Einrichtung, das sind Schränke oder Tische und so Sachen, die du bei IKEA kaufst. Aber wenn Selim Einrichtung sagt, dann meint er nicht die Möbel, sondern das ganze Haus mit Zimmern und allen Kindern und Jugendlichen darin und den Erzieherinnen und Erziehern. Selim sagt Einrichtung und alle anderen sagen Wohngruppe statt Heim, weil niemand Heim sagt, der drin ist. Nur Leute, die nicht drin sind, sagen Heim. Heim klingt einfach nur scheiße. Aber unlogisch klingt es nicht. Nee, eher logisch. Und vielleicht war es auch logisch, dass ich da gelandet bin. Wobei, eine lange Zeit bin ich doch wirklich gut klargekommen. Obwohl Frau Reuter mich mit ihren Fragen löcherte, schon seit Anfang der 5. Klasse. Ist zu Hause wirklich alles in Ordnung? Hat sie immer wieder gefragt. Klar, habe ich dann gesagt. Sowas von in Ordnung. Ich konnte mich schon als Erstklässler morgens ganz allein fertig machen. Ich habe niemals verschlafen und kam nie zu spät zur Schule. Und oft habe ich sogar noch Papas leere Flaschen mitgenommen und auf dem Schulweg in den Altglascontainer geworfen. Also, hallo? Mehr Ordnung geht ja wohl kaum. Ich war der verdammte König der Ordnung. Bis zu diesem einen Tag, an dem es richtig Sommer wurde. Und ich glaube, wenn ich jetzt die Geschichte aufschreiben soll, dann beginne ich am besten da.
0: Das Buch heißt Fische sind Scheiße und ist von Christian Linker, ganz neu 2026 bei DTV erschienen. Und wir empfehlen das Buch für Kinder so ab 10 Jahren ungefähr. Nemat hat eine Schatzkiste mitgebracht mit lauter tollen Sachen aus Ägypten. Da schauen wir gleich rein. Jetzt hören wir Mabruk, würde ich sagen, ein Hochzeitslied von Ali Hassan Kuban und seiner Band. Und Mabruk heißt es was, Nemat?
1: Also Mabruk bedeutet herzlichen Glückwunsch im Deutschen.
0: Mabruk, sagt man. Ja, hören wir mal, wie er singt.

0: ägyptisches Hochzeitslied. Hast du irgendwas verstanden, Nemat?
1: Ja, also am Anfang hat er nur herzlichen Glückwunsch gesagt. Herzlichen Glückwunsch aus meinem Herzen. Und dann hat er gesagt, ihr seid das ist die beste Hochzeit. Und es ist das Beste und so. Also eigentlich immer das Gleiche.
0: Das ist ja toll. Das heißt, du kannst Arabisch, hast es echt verstanden, was für uns jetzt eigentlich toll. Kannst du mal was sagen? Bitte stell dich doch mal kurz auf Arabisch vor.
1: Assalamu alaikum.
0: Ja?
1: Das bedeutet Hallo. Anna ismi Nemat. Ich heiße Nemat.
0: Toll. Lernst du das von deinen Eltern oder hast du in der Schule gelernt?
1: Also es ist meine Muttersprache. Das Reden habe ich schon von meinen Eltern gelernt. Aber das Schreiben und so habe ich von einer Schule gelernt.
0: Da gehst du extra nochmal in eine zusätzliche Schule zu deiner deutschen Schule.
1: Ja.
0: Du hast ja eine Schatzkiste mitgebracht und da stehen jetzt tolle Sachen vor dir, die du aus Ägypten mitgebracht hast. Stell uns doch mal was davon vor, bitte.
1: Okay, ich habe hier ein ägyptisches Buch dabei.
0: Ja, ganz dick.
1: Es ist ein sehr bekanntes Buch in Ägypten. Es ist ein Roman.
0: Darf ich kurz sagen, Nemat blättert von rechts auf, also das, was wir hinten nennen würden beim Buch.
1: Und dieser Roman heißt Die Kinder unseres Viertels, also in Deutsch. Sein Autor heißt Naguib Mahfouz. Dieser Autor erhielt 1988 den Nobelpreis für Literatur für dieses Buch.
0: Und ich sehe, die Schrift ist ganz anders als das, was wir kennen. Es sind sehr viele Kreise mit Haken und das kannst du lesen? Ach, das ist ja der Wahnsinn. Ich sehe, du hast auch noch eine kleine Pyramide dabei, die ist ganz schwarz. Warum ist die schwarz?
1: Also eigentlich nur, weil es ein Souvenir ist. Es hat keine richtige Bedeutung.
0: Ja, jetzt kann ich dich noch ganz schnell fragen, wenn du hier bist, was fehlt dir am meisten von Ägypten, nachdem du die Sommerferien dort verbracht hast?
1: Also eigentlich meine Familie dort, also Oma und Opa und so. Und die Gemeinschaft halt, dass wir alle zusammen sind.
0: Und das Meer vielleicht?
1: Ja,
0: ein bisschen. Palmen, ja. Pflanzen, irgendwie Gerüche, Düfte. Oh, ich stelle es mir sehr aufregend vor in Ägypten.
1: Ja.
0: Danke dir schon mal. Sag mal, warst du auch mal in der Schule in Ägypten?
1: Also nein, mit der Schule nicht.
0: Da hören wir uns jetzt hin. Schule in Ägypten, allerdings vor ganz langer Zeit.
2: 40 Grad, grelle Sonne überall, ein heißer Tag in der altägyptischen Stadt Memphis. Vor ungefähr 4000 Jahren. In einem schattigen Innenhof sitzen viele Schüler und ein paar Schülerinnen auf Matten auf dem Boden.
3: Ich brauche was zu trinken.
2: Sie ritzen Hieroglyphen, also Schriftzeichen, in Tonscherben und lernen schreiben.
4: Absolute Ruhe bitte, jetzt wird auch nicht getrunken am Amenhotep. Es geht weiter mit der Schreibübung. Eine Wasserlinie, dann ein Schilfblatt. Das muss ordentlicher werden.
2: Die Lehrer im alten Ägypten waren streng. Wer nicht brav war, riskierte, geschlagen zu werden. Sie brachten den Kindern unter anderem bei, die damalige Zeichenschrift zu schreiben. Die sogenannten Hieroglyphen konnten für ganze Wörter oder aber einzelne Laute stehen. Sie veränderten sich immer wieder. Forscher haben herausgefunden, dass vor etwa 4000 Jahren zum Beispiel eine Wasserlinie für den Laut N gestanden haben muss und ein Schilfblatt für den Laut I.
4: Ramsesnacht und Metiretes gibt jetzt sofort Ruhe.
2: In die Schule durften damals nur ganz wenige Kinder gehen, Söhne aus reichen Familien zum Beispiel. Ärmere Kinder hatten keine Chance auf eine Schulausbildung. Sie mussten schon als kleine Kinder den Beruf ihrer Eltern lernen, Handwerker oder Fischer etwa. Die Kinder, vor allem die Jungs der Reichen hingegen, durften nach ihrer Schulausbildung einen besonders angesehenen Beruf auswählen. Sie wurden zum Beispiel Beamte und sorgten dafür, dass das Zusammenleben im riesigen ägyptischen Staat gut funktionierte.
4: 21 plus 14, sauber schreiben, gut aufpassen.
2: Mathematik gab es nämlich auch schon vor 1000

0: von Jahren in der Schule. Die alten Ägypter brauchten sie zum Beispiel, um mit fernen Regionen zu handeln oder Verträge zu schreiben, wenn man ein Gebäude bauen wollte.
1: Lesen, Schreiben, Mathematik, das ist mir viel zu anstrengend. Aber Astronomie zu lernen, macht mir in der Schule am meisten Spaß. Wir erfahren etwas über die Sterne am Himmel und etwas über den Sonnengott Re.
0: Der Sonnengott Re wurde im alten Ägypten als höchster Gott verehrt. Eine besondere Bedeutung hatte aber auch Sirius, ein sehr heller Stern am Nachthimmel. Alle Schüler und Schülerinnen lernten. Wenn Sirius in der Morgendämmerung am Himmel erschien, wusste man, dass bald Sommersonnenwende war und Regen kommen und die Felder überschwemmen würde. Der riesige Fluss Nil würde dann viel Wasser aus dem Süden bringen, wo es regnete. Die beste Zeit für die Bauern würde beginnen.
1: Mein bester Freund Ramses Nacht kennt sich gut mit Astronomie aus. Er will später Priester werden. Ich werde Arzt, wie mein Vater. Das steht schon fest.
0: Übrigens gab es in der Schule damals auch schon Sportunterricht und Musik. Die Kinder lernten Flöte zu spielen oder auch verschiedene Trommeln kennen. Geschichte wurde unterrichtet, man lernte etwas über andere Länder. Und es soll sogar Unterricht in Traumdeutung gegeben haben. Allerdings, die meisten der Mädchen gingen überhaupt nicht zur Schule, sondern blieben zu Hause, um die Hausarbeit zu lernen. Nur wenige von denen, die zur Schule gegangen waren, wurden später zum Beispiel Ärztinnen. Insgesamt dauerte die Schulzeit für die Kinder im alten Ägypten nicht sehr lange. Mädchen wurden früh verheiratet, mit 12, 13 oder 14 Jahren. Jungen heirateten ab etwa 15 Jahren. Dann mussten sie bereits alles gelernt haben.
2: Jetzt aber alle nochmal. Konzentration. Holt eure Tonscherben heraus. Wir schreiben noch mal eine 700 Jahre alte Geschichte ab.
1: Oh nein, bitte nicht, Herr Lehrer.
3: Schule im ganz alten Ägypten. Radio-Mikroreporterin Katrin Rajkowski hat uns dahin mitgenommen. Ramsesnacht ist ja schon ein außergewöhnlicher Name. Kennst du so ganz typische ägyptische Namen von heutzutage?
4: Ja, für Jungen gibt's auf jeden Fall Mohammed, Ahmed und so weiter. Aha. Also alles mit Mohammed. Und für Mädchen gibt's Mariam, Melek. Aha. Und ja, das sind die richtig typischen Namen.
3: Und dann gibt's auch noch Nemat. Und jetzt ist es 6:30, Zeit für die Kurznachrichten.
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3: Die Radio-Mikro-Nachrichten für Kinder beleuchten einen winzig kleinen Ausschnitt aus dem, was bei uns und woanders in der Welt gerade wichtig ist. Und dafür schalten wir jetzt ins Bayern 2 Nachrichtenstudio zu Sissi Forster. Hallo Sissi.
6: Hallo Katrin. Die erste Nachricht kommt aus Frankreich. Mehr als 500 Schulen waren dort heute geschlossen, weil Schülerinnen und Schüler demonstriert haben. Sie finden, dass sie keine guten Bedingungen zum Lernen haben. Die Gebäude sind kaputt und der Unterricht fällt zu oft aus, weil die Lehrer fehlen, sagen sie. Deswegen gehen die Kinder und Jugendlichen seit Tagen auf die Straße. Manche Eltern und Lehrer protestieren mit ihnen. Dabei wurde es teilweise gefährlich, zum Beispiel wurde Feuer gelegt. Die Polizei hat schon etwa 2000 Menschen für kurze Zeit festgenommen. Die französische Regierung hat die Eltern jetzt aufgefordert, darauf aufzupassen, dass ihre Kinder nicht mehr bei den Protesten mitmachen. Die zweite Nachricht kommt aus Bremen. In der norddeutschen Stadt haben bereits heute die Feierlichkeiten zum Tag der Deutschen Einheit begonnen. Eigentlich ist der Feiertag erst morgen. Bis Sonntag feiert Bremen mit vielen Veranstaltungen den Tag der Wiedervereinigung. Auch in anderen Orten in Deutschland wird gefeiert. Der Tag der Deutschen Einheit erinnert daran, dass Deutschland vor 36 Jahren wieder ein Land geworden ist. Vorher gab es über 40 Jahre lang zwei Staaten, Ostdeutschland und Westdeutschland. Zwischen ihnen stand eine Mauer, eine hohe Grenze mit Stacheldraht. 1989 fiel diese Mauer. Ein Jahr später war Deutschland wieder vereint. Und die dritte Nachricht kommt aus Chile. In dem südamerikanischen Land gibt es gerade ein seltenes Naturschauspiel zu bestaunen. In der berühmten Atacama-Wüste blühen sehr viele Blumen, obwohl es einer der trockensten Orte der Welt ist. Die Pflanzen sind gewachsen, weil es in der Region ungewöhnlich viel geregnet hat. Grund ist ein besonderes Wetterereignis. Es heißt El Niño. Das bringt an sehr vielen Orten auf der Welt das Wetter durcheinander. Eigentlich ist das nicht gut, weil es deswegen zum Beispiel viele Überschwemmungen oder je nach Region Dürren gibt. Aber in Chile hat der seltene Regen jetzt die Atacama-Wüste mit einem bunten Blütenteppich überzogen. Soweit die Nachrichten für Kinder um 13:30.
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3: Genau, wir sind mittendrin in Radio Mikro, unserer Freitags-Live-Sendung. Ich bin die Katrin.
4: Und ich bin die Nemat.
3: Und das waren jetzt gerade drei aktuelle Meldungen von heute. Jetzt hören wir noch von einer Nachricht, wegen der viele Schulleitungen in Deutschland diese Woche ziemlich aufgeregt waren.
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3: Es geht um den Deutschen Schulpreis. Ja, den gibt es tatsächlich. Einmal im Jahr werden die besten Schulen Deutschlands ausgezeichnet und das war eben diese Woche wieder soweit. Sag mal, Nemat, was findest du, wofür hätte denn deine Schule einen Preis verdient?
4: Also für viele Aktivitäten und unsere Schule ist auch sehr groß.
3: Mhm. Wie viele Schüler? Über 1000?
4: Ja, ich glaube schon.
3: Ui. Und Schülerinnen natürlich. Mhm. Und welche Aktivitäten gibt es da so, die du magst?
4: Sehr viele Wettbewerbe, zum Beispiel Lesewettbewerb, Mathe-Olympiade und auch Vorlesewettbewerbe.
3: Hast du mal wo mitgemacht?
4: Ja, also bei Mathe-Olympiade habe ich mitgemacht und bei einer Vorlese-Sache habe ich auch.
3: Bei einer Runde vom Wettbewerb. Ja. Ja, wir hören jetzt dann gleich, wer den Deutschen Schulpreis gewonnen hat und warum. Das erklärt uns nämlich Janina Böhm aus unserem Radio-Mikro-Nachrichtenteam.
8: Der erste Platz ging an eine Schule im Bundesland Hessen. Was sie so besonders macht? Die Schülerinnen und Schüler dort haben sehr unterschiedliche Bedingungen zu Hause.
9: Und was heißt das jetzt?
8: Manche Eltern haben mehr Geld als andere und können zum Beispiel Nachhilfe für ihre Kinder bezahlen. Andere Familien können sich das nicht leisten. Deshalb bemüht sich die Schule, dass alle Schülerinnen und Schüler gleich gut lernen können, egal wie viel Geld die Eltern haben. Dafür wird zum Beispiel der Unterricht beobachtet und geschaut, ob das Lernen so klappt oder ob man etwas ändern muss. Außerdem haben die Kinder mehr Menschen an ihrer Schule, die ihnen helfen, wenn sie Probleme haben oder wenn sie Unterstützung brauchen. Für das alles bekommt die Schule jetzt den ersten Preis und gewinnt 100.000 Euro. Außerdem gab es jeweils 30.000 Euro für die 6 anderen Plätze für Schulen in Bayern, Baden-Württemberg, Hessen, Hamburg und Niedersachsen. Die einzige Grundschule, die ausgezeichnet wurde, ist in Thüringen. Dort lernen die Schülerinnen und Schüler nicht in Klassen, sondern in altersgemischten Gruppen. Darüber, was sie gelernt haben, führen sie eine Art Tagebuch. Und sie sprechen regelmäßig mit ihren Lehrerinnen und Lehrern darüber, was sie schon können. Denn Noten gibt es an dieser Schule auch nicht. Stattdessen zeigen Bilder, wie viel die Kinder gelernt haben.
10: Und was bedeutet das jetzt für uns?
8: Der Deutsche Schulpreis wird jedes Jahr vergeben. Wenn ihr findet, dass eure eigene Schule besonders gut funktioniert, dann könnt ihr sie auch für den Preis vorschlagen. Das geht im Internet bis Ende Januar. Aus den vorgeschlagenen Schulen wählt dann eine große Jury die Gewinner aus.
3: Oh, da war jetzt gerade ein spannendes Thema dabei, Nemat. Schule ohne Noten, was sagst du dazu?
4: Cool.
3: Ja, findest du gut?
4: Ja. Weil ich mag eigentlich die Schule alleine, so mit Unterricht und so. Aber Noten, naja.
3: Bräuchte es für dich nicht. Habe ich verstanden. Weißt du, was jetzt kommt? Jetzt kommt dein Wunschlied. Und wisst ihr, was ich denke? Ich denke, dass einige von euch sich jetzt, wenn niemals Wunschlied losgeht, sich denken, yay, endlich, mal wieder, ich gröle mit. Und andere sich vielleicht denken, oh, bevor wir verraten, welches Lied, sag uns doch bitte mal, was dir daran so gut gefällt, dass du es dir für heute gewünscht hast.
4: Ja, also die Melodie ist ein bisschen komisch, aber ich mag sie voll und der Text ist mag ich halt auch.
3: Habt ihr schon eine Ahnung, was jetzt kommt? Trällert ihr es schon vor euch hin? Jetzt lösen wir auf. Du darfst es ansagen, Nemat.
4: Gut genug.
3: Und los.

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0: Mensch, wäre das nicht schön, wenn einem alle Menschen immer genau das sagen würden, so in der Schule oder in der Arbeit, beim Sport, beim Instrumentenunterricht oder auf der Straße. Du bist gut genug. Das wäre toll, oder?
1: Ja.
0: Wünschen wir uns. Ihr seid auf alle Fälle gut genug, um heute wieder hier mitzumachen beim Reden oder Rätseln. Wisst ihr was? Nemat wird euch jetzt aufwärmen. Sie schreibt nämlich gerne, also wenn es nicht für die Schule ist, wie sie vorhin gesagt hat. Und sie hat eine sehr bekannte Geschichte umgeschrieben, also ein bisschen verändert und moderner gemacht. Daraus liest sie uns jetzt ein kurzes Stück vor. Und danach ist die Frage:
2: Welches Märchen ist das?
0: Könnt ihr euch dann stellen, diese Frage. Nemat, bist du bereit?
1: Ja.
0: Dann trag doch jetzt deine Geschichte vor, bitte.
1: Okay. Nora und das Nika. Es war einmal ein Mädchen namens Nora, das in einer großen Stadt lebte. Früher war ihr Leben schön. Sie wohnte mit ihrem Vater in einer gemütlichen Villa. Sie liebte Musik und träumte davon, Modedesignerin zu werden. Doch als ihr Vater starb, zog ihre Stiefmutter mit ihren zwei Töchtern ein, Rosi und Lara. Die beiden waren ständig auf Social Media unterwegs und wollten immer perfekt aussehen. Nora dagegen musste fast alles im Haushalt erledigen. Putzen, kochen, einkaufen und so weiter. Während Rosi und Lara neue Kleider bestellten und neue TikTok-Videos drehten, saß oft Nora in ihrem kleinen Zimmer und nähte heimlich neue Designs. Eines Tages kündigte die bekannteste Firma der Stadt eine große Influencer-Party an. Der junge Firmenchef John wollte dort neue kreative Talente kennenlernen. Jeder konnte kommen, der eine Einladung bekam. Rosi und Lana bekamen über Beziehungen zwei Einladungen. Sie lachten über Nora. Du auf so einer Party niemals.
0: Niemals, so gemeine Schwestern. Ich frage euch, habt ihr erkannt, welches Märchen Nemat da neu und modern umgeschrieben hat? Denk. Jetzt könnt ihr es alle für euch auflösen. Und jetzt bitte die Auflösung, Nemat.
1: Aschenputtel.
0: Aschenputtel war's. Und das, finde ich, ist ganz genial gelungen. Und damit hast du auch alle unsere Hörerinnen und Hörer ein bisschen aufgewärmt. Ihr könnt jetzt entweder Märchen erkennen oder vielleicht von eurem Lieblingsmärchen erzählen. Und wir überlegen gleichzeitig, was man da anders schreiben könnte. Ihr habt also wieder die Wahl.
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4: Was jetzt kommt, deine Entscheidung.
5: Reden oder Rätseln?
4: Deine Entscheidung.
0: Genau, entscheidet selbst, was ihr wollt. Ihr ruft an und sagt entweder reden oder ihr sagt spielen. Und genau so machen wir es dann. Wer rätseln will, darf sich als Märchenkenner oder Kennerin beweisen. Und wer reden will, erzählt einfach so vom Lieblingsmärchen oder vielleicht auch von einer Geschichte, in die ihr so richtig eintauchen könnt, dass ihr euch dann in der Geschichte daheim fühlt. Zum Mitmachen braucht ihr natürlich das hier.
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0: Ja, dann wählt mal die 0800 246 2467 und dann wählt zwischen Reden oder Rätseln oder nehmt einfach beides. Nemat und ich, wir freuen uns auf euch. Und solange wir uns freuen und ihr wählt und wählt, spielen wir den Kinder-Radionacht-Song von 2022. Das war Sebo mit So wie im Märchen.

0: Das ist das Lied der Kinderradionacht von 2022. In diesem Jahr gibt es natürlich auch wieder eine Kinderradionacht. Da geht es dann um Freundschaft. Am 27. November ist die und es gibt auf BR.de Kinder wieder ein sogenanntes Voting. Also ihr könnt da wählen, welcher euer Lieblingshit war von den ganzen Kinderradionächten und der oder die werden dann auch gespielt. Jetzt geht's aber bei uns um Märchen und toll, dass ihr angerufen habt. Wir fangen mal an mit Mattia. Hallo Mattia.
1: Ja, hallo.
0: Ja, schön. Jetzt höre ich dich sehr gut. Möchtest du reden oder möchtest du rätseln?
1: Ich möchte rätseln.
0: Du möchtest rätseln? Sehr, sehr gerne. Wir haben ja Märchenrätsel und wir machen es so, dass du quasi gegen Nimmert spielst. Wir spielen euch jetzt ein ganz kleines Stückchen vor aus einem Märchen und dann schauen wir mal, wer, wenn das vorbei ist, gesagt wurde, als erstes sagt, welches Märchen das wohl war. Okay, Mattia?
1: Okay.
0: Ja, probieren wir einfach aus. Ja, wir machen das. Und zwar geht's jetzt gleich los.
2: Heute backe ich, morgen brauche ich, übermorgen hole ich der Königin ihr Kind.
0: Welches Märchen? Ja?
1: Vielleicht Rapunzel?
0: Mattia sagt Rapunzel vielleicht. Was sagt Nemat?
3: Ich habe leider keine Ahnung.
0: Dann gebe ich euch ein paar Tipps, weil Rapunzel ist es nicht. Geht da so ein bisschen, da ist eine, die spinnt Stroh zu Gold und irgendwann gibt es auch so eine kleine Figur, die schreit dann und tanzt und so. Ach, wie gut, dass niemand weiß, dass ich, wie heiß? Niemand schüttelt den Kopf. Mattia denkt auch noch danach. Was hast du gesagt?
1: Ich habe nichts gesagt.
0: Du hast nichts gesagt. Dann sag ich jetzt was. Und es heißt, ach wie gut, dass niemand weiß, dass ich Rumpelstilzchen heiße. Das war ein sehr schwieriges Stück. Wolltest du es sagen? Ja, manchmal ist es so, gell? Es ist auf der Zunge, aber es kommt einfach nicht raus. Kein Problem, Mattia, wir haben noch eins, okay?
1: Ja.
0: Aufgepasst.
2: Ja. Bäumchen, rüttel dich und schüttel dich. 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
0: Auch wieder schwierig. Ein armes Mädchen. Schrüttelt und dann fällt Gold und Silber. Nein, ein Kleid fällt für sie raus. Und dann geht sie zum Ball und da ist so ein Schuh und den verliert sie. Nemat lächelt schon. Weißt du welches?
3: Ich glaube, ja.
0: Ja, ich glaube, ihr habt es genau gleichzeitig gewusst, Nemat und Mattia. Ja. Super, es ist das Aschenputtel, woraus du jetzt gerade vorhin deine eigene Geschichte gemacht hast. Gell? Mattia, hast du ein Lieblingsmärchen?
1: Aschenputtel.
0: Tatsächlich, ja, darum hast du es auch gleich erkannt. Wir spielen jetzt gleich mal weiter mit den nächsten Kindern. Schön, dass du dabei warst in der Sendung, Mattia. Auf Wiederhören, bis zum nächsten Mal. Tschüss. Und dann gehen wir mal zum Franz. Hallo, Franz.
4: Hallo.
0: Franz, bist du ein Märchenkönig?
4: Ja.
0: Möchtest du rätseln?
4: Ja.
0: Gut, dann fangen wir gleich an.
2: Spieglein, Spieglein an der Wand. Wer ist die Schönste im ganzen Land?
5: Frau Königin, ihr seid die Schönste hier.
0: Welches Märchen ist das? Mit dem Schneewittchen.
4: Schneewittchen,
0: ja. Punkt für Franz. Niemand, du hast noch eine Chance. Es gibt noch eins für euch beide. Und jetzt gleich das nächste.
6: Knusper, Knusper, Knäuschen. Wer knuspert an meinem Häuschen?
2: Der Wind, das himmlische Kind.
0: Ja.
3: Ich glaube, die drei Schweinchen.
0: Ah, Niemand hat gesagt, sie glaubt, die drei Schweinchen. Und Franz hat gesagt
4: Hänsel und Gretel.
0: Und damit bist du eindeutig der Märchenkönig, Franz. Du hast beide richtig erkannt. Dafür, wenn ich jetzt die gute Fee wäre, würde ich dir sagen, Franz, dafür hast du dir drei Wünsche erspielt. Was würdest du dir wünschen, wenn ich wirklich die Fee wäre?
4: Dass ich Eishockey-Profi werde.
0: Eishockey-Profi, das heißt, du spielst? Okay.
4: Ja.
0: Naja, das ist ja möglich. Das schaffst du ja vielleicht sogar ohne Fee. Und irgendein Wunsch, der nur mit der Fee möglich wäre? Also, gibt's da was?
4: Dass ich in der Villa wohne.
0: Oh ja, eine Villa klingt super gut. Ich wünschte, ich wäre die Fee. Franz, warum ich euch jetzt frage, weil dieses drei Wünsche frei, das hat schon einen Sinn. 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Franz, danke dir für deine richtigen super Antworten und überhaupt fürs Mitspielen. Und vielleicht hast du ja einen Wunsch und gehst mal auf br.de Kinder und schreibst ihn dahin. Okay?
4: Ja.
0: Wiederhören, Franz. Und wir machen hier gleich weiter. Tschüss, weil nämlich auch Lorelei angerufen hat. Hallo, Lorelei.
7: Hallo.
0: Möchtest du rätseln oder reden?
7: Rätseln.
0: Rätseln. Dann wird jetzt gerätselt. Aufgepasst, wieder ein schwieriges Stückchen aus einem schwierigen Märchen.
6: Quack, Königstochter, Jüngste, mach mir auf. Weißt du nicht, was gestern du zu mir gesagt bei dem kühlen Brunnenwasser? Quack, quack, Königstochter, Jüngste, mach mir auf.
0: Wer
7: König auf dem Kopf.
0: Bitte?
7: König auf dem Froschkönig.
0: Der Froschkönig. Oh, du hast es so schnell gesagt. Ja, da hat ja die niemand überhaupt keine Chance gehabt, so schnell, wie du es gesagt hast. Lorelei, Punkt für dich. Das war der Froschkönig. Und wir haben noch eins. Jetzt, niemand, vielleicht bist du jetzt diesmal.
8: Was rumpelt und pumpelt in meinem Bauch herum? Ich meinte, es wären 6 Geißlein. Doch sind's lauter Wackersteine.
0: Welches Märchen?
3: Ich glaube, die
7: 6 Geißlein.
3: 4
7: Geißlein.
0: Wir müssen uns nur noch einigen, wie viele. Bei Nehmer sind es 4 Geißlein, bei dir waren es erst 6 und es sind insgesamt
7: 7
0: sind es, genau. Beziehungsweise das eine bleibt ja erst übrig, von daher 6 werden gefressen. Hast du schon gar nicht so Unrecht gehabt. Jawohl, der Wolf und die 7 Geißlein, das war richtig. Lorelei, was für einen unbezahlbaren Wunsch hättest du denn, wenn eine Fee käme?
7: Boah, das ist schwer, aber... Mhm. Ich glaube, also in Afrika zu leben.
0: Oh, wow, so weit weg gleich. Warum dort?
7: Keine Ahnung, ich finde Afrika richtig schön.
0: Fasziniert dich. Ja, schöner Wunsch, vielleicht kommt irgendwann eine Fee und erfüllt ihn dir oder du erfüllst ihn dir einfach selber. Auf jeden Fall toll, dass du dabei warst und mitgespielt hast, Lorelei. Und vielleicht magst du ja auch auf br.de einen Wunsch schicken an uns, okay? Mach's gut und auf Wiederhören. Ich denke jetzt den Samuel, den können wir noch nehmen. Samuel, reden oder rätseln?
9: Rätseln.
0: Rätseln, dann legen wir doch gleich los mit dem nächsten Rätsel.
10: Ich bin so satt, ich mag kein Blatt. Mäh, mäh.
0: Wisst ihr es schon? Wo sagt die Ziege, ich bin so satt, ich mag kein Blatt? Mäh, mäh. Welches Märchen ist das? Mit den 3 Brüdern und mit dem Knüppel aus dem Sack und diesem Esel, der Gold... Kackt,
9: Knüppel aus dem Sack heißt das nicht, oder?
0: Nein.
9: Nee.
0: Aber das dritte Ding, der eine kriegt einen Tisch geschenkt, der Bruder. Und der Tisch kann was ganz... Ja, Samuel. Tischlein deck dich, sehr gut. Punkt für Samuel. Niemand, du spielst noch mit, mach auf. Und nächstes Rätsel.
11: Kikariki, Kikariki, unsere Goldbarri ist wieder hier.
0: Und dann ist da ist so eine Frau, die schüttelt so ein Kissen und da
9: Frau Holle.
0: Frau Holle, genau. Und man sagt, das ist der Schnee, der Nehmert hat Spaß, aber sie hat euch immer den Vortritt gelassen. Samuel, super. Ich würde dir gerne alle deine Wünsche erfüllen. Das kann ich nur leider nicht. Ich bin weder Fee, noch habe ich die Zeit und die Kraft dazu. Freue mich aber, dass du mitgespielt hast, Samuel. Du hast beide Punkte, du bist auch ein Märchenkönig. Auf Wiederhören. Also, was ihr euch bei uns ja immer wünschen könnt, das ist Musik, die wir dann in Radio Mikro spielen. Das macht ihr so.
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0: So, morgen macht Radio Mikro Platz für eine Feiertagssendung auf Bayern 2. Am Sonntag kommt aber um 6:15 auf Bayern 2 wieder unser Geschichtensonntag. Und für heute sagen wir beide nur noch auf Wiederhören, eure Katrin und...
3: Nehmat.
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15: Mein Name ist Lila.
14: Bitte kümmere dich um mich. Vielleicht können wir uns gegenseitig Glück bringen. So stand es auf dem Zettelchen an Lilas Halsband, als Paolo sie vor ein paar Tagen bekommen hat. Lila ist ein etwa dackelgroßes Schweinchen. Dass sie Glück bringen kann, hat sie schon bewiesen. Auch, dass sie die beste Schatzsucherin der Stadt ist. Außerdem ist sie noch eine verlässliche Streitschlichterin für Eltern und eine Art Klassenglücksschweinchen der 2a. Doch eines Abends sitzt Paolo bei Lila im Garten, krault ihr Bäuchlein und ist nachdenklich. Weißt du, Lila, du hast mir jetzt schon ziemlich viel Glück gebracht. Aber ich will dir auch Glück bringen. Und Opa Hugo hat mal gesagt, dass ein Schwein ohne ein anderes Schwein gar nicht so richtig glücklich werden kann. Als ob er es gespürt hätte, kommt Opa gerade auf die Terrasse raus. Opa, warum hast du mir überhaupt ein Schwein allein geschenkt, wenn es doch eigentlich mindestens zwei sein sollten? Naja, mein Lieber. Erstens kenne ich deine Schweinchenqualitäten und zweitens, was nicht ist, kann ja noch werden. Opa Hugo lächelt mal wieder sein geheimnisvolles Lächeln. Hast du etwa...
15: Ich hab gar nichts, fällt Opa seinem Enkel ins Wort. Jetzt lass uns lieber die Feuerschale anwerfen und unseren Brotteig auf die Stöcke schieben.
14: Im Kleeweg Nummer 7 ist nämlich gleich Stockbrotzeit. Während Opa Hugo und Paolo etwas später ihre Stöcke übers Feuer halten, reden sie fast gar nichts. Über ihnen ist der Mond schon aufgegangen und sie bewundern einfach nur die tanzenden Flammen.
15: Hm, dieses geröstete Brot duftet so schön kokelig, freut sich Paolo. Wo hat sich denn eigentlich dein Schwein versteckt? Lila ist doch sonst nicht weit weg, wenn's was zu futtern gibt, schmunzelt Opa.
14: Ich glaub, Lila schläft schon. Von wegen. Plötzlich hören Paolo und Opa ein leises Scharren hinten am Zaun. Lila hat ihre Nase durchs Gitter gesteckt und schnüffelt aufgeregt. Was ist denn, Lila?
15: Paolo schleicht sich langsam zu ihr.
14: Opa, du musst mal schauen. Ein Waldwunder auf der anderen Seite vom Zaun steht, wie am Boden festgewachsen, ein wunderschöner kleiner Streifling, Frischling meine ich doch.
15: Also ein junges Wildschwein.
14: Ist das etwa vom Wald bis zu uns gelaufen?
15: Naja, der Wald ist ja ziemlich nah, findet Opa. Vielleicht hat das kleine Wildschwein einen siebten Sinn und spürt, dass hier neuerdings ein interessantes kleines Schweinemädchen lebt.
14: Auch wenn es schon dunkel ist, kann Paolo die beiden Schweinchen im Mondschein gut erkennen. Sie drücken ihre Nasen vorsichtig gegeneinander. Lila grunzt freundlich. Das Wildschwein antwortet mit einem leisen Quieken. Paolo tippelt vor Freude hin und her. Wollen wir ihn Waldemar nennen?
15: Opa lächelt. Lila und Waldemar. Das klingt doch nach dem Anfang einer wunderbaren Freundschaft.
14: Und du hast Waldemar wirklich nicht hierher bestellt, Opa?
15: Wie soll ich denn bitte ein Wildschwein bestellen, du Scherzkeks? Das ist reines Schweineschicksal.
14: Oder vielleicht eher Glücksschweinchen-Schicksal, grinst Paolo. Von nun an kommt Waldemar jeden Abend zur Dämmerung. Mal sausen sie wild quiekend am Zaun hin und her, mal knuffen sie sich mit ihren Rüsseln. Und manchmal stehen sie so eng zusammen, als würden sie miteinander flüstern oder schmusen.
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0: Nachrichten. Um 19 Uhr geht es hier mit dem Zündfunk weiter. Heute mit Ralf Summer und mit Moritz Jeltin.
13: Und was macht ihr heute?
1: Heute geht's um Reality-TV und wie schlecht es für dich ist, beziehungsweise wie schlecht es für die Strände ist, an denen gedreht wird.
0: Wieso meintest du für dich? Meintest du Nemat oder mich?
1: Bei euch beide einfach. Für uns alle.
0: Warum könnte das schlecht für uns sein? Hast du eine Idee, Nemat?
2: Vielleicht, weil...
0: Weißt du was, wir hören es uns einfach an. Ja. Im Zündfunk, gleich nach den Nachrichten.
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4: Um 19 Uhr mit Sisi Forster. Der Ölpreis ist hoch. Das setzt US-Präsident Trump innenpolitisch unter Druck. Er fordert wohl auch deswegen zuletzt von Europa, Ölreserven freizugeben. Die G7-Staaten hatten zu dem Thema heute eine Videoschalte. Und wie Frankreichs Präsident Macron mitteilte, ist man sich einig geworden. Kai Rienecker.
5: Die G7-Staaten seien bereit, innerhalb von 4 Monaten insgesamt 100 Millionen Barrel Diesel und Rohöl aus den strategischen Reserven freizugeben. Gleichzeitig seien die G7-Staaten bereit, keinerlei restriktive Maßnahmen bei Öl- und Energieprodukten einzuleiten. Das würde bedeuten, dass die USA ihrerseits auf einen Exportstopp für Diesel verzichten. Die US-Regierung hatte damit gedroht, falls die Europäer keine Dieselreserven auf den Markt brächten.
4: Morgen ist der Tag der deutschen Einheit. In diesem Jahr ist Bremen der offizielle Gastgeber der zentralen Feier. 3 Tage soll hier gefeiert und debattiert werden. Bremens Regierungschef Bovenschulte hat bereits am Nachmittag den Startschuss für das Bürgerfest gegeben. Birgit Sagemann berichtet.
6: Wir gemeinsam packen die Dinge an. Wir gemeinsam gestalten eine gute Zukunft. Dafür solle das Bürgerfest stehen, so Bremens Bürgermeister Andreas Bovenschulte in seiner Eröffnungsrede. Das Motto der Feierlichkeiten in diesem Jahr: viele Stärken, ein Land. Zum offiziellen Festakt morgen wird viel Politprominenz erwartet, unter anderem Bundespräsident Frank-Walter Steinmeier und Bundeskanzler Friedrich Merz.
4: Bei der Berlin-Wahl vor knapp 2 Wochen hat es eine Panne gegeben mit größeren Folgen. Im Wahlkreis Berlin-Spandau müssen die Stimmen neu ausgezählt werden. Dort war zunächst ein falsches Ergebnis gemeldet worden. Voraussichtlich hat dort nämlich der AfD-Kandidat das Direktmandat gewonnen, nicht die CDU-Kandidatin. Das hat zur Folge, dass insgesamt 5 Abgeordnete weniger im Abgeordnetenhaus sitzen. CDU, Grüne und SPD müssen auf einen Sitz verzichten, die Linke sogar auf 2. An den Koalitionsmöglichkeiten in Berlin ändert sich dadurch aber nichts. In der Demokratischen Republik Kongo sind seit Beginn des Ebola-Ausbruchs bereits mehr als 4.000 Menschen gestorben. Außerdem konnten seit Mitte Mai mehr als 8.300 Infektionen bestätigt werden, wie die Gesundheitsbehörden mitteilten. Die Sterblichkeitsrate liegt also bei mehr als 48%. Der Ebola-Ausbruch gilt als der sich am schnellsten ausbreitende der Geschichte. Verursacht wurde dieser durch das Bundibugyo-Virus, für das es weder eine spezielle Behandlung noch einen zugelassenen Impfstoff gibt. Bayerns Grundschüler werden in Zukunft zum Teil länger in der Schule bleiben müssen. Denn das Kultusministerium hat entschieden, dass es mehr Unterricht geben soll. Eine Reaktion auf die schlechten PISA-Ergebnisse. Laut einem Zeitungsbericht ist die Rede von etwa 6 Stunden extra. Jeweils 1 mehr in den Jahrgangsstufen 1 und 2 und 2 mehr in den Jahrgangsstufen 3 und 4. Gestärkt werden sollen die Fächer Mathe, Deutsch, Sport und Musik. Die genaue Ausgestaltung soll noch erarbeitet werden. Das Wetter in Bayern. Meist trocken, am Abend öfter Auflockerungen, in der Nacht ebenfalls trocken, später örtlich Nebel und Hochnebel. Tiefstwerte 13 bis 6 Grad. Am Wochenende und am Montag gebietsweise länger trüb durch Nebel, nach dessen Auflösung teils sonnig, teils wolkig, Höchstwerte 18 bis 23 Grad. Soweit die Nachrichten. Es ist gleich 19.04 Uhr. Die Verkehrsmeldungen: A7 Fulda Richtung Würzburg, zwischen Fulda Dreieck und Bad Brückenau-Volkers 6 Kilometer Stau und stockend. A8 München-Salzburg in beiden Richtungen. In Höhe Rohrdorf ist wegen einer Baustelle nur eine Spur frei. Bitte bleiben Sie trotz Staus bitte auf der Autobahn, da die Ausweichrouten überlastet sind. In Richtung München aktuell Stau ab Fraßdorf und in Richtung Salzburg Stau ab Bad Aibling. A9 Berlin Richtung Nürnberg, zwischen Pegnitz und Weidensees Sperre und Stau wegen Bergungsarbeiten. Es gibt eine Umleitung über die U30. Und B15 Saalhaupt Richtung Landshut ist zwischen Ergoldsbach Nord und Ergoldsbach Süd nach einem Unfall gesperrt. Soweit die Verkehrsübersicht.
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2: 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What a show we are all experiencing these days.
1: Ja, was für eine Show erwartet uns in diesen Tagen, fragt der Großmeister David Lynch. Die Antwort: der Zündfunk-Freitag mit Ralf Summer und Moritz Jelting am October 2.
7: Und wir beginnen mit einem filmreifen Comeback. 7 Jahre lang gab es viel Drama bei ihr. Auflösung der Verlobung, Umzug, Geburt des ersten Kindes, Umzug nach Detroit. Jetzt ist sie endlich wieder angekommen. Hier ist die alte, neue Steph Chura.

0: Endlich kann sie wieder mal in die Stadt und ausgehen. Steph Jura ist wieder in Downtown unterwegs, wie sie singt in Lead Weight. Das ist der Opener von ihrem Comeback, das heute rauskommt. Lead Weight, das Bleigewicht, ist von ihren Schultern gefallen. Nach 7 Jahren Albumabstinenz, Dancing Alone Under Concrete heißt ihr Rückkehrwerk, so gelegen zwischen Courtney Barnett und R.E.M. Zwei von denen spielen auch bei einem Stück auf der Platte mit. Ja, wer eine schöne Indie-Folk, Indie-Rock-Sammlung möchte, für dieses Wochenende in den Oktober hinein. Wer sowas sucht, findet sie bei Steph Jura. Hurra, hurra, Jura ist wieder da.
1: Hurra, das passt doch gut zu so einem Party-Freitag. Wiesen hin oder her, egal wo ihr euch die Zeit vertreibt. Wie immer gibt es bei uns freitags eine handverlesene Auswahl der Musikneuheiten zu hören. Darüber, darum, dazwischen hört ihr dann, wie Reality-TV karibische Strände kaputt macht und vom Tag der Deutschen Einheit, wie Einwanderung heutzutage in der Musikwelt verhandelt wird. Es hat sich viel getan seit Advanced Chemistry's Fremd im eigenen Land. So viel kann ich schon mal sagen.
0: Ja, und diese Musikerin, die war auch sozusagen fremd im eigenen Land. Sie ist von einer nigerianisch-stämmigen Familie sozusagen und kommt aus der Nähe von Linz, also eine Österreicherin mit dem Namen Uche Yara. Sie hat inzwischen sich in Berlin ein- und in der queeren Clubszene dieser Stadt ausgelebt, wie sie in dem Interview sagt. Und wir hören sie mit einem Drum-and-Bass-mäßigen Song, und zwar Holdin' On.

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1: Und da draußen haben wir gehört Holdin' On, ein tanzbarer Track von ihrer ersten Platte. Buddies Kenner heißt sie. Und auf einmal geht's richtig rund im Leben von Uche Yara. Und wir freuen uns für sie. Letzten Freitag kam ihr sehr unterschiedliches Solo-Debüt raus. Wir haben es gehört, da gibt's Drum-and-Bass-Tracks, da gibt's Dub-Musik, da gibt's Indie-Pop. Und nächsten Freitag kommt jetzt schon gleich das nächste Album. Und zwar das Album ihrer Band. Sie ist, ihr habt es vielleicht mitbekommen, die neue Gitarristin von Bilderbuch, was sich gut trifft, denn sie sagt, der alte Gitarrist von Bilderbuch, der ausgestiegen ist, der war ein Vorbild für sie. Und nun ist sie gefragt worden, ob sie in dessen Fußstapfen treten möchte. Ich habe ja gesagt, bin gespannt, ob sie das alles in Zukunft unter eine Kappe bekommt, die
2: Gute. Ja, ich bin gespannt, wie lange sie das dann bleibt, weil bei so einem Debüt, das hat ja schon richtig reingehauen, also bei mir zumindest, da könnte die Linzerin bald über die Wiener Band hinauswachsen und sagen so, ich habe eigentlich gar keine Zeit mehr für euch.
1: Genau. Uche Yara, die kommt solo auf Tour in den Süden. Wahrscheinlich die einzige Gelegenheit, sie noch in einem kleinen Club mal zu erleben. 3. November ist das Datum. Rote Sonne ist die Location hier in München. Wir freuen uns auf Uche Yara mit dem Album der Woche.
2: Es ist 19.13 Uhr. Ihr hört den Zündfunk aus dem etwas grauen München. Der Spätsommer geht langsam zu Ende und endlich kann man sich den Drinnenaktivitäten widmen. Zum Beispiel Fernsehen. Machen ja noch ein paar Leute da draußen. Für viele ist da gerade eine Sache beliebt, Reality-TV-Shows. Was ist deine Einstellung zu Reality-TV-Shows,
1: Ralf? Mir ist Reality-Radio lieber, Moritz.
2: Reality-Radio, was wäre das dann? Call-In-Sendungen?
1: Sozusagen, genau. Ja. Tagesgespräch.
2: Ja, stimmt, hier, Bayern 2.
1: Ja, ich City of Pop, Anrufshow.
2: Stimmt, stimmt.
1: Wo du schon mal mitgemacht und gewonnen hast.
2: Ich kann tatsächlich mit Fernsehen, Reality-TV-Shows nicht so gut umgehen, also auch nicht so. Mir ist selbst Stromberg zu viel Fremdscham. Und wenn das dann auch noch Leute so im echten Leben machen, dann kann ich nicht lange zuschauen, dann schalte ich seppig um, wenn ich dann mal Fernsehen schaue. Aber wenigstens ist bei den meisten Reality-TV-Shows die Kulisse schöner als bei Stromberg. Die einsame Insel, der tiefe Dschungel oder der traumhafte Strand. Aber als mündiger Zuschauer fragt man sich dann doch, was bedeuten solche Dreharbeiten für die Umwelt und die Menschen vor Ort? Zündfunk-Filmkritikerin Paula Lochte hat mit einer Betroffenen gesprochen und nimmt uns jetzt mit an die Karibikküste von Honduras.
3: Sie sagen nie wieder, doch es passiert wieder.
2: Das ist die falsche. Hier.
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6: Spring aus einem Hubschrauber ins karibische Meer. Kraule zu einem abgelegenen Strand. Und überlebe dort, während die Kamera draufhält. Das ist das Prinzip der spanischen Reality-Show Supervivientes, All Stars, deren neueste Staffel gerade auf Telecinco läuft. Dschungelcamp meets Survival Training. Gewinne Challenges, zeige deine Muskeln und deine Tränen. Und ganz wichtig, hier bekommst du nur was zwischen die Zähne, wenn du die Zähne fletschst.
7: Nunca vieron una palabra mala mía.
8: Pero es que lo tuyo es una falta de saber estar y de educación completa.
9: Que deja la madre tranquila.
6: Doch nicht nur vor der Kamera wird gestritten, auch hinter den Kulissen. Denn viele, die hier wirklich leben, sind gar nicht begeistert von den Dreharbeiten.
10: Estamos en la playa.
11: Wir haben ein Protestcamp am Strand errichtet, um gegen die Dreharbeiten zu protestieren, die hier Jahr für Jahr stattfinden.
6: Sagt die Menschenrechtlerin Mabel Robledo. Sie gehört zur afroindigenen Volksgruppe der Garifuna, die auf dem Archipel Cayos Cochinos an der Karibikküste von Honduras leben. Seit 2007 wird dort mehrmals jährlich gedreht.
10: Die
11: Dreharbeiten verletzen unsere Grundrechte. Den Fischern ist es währenddessen verboten, die Strände für die Köderfischerei zu nutzen. Sie hungern. Alles ist abgesperrt, niemand darf Lärm machen, weil der Eindruck vermittelt werden soll, dass die Showteilnehmer sich auf einer einsamen, unbewohnten Insel befinden, obwohl das nicht den Tatsachen entspricht.
6: Mitte September haben deshalb rund 40 Garifuna-Angehörige das Protestlager errichtet, aus Zelten und Matratzen. Amnesty International zufolge kontrolliert die Polizei seitdem immer wieder die Protestierenden wegen angeblichen Fehlverhaltens.
9: trotz Räumungsbefehl. Eine Auflösung des Camps ist bisher nicht erfolgt. Sehr zum Unmut des Produktionsteams, sagt Mabel Robledo.
11: Manche Showteilnehmer und auch Mitarbeiter haben uns rassistisch beleidigt. Sie haben sie auf die Brust getrommelt und am Kopf gekratzt, um uns als Affen verächtlich zu machen.
9: Der Fernsehsender Telecinco schreibt auf Nachfrage dazu:
12: Der Respekt gegenüber der lokalen Bevölkerung und dem Gebiet, in dem die Sendung gedreht wird, ist ein Grundsatz, dessen Einhaltung für alle Mitglieder des Reality-Show-Teams verbindlich ist.
9: Mabel Robledo sieht das anders.
11: Sie drehen ausgerechnet in der Zeit, in der die Meeresschildkröten an den Stränden ihre Eier ablegen. Schon im vergangenen Jahr haben wir die Produktionsfirma gebeten, darauf Rücksicht zu nehmen. Aber diesen Leuten und dem Staat Honduras geht es nicht um Umweltschutz und Biodiversität, sondern ums Geld.
9: Der Fernsehsender Telecinco weist die Vorwürfe zurück. Die Stiftung Cayos Cochinos, die das Naturschutzgebiet, in dem die Inseln liegen, verwaltet, lege fest, wo gedreht werden dürfe. Ein Kriterium sei dabei, dass an den genutzten Stränden seit mindestens 20 Jahren keine Schildkröteneier mehr abgelegt worden seien. Außerdem legen alle Genehmigungen vor. Die Stiftung befürwortet die Dreharbeiten, genau wie die honduranische Regierung. Doch genau hier liegt der Knackpunkt. Da es sich um angestammtes Land der Garifuna handelt, dürfen Staat und Stiftung gar nicht über dessen Nutzung entscheiden, ohne Zustimmung der Garifuna. Mabel Robledo und andere sind deshalb gegen den Staat Honduras vor den Interamerikanischen Gerichtshof für Menschenrechte gezogen. Der hat im März geurteilt:
13: Staatliche Maßnahmen haben den Zugang zu Ressourcen und die Nutzung des Gebiets ohne ausreichenden Schutz- und Ausgleichsmechanismen eingeschränkt. Honduras hat damit das Recht auf kollektives Eigentum und den freien Gebrauch des angestammten Landes verletzt.
9: Doch nach dem Urteil hat sich die Situation wohl noch verschärft. Laut Medienberichten ist Mabel Robledo kurz nach ihrer Zeugenaussage von vermummten Männern verprügelt und beinahe angeschossen worden. Sie selbst vermutet zwar nicht die Verantwortlichen der Reality-Show dahinter, eher den Staat oder Investoren. Doch der spanische Fernsehsender würde es billigend in Kauf nehmen, dass die honduranische Polizei und Marine die Dreharbeiten notfalls mit Gewalt durchsetzten. Telecinco hält dagegen.
12: Die Auseinandersetzung steht in keinerlei Zusammenhang mit der Produktion von Supervivientes. Es handelt sich um einen Konflikt zwischen einigen regionalen Minderheitengruppen und der lokalen Regierung.
9: Mabel Robledo fordert vom Staat Honduras die Einhaltung des Urteils des Interamerikanischen Gerichtshofs. Das sieht eine Entschädigung vor, genau wie den Schutz der Rechte der afroindigenen Bevölkerung. Und sie fordert einen Drehstopp.
11: An dieser Show klebt Blut. Seit das Gebiet zum Archipel erklärt wurde, sind 13 Fischer verschwunden. Ich selbst habe bis heute Albträume wegen dem, was mir angetan wurde. Den Leuten zu Hause vor dem Fernseher ist nicht klar, was für einen hohen Preis wir zahlen.
9: Ein hoher Preis für ein bisschen Unterhaltung.
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2: Paula Lochte darüber, wie Reality-TV die karibischen Strände und die Menschen dort bedroht. Die Menschenrechtlerin Mabel Robledo ist übrigens gerade auf Speaker-Tour in Deutschland. Wer sie in München verpasst hat, sie spricht die kommenden Tage noch in Brandenburg, Berlin, Hannover. Und das ist wohl für die meisten von euch am nächsten dran, von 9. bis 11. Oktober in Frankfurt.
1: Ja, der Reiz von einsamen Stränden, das ist natürlich das, von dem auch diese Rapperin hier singt, Carine Lomax und ihr Offline.

0: Alarm für eine ganz tolle neue afroamerikanische Stimme.
1: Richtig nice.
0: Schon, oder? Das war Karen Lomax. Im September kam ihr erstes Album raus. Davor hat sie schon für Dance-Produzenten wie Diplo und Reva Star gesungen. Und nach einigen Singles und EPs ist nun das Debütalbum da und auf dem verarbeitet Karen Lomax auch den Tod des eigenen Vaters und der eigenen Schwester. Sie beschäftigt sich mit den Fragen nach, wer bin ich, wenn ja, wie viele, und natürlich auch mit dem Social Media Druck, und von dem haben wir natürlich gerade eben gehört. Ihre Antwort im Stück eben offline, sagt sie.
1: Ja, Digital Detox, wichtiges Thema im Pop. Alle müssen auf Social Media, sonst kann das ja gar nicht funktionieren. Aber eigentlich kann es niemand alleine stemmen. Bei den Großen gibt es ein Label, gibt es Promoter. Aber ich meine, allein die Kommentare beantworten, das kann ein wochenfüllender Job sein. Und viele von den kleinen KünstlerInnen müssen das so nebenbei machen und wird von ihnen erwartet. Dabei sind sie ja eigentlich hauptberuflich MusikerInnen.
0: Und es kommt ja auch nochmal darauf an, was man für Mails bekommt als Künstler und Künstlerin. Dieser Musiker zum Beispiel sagt, ich bekomme mehr Morddrohungen als Liebesbriefe. Hier ist die neue von Danger Dan, die heute erscheint. Und auch dieses Lied könnte ihm neuen Ärger bescheren.

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0: lieben Gruß.
1: Ja, krasser Text für krasse Zeiten, wenn man Nazis so behandelte wie Frauen, so heißt dieses Stück. Und es ist neben dem Titelsong Keine Angst, der hatte mir auch schon Ärger und eine Ausladung beim ZDF für die 100. Sendung von Die Anstalt eingebracht. Finde ich, hat dieser Titel, den wir gerade gehört haben, auch wieder Zeug, dass es ein Aufreger werden könnte vom neuen Danger Dan Album. Und es ist nicht das erste Mal, dass der heftige Vergleich mit Frauen in der Popmusik gewählt wurde, um was drastisch zu verdeutlichen, was man eigentlich meint. Es gab mal einen Song von John Lennon, der hat einen Song veröffentlicht, ich glaube in den 70ern war es. Es war ein Spruch von seiner Frau Yoko Ono übrigens und dieser Titel hat dann dazu geführt, dass John Lennons Song auch vom Radio boykottiert wurde. Das Lied hieß nämlich Woman is the, und jetzt kommt das N-Wort, of the world. Also ein Sinnbild dafür, Frauen sind Sklaven, Untermenschen der Welt. Und bei Danger Dan ist es jetzt andersrum. Er nimmt den Zustand, dass wir die Frauen schlecht behandeln, zum bösen, sarkastischen Scherz her. Wir könnten doch auch mal die Nazis so schlecht behandeln, wie wir Frauen behandeln. Also da bleibt eigentlich schon einem das Wort und ja eigentlich fast auch schon der Songtitel im Mund stecken.
2: Da lässt sich aber auch schon kritisieren. Ist Gewalt jetzt die Lösung? Hilft dieser Vergleich wirklich, wenn man die Gewalt gegen Frauen einfach gegen Nazis richtet oder auch einfach nur gleich behandelt? Ich meine, Kunst muss nicht immer Lösungen bieten, aber mit lustiger Klavieruntermalung über Gewalt an Menschen singen, ist mir dann doch auch ein bisschen zu simpel, aller satirischen Ironie zum Trotz.
1: Ja, es geht ja nicht nur um Gewalt. Er sagt ja auch, man soll ihm mal den Po kneifen und ihm schlechte Komplimente machen, so Catcalling und sowas. Aber ja, er gibt sich auf alle Fälle, würde ich mal sagen, weniger Mühe in seinen Texten jetzt die Ursachen aufzuzeigen, wieso wir den Rechtsruck hier haben. Er ist kreativer im Überspitzen und eben hat einfach, muss man sagen, auch bei ihm sitzt die Angst im Nacken. Auch wenn die Platte natürlich genau das Gegenteil behauptet, die Platte heißt ja Keine Angst, aber die Verzweiflung bei Danger Dan wegen dem Rechtsruck, die ist riesengroß und ich glaube, er denkt sich, der Zweck heiligt die Mittel und er will nur wachrütteln, wachrütteln, wachrütteln und die Ergebnisse der Landtagswahlen, die geben ihm ja auch eigentlich recht.
2: Das ist wirklich noch nicht bei jedem angekommen. Ein bisschen weniger explizit politisch ist sein Rap-Kollege Dendemann, früher die Stimme des Hamburger Hip-Hop-Duos 1-2, aber seit 20 Jahren schon solo unterwegs. Vor schon 10 Jahren war er ja der musikalische Sidekick von Jan Böhmermann im ZDF-Neo-Magazin Royal. Man kann sich also trotzdem denken, wo Dendemann politisch steht. Für sein neues Album hat er sich jetzt auf musikpolitischer Ebene etwas ganz Spezielles ausgedacht.
1: Genau, die Platte ist jetzt auch da von ihm, die heißt Doch und man kann sie nicht streamen bei den Streamingdiensten. Es ist eigentlich sozusagen fast Selbstmord als Künstler oder Künstlerin heute zu machen, aber er hat sich gedacht, okay, dann mache ich es halt selbst. Also man kann es selbst bei ihm streamen, so oft man will, es kostet nichts. Seine Homepage heißt meinstream.org und wir hören jetzt den ersten Song von der neuen Dendemann Mixtape-Geschichte.

0: Dendemann und Widerstander, wir lassen es einfach weiterlaufen, das Mixtape. Damit beginnt sein neues Mixtape. Es dauert 33 Minuten, hat 18 Songs und Skits. Kann man als LP und auch auf Kassette kaufen, wenn man bei der Herbsttour jetzt auf ihn trifft. Oder, wie gesagt, wir haben es vorhin schon erwähnt, bei ihm direkt auf der eigenen Homepage streamen unter www.meinstream.org.
1: Und da ist es auch so eine kleine Kassette, die man sieht auf der Seite, was richtig mit Vorspulen und Zurückspulen, generell auch Kassetten verkaufen. Ey, was für ein Move von Dendemann, das einfach zu übergehen. Die Bewegung, sich von Spotify-Diensten fernzuhalten, ist ja nach King Gizzard and the Lizard Wizard und Neil Young ein bisschen eingeschlafen. Dendemann macht aber da weiter, wo er eh schon angefangen hat. Sein größter Hit Nichtschwimmer sucht man ja zum Beispiel vergebens auf den Streaming-Portalen seit Anfang an. Aber es wird ihm schon finanziell wehtun, auf den größten Plattformen nicht vorhanden zu sein. Und gerade bei der jüngeren Hip-Hop-Generation, glaube ich, passiert er dann einfach weniger. Weniger Zukunft.
0: Ich habe gerade ein Interview gelesen mit einer amerikanischen Band, Sylvan Esso. Die haben die Platte gerade rausgebracht vor einer Woche und die haben das genauso gemacht wie er. Die haben das runtergenommen bei den großen Streamingdiensten, haben nur die zwei Singles hochgeladen, damit sie ein bisschen stattfinden, weil sie sagen, sie sind einfach nicht mehr d'accord mit der Politik von den großen Streamingdiensten. Aber das ist tatsächlich, wie sie gesagt haben, am Rand des kommerziellen Selbstmordes, weil man einfach weniger stattfindet. Und er ist ja auch so, dass er sagt, die beiden Singles sind auf Spotify und Co., aber nicht die anderen 16 Stücke. Und das macht er ganz sympathisch. Du hast es ja schon erwähnt, Mo, dass der Streaming-Player wie so ein altes Kassettendeck aussieht. Und man kann tatsächlich vor- und zurückspulen und die Kassette läuft einfach weiter. Man kann gar nicht sehen, welches Lied läuft.
1: Ja.
0: So wie halt früher.
1: Genau. Man musste sich selber wahrscheinlich Notizen machen. So.
0: Genau. Der Song gefällt dann bei Minute 17:20. Also alte analoge Unbequemlichkeit. Und gesellschaftspolitisch wird er an zwei Stellen. Einmal bekommt die Stadtbilddebatte von Bundeskanzler eine mit und er setzt dann auch dem Kabarettisten Volker Pispers mit einem Lied ein akustisches Denkmal. Das Lied heißt Volker is back und da muss man wissen, dieser Volker Pispers, er tritt seit 10 Jahren nicht mehr auf und er war geliebt und bekannt für seine Kapitalismuskritik bei seinen Fans. Da weiß man tatsächlich also, wo denn der Mann politisch steht.

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1: Da werden jetzt gleich zwei Fernsehpersönlichkeiten verbraten von Dende, nämlich Volker Pispers und Jan Böhmermann. Er rappt, dass alle dazwischen und außerhalb, was ja Teil von Böhmis Begrüßung im Magazin Royal ist, wenn er die Menschen meint, die ihm nicht eindeutig männlich oder weiblich sind.
2: Ja, der Dende Meyer immer wieder für eine Überraschung gut. Und vielleicht ist er ja bei der allerletzten ZDF Magazin Royal Sendung zu sehen und zu hören. Ich würde mich auf jeden Fall freuen.
1: Und ab Montag hören wir ihn täglich, da ist er dann unser neues Album der Woche mit Doch, sein Mixtape. Und wir bleiben bei den Comebacks, ja, wie kann man sagen, von deutschen Musikern, die in den 90ern schon begonnen haben und jetzt richtig groß sind. Acid Pauli, ja, weltweit gebuchte und gefeierte Weilheimer DJ-Produzent, ist wieder da. Er ist ja inzwischen in Berlin gelandet und bringt nach langer Zeit ein Album raus. Heute gibt es den ersten Track draus zu hören. Und so klingt das Ganze. Acid Pauli, und der Track heißt Mystic Meltdown.

0: Acid Pauli und sein Mystic Meltdown featuring Kingdom of Molongi. Das ist ein Kirchenchor aus Uganda. Und das ist er schon, der Titeltrack von seinem ersten Album seit 6 Jahren. Klar, wer so viel gebucht ist wie er, da muss man ja nur mal im Netz gucken, seine ganzen DJ-Mitschnitte aus aller Welt sich ansehen. Im November kommt das neue Album raus von Acid Pauli. Mystic Meltdown heißt es. Und ich sag's nochmal, wieso er uns natürlich so wichtig ist. Er war früher der Elektroniker bei Notwist, hat bei Neon Golden mitgewirkt, bei den ganzen großen Indie-Tronica-Hits, war danach Konsole und jetzt ist er ja schon lange solo als Acid Pauli unterwegs und ist als Acid Pauli auch im Süden. Ende Oktober spielt er in München bei der Lange Nacht der luziden Träume Acid Pauli. Samstag, 24.10. München, Kammerspiele.
1: Ich kann ja jeglichen Acid Pauli-Auftritt blind empfehlen. Sei es jetzt herumliegend bei den luziden Träumen, in den Kammerspielen oder auch ganz normal im Stehen oder Tanzen. Ich habe ihn dieses Jahr auf dem Fusion Festival erleben dürfen und da hat er mehr als abgeliefert.
0: Oh, du hast schwer geschwärmt damals. Mhm.
1: Sonntagmorgen, 6 Uhr, ich bin extra dafür aufgestanden, mir so einen Wecker gestellt im Zelt und er hat so ein Brett von einem Set abgeliefert und die ganzen Raver, die ganze Nacht durchgemacht haben, nochmal so wachgerüttelt. Nur um dann, so um 7 Uhr oder so oder 7:30, den Bass komplett rauszunehmen und so eine Kumbaya-Major-Ort Platte aufzulegen, die er wahrscheinlich irgendwo beim Plattendicken in Bolivien in einem Café gefunden hat. So hat es geklungen, mit ganz lang gezogenem Kumbaya Major. Und da lagen sich alle Raver in den Armen und haben mitgesungen. Und es war einfach, ich kriege jetzt noch wieder Gänsehaut, wenn ich daran denke.
0: Wir sind gespannt, ob es am 24.10. auch so sein wird. Wir sagen es euch dann auf alle Fälle, wie es war. Hier ist der Zündfunk am Freitag, 2. Oktober 1942.
1: Und das heißt auch, morgen ist Tag der Deutschen Einheit, 3. Oktober. Und da bietet es sich mittlerweile nicht nur an, über Ost und West nachzudenken, sondern auch drauf zu schauen, wie Einwanderung nach Deutschland heute in der Musik verhandelt wird. Fühlen sich Menschen mit Migrationshintergrund immer noch fremd im eigenen Land, wie es vor 30 Jahren von Torch von Advanced Chemistry gerappt worden ist? Oder gibt es heute positivere Klänge? Kollege Michi Bartle sendet darüber morgen eine ganze Stunde und für uns hat er hier schon mal eine kleine Essenz mitgebracht. Und er startet mit einer skeptischen Ebbo.
2: Sie sagen nie wieder, doch es passiert wieder. Sie sagen nie wieder, doch es passiert wieder.
3: Sie sagen nie wieder, doch es passiert wieder. Vor 2 Jahren hat das Ebbo auf ihrem Song Free prophezeit und da wusste sie noch nicht, dass es tatsächlich wieder passiert, dass eine in Teilen rechtsradikale Partei in Deutschland Landtagswahlen gewinnt.
4: Das ganze Land ist gerade ziemlich angespannt und ich schwöre, ich habe noch nie so fucking Angst gehabt. Ich sehe die Bullen meine Freunde schlagen. 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
3: Das hoffen wir nicht so kurz vor dem Tag der deutschen Einheit in Deutschland. Knapp 3 Millionen türkischstämmige Menschen und über 25 Millionen mit Migrationshintergrund leben heute in Deutschland. 13 Millionen davon haben einen deutschen Pass. Aber sind Sie immer noch nicht angekommen? Gilt der Tag der deutschen Einheit auch für Sie? Oder sind Sie fremd im eigenen Land?
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3: Fremd im eigenen Land, das war 1996 die Bestandsaufnahme von Advanced Chemistry.
6: Ein echter Deutscher muss doch richtig deutsch aussehen.
3: Sind wir jetzt alle Deutsche? Bekommt auch der Rapper Upsilon ein Trikot von Ballack. Im Song Sommermärchen macht er uns bald auf Neonazis aufmerksam und darauf, dass bei der WM 2006 eben nicht alle zu Gast bei Freunden waren.
7: 4. April 2006, ich bin 9 Jahre alt jetzt. Mein Baba macht den Fernseher an am Abend und nachdem der Sprecher meint, dass die Weltmeisterschaft bald startet, wird er ein bisschen ernster in der Sprache und er sagt, 2 Kugeln in den Kopf, der Tote hatte schwarze Haare. Noch ein dünner Mord, die Kripo ist gerade am Fahnden. Türkenmafia, Kurdenmafia glauben die Beamten. 3 Kinder ohne Vater, die Familie wird befragt. Mein Baba drückt den Knopf, schüttelt den Kopf.
3: 2006, als die Welt zu Gast bei Freunden sein soll, da hat der NSU schon 9 Männer ermordet, was zunächst als Dönermorde Migranten in die Schuhe geschoben werden sollte. Auch in früheren Songs hat sich der Berliner Absilon mit Deutschland beschäftigt, seinem Land, in das seine türkischen Eltern als Gastarbeiter eingewandert sind. Ada Yolci, so heißt Absilon in echt, hat dann hier sein Abi mit 1,2 gewuppt und an der Berliner Charité ein Medizinstudium begonnen. Aber nie mit dem Rappen aufgehört.

0: Leitkultur, die Leitkultur in Hanau. Nein, auch am Tag der deutschen Einheit will er weder Opfer noch ein braver Deutscher sein. Aus der Leitkultur wird ganz selbstbewusst die Chai-Kultur. Absilon trinkt Chai und isst Köfte. Ein Song, der auch im Buch Remix Almanya von Murat Güngor und Hannes Loh eine große Rolle spielt, wie Murat meinem Kollegen Matthias Hacker erzählt hat.
1: Absalon hat ein Bewusstsein für seine eigene Herkunft, stellt Migrationsgeschichte in den Mittelpunkt, setzt sich mit politischen Ereignissen auseinander und nimmt Bezug auch zu wichtigen Fragen wie Integration auch und auch wie Kritik auch daran auch dann formuliert werden kann.
0: Kein Opfer sein, sondern imposant und stark. Ohne Migration hätten wir weniger zu essen, kein Dach über den Kopf und würden mit Bus und Bahn nirgends hinkommen. Das zumindest sagen uns Zahlen über Einwanderer und ihre Berufe, die das Statistische Bundesamt gerade veröffentlicht hat. Trotz oder gerade wegen Ausgrenzung und Rassismus ist es wichtig, Migration nicht immer als Opfergeschichte zu erzählen, sondern eben auch als Heldenreise. Wie Sinem auf ihrem neuen Album Hatun, das die Geschichte ihrer Großmutter erzählt. Hatun, Sinems Großmutter, die auch auf dem Cover abgebildet ist, hat sich 1967 mit 27 Jahren alleine und ohne ihren Mann und ihre Kinder nach Deutschland aufgemacht, um ihren Kindern und Enkelkindern ein besseres Leben zu ermöglichen.
2: Was mir auch nicht bewusst war, sie ist nach Deutschland gekommen, hat dann erst meinen Großvater nachgeholt und dann ihre zwei Kinder. Meine Tante und meine Mutter. Und ich habe dann zum ersten Mal richtig verstanden, dass sie mit 27 ist sie dann nach Deutschland gekommen, alleine. Von diesem Schritt und diesem Mut profitiere ich ja enorm. Die Freiheit kommt ja auch ein bisschen durch sie.
0: Freiheit statt Fremdheit. Einwanderung nicht als Problem, sondern als Heldenreise. Wie Sinems Großmutter Hatun, deren Enkelin nun nicht mehr fremd im eigenen Land ist. Ein Titel, den mittlerweile auch Murat Güngor schwierig findet.
3: Denn man ist sofort mit einem Bein in einem nationalstaatlichen Diskurs drin. Man hat sofort den Ein- und Ausschluss von Nationalstaat, vom Volk, von Land. Und das ist natürlich auch die Botschaft auch in dem Song von Advanced Chemistry. Ich meine, da geht es ja auch um Nationalstaatlichkeit auch da drin. Das heißt, also man kommt aus diesem Teufelskreis nicht heraus.
0: Und aus diesem Teufelskreis aus Nation und Rassismus müssen wir raus. Gerade wenn wir eine Einheit sein wollen. Und am besten kommen wir daraus mit viel Musik.
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5: Morgen am Tag der deutschen Einheit senden wir ab 19.05 Uhr eine ganze Stunde zum Thema Fremd im eigenen Land, wie deutsche KünstlerInnen in ihren Songs Migration verhandeln. Und ihr ZündfunkhörerInnen habt bei dieser Sendung mitgemacht. Ihr habt uns eure Songempfehlungen dafür geschickt.
6: Er denkt den Deutschrap-Klassiker weiter und wandelt ihn um. Aus Fremd im eigenen Land macht er Fremd im eigenen krank. Das ist ein neuer Song von Amiwu aus Berlin.

0: Clever umgetextet, was mal der Klassiker von Advanced Chemistry in den 90ern war. Amiibo und Fremd im eigenen Krank. Das klingt nach dem Vorabstück schon jetzt fürs neue Album von diesem Deutsch-Ghanaer. Die letzte Platte des Berliners kam im Lockdown schon raus und ist dann auch gleich in die Top 10 in Deutschland gegangen. Er hat danach auch mal Theater gespielt und jetzt kehrt Amiibo wieder ins Musikstudio zurück.
1: Ja, Advanced Chemistry wirkt einfach weit nach. Diese Woche gab es ja auch ein Interview mit MC René, da kommt es auch vor. Aber wir sind jetzt am Freitag, am Release-Freitag hier im Zündfunk. Und der ist auch immer wieder für Überraschungen gut. Zum Beispiel für Kollaborationen, die mal nicht so ganz auf jeder Bingo-Karte stehen, treffen sich eine Punkband und zwei DJs. Heraus kommt was ganz schön Wildes.

0: Mode Selector aus Berlin und Team Scheiße haben sich bei einem Konzert in Köln wohl sehr gut verstanden. Heraus kam dieser Hit Bullabü.
1: Also Hit weiß ich jetzt nicht genau, ob es ist. Wenn Mode Selector und Apparat Moderat zusammen sind, dann ist das jetzt Team Mode oder ist es Scheiß Selector?
0: Ich weiß nicht, ob sie das auf die Platte schreiben würden, aber es klingt auf jeden Fall ein bisschen so. Ich finde es ganz okay, ein bisschen gewöhnungsbedürftig, aber der Beat ist geil. Gut, ist Mode Selector. Könnt euch ja selbst mal ein Bild davon machen, gibt's auf YouTube. Und bei dem Video spreche ich jetzt zumindest mal eine Epilepsiewarnung aus, wenn sie es selber schon nicht tun, da geht's ganz schön ab. Stattdessen sind wir jetzt hier mit einem Veranstaltungstipp für euch parat.
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0: Cancel Me, I'm Tired, der Titelsong von der neuen Platte von Fat Dog aus London. Hammerteil kommt heute raus.
1: Richtig nice. Jetzt nach uns hier der Bayern 2 Salon mit Ralf Hohmann. Da gibt es unter anderem die erste Folge von der neuesten Staffel Wild Wild Web zu hören über Peter Thiel und Palantir. Kann ich sehr empfehlen.
0: Im Nachtmix heute Noe Noack mit neuen Gitarrensounds von Julia Jacqueline bis Ty Siegel.
1: Und im Zündfunk morgen, wie gehört vorhin schon, Fremd im eigenen Land von Michi Bartle. Und danach im Anschluss gleich eine Stunde über Clubkultur und Clubmusik von Christoph Lindemann. Könnt ihr gleich das Radio anlassen, gar nicht berühren.
0: Im Zündfunk am Sonntag dann unser Interregio. Moment, ich wollte noch eine andere Musik spielen, lieber Technikkollege. Da kommt schon im Hintergrund das Musikbett. Kannst du uns den Steve Reich noch reinfahren? Der hat mich morgen Geburtstag. Und wir wollen ihm noch die letzten 2 Minuten gönnen hier im Zündfunk. Den Music for 18 Musicians Track. Jetzt ist er da, genau. Also wie gesagt, Sonntag Interregio mit dem Konzerttipps für die kommende Woche in Bayern.
1: Wir sind raus. Ein schönes Wochenende wünschen euch Moritz Jelting und Ralf Sommer.
0: Am Ende, wie gesagt, Geburtstagskind Steve Reich, der Meister der Minimal Music. Der hat mit seinen repetitiven Elementen die elektronische Musik sehr stark beeinflusst. Wir hören den New Yorker mit einem Ausschnitt aus Music for 18 Musicians, Happy Reich Tomorrow mit Section 4.
1: Happy Birth Reich. Ciao.

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1: Um 20 Uhr mit Sisi Forster. Die G7-Länder geben große Mengen an Diesel und Rohöl frei. 100 Millionen Barrel sollen über die kommenden 4 Monate die weltweiten Märkte entlasten. Ein Teil davon, 50 Millionen Barrel Diesel, sollen europäische Staaten liefern. Washington hatte die Europäer zuvor unter Druck gesetzt. Andreas Meyer-Feist berichtet.
2: Vorangegangen war ein diplomatisches Tauziehen mit US-Präsident Donald Trump. Er hatte die Europäer gedrängt, den Markt mit ihren Notreserven zu entlasten. Washington drohte andernfalls mit einem einseitigen Exportstopp für amerikanischen Diesel, um die eigenen Preise zu drücken. Nun gibt es aber auch eine Bedingung der Europäer. Im Gegenzug müssen die Amerikaner auf diesen Schritt verzichten.
1: Nach dem erneuten Insolvenzantrag der Warenhauskette Galeria hat auch der Gesamtbetriebsrat viele Fragen an das Management. Man habe der Unternehmensleitung einen Fragenkatalog übermittelt und fordere nun Aufklärung über die Lage, heißt es in einem Flugblatt an die Beschäftigten, das der Nachrichtenagentur dpa vorliegt. Der Gesamtbetriebsrat und der Wirtschaftsausschuss werden demnach für den Erhalt der 12.000 Arbeitsplätze kämpfen. Das Unternehmen hat den 4. Insolvenzantrag innerhalb von 6 Jahren gestellt. Der Geschäftsbetrieb in den 83 Galeria-Filialen soll vorerst weiterlaufen. Mehr Rechte bei Flugstornierungen. Auch Ministerpräsident Söder könnte da heute aufgehorcht haben, denn er war bei der kroatischen Regierung zu Besuch und bei seinem Rückflug aus Zagreb gab es dann eine Panne. Eine Anzeige meldete ein fehlerhaftes Triebwerk. Der Startversuch des Privatjets musste abgebrochen werden. Söder und seine Delegation warten nun auf ein Ersatzflugzeug. Eine Gefahr habe nicht bestanden, so der Pilot zu den mitreisenden Journalisten. Alle 10. Klassen an Gymnasien in Bayern haben gestern einen zentralen Mathe-Test geschrieben. Allerdings wird der doch nicht benotet, denn schon vor der Prüfung kursierten die Aufgaben in sozialen Medien. Anna Fries weiß mittlerweile mehr.
3: Ein Teil der Matheaufgaben wurde vor der Prüfung am Josef-Effner-Gymnasium in Dachau bekannt. Das haben der Direktor und das Bayerische Kultusministerium bestätigt. Schulleiter Peter Mareis sprach von einem Missgeschick. Der Vorfall werde in Ruhe untersucht und aufgearbeitet. Zugleich betonte der Direktor, der Test habe nicht offen im Sekretariat ausgelegen. Diese teilweise in der Öffentlichkeit kursierende Darstellung sei falsch.
1: Das Wetter in Bayern. In der Nacht zunehmend klar, später gebietsweise Nebel und Hochnebel, Abkühlung auf 13 bis 6 Grad. Morgen oft sonnig, am Sonntag erst Nebel, dann teils sonnig und teils bewölkt, später ebenfalls Regen möglich. Höchstwerte 18 bis 23 Grad. Es ist jetzt genau 20.03 Uhr.
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4: Schön, dass Sie hier sind. Am Mikrofon begrüßt Sie Ralf Hohmann zu einem Premierenabend hier auf der Kulturwelle des Bayerischen Rundfunks. Denn heute starten wir gleich mit 2 neuen Serien. Unser aktueller Story-Podcast ist die frische Staffel von Wild Wild Web Inside Palantir. Palantir ist das vielleicht mysteriöseste Softwareunternehmen der Welt. Wir gehen seiner Geschichte auf den Grund. Und im Anschluss präsentiere ich Ihnen im Salon das Hörspiel zur TV-Serie Babylon Berlin – Haus Vaterland nach den Gerion-Rath-Romanen von Volker Kutscher. Die finale TV-Staffel ist jetzt im September im Ersten angelaufen. Vielleicht haben Sie sie im Fernsehen schon gesehen. Und sie verbindet die Romane Akte Vaterland und Märzgefallene. Mein Kollege Christoph Ohrem gibt Ihnen einen prägnanten Premierenüberblick zur 5-teiligen Hörspielserie.
5: In einem Aufzug des großen Berliner Vergnügungspalastes Haus Vaterland wird eine Leiche gefunden. Auffällig ein rotes, nasses Taschentuch. Merkwürdig genug. Aber die Autopsie zeigt zudem, der Mann ist ertrunken. Gerion Rath wird zu den Ermittlungen hinzugerufen. Alle Angestellten, die Dienst hatten, sind noch im Haus.
6: Durch diese Tür. In der großen Halle. Und gütiger. Kriminalassistent Lange, wie viele sind das?
7: Wir schätzen 400. Gereon, wirst du die Befragung leiten?
6: Ich bin wegen des roten Tuchs hier, Genna zuliebe. Er hat da so ein Gefühl.
8: Na dann.
7: Ist der Fall ja quasi gelöst.
6: Alles Gute für die Befragung.
7: Da geht er, unser Kommissar von Rat und Tat.
6: Lässt uns tatenlos allein.
7: Mit 400 potenziellen Mördern.
5: Auch in Staffel 4 der Hörspielreihe zu Babylon Berlin knüpfen die Autoren Thomas Böhm und Benjamin Quabeck all die Elemente zu einem dichten Hörerlebnis zusammen, die Volker Kutscher in seinen Gereon-Rath-Romanen so meisterhaft kombiniert. Ein packender Kriminalfall vor detailliert recherchiertem historischem Hintergrund, faszinierende und schillernde Figuren, deren Leben oftmals in moralische Grauzonen driftet. Die Staffel orientiert sich an den beiden Romanen »Die Akte Vaterland« und »Märzgefallene«. Wir sind also in den Jahren 1932 und 33. Volker Kutscher über die neue Perspektive des Hörspiels.
9: Das Kunststück jetzt war natürlich, aus zwei Romanhandlungen zusammenzufügen. Und das ist, ich finde, sehr gut gelungen. Ja, und es ist eine ganz andere Erzählweise natürlich. Das Hörspiel spricht durch Stimmen und Geräusche, aber man kann nicht großartig jetzt Handlung zusammenfassen. Also das finde ich ganz interessant, wie man eben dann auch in anderen Genres einfach erzählt, im Film oder im Hörspiel.
5: Übrigens schätzt Kutscher die Hörspielfassung, weil sie näher an den Büchern bleibt. Größter Eingriff oder sagen wir die wichtigste Erweiterung ist Charlies Rolle. Die Stenotypistin, die zur Ermittlerin wird, rückt stärker in den Fokus.
10: Betrunkene, die durch Charlottenburg nach Hause stolpern, sich nochmal vollgefressen haben, zugekokst. Als könnte die Nacht dadurch ewig dauern. Berlin, deine Nächte fressen dich auf. So manch einer wird unangenehm überrascht erwachen. Die Scheinwerfer an den Wolken über Tiergarten kommen sicher vom Haus Vaterland. Vergnügungspalast mit japanischem Teehaus, Osteria, türkischem Kaffeehaus, Wildvespa, Bremer Kombüse. Bermidemi auf 4 Etagen. Warum nur haben Gereons Fälle immer mit solchen Etablissements zu tun? Der feiert eh schon genug, wenn er allein ist.
11: Gerade für Charlie zum Beispiel haben wir relativ viel reingeschrieben.
5: Benjamin Quabeck ist Co-Autor und Regisseur der Reihe.
11: Um die Frauenfigur dann noch ein bisschen zu stärken, was in den Romanen so nicht drin ist. Und ich wollte von Anfang an eigentlich die Figuren schon ein bisschen gleichberechtigter. Also sowohl der Oberkommissar Böhm als auch die Charlie oder jetzt in der neuen Staffel Fritze, deren Ziehsohn, den sie ja quasi auf der Straße finden, der noch in den weiteren Büchern auch vorkommt, die kriegen schon alle ihre eigene Perspektive.
5: Hausvaterland. Der schillernde Unterhaltungstempel ist zum einen der Tatort, steht aber auch für die glänzende Oberfläche der späten Weimarer Republik. Darunter brodeln Nationalismus, Gewalt und der Zerfall der demokratischen Ordnung. Kutscher möchte mit seinen Romanen eben nicht nur unterhalten, sondern auch Fragen aufwerfen. Das gilt ebenso für das Hörspiel.
9: Wie ist man denn, wie hätte man reagiert in solchen Momenten? Man weiß ja nicht, wie es weitergeht. Ja? Also die Nazis haben ja nicht gesagt, wir bringen hier Tod und Verderben und Krieg und Zerstörung, sondern wir bringen euch hier das Paradies auf Erden, zumindest wenn ihr jetzt arische Volksgenossen seid. Das waren Heilsversprechen, ganz klar. Und da sind viele drauf reingefallen. Und das wollte ich auch so ein bisschen klar machen, dass man da durchaus auch drauf reinfallen konnte und eventuell dann zu spät aufwachte. Nicht alle waren so hellsichtig und haben das dann entsprechend gesehen.
5: Haus Vaterland ist die 4. Staffel der Hörspielserie zu Babylon Berlin. Sie ist ab jetzt in ARD Sounds zu hören. Eine packende, sehr atmosphärisch erzählte Geschichte. Für Fans der Romane und der Hörspielreihe die lang ersehnte Fortsetzung, aber auch für Neueinsteiger geeignet, die endlich einmal wissen wollen, warum diese Reihe so beliebt ist.
12: Christoph Orem hat die 5-teilige Hörspielreihe Babylon Berlin – Haus Vaterland für Sie zusammengefasst. Die erste Episode, Ein Toter im Aufzug, starte ich hier im Bayern 2 Salon nach unserem Story-Podcast Wild Wild Web und nach der Musik. Die oszilliert im Salon heute Abend interkontinental zwischen Bayern und Kalifornien. Das erste Stück kommt von Polygonia. So nennt sich das multidisziplinäre Musik- und Kunstprojekt der Münchner Künstlerin Lindsay Wang. Twisted Colors.

0: Twisted Colors von Polygonia. Das neueste Album des Münchner Kunstprojekts erscheint Anfang November. Sie sind auf Bayern 2, jeden Freitagabend mit Hörspiel und Story-Podcast. Am Mikrofon Ralf Hohmann. Story-Podcasts heißen so, weil sie mit ihrer Story, ihrer Erzählung punkten. Erzählung heißt in diesem Fall keineswegs Erfindung. Ganz im Gegenteil. Unsere Story-Podcasts sind non-fiktionale, dokumentarische Stücke und tiefgreifend recherchiert. Aber eben darüber hinaus sehr, sehr gut erzählt. So ein Story-Podcast ist Wild Wild Web – Geschichten aus dem Internet. Mittlerweile in der 6. Staffel erfolgreich. Und diese 6. Staffel widmet sich Palantir. Das vermutlich, so heißt es in den Shownotes, mysteriöseste Softwareunternehmen der Welt. Der Name Palantir stammt aus dem Fantasy-Roman Der Herr der Ringe des britischen Autors J.R.R. Tolkien. Dabei ist mir eingefallen, dass einer der einflussreichsten Medientheoretiker Europas, der Amsterdamer Geert Lowink, die hierzulande provokante Expertise formulierte, was die Digitalisierung betrifft, habe Deutschland zu viele Ingenieure und zu wenig Geisteswissenschaftler. Ich glaube, Sie werden Geert Lowink verstehen, wenn Sie nun diese Episode hören. Der CEO, der Palantir zum Erfolg geführt hat, ist ausgebildeter Philosoph und studierte zeitweise in Deutschland kritische Theorie in Frankfurt. Es wird gar erzählt, CEO Alex Karp könne Faust-Zitate auswendig. Auf jeden Fall sind wir dicht dran an Mephistopheles.
1: Dan ist Ende 20, als er zum ersten Mal gefeuert wird.
2: And you know, I mean, I was a young, naive kid, but I had a lot to learn still.
1: Aber hey, es ist das Jahr 2009 und Dan kann programmieren. Ganz gut, wie er sagt. Heißt, um Leute wie ihn kloppt sich gerade das ganze Silicon Valley.
2: They flew me out, put me up in a fancy hotel.
1: Ein Unternehmen fliegt ihn extra ein nach Palo Alto, bucht ihm ein fancy Hotel. Fürs Bewerbungsgespräch fährt Dan zum Office.
2: It is hard to describe the stars in my eyes, like just how incredible it was.
3: Der Vibe da, so ewige College-Party. Mitarbeiter trinken Shots mitten am Tag, machen Schnitzeljagden durchs Büro.
1: Aber am meisten gefällt Dan?
2: I would do steak and chicken.
1: Die Burrito-Bar. Da kannst du dir Burritos zusammenstellen lassen.
2: Be like, I want that and that and that, and they would roll it for you right there.
1: Die werden für dich gerollt vor deiner Nase.
2: It was fantastic.
3: Oder diese Stories von Leuten,
2: either request special snacks,
3: die sich ihre Lieblingssnacks extra ins Office liefern lassen.
2: From like imported from Japan or all kinds of crazy things.
1: Dan ist, ihr merkt's vielleicht, ein großer Foodie. Bei den Bewerbungsgesprächen gibt er also alles.
2: I had a grueling day of interviews.
1: 6 Gespräche nacheinander. Ziemlich anstrengend, wie er sagt. Irgendwann sitzt er dann auf dem Firmengelände.
2: And I'm just sitting there eating buffalo wings, thinking like.
1: Und Dan denkt,
2: I'm gonna be so sad when they don't give me this job, because this would be amazing.
1: Der Job hier wäre der Wahnsinn. Aber eine Sache fehlt noch.
3: Ein Gespräch mit dem Chef. Ein letzter Check. Und da passiert was.
1: Das Gespräch läuft eigentlich gut, entspannt. Bis zum Ende.
2: So I was asked this question.
1: Da stellt der Chef Dan diese eine Frage.
2: How would you feel if software you worked on caused someone to be killed?
3: Wie würdest du dich fühlen, wenn die Software, an der du hier arbeitest, jemanden tötet?
1: Dieses Unternehmen, das ist Palantir. Die, das fühlt sich hier nicht mehr übertrieben an, mysteriöseste Tech-Company der Welt.
4: Like Palantir are being used to
5: Justin
4: hunt people.
5: Bieber performed at a secretive billionaire retreat for Palantir.
3: Palantir ist für viele sowas wie ein Synonym für etwas, wovor sich immer mehr Leute fürchten. Totale Überwachung.
6: Du kennst Palantir nicht, aber Palantir kennt dich. Und zwar besser als dir lieb.
7: Was verbirgt sich hinter Palantir?
1: Das Unternehmen baut Software, die angeblich alles sieht. Und alles kann.
6: Hier ist die Kurzfassung, bevor sie uns alle versklaven.
1: Verbrecher jagen.
8: Die Firma Palantir ist mit Abstand die größte kommerzielle Überwachungsfirma der Welt.
1: Terroristen stoppen.
9: Osama bin Laden.
1: Angeblich sogar in die Zukunft schauen.
10: Ein Überwachungsalbtraum?
1: Nur, was Palantir wirklich tut, das wissen wenige.
3: Dabei wird der Einfluss des Unternehmens jeden Tag größer.
10: The world's scariest and most important company.
3: Egal, was gerade auf der Welt passiert, die Kriege im Iran, der Ukraine, Gaza, die Massenabschiebungen in den USA, Palantir hat seine Finger im Spiel.
11: What are you doing? She's a citizen! That's my mom!
10: Palantir have posted a pretty bizarre manifesto, which has been described as the ramblings of a supervillain.
1: Palantir Software hilft, die Politik der Trump-Regierung durchzusetzen. Und sie läuft längst auch auf Servern hier in Deutschland, bei der Polizei.
12: Eine umstrittene amerikanische Software einsetzen.
3: Uns ist was klar geworden. Palantir stellt uns alle gerade vor ein Problem. Eins, das über die Zukunft entscheiden wird. Können wir die Werkzeuge, die wir gerade erschaffen, überhaupt noch kontrollieren?
1: Weil, was Dans neuer Chef ihn damals gefragt hat.
2: How would you feel if software you were done caused someone to be killed?
1: Das war noch nie so aktuell wie jetzt. Das ist Wild Wild Web, Inside Palantir. Ich bin Janne Knödler.
3: Und ich, Amre der Hörmeier.
13: All right, so here we are.
3: Folge 1, Burritos und Bin.

0: Bevor wir loslegen, eine Sache. Wir haben gemerkt, über Palantir kursiert extrem viel gefährliches Halbwissen.
1: Palantir, das ist doch dieses Unternehmen, das vom rechten Tech-Investor Peter Thiel geführt wird und das all unsere Daten sammelt. So hätte ich es vor unseren Recherchen vielleicht auch zusammengefasst.
0: Das Problem daran, fast alles an diesem Satz ist falsch. Vieles, was Leute über Palantir glauben zu wissen, das stimmt nicht. Oder nur so halb.
1: Daran ist das Unternehmen nicht ganz unschuldig. Palantir hat lange nur wenig mit der Öffentlichkeit geredet. Auch wir haben monatelang mit Palantir verhandelt, aber bis Produktionsschluss kam leider kein Interview zustande. Ex-Mitarbeiter unterschreiben eine Art Super-NDA, wenn sie gehen. Da versprechen sie, niemals ein schlechtes Wort über Palantir zu verlieren.
0: Wir wollten trotzdem hinter die Kulissen schauen und haben es, nach ein paar Anlaufschwierigkeiten, auch geschafft. Und wir haben Wege gefunden, mit ehemaligen Palantirians zu reden.
2: Should we do it together? Let's do
3: one, yeah, two, one, two, three.
2: One, two, three.
3: Hey, nice.
0: Bei manchen mussten wir Stimmen und Namen verfremden, um sie zu schützen. Wie bei Dan, den ihr eben gehört habt.
4: I'm cool with it. I'm happy to share my experiences with you.
1: Andere wollten unbedingt on the record.
3: That's the price to pay.
1: So wie er hier.
3: Nothing is for free, my friend.
1: Alfredas. Bei Palantir von 2013 bis 2018.
0: Sie alle haben uns klargemacht, wenn ihr Palantir verstehen wollt, dann müsst ihr mit einem Typen anfangen.
3: You have to buy into the cult of Karp.
0: Alex Karp. Der vielleicht ungewöhnlichste Tech-CEO überhaupt. Weil er mit Tech eigentlich nichts am Hut hat.
1: Alex Karp ist Philosoph, Doktor der Philosophie.
3: This kind of, you know, philosopher, genius.
1: Seine Sicht auf die Welt ist es, die Palantir so besonders macht. Anders als die Konkurrenz.
3: They can't compare it to like their competition, IBM or Microsoft or anybody else. It's just like the best.
1: Also, das lernen Palantirians zumindest. Direkt in ihrer Einführungswoche, sagt Alfredas. Da werden die Neuen quasi auf ihren Chef eingeschworen. Alex Karp sei ein Visionär.
3: Karp is kind of a godlike persona, you know?
0: Eine fast schon gottgleiche Person.
5: He's just so different. He was so different. He lived so differently. It's just

0: In seinem Kopf geht ein Film los. Was wartet da wohl am Ende dieser ewigen Straße ins Nirgendwo?
1: Is there going to be a security detail at the front? Am I going to have to produce ID? If I start driving in, am I going to get shot?
0: Ausweiskontrolle? Gezückte Maschinenpistolen? Steinberger rechnet mit allem.
2: Als Journalist hat er schon ein paar Milliardäre getroffen, viele Megavillen von innen gesehen. Früher hat er über Wein geschrieben. Spezialgebiet Etikettenschwindel. Und auch wenn er heute über Amerikas Milliardäre recherchiert, im Kern interessiert ihn immer noch dasselbe.
1: It's like, why is that wine worth this much? Why is that person worth this much?
0: Steinberger fährt um die letzte Biegung. Und ist überrascht. Kein Vorposten mit Knarren. Kein Protzpalazzo. Auf einem grünen Hügel im Wald steht einfach nur ein Haus. So eins, wie es auch in den Alpen stehen könnte. Daneben eine Scheune.
1: It's a pleasant surprise in some sense.
0: An der Haustür wartet ein schlanker, freundlich grinsender Typ mit Brille und etwas wirren, silbernen Locken.
3: Servus. Ich freue mich, dabei zu sein.
2: Genau. Alex Karp spricht Deutsch. Und hat auch ansonsten eine sehr interessante Beziehung zu Deutschland. Kommen wir noch zu.
3: Ja, ist ein bisschen salopp gesagt, ein Stück deutsche Innerlichkeit und Karl May.
0: Karp zeigt Steinberger erstmal seinen Happy Place.
3: Das ist meine Scheune.
2: Die Töne hier sind aus einem anderen Interview, das er ein paar Jahre später für den Palantir YouTube-Channel gibt.
3: Kommen viele Kollegen aus Palantir, wir arbeiten zusammen.
0: Mit Steinberger spricht Karp nicht auf Deutsch. Also, die beiden reden erstmal gar nicht. Steinberger folgt Karp in die Scheune. Dort holt Karp erstmal ein Holzschwert raus.
1: First thing he wants to do is he's going to do a Tai Chi session.
2: Tai Chi, dieses chinesische Schattenboxen in Slow Motion, aber mit Schwert. Karps Hobby.
1: He's got his Tai Chi instructor, Grandmaster Yang Yang, who he has flown up from New York, and so we go upstairs in the barn and that is where they do Tai Chi.
0: 20 Minuten lang schaut Steinberger zu, wie Meister Yang Yang und Karp in Zeitlupe kämpfen.
2: Okay, der ist wirklich anders als dein Durchschnittsmilliardär, denkt sich Steinberger. Erst recht, als er und Karp endlich anfangen zu sprechen.
1: He's someone who likes to argue.
2: Über Tech und Politik.
1: And he wants you to argue back with him.
2: Karp hört Steinberger zu, interessiert sich für seine Meinung. Ist oft echt witzig.
1: He can be very funny and, often very fruitful conversations.
0: Wie anders Karp ist, merkt er auch später beim Mittagessen. Statt einem Sternemenü warten da.
1: Ja, a lunch of pretzels slathered with peanut butter. So there you go.
0: Salzbrezeln mit Erdnussbutter.
1: I did not have any.
0: Vor allem aber fällt Steinberger etwas anderes auf. Die Leute, die mit ihm im Raum sitzen.
1: Günther.
0: Zum Beispiel. Einer von Karps Assistenten. Also neben Hermann, Gabriel, Agnes und Martin.
1: They're mostly Austrian, there's one Swiss, and he converses with them almost exclusively in German.
0: Mit ihnen spricht er fast nur Deutsch. Okay. Und dann sind da noch Karps Leibwächter.
1: I walk through the kitchen where they're all kind of sitting around, eating lunch.
0: Viele Leibwächter.
2: Die meisten aus Norwegen.
1: The whole thing just kind of seemed like it was out of a James Bond movie.
0: Später, als er Karp beim Joggen begleitet, sind sie umringt von Securities. 102 Norweger neben ihm.
1: Another one was riding a bike.
0: Noch einer auf dem Fahrrad.
1: And then one of the cars trailed us the whole time.
0: Und hinter ihnen ein Auto.
2: Wird Steinberger in seinen vielen Treffen mit Karp immer wieder mitbekommen. Karp ist extrem vorsichtig. Vielleicht ein bisschen paranoid. Und ihm wird was klar. Palantir, Karps Unternehmen, ist das Ergebnis genau dieser Angst.
0: Eine Angst, die Karp schon lange begleitet. Karp wächst Ende der 70er, Anfang der 80er auf. An einem damals ziemlich harten Ort, Philadelphia. Die Polizei dort gilt als korrupt und brutal, vor allem in Auseinandersetzungen mit schwarzen Bürgerrechtsorganisationen.
2: Verantwortlich dafür ist der Bürgermeister, Frank Rizzo.
4: And even as mayor, Rizzo did not hesitate to send in his troops 2 months ago to evict a group of black radicals who had occupied a building for more than a year.
2: So ein Law and Order Hardliner. Viele sagen,

0: einem Rassist. Einer, der die Telefone seiner politischen Gegner abhören lässt, heimlich eine eigene Polizeitruppe führt.
1: Aber es gibt auch Widerstand. Mittendrin Karps Eltern.
2: The parents were very progressive, very involved, I think, with the civil rights movement.
1: Karps Vater Bob ist Kinderarzt und jüdisch. Mutter Lia ist Künstlerin und schwarz. Beide sind politisch links. Karp sagt heute Hippies. Sie nehmen Alex und seinen jüngeren Bruder Ben mit auf die Straße zum Demonstrieren. Auch zu Hause am Küchentisch wird ständig über Politik diskutiert.
0: Eigentlich geht's der Familie nicht schlecht. Kleines Haus, gebildete Mittelschicht. Aber Karp sagt, seine gemischte Identität, biracial, also schwarz und weiß, und dann noch jüdisch und dann auch noch links, die hinterlässt früh so ein Gefühl bei ihm. Wir Karps sind anders. Wir sind Außenseiter. Erzählt er auch vor ein paar Jahren im Podcast American Optimist.
3: Everything about my life was further outside the norm than I realized. I would have loved to be an insider somewhere.
0: Alles an seinem Leben, sagt Karp, sei außerhalb der Norm gewesen. Sein Biograf Mike Steinberger sagt es so.
2: He did grow up with a sense of acute vulnerability, in a sense that he would have to make his way in the world kind of alone.
0: Karp sei schon früh mit einem starken Gefühl von Verletzlichkeit aufgewachsen. Und mit dem Gefühl, dass er sich in der Welt irgendwie allein durchschlagen muss.
1: Nach der Highschool studiert Alex Philosophie in Haverford. Einer ziemlich guten, kleinen Privatuni am Rand von Philadelphia.
2: I have seen his yearbook picture.
1: Steinberger hat Karps Foto im Jahrbuch angeschaut.
2: There's a picture of him and he's wearing a kaffiyeh.
1: Alex Karp trägt eine kaffiyeh um den Hals, ein Palästinensertuch. Es scheint, als wolle er damit zeigen, ich bin auf der Seite der Unterdrückten.
0: Karp organisiert eine Konferenz gegen rassistische Gewalt am Campus, gibt ein Zeitungsinterview, in dem er Präsident Reagan kritisiert, engagiert sich in einer schwarzen Studentengruppe.
1: Fast schon das Klischee eines progressiven Philosophiestudenten. Er nennt sich selbst Sozialist. Karp geht es gut in Haverford.
2: He had many friends, he had girlfriends.
0: Er hat Freunde, Dates und sogar einen Spitznamen, Al Smooth, wegen seiner Dance-Moves. Und notentechnisch läuft's auch. So gut, dass er sich die Unis fürs Hauptstudium fast aussuchen kann. Karp wählt Stanford Law. Also Jura an der Top-Uni im Silicon Valley.
1: Als er da ankommt, da weht ein ganz anderer Wind als im progressiven Philosophieparadies.
2: He hated it. He hated it. He decided within like a week or two of getting there that law school was not for him.
1: Karp hasst Stanford.
2: These were all people just looking to get good grades so they could get offers from top law firms and go make a lot of money.
1: Alle wollen nur Geld und Karriere.
2: He was looking for something more intellectually nourishing and he didn't find it at Stanford Law.
1: Karp sucht mehr. Und in seinem Dorm wohnt jemand, dem es genauso geht. Peter Thiel.
2: A somewhat unlikely friendship.
1: Der spätere PayPal-Gründer und heute der vielleicht einflussreichste rechte Tech-Investor.
0: Thiel gibt damals natürlich eine stramm rechtslibertäre Uni-Zeitschrift raus. In der regt er sich furchtbar auf über die Political Correctness seiner linken Mitstudenten.
1: Nur ausgerechnet mit dem linken Sozialisten Karp, mit dem kommt er klar. Die beiden verstehen sich, obwohl sie sich einen politischen Dauerfight liefern.
2: They just would tear each other apart, interrogating their different opinions.
0: Kann man sich gut vorstellen. Zwei Anfang 20-Jährige, die so überzeugt sind von ihren Ideen, dass sie sich ständig in die Haare kriegen. Oft treffen sie sich nachts im Dormroom, diskutieren und spielen Schach.
2: They formed a very tight bond. Even though they were political opposites, they loved to debate with each other. And so they passed a lot of time at Stanford playing chess and arguing with each other.
1: Beide ziehen ihr Studium durch. Aber Karp bleibt dabei. Super bezahlter Top-Anwalt ohne mich. Er will intellektueller werden, ein berühmter Philosoph. Oder, wie er selbst in einem Fernsehinterview mit PBS sagt,
4: a quick path to being unemployed. Certainly to be the highest educated, least earning person on the planet.
1: Und Anfang der 90er geht Karp dafür nach Deutschland.
0: Karps Vater hat Vorfahren im deutschsprachigen Raum. Und je älter Alex wird, wächst da so eine diffuse Deutschland-Sehnsucht in ihm. Er liest deutsche Philosophen und Schriftsteller. Faust kann er irgendwann teilweise auswendig.
1: Dann, mit Mitte 20, fliegt er hin, nach Frankfurt. Anfang der 90er ist das. Redet er auch auf dem Palantir-YouTube-Channel drüber.
5: Als ich nach Deutschland gegangen bin, das war eben aus wissenschaftlichem Interesse. Aber natürlich habe ich wieder entdeckt, wie viel aus Deutschland in meine Erziehung eingeflossen ist.
1: In Deutschland lernt Carl beeindruckend schnell Deutsch. Nirgendwo anders, sagt er, hat er sich so wohl gefühlt.
5: Ich muss nicht immer sagen, mir geht's gut. Ich muss nicht sagen, ich liebe dich nach zweimal jemanden treffen. Ich darf eine Meinung haben, die nicht ungefähr die von jedem anderen ist. Und man darf in die Tiefe gehen.
1: Karp mag Deutschland. Und Deutschland mag Karp.
2: He still proudly talks about this all these years later. German women, he says, really, really liked him.
0: Und was sich für die Karriereplanung gut trifft? Der damals bedeutendste linke Denker der Welt ist auch hier. Jürgen Habermas. Habermas ist damals der Superstar der Philosophie. Bei ihm will Carl promovieren.
1: Es wird nicht ganz so klappen, aber dazu in einer späteren Folge mehr.
0: Habermas lehrt an der Goethe-Universität in Frankfurt. Der Forschungsschwerpunkt hier ist kritische Theorie. Also unter anderem der Versuch zu verstehen, wie es in Deutschland zu Faschismus und zum Holocaust kommen konnte.
1: Hier kommt Alex auch wieder mehr mit seiner jüdischen Identität in Kontakt.
2: He really wanted to understand at a deeper level how the Holocaust had happened. He wanted to go to Germany to understand how this country that had been the center of European civilization descended into such barbarism and turned on its Jewish population with such murderous vengeance.
0: In seiner Doktorarbeit geht es um Aggressionen und woran es liegt, dass in so einem aufgeklärten Land wie Deutschland der Holocaust geschehen konnte. Und dabei schwingt natürlich eine Frage immer mit: Könnte sowas wieder passieren?
1: Karp forscht fast 10 Jahre in Deutschland. Und dann passiert das hier. Ein Dienstagmorgen. Kurz vor 9 Uhr. Karps Biograf Michael Steinberger und seine Frau liegen gerade im Bett, in den Armen ihr 3 Wochen altes Baby, das nicht schlafen kann.
2: We were in bed and, you know, my father called me and was quite alarmed and said, is something happening?
1: Es ist der 11. September 2001.
2: And I turned on the TV and I said, holy shit.
1: Die Steinbergers leben nur 25 Autominuten vom World Trade Center entfernt.
2: And there it was, and we could see the smoke from where we were, and it was just.
1: Im Fernsehen sieht Steinberger live die brennenden Türme, Menschen, die aus den oberen Stockwerken springen. Und dann dieser hilflose Moment, als alles zusammenbricht.
2: And my wife and I looked at each other, and it's like, maybe we made a mistake bringing a child into the world, you know.
0: Rund 3000 Menschen sterben bei den Anschlägen. Und wie die Steinbergers hat plötzlich ein ganzes Land Angst.
1: Alex Karp ist damals nicht in New York. Aber auch er fühlt sich bedroht, wie damals alle Amerikaner.
2: He was appalled, very worried about terrorism, very worried about threats to the country.
1: Aber er denkt gleichzeitig auch schon einen Schritt weiter.
2: Very worried that if you didn't put a stop to terrorism, if you didn't fight this and defeat it, that it would have potentially horrible political repercussions for the country.
0: Für Karp greifen plötzlich ein paar Dinge ineinander. Er hat ja gerade fast 10 Jahre zu den Ursachen des Faschismus in Deutschland geforscht. Er weiß, wie Angst eine Gesellschaft verändern kann.
2: People want to feel safe. And if they don't feel safe, they're going to turn to hardline politicians who promise to make them safe.
0: Unsicherheit lässt Menschen oft nach Hardlinern rufen. In Deutschland wissen wir ja, wie das ausgegangen ist. Und das könnte jetzt auch in den USA drohen, denkt Karp.
1: Und für ihn ist klar, Hardliner und Autoritäre greifen als erstes die an, die anders sind, erzählt er im Podcast American Optimist.
3: I always thought, if fascism comes, I will be the first or second person on the wall.
1: Wenn man eine Liste macht, sagt Karp einmal, erfülle er jeden einzelnen Punkt. Schwarz, jüdisch und dann auch noch links.
3: No matter what happens, if something goes wrong in society, I'm done for.
1: Und jetzt kommt es zum vielleicht größten Zufall in Karps Leben.
0: Ausgerechnet zu dieser Zeit hat sein Schachbuddy aus Stanford eine Idee. Peter Thiel. Dem ist nämlich was aufgefallen. Er glaubt, der Anschlag von Bin Ladens Al-Qaida hätte verhindert werden können.
2: The CIA had a lot of information suggesting that something was afoot. The FBI had a lot of information suggesting something was afoot. That information wasn't pooled.
0: Die Geheimdienste hatten eigentlich mehr als genug Infos, um zu wissen, da ist was im Busch. Die Hinweise waren da, nur war keiner in der Lage, das ganze Bild zu sehen.
2: 9/11, in some respects, it could be regarded as a data integration failure.
1: Thiel denkt, das ist die Chance für Tech-Leute wie ihn, etwas zu tun für die Sicherheit der USA. Er träumt von einer Software, die alle Geheimdienstdaten auf einmal sehen und verknüpfen kann, damit den Behörden nie wieder etwas durchrutscht.
0: Den Namen für sein neues Projekt borgt Thiel sich, wie so oft, aus Herr der Ringe. Palantir. In den Büchern eine magische Kristallkugel, mit der man weit entfernte Personen und Ereignisse sehen kann.
1: Thiel ist zu der Zeit ein junger Star-Investor in Silicon Valley. Anfang der Nullerjahre mischt er in etlichen Startups mit. Seinen Anteil an PayPal zum Beispiel verkauft er 2002 für über 50 Millionen Dollar.
0: Hier ein kleiner Service-Hinweis. Wenn ihr mehr über Peter Thiel und seinen Aufstieg zum kontroversesten Tech-Investor überhaupt erfahren wollt, hört doch gerne mal in unsere letzte Staffel rein.
1: Thiel ist also damals schon steinreich. Sein alter Kumpel Karp dagegen?
2: This is a guy now in his mid-30s who doesn't really have a career.
1: Ist immerhin Doktor der Philosophie. Und sonst ein bisschen lost. Er hängt seit kurzem wieder öfter in Kalifornien ab, organisiert Fundraiser für eine jüdische Stiftung und trifft sich ab und zu mit Thiel.
0: Und als Thiel einmal mitkommt zu einem Event von Karp, da fällt ihm was auf.
2: Thiel at some point realizes that Karp is very good at raising money. Very good at getting rich people to write big checks.
0: Karp kann richtig gut Geld eintreiben. Und weil bei diesem Palantir-Projekt gerade immer noch die CEO-Stelle offen ist, denkt Thiel sich, warum eigentlich nicht Karp?
3: Yes, I was the least qualified person on the planet to be running this company, but my co-founder asked me to, and then I, for reasons that we know none of us actually understand.
1: Es gibt da ein paar Dinge, die eigentlich überhaupt nicht passen. Karp hat keine Ahnung vom Programmieren, von Terrorismusbekämpfung oder von Betriebswirtschaft. Für Geheimdienste zu arbeiten, ist für einen Linksintellektuellen wie ihn eigentlich auch eher ein No-Go.
0: Und überhaupt, Konflikte sind bei der ganzen Sache vorprogrammiert.
2: He didn't share Thiel's politics.
0: Wissen wir ja. Politisch könnten die beiden nicht weiter auseinanderliegen. Aber eine Sache, sagt Biograf Mike Steinberger, verbindet sie dann doch.
2: Both shared the view that if the terrorism problem continued to spiral, it would radicalize potentially American
0: politics. Beide glauben, wenn der Terrorismus zunimmt, dann könnte Amerika sich radikalisieren. Und am Ende geht vielleicht sogar die Demokratie dabei drauf.
2: They believe they were developing technology that could help preserve liberal democracy.
1: Und, to be fair, wie oft bekommt man als nicht mehr ganz junger Doktor der Philosophie einen CEO-Job angeboten? Karp sagt ja. Das erste Geld steckt Thiel selbst in seine neue Firma. Um das große Ziel zu erreichen, also Terrorismus stoppen mit super smarter Software, braucht's aber mehr. Viel mehr. 2004 zieht Karp also los, von Investoren-Meeting zu Investoren-Meeting. Nur gibt's da einen Haken.
2: He meets with a very rough reception.
1: Für Karp bedeuten die ersten Meetings viele gebleachte Lächeln, viele Absagen. Noch heute erzählt er von einem Treffen mit einem besonders mächtigen Investor. Und der? Er führt Karp vor. Statt einer Zahl mit vielen Nullen auf einen Scheck zu schreiben, kritzelt er nur gelangweilt im Notizheft. Eine Art kalligraphischer Mittelfinger.
2: Karp will still talk about that to this day. He thought he wishes he had told the guy at the time to go fuck himself.
1: Die Investoren im Silicon Valley haben damals überhaupt kein Interesse an Geheimdienstsoftware. Die heißesten Produkte gerade? eBay, PayPal, MySpace, das Consumer-Internet. Services, wo Nutzer Geld ausgeben oder wo man ihnen viel Werbung zeigen kann. Moralisch scheinbar unbedenklich.
0: Immerhin ist das die Zeit, in der das Silicon Valley sein inoffizielles Motto findet. Making the world a better place. CEOs verkaufen sich als Weltverbesserer. Die Menschen connecten, ihnen den Alltag erleichtern. Googles Motto, don't be evil. Mit Geheimdienstkram will sich dann niemand die Hände schmutzig machen.
1: Dass das Valley ihm die kalte Schulter zeigt, das trifft Karp damals. Aber er nutzt es auch für einen rhetorischen Tai-Chi-Move. Er verwandelt das alles in eine Geschichte, in die Origin-Story von Palantir. Und irgendwie auch seine eigene.
6: We were the freak show.
1: Wir sind die Außenseiter. Keiner versteht uns. Wir sind anders. So erzählt er es später auf dem Palantir YouTube-Channel.
6: We would show up, the freak show, trying to get things to work.
1: Wir trauen uns, wirklich wichtige Dinge zu erschaffen. Auch wenn es schwierig wird. Lass die anderen mal Consumer-Apps bauen. Wir verhindern Terrorismus.
0: Nur braucht Palantir dafür erstmal Geld. Die Rettung kommt dann aus einer unerwarteten Richtung. Von der CIA. Also von InQtel. Die CIA-Tochterfirma investiert in Startups. Nach mehreren Meetings investiert InQtel rund 2 Millionen Dollar in Palantir. Damit kann's losgehen.
1: Fast wichtiger als das Geld, Palantir darf rein in die Welt der Geheimdienste. Mitarbeiter reisen alle 2 Wochen nach Virginia zur CIA, hören den Agenten zu, versuchen zu verstehen, was so ein Geheimagent braucht. Und hier haben sie ihren Aha-Moment.
0: Die Datenwelt bei Behörden, die ist nämlich selbst bei der CIA ein ganz schöner Sauhaufen. Manche Infos sind online, andere liegen auf lokalen Festplatten oder Disketten. Viele sind sogar noch auf Papier. Und selbst wenn man alles mal digital hat, gibt es zig Programmiercodes und Formate, die alle zusammenpassen müssten, es aber meistens nicht tun. Ist wie auf einer Party, wo jeder Gast eine interessante Geschichte zu erzählen hätte, nur keiner dieselbe Sprache spricht.
1: Die Programmierer bei Palantir checken, es braucht jemanden, der all diese Daten verknüpft. Also einen Dolmetscher. Und genau so eine Software bauen sie jetzt. Vielen Agenten hilft das. Wenn sie nach einer Info suchen, müssen sie jetzt nicht mehr 15 verschiedene Files öffnen. Es gibt einfach eine Suchleiste.
0: Palantir zeigt ihnen aber auch Verbindungen in den Daten. Wie so die Klischee-Pinnwand in Sonntagabend-Krimis, wo Verdächtige mit roten Bindfäden verbunden werden. Nur halt 1000-mal schneller, als Menschen das könnten.
6: Would allow humans to find needles in haystacks.
1: So, sagt Karp, kann man die Nadel im Heuhaufen finden. Die Nadel, das heißt in dieser Metapher zum Beispiel, jemand, der einen Anschlag plant. Terroristen.
0: Für die damalige Zeit tatsächlich relativ revolutionär. Von 1-2 Aufträgen allein kann Palantir aber nicht leben. Ende der Nullerjahre, Anfang der 10er-Jahre macht Palantir Verluste. Jedes Jahr.
1: Also wird Karp kreativ, um neue Kunden zu gewinnen. Das Militär zum Beispiel. In Afghanistan sterben damals viele US-Soldaten durch Sprengsätze am Straßenrand. Also schickt Palantir ein paar Programmierer direkt zu den Truppen.
0: Forward Deployed Engineers nennen sie das bei Palantir. Softwareentwickler, die direkt beim Kunden arbeiten. Die werden bald zu einem richtigen Erfolgsmodell.
1: Aus Daten des Militärs entwickeln Palantirs Programmierer Heatmaps, also Karten, die den Soldaten zeigen, welche Straßen besonders gefährlich sind. Palantir rettet damit Leben.
7: It was probably some of the best years of my life. I mean, there were 16 meals a week, breakfast, lunch and dinner Monday through Friday and lunch on Saturday.
1: Dan kriegt das alles aus dem Office mit.
7: They help, you know, military prevent soldiers dying to IEDs. But, you know, we celebrated those wins and that was very cool.
0: Woran er selber genau arbeitet, dürfen wir hier nicht sagen.
1: Seit Dan es 2009 bei Palantir reingeschafft hat, will er gar nicht mehr raus. Also literally. Manche von Dans Kollegen leben quasi in der Firma.
7: Yeah, I did have, you know, stay in the office for 30 days thing or whatever it was.
1: Nach nur ein paar Jahren arbeiten im Büro in Palo Alto rund 150 Mitarbeiter. Karp sorgt dafür, dass sie gerne da sind. Möglichst jeden Tag und möglichst lange. Von der Burrito Bar haben wir schon gehört. Aber da ist noch mehr.
7: They were very forward-thinking and socially liberal.
0: Es gibt zum Beispiel Unisex-Klos und für Partner in homosexuellen Beziehungen übernimmt die Firma die Krankenversicherung. Jeder, egal mit welchem Background, soll sich wohlfühlen.
1: Auch als CEO vom Tech-Startup scheint Karp nicht zu vergessen, wo er herkommt. Er nennt sich Sozialist und wählt die Demokraten. Und?
7: he understood fundamentally, if not explicitly, that diversity brings a better team and makes better decisions and builds better products.
1: Er ist ein Fan von Diversität. Karp entwickelt dabei seinen ganz eigenen Managementstil. Er wird zu einer Persona, irgendwo zwischen Guru und Maskottchen.
7: Clark would come and talk to us, and his favorite phrase was, HR told me not to say this, but because he just had no filter.
1: In Meetings geht er gerne off-script, plaudert Details aus. Manchmal verwandelt er ein Meeting in eine Tai-Chi-Session für alle.
3: And one of the reasons I do this video on cross-country skiing is it's a very similar analogy. You train and train and train.
1: Botschaften für Investoren nimmt er mitten im Wald auf Langlaufskiern. Sein anderes großes Hobby.
0: Mit der quirky Art wird er intern zu so einer Art Meme. Auf eine positive Art. So, hast du gesehen, was er jetzt wieder Cooles gemacht hat?
7: Yeah, that's Karp, all right.
1: Vor allem aber versteht Karp es, seinen Mitarbeitern eines zu geben. Eine Mission.
7: Karp, you know, would say that, like, we're all a bunch of weird nerds and like, no one understands us.
1: Dabei hilft ihm Palantirs Origin Story. Wie Palantir abgelehnt wurde im Silicon Valley. Wir sind die Underdogs. Das schweißt zusammen.
7: I felt accepted at Palantir like I had never been accepted anywhere before.
1: Und Karps große Mission für seine Mitarbeiter, die sieht man im Büro. Im Foyer hängen Holzbuchstaben auf einem Hintergrund aus Moos. Da steht, Save the Shire, rettet das Auenland. Also da, wo in Herr der Ringe die Hobbits herkommen. Karp nennt seine Palantirians sogar so, Hobbits. Die Botschaft, was ihr hier macht, das ist wichtig. Ihr beschützt die Unschuldigen.
0: Diese Story, die führt dazu, dass Palantir viele talentierte Programmierer anwerben kann, auch ohne Top-Gehälter zu zahlen. Alfredas zum Beispiel.
8: I can go to work for Google, but that's kind of boring. Microsoft boring, Facebook boring. And so you have this company, you know, this one company.
0: Und wie ernst diese Mission werden kann, das zeigt sich ziemlich bald.
9: Good evening.
1: 2. Mai 2011.
9: Tonight, I can report to the American people and to the world.
1: Fast 10 Jahre nach 9/11. Mitten in der Nacht tritt Barack Obama im Weißen Haus vor die Kameras. An seinem Anzug glitzert ein Pin mit US-Flagge. Er spricht die Worte, auf die ein ganzes Land wartet.
9: The United States has conducted an operation that killed Osama bin Laden, the leader of Al-Qaida.
0: Spezialkräfte der USA haben Osama bin Laden gefunden und getötet.
1: Schon bald kursiert ein Gerücht. Den haben sie nur dank Palantir gekriegt. Auch Dan und die anderen Palantirians spekulieren darüber.
7: I don't know if that's true or not. And if it was, I don't know if anyone who actually knew it was true would ever be able to say. So, I beg it was a grain of salt, but many people at Palantir definitely believe that they could take some pride in that.
0: Und Karp?
10: Did your company help to track and kill Osama bin Laden?
0: Der weiß genau, dass seiner Firma das Gerücht mit dem Bin Laden-Coup hilft.
11: You know, we can never, I'll tell you,
0: don't confirm, don't deny.
11: Is like, there are, when you look at the, like, when you open the paper and look in the news about these kind of things, there's a 2/3 chance, depending on the country involved, that somehow my company was involved.
0: Ob Palantir wirklich beteiligt war, Bin Laden zu finden, ist bis heute ungeklärt.
1: Aber, und das ist vielleicht wichtiger, es ist plausibel. Denn wie sich herausstellt, ist Palantir Software nicht nur gut darin, Gefahren zu vermeiden, Straßenbomben und so weiter. Sie kann vor allem eins gut, Ziele finden. Palantir, schreibt ein Kriegsreporter damals, ist eine Killer-App.
0: Also im wahrsten Sinne des Wortes.
1: Deshalb auch die Frage, die Karp Dan stellt.
7: How would you feel if software you were done caused someone to be killed?
1: Für Dan ist die Antwort klar. Freiheit hat eben ihren Preis.
7: This was post 9/11 and we were like, you know, gotta get those terrorists, gotta protect people, gotta protect Western values of democracy.
1: Und alle bei Palantir sind bereit, ihn zu zahlen.
7: They're very pragmatic and they believe that, you know, there might be people in this world that need some killing, right? Like, and that's the cost of protecting freedom. And I was fairly on board for that at some point, right? Like, I mean, you know, freedom isn't free.
0: Mit der Bin Laden-Story entsteht ein regelrechter Mythos um Palantir. Das geheimnisvolle Daten-Startup ist plötzlich ein großer Name im Silicon Valley.
1: Und findet auch Kunden abseits von Geheimdienst und Militär.
7: And they've done great work with the National Center for Missing and Exploited Children.
1: Palantir hilft bei der Aufklärung von Kindesmissbrauch.
7: They did great work with Team Rubicon during disaster relief.
1: Koordiniert die humanitäre Hilfe bei Naturkatastrophen.
7: These are all very positive things in the world that I can continue to be proud of.
1: Und Palantir gewinnt auch kommerzielle Kunden. Airbus zum Beispiel. Denen hilft Palantir, die ultra komplizierte Produktion von Flugzeugen besser zu koordinieren. Bei Ferrari hilft Palantir, Renndaten auszuwerten.
0: Das alles wird gepusht von einer Entwicklung, die in den 2010er Jahren Fahrt aufnimmt. Unsere Welt wird ja immer datafizierter. Kameras, Sensoren, Satelliten, Social-Media-Profile, Smart Homes liefern einen endlosen Strom an Daten. Wer hätte dann nicht gerne ein Tool, um Verbindungen zu finden? Die Nadel im Heuhaufen. Palantir, das wird klar, ist ein mächtiges Werkzeug. Vielleicht sogar eine Waffe.
7: Yeah, I would roll in at, you know, 10 or 11 a.m.
1: Für Dan beginnt damals jeder Tag wie der beste Tag ever. Um 10 oder 11.
7: So I get donuts and bacon, just like a clamshell full of donuts and bacon, and bring it back to my desk.
1: Mit Donuts und Bacon vor den Rechner.
7: Read my email and watch some YouTube videos.
1: Erstmal ein bisschen YouTube zum Ankommen.
7: And then I would, like, get my headphones on, big, huge, burly headphones that would block out all the noise.
1: Kopfhörer auf.
7: Put on some electronic tunes, you know, Eurodance is my favorite.
1: Eurodance
7: on. And I would
1: just,
7: like, bang out code for a little while.
1: Und ab in den Tunnel. Die Welt retten. Den Good Guys den Desktop aufräumen. Die Bad Guys hinter Gitter bringen. Dabei reich werden. Was ein Leben. Von Dan aus hätte das ewig so weitergehen können.
0: Nur, auch wenn die Noise-Canceling-Kopfhörer es vielleicht erstmal nicht durchlassen, die Welt draußen, außerhalb des Office von Palantir, die verändert sich.
12: They're bringing drugs.
13: I'm going to
12: They're bringing crime. They're rapists.
13: Rich again. Our country's representatives.
7: The fact that some authoritarian assholes are using it to, like, destroy our democracy is really, really sad.
1: Und irgendwann stehen Dan und alle Palantirians vor einer Frage. Was, wenn die Waffe, an der sie hier bauen, in die falschen Hände fällt?
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0: Das war die erste Folge von Inside Palantir. 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
2: 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Vor 2 Wochen erschien das neue Album von Ebo, Berliner Künstlerin, aufgewachsen im Münchner Westend. Hier ihr aktueller Song zum Thema Ausländer. Titel Arbeit.

0: Mein Name ist Ausländer. Ich arbeite hier.
1: Ich weiß, wie ich arbeite. Ob die Deutschen es auch wissen?
2: Meine Arbeit ist schwer. Meine Arbeit ist schmutzig.
3: Das gefällt mir nicht, sage ich. Wenn dir die Arbeit nicht gefällt, geh in deine Heimat, sagen sie.
4: Meine Arbeit ist schwer. Meine Arbeit ist schmutzig. Mein Lohn ist niedrig.
5: Auch ich zahle Steuern, sage ich. Ich werde es immer wieder sagen. Wenn ich immer wieder hören muss, such dir eine andere Arbeit.
6: Aber die Schuld liegt nicht bei den Deutschen, liegt nicht bei den Türken.
7: Die Türkei braucht Devisen, Deutschland Arbeitskräfte.
8: Mein Land hat uns nach Deutschland verkauft, wie Stiefkinder, wie unbrauchbare Menschen. Aber dennoch braucht sie Devisen, braucht sie Ruhe. Mein Land hat mich nach Deutschland verkauft. Mein Name ist Ausländer.
9: Arbeit von Ibo. Arbeit schreibt Ibo übrigens mit AY, nicht mit EI. Die Reichshauptstadt Berlin, zugleich preußische Hauptstadt, Anfang der 1930er Jahre. Die extreme Rechte erstarkt. Inmitten der aufgeheizten Atmosphäre ermittelt Gerion Rath. Ein rätselhafter Todesfall im Vergnügungstempel Haus Vaterland führt den Kommissar von Berlin bis in die masurischen Moore, hinein in eine düstere Mordserie. Gerade deshalb bin ich von den Gerion Rath-Romanen Volker Kutschers so begeistert. Sie erzählen deutsche Geschichte aus preußischer Perspektive. Zum Beispiel, wann habe ich oder haben Sie zuletzt das Wort Masuren gehört? Weshalb ist es uns zu Recht gelungen, alle nach Hindenburg benannten Straßen und Plätze umzubenennen? Nur Details in der vom WDR großartig filmisch inszenierten Geschichte Babylon Berlin, Haus Vaterland.
10: Haben Sie die Leiche untersucht, in die Taschen geschaut?
11: Nein, das habe ich nicht. Ich habe gleich den Arzt gerufen.
10: Und dieses nasse rote Tuch, das neben dem Toten lag?
11: Das kam mir komisch vor, deshalb habe ich es nicht angerührt.
10: Das war auch besser so.
11: Wenn Sie es sagen.
10: Wie haben Sie erkannt, dass der Mann im Aufzug tot war, Herr Janke?
11: Habe ich erst, als ich in der Kabine war, Herr Kommissar.
10: Kommissar kommt noch. Und dann?
11: Habe ich ihm die Halsschlagader gefühlt, wie wir es bei unserem Lehrgang gelernt hatten. Einmal eins der Wach- und Schließgesellschaft.
10: Sie sind nicht direkt beim Haus Vaterland angestellt?
11: Nein.
10: Dann haben Sie einen besonderen Einblick in die Vorgänge hier?
11: Wenn Sie das sagen.
10: Sie kannten den Toten?
11: Ja, vom Sehen. Er hatte den Vertrieb für Luisenbrand in Berlin.
10: Kam es oft vor, dass Herr Lamkau selbst den Luisenbrand geliefert hat? Noch dazu, so spät am Abend?
11: Ich denke schon. Luisenbrand wird gern und viel getrunken.
10: Mögen Sie Luisenbrand?
11: Nein.
10: Wieso wissen Sie dann so viel darüber?
11: Tue ich das?
10: Wie ich sagte, besonderer Blick.
11: Sie sagten Einblick.
10: Sie sagen mir nicht, was ich sagte.
12: Kriminalsekretär Gref.
10: Vielen Dank erstmal.
12: Wir konnten die Türen tatsächlich alle schließen und die Leute zusammenhalten. Alle Angestellten, die heute nach Dienst hatten, sind noch im Haus.
10: Und wo haben Sie sie versammelt, Lange?
12: Durch diese Tür. In der großen Halle.
10: Und gütiger.
12: Kriminalassistent Lange, wie viele sind das? Wir schätzen 400.
10: Gerion, wirst du die Befragung leiten?
12: Ich bin wegen des roten Tuchs hier, Genner zuliebe. Er hat da so ein Gefühl. Na dann.
10: Ist der Fall ja quasi gelöst.
12: Alles Gute für die Befragung.
10: Da geht er, unser Kommissar von Rat und Tat.
12: Lässt uns tatenlos allein.
10: Mit 400 potenziellen Mördern.
13: Aus Vaterland, die Hörspielserie zu Babylon Berlin. Nach den Romanen Die Akte Vaterland und Märzgefallene von Volker Kutscher. Teil 1. 3. bis 13. Juli 1932.
14: Guten Morgen, Berlin. Du kannst so hässlich sein, so dreckig und grau. Es ist wie vor einem Jahr, als ich gefahren bin. Und doch ist alles anders. Ich bin anders. Betrunkene, die durch Charlottenburg nach Hause stolpern, sich nochmal vollgefressen haben, zugekokst, als könnte die Nacht dadurch ewig dauern. Berlin, deine Nächte fressen dich auf. So manch einer wird unangenehm überrascht erwachen. Die Scheinwerfer an den Wolken über Tiergarten kommen sicher vom Haus Vaterland. Vergnügungspalast mit japanischem Teehaus, Osteria, türkischem Kaffeehaus, Wildwespa, Bremer Kombüse. Bermidemi auf 4 Etagen. Warum nur haben Gerions Fälle immer mit solchen Etablissements zu tun? Der feiert eh schon genug, wenn er allein ist.
15: Treten Sie bitte zurück an Gleis 7. Der Nordexpress fährt ein.
16: Pardon, c'est le train de Paris. Oui,
17: monsieur. Kiri! Hey! Bei Fuß!
16: Vous avez entendu, le chien la vache qui rit.
17: Peter, so eine Überraschung. Charlie, ich konnte sie nicht mehr halten. Oh mein Gott, bist du schick.
14: Danke. Aber wo ist denn Gerion?
17: Er hat dich nicht mehr erreicht in Paris. Er musste vor 2 Tagen mit einem Nachtflug nach Königsberg.
14: Was?
17: Und mir hat er den Hund vor die Füße gesetzt. Und viele Entschuldigungen an dich.
14: Gerion ist noch nie geflogen. Bei seiner Höhenangst wird er das kaum überlebt haben.
17: Komm, wir gehen zu mir. Ich erzähl dir alles. Also das bisschen, das ich weiß. Es hat irgendwas mit Schnaps zu tun.
18: Na klar, das interessiert Gerion natürlich.
19: Hella, die Süße bringt uns jetzt noch was Feines, ne?
20: Ich denke, ich krieg nichts mehr runter.
19: Oh, das wird schon rad. Sie dürfen in unserem schönen Städtchen nicht nur die Arbeit sehen. Haben Sie unseren Marktplatz bewundert? 7 Hektar, der größte in ganz Deutschland. Hm?
21: Hat sie denn gemundet, unsere Glumse?
19: Oh, das hat sie. Wie Käsekuchen, nur ohne Kuchen.
21: Was hätten Sie denn noch gerne, Herr Polizeimeister?
19: 2-mal Pilkala. Für mich und den Herrn Kriminalkommissar.
21: Sehr wohl.
19: So lange blonde Zöpfe, das kennt man gar nicht mehr in Berlin. Alle mit Bubikopf.
22: Das wäre nichts für mich. Eine Frau? Ist eine Frau. Dann soll die mal schön Zöpfe tragen, ha? Aber Sie sind ja nicht wegen der Frauen hier. Da haben Sie doch in Berlin genug von. Zöpfe hin oder her.
19: Hin oder her ist gut. Ich habe meine Freundin fast ein Jahr nicht gesehen. Und jetzt musste ich sie versetzen. Wegen roter Tücher.
22: Rote Tücher? Ich spreche von Ihrem Fall. Diese 3 toten Ostpreußen, verstreut im Reich. Wo nochmal? Dortmund.
19: Berge und Berlin. Spirituosenhändler Lamkau, Tatort Haus Vaterland. Ich spreche auch davon. Die Akte Vaterland ist bereits ganz schön dick. Unter anderem wegen roter Tücher.
22: Ihr Berliner sprecht in Rätseln. Ich hoffe, Sie konnten sich in unsere Akten einarbeiten. War doch alles korrekt, nicht?
19: Das schon, aber auch ein bisschen dünn. Die 3 Toten waren alle hier in Treuburg gemeldet, das wussten wir bereits. Und Lamkau hat für Wengler hier gearbeitet, bevor er in Berlin seinen Vertrieb aufgezogen hat. Das einzig Neue ist, alle 3 Toten haben im Frühjahr 1924 die Stadt verlassen. Macht einen Zusammenhang noch zwingender. Nur, warum? Das ist 8 Jahre her. Warum mussten sie jetzt sterben? Auf die gleiche Weise.
22: Ich weiß es. Wer Treuburg so untreu ist, der hat nichts Besseres verdient. Im Ernst, ich bin erst 29 hergekommen. Ich kann Ihnen da überhaupt nicht weiterhelfen.
21: So, Herr Kriminalkommissar. Die Wurst auf die Zunge legen, den Korn drüber gießen und runterschlucken.
22: Das hat nichts Anzügliches, Herr Kommissar. Das kommt Ihnen nur so vor. Hm? Der Dienst ruft. Ich muss rechtzeitig zur Kaffeepause auf der Wache sein. Wir haben hier noch Disziplin im Osten.
19: Man, hier so ein Sack hier sehe ich in Uniform gesehen.
23: Ich kenne das Wort zwar nicht, aber hört sich an, als würde es passen.
19: Entschuldigung? Sie können nicht gehört haben, was ich gesagt habe.
23: Ich lege mein Ohr öfter auf die Schiene der Geschichte. Deswegen höre ich immer mehr als andere. Einen Vertreter der Berliner Polizei und preußischen Demokratie habe ich mir allerdings anders vorgestellt.
19: Sie glauben nicht, wie oft ich das schon gehört habe.
23: Weniger unbedarft und vertrauensselig.
19: Das habe ich wiederum noch nie gehört. Und Sie sind?
23: Maria Kowalka, Leiterin der Bibliothek Treuburg.
19: Ach, da haben Sie Pech, gute Frau. Ich lese nur Akten.
23: Da haben Sie Glück, Herr Kommissar. Ich habe eine, die Sie interessieren muss.
19: Was steht drin?
23: Wahrheiten. Zum Beispiel über Gustav Wengler.
19: Ach, so ein Zufall. Wegen dem bin ich vor Ort. Macht feine Schnäpse, der Herr Wengler.
23: Und er lässt sie warten und von Angestellten abservieren und ist so gar nicht kooperationsbereit.
0: aber immer freundlich und er schenkt gerne aus.
1: Haben Sie mich observiert?
0: Es stehen noch andere Wahrheiten darin.
1: Ich beginne mich zu interessieren.
0: Was 1920 vor der Volksabstimmung passiert ist?
1: Die Schiene der Geschichte.
0: Wer Anna von Matte wirklich umgebracht hat?
1: Wen bitte?
0: Und die Mutter von Arthur Radlewski auf dem Gewissen hat.
1: Frau Kowalka, das scheint eine ziemlich dicke Akte mit ziemlich vielen Namen zu sein.
0: Die zeigt, dass der große Gönner des Ortes ein Schwein ist. Die Akte ist in der Tasche, die ich neben sie gelegt habe. Ich werde sie liegen lassen, wenn ich weggehe, als hätte ich sie vergessen.
1: Und dann?
0: Haben Sie genug Beweise gegen Wengler?
1: Und wenn ich keine suche? Er ist ein angesehener Geschäftsmann, der sogar unser schönes Berlin mit seinem Luisenbrand beliefert. Schon nach dem ersten Glas musste ich sagen, ich verstehe warum.
0: Sie lassen sich leicht um den Finger wickeln. Das sagte ich eingangs.
1: Warum sollte ich mich denn von Ihnen um den Finger wickeln lassen?
0: Schauen Sie sich die Beweise an. Ich habe 12 Jahre lang gesammelt und auf jemanden gewartet, der sie nutzt. Vermasseln Sie es nicht.
1: Ich werfe heute Abend einen Blick drauf und bespreche das dann mit den örtlichen Behörden.
0: Der Polizei Treuburg können Sie nicht trauen.
2: Also, was hast du mit deinen Haaren gemacht? Was ist das? Ein Garçonschnitt mit Locken?
3: Bien sûr. Bob plus permanent.
2: Permanent?
3: Dauerwelle auf Französisch.
14: Weltbürgerliches Geplänkel. Das hat sie nicht verdient, die liebe Greta. Aber was soll ich machen? Am liebsten würde ich einfach schlafen gehen.
2: Aber jetzt ist unsere Charlie die.
14: Ich kann schon ohne ihn leben. Aber trotzdem hatte ich heute mit ihm gerechnet.
2: Und das auch noch mit dem neuesten Pariser Schick.
3: Du, ich habe einen Hollywood-Film gesehen. Arsène Lupin.
14: Aber wer weiß, wahrscheinlich wäre eh alles wieder in gereizten Konflikten geendet. Über die Zukunft, die politische Situation.
3: Demnächst ein Gangsterfilm. Scarface. Muss ich unbedingt sehen.
2: Wir machen erstmal eine Flasche auf.
14: Womöglich stimmt, was sein bester und einziger Freund Paul aus Köln ausgeplaudert hat.
2: Dom Perignon.
14: Dass er mir noch auf dem Bahnsteig einen Antrag machen wollte. Den Ring hat er schon Ewigkeiten in der Tasche.
3: Fantastisch, Greta.
14: Ich weiß nicht, ob ich einen Antrag will. Aber keinen zu kriegen ist dann doch ein bisschen ernüchternd.
2: Ich will alles wissen. Alle Männergeschichten.
14: Wir werden es beim Weltbürgerlichen belassen. Von meiner Abtreibung werde ich dir nicht erzählen.
2: Alles, was du gesehen und was du getrieben hast.
14: Und Gerion darf es auch nie erfahren.
2: Du sagst ja gar nichts.
14: Wie klein die Wohnung wirkt.
2: Das ist doch keine Träne in deinen Augen, Charles Mulder.
14: Dass wir hier so lange zusammen gewohnt haben.
3: Ach, Quatsch. Ich bin nur fertig von der langen Reise.
2: Hättest du doch lieber gehabt, wenn dein kölscher Klüngel dich abgeholt hätte.
14: Wenn ich wenigstens das wüsste.
2: War bestimmt alles besser in Paris. Hier geht es drunter und drüber. Hast du das mit dem neuen Kanzler mitgekriegt, den keiner kennt? Von Papen.
14: Antidemokrat.
2: Aber halt.
14: Wird sich mit den Nazis gut verstehen.
2: Ich freue mich so, dass du wieder da bist. Schlaf dich aus. Und dann auf neue rauschende Nächte der Moabit Sisters.
1: Dann zeigen Sie doch mal, was Sie ermittlerisch drauf haben, Frau Kowalka. Volksabstimmung 1920. Masuren zu Polen oder Deutschland. Magrabowa stimmt zu 98% für Deutschland, benennt sich in Treuburg um. Perfide Tat ebnet Lokalpolitik den Weg. Bitte?
23: Wie von Ihnen bestellt, 2 weitere Luisenbrände aus beruflichen Gründen und ein kleines Bier privat dazu. Ach,
1: wunderbar.
23: Sie haben lange Arbeitstage, Herr Kommissar Rath.
1: Das bringt die preußische Pflicht mit sich.
23: Wir würden jetzt allerdings unsere Bewirtung für heute schließen.
1: Machen Sie das, Hella.
23: Gut.
1: Ach, können Sie sich noch an Magrabowa und die Wahl erinnern? Bedeutet Ihnen die Namensänderung etwas?
23: Nein, der Name bedeutet mir viel. Aber ich kann mich nicht erinnern. Ich war da in der 1. Klasse.
1: Danke.
23: Gute Nacht.
1: Ja, schlafen Sie schön.
23: Sie auch, Herr Rath.
1: Diese Zöpfe. Also, Maria Kowalka. Unter uns, Ihre Akte trägt Züge einer Wahnsinnigen. Vielleicht genau der richtige Ansatz in Masuren. Ich kann gerade trotzdem nicht erschließen, wer das Mordopfer...
24: Anna von Matte. Ihr Name sei gesegnet.
1: Ah, Anna von Matte. So viele rote Pfeile.
24: Richtig, Pfeile.
1: Die Verlobte von Gustav Wengler. Tochter des ursprünglichen Brennereibesitzers Friedrich von Matte. Wengler war damals Geschäftsführer und eingesetzter Erbe der Brennerei.
23: Anna von Matte wurde am Tag der Volksabstimmung in Markgrabowa mit zarten 19 Jahren in einem See ertränkt. Angeblich von einem Pollen. Am gleichen Tag entschieden sich alle für Deutschland. Ein Zufall?
1: Zufall? Fragezeichen, zwei Ausrufezeichen. Naja, aber das klingt ein bisschen weit hergeholt.
23: Der Polak, so haben sie ihn genannt. Polnischer geht es kaum, haben sie gesagt. Dabei hieß er bloß Polakowski. Jakub Polakowski, ein echter Preußer.
1: Verstehe, ein Missverständnis, aber wenn die Meute mal in Fahrt ist, wurde er gelyncht?
23: Verhaftet. Er ist später umgekommen, bei der Flucht aus dem Zuchthaus Wartenburg.
1: Und? War er der Mörder?
23: Nein, nur der Sündenbock. Von Gustav Wengler dazu gemacht.
1: Hatte Wengler denn was gegen Polakowski?
23: Wengler hatte was gegen Polen. Jakub Polakowski war Arzt. Er hat keine Unterschiede gemacht. Auch Polen behandelt. Er hat nach einer Schlägerei einen von Wenglers Leuten nicht bevorzugt behandelt, weil ein Pole schlimmere Verletzungen hatte. Damit war er in Wenglers Ungnade gefallen. Für immer. Der Nichtbehandelte hieß übrigens Herbert Lamkau.
1: Na Moment mal, jetzt lassen Sie aber die Kirche im Dorf, Frau Kollegin. Das ist mein toter Spirituosenhändler aus Berlin.
23: Jetzt interessiert Sie die Sache ja doch.
1: Also gut. Wengler hat behauptet, dass der Polak Anna von Matte umgebracht hat. Wer hat den Tod denn untersucht?
23: Siegbert Wengler.
1: Sein Bruder?
23: Ja. Hat damals für die hiesigen Polizeikräfte gearbeitet und alles vertuscht.
1: Nicht alle Polizeikräfte sind redlich, das stimmt. Auch für Berlin.

0: Ich wusste gar nicht, dass Sie so spät noch arbeiten, Dr. Schwarz.
1: Bei besonders interessanten Fällen wie diesem Herrn Lammkau vergesse ich schon mal die Zeit. Warum arbeiten Sie noch so spät, Kriminalsekretär Gräf?
0: Ach, weil Kollege Rath mir die Akte Vaterland nicht mehr ordnungsgemäß übergeben konnte. Und ich nun im Fall hinterherhechle wie ein masurischer Hirtenhund.
1: Ah ja. Masuren. Haben Sie was gegen das südliche Ostpreußen?
0: Keineswegs. Solange Sie braun wählen. Was amüsiert Sie denn?
1: Dürfen die im Wahllokal denn dann trotzdem Slawisch sprechen?
0: Mir aus dürfen die da hinten auch Kaschubisch sprechen, solange sie dort bleiben. Gibt schon genug Ruhrpolen im Reich.
1: Kommen Sie aus dem Ruhrgebiet?
0: Warum fragen Sie?
1: Oder kennen Sie sich bloß gut mit den Problemen der Republik aus?
0: Ja, das tue ich. Das Deutsche Reich hat viele Probleme.
1: Auch ein jüdisches?
0: Kein Kommentar. Ich denke, es werden sich einige Dinge bei der Reichstagswahl Ende des Monats klären, nicht?
1: Ja, das ist leider anzunehmen.
0: Also mal zur Sache. Die Kollegen sagen, er ist ertrunken, aber die Leiche war trocken und in einem Aufzug.
1: Richtig. Er ist mit einer ganz kleinen Menge Wasser ertränkt worden. Hier, nur so viel.
0: Aber das würde man doch aushusten.
1: Nicht, wenn man gelähmt ist.
0: Der Mann hat Getränke angeliefert. Der war sicher nicht gelähmt.
1: Dieser kleine blaue Punkt am Hals. Sehen Sie den?
0: Ja, ein Stich. War Lammkau Morphinist?
1: Kokolores. Herbert Lammkau wurde mit einem Pfeilgift gelähmt. Danach reicht ein kleines, rotes Tuch auf dem Gesicht, dazu ein Schluck Wasser und man ertrinkt selbst in der Wüste.
0: Ein Pfeilgift?
1: Tubocurarin aus Südamerika wird bei der Jagd benutzt mit dem Blasrohr.
0: Da hat sich aber jemand sehr viel Mühe mit dem Mord gegeben?
1: Mit dem Ritual sicher. Mit dem Gift nicht unbedingt.
0: Warum?
1: Mit Tubocurarin wird medizinisch experimentiert, als Mittel, das die Muskeln entkrampft und Operationen im Brustraum möglich macht.
0: Sie sagten Ritual?
1: Ja, Tubocurarin macht nur bewegungsunfähig. Man bleibt bei vollem Bewusstsein. Lammkau sollte erleben, dass er ertrinkt.
2: Ich sag mal so, es gibt hier drin doch Details, die Sie gar nicht wissen können. Da fällt es mir ein bisschen schwer mitzugehen.
3: Es gab einen Zeugen, der sich mir anvertraut hat.
2: Warum Ihnen?
3: Wir kennen uns seit der Schulzeit. Aber bevor Sie jetzt nach ihm fragen...
2: Lassen Sie mich raten. Er ist tot.
3: Nein, aber er wird nicht aussagen. Er spricht nicht mit Menschen wie Ihnen. Mit niemandem mehr. Er lebt draußen im Moor. Keiner weiß wo.
2: Ein wilder Mann als Kronzeuge in einem Mordfall.
3: Er ist selbst ein Opfer. Er traut keinem mehr.
2: Ein Opfer von wem? Auch von Wengler?
3: Indirekt, ja. Seine Mutter ist in Alkoholtod gestorben.
2: Den sterben einige. Trotzdem ist Ihre Moral der Geschichte, dass das an einem nationalistischen Oberbösewicht lag, ja?
3: Betrunken sind Sie ein ziemlich schlechter Ermittler. Lesen Sie die Briefe in der Akte. Arthur Radlewski, der wilde Mann, hat alles aufgeschrieben, was er damals gesehen hat.
2: Arthur Radlewski?
4: Moment!
2: Ella, was ist? Ich brauche nichts mehr.
5: Doch.
2: Bitte?
5: Darf ich kurz reinkommen? Bitte, mich darf niemand sehen.
2: Komm. Was gibt's?
5: Machen Sie bitte auch das Licht aus, damit uns niemand von draußen sehen kann.
2: Und jetzt?
5: Sind wir allein.
2: Und?
5: Haben die Nacht für uns.
2: Haben wir das?
5: Ich habe gespürt, wie du mich angeschaut hast.
2: Irgendwo muss der Mensch ja hinschauen.
5: Auch wenn er mit einer anderen Frau am Tisch sitzt?
2: Die Kofalka. Die drängt sich öfter gern mal auf.
5: Und damit kannst du nicht umgehen?
2: Ach, kommt drauf an.
5: Dann lassen wir es doch drauf ankommen.
2: Meinst du?
4: Ella, geh ran!
5: Natürlich, Papa! Hotel Salzburger Hof, wie kann ich helfen?
6: Charlotte Ritter, ich möchte bitte Kommissar Rath sprechen.
5: Bedauere, er ist nicht abkömmlich.
6: Abkömmlich von was? Morgen um 8:30.
5: Er möchte nicht gestört werden.
6: Es ist dringend.

0: gesagt hat. Was treibt er denn?
1: Deutsche Reich, sondern der Freistaat Preußen.
0: Der weiß es gegen die Nazis, weil er Jude ist.
2: Hat sie das jetzt wirklich gesagt?
1: Zum eigentlichen Zweck unserer Zusammenkunft. Ich möchte Sie bitten, die neuen Kommissaranwärter zu begrüßen, die fortan in Ihren Reihen Dienst tun. Denken Sie daran, einer dieser Herren könnte in einigen Jahren möglicherweise Ihr Vorgesetzter sein.
2: Immer derselbe Witz. Und kein Gedanke daran, dass wir auch hier stehen.
1: Es freut mich ganz besonders, Ihnen dieses Mal zwei Damen vorstellen zu können. Zwei Kommissaranwärterinnen,
2: immerhin,
1: die unsere Inspektion G verstärken werden.
3: Vielen Dank.
1: Willkommen bei der preußischen Polizei und viel Glück im Einsatz.
4: Ich weiß schon, wie ich die Damen einsetzen würde.
2: Viel Glück mit der strohdummen antisemitischen Kollegin.
5: Herzlichen Glückwunsch, Fräulein Ritter. Und willkommen zurück.
6: Vielen Dank.
5: Auch Ihnen herzlichen Glückwunsch, Fräulein.
3: Von Almsig. Karin von Almsig.
6: Herr Kriminalrat Gennert, das ist eine besondere Freude für mich. Sind Sie meinetwegen?
3: Und meinetwegen?
5: Die Berliner Polizei braucht fähige Menschen wie Sie. Deshalb wollte ich es mir nicht nehmen lassen, Sie an diesem Tag persönlich zu begrüßen, Fräulein Ritter. Aber natürlich habe ich auch eine kleine Nebenabsicht. Die besprechen wir am besten bei einem Stück Kuchen. Sie mögen doch Stachelbeer-Baiser.
3: Ich liebe Baiser.
5: Entschuldigung. Ich habe mit Fräulein Ritter gesprochen. Sie, Fräulein von Almsig, werden von Kollegin Wieking in der Abteilung G erwartet. Vielen Dank.
7: Hella, ich muss Sie kurz sprechen.
8: Warum so förmlich?
7: Wo ist die Tasche?
8: Ich weiß nicht, wovon du sprichst.
7: Die Tasche, die auf der Kommode lag.
8: Ich kann mich an keine Tasche erinnern. Das Zimmer war ganz dunkel, weißt du nicht mehr?
7: Nur du kannst sie mitgenommen haben.
8: Was interessiert mich deine Tasche?
7: Hör mal, du bringst die Tasche oder ich lasse das ganze Haus durchsuchen.
8: Das darfst du nicht.
7: Ein Anruf und ich habe einen Durchsuchungsbefehl aus Berlin.
8: Wo du gerade von Anrufen sprichst. Deine Verlobte hat für dich angerufen.
7: Wer?
8: Ich habe mir schon gedacht, dass sie lügt. Aber stutenbissig war sie trotzdem. Sie wollte nochmal anrufen.
7: Halt den Mund und gib mir die Tasche.
8: Ritter war der Name richtig? Ich kann dir ja mal von uns erzählen. Oder meinem lieben Vater.
7: Du Biest.
5: Die Mauern von Natur aus, weil sie vom Arbeitgeber darauf getrimmt sind.
6: Aber wie kann ich da behilflich sein?
5: Wir wollen Sie in den Betrieb einschleusen. Als verdeckte Ermittlerin.
6: Oh.
5: Haben Sie Bedenken?
6: Ich kann mir nichts Besseres vorstellen. Sie wissen, dass die Inspektion A mein Traum ist.
5: Sie werden in die G zurückkehren müssen.
6: Ja, ich weiß. Aber die Perspektive, mich um Jugendkriminalität und straffällige Frauen zu kümmern und nie auch nur einem einzigen Mann Befehle erteilen zu dürfen...
5: Die ist ernüchternd, ich weiß. Ich würde es ändern, wenn ich könnte.
6: Leihen Sie mich so oft aus, wie Sie können. Die weibliche Kriminalpolizei ist nur so durchsetzt von Nazi-Sympathisanten. Da weiß man nicht mal, mit wem man die Mittagspause verbringen soll.
5: Sollten Sie herausfinden, dass jemand mehr ist als nur Sympathisant, informieren Sie mich. Das wäre Grund für eine fristlose Kündigung.
6: Wer weiß, wie lange noch.
5: Malen Sie den Teufel nicht an die Wand. Ich habe nun eine Besprechung, aber Sie werden später von Böhm alle Informationen bekommen, die Sie benötigen. Bitte?
9: Fräulein Ritter, wie schön.
10: Charlie.
6: Herr Oberkommissar Böhm, ich warte dann in der Inspektion auf Instruktion. Mhm. Herr Kriminalsekretär Gref.
5: Verabreden Sie sich vorher zu dritt im neuen Aschinger. Mhm.
6: 13 Uhr im Alexanderhaus?
9: Sehr gut.
6: Mhm. Wunderbar.
10: Hat sich Rat schon gemeldet?
9: Nein, Herr Kriminalrat, aber das kennen wir ja von ihm.
11: Und die Akte ist auch noch nicht eingetroffen.
10: Warum muss dieser Mann eigentlich immer querschießen?
11: Die Spur ist sehr vage, Herr Kriminalrat Gennert. Drei Tote, einer Dortmund, einer Wittenberge, einer Berlin.
9: Aber alle stammen aus Treuburg.
5: Richtig, Böhm. Und alle wurden auf die gleiche seltsame Weise mit Pfeilgift gelähmt und einem roten Tuch ertränkt. Das spricht ganz klar für einen Serienmörder.
11: Ist es dann nicht gefährlich, dass Kommissar Rath allein in Treuburg ermittelt?
5: Na, er weiß sich schon zu helfen.
9: Irgendwas Verwertbares bei den Vernehmungen?
11: Keiner will, dass der Ruf von Haus Vaterland geschädigt wird. Wir haben noch über 200 Vernehmungen vor uns.
5: Aber darauf verlassen wir uns nicht, Gref. Wir haben bald eine Geheimwaffe im Haus Vaterland.
12: Kennst du Aschenputtel?
13: Das Märchen?
12: Genau, die musste 3 Schober Stroh zu Gold spinnen.
6: Rumpelstilzchen. Aber korrigier ihn besser nicht.
13: Ach so?
6: Spiel die Einfalt vom Lande.
12: Und so musst du, wenn du im Haus Vaterland was werden willst, auch klein anfangen. Mit Zwiebelhacken. Das kannst du doch.
13: Sicher.
12: Dann zeig mal.

0: Was machst du denn da? Komm mal her, ich zeig dir, wie es geht. Gib mir mal deine Hand. Hier. So musst du sie an den Schaft legen.
1: Müssen Sie sich dafür so an mich lehnen?
0: Merk dir gleich eines, Mädchen. Du arbeitest unter mir. Und du machst, was ich dir sage. Sonst ist dein erster Tag gleich dein letzter.
1: Wenn er mich noch mal anfasst.
2: Herr Unger?
0: Was hast du in der Küche verloren, Husen? Wer passt denn jetzt auf die Bar auf?
1: Ein Schwarzer in einem Cowboy-Kostüm.
2: Da ist ein Gast, ein Amerikaner. Der sagt, sein Steak sei nicht so blutig, wie er es bestellt hat.
0: Und dafür kommst du in die Küche?
2: Kubinski ist gerade in der Pause. Ich dachte, so geht es am schnellsten. Wenn Sie vielleicht selbst mit dem Gast sprechen wollen.
0: Ich komme.
2: Darf ich mich vorstellen? Bayoume Mohammed Husen.
1: Charlie Ritter.
2: Sind Sie neu hier? Hat er Sie belästigt?
1: Er wollte vielleicht. Dann sind Sie gekommen.
2: Naja, Sie sehen aus, als wüssten Sie sich schon selbst zu helfen.
1: Von einem Cowboy nehme ich das als Kompliment.
2: Wenn Sie Feierabend haben, kommen Sie doch mal in der Wildwestbar vorbei. Einfach links von der Lorelei, vorbei am japanischen Teehaus. Schon sind Sie da.
1: Danke. Ich komme bestimmt. Ich wollte mich eher ein bisschen umschauen. Und einen Weg finden, wie ich in Ungers Büro komme.
3: Die Akten von damals sind längst an das Landratsamt Oletzko weitergegeben worden. Ich kann mich ehrlich gesagt nicht so genau an den Fall Matthä erinnern.
4: Ich auch nicht, Herr Kommissar. Ich war damals noch nicht im Dienst.
5: Das ist mir klar, Kowalski. Aber Sie, Kollege Griegert...
3: Der Fall wurde damals schnell geklärt. Sie haben diesen Polen direkt neben der Leiche gefunden.
5: Jakub Polakowski, ich weiß, er war kein Pole. Ich interessiere mich mehr für einen Mann namens Arthur Radlewski.
4: Den Kauburg.
5: Wen?
3: So nennen wir hier den Mann aus dem Moor, der die Kinder holt, wenn sie nicht gehorchen.
5: Radlewski lebt wirklich im Moor, ja?
3: Er ist vielleicht längst tot.
5: Wie kommen Sie darauf?
3: Im Wald liegt noch alles voller Munition.
5: Warum?
3: Sagen Sie mal, sind Sie überhaupt Deutscher?
5: Was ist das für eine Frage?
3: Sie fragen mich, warum in den masurischen Wäldern Munition liegt? Haben Sie je von Tannenberg gehört?
5: Naja, diese Schlacht.
3: Wie? Diese Schlacht? Mann, Tannenberg ist ein Symbol größter nationaler Bedeutung. Ja, 1410 hat der deutsche Orden gegen die polnisch-litauische Union hier verloren. Da sind die uns Jahrhunderte mit auf den Senkel gegangen. Aber Hindenburg und die 8. Armee haben das reingewaschen. Dem Ort endlich neue Bedeutung verliehen. Die Russen eingekesselt und vernichtet.
5: Und die Polen waren sauer.
3: Ja, die Polen sind immer sauer. Nach der Niederlage, da versuchten die Russen hier einen Gegenangriff.
4: Am 30. August 1914.
3: Und wir haben sie wieder geschlagen.
5: Wir? Waren Sie dabei?
3: Das will ich wohl meinen. Ich habe mit vielen anderen die Heimat verteidigt. Gegen die Dreckspolacken und die Russen. Und wir hätten den Krieg auch gewonnen, wenn uns die Sozis nicht den Dolch in den Rücken gerammt hätten. Das weiß ja jeder. Oder? Kommissar Rath?
5: Ja, sicher. Durchaus. Wenn Sie sich im Moor so gut auskennen, meinen Sie, Sie könnten mich zum Cowboy bringen?
3: Was wollen Sie von diesem Verrückten?
5: Sagen wir doch einfach, ich möchte jemanden kennenlernen, der bis heute auf einem Schlachtfeld lebt.
6: Deutschland wäre ärmer geblieben um einen genialen Feldherrn wie von Hindenburg. Um ehrwürdige Helden unter den deutschen Soldaten an allen Fronten. Und auch um entlarvte Verräter, wenn es diesen heiligen, reinigenden Krieg nicht gegeben hätte. Ein langer Friede mag gern sich die schönste und begehrenswerteste Sache sein, ist doch auch ein diplomierter Pädagoge für Erziehung zu ungerechter Nörgelsucht. Die Ereignisse, die im Folgenden geschildert werden, trugen sich im März 1917 an der Westfront während des Unternehmens Alberich zu, in einem Dorf namens Neuville. In einer unversehrten Schmuckenvilla eines Bankdirektors hatte ich mit meinem treuen Heinrich Quartier bezogen. Ich sitze gerade in der Schreibstube, diktiere den aktuellen Lagebericht. Da überbringt Wozniak eine Nachricht. Melde gehorsamst, Herr Leutnant, mit dem Keller stimmt etwas nicht. Ich horche auf. Was soll denn damit nicht stimmen? Er ist zu klein. Wenn Herr Leutnant die Sache in Augenschein nehmen wollen... Im Keller sind die Regale abgeräumt, der Wein ist längst in die Armeebestände integriert. Unteroffizier Meifert, ein angehender Mathematiker, macht Meldung. Womöglich ein zugemauerter Raum. Der gefreite Vibo, ein drahtiger Hugenotte, hält den Vorschlaghammer bereits in der Hand. Aufmachen. Sie haben nur auf meinen Befehl gewartet. Bald hat sich ein Loch aufgetan. Das Loch wird zunehmend größer und als genügend Licht von unserer Seite in den dunklen Raum fällt, schimmert es plötzlich zurück. Immer strahlender, je mehr sich der geheime Raum uns öffnet.
7: Atmosphäre im Haus Vaterland. Wann bringen Sie bloß endlich das künstliche Gewitter?
8: Für ein Militär kann er wirklich gut schreiben.
1: Wer ist denn das?
8: Leutnant A.D. Graf
7: von Roddeck. Leutnant A.D. Graf von Roddeck.
6: Bon du Nord. Enfin 999,9. 400 Unzen. Das Gold wird requiriert, sage ich. Es muss unverzüglich in Sicherheit hinter die Linie nach Cambrai gebracht werden. Ich drehe mich um und sehe Hauptmann Engel am Fuße der Treppe stehen. Da gebe ich Ihnen recht, sagt er. Das Gold darf dem Feind nicht in die Hände fallen. Für einen Abtransport ist es jedoch zu spät. Das würde unseren Rückzug behindern und das Gelingen des Alberich-Befehls gefährden. Mit dem Alberich-Befehl ist es Engel ernst. Die Umsetzung der Zerstörungsanweisung nimmt der Hauptmann weitaus gründlicher vor, als Ludendorff angeordnet hat. Ihm reicht es nicht, dem Feind nur eine Wüstenei zu hinterlassen. Er soll eine menschenfeindliche Mondlandschaft vorfinden. Eine heimtückische, in der hinter jedem Stein und in jedem Keller der Tod lauert. Das Verderben des Trinkwassers soll auf ihn zurückgehen. Ebenso die Sprengfallen, die in den Straßen lauern, in unseren aufgegebenen Gräben und Unterständen. Todesengel wird er mittlerweile von einigen genannt. Wir bringen es weg, heute Nacht noch, in ein sicheres Versteck, Leutnant. Eines, das der Feind auch nicht entdeckt, wenn die Waffen wieder schweigen. Er schaut in die Runde, als wolle er die Männer auf sich einschwören. Gold rostet nicht. Sagt er, wir werden es nach dem Kriege holen. Alle im Raum begreifen den Sinn von Engels Worten. Ganz gleich, wie der Krieg ausgehen wird, dieses Gold gehört uns. Wir werden es weder dem Franzosen lassen, noch dem Kaiser.
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0: Im Haus Vaterland ist man gründlich. Hier gewittert's stündlich. Wir müssen all diese verrückten Werbesprüche auswendig lernen. Yippie-ki-yay! Ich stehe sogar manchmal auf der Bühne da.
1: Hey Husen, machst du mir mal noch 3 Gin Fizz?
0: Na klar, gerne.
2: Ich habe noch nicht mal die Hälfte aller Attraktionen bewundern können. Aber ich war auf einer exklusiven, schrecklichen Vorablesung eines deutschen Kriegsheldenromans.
0: Ja, die Vielfalt hier ist groß. Was arbeiten Sie?
2: Ich hatte mich als Stenotypistin beworben. Bisher nur Zwiebeln gehackt.
0: Was möchten Sie trinken?
2: Luisenbrand. Haben Sie den?
0: Natürlich. Einen amerikanischen Whisky kann ich Ihnen leider nicht anbieten. Sie wissen...
2: Die Prohibition. Sind Sie Amerikaner?
0: Nein, Deutscher. Aus Dar es Salaam. Deutsch-Ostafrika. Habe für Kaiser und Vaterland gekämpft.
2: Oh, Entschuldigung.
0: Schon gut. Wir haben gemeinsam gelacht.
2: Sie sind also ein Askari?
0: Bei Yume Mohammed Husen. Sehr erfreut.
2: Sie haben sich mir bereits vorgestellt.
0: Die meisten können sich meinen Namen nicht merken. Ich heiße auch eigentlich Hussein. Aber Husen klingt deutscher.
2: Wie kommt es, dass ein Askari in Berlin den Cowboy spielt?
0: Ich bin in Berlin, weil mir das Vaterland noch Geld schuldet.
2: Das Haus Vaterland?
0: Das andere Vaterland. Das große. Deutschland schuldet mir meinen Sold.
2: Das kann nicht wahr sein. Den müssen Sie einklagen.
0: Tue ich ja seit Jahren. Aber von irgendetwas muss der Mensch leben. Also kenne ich im türkischen Café oder hier in der Wedwest-Bar. Überall da, wo die Menschen jemanden brauchen, der exotisch aussieht.
2: Und der Prozess?
0: Dauert. Es geht mir auch nicht nur um Geld. Auch um die Anerkennung dessen, was wir als afrikanische Männer in den Kolonialtruppen geleistet haben. Wissen Sie, ich hätte einfach nicht gedacht, dass diese ganze Sache so ehrenlos wird.
2: Das hätte ich auch nicht. Ich trinke auf Ihren Erfolg in der Sache.
0: Danke.
1: Noch 2 Scotch und Soda, Cowboy.
0: So gut wie fertig.
2: Ich habe ein bisschen Jura studiert. Vielleicht kann ich Ihnen helfen. Ich hätte allerdings auch ein paar Fragen über das kleine Vaterland.
0: Fragen Sie.
2: Sie haben von dem Toten im Aufzug gehört?
0: Der Spirituosenlieferant. Natürlich. Alle sprechen davon.
2: Und? Was sagen die?
0: Dass er ein schwieriger Kandidat war.
2: Ah ja?
0: Es gab vor ein paar Monaten Probleme mit ihm.
2: Welcher Art?
0: Der Luisenbrand, den er uns geliefert hat, war gepanscht.
2: Wie gepanscht?
0: In den Flaschen war billiger Fusel statt edlem Kornbrand.
2: Wie kam der da rein?
0: Angeblich ein Fehler in der Abfüllung.
2: Und?
0: Es wurde sicher irgendeine Übereinkunft getroffen.
2: Zwischen wem?
3: Was machst du hier? Ihr habt unsere Kosten besaufen? Sofort zurück in die Küche.
2: Meine Schicht ist vorbei.
3: Dann ab nach Hause, wenn du eins hast.
0: Fräulein Ritter wollte nur...
3: Halt die Schnauze! Den Schnaps, den wir in der Doppelfreiheit haben. Ist das klar?
0: Ich soll hier tanzen, Kellnern singen, soll euch entertainen. Doch darf man im Geschichtsbuch meinen Namen nicht erwähnen. Da stehen nur 100 Märchen drin von weißen, reinen Rassen. Die gebt ihr euren Kindern und sie lernen, mich zu hassen. Und sie lernen, mich zu hassen.
4: Kriminalpolizei Berlin, Abteilung 1.
5: Steinke, sind Sie das?
4: Wer spricht da bitte?
5: Gerion Rath. Kann ich mit Oberkommissar Böhm sprechen?
4: Der ist in einer Besprechung bei Gennard.
5: Dann Lange oder Gräf?
4: Unterwegs, im Fall Lamkau.
5: Wer ist denn da?
4: Ich. Und wir warten übrigens alle seit Tagen auf Ihren Bericht aus Treuburg.
5: Ich werde heute noch einen wichtigen Zeugen vernehmen. Der wohnt in einer unwegsamen Gegend. Der Bericht kommt morgen. Ist denn meine Berliner Akte angekommen?
4: Akte Vaterland? Möglicherweise.
5: Ich habe sie postwendend auf dem Flugzeug gelassen. Sie müsste längst eingetroffen sein.
4: Dann werde ich mal nachschauen gehen.
5: Aber noch davor sollten Sie eine Personenüberprüfung vornehmen.
4: Ich kann hier nicht weg.
5: Ich denke, Sie wollen nach der Akte schauen gehen.
4: Da schicke ich jemanden. Und mit Verlaub, das mit der Akte ist hier niemand in Schuld. Da können Sie dankbar
5: Steinke.
4: Sein.
5: Schicken Sie jemanden los, schnell. Es geht um Siegbert Wengler, ein Kollege, Hauptwachtmeister. Er war mit allen Mordopfern aus Treuburg befreundet und lebt in Berlin.
6: Stehen Sie mal nicht im Weh rum, wie junge Gemüse.
2: Ich wollte Ihnen nur die Tür aufhalten. Was bringen Sie denn da Feines mit?
6: Nix auf alten Klientomatik. Zeig dir das mal.
2: Der gute Alkohol.
6: Apfelsaft. Ich mache nichts mit Alkohol. Feinster schlesischer Apfelsaft.
2: Aber ist denn bei Alkohol nicht die Marge viel größer?
6: Die Chance ist größer. Die Chance, hin und wieder mal richtig die Fresse poliert zu kriegen.
2: Ist das so hart, das Geschäft?
6: Das ist Hertha BSC JWD.
2: Dann mischen die Ringvereine mit?
6: Na klar, aber nicht nur das. Ich sag mal so, bei meinem Apfelsaft, da kenne ich mir aus. Da schmeckt jede Lieferung auch so, wie sie soll.
2: Dann meinen Sie die Einkäufer von Kempinski?
6: Hier wohnen schon Leute mit einem Knüppel über den Hof gejagt. Kennen Sie den Unger?
2: Den Küchenchef? Ja, zufällig leider mein Chef.
6: Nehmen Sie sich in Acht vor dem. Der kennt keine Gnade, wenn jemand Bock missbaut. Da reicht schon ein faules Ei und der dreht durch.
2: Vielen Dank. Aber der kann doch nicht alle Lieferanten verprügeln.
6: Ja, hat noch ganz andere Methoden drauf. Da gibt es Kollegen, die drücken seit Jahren Geld ab, damit sie weiter liefern dürfen. Und der Unger macht sich die Taschen voll. Vielleicht hat ja auch der Landbau mit dem Wengler-Schnitzen Mist gebaut.
2: Fahren Sie nicht mit der Ware ins Lager?
6: Ich nehme die Treppe. Der Aufzug ist mir nicht mehr ganz geheuer seit der Landbausache.
7: Wie konnte dir entgehen, dass Kofalka die ganze Zeit Material gegen uns sammelt?
8: Ich habe zweimal ihre Bude auf den Kopf gestellt.
7: Sie muss es in der Bibliothek versteckt haben. Was steht drin?
8: Vor allem Briefe von Radlewski an Sie. Es ist, wie wir dachten. Der Kaubuck hat alles mit angesehen.
7: Auch?
8: Ja.
7: Was noch?
8: Dass Polakowski die Leiche gefunden hat und dass Siegbert und ich ihn niedergeschlagen haben, als wir dazu kamen und den Polak verhaftet haben.
7: Radlewski wird keiner glauben. Er frisst Ratten und Kröten und versteckt sich im Sumpf.
8: Aber wenn die gute Maria mit ihm zusammen aussagt...
7: Wir riskieren nichts. Wirf die Briefe ins Feuer. Kümmer dich um die Kofalka.
8: Mach ich. Sie geht gerne schwimmen. Der Steg ist manchmal sehr glatt. Aber vorher muss ich mit diesem trottligen Berliner Polizisten in die Sümpfe. Er hat mich nach deinem Bruder befragt.
7: Und jetzt will er Radlewski finden?
9: Frau Kriminalrätin, danke für Ihren Besuch. Er kommt so überraschend, dass ich Ihnen leider keinen Kuchen anbieten kann.
10: Zucker ist ungesund, Herr Kriminalrat. Er schadet dem Einzelnen wie dem Volkskörper als Ganzem.
9: Ich nehme an, Sie kommen wegen Fräulein Ritter.
10: Die vor zwei Tagen ihren Dienst bei uns hätte antreten müssen. Wir sind auf jede Kraft angewiesen.
9: Ich verstehe.
10: Das glaube ich nicht. Sonst hätten Sie meine Anwärterin nicht gleich am ersten Tag in Ihre Abteilung einbestellt.
9: Lassen Sie uns bitte nicht in Abteilungen denken. Im Übrigen hatte ich Frau Ritters Einsatz mit dem Vize-Polizeipräsidenten besprochen.
10: Der hat ja nicht mehr lange was zu sagen.
9: Wie kommen Sie da drauf?
10: Wie ich gehört habe, war von Papen schon bei Hindenburg.
9: Sie scheinen gut unterrichtet. Was hat er da gemacht?
10: Ihnen Kenntnis davon gesetzt, was in Altona passiert ist. Wie die Kommunisten ein Blutbad angerichtet haben.
9: Soviel bekannt ist, ist da ein Trupp der SA in voller Montur durch ein Arbeiterviertel marschiert. Das war eine gezielte Provokation.
10: 16 Tote, machen wir uns nichts vor. Die Situation ist nicht mal unter Kontrolle. Wir brauchen einen starken Mann.
9: Wir brauchen vor allem einen klaren Kopf. Man sollte uns nicht von politischen Ansichten beeinflussen lassen.
10: Dann darf ich also davon ausgehen, dass Fräulein Ritter nicht in einem politischen Fall eingesetzt wird.
9: Natürlich nicht.
10: Warum bekommt sie dann immer wieder Anrufe aus Masuren?
8: Man merkt, Sie sind eine echte Stadtratte. Sie haben keine Ahnung, wie groß das Gebiet ist, das wir durchsuchen müssen.
11: So groß sah es auf der Karte aber nicht aus.
8: Es gibt keine geraden Wege. Und wir müssen um das Moor rum.
11: Haben Sie eigentlich jemals vorher nach Radlewski gesucht?
8: Nein. Verrückte soll man in Ruhe lassen.
11: Und Radlewski ist verrückt?
8: Sicher.
11: Wer hat das festgestellt?
8: Also er ist nicht verrückt im eigentlichen Sinn.
11: Sondern?
8: Das liegt in der Familie. Der Vater war ein Trinker, hat die Frau und das Kind geschlagen.
11: Verstehe. Aber ich habe gehört, die Frau hat auch getrunken.
8: Aber erst, als ihr Mann tot war.
11: Wie das Leben manchmal so böse spielt.
8: Und wie ist sie gestorben?
11: An gepanschtem Alkohol.
8: Haben manche behauptet. Es war nur ein Gerücht. Sie hat sich einfach totgesoffen.
11: Wurde das untersucht?
8: Warum denn? Wenn eine Frau, die als Trinkerin bekannt ist, im Suff stirbt...
11: Was hat sie denn getrunken?
8: Was alle hier trinken. Luisenbrand.
11: Könnte der gepanscht gewesen sein?
8: Ach was. Hier gehen wir besser nicht lang. Minen. Hier links. Wenn jemand so erfolgreich ist wie Gustav Wengler, dann kommt immer irgendein Neider, der irgendein Mist in die Welt setzt, geschäftsschädigende Gerüchte streut.
11: Der Luisenbrand ist ein astreines Erzeugnis.
12: Wenn Wengler mal einen Werbechef braucht, könnte er glatt Sie anheuern.
11: Ich diene nur dem Gesetz. Wird Zeit, dass wir uns aufteilen.
12: Warum?
11: Wenn wir zusammenbleiben, suchen wir 3 Tage. Wir gehen auf 3 Wegen ums Moor, treffen uns auf der anderen Seite. Können Sie Karten lesen, Herr Hauptkommissar?
12: Ja, selbstverständlich. Ich war Gefreiter.
11: Dann ist die Karte für Sie. Die für Sie, Kowalski. Sie kommen am Soldatenfriedhof vorbei, müssen keine Angst haben. Die sind alle tot. Ich gehe über die Westflanke. Wir sehen uns auf der anderen Seite.
13: Sollte herauskommen, dass wir mehrere Millionen Goldmark unterschlagen hatten, drohte uns allen Kriegsgericht. Wir sprangen vom Wagen, holten die Spaten. Die Grube für das Gold war bereits ausgehoben. Die Überraschung kam aus dem Wald. Ein Junge und ein Mädchen. Sie standen da, hielten sich an den Händen wie Hänsel und Gretel und waren vor Schreck zu 2 Salzsäulen erstarrt im Angesicht der angelegten Gewehre. 2 arme Franzosenkinder, die nach Brennholz suchten.
14: Que faites-vous ici?
13: Fragte ich. Da fiel schon ein Schuss und auf der Stirn des Jungen prangte ein dunkles Mal. Er fiel um wie ein nasser Sack. Das Mädchen ließ einen herzzerreißenden Schrei hören. Ich blickte mich um, zu Meifert und Vibeau. Beide hatten ihre Karabiner noch angelegt und schauten genauso entsetzt wie ich. Da donnerte ein 2. Schuss durch die nächtliche Stille. Hauptmann Engel hielt seinen rauchenden Ordonnanzrevolver fest in der Hand. Das Mädchen war neben dem Jungen zusammengebrochen, röchelte. Der Todesengel trat zu ihr und schoss ihr aus nächster Nähe in den Kopf.
15: Firma Lamka?
16: Edith, ich möchte dir mein allertiefstes Beileid aussprechen.
15: Justav, wie gut, dass du anrufst.
16: Wir alle.
15: Ich weiß nicht mehr weiter, Justav.
16: Was ist denn passiert?
15: Die Polizei war hier. Die haben alle Unterlagen mitgenommen.
16: Warum das denn?
15: Sie sagen, sie müssen einen Überblick über Herberts Geschäfte bekommen. Sie interessieren sich vor allem für den Luisenbrand.
16: Mach dir keine Sorgen, das ist Routine.
15: Aber Herbert hat dort nichts getan, oder?
16: Nein.
15: Er war in letzter Zeit so anders.
16: Was ist denn passiert?
15: Er hat eine Todesanzeige bekommen aus Dortmund. Er hat gesagt, er kannte den Verstorbenen von früher aus Treuburg.
16: Wer hat die Anzeige geschickt?
15: Stand kein Name auf dem Umschlag. Herbert wollte dich deshalb anrufen und Siegbert.
16: Hat er Siegbert erreicht?
15: Sicher.
16: Ich werde mit Siegbert sprechen und dir jemanden schicken, der dir mit der Firma hilft. Hat die Polizei wirklich alle Unterlagen mitgenommen?
15: Nicht alle. Herbert hatte noch welche in seinem Tresor im Wohnhauskeller. Da dürfe niemand ran, außer ihm, hat er immer gesagt. Die habe ich der Polizei verheimlicht.
16: Das hast du gut gemacht. Es gibt Geschäftsgeheimnisse, die gehen die Polizei nichts an.
15: Welche Geheimnisse, Justav?
17: Herr Lamkau galt als schwieriger Kandidat wegen einer gepanschten Lieferung, Fräulein Ritter?
18: Das könnte erklären, warum Lamkau so viel Bargeld dabei hatte. Es war für jemanden im Haus Vaterland, der die Sache unter den Teppich kehrt.
17: Was ist da los?
19: Soll ich nachschauen?
17: Ja, bitte. Fräulein Steiner kommt heute etwas später.
2: Das sind doch Marschschritte. Oh mein Gott, weiß mehr.
19: Herr Kriminalrat, Herr Oberkommissar, Sie führen Bernhard Weiß ab und den Polizeipräsidenten.
20: Bitte?
19: Kommen Sie schnell, bitte.
21: Fräulein Ritter, keine Sorge, es wird sich alles klären.
22: Nicht stehen bleiben, weitergehen.
23: Was geht denn hier vor?
22: Anordnung des Reichspräsidenten. Die preußische Regierung ist mit sofortiger Wirkung abgesetzt. Ebenso die Berliner Polizeiführung.
23: Das wird Otto Braun nicht
22: sehen. Als neuer Reichskommissar in Preußen wurde Reichskanzler Franz von Papen eingesetzt.
23: Das ist ein Staatsstreich. Das lassen wir nicht zu.
17: An der Hohen Kiefer kann ich mich orientieren, meinte Kriegert. Und da noch 500 Meter, dann müsste ich ums Moor rum sein. Wenn er da mal recht hat. Ich darf nicht auf die polnische Seite kommen. Die Brüder würden sich freuen, einen preußischen Polizisten in die Finger zu kriegen. Da vorne die Lichtung. Sieht doch gut aus. Bis dahin kann ich noch eine rauchen. Hm.
11: überhaupt eine Lichtung? Verdammt. Ich versinke. Nur die Ruhe. Das ist ein Schlammloch, mehr nicht. Aber ein verdammt tiefes. Puh. Wie kalt. Die Hose ist hin. Verdammt, das geht schnell. Kriegert! Kowalski!
0: Aus dem Weg!
1: Kollege Böhm! Machen Sie keine Dummheiten!
2: Er stellt sich den Soldaten in den Weg.
18: Herr Polizeipräsident, er weiß. Sagen Sie doch etwas. Geben Sie einen Befehl.
2: Die Soldaten werden nervös. Die sind in der Unterzahl.
1: Bewahren Sie bitte alle die Ruhe. Niemand will, dass irgendetwas Unbedachtes passiert.
0: So sehe ich das auch.
2: Wenn jetzt jemand schießt.
18: Wohin werden Sie denn gebracht?
0: Das geht Sie nichts an.
18: Dann lasse ich Sie hier nicht durch.
0: Was wollen Sie denn? Dass wir aufeinander losgehen? Ich führe nur meine Befehle aus.
1: Geben Sie den Weg frei, Böhm. Es wird sich alles regeln.
2: Er gibt nach.
18: Hoch. Lebe die Republik. Hoch! Komm, Kollegen! Hoch! Lebe die Republik! Hoch! Lebe die Republik! Hoch!
0: Ja, schreit ihr ja wohl!
18: Die Republik!
11: Bleib ruhig. Keine Panik. Ich muss mich an was festhalten. Kriegers! Hier ist nichts. Nur brauner Schlamm. Hilfe! Irgendjemand, bitte! Hilfe!
2: Gereon, wo bist du?
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20: 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Das war der Bayern 2 Salon am Freitag mit Story Podcast und Hörspiel. Am Mikrofon sagt Servus Ralf Hohmann. Und ich verabschiede mich mit einem Stück von Father John Misty. I guess time just makes fools of us all.

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3: Um 22 Uhr mit Sisi Forster. Die USA haben Druck gemacht, dass die G7-Staaten Diesel- und Rohölreserven freigeben. Mit Erfolg. Heute gab es eine Videoschalte. Und wie Andreas Meyer-Feist berichtet, wurden sich die Staats- und Regierungschefs einig.
4: Die Menge 100 Millionen Barrel Diesel und Rohöl soll über die kommenden 4 Monate die weltweiten Märkte entlasten. Ein Teil davon, 50 Millionen Barrel Diesel, sollen europäische Staaten liefern. Vorangegangen war ein diplomatisches Tauziehen mit US-Präsident Donald Trump. Er hatte die Europäer gedrängt, den Markt mit ihren Notreserven zu entlasten. Washington drohte andernfalls mit einem einseitigen Exportstopp für amerikanischen Diesel, um die eigenen Preise zu drücken.
3: Dass die G7-Staaten jetzt Reserven freigeben, ist laut Wirtschaftsministerin Reiche kein Risiko für die deutsche Energieversorgung. Es blieben jederzeit ausreichend Reserve und das werde auch fortlaufend überwacht. Reiche betonte, die Maßnahme dämpfe den Preisdruck und schaffe Verlässlichkeit für Unternehmen und Verbraucher. Frankreichs Schüler protestieren und fordern bessere Ausstattung und mehr Personal. Hunderte Schulen blieben heute geschlossen. Nächste Woche ist ein landesweiter Streik geplant. Am Rande der Demonstrationen kam es zu Gewalt. Wie unsere Frankreich-Korrespondentin Julia Borutta berichtet, hat Frankreichs Bildungsministerin nun versucht zu deeskalieren.
5: Ihr werdet gehört, euch wird geglaubt und wir verstehen euch. Das waren die Worte des Bildungsministers nach einem Treffen mit Schülervertretern am Abend. Édouard Geffray versprach, dafür zu sorgen, dass gerade in den beiden Abschlussklassen weniger Unterricht ausfällt. Es sei inakzeptabel, dass erkrankte Lehrer und Lehrerinnen in Prüfungsfächern über Monate hinweg nicht vertreten würden. Keine konkreten Zusagen machte der Minister beim Thema marode Schulgebäude. Schüler hatten davon berichtet, dass Toiletten über Monate außer Betrieb seien, dass sich mancherorts sogar in den Schultoiletten befänden.
3: Nach einem technischen Zwischenfall ist Ministerpräsident Söder wieder in München gelandet. Der Rückflug von Zagreb war wegen einer Warnlampe im Cockpit abgebrochen worden. Sie hatte mögliche Probleme mit einem Triebwerk angezeigt. Das Triebwerk sei zwar sauber gelaufen, hieß es von der Fluggesellschaft, aber ein Start sei so nicht möglich gewesen. Eine Ersatzmaschine wurde aus Deutschland nach Zagreb bestellt. Der Crew gelang es dann aber, das Problem zu lösen. Söder hatte heute den kroatischen Regierungschef Plenković getroffen. Das Wetter in Bayern. In der Nacht zunehmend klar, später gebietsweise Nebel und Hochnebel, Abkühlung auf 13 bis 6 Grad. Morgen oft sonnig, am Sonntag erst Nebel, dann teils sonnig und teils bewölkt, später Regen möglich, Höchstwerte 18 bis 23 Grad. Es ist 22.03 Uhr.
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6: Bayern 2, 1:1, der Talk. Heute zu Gast in einem Traum von einer Garage. Wir sind in St. Engelmar im Bayerischen Wald im Landkreis Straubing-Bogen und Gastgeber hier ist die Rennfahrerlegende Walter Röhrl. Grüß Gott, mein Name ist Stefan Mayer. Schön, dass ich bei Ihnen sein darf, Herr Röhrl.
7: Willkommen, Herr Mayer, meiner Wahlheimat Bayerischer Wald. Ich bin ja an und für sich Regensburger. Bin aber vor 25 Jahren habe ich hier Haus gebaut, bin hierher gezogen und das war die zweitbeste Lösung in meinem Leben. Die beste war, dass ich Rallyefahrer geworden bin und die zweite war, dass ich im Bayerischen Wald gezogen bin.
6: Und hier stehen ja, Walter Röhrl, mehrere Porsche unter Schutzhauben, darunter auch vier alte Porsche, richtig alte Porsche. Da sind etliche Automodelle ausgestellt, hinten in Vitrinen. Alles erinnert an Ihre lange Rennfahrerkarriere, auch historische Plakate an den Wänden. An der Wand ein Jahreskalender, wo genau aufgeschrieben wird, wann welcher Wagen bewegt werden soll von Ihnen. Soll ja keiner einrosten von diesen Autos, oder? Ja,
7: natürlich. Wenn man neun Autos hat wie ich, ist das Wichtigste, dass man die Bewegung nicht außer Auge lässt. Die Autos müssen bewegt werden. Sonst bekommst du Standschäden. Und da habe ich mir einen Kalender in die Garage gemacht, wo ich das aufschreibe, damit ich überprüfen kann, welches Auto. In der Sommerzeit muss jedes Auto einmal im Monat mindestens gefahren werden. Im Winter stehen sie sowieso 5 Monate hier im Bayerischen Wald. Es gibt Schnee, Eis, Salz. Da kommt natürlich keiner raus. Und darum ist wichtig, dass im Sommer das konsequent eingehalten wird. Jedes Auto mindestens einmal im Monat bewegen.
6: Und auf dem Weg hier zur Garage drüben vom Haus, ich habe es schon mal gesehen, ganz akkurat aufgehängt, Ihre Sportkleidung, Laufzeug, Fahrradtrikots, Regenjacken und auch hier in der Garage alles picobello, da liegt nichts rum. Ersatzteile für die Autos lagern oben auf einer Galerie. Hebebühne ist ganz bündig mit dem Boden eingelassen, dass man da sich nicht stört daran. Fehlt bloß noch der Kater, wo ist denn der überhaupt? Kater Maxl?
7: Er ist jetzt gerade ins Haus mit meiner Frau, aber der kommt sicherlich. Im Laufe des Gesprächs kommt er und springt zu meinem Leidwesen natürlich immer auf die Autos umeinander, was ich bei jedem anderen Lebewesen würde ich wahnsinnig werden, aber er darf das.
6: Gerade der Maxl darf auf den Autos rumspringen. Lassen Sie uns, Walter Röhrl, sprechen über Ihre Herkunft. Geboren in Regensburg, 2 Jahre nach Kriegsende, der Vater war Steinmetz. Was sind denn so Ihre frühesten Erinnerungen an die Nachkriegszeit? Beim WM-Sieg der deutschen Fußballer 1954, da waren Sie 7 Jahre alt.
7: Habe ich mitbekommen im Auto, da waren wir unterwegs. Kann ich mich noch genau erinnern, Vater hat den Radio eingeschaltet gehabt und haben das verfolgt, wie da in der Schweiz also dieses Endspiel war. Ich weiß alle nicht mehr, wo wir gefahren sind, aber es war nicht zu Hause, wir waren auch weiters unterwegs irgendwo. Und das ist das Erste, was ich so bewusst erinnern kann. Da war ich 7 Jahre alt, ne? Aber dann hat es nicht mehr lange gedauert und dann bin ich schon das erste Mal Auto gefahren.
6: Das war wann, wie und wo?
7: Da war ich 9 Jahre alt, ist der Vater von Regensburg aus hier in die Gegend von Metten, heißt es hier, das ist von hier 20 Kilometer entfernt, da gab es einen Steinbruch, wo er seinen Granit gekauft hat. Bayerwald-Granit.
6: Aus Steinmetz?
7: Aus Steinmetz. Und der Besitzer hatte eine Mühle und den Steinbruch. Und wir sind zur Mühle gefahren, der Vater hat das Auto geparkt, ist in das Haus, hat mit dem gesprochen und nach 10 Minuten kam man sie raus und ich war im Auto gesessen. Und dann sagt er, wir gehen in den Steinbruch, gell? Bleib schön sitzen. Irgendwie hat mich da, der Teufel geritten. Jetzt schau ich mal, wo der Papa ist. Dann hat mich ans Steuer gesetzt von dem Auto, hat das angelassen und Schaltgetriebe, natürlich nichts Automatik und bin so 400 Meter weiter zu dem Steinbruch gefahren. Und dann bin ich in den Steinbruch reingefahren. Der Vater hat mir dann erzählt, er hat den Schlag getroffen, als sein Auto ohne Fahrer in den Steinbruch reinkommt. Weil ich habe natürlich unter dem Lenkrad oder so irgendwie rausgeschaut. Ne? Und das war meine erste Autofahrt. Und ich weiß es auch nicht. Anscheinend habe ich das beobachtet, wie das Kuppeln geht und so weiter. Und von da weg, wenn irgend so eine Gelegenheit war, durfte ich immer mit dem Auto fahren. Und gesagt, ich sage dir nur eins, wenn du einmal etwas kaputt machst, ist es vorbei. Mhm.
6: Da begann das mit der Vorsicht, also das Auto schonend behandeln, vorsichtig fahren,
7: nichts kaputt machen. Und das hat sich dann insofern weiterentwickelt. Ein Steinmetz hat im Winter ja wenig Arbeit. Da ging der Vater immer zum Eisstockschießen. Außerhalb von Regensburg gab es einen bekannten Weiher, wo sich die ganzen Baumenschen im Winter zum Eisstockschießen getroffen haben. Und da bin ich mitgefahren und die 3 Stunden, wo der Vater Eisstock geschossen hat, bin ich in den Wald mit dem Auto gefahren. Und dann ist er wieder gekommen. Und dann wieder heimgefahren. Ich muss aber jetzt gleich voraussetzen, dass ich nicht eine Sekunde dran gedacht habe, dass ich mal mit Motorsport was zu tun will. Mich hat nur dieses Autofahren fasziniert, die Möglichkeit, sich zu bewegen, die Freiheit, irgendwo hinzufahren. Das war das, was mich fasziniert. Und dass ich das können wollte, dass sich das genau lenkt, dass es passt, dass ich an dem Baum vorbeikomme, nicht den Baum streife. Das war damals schon als Kind. Aber dann, das hat sich natürlich dann im Alter von 13 Jahren wieder vollkommen gelegt, weil sich mein Vater dann von meiner Mutter getrennt hat. Und ich habe natürlich als 13-Jähriger entscheidest dich natürlich für die Mutter, wo du wohnst. Und so habe ich den Kontakt zum Vater verloren und natürlich auch die Möglichkeit zum Autofahren.
9: Aber Sie hatten engen Kontakt zu Ihrem 10 Jahre älteren Bruder Michael.
7: Jawohl.
9: Mein Bruder Sie auch war, mitgefahren sind schon als kleines Kind.
7: Der hat mitgenommen, der hat die Mutter immer gehabt. Gell? Die Mutter immer gesagt zu Michael, nimm am Sonntag den Kleinen mit, damit der versorgt ist. Mhm. Und da hat mein Bruder mit einem 356er Porsche natürlich immer hinten drin mitnehmen müssen, wenn er mit seiner Freundin spazieren gefahren ist. Der war natürlich nicht unbedingt begeistert davon, dass er immer einen Aufpasser dabei hat. Aber er hat mich damals so geprägt, was Porsche anbelangt. Er hat gesagt, merkt ihr eins, das mit dem Moped kaufen und dann später einen 600er Fiat, spart er das Geld und kauft dir erst ein Auto, wenn du dir ein gescheites Auto. Und ein gescheites Auto ist nur ein Porsche.
9: Und von diesem alten Porsche, das ist der 356, dieser bucklige, der so ein bisschen ausschaut wie VW
7: Käfer. Genauso wie er hier steht, das rote Auto, genauso wie es hier steht, so ein Auto hat mein Bruder gefahren, ist dann leider Gottes auch in diesem Auto tödlich verunglückt, was natürlich für mich eine, mein Bruder war dann mein Vaterersatz. Der hat mir das, der hat mich zum Skifahren mitnehmen müssen, der hat mir das Skifahren nicht gelernt, sondern gesagt, da fährst du runter, wenn du mit mir Skifahren willst, musst du runter, wenn nicht, bleibst du einmal stehen, hol dich morgen wieder ab, zack. Und beim Autofahren durfte ich hinten mitfahren. Und das habe ich aber schon bewundert, dass er das einfach, er war ein hervorragender Skifahrer und ein toller Autofahrer. Mhm. Aber wie gesagt, hat immer noch nicht gezündet, dass es irgendwas mit Motorsport zu tun hat.
9: Ihre Mutter hat erstmal dafür gesorgt, dass Sie einen ordentlichen Beruf bekommen,
7: jawohl,
9: einen ordentlichen Job. Und jetzt kommt die Legende, gell?
7: Das Blöde war natürlich, dass die ganze schulische Bildung Richtung Steinmetz abgestimmt war. Die haben gesagt, also erstmal Volksschule, dann gehst du auf eine Handelsschule mit Buchführung und dann gehst du auf die Bildhauerschule. Und dann plötzlich bin ich da gestanden und habe nicht mehr gewusst, was ich da soll. Da habe ich meine Mittelschule gemacht, habe dann eine Aufnahmeprüfung fürs Finanzamt gemacht, dann für irgendeine Versicherung. Und dann eines Tages ruft unser Stadtpfarrer an von der Gemeinde in Regensburg, Stadt am Hof. Der war inzwischen Finanzdirektor im bischöflichen Ordinariat. Und ich war natürlich Ministrant, Pfarrjugendführer, Oberministrant, also mit allem, was mit Kirche zu tun gehabt hat. Sagt er, hoch, du bist jetzt mit der Schule fertig. Wir haben hier in Regensburg die zentrale Verwaltung aller Kirchengrundstücke in Bayern. Alle 7 Diözesen, die werden hier verwaltet. Da bräuchte man wieder einen jungen Mann als Verwaltungsangestellter. Das wäre doch was für dich. Und nachdem ich ziellos war mit Finanzamt, gehe ich lieber dahin, da kenne ich wenigstens einen, den Finanzdirektor, den Pfarrer. Und so bin ich dorthin gekommen.
9: Ja, und da entstand auch die Legende, Herr Röhrl, dass Sie Chauffeur vom Bischof von Regensburg
7: sind, oder? Ich war dann 2 Jahre da im Innendienst, habe ganz normale Büroarbeiten gemacht, Verwaltungsarbeiten. Ich hatte natürlich in der Schule Maschinenschreiben gelernt, ich habe Steno gelernt. Und es war, der Leiter dieser Dienststelle war der Rechtsvertreter der 7 Bischöfe Bayerns. Und die Aufgabe war, diese Grundstücke werden alle 9 Jahre lang an Bauern verpachtet und nach 9 Jahren gibt es einen neuen Pachtvertrag. Und diese Pachtverträge zu erneuern, war die Aufgabe von diesem Juristen. Und dann, wie ich 18 war, sagte er, hoch, Walter, ich bräuchte draußen einen Sekretär, der das Protokoll führt und ich brauche vor allem einen, der mit mir Auto fährt. Ist das was für dich? So, gefreilich, mach mal, ja. Und ich, mit dem 18. Geburtstag, am 7. März, bin ich in den Mercedes gestiegen und bin im ersten Jahr 130.000 Kilometer.
9: In einem Jahr?
7: In einem Jahr. unser Bereich war Bodensee, Berchtesgaden, Coburg. Also wir sind jeden Tag nur im Auto gesessen.
9: Mehr Training geht nicht, oder?
7: Mehr Training geht nicht. Und es war ein Mercedes Diesel, natürlich zu der Zeit 1965, kein Verkehr. Und ich habe schon gemerkt, so ein Auto muss man in Schwung halten, da darfst du nicht bremsen, weil wenn du mal bremst, verhungerst du.
9: Am Diesel vor allem, gell?
7: Und dementsprechend habe ich mir natürlich sofort vom Skifahren wieder umgeleitet, du musst möglichst wenig lenken, das Auto muss rollen, da ist am wenigsten Widerstand und bin halt den ganzen Tag nur gefahren, so wenig wie möglich gelenkt. Wenn ich einmal in der Kurve noch habe nachkorrigiert und gesagt, Röhrl, du Idiot. Mhm. Aber immer noch einfach aus diesem Perfektionswahn, den ich hatte. Ich wollte Skifahren und wollte mich mit Ski bewegen, so wie wenn ich keinen Ski am Fuß habe. Das war mein Ziel. Und das Gleiche habe ich dann aufs Auto übertragen. Das Auto war für mich ein Körperteil, das tun musste, was ich will. Wenn ich es so gemacht habe, habe ich am Zentimeter musste ich das dorthin fahren, wo ich wollte. Aber immer noch nicht mit den Gedanken, etwas mit Motorsport.
9: Aber Sie hatten viel mit der katholischen Kirche eben zu tun, mit diesen Grundstücksliegenschaften. Waren Sie dann schon vorher gläubig oder kam das erst als Chauffeur am kirchlichen Lenkrad?
7: Ich war sehr streng erzogen von meiner Mutter. Für meine Mutter war es selbstverständlich, dass man jeden Tag in der Früh in die Kirche geht. Und dann dementsprechend war ich natürlich auch dabei. Ich bin Ministrant geworden, Pfadfinderführer, Pfarrjugendführer und war also so viel in der Kirche, dass jetzt war ich heute bei einer Beerdigung, weil die Frau eines guten Freundes gestorben ist. Und da habe ich mir gedacht, an und für sich warst du viel genug in deinem Leben in der Kirche. Ich habe das schon in den letzten 15 Jahren der Jugend, habe ich das schon alles, glaube ich, die Besuche alle schon abgegolten.
9: Welche Rolle spielt der Glaube an Gott für Sie heute, Herr Rall?
7: Weniger wie früher. In der Zeit, wo ich dann aktiv war im Motorsport, habe ich schon dran gedacht. Ich habe gebetet, habe aber nie gebetet, dass ich gewinnen will, sondern immer gebetet, dass mich irgendeiner zeigt, wo die Grenzen sind und dass ich immer weiß, wo meine Grenzen sind. Danach habe ich vor dem Rennen gebetet, bitte lass mich wissen, wo Schluss ist, dass ich nicht ein unnötiges Risiko aufnehme. Und da war der Glaube, glaube ich, schon eine Hilfe. Da gibt es keine Diskussion nicht. Wie auch der Glaube sicherer Hilfe ist, wenn du Sorgen hast oder Krankheit, dann ist der Glaube. Aber im Prinzip ist es heute so, dass ich nach wie vor natürlich, wenn ich ins Bett gehe, kurz an meine Jugend denke, wo du das Abendgebet gesprochen hast. Und diesen Gedanken sage ich das. Aber ich bin also nicht bigottisch irgendwie veranlagt. Also das tue ich nicht. Und gehe auch am Sonntag im Prinzip nicht mehr in die Kirche, hängt aber ein bisschen damit auch zusammen, dass ich nicht mehr in die Kirche gehe, weil ich einfach mich nicht mehr frei bewegen kann. Ich bin heute in der Beerdigung, da waren 300 Leute, das ist ein guter Freund von mir, und dann kommt er und sagt, geh zu mir in die Bank, sage ich, Paul, bitte, bin mir nicht böse, ich will nicht der Hauptdarsteller hier sein. Alle gaffen mich an, wenn ich da reingehe, lass mich hinten im letzten Eck stehen, ich bin zwingst der Bärbel da nicht, damit wir die Leute sehen. Und bin als Erster auch wieder gegangen, die haben mich alle nicht gesehen, dass ich da war.
9: Bayern 2, 1:1 der Talk. Gleich hören wir, dass Walter Röhrl im Rallye-Sport nahezu alles erreicht hat, was man erreichen kann. Everything, Michael Bublé.

0: Michael Bublé mit Everything in 1:1 der Talk auf Bayern 2. Heute sind wir zu Gast bei Walter Röhrl, der zunächst als Chauffeur eines Oberfinanzdirektors Kilometer gesammelt hat. Sie hätten Walter Röhrl aber auch als Skilehrer Geld verdienen können, oder?
1: Ja, also ist ja so, Skisport und Rudersport waren meine Sportarten. Ski gefahren bin ich ab 5, 6 Jahren und das Rudern habe ich aber dann erst mit 17 angefangen. Das waren meine zwei Lebensinhalte, wie überhaupt für mich Sport war. Für mich gab es Schule früher, dann gab es meinen Beruf und Sport. Ich bin in meinem Leben nie in einer Disco gewesen, in keinem Wirtshaus normalerweise, sondern Freizeit war, Bewegung war Sport.
0: Ein Freund, Herbert Maritschek, mit dem Sie Skirennen gefahren sind, ja, hat Ihnen dann 1968 einen kleinen Fiat 850 zum Rallyefahren hingestellt. Und ein Jahr später einen BMW 2002 Ti. Und er hat zu Ihnen gesagt, Walter, jetzt mach einmal.
1: Ja, der ist mit mir natürlich immer am Sonntag zum Skirennen gefahren. Da sind wir natürlich mit dem Dienstauto vom Bischof gefahren. Berechtigung habe ich gehabt vom Chef. Und da hat er gesagt, wie du Auto fährst, du musst Rennfahrer werden. Ich habe noch nie einen Menschen gesehen, der so ein Gefühl hat fürs Auto. Er war nämlich Beifahrer bei einem Regensburger Zahnarzt und ist damals schon Wettbewerbe gefahren. Du musst einmal Rallye fahren. Sag ich, Herbert, ich habe ja keine Ahnung, was Rallye fahren heißt. Sagt er, sag er das schon. Und habe mir überreden lassen. Sagt er, das Einzige, was du machen musst, du musst so einen Ausweis beantragen, der kostet 40 D-Mark vom ADAC und alles andere sage ich dir. Denn normal, wenn einer Rallye fährt, dann ist der vorher Kirchturm, Bildersuchfahrten gefahren. Ich habe da nichts zu tun gehabt. Meine erste Rallye war Rallye Bavaria, ein Lauf zur deutschen Rallye-Meisterschaft. Dann sind wir mit dem 850 Fiat nach München gefahren, dann komme ich da hin, dann stehen da 305 Autos, 50 Porsche, 50 BMW, Alfa Romeo. Sag ich, Herbert, sind wir da nicht verkehrt mit unserem Fiat? Er sagt, da gibt es ja verschiedene Klassen. Wir fahren ja nicht gegen den Porsche, wir haben eine eigene Klasse. Dann sage ich, okay, aber so ist schon ein bisschen lachhaft, wie wir da mit unserem 850er Fiat mit 47 PS gegen die Porsche fahren sollen. Sagt er, das regelt sich alles, passt schon.
0: Aber Sie waren dann so erfolgreich letztlich, ja, mit den Anfängen, dass er Ihnen einen Fahrervertrag bei Ford verschafft hat, gell?
1: Und das haben wir in 3 Jahren mit 4 Autos gemacht, die er entweder zu leihen genommen hat oder das letzte Auto war ein 911er Porsche. Den hat er mit dem Geld vom Vater für 15.000 D-Mark einen Porsche 911 mit 128.000 Kilometer gekauft. Die Rallye Bavaria, die war inzwischen einen Lauf zur Europameisterschaft gefahren. Und da bin ich vom Start weg wieder einsam vorne weggefahren vor so Leuten wie Munari, der war damals schon Weltspitze natürlich. Sind dann ausgefallen, weil eine Antriebswelle abgerissen ist. Und 4 Wochen später kam zum Herbert Maritschek ein Telegramm von Ford Deutschland. Alles klar zur Vertragsunterschrift für 1972. Bitte Besuch in Köln. Mit dem Telegramm kam er zu mir. Sag ich, und das glaubst du? Herr Freilich sagt, das hätten sie ja nicht geschickt. Da fahren wir hin, wir fahren nach Köln. Er sagt, okay, fahren wir nach Köln. Dann sind wir dorthin gekommen. Und dann ist der Granifuß. So, ja, sagt er, okay, wir haben das beobachtet. Und wir fahren ja deutsche Rallye-Meisterschaft mit unserem Starfahrer Jochi Kleint. Und da haben wir uns entschlossen, haben wir ein zweites Auto dazu nehmen. Das ist

0: Winterrallye, Markt Redwitz mit Eis und Schnee. Da bin ich schon mal schneller gefahren wie die anderen mit so doppelt so viel Kraft. Dann hat es bei der zweiten Rallye, also mal wieder dritter oder vierter Gesamt waren zwischen den ganzen starken Autos. Und bei der dritten Rallye hat es dann aus Köln geheißen, also Autos tauschen, ich bekomme das Auto vom Herrn Klein, was natürlich für mich damals ganz peinlich war. Ich wollte den Jochi, noch dazu war der Jochi, sein Bruder war der Leiter von der Rallye-Abteilung bei Ford. Jetzt musste der mit ansehen, wie der Oberchef sagt, das Auto von meinem Bruder muss ich diesem blöden Bayern da geben. Also mir war das unheimlich zuwider. Aber auf der anderen Seite muss ich sagen, rückblickend, deshalb bin ich ein großer Fan von dem Jochi Kleint, wie sich der benommen hat zu dieser Situation. Das war super. Immer fair, immer ehrlich und offen. Also das war wirklich toll.
1: Und jetzt sind wir schon mittendrin, Herr Röhrl, in dieser unfassbaren Karriere, die man auch schön nachvollziehen kann, hier bei Ihnen in der Garage in St. Engelmar im Bayerischen Wald mit den vielen Postern an der Wand mit Audis und Fiats und Porsche und Lancia und Opel. Vielleicht nochmal für diejenigen Bayern zwei Hörerinnen und Hörer, die jetzt nicht so mit den Feinheiten vertraut sind. Was unterscheidet denn Rallye-Fahren vom Rennfahren? Und warum haben Sie sich fürs Rallye-Fahren entschieden?
0: Jawohl. Rennfahren heißt, Sie haben eine Rennstrecke, die 5 Kilometer, hat 15 Kurven und Sie müssen auf so schnell wie möglich fahren. Sie haben als Handicap Leute um sich. Und dazu ist es schon erforderlich, dass Sie ein bisschen ein Mensch sind, der mit Ellbogen durchs Leben geht. Für mich undenkbar. Das war schon der erste Grund. Und zweitens die vielen Leute. Und ich habe mir gesagt, 12 Kurven, die du 100-mal fahrst, das wird ja irgendwann langweilig. Du weißt, wo du bremsen musst, du weißt, wo du einlenken musst und wo du wieder rauskommst. Das kann es nicht sein. Das Rallye-Fahren, das ist ein Sport, da bin ich 4 Wochen vorher, habe ich die Gelegenheit, einmal diese 3000 Kilometer abzufahren. Und dann komme ich nach 4 Wochen dorthin, habe zwar mir Aufzeichnungen gemacht, die ich meinem Beifahrer diktiert habe, habe die Kurve eingeschätzt, sagt, hey, die Kurve geht mittellinks plus, das weiß ich, ist der dritte Gang. Aber inzwischen waren vielleicht 3 Gewitter und nach der Kuppe liegt der Sand so hoch. Und dann muss ich mir was einfallen lassen. Das heißt, ich muss das Talent haben zu improvisieren. Und das ist für mich eben der Unterschied. Und der große Könner des Autofahrens ist der Rallyefahrer, nicht der Rennfahrer.
1: Mit diesem Talent, Walter Röhrl, sind Sie wirklich so unfassbar erfolgreich gewesen. Ich zähle mal die wichtigsten Erfolge auf. Rallye-Europameister 1974, gelber Ascona A. Ich gestehe, das Plakat von Ihnen hing in meinem Kinderzimmer früher.
0: Ja.
1: Rallye-Weltmeister 1980 mit Fiat, 82 mit Opel, Ascona B. Dann vierfacher Rallye-Monte-Carlo-Sieger auf 4 verschiedenen Autos. Auf dem Fiat 131, eigentlich eine bietere Familienkutsche. Ja. Dann im technisch unterlegenen Opel Ascona 400 gegen die allradgetriebenen Audi Quattro. Dann 83 im Lancia 037, 84 dann selbst im Audi Quattro. Insgesamt 14 Rallye-Siege bei WM-Läufen, alle mit Co-Pilot Christian Geisdörfer. Und der war schon wichtig, Herr Röhrl, oder? Christian Geisdörfer,
0: ja, natürlich.
1: Der Beifahrer. Der hat doch immer aus diesem Gebetbuch vorgelesen. Erklären Sie den Hörerinnen und Hörern von Bayern 2 bitte, was hat es damit
0: auf sich? Das heißt, Gebetbuch. Also die Rallye ist 5000 Kilometer. Davon sind etwa 1000 Kilometer auf abgesperrter Straße, wo man auf Bestzeit fährt. Und diese Sonderprüfungen, die haben wir aufgeschrieben. Also die sind wir abgefahren und ich habe dem Christian diktiert, wie ich glaubte, wie schnell die Kurve geht. Wir mussten aber Straßenverkehr sorgen. Du kannst nicht schnell fahren und probieren, sondern du bist mit 50, 60, 70 über die Prüfung gefahren und ich habe abgeschätzt, wie schnell die geht. Zahlen sind immer Meter geradeaus. 100 rechts voll, 120 links voll, fällt, also geht schon nicht voll. 80 über Kuppe, rechts voll, du siehst zwar nicht drüber, rechts voll. 120, Achtung, Linkseingang, kehre rechts.
1: Da ist viel Vertrauen dabei, oder? Mit der man Schmarrn erzählt.
0: Und das habe ich dem vor, ich kann mir nicht, keine 3000 Kilometer nicht merken, sondern bin dann schon ein bisschen darauf angewiesen, dass ich das von ihm rechtzeitig höre. Aber das ist natürlich auch nicht so einfach, dass du schnell fährst und noch aufnahmefähig bist, was der erzählt. Und das Wichtige ist, der muss ein Gefühl haben, wann er das erzählt. Nicht zu früh und nicht zu spät. Und darum ist der Beifahrer und ich auch wichtig. Die Ausnahme ist vielleicht ein bisschen gewesen, dass ich ein unheimlich fotografisches Gedächtnis hatte. Und wir haben versucht,

0: beim Training die Prüfungen dreimal zu fahren. Einmal haben wir aufgeschrieben und zweimal haben wir es kontrolliert. Und das hat aber dazu geführt, dass ich 90% im Kopf hatte.
1: Fotografisches Gedächtnis.
0: Das war wahrscheinlich schlechthin überhaupt der Vorteil in meiner Karriere. Weil die Skandinavier waren alle gute Autofahrer. Es gibt so viele gute. Aber ich habe immer wieder mit denen gesprochen und jeder sagt, wenn der mir das nicht vorliest, weiß ich nicht, was hingeht. Sag ich, das kann mir nicht passieren. Es gibt einmal von 100 Kurven eine, wo ich froh bin, dass ich eine Information kriege. Aber die anderen habe ich genau gewusst, wie die ausschauen.
1: Stimmt es, Herr Röhrl, dass Sie, während die anderen gern gefeiert haben, abends die anderen Fahrerkollegen, dass Sie sich nochmal die Strecke eingeprägt haben?
0: Ja, du fährst während der Rallye, zu der Zeit waren die längsten Etappen 40 Stunden ohne Pause. Du bist 40 Stunden Auto gefahren, kommst zum Start von einer sogenannten Sonderprüfung, die gesperrt ist, und der Sanke ist nicht da. Heißt, wir müssen 20 Minuten warten, weil ohne Sanke dürfen wir nicht starten. Sind alle anderen Fahrer ausgestiegen, Beifahrer, sind raus, haben geraucht, haben sich unterhalten. Ich bin im Auto gesessen, habe das Gebetbuch vom Geisthelfer genommen, das Gebetbuch aufgeschlagen, noch gelesen, 100, links voll, ja, ist da, wo links der Strauch ist, nach 120 über Kuppe rechts voll, da habe ich mir den Baumspitzen gemerkt, auf die ich zufahren muss, 80, ja, das ist da, wo die Sandkisten ist, und habe 20 Minuten das einfach. Und dann noch 20 Minuten hat es geheißen, Sanka da, alle in 3 Minuten ist Start. Alle wieder in die Autos, losgefahren, bumm, Röhrl 1 Minute schneller wie alle anderen.
1: Es hat sich ausgezahlt.
0: Alle haben erzählt, der Röhrl, der mag uns nicht, steigt nicht aus, der bleibt im Auto sitzen. Aber das war meine Professionalität, mein Ehrgeiz, meine Vorstellung, wie man sich vorbereitet für sowas. Da war ich halt einfach konsequenter wie andere. Mein erstes Buch heißt Die Sucht nach Perfektion. Das hat mein ganzes Leben hat das irgendwie begleitet, hat mich aber nicht glücklich gemacht, muss ich dazu sagen.
1: Aber diese Professionalität, diese Sucht nach Perfektion hat sich ja ausgezahlt.
0: Natürlich.
1: In Frankreich wurden Sie von ehemaligen Rallye-Kollegen Ende 2000 zum Rallye-Fahrer des Millenniums ernannt. In Italien wählte Sie eine Jury von 100 Motorsportexperten aus der ganzen Welt zum besten Rallye-Fahrer aller Zeiten. Und wissen Sie noch, was Niki Lauda über Sie gesagt hat?
0: Ja, habe ich natürlich auch oft gehört. Das ist noch am ehesten, was ich glaube. Welcher Mensch kann behaupten, dass er der Beste auf der Welt ist? Da musst du ja bescheuert sein, wenn du einbildest, du bist der Beste auf der Welt. Und das kann auch keiner sagen. Aber was der Niki, der war ja bekannt dafür, ähnlich wie ich, der sagt, was er sich denkt, der hätte genauso gesagt, der Röhrl ist auch Hans Wurst.
1: Was hat er gesagt über Sie?
0: Er hat gesagt, das ist ein fahrendes Genie. Ein Genie auf 4 Rädern, hat er gesagt, bist du. Und er hat mir auch das immer wieder, wenn ich getroffen habe, gesagt, du bist der Allergrößte. Was du machst, wir müssen alle Weltmeisterschaft fahren, müssen, wenn es 12 Rennen sind, 12 Rennen fahren, der Herr Röhrl sagt noch 6, danke, mir reicht's, sagt er. Also, was du alles erlauben kannst, ist unglaublich.
1: Bayern 2, Sie hören 1:1 der Talk, ein Leben mit Autos, das ist Walter Röhrl. Geboren in Regensburg, zu Hause in Niederbayern. Und Gabi Young mit Back of the Car, ihre Musikfarbe nennt sich Circus Swing. Die hören wir jetzt.

0: Debbie Young war das, Back of the Car, Circus Swing. Sie hören Bayern 2, 1:1 der Talk, heute im Gespräch mit dem zweimaligen Rallye-Weltmeister und vierfachen Rallye-Monte-Carlo-Sieger Walter Röhrl. Herr Röhrl, Sie sind 1,96 Meter groß, jetzt vielleicht nicht mehr ganz so groß.
1: Ja, ein bisschen hat es mich jetzt zusammengestaucht.
0: Aber immer noch ein Riese, trotzdem sind der Rallye-Wagen nicht unbedingt geräumig. Mussten Sie sich immer sehr verbiegen, zusammenfalten, um da reinzupassen in die Autos?
1: Ja, das war so und da bekomme ich auch die Quittung heute. Ich bin natürlich vom Rücken her unheimlich schlecht dran, weil ich einfach immer im Auto unmöglich gesessen bin. Ganz speziell in den italienischen Autos, die der Abstand Lenkrad zu den Pedalen sehr gering ist. Und da musste ich mich immer natürlich unheimlich so und das Lenkrad neu zusammenfalten. Und das hat natürlich meine ganzen unteren Wirbel natürlich alle zusammengestaucht. Aber okay, durch meinen vielen Sport, den ich in meinem Leben gemacht habe, habe ich das noch, glaube ich, einigermaßen überlebt und bin immer noch sonst gut beieinander. Wenn ich mal aus dem Bett raus bin und nach 10 Minuten endlich in der Senkrechten bin, geht es ganz gut.
0: Aber ein erfolgreicher und guter Autorennfahrer, Rallyefahrer, der muss im Prinzip mit jedem Auto zurechtkommen, so wie Sie ja auch in Ihrem Leben. Es waren ja ganz verschiedene Typen, die Sie gefahren sind.
1: Selbstverständlich, ganz klar. Das war auch etwas, am Anfang, die ersten 20 Jahre, bin ich nur heckgetriebene Autos gefahren. Und dann kamen ja die Allradautos. Das war für mich einfach noch die letzte Herausforderung. Das war auch der Grund, warum ich damals dann doch noch zu Audi gegangen bin, wo ich auch schon früher Angebot bekommen habe. Das habe ich damals abgelehnt, weil ich eben wissen wollte, ob ich das auch kann. Weil natürlich zu dem Zeitpunkt damals eben Hanno Mikola, Michel Mouton und Stig Blomqvist die Allradfahrer waren. Und es hat immer geheißen, dass der Blomqvist auf Schnee und Allrad so der Überfahrer wäre. Das hat mich motiviert, damals zu Audi zu gehen. Das wollte ich gern wissen. Denn du kannst dich als Rallyefahrer oder auch als Rennfahrer, du kannst dich nur einbilden, dass du besser bist wie dein Teamkollege, weil der das gleiche Material hat. Wenn der andere mit dem anderen Auto schneller fährt, der hat vielleicht ein viel besseres Auto. Also du kannst dich nur vergleichen mit deinem Teamkollegen. Das war eine ganz entscheidende Sache. Und ich bin zu diesem Zeitpunkt damals gegen alle anderen, Waldegard, Mikola, Altonen, schon am gleichen Auto gefahren und habe die Antwort gewusst. Aber mit Blomqvist war die Antwort noch offen. Und das war die Motivation, warum ich damals zu Audi ging.
0: Was war denn Ihre liebste Rallye-Strecke, Herr Röhrl?
1: Gab es mehrere. Sicher nur das Wichtigste war für mich, was nur zählt im Sport, ist die Rallye Monte Carlo. Und das war auch mein Lebensziel. Ich habe nie das zu zeigen, dass ich der Beste bin, mit dem Titel verbunden. Das gab ja zu dem Zeitpunkt noch keinen Rallye-Weltmeister. Da gab es nur einen Europameister. Das war damals der höchste Titel. Und von Weltmeisterschaft gab es nur eine Markenweltmeisterschaft, wo die Automarke, aber kein Fahrer. Und darum habe ich das nicht angepeilt, also Monte Carlo. Aber dann habe ich natürlich im Laufe der Weltmeisterschaft kennengelernt, eine Rallye Neuseeland, eine Rallye San Remo. Wunderbare Veranstaltungen mit tollen Straßen. Ich habe immer sehr darunter gelitten, wenn schlechte Straßen sind, weil ich immer Angst ums Auto hatte, dass das Auto kaputt geht. Das war für mich immer eine Belastung. Und da habe ich auch dann bei so Rallyes über schlechte Straßen, habe ich mir auch nicht mehr einbilden können, dass ich besser war wie die anderen, weil ich gesagt habe, vielleicht bin ich brutaler über die Löcher gefahren. Während bei einer Monte Carlo, wo nur Asphalt, Eis oder Schnee ist, da gibt es kein Aufpassen aufs Auto. Da gewinnt der am schnellsten fährt. Und darum war das mein Ziel.
0: Und jetzt nochmal zu den Rundstrecken, Herr Röhrl, die Sie ja auch gefahren sind nach Ihrer Rallye-Karriere. Gibt es da Strecken, die Ihnen besonders in Erinnerung geblieben sind?
1: Da gab es natürlich den klassischen Nürburgring über 20 Kilometer, der viele Kuppen und vor allem keinen Auslauf hat. Wenn du einen Fehler machst, tut es weh. Und das ist auch, glaube ich, ein entscheidender Punkt bei der Entwicklung der Persönlichkeiten eines Rennfahrers und eines Rallyefahrers. Beim Rennfahrer, da gibt es eine Rennstrecke und früher gab es neben den Kurven ein Kiesbett. Also wenn er zu schnell gefahren ist, ist er ins Kiesbett gefahren, wurde bestraft, weil er meistens stecken geblieben ist. Das hat man dann im Laufe der Jahrzehnte aufgegeben, weil das einfach blöd war. Da hat man jetzt 40 Meter Asphalt dazu gemacht. Das führt dazu, dass derjenige, der es übertreibt, von der Kurve rausfliegt, hinten wieder auf die Straße zurückfährt. Und das habe ich, das hat für mich, ich habe gesagt, das ist ein Wahnsinn. Also es wird nur der Beste gewinnen, wenn es wehtut, wenn er einen Fehler macht. Und beim Rallyefahren Ich bin 30 Jahre Rallye gefahren, bin im ersten Jahr mit 125 PS an dem Baum und an dem Abgrund vorbeigefahren, wo ich nach 30 Jahren mit 550 PS immer am gleichen Baum und am gleichen Abgrund vorbeigefahren bin. Und mir war klar, wenn ich übertreibe und glaube, ich bin der große Held, ist irgendwann die Rübe ab. Und der Rallye-Fahrer muss wissen, wo die Grenzen sind. Und der Rennfahrer sagt, bin ich heute mal draus gewesen, fahre ich hinten wieder rein. Also die Entwicklung über Ernsthaftigkeit ist beim Rallye-Fahrer sicherlich ganz anders ausgeprägt wie beim Rennfahrer. Ich habe dann gezwungenermaßen, bin ich in meinen späten Jahren dann auch zum Rennfahrer gezwungen worden, weil die Teams immer wollten, dass ich auch fahre. Ich habe die Entwicklung der Autos gemacht. Und mir hat es nur Spaß gemacht, diesen Herrn Rennfahrern zu zeigen, dass es einen gibt, der es besser kann wie Sie. Aber ich habe nie daraus eine Befriedigung empfunden, sondern nur es denen zu zeigen, dass es einen gibt, der besser ist wie Sie.
0: Wie, Walter Röhrl, haben Sie denn trotz all dieser Erfolge gemerkt, dass das aber auch dann mit dem Beruf Rennfahrer gut ist? Also auch mit den Rundstrecken war es ja dann vorbei irgendwann. Haben Sie am Ende genug Kilometer gehabt und gesagt, jetzt langt es wirklich?
1: Ja, die Rennfahrerei kam dadurch, dass ich 87 bei Audi, als die starken Rallye-Autos verboten wurden, 550 PS, plötzlich habe ich ein Auto gefahren mit 230 PS. Dann bin ich noch drei Rallyes gefahren, sage Herrschaften, da schlafen mir die Füße ein, da bleibe ich lieber zu Hause. Das ist für mich kein Wettbewerb mehr, ich höre auf. Darauf haben die Audi-Leute zu mir gesagt, ach, Herr Röhrl, wir wollen nächstes Jahr Rennen fahren. Und wir fahren in Amerika, da wollen wir Autos haben, die wieder 600 PS haben. Das wäre doch wieder reizvoll für Sie, zumindest die Autos zu entwickeln. Und das hat gesagt, okay, das hat gut gelungen. Und so habe ich mich bereit erklärt, 1988 dann für Amerika, für die Trans-Am, das Rennauto zu entwickeln. War von November 87 bis März 88, 4 Monate in Frankreich, in Südfrankreich, auf der Rennstrecke in Mireval, das ist die Teststrecke von Goodyear, und bin jeden Tag bei der Entwicklung im Auto gesessen. Bin da 5 Runden gefahren, hat die Mechaniker gesagt, Herrschaften, die Sperrwirkung von Differential ist zu wenig, ihr müsst das Differential wechseln. Okay, Auto in die Garage, der Röhrl aufs Rennrad, 2 Stunden mit dem Rennrad um die Rennstrecke gefahren, bis das Auto fertig war, die haben wieder gepfiffen, ich Rennrad runter, Auto, 5 Runden gefahren, sage ich, ich glaube, die Vorderachse hat zu viel Hub, wir brauchen vorne härtere Federn. Die haben wieder 1 Stunde Federn gewechselt, der Röhrl wieder 1 Stunde Rad gefahren. Und im März ist der Röhrl aus Frankreich gekommen mit 7000 Kilometern in den Beinen. Da hat natürlich meine Freunde dermaßen platt gemacht mit meinem Rennrad.
0: Also als Rallyefahrer erfolgreich, als Rennfahrer erfolgreich, als Rennradfahrer natürlich
1: dann auch. Ich bin viel Rennrad gefahren, später dann mit Eddy Merckx.
0: Ja, großes,
1: es gab keinen von denen, der am Berg mit mir mitfahren konnte. Ja. Keiner.
0: Bayern 2, 1:1 der Talk, heute mit Walter Röhrl. Sein Zuhause waren die Rallye-Pisten der Welt. Autobahnen finden Sie vermutlich langweilig, oder?
1: Ja, das ist leider Gottes so. Autobahnen ist auch heute noch das große Problem, weil was sich da alles bewegt hat. Fahren auf einer deutschen Autobahn ist Höchststrafe.
0: Der gebürtige Regensburger Walter Röhrl, seine Heimat ist Niederbayern. Gar nicht weit weg hier von St. Engelmar, vielleicht 40 Kilometer von Walter Röhrls Haus, liegt das 200-Einwohner-Dorf Heindling. Und jetzt ahnen Sie sicher, was kommt. Hans-Jürgen Buchner alias Heindling. Schickt's euch!

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2: Herr Röhrl, in der wilden Rallye-Zeit, diese Menschenmassen, auch Tuchfühlung am Streckenrand, keine Absperrungen, keine Zäune, man sieht das ja oft in diesen alten Videos, auf YouTube, in Filmen, das war ja der Wahnsinn. Wie groß war damals Ihre Angst vor der großen Katastrophe?
3: Wenn ich heute die Videos sehe, bin ich schockiert. Ich habe gesagt, das ist unvorstellbar, was ich da gemacht habe. Mich hat es auch am Anfang, als das in den so Anfang der 79, 80 ist so weit gekommen, wo die Gruppe B, die schnellen Autos kamen. Und das hat mich also schon sehr beeindruckt, habe immer wieder mal gezuckt. Habe dann natürlich dann festgestellt, dass es mal einen Teamkollegen gab, der dann um 3-4 Sekunden schneller war wie ich auf der Prüfung. Und ich dann am Servicepunkt kam und der Teamchef sagte, und, wer mal alt, lassen wir uns von dem jungen Finnen verblasen. Worauf meine Antwort war, Herr Jochen, es ist nur eine Frage der Zeit, bis ich 10 Leute tot war. Die Straße ist immer geschlossen von mir. Ich muss da bremsen, weil ich kriege Panik. Die Antwort war von diesem guten Menschen, glaubst du, dass du das viele Geld von uns bekommst, dass du auf die Idioten aufpasst oder dass du für uns gewinnst? Und unter diesem Druck irgendwann einmal hast du das gewöhnt, dass die im letzten Moment wegspringen. Da habe ich gesagt, die sind gestern weggesprungen, die springen heute sicher auch wieder weg. Und ich habe auch das Glück gehabt, dass ich nie einen Menschen getroffen habe. Aber aus heutiger Sicht sage ich, das war Harakiri, du bist bescheuert. Ich hatte dann in Portugal einen Unfall mit dem Opel. Da ist von der Lenkung die Lenkstange aus dem Lenkgetriebe raus. Und bei 140 ist das Lenkrad leer gegangen. Und eine Prüfung vorher, sind wir eine Prüfung gefahren, da waren 200.000 Leute gestanden, am Straßenrand, als Leitplanke. Stell dir vor, dabei ist das passiert. Aber dann denkst du dran und dann beim nächsten Mal fährst und dann sagst, naja, es funktioniert, es wird nicht mehr passieren, das so. Also das war schon, und ich danke dem Herrgott heute noch, dass mir das nie passiert ist, weil vor allem mal ein bisschen gelähmt im Denken.
2: Gott sei Dank, Herr Röhrl, alles gut gegangen.
3: Ja, ja.
2: Sie fahren keine Rennen mehr, natürlich, aber die Liebe der Fans ist Ihnen geblieben. Die Garage hier, wo wir sitzen, in St. Engelmar im Bayerischen Wald, ist voll von Modellen Ihrer Rennautos, die Ihre Fans gebastelt haben. Dann original bis hin zu den Werbeaufklebern auf diesen kleinen Autos. Sie werden bei jeder Oldtimer-Ausfahrt umringt, egal ob Sie mit einem Ihrer eigenen Oldtimer hier aus der Garage oder mit einem geliehenen fremden Auto da mitfahren.

0: Der Hype um Ihre Person, Herr Röhrl, der ist ja ungebrochen. Wie erklären Sie sich das?
1: Ja, ich verstehe es auch nicht im Prinzip. Allerdings verstehe ich es insofern, dass die Post, die Autogrammpost, anders lautet. Früher kam eine Autogrammpost, wer will ein Autogramm vom besten Fahrer auf der Welt. Heute kommt ein Autogrammpost, lieber Herr Röhrl, ich bin selbst kein großer Motorsportfan, aber mich begeistert, wie Sie als Mensch durchs Leben gehen. Geradlinig, Sie sagen, was Sie denken, sind am Boden geblieben und ich bewundere Sie und deshalb bitte können Sie mir ein Autogramm schicken. So sind von 10 Autogrammen 8, so ein Text. Und das ist anscheinend das Problem und nicht das Problem. Die Lösung ist, dass ich genauso bin wie vor 50 Jahren. Dass ich jedem Menschen gegenübertritt und dem Respekt zoll. Und ich habe natürlich dann auch inzwischen gelernt, wenn mir Leute ansprechen, solche Herrschaften, ich habe schon gewusst, dass ich was Besonderes kann. Aber ich habe halt nie den Fehler gemacht, dass ich glaubte, dass ich was Besonderes bin. Und mit dieser Einstellung gehe ich heute nur durchs Leben. Und ich leide mehr unter der Bekanntheit als wie unter dem Andrang von den Menschen, weil ich schäme mich immer, wenn ich wohin gehe, dass immer die Leute auf mich zukommen. So, ich bin doch ein ganz normaler Mensch, macht so keins und Tamtam nicht.
0: Aber trotzdem, Herr Röhrl, Sie wollen ja auch keinen enttäuschen. Also man bekommt ja mit, Sie werden umringt
1: von Unterschriftensammlern
0: und Sie geben ja immer Unterschriften.
1: Ja, was mich motiviert, wissen Sie, bei mir, wenn ich zu Hause bin, vergeht kein Tag, wo nicht irgendeiner erläutert und vor der Haustür steht. Und die sind keine Kinder, sondern die sind Männer mit 60 Jahren, die sind mal auch Junge mit 25 Jahren. Und der 60-Jährige steht vor mir und sagt, wissen Sie, dass ich 40 Jahre auf diesen Moment gewartet habe? Darf ich denn noch ein Foto machen von Ihnen? Und der steht vor mir und zittert wie Espenlaub. So, ich brauche nicht zittern, weil ich ein ganz normaler Mensch bin. Das ist nichts, was Sie nervös machen muss. Und dann merke ich, dass der weggeht und der sagt, ich bin der glücklichste Mensch auf der Welt. Und das motiviert mich, dass ich das immer wieder mache.
0: Sie machen Menschen gerne glücklich.
1: Ja. Weil das, wenn es so einfach ist, dann muss man das machen. Da kommt ein Bulldog-Fahrer, der fährt von Stuttgart 3 Tage mit dem Traktor zu mir hier nach St. Engelmar. Unterschreiben, fährt wieder heim und am nächsten Tag schreibt er, wie er daheim ist, nochmal herzlichen Dank über die tolle Aufnahme. Und ich muss ihn dann schreiben, das war der schönste Tag in meinem Leben. Da sagst du, wenn das so einfach ist, dann ist es eine Pflicht, dass ich das mache, dass man Menschen so leicht glücklich machen kann.
0: Sehr berührend, Herr Röhrl. Und wenn Sie unterschreiben, dann aber auch richtig, oder?
1: Ich schreibe so, dass es wie gestochen ist. Das eine wie die andere, das kann man lesen. Ich habe keine Lust, nicht da etwas hinzuschmieren.
0: Welche Rolle, Herr Röhrl, spielt denn Heimat für Sie? Was bedeuten Ihnen die Oberpfalz, wo Sie herkommen, und Niederbayern, wo Sie in St. Engelmar vor vielen Jahren zusammen mit Ehefrau Monika ein Haus gebaut haben?
1: Als Beispiel, die Rallye Neuseeland ist zu Ende. Mein Beifahrer, der alles organisiert hat, das ist, muss ich dazu sagen, ich habe nur versucht, möglichst perfekt Auto zu fahren. Und alles andere musste der Christian erledigen.
0: Christian
1: Geist, das Fliegen, das Hotel, alles, was es gibt. Und er sagt zu mir, sagt der Walter, beim Heimfliegen, das ist Neuseeland, ist ja eine Weltreise, ist genau auf der anderen Seite. Wir fliegen erst bis Hawaii, machen wir noch 3 Tage Pause in Hawaii und dann fliegen wir weiter nach Hause. Sag ich, Christian, ich will nicht nach Hawaii, ich möchte nach Regensburg, wo ich daheim bin. Ich will nicht nach Hawaii. Das, glaube ich, sagt alles, was für mich Heimat heißt. Für mich war jeder Tag, wo ich weg war, war schon ein bisschen ein verlorener Tag. Ich will da sein, daheim war Regensburg oder St. Engelmann oder Bayerischer Wald, da will ich sein.
0: Ich sage danke, Walter Röhrl, für diese wunderbare Stunde, für dieses wunderbare Gespräch auf Bayern 2 über Ihre Rallye- und Rennfahrerkarriere. 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Und jetzt lassen wir diese 1:1 der Talksendung auf Bayern 2 ausklingen mit einem Lied, das Paolo Conte 1968 geschrieben hat. Da hatte Walter Röhrl gerade mal 1 Jahr den Führerschein und fuhr als erstes Rallye-Auto einen kleinen Fiat. Der beginnt einer ganz langen, großartigen Erfolgsgeschichte. Paolo Conte mit Azzurro.
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5: Um 23 Uhr mit Sisi Forster. Der Ölpreis ist hoch. Das setzt US-Präsident Trump innenpolitisch unter Druck. Er forderte wohl auch deswegen zuletzt von Europa, Ölreserven freizugeben. Die G7-Staaten hatten zu dem Thema heute eine Videoschalte. Und wie Frankreichs Präsident Macron mitteilte, ist man sich einig geworden. Kai Rienecker.
6: Die G7-Staaten seien bereit, innerhalb von 4 Monaten insgesamt 100 Millionen Barrel Diesel und Rohöl aus den strategischen Reserven freizugeben. Gleichzeitig seien die G7-Staaten bereit, keinerlei restriktive Maßnahmen bei Öl- und Energieprodukten einzuleiten. Das würde bedeuten, dass die USA ihrerseits auf einen Exportstopp für Diesel verzichten. Die US-Regierung hatte damit gedroht, falls die Europäer keine Dieselreserven auf den Markt brächten.
5: Die Warenhauskette Galeria ist erneut insolvent. Der Gesamtbetriebsrat fordert nun vom Management Aufklärung über die Lage. Man habe der Unternehmensleitung einen Fragenkatalog übermittelt, heißt es in einem Flugblatt an die Beschäftigten. Man wolle zusammen mit dem Wirtschaftsausschuss für den Erhalt der 12.000 Arbeitsplätze kämpfen. Galeria hat den 4. Insolvenzantrag innerhalb von 6 Jahren gestellt. Der Geschäftsbetrieb in den 83 Galeria-Filialen soll vorerst weiterlaufen. Die geplante Steuer auf gezuckerte Getränke hat für Ärger in der Koalition gesorgt. Das Kanzleramt bremste die Pläne von Finanzminister Klingbeil zwar erst einmal aus, gestoppt seien sie aber nicht, beteuern jetzt mehrere Stellen in der Regierung. Bundeslandwirtschaftsminister Reiner sagte, er sei zwar kein Fan der Zuckersteuer, aber einen Kompromiss würde er mittragen. Man nähere sich da schrittweise an, so Reiner. Auch Finanzminister Lars Klingbeil ist zuversichtlich, dass die Bundesregierung schnell zu einer Einigung kommt. Auf der griechischen Insel Rhodos ist eine deutsche Urlauberin bei einem Spaziergang von einem Blitz getroffen und getötet worden. Wie die griechische Nachrichtenagentur ANA berichtet, wurde auch ihr Mann leicht verletzt. Wie unser Griechenland-Korrespondent Jasper Riemann berichtet, gibt es nicht nur auf Rhodos derzeit Unwetter.
7: Seit gestern sorgen auf vielen Inseln der Ägäis Stürme und heftige Regenfälle für Überflutungen. Auf Kreta ertrank laut Feuerwehr ein Hirte, nachdem er von Wassermassen mitgerissen wurde. An den Küsten wurden Autos ins Meer gespült sowie Straßen und Brücken zerstört, wie örtliche Medien berichteten. Wie der Fernsehsender Erd meldet, wird auf Kreta bis Sonntag voraussichtlich so viel Regen fallen wie in der Hauptstadt Athen üblicherweise in 2 Jahren.
5: Das Wetter in Deutschland. In der Nacht meist trocken, im Süden und Osten teilweise dichte Wolken, morgen früh Nebel und weiter wolkig, am Tag teils länger sonnig, im Südwesten bis zur Mitte einzelne Schauer möglich, bei bis zu 20 Grad. Soweit die Nachrichten. Es ist 23.03 Uhr.
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8: Nicht Wellness-Coaching mit Musik wird in diesem Nachtmix großgeschrieben, sondern Exzentrik wie bei Personal Trainer aus Amsterdam. Ebenso bei Gitarrenmaniac Ty Segall, der von seiner Band gezähmt wurde und so sein bestes Rockalbum seit Jahren aufnehmen konnte. Und Christine Hirsch erinnert sich auf ihrem neuen Album an die prägenden Momente ihrer Kindheit. Am Mikrofon ist Noe Noack und ich höre seit ein paar Tagen ständig Julia Jacklin. Hier kommt sie mit Get Away From Me, I Think I'll Love You Soon.

Get Away From Me, I Think I Love You Soon. Julia Jacqueline aus ihrem neuen Album The Jam. The Jam, das Juwel, ist ein passender Titel für dieses geglückte Werk zwischen folkigem Rock, ein bisschen Country, zarter Psychedelik und reduzierten Balladen. Und dann habe ich gelesen, dass der Albumtitel etwas mit dem Entstehungsort des Albums zu tun hat. The Jam ist eine Kneipe in Melbourne und oben drüber hat Julia Jacqueline an ihrem vierten Album gearbeitet. Muss eine gute Kneipe sein mit inspirierenden Getränken. Hier kommt noch ein Song aus The Jam. I Wish.

I Wish, Julia Jacqueline featuring The Mass. Zwischen verträumten Melodien und nervösen Rhythmen, zwischen Gesang in Zeitlupe und Wutausbruch glänzt Julia Jacqueline in ihren intensiven Songs voller eindringlicher und intimer Momente. Wir hören sie in diesem Nachtmix zum Schluss nochmal. Jetzt aber zu Christine Hirsch und ihrem neuen Album Sugar on Blackstone. Und daraus hören wir Silver Beach.

Silver Beach von Christine Hirsch. 60 Jahre jung und voller Energie ist Christine Hirsch. Nach ihrer Zeit bei den Throwing Muses und mit 50 Foot Wave ist Sugar on Blackstone bereits ihr 14. Soloalbum. Der Titel des Albums ist ein Verweis auf den Blackstone Boulevard, ihrer ehemaligen Heimat Providence, Rhode Island. Das Album ist voller Erinnerungen an prägende Momente ihrer Kindheit und Jugend. Morph.

Moth, Christine Hirsch aus ihrem neuen Album Sugar on Blackstone. Christine Hirsch wirkt wie eine gute alte Freundin, die von ihren guten wie schlechten Erinnerungen an ihre Kindheit und Jugend erzählt. Von ihrem Bruder, mit dem sie Basketball spielte, bis es dunkel war. Je später sie zu Hause waren, desto besser. Denn daheim wartete der verhasste Stiefvater. Manche Songs von Christine Hirsch kriechen einem sofort unter die Haut, wie zum Beispiel Ticking.

Ticking. Nochmal die unermüdliche Kristin Hirsch aus ihrem 14. Soloalbum Sugar on Blackstone. Und jetzt zu Chrome. So heißt das neue Album von Ty Segall. In den letzten Jahren dachte ich, es ist vorbei mit dem Gitarrenmaniac aus Los Angeles. Er hatte sich einfach verzettelt und zu viele Alben veröffentlicht. Soundtracks, Coveralben, Liveplatten und Konzeptalben voller zwangsprogressiver Ideen. Classic Rock und Americana, Rock ohne Rock, Alben ohne Gitarren und dann hatte er sich auch noch mit seiner Band überworfen. Aber für Chrome hat er fast die gesamte Freedom Band wieder ins Studio holen können. Und so ist das beste Ty Segall-Album seit vielen Jahren entstanden. Hier kommt der Beweis: Running to Nowhere.

Tie-Siegel mit Running to Nowhere. Ein schwerer Fassrock-Protopunk-Brecher, der mit lieblichem Zwischenspiel überrascht. Wahrscheinlich ist das Album Chrome deshalb so gut geworden, weil es im Kollektiv entstanden ist und die diktatorische Nervensäge Tie-Siegel nicht das letzte Wort hatte. Und jetzt Play Cowboys.

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1: Play Cowboys. Ty Siegel huldigt Tom Verlaine und Television. Television aus New York waren in den 70er Jahren das Missing Link zwischen Pop Art aus den 60er Jahren und Punk. Und Ty Siegel wäre nicht Ty Siegel, wenn seine Musik nicht vor Zitaten und Verweisen strotzen würde. Auf dem Album Chrome ist der manische Gitarrenberserker, ist die Ideenschleuder zum Glück von der Freedom Band gezügelt worden. Hier kommt das Titelstück Chrome.

0: Chrome. Als ob die Purple 1976-77 mit wehenden Fahnen ins Punklager übergelaufen wären. Chrome, das neue Album von Ty Siegel. Was für ein Spaß. Ebenso Human Assholes, das neue Album der Amsterdamer Band Personal Trainer. Hier sind sie mit Bone.
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0: Bone war das, von Personal Trainer der Band um den liebenswürdigen Pop-Exzentriker Willem Smith. Für Personal Trainer ist ihr Bandübungsraum wie ein Spielplatz. Und im Übungsraum, nicht am Computer, sind die 15 Songs von Human Assholes entstanden und eingespielt worden. Nicht Wellness-Coaching wird bei Personal Trainer großgeschrieben, sondern musikalische Exzentrik gefeiert. Auf dem Cover von Human Assholes tänzelt ein Mann mit Augenbinde auf einem Bein und balanciert ein Ei auf einem Löffel zwischen den Zähnen. Und so klingt das dann. Hier kommt der Titelsong, Human Assholes.
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Human Assholes, Titelstück des neuen Personal Trainer Albums. Und hier kommt Tyre's Skit, für das die sechsköpfige Band aus Amsterdam ein bisschen beim Drumbeat von Don't You Forget About Me geklaut hat.

Personal Trainer mit Tyre Skid aus ihrem neuen Album Human Assholes, das voller witzig skurriler Ideen steckt. Da taucht plötzlich eine Mariachi-Kapelle auf und dann geht's wieder kurz in einen Country-Saloon. Auch beim 5., 6. Durchhören des Albums gibt es noch etwas Neues zu entdecken. Und jetzt zu einer ganz anderen Musik und Baustelle. Russian Circles aus Chicago bohren sich seit über 20 Jahren durch einen monströsen Berg aus Lärm und Melodien und legen vorsichtig Schicht um Schicht frei. Auch auf ihrem neuen Album Nine. Und daraus hören wir E2.

Russian Circles mit E2. Das war der Bayern 2 Nachtmix. 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Noah Noack bedankt sich fürs Zuhören und verabschiedet sich mit Walk on Me von Julia Jacklin. Bleiben Sie gesund und neugierig.

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3: Um 24 Uhr mit Sisi Forster. Die USA haben Druck gemacht, dass die G7-Staaten Diesel- und Rohölreserven freigeben. Mit Erfolg. In einer Videoschalte wurden sich die Staats- und Regierungschefs einig. 100 Millionen Barrel Diesel und Rohöl sollen über die kommenden 4 Monate die weltweiten Märkte entlasten. Ein Teil davon, 50 Millionen Barrel Diesel, sollen europäische Staaten liefern. Vorangegangen war ein diplomatisches Tauziehen mit US-Präsident Donald Trump. Er hatte die Europäer gedrängt, den Markt mit ihren Notreserven zu entlasten. Dass die G7-Staaten jetzt Reserven freigeben, ist laut Wirtschaftsministerin Reiche kein Risiko für die deutsche Energieversorgung. Es blieben jederzeit ausreichend Reserve und das werde auch fortlaufend überwacht. Reiche betonte, die Maßnahme dämpfe den Preisdruck und schaffe Verlässlichkeit für Unternehmen und Verbraucher. Heute ist der Tag der deutschen Einheit. In diesem Jahr ist Bremen der offizielle Gastgeber der zentralen Feier. 3 Tage soll dort gefeiert und debattiert werden. Bremens Regierungschef Bovenschulte hat bereits gestern Nachmittag den Startschuss für das Bürgerfest gegeben. Das Motto der Feierlichkeiten in diesem Jahr ist »Viele Stärken, ein Land«. Zum offiziellen Festakt werden unter anderem Bundespräsident Frank-Walter Steinmeier und Bundeskanzler Friedrich Merz erwartet. Die Warenhauskette Galeria ist erneut insolvent. Der Gesamtbetriebsrat fordert nun vom Management Aufklärung über die Lage. Man habe der Unternehmensleitung einen Fragenkatalog übermittelt, heißt es in einem Flugblatt an die Beschäftigten. Man wolle zusammen mit dem Wirtschaftsausschuss für den Erhalt der 12.000 Arbeitsplätze kämpfen. Galeria hat den 4. Insolvenzantrag innerhalb von 6 Jahren gestellt. Der Geschäftsbetrieb in den 83 Galeria-Filialen soll vorerst weiterlaufen. Auf der griechischen Insel Rhodos ist eine deutsche Urlauberin bei einem Strandspaziergang von einem Blitz getroffen und getötet worden. Wie die griechische Nachrichtenagentur ANA berichtete, wurde auch ihr Mann leicht verletzt. Auf vielen Inseln der Ägäis sorgen derzeit Stürme und heftige Regenfälle für Überflutungen. Auf Kreta ertrank laut Feuerwehr ein Hirte, nachdem er von Wassermassen mitgerissen wurde. An den Küsten wurden Autos ins Meer gespült sowie Brücken und Straßen zerstört, wie örtliche Medien berichteten. Wie der Fernsehsender ERT meldet, wird auf Kreta bis Sonntag voraussichtlich so viel Regen fallen wie in der Hauptstadt Athen üblicherweise in 2 Jahren. Das Wetter in Deutschland. In der Nacht meist trocken, im Süden und Osten teilweise dichte Wolken. Heute früh Nebel und weiter wolkig, am Tag teils länger sonnig. Im Südwesten bis zur Mitte einzelne Schauer möglich, bei bis zu 20 Grad. Es ist jetzt 0:03 Uhr.
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5: Und zu 6 Stunden bester klassischer Musik begrüßt Sie Christoph Hiller. Schön, dass ich Sie durch diese Nacht begleiten darf. Ja, und zum Auftakt, da gibt's gleich einen echten Klassiker des Opernrepertoires, die Ouvertüre zu Smetanas Verkaufter Braut. Sie gehört zu den bekanntesten Konzertstücken des böhmischen Komponisten. Unsere Aufnahme, die stammt von einem Konzert des SWR-Rundfunkorchesters Kaiserslautern unter Peter Falk.

Applaus für das SWR-Rundfunkorchester Kaiserslautern unter der Leitung von Peter Falk mit der Ouvertüre aus Metanas Verkaufter Braut. Jetzt Musik von Ludwig van Beethoven, sein drittes Klavierkonzert. Als Beethoven das Werk im Jahr 1803 erstmals öffentlich aufführte, da saß er selbst am Flügel. Solist unserer Aufnahme ist jetzt Francesco Piemontesi. Begleitet wird er vom SWR-Sinfonieorchester unter Roger Norrington, aufgenommen bei einem Konzert im Beethoven-Saal der Stuttgarter Liederhalle.

Ludwig van Beethoven, Konzert für Klavier und Orchester Nummer 3, C-Moll, Opus 37, mit dem Pianisten Francesco Piemontesi und dem SWR-Sinfonieorchester unter Roger Norrington. Vom frühen 19. Jahrhundert geht's zurück zur Zeit Elisabeths I. John Dowland war einer der berühmtesten Lautenisten und Liedkomponisten Englands. Seine Songs, die kennt man heute meistens mit Singstimme. Hier erklingen sie einmal in einer Bearbeitung für zwei Gitarren. Es spielt das Duo Montis Kecher.

Six Songs, Musik von John Dowland in einer Bearbeitung für zwei Gitarren, gespielt von Irina Kircher und Alfonso Montes. Camille Saint-Saëns war in erster Linie Organist, Pianist und Dirigent, hat aber auch sich der Harfe gewidmet. Sein Morceau de Concert entstand gegen Ende seines Lebens. Hier eine Aufnahme mit Isabelle Moretti und dem Rundfunkorchester des Südwestfunks Kaiserslautern unter der Leitung von Klaus Arp.

Die Harfenistin Isabelle Moretti mit dem Rundfunkorchester des Südwestfunks Kaiserslautern unter der Leitung von Klaus Arp mit dem Morceau de Concert von Camille Saint-Saëns. Robert Schumann schrieb seine Romanzen Opus 69 im Jahr 1849. Die Texte stammen unter anderem von Eichendorff, Kerner, Mörike und Uhland. Hier das SWR-Vokalensemble unter Rupert Huber.

Robert Schumanns Romanzen für gemischten Chor und Klavier, Opus 69, hier in einer Aufnahme mit dem SWR-Vokalensemble unter der Leitung von Rupert Huber. Und zum Abschluss dieser ersten beiden Stunden begegnen wir einem Komponisten, dessen Name heute deutlich seltener fällt als der seiner berühmten Zeitgenossen. Norbert Burgmüller wurde im selben Jahr geboren wie Robert Schumann und starb bereits mit 26 Jahren. Schumann setzte sich später intensiv für die Musik seines Kollegen ein. Hier hören wir Burgmüllers erste Sinfonie mit der Hofkapelle Stuttgart unter Frieda Bernius.

Große Sinfonik von Norbert Burgmüller. Seine erste Sinfonie war das mit der Hofkapelle Stuttgart unter Frieda Bernius. Gleich nach den Nachrichten geht's weiter mit dem ARD-Nachtkonzert. Dann unter anderem mit Musik von Fasch, Cécile Chaminade, Giovanni Punto und ihm hier Serge Rachmaninoff.

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1: Um 2 Uhr mit Gabriela Kühne. Mit einem Festgottesdienst im Bremer St. Petridom beginnen heute um 10 Uhr die zentralen Feierlichkeiten zum Tag der Deutschen Einheit. Die Hansestadt ist das gastgebende Bundesland. Die Austragung ist an die Bundesratspräsidentschaft gekoppelt. Auch Bundespräsident Steinmeier und Kanzler Merz werden den Gottesdienst besuchen. Dieser wird von Bremens evangelischen Kirchenpräsidenten Kuschnerus und dem katholischen Bischof des Bistums Osnabrück Meyer verantwortet. Später spricht auch erneut Bürgermeister Bovenschulte. Die G7-Staaten haben beschlossen, ab sofort Teile ihrer Rohölreserven freizugeben, um die weltweiten Märkte zu beruhigen. Zuvor hatte US-Präsident Trump auf diesen Schritt gedrängt und gleichzeitig mit einem Stopp der amerikanischen Dieselexporte gedroht. Welche Folgen die Freigabe der Ölreserven haben könnte, erklärt ARD-Börsenexperte Markus Gürne.
2: Zunächst, und das ist eigentlich die gute Nachricht für Verbraucher, fallen die Preise. Denn das Angebot steigt durch die Freigabe der Reserven. Die Preise für Öl fielen auch zunächst. Experten rechnen damit, dass sich dieser Effekt dann in den kommenden Tagen auch an der Tankstelle bemerkbar machen sollte und damit die Haushalte über den Tankrabatt hinaus entlasten wird. In beiden Fällen, Tankrabatt und Freigabe der Reserven, sind Probleme allerdings aber eben nicht gelöst, sondern nur für eine eher kurze Zeit.